0: Ich muss erstmal weg.
1: Ich gehe nach Australien.
2: Meldest du dich, wenn er angekommen ist?
0: Keine Ahnung.

0: Siehst du?
1: Ja.
0: Ich meine. Schneller, schneller, schneller. Hab ich dich überholt?
2: Ich hab dich überholt.
1: Martin. Hey.
0: Martin.

0: Oskar.
1: Sieht er mir ähnlich?
0: Siehst du doch. Du hast dich lange nicht zurückgemeldet.
2: Bleibst du?

0: Mädle.
1: Moment. Rechts so?

0: Oh. Wo ist meine verdammte weiße Bluse? Also, der Schrank ist definitiv zu klein für zwei Max.
1: Ja, ein bisschen Ordnung wäre nicht schlecht.
0: Bis jetzt habe ich meine Sachen immer gefunden.

0: Wozu braucht ein Mensch so viele Hemden?
1: Das wäre jetzt eigentlich mein Text. Hey!
0: Was?
1: Nicht so.
0: Für so viel Pingeligkeit habe ich keine Zeit.
1: Zeit hättest du, wenn du ein bisschen mehr Ordnung halten würdest. Lass mich mal dahin. Komm.
0: Also du bist hier mit Sack und Pack eingezogen, das finde ich auch schön. Aber so langsam verdrängst du mich aus meinem Reich. Denk ja nicht, dass ich das nicht mitkrieg.
1: Was haben wir denn da?
0: Meine Bluse.
1: Hey! Ich kauf dir einen neuen Schrank. Und den hier nehme ich.
2: Ich dachte, du wolltest die Küche aufräumen.
3: Ich dachte, du wolltest die Küche aufräumen.
4: Meine Küche ist drüben im Hotel. Schon vergessen?
2: Du kannst doch auch mal was machen. Ey, ich habe 6 Wochen Berufsschule hinter mir. Gestern war mein erster Tag wieder im Hotel.
4: Ja? Und dann war da noch der Tarantella-Club mit deinen Freundinnen und hoch die Tassen und die halbe Nacht Party. Ja, wenn ich das richtig mitgekriegt habe, warst du erst um 3:30 zu Hause.
2: Ja, und? Du hättest ja mitkommen können. Du bist ja immer müde.
4: Dass man als Chefkoch total fertig ist, wenn man von der Arbeit kommt, das kannst du dir natürlich nicht vorstellen. Mann, ey, du hast noch nicht mal Kaffee gekauft.
2: Ja, reg dich nicht so auf. Kriegen eh bei Mama welchen.
4: Deine Mama immer und überall, ey. Das geht mir sowas von auf den Senkel. Weißt du, was geht drüben im Hotel frühstücken?
2: Was bist denn du so schlecht gelaunt?
4: Ja, dann guck dich mal um, dann weißt du es.
2: Ich bin nicht eine von deinen Küchenhilfen.
4: Ich nicht deine Putzfrau.

0: ich mir meinen Max.
1: Was tut man nicht alles, um es der Frau recht zu machen?
0: Tee. Geht die Liebe auch so weit, dass du eine stinknormale Kaffeekanne aufsetzt?
1: Du sollst doch seit deiner Magengeschichte nicht mehr so viel Kaffee trinken.
0: Kleiner Espresso. Hm?
1: Ja.
0: Wo ist denn...
1: Hä? Was suchst du?
0: Die Bewerbungsunterlagen.
1: Die habe ich gestern hier in Sicherheit gebracht, damit sie nicht verloren gehen. Hier, bitteschön.
0: Langsam habe ich das Gefühl, wir haben ein Meine-Ordnung-Deine-Ordnung-Problem.
1: Nein, wir haben ein Meine-Ordnung-Deine-Unordnung-Problem.
0: Nein.
1: Und jetzt haben wir gleich auch noch ein Gewalt-in-der-Ehe-Problem.
0: Noch sind wir nicht verheiratet, noch darf ich dich hauen.
2: Brauchst du einen starken Mann, der dich verteidigt?
1: Was machst denn du schon wieder hier?
0: Es ist gestern Abend spät geworden, im Hotel, da hat er hier geschlafen.
1: Das ist schon das dritte Mal die Woche.
0: Ja, und?
1: Ich meine, der hat sich für teures Geld eine eigene Wohnung gekauft. Wozu?
2: Keine Sorge, Max, du bist mich sofort wieder los. Mmh. Schwarzbrot. Ich hole mal Brötchen. Ich muss eh tanken. Brötchen?
0: Ja.
2: Für ein kleines Frühstück im großen Kreis der Familie?
1: Ja, sehr große Familie.
0: Na, großes Frühstück ist auch nicht drin. Die Pflegerin stellt sich gleich vor.
2: Doch erst um 9. Opa.
0: Morgen.
1: Morgen, Albert. Was brauchst du?
3: Lore.
1: Die ist oben?
3: Wo oben?
1: Ich bring dich.
3: Ich weiß Bescheid.
0: Ich kann nur hoffen, dass bei den Bewerbungen jemand dabei ist, damit meine Mutter entlastet ist.
1: Wann sind wir eigentlich mal alleine?
0: Was?
1: Ja, ich bin ja mit dir zusammen, nicht mit deiner Familie.
0: Jetzt mach mir bitte kein schlechtes Gewissen, Max. Ich habe genug Stress.
1: Halt! Erst wird was gegessen.
0: Gut, dann warte ich auf die Brötchen.
1: Ja, dann warte auf die Brötchen.

0: Ist ihm was passiert?
1: Ja, ich liege am Boden. Mein Fahrrad liegt am Boden. Meine Klamotten sind dreckig, was eben neu war. Alles Kaninchen-Schmeißmüller.
0: In bitte was?
1: Schmeißmüller. Kann in den Müll geschmissen werden.
0: Sie sind nicht von hier, was?
1: Ich bin von einer Gegend, wo die Männer anständig waren, nicht wie Idioten.
0: Es tut mir leid.
1: Das kann man auch schmeißen, Müller. Wie komme ich jetzt weg? Und vor allem, wie komme ich jetzt hin?
2: Hören Sie.
3: Wenn die Männer sagen, hören Sie, das ist immer ein Anfang einer Katastrophe.
0: Ich wollte nur... Also Sie und Ihr Rat. Wohin Sie wollen?
3: Sie sprechen noch komischer Deutsch als ich.
0: Das liegt am Schock. Stefan.
3: Eva.
0: Also, wo kann ich dich hinbringen?
3: Kennst du das Hotel Schwarzwaldhof? Ich habe dort einen Termin. Nun sieh mich an, wie sehe ich aus?
0: Also, ich finde, du siehst Bombe aus.
3: Bombe?
0: Also gut. Sehr gut.

0: Na los!
1: Was willst du denn im Schwarzwaldhof?
0: Ich bewerbe mich als Altenpflegerin bei Hotelbesitzerfamilie. Sehr feines Hotel, sehr feine Leute.
1: Ich mach den Vorschlag. Während du dein Bewerbungsgespräch hast, repariere ich dein Rad. Okay?
0: Warum tust du das?
1: Das ist ja wohl das Mindeste.
0: Hast du Absichten dahinter?
1: Ich helfe dir, weil mir das mit dem Unfall leid tut. Und außerdem finde ich dich nett.
0: Danke.
1: Na los, jetzt hol dir den Job.
0: Aber das kann ein bisschen dauern. Hast du keine Arbeit? Du kannst nicht die ganze Zeit auf mich warten.
1: Und hinterher lade ich dich auf ein Eis ein. Okay? Viel Glück.
0: Guten Tag, Herr Huber.
2: Meine Tochter wird jeden Augenblick kommen. Wir werden sie dann einzeln aufrufen. Dann hat jeder von Ihnen die Gelegenheit, sich persönlich bei uns vorzustellen. Wir suchen eine Vollzeitpflegekraft für den Senior der Familie Hofer. Was stehen Sie denn da so um? Suchen Sie sich einen Platz.
0: Welchen?
2: Ja, also wenn Sie schon in solchen Dingen so unselbstständig sind, dann scheinen Sie mir für die Pflege eines Demenzkranken völlig ungeeignet.
3: Vielen Dank für die leckeren Brötchen.
1: Ah, die Brötchen. Ich hatte aber einen Unfall.
3: Du hattest einen Unfall?
1: Ja, mir ist nichts passiert, aber die Mühle hier, die muss zum Check-up ins Krankenhaus.
3: Was?
1: Sind es die Bewerbungen?
3: Stefan, ich habe keine Zeit. Was willst du denn damit?
1: Na, hör mal, ich interessiere mich schließlich auch dafür, wer Opa in Zukunft betreuen soll.
3: Ich habe keine Zeit, gib her.
4: Wenn ihr ausgeliefert habt, dann kümmert euch um die untere Teichanlage. Da ist irgendwie eine Pumpe ausgefallen.
5: Das kann aber Nachmittag werden.
4: Ja.
6: Grüß Gott.
4: Ah, Martin, der Küchenchef persönlich. Ne?
6: Buongiorno.
4: Und der Vize.
6: Wow. Ja, wir kommen gerade vom Markt und dachten, wir holen mal die Bestellung schnell selber ab.
4: Ja, so?
6: Wir wollten doch gerade liefern. Und außerdem bräuchten wir auch noch 2 Dutzend Saiblinge, wenn es geht.
4: Dann ladet ihr mal um. Ich ändere den Lieferschein.
6: Und du hältst schön mit, Luca, ja?
5: Das ist alles rein, dann alles raus.
3: Ja, so ist das.
6: Oh, das ist aber praktisch.
4: Ich trage die Saiblinge mit der Hand nach, ja?
6: Okay. Hier hat ja alles seinen Platz.
7: Ja, was hast du denn gedacht?
6: Kennst halt anders bei den Hofers.
4: Tja, die Hofers.
6: Und wir zwei Angeheirateten, was? Naja, du so fast. Wahrscheinlich klüger.
7: Wie?
6: Ich meine, ist auch egal. Ich kann heulen. Aber lieber nicht.
7: Was ist denn los?
6: Ich wusste ja vorher, worauf ich mich bei Merle einlasse. Da hat sie ja mal recht. Aber in letzter Zeit, sie geht zum Beispiel dauernd alleine aus mit ihren Freundinnen.
7: Ich geh doch mit.
6: Aber sie scheint überhaupt keine Sehnsucht nach mir zu haben. Du müsstest mal dabei sein, wenn wir alleine zu Hause sind, ja? Sie lacht überhaupt nicht mehr über meine Witze. Ist so distanziert, so...

0: kritisch, motzt ständig.
1: Und weißt du, warum sie so ist?
0: Oh, keine Ahnung. Ich bin wie immer. Aber Merle hat sich total verändert bei mir. Da ist überhaupt kein Miteinander, da ist nur so ein Nebeneinander. Wie so eine gut funktionierende Küchenmaschine. Technisch und kalt, die ist nur mit sich beschäftigt. Mit dem Hotel, mit ihrer Ausbildung. Und ich laufe so nebenher. Ja? Die geht mit totaler Selbstverständlichkeit davon aus, dass sich immer alles um sie dreht. Und dann wirst du plötzlich ein Möbelstück.
1: Ich weiß, wie sich das anfühlt. Ich kenne das.
2: Wir sind dann soweit.
3: Ich gehe mal davon aus, dass unser Gespräch...
1: Ja, klar.

0: Guten Tag.
1: Guten Tag. Der Herr, warten Sie. Ihr Hemd.
0: Hemd klemmt. Schlemmt.
1: Ist offen.
0: Ja, mach's doch zu, du kleines Mäuschen.
1: Darf ich?
0: Ich bitte darum.
1: Ich bin Iva Janek.
0: Albert Hofer.
1: Ah, das sind Sie, der Senior.
0: Wer bist du?
1: Ich bin hier, um mich zu bewerben. Ich bin eine staatlich geprüfte Altenpflegerin.
0: Da bist du meinetwegen hier? Nicht schlecht, Herr Specht.
1: Sie sind fertig. Nun können Sie angeln gehen.

0: Aber Herr Hofer, das müssen Sie doch nicht.
1: Herr Mann, hat sich doch noch keiner einen Zacken aus der Krone gebrochen, weil er mal mit anpackt.
0: Lassen Sie mich das machen. Das ist schließlich mein Geschäft. Ich bestehe darauf. Sie haben schließlich Wichtigeres zu tun.
2: Na gut, da haben Sie auch wieder recht. Danke, Herr Mann.
0: Ja. Aus dem Saulus ist ja schließlich auch ein Paulus geworden.
3: Ich habe in Warschau Medizin studiert, wollte Ärztin werden. Aber dann haben sie es nicht geschafft. Aber nein, es war nur, mir fehlte das Geld. Da bin ich nach Berlin, wollte etwas verdienen, um mein Studium
4: zu finanzieren.
3: Fortzusetzen. Ich war Putzfrau bei zwei sehr netten Herren in Charlottenburg. Kellnerin in einer italienischen Kneipe. Mhm. Die war aber nicht gut. Dann habe ich eine Ausbildung zur Altenpflegerin gemacht. Gute Aufgabe, vielleicht besser als weiter zu studieren. So dachte ich. Naja, meine letzte Stelle war 3 Jahre in Baden-Baden bei einer alten Dame. Die ist nun aber gestorben.
4: Hoffentlich nicht ihretwegen, Mutter.
3: Nein, nein, nicht meinetwegen. Ihr Herz ist einfach stehen geblieben. Mit 94.
4: Oh. Mhm. Ja, gut, was versprechen Sie sich denn von der Arbeit hier bei uns?
3: Also, wie ich geschrieben habe in meine Bewerbung.
4: Ihre Bewerbung, ich weiß nicht.
2: Ja, da komme ich ja genau rechtzeitig.
4: Das ist mein Sohn.
3: Stefan?
5: Ach, Sie kennen meinen Enkel?
4: Ich verstehe nur nicht, warum du dich ausgerechnet für diese Eva Jannik stark machst.
5: Das kann ich dir sagen, die junge Frau ist hübsch.
2: Also ich hatte ja nun ausreichend Zeit, Evas Bewerbung gründlich zu lesen. Und abgesehen davon, dass sie tatsächlich hübsch ist, ja, sie ist perfekt.
5: Hübsch ist kein Argument.
4: Perfekt. Wie definierst du perfekt?
2: Ja, sie hat eine gute Ausbildung, oder?
4: Das haben andere auch.
2: Meine Güte, jetzt block doch nicht so. Eva ist halt irgendwie...
4: Ja. Was?
2: Ja, keine Ahnung.
4: Eben. Keine Ahnung. Und deshalb bin ich wie die andere. Und du meinst die mit dem... Nee, Mutter, die hat mir Angst gemacht. Albert?
6: Ich weiß, warum ihr hier zusammen sitzt.
4: Albert, ich komme gleich.
6: Du hast mir gar nichts mehr zu sagen.
4: Was bist du denn so unfreundlich? Sie meint's doch nur gut mit dir.
7: Sie ist nicht mehr zuständig für mich. Eva Jannik ist jetzt zuständig.
2: Woher kennst du nur Eva?
6: Ihr denkt wohl, ich krieg nichts mehr mit, aber ich krieg alles mit. Ich will keine andere als die Eva. Wenn ihr mir die nehmt, dann streik ich.
2: Dann streik ich auch.
4: Ja, aber das ist nicht so einfach, Albert.
6: Doch, so einfach ist das. Eva oder keine.
2: Ja. Dann ist es wohl entschieden.
6: Danke.

0: Es ist nach 12. Muss das unbedingt alles heute noch erledigt werden?
1: Buchhaltung, wie ich das hasse.
0: Morgen ist doch auch noch ein Tag.
1: Macht eigentlich normalerweise Stefan, aber der drückt sich natürlich.
2: Ich möchte mit dir schlafen.
1: Ja, leg dich doch schon ins Bett, wenn du müde bist. Hey, das sind Originalbelege.
0: Hörst du mir eigentlich zu?
1: Was ist denn los?
0: Morgens tanzt hier deine ganze Familie rum, tagsüber hockst du in deinem Kasten da drüben und jetzt sitzt du auch noch abends bis in die Puppen vor dem Computer.
1: Max, das ist eine Arbeit, die getan werden muss. Das geht dir mit deinem Forellenhof auch nicht anders.
0: Ja, wieso bin ich dann hier eingezogen?
1: Wie?
0: Das ist doch kein Zusammenleben.
1: Machst du mir jetzt Vorwürfe? Das ist das Letzte, was ich brauchen kann.
0: Offensichtlich reden wir aneinander vorbei.
1: Wieso? Wir unterhalten uns doch gerade.
0: Gute Nacht. Frohes Schaffen.
1: Lieber Gott, schenk mir einen Tag, an dem die Leute um mich herum normal sind und keine Probleme machen.
3: Guten Morgen.
1: Morgen.
3: Wir sind etwas in der Bredouille.
1: Wieso?
3: Heute reist doch dieser berühmte Pianist aus Amerika, ja. Richard Cornelius. Er hat die Parks mitgebucht und ein Einzel mit Parkblick.
1: Ja, und?
3: Soweit ich weiß, haben Sie wohl mit seiner Agentin gesprochen. Und die hat eine lange Liste mit Sonderwünschen für die Suite gemeldet. Aber die liegt uns nicht vor. Wir können nichts vorbereiten. Und Ihr Sohn, der weiß auch nichts.
1: Oh. Die Color da hinten noch ein bisschen rauszupfen. Herr Hermann, haben Sie die...
4: Veronika, ich muss unbedingt...
1: Nee, jetzt nicht, Mutter. Hermann, die VIP-Listen für diese Woche, haben Sie die?
5: Nein, aber das habe ich der Gitta schon gestern gesagt.
1: Ja, das hat er gestern schon gesagt. Ja, dann gucken wir im Büro nach.
5: Lass den Korb hier, Gitta. Das kann der Sven machen.
1: Was machst du da eigentlich, Mutter?
4: Ich sorge dafür, dass wir eine anständige Blumendekoration haben.
1: Hast du die bestellt?
4: Ja, einer muss es hier machen.
1: Mutter, das geht doch nicht. Ich habe auch welche bestellt und die kommen heute Mittag. Du kannst dich doch da nicht einmischen. Das kostet ja doppelt und dreifach.
4: Ja, aber die sind doch viel schöner.
1: Hermann, rufen Sie Frau Köster an, bestellen Sie Blumen ab und bitten Sie tausendmal um Entschuldigung.
5: Selbstverständlich, Frau Hofer.
6: Veronika?
5: Oh, der Schwarzwald.
6: Jetzt reg dich bitte nicht künstlich auf, das macht dich hässlich.
4: Sieh dir die roten Flecken an deinem Hals an.
6: Du bist wieder völlig überfordert, du brauchst Hilfe.
1: Wenn man mich in Ruhe arbeiten ließe, dann hätte ich auch alles perfekt im Griff.
6: Also ich dachte, wenn diese Eva heute anfängt, dann werde ich doch als Krankenpflegerin nicht mehr gebraucht, nicht wahr? Worüber ich wirklich froh bin, das sage ich ganz ehrlich.
1: Mutter, bitte komm auf den Punkt.
6: Dann könnte ich doch wieder in meinen alten Beruf zurück als Hausdame.
1: Entschuldigung, was?
6: Wie? Das habe ich doch früher gut gemacht, oder?
1: Wir haben, ehrlich gesagt, und das weißt du, Mutter, die Position der Hausdame nur für dich geschaffen. Die gab es früher nicht und die brauchen wir auch jetzt nicht.
6: Du tust gerade so, als ob ihr mich nur irgendwie beschäftigen wollte, damit ich Ruhe gebe.
1: Könnte was dran sein.
6: Also, wenn ich ein Tonbandgerät hätte und aufzeichnen würde, was du mir gegenüber alles vom Stapel lässt und das dann im Fernsehen senden würde, Millionen von Zuschauern würden in Tränen ausbrechen.
1: So, das muss hier irgendwo sein. Also, ja, hier. Richard Cornelius, Pianist, New York. Sonderwünsche.
4: Ja, aber welche?
1: Ja, ich weiß nur, dass die Agentin hier angerufen hat und gesagt hat, dass er durch Deutschland

0: Kissen ist das ja alles machbar.
1: Aber sowas gibt's doch heute kaum noch. Und wieso wollen das alles noch schaffen?
2: Kommen Sie, Gitter, nicht reden, arbeiten, ich helfe Ihnen. Unentgeltlich.
3: Richard Cornelius.
4: Das ist nämlich einer der größten Pianisten, den wir haben.
5: Was spielt er denn?
4: Frédéric Chopin, die Etüden, Nocturnes, zum Beispiel Opus 15 Nummer 3 in G-Moll und endet in G-Dur. Ja, und dann natürlich die Mazurken. Dafür ist er weltberühmt.
5: Nie gehört.
4: Ja, sowas hört ihr natürlich nicht mit euren Knöpfeln im Ohr und eurem Technik-Firlefanz. Ja, kommt, los, holt die Chefin.

0: Maestro, a very warm welcome in the Grand Hotel Schwarzwaldhof.
1: Sie können ruhig Deutsch mit ihm reden. Herr Cornelis ist Deutscher.
0: Ja, dann ein herzliches Willkommen.
1: Das hat er jetzt schon verstanden.
2: Danke, sehr freundlich.
1: Kümmern Sie sich um unser Gepäck, guter Mann. Ja. Willst du Wurzeln schlagen, Richard?
2: Nein, nein, ich eile, Brenda.
1: Herr Cornelius ist erschöpft. Er möchte sofort auf sein Zimmer.
2: Nicht hudle, Brenda, nicht hudle.
1: Ich hoffe, es ist alles vorbereitet.
0: Selbstverständlich, gnädige Frau.
1: Lass ihn mal stecken, ich bin keine gnädige Frau.
3: Ja. Guten Tag. Hofer, mein Name. Herzlich willkommen.
1: Ach, Frau Hofer, das ist gut. Ihr Mitarbeiter scheint ja ein bisschen...
3: Richard?
2: Milou? Das gibt's doch nicht.
3: Richard, was machst du denn hier? Wie kommst du denn hierher?
2: Mit dem Auto.
3: Max, da darf ich dir meinen Freund Max Henninger vorstellen. Max, das ist Richard Cornelius.
4: Angenehm.
2: Das werden wir noch sehen, was?
3: Dann sind Sie sicher Brenner de Berg, Richards.
2: Drachen.
1: Ich bin die Agentin von Herrn Cornelius.
2: Guten Tag. Komm, wir gehen an Heben auf und wiedersehen.
3: Erzähl mal, wieso bist du...
1: Nein, nein, nein, nein, nein. Jetzt gehst du erstmal auf dein Zimmer.
2: Ich hoffe, Veronika ist mit Ihnen nicht genauso streng wie Brenda mit mir.
4: Nein, die ist ganz zart zu mir.
2: Das müssen Sie mir nachher alles ganz genau erzählen. Sie trinkt noch einen mit, oder?
4: Später vielleicht.
2: Was haben Sie denn da? Das riecht ja köstlich.
4: Geräucherte Saiblinge.
3: Max hat eine Fischwirtschaft. Also wir haben eine Fischwirtschaft. Ich bin beteiligt.
2: Ein Fischhändler? Spannend.
1: Hopp, hopp, hopp, hopp, Richard, auf geht's.
2: Milou, wir sehen uns gleich. Ach, Sie müssen mir nachher alles über geräucherten Saibling erzählen.
4: Will der mich verarschen?
3: Nein, Max, der ist nur lustig. War noch was?
4: Wieso Milou?
3: Ach, das ist eine alte Geschichte.
5: Einmal das Hühnerfrikassee à la Maison. Und einmal das Züricher Geschnetzelte. Guten Appetit wünsche ich Ihnen.
6: Danke.
5: Entschuldigung. Was kann ich für Sie tun?
6: Sie können diesen Dreck abservieren.
5: Wie bitte?
6: Ich hatte Zürcher Geschnetzeltes bestellt und nicht Zürcher Versalzenes.
5: Oh, das tut mir total leid. Ich gebe das sofort an die Küche weiter. Kann ich Ihnen irgendwas anderes?
6: Nein, danke. Bitte bringen Sie mir einfach nur die Rechnung.
7: Penner, wo bleibt die Bernays? Na, Schnecke, wie ist das Leben?
6: Schnecke? Sag mal, fehlt's dir? Und das Geschnetzelte ist von dir?
7: Ne, ist vom Chef.
6: Wo ist der?
7: Na, unten.
6: Martin?
7: Ja?
6: Was machst denn du schon wieder hier?
8: Ja, was macht ein Küchenchef im Getränkekeller?
6: Martin, da läuft irgendwas gewaltig aus dem Ruder. Das war jetzt die vierte Beschwerde, die ich hatte. Was ist daran witzig?
8: Nix, aber ich lach trotzdem.
6: Du solltest das verdammt noch mal ernst nehmen. Wir im Service müssen es nämlich ausbaden, wenn die Leute was reklamieren. Und das ist nicht komisch. Abgesehen davon,

0: du wolltest einen Stern erkochen?
1: Nein, ich scheiß auf Sterne!
0: Was ist denn los mit dir?
1: Ich liebe dich, Sternchen.
0: Hast du getrunken?
1: Was soll das denn schon wieder, ja? Ich koch schließlich mit Alkohol, dann probiert man den natürlich auch mal. Das tun alle Köche.
0: Ja, ist ja schon gut. Ich will jetzt nicht streiten mit dir, aber bitte geh raus und mach einen guten Job.
1: Ja, ich mach meinen Job. Natürlich mach ich meinen Job.

0: Wie lange ist das alles her?
1: Ab einem gewissen Alter sollte man nicht mehr nachrechnen.
0: Oh, danke, dass du mich an mein Alter erinnerst.
1: Du hast dich seit damals überhaupt nicht verändert.
0: Du hast früher immer schon so falsche Komplimente gemacht. Hör auf.
1: Ich war unsterblich in dich verliebt.
0: Und trotzdem hast du mir mein Herz gebrochen an meinem 16. Geburtstag. Weißt du das eigentlich?
2: Welche Ehre für unser Haus.
0: Das ist,
2: Dolores Schmidt, ich bin die Hausdame. Mr. Cornelius, wenn Sie Wünsche oder Fragen haben, bitte teilen Sie mir das mit.
1: Sehr gerne.
0: Genau genommen ist das meine Mutter.
2: Ich bin selber Künstlerin, allerdings ein anderes Fach.
1: In welchem Fach darf ich Sie mir denn vorstellen?
2: Operette, aber das ist lange her und ich will Sie auch nicht langweilen.
1: Nein, nein, das tun Sie überhaupt nicht.
2: Vielleicht ergibt sich auch die Gelegenheit, miteinander zu plaudern. Künstler unter sich, wir haben uns ja immer so viel zu erzählen. Veronika hat leider gar keinen Sinn für die schönen Künste.
0: Ja, Mutter. Wir sehen uns später.
1: Ja.
2: Ich möchte dich nur daran erinnern, dass du bereits einen Mann hast.
0: Also, gut, Mutter, darf ich dich daran erinnern? Du bist hier nicht die Hausdame, ja?
2: Warum in aller Welt willst du nicht, dass ich dich entlaste?
0: Warum willst du denn unbedingt arbeiten? Warum genießt du nicht dein Leben in deinem Alter?
2: Spiel bitte nicht auf mein Alter an. Wir können uns ja gerne mal gemeinsam vor den Spiegel stellen.
0: Siehst du, genau das ist der Grund, warum ich dich hier nicht haben will. Du würdest mich von morgens bis abends nur beleidigen.
2: Oh, du konntest die Wahrheit noch nie vertragen.
0: Wir würden nur streiten.
2: Ist das dein letztes Wort in dieser Angelegenheit?
0: Ja, das ist es. Handy kriegen Sie von uns, damit Ihnen keine Kosten entstehen. Ne?
2: Und damit wir Sie Tag und Nacht erreichen können.
0: Meine Mutter scherzt gerne. Also wie gesagt, Kosten und Logis sind frei. Das Zimmer drüben im Hotel haben Sie ja schon gesehen, ne?
2: Das allerdings müssen Sie selber sauber machen. Die Zimmermädchen sind nicht dafür zuständig.
0: Ja.
3: Ich freue mich.
0: Ja, ich auch. Auf gute Zusammenarbeit.
3: Danke.
0: Ich weise Sie dann gleich ein. Eva, Ihre Kopie. Wir sind sehr erleichtert, dass Sie sofort bei uns antreten können.
2: Also so schlecht habe ich mich um Albert nun auch wieder nicht gekümmert.

0: Frau Albert, hier kommt eine reizende junge Dame, die von nun an ganz für dich da ist.
1: Guten Tag, Herr Hofer.
2: Oh, mein Mäuschen ist da. Nun freue ich mich aber. Eins muss ich von Anfang an klarstellen. Strikte Trennung von Privat und Job.
0: Ach, Albert. Und komm aus dem hässlichen Eimer.
2: Das war wegen der Gummistiefel. Ich hatte dicke Füße.
0: Quatschkopf.
2: Nein! Kannst du uns was singen, Mäuschen? Lore kann singen. Loretta, sing doch was für uns, bitte.
0: Ach, Albert, ich singe nicht mehr.
2: Ich bitte darum.
0: Ich bringe dir Socken und Schuhe und sie bleiben so lange da.

0: Hi, ich wollte nur unseren Neuzugang begrüßen.
1: Danke, du bist ja toll.
0: Alles Gute zum Start.
2: Hey!
0: Opa, Socken und Schuhe vergessen?
3: Ich bin verliebt in die kleine. Finger weg! War zuerst da.

0: Mein erstes richtig großes Konzert. Frédéric Chopin. Ausverkauftes Haus. Ich betrete die Bühne und plötzlich denke ich, ich schaffe das nicht. Ich kann nicht spielen. Ich bin wie gelähmt.
1: Gott.
0: Und was macht das Publikum? Es applaudiert. Es applaudiert frenetisch. Veronika, du kannst dir das nicht vorstellen. Das war eine warme Woge der Sympathie. Das war mutmachend pur.
1: Ich krieg richtig Gänsehaut. Guck.
0: Dann habe ich losgelegt. Es war ein Triumph. Mein Durchbruch. Danach hatte ich einen Plattenvertrag in der Tasche. Ich ging auf Tournee quer durch die Vereinigten Staaten. Und nach der ersten CD lief sie geschnitten Brot für mich.
1: Richard Schindhuber.
0: Ach, Milou. Meinen richtigen Namen kennt außer dir fast niemand mehr.
1: Das klingt wie ein Märchen alles.
0: Ja. Aber eines, in dem es auch böse Hexen, bedrohliche Riesen gibt. Und ach, da kommt ein Freund.
1: Ah, suchst du mich?
2: Guten Abend.
1: Richard erzählt gerade von seiner Karriere.
0: Setzen Sie sich zu uns, Max. Wir begießen gerade unser Wiedersehen.
1: Er ist auf der ganzen Welt berühmt für seinen Tschaikowski.
0: Chopin. Frédéric Chopin.
1: Chopin, ja. Ich hab's nicht so mit der Klassik. Das hat wahrscheinlich mit meiner Mutter zu tun.
0: Junger Mann! Es scheint Ihre Aufmerksamkeit entgangen zu sein, dass wir noch ein Glas benötigen. Bemühen Sie sich nicht. Selbst ist der Mann.
3: Der ist aber auch nicht nur nett.
1: Das ist ein Künstler, Max.
0: Ich hoffe, Sie nehmen auch mit einem Weinglas vorlieb.
3: Kommt davon, was drin ist.
0: Champagner.
3: Na dann.
1: Ja, auf dich, Richard.
3: Also, ich war noch nie ein großer Fan von den Polen.
1: Welcher Pole?
3: Chopin. War Pole. Seine Mutter war Polin, sein Vater war Franzose, er ist in Warschau geboren.
1: Was du alles weißt.
3: Ich hab's eher mit seinen Förderern. Franz Liszt. Berlioz, Robert Schumann. Aber es ist natürlich eine Geschmacksfrage, klar.
0: Fischhändler und Musikkenner, wie geht das denn zusammen?
3: Vorurteile sind ein Zeichen von Dummheit. Vielleicht denken Sie mal drüber nach.
0: Wir sollten nicht weiter über Musik reden, du langweilst dich.
1: Überhaupt nicht.
0: Stört es Sie, wenn ich Veronikas Hand halte, Max?
3: Genau genommen, ja.
0: Wissen Sie, ich sehe Veronika und ich fühle mich wie in einer Zeitmaschine. Erinnerst du dich noch, wie wir bei mir auf dem Zimmer gehockt haben? Küssen, fummeln und immer die Angst, dass gleich meine Mutter reinkommt.
1: Oh, ja.
3: Ich muss jetzt.
0: Sauer?
3: Eher staubtrocken.

0: Max Henninger, leider nur die Mailbox. Bitte hinterlassen Sie mir eine Nachricht.
1: Hallo, Mama.
2: Na?
1: Das riecht gut.
2: Ich habe gehört, es gab Beschwerden. Köstlich. Gibt's irgendwelche Probleme in der Küche, von denen ich nichts weiß?
1: Könnte der Martin auch nicht besser.
2: Merle, ist was mit Martin? Merle?
1: Ich deck den Tisch.
3: Du isst hier nichts, Lorelei.
2: Sieh mich an. Ich habe meine Figur seit den 70ern behalten. Und das kommt nicht vom Essen.
3: Für mich kannst du ruhig dick sein. Ich mag jedes Gramm an dir.
2: Danke. Aber ich bleibe lieber so, wie ich bin.
3: Die Kleine ist auch nicht von schlechten Eltern.
2: Die Kleine. Was hast du bloß mit der? Junges Gemüse.
3: Bisher nix.
2: Also Albert, in deinem Alter.
4: Man ist in keinem Alter vor der Leidenschaft gefeit.
2: Die muss ich erst mal bewähren.
3: Du brauchst keine Angst zu haben.
2: Ich hab keine Angst.
3: Ich kenne das. Du kommst dir plötzlich überflüssig vor. In unserem Alter ist es doch das Wichtigste, sich nicht allein und verlassen zu fühlen und vor allem gebraucht zu werden.
2: Da sagst du allerdings was Wahres.
3: Und jetzt denkst du, der Albert hat ab heute diese Friederike?
2: Eva.
3: Und du denkst, was ist mit mir? Ich muss kein Hotel leiten, ich singe nicht mehr, ich angle nicht. Der Albert braucht mich nicht mehr. Das ist aber nicht so, Lorelei. Ich brauche dich. Sehr sogar.
2: Ach, Albert.
5: Ganz großes Tennis. In der 112 hat ein Gast die Badewanne überlaufen lassen. Dann bin ich hoch, um ihn zu fragen, wie sowas passieren kann. Und was ist denn hier los?
1: Wie?
5: Es ist so still.
1: Es reicht doch, wenn du redest.
5: Wie bist du denn drauf?
2: Ich fürchte, Merle hat Kummer.
5: Kummer?
1: Ich hab keinen Kummer.
5: Das kann ja nur an deinem Suppenkasper Martin liegen.
2: Stefan, lass deine Schwester in Ruhe.
5: Merle, ich hab's dir immer gesagt. Der Typ ist nichts für dich und er wird auch nie was für dich sein. Besser, du siehst es jetzt, als dass du dich noch länger damit quälst. Und ich kann mir auch nicht mit ansehen, wie meine kleine Schwester sich fertig macht. Merle, du musst dich von ihm trennen. Da führt kein Weg dran vorbei.
1: Du bist so ein unsensibles Arschloch.
5: Was?
2: Ja, da hat sie recht. Wo zum Teufel bleibt eigentlich dieser Max Henninger?
5: Ist Essen schon fertig?

0: ist ja idyllisch. Ein See, ein Feuer, ein Mann. Fehlt nur noch der treue Hund zum Kraulen.
1: Ja, du bist ja jetzt da.
0: Danke, ich mag zynische Männer.
1: Ist die Frage, wer hier zynisch ist.
0: Also dieser große, graue, einsame Wolf, entschuldige bitte, was soll das?
1: Wieso?
0: Wieso? Ich hab gekocht, du kommst nicht, du rufst nicht mal an, du sitzt hier alleine, kriegst keinen Ton raus. Ich verstehe das nicht.
1: Tja, Veronika, das ist offensichtlich unser Problem.
0: Unser Problem?
1: Ja, natürlich nur mein Problem, weil du hast ja keins. Ich fühle mich mit unserer Situation einfach nicht wohl im Moment. Ich weiß nicht, nimmst du mich überhaupt wahr? Nimmst du mich ernst?
0: So empfindest du das?
1: Ja, so empfinde ich das.
0: Meinst du, ich habe nicht genug Zeit für dich?
1: Ja, für diesen Heini hast du offenbar jede Menge Zeit.
0: Du bist eifersüchtig. Max, ich will doch nichts von Richard.
1: Ja, aber vielleicht will er was von dir.
2: Max, wir sind alte Schulfreunde.
1: Ja, es sieht aber ganz anders aus. Irgendwas stimmt da nicht. Ich habe das Gefühl, du nimmst unsere Partnerschaft auf die leichte Schulter.
0: Soll ich sie schwer nehmen?
1: Ich komme mir neben dir vor wie ein Möbelstück.
0: Das ist ganz schön starker Tobak, Max.
1: Wenn ich weiter so nebenher laufe, dann kann ich auch wieder bei dir ausziehen und allein leben.
0: Willst du dich trennen?
1: Ich möchte jetzt in aller Ruhe.

0: Ruhe und alleine über unsere Beziehung nachdenken. Mhm.
1: Klingt wie ein Rausschmiss.
2: Und ich wünsche mir, dass du das auch tust.
1: Mhm. Dann wünsche ich dir noch einen schönen Abend mit deinem See und deinem Feuer.

0: Merle.
1: Philipp.
0: Schön, dich zu sehen. Was kann ich für dich tun?
1: Das ist nicht so wichtig. Du musst ja weg.
0: Für dich habe ich immer Sprechstunde, das weißt du doch. Selbst wenn ich auf dem Weg zu einem Patienten bin. Also, was gibt's?
1: Es geht um Martin.
0: Komm, wir gehen kurz rein. Also, schieß los.
1: Ich weiß gerade nicht so richtig, was mit ihm los ist.
0: Ist er krank?
1: Das weiß ich eben nicht. Er wird nachlässig in der Arbeit. Er ist aggressiv mir gegenüber, hat Launen. Nachts fällt er immer öfter betrunken ins Bett. Ich finde leere Flaschen im Müll. Überall versteckter Alkohol, sogar im Getränkekeller des Hotels. Ich habe das noch niemandem erzählt und jetzt schäme ich mich ein bisschen. Ich habe das Gefühl, ihn gerade verraten zu haben.
0: Du machst dir Sorgen, Merle, das ist völlig normal.
1: Ich fühle mich trotzdem komisch.
0: Du willst einen Rat von mir als Arzt. Aber ist dir die Sache nicht selbst schon längst klar?
1: Martin sagt, er sei okay. Es läge an mir, unsere dauernden Streitereien.
0: Das Verstecken, das Leugnen, das Launenhafte. Martin ist alkoholkrank, Merle. Naja, um eine gewissenhafte Analyse zu geben, müsste ich natürlich mit ihm reden.
1: Ja, auf gar keinen Fall. Er darf auf gar keinen Fall wissen, dass ich hier war.
0: Das klingt dir zart, was ich sage. Aber alkoholkranke Menschen haben eine unglaublich negative Energie. Die ziehen nicht nur sich selber runter, sondern vor allem auch die, die ihnen am nächsten sind. Das ist eine ganz schwierige Situation für dich, Merle. Du musst ihn damit konfrontieren und gleichzeitig musst du ihm das Gefühl geben, dass du für ihn da bist. Und wenn das alles nichts nützt, dann musst du dich notfalls trennen. Sonst gehst du mit vor die Hunde.
2: Wir haben uns gestritten.
3: Warum?
2: Ja, er meint, ich habe mehr Zeit für dich und keine Zeit für ihn.
3: Und, hat er recht?
2: Ja, natürlich nicht. Er ist nur bockig. Und deswegen habe ich mich im Hotel abgemeldet, weil jetzt gehe ich mal schön mit dir durch die Natur. Diese Brenda da, ist es dann?
3: Brenda ist alles für mich. Sie ist meine Managerin, meine Agentin, mein Feldwebel. Sie ist meine Nervensäge und mein Schutzschild. Ich würde keinen einzigen Tag organisiert kriegen ohne sie. Aber meine Geliebte ist sie nicht.
2: Also dann bist du, dann hast du niemanden.
3: Ich habe kein Rind und kein Kind.
2: Die Musik, das ist deine Rettung, was?
3: Weißt du, ich habe ein Apartment in New York, ich habe ein Haus auf Long Island, ich habe ein Pied-à-terre, wie man so schön sagt, in Paris. Alles schön, alles sehr teuer. Aber ich bin nie da. Und wenn, dann sitze ich auf einer Couch und starre auf wertvolle moderne Kunst oder aufs Meer. Das rauscht.
2: Und dann klingeln die Eiswürfel im Whiskyglas.
3: So ist es.
2: Und dann klirren nur die Eiswürfel im Glas und ansonsten Stille, Leere, Einsamkeit.
3: Milou, du bist eine Hellseherin.
2: Du und deine Dramatik.
3: Das ist nicht lustig, das ist mein Leben.
2: Ja.
3: Manchmal.

0: Da habe ich Sehnsucht nach einem echten Zuhause, nach einer Familie.
1: Das ist aber auch nicht immer nur lustig.
0: Nein?
1: Nein.
0: Ein Hindernis. Zeit für einen Helden. Und du liebst also diesen langweiligen Fischhändler?
1: Oh, oh.
0: Das kann ich gar nicht glauben.
1: Der ist nicht langweilig, der ist nur ganz, ganz, ganz anders als du.
2: Hallo, mein Junge.
3: Hallo.
2: Gibt es irgendetwas, wobei ich dich unterstützen kann?
3: Nee. Alles Bingo-Boccio.
2: Ach, Stefan, ich scheine irgendwie überflüssig zu sein.
3: Hofer? Was? Eva, ich komme sofort. Lore, tut mir leid, leider keine Zeit zum Quatschen.
4: Ich habe ihn nur für 5 Minuten allein gelassen.
5: Ich will eine Frau. Ich will eine Frau. Una donna, una donna. Ich will eine Frau. Donna, donna, donna, donna, donna. Ich will eine Frau. Ich will eine Frau. Ich will eine Frau. Una donna.
4: Was ist denn hier los? Wie ist er denn da hochgekommen?
6: Ich weiß es nicht.
4: Los, kommen Sie runter. Los, runter. Ich wusste doch, dass Sie nichts taugen.
7: Lore.
4: Eilen Sie sich. Albert.
7: Hä?
4: Komm wieder runter.
7: Nee.
4: Mir zuliebe.
7: Mir zuliebe. Eierdiebe.
4: Albert.
7: Triebe.
4: Lass uns angeln gehen.
7: Angeln? Gute Idee. Hm? Na komm, Opa. Lass mich.
8: Du, hau ab!
6: Deine Großmutter wird mich schmeißen, Müller.
7: Hä?
6: Ja, ich hab nicht aufgepasst. Ich bin schuld.
7: Ach, Quatsch.
1: Man wird im Alter für die anderen nach und nach unsichtbar. Auf einmal ist man Luft. Und dagegen muss man sich wehren, und zwar laut, verstehst du?
9: Oder verrückt sein.
1: Ich bin sowas von enttäuscht von Veronika. Warum gibt sie mir keine Chance, in den Hotelbetrieb zurückzukehren? Ich habe das doch nicht schlecht gemacht, oder?
9: Du machst alles sehr gut, Loretta, sehr gut.
1: Nur weil ich ein Kostenfaktor sein könnte? Geht es denn immer nur ums Geld? Ich würde es ja auch umsonst machen.
9: Du darfst dich nie zu billig verkaufen. Gutes Geld für gute Arbeit. Das war immer meine Devise, als ich noch Hoteldirektor war. Ist auch eine Form des Widerstandes. Außerdem musst du ja von was leben.
1: Ja, du hast recht. Eigentlich will ich ja nur arbeiten und wieder dazugehören.
10: Hörst du den Donner?
1: Ich hatte schon als Kind vor dem Gewitter Angst.
9: Sing doch was, Loretta.
1: Ich sing nicht mehr, die Zeiten sind vorbei. Nie mehr. Und pfeifen kann ich auch nicht.
11: Ha, ha, ha, ha.

0: Ja, und jetzt?
1: Alles von langer Hand vorbereitet. Ein romantischer Spaziergang. Setz dich. Sommerregen. Einsamer Heustadel.
0: Ja, und im Film würden sie sich dann küssen.
1: Im wahren Leben auch.
0: Ich liebe Max.
1: Da kann man nichts machen.

0: sitzt oben im Baum. Das glaubt ja keiner.
1: Und dann ruft er, ich will eine Frau. Die arme Eva, die muss denken, wir sind völlig verrückt.
0: Ach, du bringst mich zum Lachen.
1: Ja, der Martin nicht so, ne?
0: Nichts gibt's uns.
1: Das soll's ja auch.
0: Ich hab dich so lieb.
1: Ich dich auch.
0: Aber manchmal, da bist du so...
1: Ja?
0: So rumsig.
1: Rumsig?
0: Ja, rumsig eben. Also laut, schnell, oberflächlich. Ich rede so gern mit dir. Und ich vertraue mich dir auch gerne manchmal an, aber... Dann fegst du immer alles so weg und dann traue ich mich nicht mehr.
1: Das ist doch alles nur Show.
0: Ja, scheiß Show.
1: Okay, jetzt mal ohne Show. Was ist denn los?
2: Hallo, ihr beiden.
1: Hey, Max.
0: Hallo, Max.
2: Es sieht aber gemütlich aus.
1: Ist es auch.
2: Ist eure Mutter da?
1: Nee.
0: Nee.
2: Ist sie drüben?
0: Nee.
1: Nee.
2: Ja, wisst ihr, wo sie ist?
0: Nee.
2: Hast du die Fischbestellung für nächste Woche?
1: Nee. Die hat Martin.
2: Und der ist drüben in der Küche. Vielen Dank für diese erschöpfenden Auskünfte. Dann gehe ich mal selber schauen. Wenn eure Mutter zwischenzeitlich kommt, haltet sie fest, kettet sie an. Ich muss dringend mit ihr sprechen. Ja?
0: Okay. Martin trinkt. Ich treffe mich später mit ihm auf ein Gespräch. Aber ich weiß gerade nicht, was ich machen soll.
3: Merle und ich treffen uns gleich. Dann reden wir endlich.
4: Das ist gut.
3: Yes!
2: Viel Glück.
5: Warte mal, Engel, ich komme.
6: Ich hänge.
1: Dir auch viel Glück.
4: Vielen Dank für diesen wunderschönen Nachmittag.
7: Max, wartest du auf mich?
2: Wie ich sehe, hast du intensiv über unsere Beziehung nachgedacht.
4: Ich bin da, wenn du mich brauchst.
2: Ganz toller Spruch. Super.
7: Wir waren spazieren und haben uns nur unterhalten.
2: Du brauchst dich nicht rechtfertigen. Ich sehe, was los ist.
7: Was soll denn los sein?
2: Ja, sag's mir.
7: Warum fühle ich mich bei dir immer so unter Druck? Du sagst, mach dies, mach das, das ist nicht richtig. Denke über unsere Beziehung nach.
2: Angriff ist die beste Verteidigung, hä?
7: Max.
2: Ich muss meine Fische ausliefern.

0: Ernst sein, mein Lieber. In diesem lächerlichen Aufzug verkleidet durch diese schreckliche Landschaft zu latschen und dann mit dieser Provinznudel von Hoteldirektorin.
1: Veronika ist keine Provinznudel. Und diese Landschaft ist meine Heimat.
0: Dein privates Gewese spielt hier überhaupt keine Rolle. Ich bin für deine Karriere verantwortlich, für dein Können. Du hättest proben sollen.
1: Ich probe schon noch, keine Sorge.
0: Ich hab's von Anfang an gewusst, dass es ein Fehler war, hierher zu kommen. Ferien machen, abschalten, die Seele baumeln lassen. Für dich gilt Arbeit, Arbeit, Arbeit, Disziplin, Konzentration, Kraft.
1: Das musst du mir nicht sagen, Brenda.
0: Du kannst dir nämlich Ablenkungen nicht erlauben. Und am Ende stürzt du dich auch noch in eine Affäre mit dieser...
1: Stopp, halt, Brenda. Du bist immer noch meine Angestellte. Und du lebst ganz gut von meinem Geld. Und von dem System, Richard Cornelius. Also bitte halt dich zurück.
2: Das war ein doofer Gedanke, was?
3: Ich bin mir nicht so sicher, ob wir noch den gleichen Gedanken haben. Ich bin ein bisschen unglücklich, weißt du?
2: Ich auch, Sternchen.

0: ist immer so ein Hin und Her und Her und Hin da drin.
1: Ich merke das doch. Ich denke schon manchmal, du hast mich gar nicht mehr lieb.
0: Dummkopf.
1: Dummkopf?
0: Für mich ist alles so, oh, so unerträglich geworden. Ich kann so nicht mehr weiterleben.
1: So nicht leben? So nicht weiterleben?
0: Das mit dem Trinken. Das ist wie so eine schwarze Krähe auf meiner Schulter und ich versuche sie zu verscheuchen, aber ich weiß einfach nicht wie.
1: Ich finde, dass du ganz schön übertreibst und dramatisierst. Ich meine, mal einen über den Durst zu trinken, das ist doch...
0: Jetzt beschönige das doch nicht auch noch, wenn ich schon so ehrlich mit dir rede. Du trinkst. Und das musst du dir eingestehen. Und wenn du unsere Beziehung retten willst, dann musst du was dran ändern. Du musst einen Entzug machen.
1: Ja, ich bin also so ein durchgeknallter Alki und das ist dir zu anstrengend und deswegen schickst du mich in so eine Klinik oder was?
0: Ich kann dich gar nicht schicken, da musst du selber hinwollen. So geht's jedenfalls nicht weiter.
1: Du lässt mich im Stich.
0: Ah, oh, jetzt stell dich doch nicht dauernd als Opfer da, Mensch. Ich lass dich nicht im Stich, ich versuch dir zu helfen.
1: Ja, großartige Hilfe.
0: Uns beiden.
1: Und trennst dich.
0: Auf Probe. Vielleicht hilft dir das alles besser zu begreifen.
1: Trink dein Wasser alleine. Ich geh mal lieber.

0: Check, check, check, check.
1: Martin, kann ich dich im Moment sprechen?
0: Ja, was?
1: Ich krieg ja mit, dass Merle und du Probleme haben, aber...
0: Ja, toll. Macht das schon die Runde, ja?
1: Martin, ich bin nicht dein Feind. Das ist eure Sache, das geht mich auch nichts an. Aber was mich was angeht, ist, wenn die Küche drunter leidet. Ich habe gerade auf meinem Schreibtisch eine Beschwerdemail gefunden. Und es ist offensichtlich kein Einzelfall. Stefan hat gesagt...
0: Ach, der stänkert doch gegen mich, wo er nur kann.
1: Martin, du bist ein verdientes Mitglied der Familie. Ich schätze dich, deine Loyalität, deinen Humor. Aber hier geht's nicht ums Private, sondern ums Professionelle. Und da haben wir offensichtlich ein Problem.
0: Welches Problem?
1: Sag mal, langsam werde ich sauer. Ich rede hier mit meinem Küchenchef. Du bist ein ausgezeichneter Koch, Martin. Aber wenn wegen persönlicher Sorgen deine Arbeit drunter leidet, dann kann ich das nicht hinnehmen. Ich lass mir durch dich den Ruf vom Schwarzwaldhof nicht ruinieren, ja?
0: Ja, schmeißt mich doch alle raus.
1: Also auf der Ebene kann ich nicht mit dir reden. Entweder du änderst die Situation oder ich tu das. Denk drüber nach.

0: Stefan!
1: Eva! Hast du meinen Anruf nicht gehört?
0: Ich hab geduscht.
1: Kommst du mit mir was trinken?
0: Stefan, ich muss morgen früh wieder Bett hupfen.
1: Bett hupfen?
0: Ja, ganz früh aufstehen. Ich muss gut arbeiten. Ich bin noch in der Probezeit. Deine Großmutter, die...
1: Aber ich muss dich sehen.
0: Aber du siehst mich doch.
1: Komm. Nur ganz kurz.
0: Gut, aber nur 5 Minuten, okay?
2: Bestellungen für morgen. Die sind soweit vorbereitet. Das Bruthaus habe ich abgeschlossen. Und Werner ist mit den Fütterungen auch soweit durch.
3: Prima.
2: Ich würde dann Feierabend machen.
4: Gut, danke. Schönen Feierabend.
2: Bis morgen.
3: Bis morgen.
4: Henninger?
5: Tag. Hier ist Martin.
6: Ah, Martin. Geht's gut?
5: Nee.
4: Was ist denn los?
6: Die mobben mich hier alle.
5: Veronika will mich rauswerfen und Merle hat Schluss gemacht.
4: Bist du betrunken?
5: Wieso reden immer alle davon, dass ich trinke? Ich trinke nicht mehr und nicht weniger als alle anderen auch.
6: Wo ist Merle?
7: Keine Ahnung. Ist mir auch kackegal.
4: Martin, jetzt warte mal.
5: Ich wollte auch nur Tschüss sagen.
4: Lass uns reden. Ich höre dir zu.
7: Ich sag dir nur eins.
5: Lass dich von den Hofers nicht Platz machen. Hau auf den Tisch.
6: Für mich auch mit.
4: Wo bist du denn?
5: Auf dem Weg nach oben.
6: Bist du im Hotel?
7: Ja, wo denn sonst?
4: Bleib, wo du bist. Ich komm.
5: Nee, brauchst du nicht.
4: Ich setz mich jetzt gleich ins Auto und fahr los.
5: Tschüss.
6: Martin!
4: Oh, Scheiße. Veronika, sei da. Bitte sei da.

0: Das ging aber schnell.
1: Martin!
2: Was ist denn hier?
1: Das wollte ich dich gerade fragen.
3: Fliegen!
1: Mach keinen Scheiß, Alter!
3: Das sagt der Richtige.
1: Martin, hör zu, ich weiß, wir sind nicht gerade die besten Freunde, aber...
3: Bleib da stehen. Oder auf Wiedersehen, arrivederci, bye bye.
1: Martin, wir können über alles reden.
3: Verpiss dich.
4: Veronika, warum gehst du nicht an dein Handy?
0: Was? Ich weiß gar nicht, wo hab ich's denn?
3: Mann, verpiss dich!
1: Scheiße! Veronika, der Martin steht da im Fenster.
0: Wie?
1: Ja.
0: Martin!
1: Geh auf.
0: Max, was macht der da, Sven? Ist der verrückt geworden?
1: Keine Ahnung.
0: Martin!
3: Da ist ja die ganze Familie Hofer versammelt.
1: Wir wollen dir doch nur helfen, Mann.
5: Ihr Hofer steckt doch alle unter einer Decke.
1: Du bist doch einer von uns.
3: Ah, jetzt auf einmal. Und du also auch?
4: Ich bin kein Hofer. Komm da runter!
0: Martin! Ich geh hoch. Merle, nein, nein, nein. Er ist mein Mann!
6: Sternchen.
1: Das kannst du doch Merle nicht antun.
6: Merle.
3: Mann, hier denkt doch jeder nur an sich!
4: Martin, jetzt reicht's wirklich. Warum stehen wir hier? Warum stehen die anderen da unten und haben Angst? Doch nicht, weil jeder nur an sich denkt. Komm. Alle denken im Augenblick nur an dich. Also, komm.

Da scheint was passiert zu

0: sein. Ich gehe mal schnell rüber und lass dich einen Moment allein, ja?
1: Wo ist Eva?
0: Sie hat jetzt frei.
1: Ich will, dass sie kommt.
0: Ach, Albert, du und das Mädchen ist doch albern.
1: Nein, das ist schön. Schön ist es. Geht nicht gegen dich, Lorelei.
0: Ich weiß.

0: Komm mit.
1: Merle, nein, nein, nein, nein, nein, nein. Nein, Merle, nein, du bleibst hier. Ich möchte nicht, dass du auch noch zusammenklappst. Du kannst jetzt eh nichts für ihn tun. Er ist in guten Händen. Vertrau mir. Ich kümmere mich, ja? Ich komme gleich in die Klinik und kümmere mich um ihn, ja?
2: Danke, Dr. Kern.
3: Kinder, was ist denn hier los?
1: Ja, hi, ich kann hier. Du kriegst gleich eine Patientin.
4: Wer hat denn hier wieder nicht aufgepasst?
0: Oh, das ist alles meine Schuld.
4: Heile, heile. Ganz schön. Sie ist bald wieder gut. Kätzchen, Schwänzchen. Die Tute. Ach, du tot.
1: Verdrücken. Das ist der Schock, Merle. Eine ganz normale Reaktion des Körpers auf die Aufregung. Du wirst jetzt sehr tief und damit sehr gut schlafen. Und morgen wird es dir besser gehen, glaub mir. Mach dir keine Sorgen wegen Martin, er ist jetzt in guten Händen.

0: wollte einfach nicht, dass ihr erfahrt, dass er trinkt.
1: Das ist nicht deine Schuld, Merle.
2: Merle braucht jetzt Ruhe.

0: Danke, Eva. Das ist lieb von Ihnen. Es wird mir gut tun.
1: Ich werde gleich den Senior ins Bett bringen.
0: Wie schön, dass Sie trotz der Aufregung Ihre Arbeit nicht vernachlässigen.
1: Ja, ich nehme mir auch einen Schluck.
2: Und?
3: Sie schläft jetzt.
0: Na Gott sei Dank.
3: Ja. Wo ist denn Max?
2: Ich glaube, der ist drüben am Hotel.
0: Oh. Also ich denke, du solltest dich um deinen Freund kümmern.
3: Nein. Nein.
0: Na geh schon, Veronika. Wir kommen alleine zurecht.
3: Ja?
2: Mama, geh.

0: Warum kommst du nicht nach Hause?
1: Wohin?
0: Rüber.
1: Veronika, ich muss jetzt erstmal rein.
0: Ich würde so gerne.
1: Was?
0: Ich hätte so gerne, dass alles wieder klar ist zwischen uns.
1: Das geht mir auch so.
0: Ich muss wieder rüber. Ich kann Merle nicht so lange allein lassen. Also nicht, dass du jetzt denkst, dass wieder alle anderen wichtiger sind als du. Und
1: das machst du nicht so kompliziert. Du gehst jetzt rüber zu deiner Familie und ich fahre auf meine Farm und leg mich ins Bett und schlaf. Und alles andere vertagen wir, okay?

0: ist ja fürchterlich.
1: Ich hab's mit eigenen Augen gesehen, Mädle.
0: Wir hätten ja alle beide abstürzen können.
1: Ja, sicher nichts passiert, Gott sei Dank.
0: Ja, bis auf den armen Martin. Junger Mann? Ja, Sie meine ich. Bestellen Sie uns freundlicherweise für heute Mittag unsere Limousine?
1: Wir reichen ab.
0: Wie geplant, ja?
1: Selbstverständlich.
0: Pünktlich um eins, wir müssen nach Baden-Baden.
1: Dort gibt doch der Herr Cornelius heute sein Konzert.
0: Mhm. Und Sie kommen bitte gleich mit und helfen mir beim Packen, ja?
1: Entschuldigen Sie bitte, meine Elisabeth und ich,
0: ja.
1: Das ist nicht meine Elisabeth. Wir sind nämlich große Klassik-Fans.
0: Das freut mich.
1: Und glauben Sie, ich meine, ich hätte...
0: Hauen Sie mich gerade wegen Karten an?
1: Wir würden natürlich dafür bezahlen.
0: Tut mir leid, seit 4 Wochen ausverkauft. Wollen wir dann?
2: Gerne.
1: Ja, Hermann, so kleine Lichter wie du, die solltet halt nicht nach den Sternen greifen wollen.
3: Ich hab dich heute früh gleich zu uns gebeten, Mutter, weil ich was mit dir besprechen wollte.
4: Das nehme ich an, sonst würde ich wohl nicht hier sitzen.
3: Mir ist heute Nacht einiges klar geworden, Mutter, nach der schrecklichen Geschichte und nachdem ich mit Stefan gesprochen habe. Ich habe in letzter Zeit viel zu wenig mitgekriegt, was um mich rum los ist, weil ich mich ziemlich übernommen habe.
4: Sicher hast du das? Weil du alles an dich reißt, dich für alles verantwortlich fühlst und völlig unorganisiert bist.
3: Ja, so kann man es auch formulieren, Mutter. Jedenfalls möchte ich in Zukunft mehr Zeit für mich haben und mich mehr um die Familie kümmern und...
5: Was Mama meint ist, wir brauchen dich wieder als Hausdame.
3: Ich nehme auch gerne in Kauf, dass wir uns fröhlich zanken.
4: War das alles?
3: Wie?
4: Dann an die Arbeit, ihr Sklaven!
5: Sklaven?
3: Sklaven.
6: Martin Buchner?
7: Ganz hinten rechts.

0: Was machst du denn für Sachen?
1: Ich schäme mich so.
0: Ich hätte so nicht mit dir reden dürfen.
1: Sternchen, du kannst doch nichts dafür. Es rattert die ganze Zeit in meinem Kopf.
0: Was rattert denn da?
1: Ich habe Angst. Immer dieselben Sätze.
0: Mir kannst du es doch sagen.
1: Ich heiße Martin Buchner. Ich bin Chefkoch im Grand Hotel Schwarzwaldhof. Ich habe eine wunderbare Frau, die ich sehr liebe. Und ich bin alkoholabhängig.

0: Seit wann bist du denn hier?
1: Du warst so versunken.
0: Ich hab dich nicht bemerkt. Das ist unverzeihlich.
1: Ich will auch gar nicht stören.
0: Veronika!
1: Ja?
0: Ich hab das alles ernst gemeint, Milo.
1: Ja, so ernst, wie du was meinen kannst. Ich kenn dich. Du bist ein Träumer und ein großer Junge.
2: Richard, die Limousine wartet.
0: Ich komme.
1: Gute Reise. Spinner.
2: Frau Hofer, ich würde mich sehr freuen, wenn Sie und Ihr Lebensgefährte zum Konzert nach Baden-Baden kämen.
1: Oh, ja, ich komme. Also wir kommen gerne. Danke, Brenda.
0: Du wirst doch nicht am Ende noch Klassik-Fan werden.
1: Wer weiß.
2: Richard? Abflug.
3: Sendung muss sich besser um
2: sich. Achtung,
0: wirklich. Vielen Dank. Danke sehr.
3: So großzügig.
2: Kommst du, Richard, ehe du hier noch allen den Kopf verdrehst? Wir sind spät dran.
4: Wir danken für Ihren Besuch, Mr. Cornelius. Wünschen Ihnen für heute Abend großen Erfolg und hoffen, Sie recht bald mal wieder bei uns begrüßen zu dürfen.
2: Das ist eher unwahrscheinlich.
4: Ich meine auch nicht Sie, sondern Mr. Cornelius.
0: Herr Huck, Sie machen einen ausgezeichneten Job.
5: Sie aber auch, Herr Cornelius, das muss ich wirklich mal sagen.
0: Na, endlich merkt das mal jemand.
3: Richard?

0: Herr Henninger? Hast du ein Smoking?
1: Und eins und zwei und drei. Sehr schön. Jetzt strecken wir die Arme aus und gehen mit dem ganzen Oberkörper nach unten. So, bis die Fingerspitzen den Boden berühren können. Aber Po hoch halten.
2: Wie Po hoch?
0: So wie ich hier sage.
3: Vormachen.
0: So.
4: Tadellos. Sehr populistisch.
5: Was ist denn hier los? Kann ich mitmachen?
0: Gerne. Die Arme ausstrecken.
6: Ich mache auch mit.
1: Alle können mitmachen. Und mit dem Oberkörper gehen wir nach unten.
7: Die Kleine ist das Beste, was mir seit langem passiert ist.
5: Mir auch, Opa. Mir auch.
8: Also, ich habe über uns nachgedacht.
9: Aha. Und?
8: Nix und.
9: Wie nix?
8: Ich will dich nicht verlieren.
9: Ich will dich auch nicht verlieren.
8: Weißt du, wie du da im Silbersee gesagt hast, dass du dich wie ein Möbelstück an meiner Seite fühlst?
9: Ich habe mich auch wie ein Möbelstück gefühlt.
8: Ich habe gedacht, jetzt ist alles aus.
9: Ich dachte, du interessierst dich nicht mehr für mich.
8: Aber natürlich interessiere ich mich für dich. Ich hatte nur keine Zeit, weil ich immer denke, ich muss mich um alles kümmern.
9: Dann kam wie auf Stichwort dieser Heini, dieser Jugendfreund.
8: Welcher Heini? Warst du nicht etwa
9: eifersüchtig? Und dann sagt er zu mir, haben Sie was dagegen, wenn ich Ihre Hand halte?
8: Und warum hast du nicht gesagt, ja?
9: Entschuldigung,

0: zwei und drei und vier.
1: Ich habe die Beziehung zu dir viel zu selbstverständlich genommen.
2: Ja, und ich habe dir viel zu viel Druck gemacht. Das tut mir auch leid, aber das ist...
1: Und dauernd streiten, wo ich eigentlich nur mit dir zusammen sein wollte, weißt du? Ich glaube, wir waren beide ziemlich idiotisch.
2: Ja, ziemlich. Und was lernen wir daraus?
1: Dass wir mehr Zeit füreinander haben müssen. Und du hast vollkommen recht, auch ohne Familie.
2: Ohne Familie?
1: Ja.
3: Ja, und ohne schmierige Verheerer. Und überhaupt, wie komme ich eigentlich dazu, dich zu diesem Heini zu begleiten? Ne? Und noch dazu in dem Aufzug.
1: Max, das Konzert ist das Ereignis in der Saison. Alle anderen würden sich die Finger danach lecken, wenn sie Karten in der ersten Reihe hätten.
3: Sind wir alle anderen?

0: Nur, deine Haare sind ein bisschen zu lang.
1: Also, ich find's schön so.
0: Das ist ja schön, wenn du dich schön findest. Ich find's jedenfalls nicht schön. Da. Auf 10 Euro. Du gehst zum Röckle und lässt es schneiden. Frau Direktor? Herr Henninger?
2: Hermann, haben Sie heute schon was vor?
0: Ihr habt Dienst?
3: Das kann ja Sven übernehmen, oder, Sven?
1: Also, eigentlich muss ich ja zum Friseur.
4: Wir haben uns da nämlich was überlegt.
3: Wo Sie doch so ein großer Musikfan sind, wie Gitta erzählt hat.
0: Ich glaube, ich bin 3 Mietz oder was.
4: Und nehmen Sie die Elisabeth mit.
0: Kein Friseur, du bleibst hier.

0: Aha.
1: Lore.
0: Ich möchte Eva einen Moment sprechen. Eva?
2: Ja?
0: Ich war die ganze Zeit nicht sehr freundlich zu Ihnen. Und deshalb möchte ich Ihnen jetzt sagen, ich bin froh, dass Sie hier sind. Sie machen Ihre Sache ganz ausgezeichnet.
2: Danke. Ich werde ja rot.
3: Weitermachen.

0: ganz vergessen, wie schön es bei dir ist.
1: Wundert dich das?
0: Was es schön ist?
1: Nein, dass du es vergessen hast.
0: Ich möchte jetzt mit dir anstoßen.
1: Kein Problem. Auf was?
0: Auf uns und unser neues Leben.
1: Geht's ein bisschen genauer?
0: Ja. Ich habe mir überlegt, ich nehme Urlaub von der Familie und ziehe zu dir.
1: Das glaube ich jetzt nicht.
0: Glaub es oder lass es.
1: Dann glaube ich es.

0: Rund 300.000 Kilometer Wanderwege ziehen sich durch unser Land. Über flache Ebenen und durch tiefe Schluchten. Wir stellen Ihnen anspruchsvolle und geruhsame Wanderwege vor. Von ganz kurz bis hin zu mehrtägigen Abenteuern. Reisen Sie mit uns durch ein Wunder und wunderbares Deutschland. Wir starten mit einer sagenhaften Route in Rheinland-Pfalz. So saftig und grün muss sich der Schriftsteller J.R.R. Tolkien das Auenland vorgestellt haben, als er Der Herr der Ringe schrieb. Womit er allerdings nicht rechnete, dass das Auenland im nördlichen Westerwald liegt. Neuerdings jedenfalls. „2021 zogen ein Dutzend Figuren der Fantasy-Saga an die Sieg. Mit Hilfe von Holzschnitzkünstlern aus der Region.
1: Man muss erstmal grob zuschneiden. Das heißt, man fängt mit großen Sägen an, um das grobe Material erstmal abzutragen, bevor man dann an die feine Schnitzarbeit letztendlich kommt. Also das ist schon ein richtiger Kraftsport. Also.
0: Großes Kino im Westerwald.

0: Der Auenlandweg ist mit seinen gut 3 Kilometern in etwa einer Stunde zu schaffen. Eine Stunde voller Entdeckungen. Der Wanderer muss nur die Augen offen halten.
1: Kennt ihr den?
2: Das ist der Legolas.
3: Cool.
2: Ja. Der ist toll geworden.
3: Ich finde es total interessant, dass man eigentlich, ohne dass man den Film gesehen haben muss oder die Bücher gelesen haben muss, eigentlich so schön die Fantasie angeregt bekommt.
0: Allerdings lösen nicht alle Gestalten Begeisterung aus. Vor allem bei einer gibt es leichte bis schwere Berührungsängste.
4: Immer ganz kurz. Nee,
1: und bei dir auch, wenn wirklich ist, musst du ja nicht.
3: Oh, komm. Guck mal, die macht gar nichts, die ist ganz lieb.
4: Ja.
3: Ach komm, ein Schritt noch.
0: Die Spinne Kankra ist offensichtlich nicht jedermanns Fall. Zum Glück gibt es noch so viel anderes zu entdecken.
5: Für Leute, die nicht so viel gehen wollen, ist es echt toll, weil es ist nicht zu lang.
2: Also mir hat der Weg sehr gut gefallen. Und ich finde, für 3 Kilometer wird unglaublich viel Abwechslung geboten.
0: Der Weg ist platt. Und zwar im Watt. Wandern auf die norddeutsche Art.
6: Ganz schön strömig. Also ich fühle die Strömung.
0: Ja, Wattwandern ist nichts für Feiglinge. Hier gibt es keine festgelegten Routen und ausgetretenen Pfade mit Hinweisschildern. Dafür aber Abenteuer mit garantierter Wildtiersichtung. Wie hier, auf dem Weg zwischen Dagebühl und Hallig-Uhland. 6 Kilometer zwischen Horizont und Wattwurm.
7: Da ist er. Kann man also sehr schön sehen. Ist noch ein ziemlich kleiner. Augenblick, einmal ein bisschen abspülen. Falls denn jemand essen möchte, damit er nicht so sandig ist. Er hat also vorne Borsten, um sich im Boden festhalten zu können. Die Borsten kann er ausstrecken oder einziehen. Und er kann sogar bis zu 3 Tage ohne Wasser auskommen. Das heißt, 3 Tage die Luft anhalten. Das können wir nicht.
0: Wattwandern ist immer Wandern unter Zeitdruck. Ankommen, bevor das Wasser kommt.
7: Es ist immer wichtig, darauf zu achten, dass man hier rechtzeitig durch ist, damit man dann auch sicher nach Dagebühl zurückkommt. Und von hier aus kann man dann mit dem Wasser auch mitlaufen. Das ist also ganz wichtig. Hier haben wir einigermaßen sichere Wattflächen und im Notfall kann man tatsächlich sogar mit der Flut sich zum Deich spülen lassen.
0: Nach 2 Stunden endlich wieder trockenen Boden unter den Füßen. Auf der Warft, einem von Menschenhand aufgeschütteten Hügel. Zwischenziel mit Sightseeing.
7: Eine ganz idyllische Warft, überwiegend Reetdachhäuser. Reetdächer, kann man sagen, ganz grob, 4-mal so teuer wie eine Betonpfanne. 4-mal so teuer. Und die Feuerversicherung ist doppelt bis 4-mal so teuer.
0: Teure Trekking-Schuhe braucht der Wattwanderer nicht. Die einzige Gefahr beim Barfußwandern, man könnte sich an Muscheln verletzen, die am Grunde leben. Zum Teil an echten Delikatessmuscheln. Oder was einige eben für eine Delikatesse halten.
8: Wenn man die dann so aufmacht und rausschlürft. Ich werde schon mal Austern gegessen. Wir hatten noch keine Austern gegessen. Also es ist ungefähr, als wenn sie, wollen wir sagen, wenn sie einen festsitzenden Husten haben. Fühlst du das? Nee, dann erzähl ich das nicht.
0: Wenn die Austern nicht gerade auf dem Teller landen, erfüllen sie ganz nebenbei einen wichtigen Job. Sie filtern und reinigen das Wasser und bieten Lebensraum für andere Lebewesen. Vor Jüst führen Wattwanderungen zu diesen Austernbänken.
8: Sie sieht zwar aus, als wenn das ein Muschelhaufen ist von Schalen, ist aber ein Biotop und auch eine Kinderstube für kleine Fische, für Krebse, die dort ihr Laich ablegen.
0: Aber so lehrreich eine Wattwanderung ist, hier tickt die Uhr. Deshalb gilt, rechtzeitig zurückmachen auf den Weg, der eigentlich keiner ist. Oben ohne und untenrum auch. Dieser Wanderweg ist für ganz spezielle Bedürfnisse gedacht.
9: Hallo.
0: einen Wanderweg mit allen Sinnen genießen. Naturisten haben da so ihre ganz eigene Auffassung, wie das am besten geht. Nämlich ohne Kleidung. Freikörperkultur in der freien Natur.
4: Das ist einfach ein natürliches Gefühl. Es fühlt sich richtig an und ist auch bei diesem heißen und schwülen Wetter die optimale Bekleidung.
9: Ich finde es fürchterlich, Klamotten anzuhaben. Also das ist, und auch die Natur zu spüren, das ist wunderbar.
10: Gerade wenn es warm ist, ja, freue ich mich immer, wenn man nichts anhat, weil dann der Schweiß ja wirklich kühlt.
11: Wir haben ein riesiges Organ, das größte Organ des Menschen, die Haut. Und mit der Haut die Elemente wahrnehmen, ist einfach ein tolles Gefühl.
0: Und es spart Zeit. Zum Beispiel fürs Umziehen. Kreuzt der Weg ein Gewässer, müssen Nacktwanderer nicht lange überlegen. Bislang gibt es zwei offizielle Naturistenwanderwege in Deutschland. Einer liegt in Niedersachsen, in der Gemeinde Undeloh. Allerdings scheinen nicht alle angetan von unbekleideten Wanderern. Schon vor über 10 Jahren wurde das Hinweisschild heimlich entwendet. Nicht einmal, nicht zweimal, insgesamt 8-mal. Verschwand es über Nacht. Plötzlich waren die Naktivisten nicht nur ohne Kleidung, sondern auch ohne Orientierung. Und schwupp landeten sie schnell mal im Nachbarort. Das soll hier zukünftig nicht passieren. Denn auch im Müritz-Nationalpark machen sich FKK-Anhänger für einen eigenen Wanderweg stark.
12: Das wäre das Gebiet.
13: Man muss einfach sehr viele Gespräche führen, sehr viele Menschen einbinden. Es soll ja am Ende etwas entstehen, wo klar ist, hier sind die Schilder, da geht es lang. Jeder, der da hinkommt und auf diesen Weg kommt, weiß, dass er Nackten begegnen kann oder dass er auch nackt einfach sich dort bewegen kann.
14: Es gibt keinen Unterschied, ob ich jetzt Bankmanager bin oder ob ich Hausmeister irgendwo bin. Die sind alle gleich, egal ob dick oder dünn, ob groß oder klein. Es ist alles einheitlich und wir fühlen uns dann auch anders. Wir sind nicht mehr der Manager oder der Hausmeister, sondern wir sind alle nur gleiche nackte Menschen in der Natur.
0: Textil hin oder her, am Ende verbindet alle Wanderer die Freude an Bewegung im Grünen. Hopfen und Malz gemeinsam auf der Walz. Willkommen zur Bierwanderung. Wer wandert, schwitzt. Und wer schwitzt, muss viel trinken. Schwarzenholz im Saarland kombinierte das deutschen Lieblingsgetränk mit Bewegung und voilà, die Bierwanderung war erfunden.
15: Es werden immer weniger Leute, die diese traditionellen Wanderungen mitgehen. Wenn man heute sowas machen will oder sowas anbieten will, dann muss man den Leuten was bieten. Das muss ein Event sein. Bierwanderung, Weinwanderung, irgendwas, was die Leute von zu Hause weglockt. Aber dann kommen sie auch und dann ist Highlife. Ja.
0: An der frischen Luft schmeckt's auch gleich viel besser.
16: Fein.
17: Der Wanderung, das ist super. Also wir haben das jetzt auch genutzt für die Vatertagswanderung. Wir haben den Vatertag jetzt einfach 2 Tage nur geschoben und machen das jetzt heute.
0: Weil am Ende die ganzen 2500 Liter weg waren, soll die Bierwanderung nun häufiger stattfinden. Auch Amerikaner wissen das deutsche Hopfengetränk zu schätzen. Dieser Wanderer aus den Staaten hat sogar ein Buch darüber geschrieben, mit 50 Tourentipps.
3: Bierwandern ist eine Möglichkeit, den Genuss und Bier zu verbinden. Nach einer Wanderung, ein Bier schmeckt am besten.
0: Schluck für Schluck entdeckte er Bayern. Sehenswürdigkeiten wie der Kofel, der Hausberg Oberammergaus, werden bei seiner süffigen Wanderung durchs Murnauer Moos fast zur Nebensache. Denn die eigentlichen Highlights sind die Stops mit Biertasting. Ober- oder untergärig, hell oder dunkel, Weizen oder Bock, Rich Carbonara kennt sie alle. Und er erweitert sein Wissen ständig.
18: Wir machen ein obergäriges Bier im Stil eines
16: Pale Ales, also ein bisschen englisch-amerikanisch in die Richtung und sehr oft mit wechselnden Hopfensorten und vielleicht etwas fruchtiger als so das typisch bayerisch Helle.
0: Ja. Naja, Hauptsache der Flüssigkeitshaushalt ist im Lot. Und mit ein paar Promille wandert es sich doch auch gleich viel beschwingter. Dass Wandern keine bierernste Sache ist, beweist dieser Wanderweg in Franken.
18: Ich fand ihn gut.
0: Lachen ist ja bekanntlich gesund und auf dem Witze-Wanderweg ausdrücklich erwünscht.
18: Habt ihr die nächste Station schon gesehen?
6: Ja, hinten.
18: Okay, also.
0: Die Wegweiser Vollpfosten mit Späßen. Zum Lesen auf Holztafeln und zum Anhören per QR-Code.
19: Ja, was passiert denn eigentlich mit den Fußballprofis, wenn die nichts mehr sehen? Habe ich gesagt, ganz einfach, dann werden sie wie ich Schiedsrichter.
20: 3, 2, 1.
0: Die Idee von Oliver Tissot.
21: Man braucht Stationen, wo sich die Seele auch wieder frei atmen kann. Und das geht am unkompliziertesten, leichtesten und harmlosesten mit Witzen.
22: So, wie sind Sie eigentlich auf diese geniale Idee gekommen? Ich finde das ja fantastisch, diesen Witze-Wanderweg.
23: Ja, es gibt Trimm-dich-Pfade, aber Amüsier-dich-Pfade nicht. Und es ist an der Zeit, dass der Deutsche endlich auch beim Wandern genug zum Lachen hat.
0: 20 fränkische Kabarettisten steuerten Videowitze bei. Innovativ Augmented Reality, eine computergestützte Erweiterung der Realitätswahrnehmung. Nur die App aufs Handy laden, einen Oliver Tissot aussuchen und fotografieren.
6: Mama, ein bisschen nach da. Und so.
18: Guck mal.
6: Was hängt?
18: Ja, witzig, guck mal.
6: Urwald. An den Bäumen. Urlaub.
0: Nach einigen Kilometern und noch mehr Vollpfosten sind die Waden- und Lachmuskeln arg strapaziert.
6: Es war anstrengend, aber es hat auch sehr viel Spaß gemacht. Cool, dass wir auch Witze auf den Handys scannen konnten.
18: Auch das mit der Augmented Reality, das ist lustig. Mit dem Oliver Tissot, dass der mittendrin steht. Hat Spaß gemacht.
0: Langweilig wird's nie. Die Kabarettisten stellen immer neue Witze-Videos ein. Von zu Hause aus. Dieser Wanderweg in Rheinland-Pfalz führt zum höchsten Wasserfall der Eifel. In einen Talkessel am Rande der Vulkaneifel schmiegt sich Bad Bertrich, ein schnuckliger Kurort. Schon vor 2000 Jahren entdeckten die Römer die Heilkräfte der hiesigen Thermalquelle. Heute genießen die Menschen das naturwarme Wasser in Deutschlands einziger Glaubersalztherme. Hier startet ein Wanderweg, den das Wandermagazin 2023 zum schönsten in Deutschland kürte. Zu Recht. Zwei Blogger machen den Test.
24: Also Leute, das wird heute ein spektakuläres Video. Und wir haben Bock. Wir sind heute auf der Wasserfall-Erlebnisroute unterwegs.
25: Ja, nicht so. Das war 1,5.
24: Ja, 1,5 Kilometer unterwegs. Hier richtig schön auf so einem schmalen Singletrail. So wünscht man sich das. Ging jetzt die ganze Zeit berghoch. Und jetzt müsste gleich hier der Hohenzollernturm schon kommen.
0: Der Hohenzollernturm wurde 1896 zu Ehren von Kaiser Wilhelm I. errichtet. In jungen Jahren war die kaiserliche Hoheit nämlich auch mal zu Gast in Bad Bertrich. Forschen Schrittes geht es weiter. Richtiges Schuhwerk, ein absolutes Muss beim Wandern. Und dann hört man ihn schon.
24: So Leute, wir sind angekommen.
25: Am Wasserfall.
24: Nächstes Highlight, Kliedinger Wasserfall. Du kommst halt nur von Bad Bertrich aus hierhin. Gibt keinen Wanderparkplatz sonst.
25: Das ist nicht echt wichtig.
24: Ja, genau. Wunderbärchen.
0: Der Kliedinger Wasserfall ist der höchste seiner Art in der Eifel. 28 Meter stürzt sich das Wasser in die Tiefe. Die Tour bietet noch ein weiteres spannendes Ziel, die Falkenlei, eine Anhöhe, aufgeworfen durch vulkanische Eruption. Poröses Lavagestein mit Spalten und Höhlen, in denen schon Steinzeitmenschen gelebt haben sollen.
1: Ach krass. Geheimtipp hier. Kenne nicht viele. Man kommt auch wirklich nur, also man kommt hier nicht durch. Man muss hier wirklich hier runtergehen. Und dann habe ich gerade ja gefilmt. Durchs Dunkle ein bisschen klettern. Aber ist jetzt nichts Wildes oder so. Braucht man keine Platz alles da. Oh, dann bist du hier und hast eine Ruhe. So wie wir.
0: Wo heute Ruhe herrscht, wurde in der Vergangenheit schwer geschuftet. Die Basaltsteine wurden abgebaut und dienten als Baustoff. In Kenfuß, dem Dorf oberhalb der Falkenlei, findet man die Steine in den Mauern von Häusern, Bauernhöfen und der Kirche St. Maria in der Ortsmitte. Trotz 500 Höhenmetern in den Beinen, die Hangabtriebskraft erleichtert den Rückweg.
1: Sehr schöne Wanderung gewesen. Nicht besonders anstrengend, kann jeder machen, würde ich jetzt mal sagen. Gute Wanderung, Bad Pertrich können wir empfehlen.
2: Genau.
1: Komm vorbei.
0: Schritt für Schritt und Schluck für Schluck geht es nun 36 Kilometer im Ahrtal voran.

0: Das Ahrtal mit seinen üppigen Weinbergen. Mitten durch sie hindurch schlängelt sich der Rotweinwanderweg.
1: Wir sind echt froh, dass auch jetzt viele Leute wieder hierher kommen und hier oben wandern gehen und sich das anschauen, weil ohne Tourismus funktioniert es leider nicht.
0: 2021 zerstörte eine gewaltige Flut große Teile des Ahrtals. Ausbleibende Urlauber waren damals das kleinste Problem. Aber aufgeben war keine Option. Während im Tal noch die Aufräumarbeiten liefen, kamen die ersten Menschen bald wieder in die Region. Vor allem auf den Rotweinwanderweg hoch oben an den schroffen Schieferfelsen.
2: Also mich hindert es schon manchmal an die Ahr zu fahren, weil ich immer denke, da ist alles zerstört. Das bleibt so ein bisschen haften. Aber hier oben, jetzt bin ich positiv überrascht, ist es doch wieder, wie es war.
3: Also hier oben ahnt man ja gar nicht, wenn man nicht wirklich runterschaut, was da passiert ist. Nicht? Aber es ist schon, wenn man den Blick nach unten nimmt, ist es natürlich bedrückend. Aber hier oben kann man sich gut fühlen, ja, keine Frage.
0: Solidarität mit dem Ahrtal. Winzer und Gastronomen taten sich zusammen, um den Tourismus wieder anzukurbeln. Wandern für den Wiederaufbau, das kam an.
4: Ich hatte das im Internet gesehen, die Ankündigung, dass wir das hier machen können. Und ich wusste, die zwei waren schon hier zum Helfen. Und dann hatte ich halt gefragt, ob wir das nicht zusammen machen wollen und noch ein bisschen Solidarität mit einem schönen Ausflug verbinden.
0: Inzwischen kommen die Urlauber wieder zahlreich. Und obwohl es auf dem Wanderweg ja eigentlich ums Wandern geht, sind vor allem die Stops sehr beliebt. Übrigens, unter dem Rotweinwanderweg zieht sich kilometerweit ein Relikt aus Zeiten des Kalten Krieges. In diesem Bunker sollte bei einem Atomangriff die damalige Bonner Regierung Schutz finden. Der Atombunker war von 1971 an knapp 30 Jahre lang in Betrieb. Heute ist er ein Museum. Bundespräsident, Bundeskanzler und 3000 Regierungsbeamte hätten hier nach einem Atomschlag die Regierungsgeschäfte weiterführen können. Es gab eine Kommandozentrale und sogar ein WDR-Fernsehstudio, um Ansprachen an die Bevölkerung zu halten. Seit 2008 leitet Heike Holunder das Museum und die dazugehörige Dokumentationsstätte.
5: Also es ist eine komplette parallele Welt gewesen, die sich unter dem Rotweinwanderweg verborgen hat. Eine komplette Stadt unter dem Berg, 5 autarke Bauteile für jeweils 600 Personen und die Außenwelt wusste nichts davon.
0: Dieser Bunker war eines der teuersten Bauwerke in der Geschichte der Bundesrepublik. Rund 3 Milliarden D-Mark hat der Bau gekostet. Hier oben kostet es nichts, höchstens mal ein Gläschen Wein. Zwischen Niedersachsen und Sachsen-Anhalt verläuft dieser mystisch wilde Wanderweg. Der Harz. Der Sage nach trafen sich immer am 1. Mai Hexen aus nah und fern auf dem Gipfel des Brocken, dem höchsten Berg im Harz, zum Feiern. Nach ihnen ist ein Wanderweg benannt, der rund 100 Kilometer durch Norddeutschlands höchstes Gebirge führt, der Harzer Hexenstieg. Nun, dieser mittelalterliche Flashmob gehört nachweislich in den Bereich der Mythen. Aber wilde Natur gibt es im Harz immer noch. Die womöglich lebensgefährlich sein kann, wenn man sich nicht auskennt. Ein Survival-Kurs könnte in so einem Fall überlebenswichtig sein. Also, falls ein Wanderer sich mal verirrt, keine Panik. Er muss sich nur zu helfen wissen.
6: Wir haben ja am Wegesrand des Häufigeren immer mal Wollgras. Dieses Wollgras, das kannst du ganz einfach abziehen. Ja. Und das ist nämlich ein hervorragender Zunder, um damit einen Feuereingang zu kriegen. Und ganz wichtig, bevor du anfängst, ein Feuer zu machen, sieh erstmal zu, dass du alles Material da hast, weil es nützt nichts, wenn die erste kleine Flamme kommt und du rennst dann los, um irgendwas zu holen. Dann ist es nämlich wieder aus. Okay, dann wären wir weiter.
0: Der Harz bietet ideale Bedingungen für ein Überlebenstraining. Denn abseits der Tourismusströme gibt es hier noch die wilde Natur.

0: So, da wären wir. Hab das geschafft. Schön.
1: Um in der Wildnis zu überleben, muss man Feuer machen, Trinkwasser besorgen und sich einen Schlafplatz bauen können.
2: Das Ganze ist auch eher so wie eine Schulung gestaltet. Das heißt, der Kurs selbst

0: selber zielt jetzt nicht darauf ab, den Teilnehmer wirklich fertig zu machen, sondern ihm einfach die handwerklichen Fähigkeiten an die Hand zu geben, dass er das dann kann, wenn es mal drauf ankommt. Gut, so, Thema Feuer. Ganz normaler Feuerstahl im handelsüblichen Outdoor-Fachhandel zu bekommen. Du kriegst je nach Größe und je nach Zustand des Ganzen Temperaturen bis zu 9000 Grad. Dann brennt das sehr lange und ausgiebig.
1: Das dient irgendwie nicht wirklich. Ja, auch man kann natürlich hier noch so ein bisschen. Ne?
2: So funktioniert.
3: Na, wer sagt's denn? Das Feuer brennt und die Natur liefert eiweißhaltige Nahrung. Dschungelcamp mitten in Deutschland. Die Vorfreude auf das Mahl hält sich in Grenzen. Aber im Notfall den eigenen Ekel überwinden zu können, das ist das Ziel dieser Übung.
2: Schmeckt wie Hühnchen. Wir sind mitten in der Wildnis. Ja, zumindest so viel Wildnis wir hier in Deutschland haben. Es ist ja sehr gezähmte Wildnis, aber doch, es ist auch ein wilder Ort.
0: Es gibt im Harz so viele Ecken und Möglichkeiten, diese Kultur- und Naturlandschaft noch mal ganz anders zu erleben und abseits der Touristenströme unterwegs zu sein, damit man auch wirklich diese Mystik dieses Gebirges einfach mal verinnerlichen kann. Es gibt viele Gebirge, aber der Harz ist einfach einzigartig.

Besonders eindringlich vermittelt sich diese Mystik auf dem Harzer Hexenstieg. Märchenhafte Wälder, das sagenumwobene Bodetal. Vorbei an schnuckligen Dörfern bis hin nach Thale. Von der Teufelsbrücke führt ein schmaler Serpentinenpfad bis hinauf zum Rostrappenfelsen. 200 Höhenmeter gilt es bis dahin zu überwinden. Der Sage nach soll das Pferd der Königstochter Brunhilde seinen Hufabdruck an der Rosttrappe hinterlassen haben, als sie vor dem bösen Ritter Bodo flüchtete. Sagen hin, Mythen her, der Ausblick ist einfach märchenhaft. Wer wandern will, muss leiden. Zumindest hier beim Megamarsch.

0: Der Megamarsch ist nur etwas für die ganz Hartgesottenen. 50 Kilometer in 12 Stunden oder 100 Kilometer in 24 Stunden gehen. Stellt sich nur die Frage, warum tut man sich das an?
1: Die Challenge gegen sich selber, glaube ich. Und eben, das ist eigentlich, es geht ja um keinen Platz, sondern darum, dass man gegen sich selber quasi gewinnt. Und irgendwann ist es so, dass der Kopf mitläuft und nicht mehr die Beine.
2: Ich habe noch eine Rechnung mit Hamburg offen. Das ist mein 5. Start. Beste Kilometerzahl bis jetzt 60. Und irgendwann muss das mal klappen. Ich werde ja irgendwie nicht klüger, ne?
3: Wir haben volles Geld bezahlt und wir wollen die vollen 24 Stunden auch leiden.
0: Die Megamärsche finden an verschiedenen Orten in ganz Deutschland statt, von Hamburg bis Bayern. Landesweit scheinen sich die Menschen gern zu quälen, auch wenn jeder einzelne Muskel sich irgendwann wehrt.
4: Take a walk on the wild side.
5: Kilometer 31,5. Zwei Blasen.
6: Meine Fitness ist gut. Also, dass meine Fußsohlen brennen und ich mit meinem Kreislauf zu kämpfen habe.
0: Selbst die Härtesten brauchen mal Hilfe.
7: Die Top 3 typischen Vorfälle beim Megamarsch sind tatsächlich Blasen, Blasen, Blasen, Erschöpfung, Übermüdung. Also aus medizinischer Sicht ist es ein Extremsport. Die Leute gehen über 100 Kilometer, das ist über die normalen Grenzen hinaus.
0: Doch so weh es tut, Erschöpfung ist kein Grund zum Aufgeben. Auch nicht nachts. Bei kleinen Pausen wird der Energievorrat aufgetankt. Motivation ist willkommen, hilft aber nicht wirklich.
8: Es hört einfach nicht auf. Das heißt, es ist klar, man geht und man läuft nicht, aber es ist einfach, ich verstehe das nicht. Und mir hat sich das ehrlich gesagt noch nicht ganz erschlossen, warum man das macht.
0: Eine Tortur mit Ansage. Und auch wenn alles gegeben wird, mitunter reicht es nicht bis ins Ziel.
9: Also bei einem 50-Kilometer-Event schaffen es schon so um die 80-90%. Und Hamburg bei Nacht ist ja ein 50-Kilometer-Marsch. Bei 100-Kilometer-Event sind wir so bei 30-40 ungefähr.
0: 130.000 Schritte später. Wer es am Ende schafft, allen Blasen und Blessuren zum Trotz, ist manchmal zu erschöpft, um glücklich zu sein.

0: wahnsinnig stolz auf mich, dass ich es durchgehalten habe, dass ich das alles ignoriert habe und mein Körper, dass er so gut mitgemacht hat.
1: Liebe Kinder, bitte nicht nachmachen. Ohne Training hilft nur der Arzt oder Apotheker. Dieser Wanderweg diente schon den Künstlern der Romantik als Muse und Inspiration.

0: Die Sächsische Schweiz. Seit langem kein Geheimtipp mehr unter Naturliebhabern. Schon vor 200 Jahren waren hier Maler mit Skizzenblock und Staffelei unterwegs. Denn Motive gibt es hier im Überfluss. Nach ihnen ist ein Wanderpfad benannt, der 115 Kilometer quer durch das Elbsandsteingebirge führt. Der Malerweg.
1: Das ist so schön. Das ist herrlich. Du hast einen guten Tag ausgesucht.
2: War eine gute Entscheidung.
1: Ja.
3: Schau mal, hier hast du die Wegweiser. Was du normalerweise hast, sind keine Kilometerangaben, sondern Zeitangaben, wie lange du bis irgendwohin brauchst.
1: Ja. Und das M ist immer der Malerweg.
3: Genau,
1: das M steht für den Malerweg.
3: Genau.
1: Und der geht hier in beide Richtungen. Können wir uns aussuchen?
3: Genau.
0: Moose und Flechten verraten es schon. Hier unten im Tal, im Utewalder Grund, ist es feucht und kalt, wie in einem Keller. Fachleute sprechen deshalb vom Kellerklima, obwohl die Gegend allemal attraktiver ist und mehr zu bieten hat als jeder Keller.
1: Ich kann mir so richtig vorstellen, wie die Maler damals hier so lang gewandert sind, ne? So zu Zeiten der Romantik, und gedacht haben, ja, Motiv, Motiv, Motiv, überall Motive.
3: Mal, stell dich mal hier drüben hin.
1: Hier?
3: Und jetzt guck mal.
1: Ein Tor.
3: Das ist das Utewalder Felsentor. Das ist ungefähr die Stelle hier, wo zumindest einige der Maler gestanden haben und das gezeichnet haben.
0: Wer genau hinschaut, entdeckt sogar die ein oder andere Vorlage.
1: Das ist das da oben?
3: Vor allem diese Felsnase,
1: ja.
3: Und das unten drunter, das ist eigentlich das da oben, ne?
1: Ja.
3: Ohne den Baum.
0: Kletterer sehen die Felsen der Sächsischen Schweiz weniger als Motiv, eher als Motivation. Mehr als 1100 Gipfel dürfen bestiegen werden. Sicherungsringe gibt es nur wenige. Allein der Erstbesteiger darf sie mit Genehmigung in den Fels schlagen. Sächsische Bergregel, um den porösen Sandstein zu schonen.

Schon Caspar David Friedrich war von der sächsischen Schweiz fasziniert. Als einer der wichtigsten deutschen Maler der Romantik verewigte er auch sie, die Bastei.

0: die wohl bekannteste Felsformation inklusive Aussichtsplattform.
1: Sehr dramatisch, die Situation.
2: Ungestützte Bäume haben wir auch heute.
1: Genau, haben wir auch, ja. Genau.
2: Ja. Und sehr wild. Aber auch ein bisschen interpretiert. Wild. Ist nicht 1:1 das, was wir sehen?
1: Das ist richtig. Wobei das schon vor längerer Zeit war. Es hat sich auch einiges verändert immer hier an den Felsen. Das ist auch wahr.
2: Und jetzt suchen wir uns ein eigenes Motiv.
1: Okay, wunderbar. Schauen wir mal.
2: Wenn wir hier rüber gucken?
0: Ja, die Bastei zieht auch heute noch Maler an. Und solche, die es werden wollen.
2: Da haben wir auch ein bisschen Platz, da können wir uns ausbreiten.
1: Ja, die Felsen sind doch toll.
0: Ein idealer Ort für die Dresdner Künstlerin Claudia Pinkau und ihre Malkurse.
2: Genau. Ich bin die Romantiker vor, die saßen wahrscheinlich im Sturm, oder? Sind die nur bei gutem Wetter
1: gegangen? Ja, die kannten da nichts. Die wollten ja auch die Naturereignisse festhalten. Und Caspar David Friedrich hat mal eine ganze Woche im Utewalder Grund übernachtet. Zwischen den Bäumen und Felsen, ohne Wohnmobil und ohne Zelt. Und wollte wirklich in sich fühlen, die Natur in sich aufnehmen. Und deswegen hat er dann auch so wunderbare Bilder schaffen können, weil er wirklich eins war mit der Natur.
0: Kundige Anleitung und dieser Ausblick. Da vollführen Künstlerlein ihre ersten Pinselstriche fast wie von selbst. Vor 90 Millionen Jahren wogte hier ein Meer. Als sich das Wasser zurückzog, blieb eine 600 Meter mächtige Sandsteinschicht übrig.
2: Toll.
3: Du wolltest den Kuhstall? Du wolltest die Höhle?
0: Im 30-jährigen Krieg versteckten sich die Bauern hier angeblich mit ihrem Vieh. Daher der Name Kuhstallhöhle. Maler allerdings tricksten nicht selten auf ihren Bildern.
4: Hm? Das haben die auch schon gesehen. Guck mal.
3: Ist das normal?
4: Hier, guck mal. Oh ja.
3: Größer.
4: Größer, gewaltiger. Kleine Menschen. Das ist.
3: Du hast immer solche Hafenspieler drauf.
4: Hafenspieler? Was machen hier Hafenspieler auf den Bildern?
3: Das war nicht so unüblich, dass man zur damaligen Zeit an so romantischen Orten mal einen Hafenspieler hatte. Abgefahrene Sache.
4: Die Straßenmusik der Romantik.
3: Ja.
0: Allerdings waren die oft jämmerlich schlecht. Die Folge: Auftrittsverbot.
2: Das ist ein Kontrast, ne? Das ist herrlich. Bist du jetzt bereit?
4: Ja.
2: Oh. Zum Himmel hochzusteigen?
4: Das ist ja eine Hühnerleiter, keine Himmelsleiter.
2: Komm mal gucken. Guck mal nach oben.
4: Muss ich hier durchquetschen.
0: Die Himmelsleiter führt 108 schmale Stufen und 27 Meter steil bergauf.
2: So, jetzt bist du im Himmel. Herrlich. Ganz hinten am Horizont hast du auch die böhmischen Vulkankegel. Das sind die Lorenzsteine hier vorne.
0: Übrigens, den Namen Sächsische Schweiz erhielt die Gegend im 18. Jahrhundert von zwei Schweizer Malern, die sich hier an ihre Heimat erinnert fühlten. Es wird wild romantisch. 6 Wanderetappen durch ungezähmte Natur. Der Südschwarzwald. Durch ihn verläuft ein Wanderweg, mit dessen Schönheit es nur wenige aufnehmen können. Der Schluchtensteig. Der wohl spektakulärste Abschnitt führt durch die Wutachschlucht. Ungezähmte Natur. Der Mensch greift bewusst nicht ein.
5: Boah, der hat's aber hier runtergehauen, das Ding.
6: Wahnsinnig, ja. Boah. Guck mal. Die faule Tanne, die hat voll auf eine andere drauf und hat so einen Dominoeffekt gegeben.
5: Krass, und das lasst ihr einfach so liegen hier?
6: Natürlich. Natur pur soll das werden. Also da kommen dann jetzt Pilze rein, zuerst vielleicht noch Bartenkäfer. Und

0: ja, mit der Zeit verfault er natürlich. Und wenn du Glück hast, kannst du sehen, dann, wie da hinten irgendwann junge Bäume auf dem alten wachsen.
1: Die Wutachschlucht ist der größte Canyon Deutschlands. Wenn Sie hier durchwandern, Vorsicht, immer Blick nach oben.
0: Bin ich am Sonntag noch mit dem Landesbischof gelaufen. Montag hatte ich eine andere Gruppe und da lag der Stein da.
2: Oh, ja. Da kam der da oben runter?
0: Von da oben. Du siehst ja die Risse im Fels.
2: Ja, ja.
0: War schon beachtlich. Aber mitten im Jahr, also normalerweise haben wir sowas im Frühjahr oder im Winter. Wenn es dann friert und wenn dann das Eis die Fugen auseinanderdrückt, diese Risse. Aber nicht im Sommer.
2: Also die Schlucht lebt, auch der Fels?
0: Ja, so ganz sicher ist man eben nie.
2: Okay, also guck mal so ein bisschen nach oben mal zwischendurch.
0: Schadet nicht.
1: Das Leben in der Wutach ist ihr Metier. Und das seit 20 Jahren.
3: Nicht wieder reinfallen, ne? Ich meine, das ist unberührte Natur. Also wie gesagt, letztes Jahr waren wir hier, da war diese Kiesbank nicht vorhanden. Jetzt ist sie wieder da. Hier lässt man dem Fluss noch Platz. Hier kann sich die Natur einfach frei entfalten. Und man entdeckt eigentlich immer wieder was Neues. Irgendwelche tollen Falter, schöne neue Fische, sozusagen nicht neue Fische, aber Fische, die wir gefühlt noch nicht gesehen haben. Also insofern, es ist einfach immer ja, ein Erlebnis.
4: Aber die Gruppen kommen nicht gut, Jan.
3: Ja, ist halt einfach noch April, ne?
4: Ja.
1: Die beiden untersuchen, wie viele Groppen, Forellen und Elritzen im Frühjahr schon aktiv sind. Fischen im Auftrag der Wissenschaft.
3: Ja, die Große. Komm hoch. Oh, ja, dann kriegst du noch. Bleib dran. Ja, komm. Ja. Ja, das ist natürlich dann hier, das sind die schönen Laichtiere. Ein wunderschöner Fisch. Die rote Färbung, die Fettflosse hier. Also perfekter kann der Fisch nicht aussehen.
1: Und wieder ab ins Wasser. Heute kommt keine Forelle in die Pfanne, sondern nur auf den Messtisch. Von groß bis ganz klein. Alles wird vermessen.
3: Zeitpunkt des Ruhighaltens. Na komm, halt ruhig. Okay.
1: Wanderer, die heute die Schlucht entlang gehen, ahnen kaum, dass sie ein Geheimnis birgt. Vor knapp 200 Jahren befand sich hier nämlich ein Kurbad.
0: Da sieht man noch die Grundmauern von dem ehemaligen Hotel. Und jetzt haben wir Wald pur.
1: Ab 1850 entstand hier der Kurort Bad Boll. Einziges Überbleibsel ist die kleine Kapelle. Das Bad war mondän und luxuriös. Die High Society Europas erholte sich in der Wutachschlucht. Romantisches Naturerlebnis. Das passte zum damaligen Zeitgeist.
0: Man kann sich schwer vorstellen, also ich stehe jetzt auf dem ehemaligen Tennisplatz, hier mitten in der Wildnis der heutigen Wutachschlucht. Es war damals einfach die Sehnsucht da, unberührte Natur zu genießen. Wir hatten ja Industrialisierung weltweit und dann hat sich dieser Platz hier angeboten. Es war ein ganz tolles Fischgewässer und es war international renommiert und deshalb sind die Leute aus ganz Europa hierher gefahren.

0: Das ist aber auch mal eine irre Felswand.
1: Boah. Richtig schön langgezogene Prallwand.
0: Die Formation, die finde ich irgendwie ganz verrückt. Als wenn jemand was rausgeschlagen hätte, aber es ist nicht so, oder?
1: Nee, da ist früher der Fluss vorbeigeschrammt und hat praktisch unten das weiche Gestein ausgespült. Und dann stürzen diese Felswände nach und verändern praktisch laufend das Bild der Wutach.
0: Und die ganzen Farben heißt, dass das verschiedene Gesteinsschichten sind?
1: Das ist alles Muschelkalk, also Muscheln, die in einer Meeressituation abgesunken sind. Und die verschiedenen Schichten zeigen an, ob das Meer mal kälter, wärmer, tiefer, flacher war.

0: Also schon eine Weile her, dass hier mehr war.
1: 240 Millionen Jahre zurück.
2: Der Weg durch die Wutachschlucht dauert etwa 5 Stunden. 5 wunderbar wildromantische Stunden. Auf dem Kamm des Rothaargebirges verläuft dieser überregionale Wanderweg. Der Rothaarsteig führt durch 3 Bundesländer: Nordrhein-Westfalen, Hessen und Rheinland-Pfalz. Der Name des Gebirges leitet sich von Rothaargebirge ab, was in etwa gerodetes Waldgebirge bedeutet. Kabarettistin Lisa Feller startet ihre Erkundungstour auf dem Clemensberg, einem der 3 800er im Sauerland.
3: Lisa! Mensch, wo bin ich? Mensch, schön, dass du mit uns den Rothaarsteig wanderst. Ja, auf geht's.
4: Da bin ich schon wieder mit dabei.
2: Gleich zu Beginn eine Landschaft, die man in einem Gebirge nicht unbedingt vermutet.
5: Hallo, willkommen hier auf den Neuen Hagen.
4: Vielen Dank. Es ist sehr überraschend. Wir sind hier plötzlich mitten in der Heidelandschaft. Wo kommt die denn auf einmal her?
5: Ja, wir sind hier im Neuen Hagen, der größten Heide Nordwestdeutschlands. Und sie ist entstanden einfach durch Nutzung.
4: Ah, das heißt, irgendwann sind mal Leute hier hingekommen, haben gedacht, hier packen wir eine Heide hin.
5: Vorher war hier überall Wald. Wir sind ja eine sehr waldreiche Gegend. Dann haben sie angefangen, die umliegenden Dörfer hier, die Gehölze wegzunehmen und die Tiere drauf zu treiben. Die haben halt neben der Beweidung und der Holznutzung halt auch die Heide an sich genutzt, indem sie halt geplackt haben. Das heißt, sie haben diese oberste Bodenschicht einfach entnommen, mit Hilfe von einer sogenannten Plackhacke. Man muss das hier richtig oben abhacken. Und dieses Heidematerial, was jetzt hier zustande kommt, das hat man halt als Einstreumaterial für den Stall genommen früher.
2: Aha, wieder was gelernt. Nächste Station, die Wagenschmier, eine romantische kleine Schlucht. Im Mittelalter sanken auf dem ehemaligen Handelsweg zwischen Leipzig und Köln noch regelmäßig Pferdefuhrwerke in das weiche Gestein ein. Ab dem 19. Jahrhundert wurde dieses Material an dieser Stelle abgebaut. Frühjahrsputz im Wald. Dafür gibt es wegeeigenes Reinigungspersonal, sozusagen.
6: Alex putzt die Bäume.
4: Hallo. Hi.
6: Hallo.
4: Hallo. Hi, ich dachte, du bist eine Wegezeichnerin und jetzt schrubbst du die Bäume. Sieht aus, als wärst du die beim Friseur.
6: Ja, eine Wegemarkiererin. Ich schaue, ob die Wegezeichen noch alle in Ordnung sind. Und wenn nicht, dann werden die erneuert. Und im Laufe der Jahre, da lässt der Kleber nach. Oder
7: es fällt ja auch mal ein Baum um, oder?
6: Werden Bäume
7: im Moment ja öfter mal.
6: Genau, fehlen Bäume.
2: Zu wenig Hinweisschilder sind am Rothaarsteig nicht das Problem. Wanderneulinge sind eher vom Gegenteil überfordert.
4: Mein Gott, sind das viele Schilder. Da versteht man ja gar nicht mehr, wo man hin muss.
7: Ja, aber den Rothaarsteig kann man ja zum Glück immer gut erkennen. Ja. Der ist rot.
4: Ja, das stimmt.
6: Ja, genau. Und den gibt es noch in 2 Farben, wisst ihr das?
7: Ja, in Gelb und in Schwarz.
6: Genau. Und was das für eine Bedeutung hat, wisst ihr auch sicher.
7: Also die gelben Rothaarsteigzeichen sind die Zuwege zum Originalhauptweg. Und die schwarzen, das sind die sogenannten Rothaarsteigspuren. Also da gibt es noch so Rundwege, die man laufen kann in der Region.
4: Genau. Also ein Umweg quasi. Schwarz sozusagen. Ist Umweg.
7: Aber der Umweg hat meistens so 15, 20 Kilometer.
4: Also Umweg?
7: Genau.
4: Alles klar.
7: Vielen Dank, Alexa.
6: Ne? Ja, gerne. Ja, ja.
4: Hallo.
8: Hallo. Ja, herzlich willkommen am Kyrillpfad. Erinnert ihr euch noch an Kyrill?
4: Ja, klar, das war ja dieser krasse Sturm. Ne?
7: Also hier war wirklich die Hölle los. Ne? Also hier in Südwestfalen sind wirklich Wälder umgeknickt wie Streichhölzer.
2: In der Nacht vom 18. auf den 19. Januar 2007 zerstört der Orkan Kyrill 50.000 Hektar Wald. Auf dem kahlen Asten, dem dritthöchsten Berg im Rothaargebirge, werden damals Wind

0: Höchstgeschwindigkeiten von 137 Stundenkilometern gemessen und 25 Millionen Bäume zu Boden gefegt. Aber so schnell lässt sich die Natur nicht unterkriegen. Sie nutzte die Katastrophe für einen Neuanfang.
1: Es ist ja enorm, was hier passiert ist.
2: Ja, auf jeden Fall. Also, was man hier sieht, sind noch die alten Bäume, die man einfach genauso liegen gelassen hat, wie sie bei Kyrill gefallen sind. Und den Rest hat die Natur im Prinzip jetzt hier selber gemacht.
0: Sogenannte Pionierbaumarten wie Birke, Eberesche und Bergahorn eroberten sich den Raum zurück. Und Fichten, deren Samen in den Zapfen der umgestürzten Bäume lagerten und dann von selbst auskeimten. Fachleute nennen das Naturverjüngung.
3: Wenn man hier so sitzt, kann man sich überhaupt nicht vorstellen, dass hier mal so ein Sturm durchgefegt ist, oder? Das ist ja herrlich.
1: Jetzt müssen wir mal die Aussicht.
4: Ja, müssen wir eigentlich noch weiter? Ich glaube nicht, oder?
2: Ja,
4: ich glaube nicht.
1: Ein paar Meter haben wir noch.
4: Ich habe nichts gehört.
0: Na klar geht's weiter. Und zwar auf den Waldskulpturenweg. Obwohl Wald auf bestimmten Abschnitten eine Frage der Auslegung ist. Die Bäume rund um dieses 64 Tonnen schwere Stahlkunstwerk sind in den letzten Jahren komplett verschwunden.
3: Das ist ja krass. Was ist denn hier passiert? War das auch Kyrill?
2: Nee, das war nicht Kyrill, das war der Borkenkäfer. Weil wir drei ziemlich trockene Jahre hatten, 2018, 19 und 20. Und das hat zu einer Borkenkäfer-Massenvermehrung geführt, weil die einfach die idealen Bedingungen haben, während diese massive Trockenheit die Bäume total geschwächt hat.
0: Um künftigen Klimaextremen besser trotzen zu können, sollen nun resistentere Baumarten, wie zum Beispiel Eiche, Esche und Hainbuche, aufgeforstet werden.
1: Wie lange dauert das, was hier passiert? Also wann wird hier wieder ein Wald stehen?
2: Das wird mehrere Jahrzehnte dauern. Also wenn ich in Rente gehe, kann ich vielleicht hoffentlich wieder durch den Wald gehen oder dann mich von meinem Revier verabschieden, was dann wieder hoffentlich aufgebaut ist.
0: Bis es soweit ist, muss der Naturliebhaber aber nicht warten. Zum Glück ist noch genügend Wald übrig, durch den man wandern kann.
1: Schaut mal, da ist die Ginsburg.
3: Wo?
1: Ah, ich sehe sie auch.
0: Im 14. Jahrhundert plante Wilhelm von Oranien auf der Ginsburg die Befreiung der Niederlande von spanischer Herrschaft. Aber noch viel wichtiger:
2: 2001 wurde genau hier der Rothaarsteig eröffnet.
1: Geh noch mal.
0: Die Aussicht vom Turm ist wohl die schönste entlang der Strecke und bietet Wanderern den perfekten Blick auf das, was sie schon geschafft haben und das, was noch vor ihnen liegt. Mit 700 Jahren ist er der älteste Wanderweg Deutschlands, der Rennsteig. Hunderttausend Wanderer pro Jahr. Damit hält der Rennsteig den Rekord als meistbegangener Fernwanderweg des Landes. Er beginnt an der Werra, in einem Ortsteil der Stadt Eisenach.
5: Hier in Hörschel geht er los, der legendäre Rennsteig. Und es gibt eine Tradition, und zwar soll man sich einen Stein suchen, das habe ich schon gemacht, und den soll man mitnehmen und einmal über den ganzen Rennsteig bringen, bis nach Blankenstein an der Selbitz.
6: Ja, und let's go.
0: Natürlich kann man den Rennsteig erwandern, aber mit dem Fahrrad geht es viel schneller. Echte Profis nehmen sogar das E-Bike.
7: Du kannst dich mit dem E-Bike genauso fertig machen in kürzester Zeit wie mit dem normalen halt, ne?
5: Ja, und kommst trotzdem geilere Berge hoch wahrscheinlich.
7: Ja, es ist einfach ein ganz neue, du kannst eine Tour ganz neu fahren. Ich könnte jetzt hier einfach hochfahren halt, ne?
5: Ja.
7: Und das ist ja auch übelst anstrengend, ne?
5: Also allein diese Steigung. Kannst du mir nicht erzählen, dass man das hier mit einem normalen Mountainbike hochfahren will? Ist das jetzt der Wanderweg, auf dem wir jetzt radeln, oder

0: In der Drachenschlucht muss der Biker runter vom Rad. Der Sage nach hauste in der engen Felsspalte ein riesiges Ungeheuer.
1: Boah, was?
0: Der heilige Georg, der Schutzpatron von Eisenach, kämpfte an dieser Stelle gegen den Drachen.
1: Es ist ehrlich beeindruckend, wenn das Wasser sich hier über Jahrhunderte durch den Stein gefressen hat und so eine mystische Umgebung schafft wie hier. Ich bin jetzt fast am Ende meiner Reise. Ich bin quasi wieder in Eisenach. Mein Stein, der hat eigentlich eine kleine Runde gedreht, aber er hat den Rennsteig einmal gesehen und ich werde ihn jetzt hier liegen lassen. Ich glaube, das zählt auch.
0: Die Heilkraft der Bäume nutzt das sogenannte Waldbaden. Die Seele badet dabei in der erholsamen Natur.
2: Ihr geht jetzt mal hier im unmittelbaren Umfeld auf die Suche und jede von euch sucht sich einen Gegenstand. Und zwar etwas, was euch ganz besonders gefällt.
0: Tannenzapfen und Zweige sammeln, das kann jeder. Ja, und nun?
2: Auf diesen wunderschönen Baumstumpf, da legen wir unsere Gegenstände jetzt ab. Und mit dem Gegenstand legt ihr auch eure Sorgen ab. Weil der Wald hält die wunderbar aus.
0: Ach. Wenn das doch so einfach wäre. Immerhin beim Schleichen und Hagelkörner zählen, blenden Waldbader den Alltagsstress tatsächlich aus.
2: Beim Waldbaden nehme ich die Menschen mit auf eine Reise ins Hier und Jetzt. Also sie sind wirklich im Moment. Und wenn ich Übungen der Achtsamkeit anbiete, dann bin ich immer fokussiert.
0: Was immer man am Rennsteig tut, der alte Wanderweg bleibt immer attraktiv. Dieser Weg führt gleich durch drei Bundesländer: Thüringen, Hessen und Bayern.

0: Der Wanderpfad durch die Rhön startet in Bad Salzungen, einem staatlich anerkannten Sola-Heilbad. Schon die Kelten entdeckten hier Salzquellen. Zur Salzgewinnung diente die sogenannte Gradierwand, an der solehaltiges Wasser am Reisig verdunstet. Die dabei entstehende salzhaltige Luft hilft bei Atemwegserkrankungen. Allerdings ist Vorsicht geboten.
1: Also wenn Sie jetzt zu nah dran gehen, ich hatte gerade gedacht, so Schutzbrillen wären auch nicht schlecht, sondern brennt doch ganz schön im Auge. Aber ansonsten ist das ein wirklich toller Ort. Das hat so was Meditatives, wie ich finde, wenn man hier so drauf schaut und das Lichtspiel jetzt auch mit der Sonne, wenn man einfach sich mal auf die Tropfen einlässt. Innerhalb von kurzer Zeit spürt man schon das Salz auf den Lippen.
2: Die anderen dürfen probieren, wer es noch nicht kennt.
1: Boah!
2: Ja.
1: Boah.
2: Ganz schön, ne?
1: Also wer ist eine Suppe, würde man sagen, da war der Koch aber ganz schön verliebt, ne?
2: Ja,
1: die Suppe versalzen. Ja.
0: Mit Salz auf den Lippen und nunmehr freien Atemwegen geht's los auf den Hochröner. Am Horizont das hessische Kegelspiel. Kegelförmige Vulkanberge in Osthessen.
1: Gott.
0: Mit etwas Glück trifft der Wanderer auf Rhönschafe. Die standen bis 2020 noch auf der Liste der bedrohten Arten. Doch hiesige Schäfer wollten sich damit nicht abfinden und begannen, die einheimischen Rhönschafe wieder zu züchten. Erfolgreich, wie man sieht. Der Weg führt direkt durchs Biosphärenreservat Rhön. Das heißt spektakuläre Natur in Hülle und Fülle.
1: Wo geht's hin? Was zeigst du mir?
3: Ja, ich zeig dir einen meiner schönsten Stellen, meiner Lieblingsorte.
1: Ja.
3: Die ich nach wirklich Jahren an Wandern in der Rhön gefunden habe.
1: Aha.
0: Ein Aussichtspunkt der extravaganten Art wartet auf 832 Metern Höhe.
3: Na?
1: Boah.
3: Na?
1: Ja, Hammer.
3: Ist das was?
1: Krass.
0: Was hier so krass ist, der Blick auf ein Meer. Ja, richtig gehört, Meer. Ein Basaltblockmeer.

0: Es ist der Schafstein, eines der wirklich besten Stellen, eine der besten Stellen in der Rhön. Es ist alles Basaltgestein vulkanischen Ursprungs, die Rhön ist vulkanischen Ursprungs. Und hier siehst du so das eindrucksvollste Basaltblockmeer, was es in der Rhön so gibt.
1: Habe ich so noch nie gesehen, muss ich sagen.

0: Kannst du dir vorstellen, auch am Ende in der Rhön alt zu werden?
1: Hier alt zu werden, kann ich mir durchaus vorstellen. Das ist halt schon Heimat auch. Ich war als Kind schon hier unterwegs, laufen, wandern und habe da die Rhön natürlich kennengelernt.
0: Ja.
1: Und ihre Reize auch. Das ist einfach eine super Gegend.
2: So super, dass es fast schade ist, nachts die Augen zu schließen. Es könnte einem etwas entgehen. Im Norden wartet ein tierisches Wandervergnügen. Die Lüneburger Heide. Durch sie hindurch führt ein über 200 Kilometer langer Wanderweg. Der Ministerpräsident von Niedersachsen höchstpersönlich weihte ihn 2012 offiziell ein. Bereits zwei Jahre später wurde der Heidschnuckenweg vom Wandermagazin zum schönsten Wanderweg Deutschlands gewählt. Außerdem erhielt er vom Deutschen Wanderverband das Zertifikat Qualitätswanderweg.
3: Es ist so, dass da bestimmte Kriterien erfüllt sein müssen.
4: Welche?
3: Zum Beispiel, wie ist der Untergrund beschaffen? Dann eben die Ausschilderung ist ganz, ganz wichtig. Und zwar ist es so, dass alle 200 bis 350 Meter wieder eine Erinnerung kommen sollte, dass wieder das Haar erscheint.
5: Da wäre sozusagen so ein Haar.
4: Da ist so ein Haar.
3: Genau. Und das andere ist der europäische Fernwanderweg, das X.
2: Und das sind die Namensgeber des Weges. Heidschnucken, eine höchst genügsame Schafrasse. Aber es leben auch Tiere hier, die man schnell mal übersieht. Im Walderlebniszentrum erleben Schulklassen die Faszination der Winzlinge unter den Heidebewohnern.
6: Das ist die kleine rote Waldameise, die Formica polyctena.
0: Ja.
6: Und wenn du das jetzt möchtest, darfst du da gerne mal reinfassen. Und dann können wir mal gucken. Dann freue ich mich schon auf dein schmerzverzerrtes Gesicht.
0: Ich habe tatsächlich ein bisschen Angst. Wo greife ich denn jetzt hin?
6: Ja, da, wo die Ameisen sind. Macht das ja keinen Sinn. Mach mal richtig. Aber jetzt nicht so Spielerei hier. Da muss man richtig. Das muss noch runtergehen, die Hand. Die Kante muss runtergehen.
5: Ach, du Grüne.
6: So.
5: Oh mein Gott.
6: Sehr gut. Nee, du kannst weiter Jörg zu mir sagen. Das reicht. So, und jetzt kommen die Ameisen hier rum. Ihr müsst euch das mal angucken. Das ist gar nicht schlimm. Guck mal, der hat noch nicht mal ein schmerzverzerrtes Gesicht. Das ist ganz friedlich.
0: Ich darf dich schon ein bisschen als Ameisenverrückt bezeichnen, oder?
6: Nee, das darfst du nicht. Das bisschen kannst du weglassen. Ich bin Ameisenverrückt. Jeder hat seine Meise und ich habe meinen Ader vor. Und da stehe ich auch zu.
2: Nun ja, diese Tiere sind für normale Wanderer wahrscheinlich interessanter. Der Weg führt vorbei am Truppenübungsplatz Munster. Von dem sollte man lieber die Füße lassen, da Blindgänger nicht nur das Wandern, sondern auch das Leben des Wanderers an sich schnell beenden könnten. Deshalb ist der Heeresstandort Sperrgebiet.
7: Der Truppenübungsplatz Munster Süd speziell, der ist seit etwa 1892 bereits in der Nutzung. Also seit knapp 130 Jahren mittlerweile. Und es wurde auch seit damals bereits scharf hineingeschossen. Wenn man sich den Boden anguckt, egal wo auf dieser Fläche, der ist eigentlich durchsiebt von Splittern. Hier darf niemand rein, außer das munitionsfachkundige Personal.
2: Nein, das ist nichts für friedliche Wandersleute. Immerhin, weil das Betreten für Menschen verboten ist, entfaltet sich die Natur hier ungehemmt. Und der Hirschkäfer frohlockt sogar, wenn Bäume von Munition getroffen werden.
8: An dieser Verletzung läuft Saft aus. Und dieser Saft ist lebensnotwendig für die 60 Lebenstage, die dieser Käfer hat.
9: Also profitiert der Hirschkäfer, der zur geschützten Art gehört, von den Schießübungen der Bundeswehr?
8: Indirekt ja. Keiner will natürlich, dass ein Baum beschossen wird und blutet, in Anführungsstrichen, dass Säfte austreten. Aber wenn es passiert, hat es in diesem Fall vielleicht sogar noch einen positiven Nebeneffekt.
2: Waffen als Instrument zur Käfererhaltung. Naturschutz auf einem neuen Level. Aber keine Angst. Von den 13 Etappen des Heidschnuckenweges sind allesamt friedlich und ungefährlich. Einst lockte die Lorelei hier Schiffer ins Verderben. Heute ist die Gegend rund um den Rhein beliebtes Wandergebiet.

0: Von Bonn bis Wiesbaden führt der Rheinsteig durch Nordrhein-Westfalen, Rheinland-Pfalz und Hessen. Etwa auf halber Höhe, unweit von Koblenz, mündet der Rheinsteig in die Ruppertsklamm. Mit 235 Metern Höhenunterschied ist das kein ganz müheloser Spaziergang.
1: Das ist ja richtig mit Steigeisen hier.
2: Ja.
1: Ich habe nicht gewusst, dass Wandern so anstrengend ist. Es ist ja Bergsteigen hier.
2: Das Spazieren hier ist.
0: Der anderthalb Kilometer lange Rundweg dauert etwa 2 Stunden.
1: Schön. Würdest du sagen, dass das ein Weg ist, den auch Anfänger gehen können? Also ich bin ja eine Anfängerin.
2: Du gehst ja, ich hätte auch gesagt, also man kann das schon machen, man darf sich halt nicht überschätzen. Also das ist, man muss halt langsam machen, bedächtig und nicht hier durchrasen. Also für Trittsichere ist das natürlich immer einfacher, aber jemand, der noch nie gewandert ist, der kann das durchaus machen, wenn er vorher mal vielleicht 2-3 Mal mehr als 1 Stunde gelaufen ist. Ja.
1: Man hatte mir gesagt, es geht von Weinanbaugebiet zu Weinanbaugebiet. Ich hoffe, da oben ist eins.
2: Also Lahnstein ist jetzt nicht bekannt für Wein. Wir sind eher eine Bierstadt.
0: Nix da Wein, dafür Weitblick. Ist ja auch schön. Weiter flussaufwärts. Oberhalb von Rüdesheim steht das monumentale Niederwalddenkmal. Der ideale Ort für ein Treffen der Weinköniginnen und Prinzessinnen aus dem Rheingau. Inmitten der Weinberge liegt die Abtei St. Hildegard. Das Benediktinerinnenkloster ist benannt nach Hildegard von Bingen. Auch die wusste schon vor knapp 1000 Jahren einen guten Tropfen zu schätzen.
1: Das ist ein schöner Blick.
3: Ist gigantisch, oder?
1: Ja.
3: Und das bei jedem Wetter, an jedem Tag anders. Ich find's fantastisch einfach.
1: Und was ist Ihr erster Gedanke, wenn Sie raustreten? Ist es schön, diese Schöpfung? Oder, mein Gott, was macht das Wetter mit meinen Trauben?
3: Kommt auf die Jahreszeit drauf an. Aber ich finde einfach diese Weite, das ist etwas, was mein Herz weit macht. Das ist für die Seele gut. Also das ist eigentlich mal der erste Gedanke. Und dann natürlich jetzt sind wir in der Jahreszeit, wo es auf die Lese zugeht. Da hat man schon einen Blick auf den Himmel und auf das Wetter, wie sich das weiterentwickelt. Wir hatten dieses Jahr viel Regen. Jetzt bräuchten wir ein bisschen mehr Sonne, damit die besser reifen, die Trauben.
1: Was bauen Sie denn für Trauben genau an?
3: Wir haben hauptsächlich Riesling. Das ist ja für den Rheingau die typische Rebsorte. Und einen Spätburgunder. Das ist jetzt ein Riesling.
1: Darf ich probieren?
3: Natürlich, mal die Beeren abziehen. Man merkt schon, die werden weich. Schon süß?
1: Ja.
3: Echt?
1: Ja.
3: Dann probiere ich auch. Wir gehen eigentlich so Ende September, Anfang Oktober durch die Weinbergen und probieren die Trauben. Die einzelnen Beeren, die Trauben. Wenn die schmecken, schmeckt der Wein auch. Wenn nicht. Das ist jetzt auch ein Riesling von 2022. Wie gesagt, feinherb. Zum Wohl.
1: Zum Wohl.
3: Erstmal riechen und dann schmecken und im Mund nicht gleich runterschlucken, sondern ein bisschen den Mund austapezieren damit.
0: Ach, so ein Schlückchen Wein tut gut. Gerade wenn es hier genossen wird, am Quell seines Ursprungs. Wandern ist keine Frage des Alters, findet Wandercoach Erwin. Er selbst ist über 70 und spaziert, wann immer er Zeit dazu hat, an der frischen Luft.
1: Erwin, was ist für dich das Tolle am Wandern, dass du es so gerne tust?
4: Erstens mal kriegst du beim Wandern kriegst du Ruhe in dir selbst.
1: Das stimmt.
4: Ja. Die Farbe grün beruhigt, das wissen wir.
1: Das stimmt, ja.
4: Unser Hirn nimmt 1 Million Farben wahr. Du bist bei dir, in der Ruhe liegt die Kraft.
1: Also würdest du sagen, dass das Wandern sowas ist wie so ein natürliches Antidepressivum?
4: Genau, genau so ist es.
1: Und es hält jung?
4: Das hält jung.
0: Ja. Wer Luft hat zum Jammern, hat auch Luft zum Wandern, sagt Erwin. Aber bei diesen Ausblicken am Rheinsteig ist wohl niemandem nach Jammern zumute. Egal, wie anstrengend der Weg ist. Von Osnabrück geht's nun nach Meppen. Und seit 2020 sogar bis nach Groningen.
5: Wir starten heute in Osnabrück, wir sind hier. Wir werden dann diesen Weg durch die Stadt gehen. Einmal den Ring überschreiten, gehen wir sehr schön über den Hasefriedhof. Also wunderschön. Und dann gehen wir durchs Nettetal, komplett durchs Nettetal, weiter bis nach Rulle. Also wir werden Spaß haben.
0: 20 Etappen des Hünenweges und damit 5500 Jahre Kulturgeschichte liegen vor den Wanderern.
5: Der Endweg ist hier sehr schön dargestellt, von Osnabrück bis nach Groningen.
0: Startpunkt, das Rathaus im Herzen Osnabrücks. Durch die Altstadt, an der Hase entlang, hinein in die Natur. Am Steinbruch bei Bramsche Öffeln erleben die Wanderer ihr türkisblaues Wunder.
6: Das ist der alte Steinbruch. Der ist jetzt renaturisiert. Da hätten wir sogar ein schöner See angelegt. Man kann da noch sehr schön lang gehen. Also das ist eine unwahrscheinlich schöne Tour, wenn man zum Wasser geht. Hier an der rechten Seite, wenn wir ganz hinten gucken, da kann man das sehen, das ist noch der aktive Steinbruch. Der aktive Steinbruch wird auch noch gesprengt.
0: Der Pfad verläuft fernab der Straßen und ist auch für untrainierte Wanderer gut zu absolvieren. Die Tour führt durch das Osnabrücker Land und das Emsland. Wenn etwas den Hünenweg auszeichnet, dann Abwechslung. Flussniederungen, Heide, Moor, Felder, Wiesen und kleine Seen. Durch mystische Wälder und Dickicht erreicht die Gruppe die Hexentreppen und den Hexentanzplatz. Einst heidnische Plätze und im Mittelalter verteufelt. Es empfiehlt sich stets, jemanden dabei zu haben, der sich auskennt. Zum Beispiel, wenn die Frage aufkommt, wie kleine Gebirge in Norddeutschland entstanden.
5: Und dies muss nach der letzten Eiszeit muss das hier passiert sein.
3: Also die Gletscherzunge kam von Norden und hat vor sich Geröll und Steine aufgeschoben. Und als sie zum Stehen kam, entstanden die Ankomer Berge und die Dammer Höhen. Und dazwischen floss dann das Urstromtal, das Schmelzwasser ab. Das ist jetzt, ich hoffe, im Laub zu erkennen. Und wenn man jetzt die Karte anguckt, kann man das genauso noch erkennen. Jetzt fließt die Hase in die andere Richtung zurück.
0: Erdgeschichte und sogar Kulinarik. Tja, es gibt fast nichts, was dieser Weg nicht bieten kann.
6: Eine Fichte hat was ganz Besonderes. Im Frühjahr, das ist eine Vitamin-C-Bombe. Der frische Ableger, wenn er klein ist, einfach kauen.
7: Essen?
6: Essen. Schmeckt auch sehr gut auf Salat, wenn man es auseinanderpflückt. Im Salat. Und es ist ein angenehmer Geschmack, oder?
0: Und dann endlich die Namensgeber des Hünenweges. Zwei riesige Grabkammern mit monumentalen Steinen. Jahrtausende alt aus der Jungsteinzeit.
3: Das ganz Besondere ist natürlich die Länge dieser Steingrabanlage. Es sind zwei Steingräber, die mit einer Steinreihe verbunden sind und damit insgesamt über 50 Meter lang. Das ist schon auffällig. Und wenn man so drüber schaut und sich vorstellt, wie sie das gebaut haben, mit mehreren hundert Mann wahrscheinlich über mehrere Wochen und Monate, da steckt schon viel Arbeit und Kraft drin. Die Menschen sind ja erst sesshaft geworden zu der Zeit. Sonst würde man sowas ja auch nicht machen, wenn man weiterzieht.
0: Unsere Gruppe aber zieht weiter. Und zwar zu einem teilweise renaturierten Moor, dem Hahnenmoor.

0: Man kann hier wohl sehen, dass dieses Moorgebiet jetzt sehr großflächig weit ist, aber auch, dass er dringend der Pflege bedarf. Die Birken müssen abgeschnitten werden, weil sonst vertrocknet es aus. Man hat diesen Graben ja wieder angelegt, damit er wieder vernässt wird, die Seite vom Weg. Und da wird höchste Zeit, dass man die Birken wieder bekämpft.
1: Typisch auch das Wollgras und das moorige Wasser mit den Baumstümpfen.
2: Ja, 15 Uhr war ja Gewitter vorhergesagt. Ich habe auch gedacht, 15 Uhr dann.
0: Dann geht man hier weiter Herzlake. Dann sieht man total kultivierte Flächen, auch gerade an der Hase entlang. Und immer wieder die Hünengräber zeugen, dass hier schon am längsten in Deutschland mit am längsten Menschen gewohnt haben, die damals sich schon hier sesshaft gewesen sind. Also ich bin immer so, ich habe so ein bisschen Ehrfurcht davor, dass man sagt, wenn Hünengräber, jedes Hünengrab sagt, boah, hier haben schon vor über 2000 Jahren Menschen gelebt.
1: Und sind womöglich auch gewandert. Damals, um überleben zu können, und heute immer noch aus Vergnügen. Bergauf und bergab geht's entlang der Mosel. Treffpunkt Trier. Viel Spaß auf dem Moselsteig.
3: Ja, herzlich willkommen.
4: Hallo.
3: Hallo.
4: Hallo.
3: Willkommen auf dem Moselsteig. Hier in Trier auf dem Felsenpfad oberhalb der Römerstadt Trier. Ja, wir werden uns jetzt ein paar schöne Tage auf dem Moselsteig machen mit all seinen Highlights.
1: Und der beginnt im Weißhauswald, einem beliebten Naherholungsgebiet oberhalb der Stadt. Der gesamte Moselsteig ist 365 Kilometer bzw. 24 Etappen lang. Die sage und schreibe 10.000 Höhenmeter verteilen sich zum Glück weitflächig. Im Moment geht es stetig moselabwärts. In Neumagen-Drohn wartet der Nachbau eines römischen Weinschiffes. Nun heißt es ran an die Ruder statt hoch die Füße.
5: Sind wir alle bereit?
6: Ja.
5: Okay. Achtung.

0: schlimmer als Wandern?
1: Oh, mal nehmen.
2: Anstrengend.
3: In der Antike transportierten solche Schiffe vollbeladen Moselwein flussauf und abwärts.
4: Guck mal, hier unten sehen wir schon wieder die Mosel. Dort hinten sehen wir dann Bernkastel-Kues, die Burg Landshut. Hier unten die Weinbaugemeinden Behlen und Grach. Dann sehen wir eine der vielen Moselbrücken.
3: Ein Wanderweg, viele Möglichkeiten. Eine Entscheidung steht an.
4: So, also, wir haben jetzt hier folgende Möglichkeit. Und zwar der Moselsteig geht jetzt hier runter. Ich würde euch aber vorschlagen, dort vorne entlang zu gehen. Und zwar geht da der Klettersteig Calmont her. Das ist ein Klettersteig für Abenteuerlustige, geht durch den steilsten Weinberg Europas. Wenn ihr Lust habt, können wir das als Alternativroute wählen und kommen dann später wieder auf den Moselsteig zurück. Habt ihr Lust?
1: Okay, ja, ja.
4: Wunderbar, dann bitte folgen.
1: Ja.
3: Ab jetzt gilt Begehen auf eigene Gefahr. Der Calmonter Klettersteig ist knapp 3 Kilometer lang und eine der schönsten Etappen. Schwindelfrei sollte man sein und trittsicher. Nicht umsonst heißen die alten Weinlagen Todangst oder schlimmer Fachkaul. Der Ausdruck steil gehen bekommt hier eine ganz neue Bedeutung.

0: 400 Höhenmeter sind zu bewältigen und das bei 30 Grad im Schatten. Nur, den gibt's leider nicht. Schon die Römer nannten den Steilhang Calidus Mons, also heißer Berg. 140 Grad Gefälle, bewirtschaftet in mühsamer Handarbeit. Trockenmauern stützen das lose Schiefergestein.
1: Alles gut gesichert hier.
0: Trocken und karg ist der steilste Weinberg Europas. Die 300 Meter hohe Felswand, geschwungen wie ein Parabolspiegel, die Mitte exakt nach Süden ausgerichtet.
2: Herrlich, herrlich. Anstrengend, aber die Aussichten einmalig. Also ist toll. Einfach eine super Geschichte.
0: Auf diesem Boden und an diesen Hängen kann nur eine Weinrebe überleben, der Riesling. Nur seine Wurzeln schaffen es tief genug ins Erdreich, um die Pflanze mit ausreichend Wasser zu versorgen. Heraus kommt Steillagen-Riesling.
3: Hallo. Hallo. Guten Tag. Das ist eine schöne Begrüßung.
4: Habt ihr den Klettersteig durchwandert heute?
3: Ja, einmal quer durch.
4: Bei dem schönen, warmen Wetter.
3: Wunderbar.
4: Eine ganz schöne Anstrengung, oder?
3: Ja. Aber ein Erlebnis.
0: Nach einer kleinen regionaltypischen Stärkung, natürlich flüssig, geht es dann auch schon wieder an den Abstieg. Glücklicherweise auf eine Art, die die strapazierten Beinmuskeln schont. Nämlich mit dem einzigen technischen Hilfsmittel im Steilhang, der Monorackbahn. Die individuell gefertigte 200 Meter lange Zahnradbahn überwindet extreme Steigungen auch im unwegsamsten Gelände. Normalerweise hilft sie beim Abtransport der Ernte des mineralischen, nach Trockenfrüchten schmeckenden Rieslings. Naja, oder wenn es sein muss, eben auch beim Runterbringen müder Touristen. Vorausgesetzt, die sind bereit für ein kleines Abenteuer.

0: Nomen est omen. Die Goldmedaille für den längsten deutschen Wanderweg erhält der Goldsteig. ...660 Kilometer durch den Oberpfälzerwald und den Bayerischen Wald. Der Goldsteig ist der längste Qualitätswanderweg Deutschlands und für ihn der schönste überhaupt.
1: Ich habe den Goldsteig vor 10 Jahren ungefähr entdeckt. Dann sind wir den Wanderweg gegangen, der war wunderschön. Und dann ist es losgegangen, dass wir die Etappen gesammelt haben. Und innerhalb kürzester Zeit sind wir die 660 Kilometer privat abgelaufen. Ja, und das hat richtig Spaß gemacht, sodass ich ein paar Jahre später dann tatsächlich als Goldsteig-Wegemanager zum Einsatz komme und das zu meinem Beruf gemacht habe. Mir macht Spaß, also ich bin leidenschaftlicher Wanderer und einer der größten Goldsteig-Fans. Für mich ist also nicht nur ein Beruf, sondern für mich ist es eine Berufung.
0: Dieser Berufung folgt der ehemalige Banker von März bis November täglich. Eine seiner absoluten Lieblingsetappen beginnt auf einer Hochebene im Bayerischen Wald. In Oberbreitenau mit seinen geheimnisvollen Ruinen aus einer längst vergangenen Zeit.
1: Dieser ehemalige Bergdorf. Vor 350 Jahren waren also da richtig viele Menschen herum. Bis zu 80 Menschen haben da herum gelebt. Und in den 20er Jahren, ins 19. Jahrhundert, haben das Dorf verlassen. Es war einfach so schwierig, hier zu leben. Die Winter waren kalt und lang. Und dann haben sie sich entschieden, wieder ins Tal zu

0: Den Goldsteig als Qualitätswanderweg gibt es seit 2007. Doch er folgt historischen Spuren, alten Handelswegen und Schmugglerpfaden. Im Mittelalter wurde hier entlang Salz, das weiße Gold, transportiert.
1: Der Goldsteig wird alle 3 Jahre geprüft. Und da wird jeder Meter genau analysiert und nachgeschaut, ist der tatsächlich nur naturbelassen oder ist der mittlerweile geteert. Und im schlimmsten Fall könnte es sein, dass wir unser Zertifikat verlieren. Für das sind wir als Wegemanager da. Wir passen auf den Weg auf, damit er weiterhin von der Qualität her ganz, ganz oben bleibt, dass die Markierungen passen, dass die Wegweise passen, dass die Wanderer sich wohlfühlen.
0: Der Goldsteig gliedert sich in 38 Tagesetappen. Und wem die fast 700 Kilometer lange Strecke noch zu kurz ist, kleine Ausflüge nach links und rechts sind ausdrücklich empfehlens- und wünschenswert, findet sogar der Wegemanager. Sein Tipp, ein Abstecher zum Gesinger Stein.
1: Der Gesinger Stein ist ein ganz besonderer Ort aus dem Grund, kommt vom Deckendorfer Hausberge, kommt man herunter, ist viel im Wald unterwegs,

0: Und da macht man gerade einen Abstecher her und dann hat man eine riesige Aussicht in die Schaflinger Land, ins Donautal. Wenn man Glück hat, sieht man schon ein bisschen ins Karwendel. Es ist so ruhig da, es sind nicht viele Leute da. Also es ist einfach ein Platz, wo man genießen kann. Ich kann da richtig entspannen und denke an gar nichts. Das ist auch eine Kunst, 5 Minuten lang zu sitzen und nur dumm zu schauen.
1: Diese Art von Kunstfertigkeit, dumm zu schauen, ist wohl nirgendwo besser angebracht als hier.

0: Vom Aussichtsfelsen geht's weiter in den Lanninger Winkel. Mit seinen zahlreichen traditionellen Streuobstwiesen gilt er als Obstschale des Bayerischen Waldes. Ziel der Wanderung ist der Streuobsterlebnisgarten Panholling bei Lalling, wo rund 60 verschiedene kultivierte und wilde Obstsorten wachsen.
1: Im Gegensatz zu Apfelplantagen ist es bei einer Streuobstwiese alles kreuz und quer. Wir haben Äpfelbäume, wir haben Birnbäume, wir haben Zwetschgenbäume und vieles mehr. Und was mir so gefällt, es sind auch ganz viele alte Sorten dabei, die eigentlich keiner mehr so auf der Rechnung hat, die wenig Ertrag bringen, aber verdammt gut schmecken.
0: Vor allem nach einer Wanderung. Denn auch Goldsteigbegeher dürfen sich hier gern ein Früchtchen pflücken.
1: Wandern ist meine absolute Leidenschaft und der Goldsteig ist meine größte Leidenschaft in der Natur. Und ich glaube, ich bin schon fast ein wenig süchtig.

0: Na, haben Sie jetzt auch Lust aufs Wandern bekommen? Dann nichts wie runter vom Sofa und raus in die Natur. Außerdem tut Wandern der Gesundheit gut. Da sind sich die Mediziner einig. Und Wandern macht glücklich. Kein Wunder bei den Ausblicken, die unser Land bietet. Wie weit auch immer die Füße Sie tragen, wir wünschen viel Spaß.
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2: Da geht's richtig heiß her. Und wir nehmen Sie heute mit auf eine Zeitreise. 40 Jahre Kinder- und Heimatfeste im Treffpunkt.
3: Von Ravensburg bis Furt im Wald. Wir zeigen Ihnen einzigartige Kinder- und Heimatfeste in Süddeutschland. Wir sind zu Gast bei den Vorbereitungen zum Bechtlefest in Bad Saulgau. Ein Wiedersehen mit alten Bekannten. In Dinkelsbühl sollen Kinder einst die Stadt vor Zerstörung bewahrt haben. Wir treffen die Hauptpersonen der Kinderzeche von 1994 nach über 30 Jahren wieder.
2: Vier Tage lang leben wir im Jahr 1504. Wie sich das anfühlt, das wollen wir mit Ihnen gemeinsam herausfinden. Und deshalb sind wir hier in Bretten im Kreis Karlsruhe auf dem Peter- und Paul-Fest. Kommen Sie mit. Hallo.

0: Es sind wahnsinnig viele Menschen in Gewand
1: ja,
0: da.
1: Ja, ganz bestimmt. Ich denke, so viel wie bei uns in Bretten und tatsächlich Brettener gibt es selten wo in der Stadt.
0: Ja.
1: Deshalb sind wir ja auch Weltkulturerbe.
2: Man wird zurückgezogen in die Zeit nach 1504 mit Gewand. Man ist einfach hier, man stellt einen Landsknecht da, einen Bauer oder einen Schäfer.
0: Könntest du dir auch vorstellen, hier zu sein ohne Gewand?
3: Nö. Kehr doch dazu. Ich will doch nicht so rumrennen wie du.
0: Na gut.
3: Ja, bist du falsch. Du musst ja mal nach Hause gehen und umziehen. Ne?
0: Viele der Besucher hier sind Stammgäste und jedes Jahr wieder dabei. Wir vom Treffpunkt, wir senden mittlerweile seit 40 Jahren und wir waren auch schon einige Male beim Peter und Paul Fest. Ich habe mir übrigens ein Gewand besorgt.
4: . 1504. Das württembergische Heer marschiert nach Bretten. Ein 20 Kilometer langer Feldzug. Im Jahr 2004 nachgestellt von Hunderten von Brettner Bürgern. Denn die Stadt feiert damals 500 Jahre Sieg über das Herzogtum Württemberg. Ein anstrengender Einsatz mitten im Sommer. Einer der Landsknechte, der Hauptschullehrer Klaus Huss.
5: Es reicht. Also die Etappe war die längste von der Kilometer her. Und dadurch, dass wir heute Morgen halt so lange Zeit auf dem freien Feld gestanden sind in der Sonne, das war halt schon heftig. Gerade der Getränkenachschub war zwischendrin mal problematisch.
4: 22 Jahre später ist Klaus Huss immer noch Mitglied bei den Landsknechten. Mit seiner Gruppe richtet er gerade das Lager für das Peter- und Paul-Fest hier. Das große Brettner Stadtfest geht auf die historischen Ereignisse von 1504 zurück.
6: Das Herzogtum Württemberg unter Herzog Ulrich hatte der Kurpfalz den Krieg erklärt. Und dadurch, dass Bretten ja sozusagen Grenzfestung war, ist der Ulrich aufgebrochen von Illinge her und wollte jetzt Bretten erobern, um dann weiterzuziehen nach Heidelberg, weil da war ja die Residenz.
4: 2 Wochen dauert die Schlacht um Bretten. Die Stadt siegt. Am Peter- und Paul-Tag 1504 wird der Friede unterzeichnet, den die Brettner seitdem jedes Jahr feiern. Mit dabei natürlich auch die Landsknechte. Die mittelalterlichen Söldner hatten schon damals ihren eigenen Kopf.
7: War das halt ein wilder Haufen im Endeffekt. So wie heute eigentlich auch noch. Ne? Wir sind alles Idealisten und machen auch unsere Sache. Ne? Lehnen uns also selten was sagen, nicht einmal vom eigenen Gruppenvorstand im Prinzip.
8: Das ist immer noch so.
9: Immer noch so. Nein. Wir versuchen es immer, dass sie zuhören, aber manchmal könnte man mit der Wand schwitzen.
4: Über 50 Gruppen erwecken in Bretten das Mittelalter 4 Tage lang zum Leben. Die ganze Stadt hämmert, schraubt und baut auf. Für stilechte Verpflegung sorgt unter anderem das Zehrhaus Paravicini.
10: Der Name kommt von einer Familie, die hier ansässig war in Bretten, die Familie Paravicini. Die sind als Glaubensflüchtlinge, lass mich nicht lügen, ich glaube im 16. Jahrhundert hierher gekommen, hatten eine Posthalterei am Marktplatz oben. Und auf deren Grundlage oder Basis hat sich das Zehrhaus entwickelt.
11: Ja, das ganze Jahr wartet man drauf, dass es endlich richtig losgeht, muss man sagen. Ja. Und das ist bei uns ja die 5. Jahreszeit. Es gibt bei uns in Bretten gibt's vor Peter und Paul und nach Peter und Paul. Und wenn Peter und Paul halt ist, dann ist wichtig, dann haben alle Lust.
4: Die Herausforderung, bis Peter und Paul muss alles fertig sein.
12: Ihr dürft nicht rütteln. Kann einer mal hier festhalten?
4: So. Läuft doch. Fehlt nur noch die Theke. Auch keine ganz einfache Sache.
10: Beim letzten Aufbau haben wir einfach mal eine Skizze gemacht und wir sind saumäßig gut vorbereitet, wie du siehst. Ich finde sie nicht. Du hast es.
4: Da muss dann doch der eigene Sohn ran.
10: Okay. Schau, hier ist unsere hochoffizielle Skizze. Letztendlich ging es bloß um Spaß. Aber man fühlt sich gleich viel sicherer, gell? Oh.

0: Bei dem anstrengenden Aufbau braucht es natürlich zwischendurch mal eine Stärkung.
1: Wenn man es auch verdient, würde ich sagen, oder?
2: Manche kommen auch nur, weil es Essen gibt.
3: Ja. Ich.
4: Das ist doch unser Vereinszweck, oder? Essen.
1: Ja, Zehrhaus ist ja unser Vereinszweck. Insofern. Wenn wir nichts verzehren, dann verfehlen wir den Vereinszweck. Insofern.
0: Mit frischer Kraft geht es weiter mit dem Aufbau. Der geht noch bis in die Abendstunden.
5: Und so sieht das hier im Zerrhaus aus, wenn das Festle richtig läuft. Wahnsinn!

0: Gaukler, Handwerker und sogar die Obrigkeit kann man hier treffen.
1: Was sind deine Aufgaben als Stadtvogt?
2: Ich bin jetzt sozusagen der Chef von Altbrettheim. Normalerweise willst du Viren nicht haben. Den Virus möchtest du haben. Man kann es eigentlich gar nicht anders sagen.
1: Den Virus Heimatfest.
2: Den Virus Peter und Paul fest.
1: Hey, Wahnsinn, es sind fast alles Wiederholungstäter, die hier sind, oder?
2: Absolut, ganz, ganz viele. Von den 120.000, 130.000, die wir jedes Jahr haben, ganz viele Wiederholungstäter.
1: Und was habt ihr jetzt vor? Was macht ihr jetzt? Ich sehe, hinter dir ist eine Riesenkolonne aufgebaut. Was ist euer Plan?
2: Wir hatten vorhin in der City von Bretten auf der Fußgängerzone in der Melanchthonstraße einen Schäferlauf. Und die Schäferkönigin und der Schäferkönig, die werden jetzt im Schäferlager, wo sonst, geehrt. Und unsere Stadtwache, meine Truppe sozusagen, die trommelt uns dorthin. Sonst würden wir hier gar nicht durchkommen.
1: Wie ist denn die Stimmung bei der Stadtwache eigentlich? Sehr gut. Hier ist richtig Musik drin in Bretten. Mal wieder, was man gemeinsam so alles auf die Beine stellen kann. Und auch beim Bechtlefest in Bad Saulgau, da ist fast die ganze Stadt mit dabei.
3: Der historische Festzug am Montag mit über 3000 Mitwirkenden ist der Höhepunkt des Bechtlefests in Bad Saulgau. Um dieses große Fest auf die Beine zu stellen, packen 250 ehrenamtliche Helferinnen und Helfer das ganze Jahr über mit an. Viele engagieren sich nicht seit Jahren, sondern schon seit Jahrzehnten.
4: Was sich andere Gemeinden sehnlichst wünschen, das schafft Saulgau jedes Jahr aufs Neue. Alt und Jung gestalten gemeinsam ihr Fest und opfern dafür gerne ihre Freizeit.
5: Meine Mutter ist dabei, meine Schwester ist dabei. Meine Kollegen finden es nicht so gut, weil das alles ehrenamtlich ist, aber mir macht Spaß und das brauchen wir auch dabei.
3: Seit diesem Treffpunkt-Interview sind 24 Jahre vergangen und noch immer ist Michael Kubon beim Bechtlefest dabei, nur heute in anderer Funktion.
6: Darum habe ich mich entschieden, als Schwede zum Laufen und am Sonntag mit den Kindern das Kinderspiel betreuen und die Kinder den Baum hochklettern zu lassen.
4: Der gute alte Kletterbaum, 8 Meter hoch.
3: Über 500 Jahre gibt's das Bechtlefest schon. Eine lange Tradition, die durch viel Engagement jährlich aufs Neue vom Verein Bürgerausschuss gestemmt wird.
7: Also tatsächlich ist das Bechtlefest ja ein Kinderfest, das ursprünglich aus der Kinderfasnacht am 2. Januar entstanden ist und irgendwann in den Sommer gewandert ist. Der Kern des Kinderfestes sind die Kinderspiele. Eierlaufen, Wäsche aufhängen, Sackhüpfen, Strohschuhe suchen, Kletterbaum, Torwand schießen, Zähne machen, also Grimassen schneiden. Und das ist der Kern vom Heimatfest, die Kinderspiele.
3: Steffi Gessler ist im Kostümlager des Festumzugs nicht mehr wegzudenken. Seit ihrer Jugend kümmert sie sich um die historischen Kostüme und Requisiten.
8: Knappe 25 Jahre jetzt, ja. Ich habe mit einer kleinen Gruppe angefangen, mit den Schweden zum Ausgeben und habe hier so die Kostümgewalt, also ja.
3: Für dieses Ehrenamt braucht es gute Nerven und Gelassenheit.
8: Ich bin am Bechtlefest Montag ab 7 Uhr hier. 7.35 Uhr kommen die ersten Schüler bis ca. 10 Uhr. Also ziehen wir hier ca. 500 Kinder an und aus. Und dann nach einer Stunde kommen die ganzen Kinder wieder. Dann müssen die sich wieder umziehen. Wir hängen die Kostüme wieder auf, sortieren schon. Bisschen was schmutzig ist, was muss in die Reinigung, was muss in die Reparatur. Und dann ist meistens um 1 sind wir hier fertig. Dann gehen wir kurz auf den Festplatz was essen und dann räumen wir wieder auf. Also so Umzug anschauen habe ich schon seit Jahren nicht mehr. Ja.
3: So geht es auch ihren Kollegen in der Wagenhalle. Sie halten über 60 Wagen in Schuss, die im Festzug von Pferden gezogen werden und koordinieren deren Abfahrt am Festzugtag. Pro Jahr investieren sie bis zu 50 Arbeitstage in dieses Ehrenamt.
9: Bei mir ist es jetzt 44. Jahr, dass ich Wagen baue.
10: Bei mir sind es 38.
9: Ja. Ich habe mal angefangen, da war ich fertig mit Realschule, bin in die Lehre gegangen als Zimmerer. Und dann ist mein damaliger Klassenlehrer gekommen und hat gesagt, Herr, könntest du ihm mal helfen? Dann habe ich gesagt, ja, jetzt helfe ich mal. Dann haben wir meine Frau geheiratet. Und dann habe ich gesagt, und ich mache es noch so lange, bis unsere Kinder aus der Schule sind. Und jetzt ist es so weit, dass unser ältester Enkel auch fast schon wieder aus der Schule kommt.
10: Hier. Da haben wir so Pläne gemacht, wo die Straßen praktisch einzeichnet sind, dass sie genau wissen, wo sie hinfahren müssen. Weil die können am Aufstellungsplatz, wenn sie falsch reinfahren, nicht mehr drehen. Da ist schon oft passiert, wenn einer trotzdem falsch rein ist, hat er den Deichsel abgerissen, dann musste man praktisch am Umzug noch einen Deichsel auswechseln und austauschen. Moment mal, weißt du, wo der?
11: Ja.
10: Oder brauchst du den?
11: Ja, ich weiß.
10: Also.
11: Wir können uns ein bisschen
10: austauschen. Gut.
12: Ich habe mit dem Ganzen eigentlich gar nichts zu tun. Ich war Systemanalytiker bei einer Biebracher Firma. Aber ich bin handwerklich geschickt, ich kann Schweißen, ich kann Zimmerarbeiter machen, ich kann mittlerweile alles.
13: Ich richte ihn eigentlich immer am Sonntag, weil vorher habe ich eigentlich gar keine Zeit. Aber der mit Öl eingerieben, damit er schön glänzt. Und dann wird er ausgesaugt, damit die Kinder auch sauber sitzen können. Ich meine, wir machen das auch gern, weil man muss da schon Eigeninitiative und der Liebe mitbringen, weil sonst kann man das ja überhaupt nicht machen.
9: Doch, wir haben jetzt gesagt, jetzt ist irgendwann ist Schluss. Und jetzt haben wir unseren Nachwuchs dabei. Das ist jetzt das ist zum Beispiel mein Schwiegersohn, den habe ich jetzt halt so lange bearbeitet, bis er gesagt hat, ja.
14: Ich denke, wenn es keiner macht, dann wird es halt irgendwann aussterben. Das ist halt auch wieder so ein Thema. Es ist wichtig, es muss jemand machen. Und von dem her nimmt man das gerne auf sich.
3: Dank der vielen ehrenamtlichen Helferinnen und Helfer werden hoffentlich noch viele Generationen von Saulgauer Kindern jedes Jahr im Juli das Bechtlefest feiern und so die Tradition lebendig halten.
15: Wir sind zurück auf dem Peter- und Paul-Fest in Bretten. Und ich freue mich ganz besonders, weil ich Antje Müller hier getroffen habe, eine langjährige SWR-Treffpunkt-Kollegin. Antje, was machst du hier heute?
16: Mich hat sie herverschlagen dank dem Treffpunkt und einer Doku, die ich über das Fest gemacht habe.
15: Das heißt, du hast damals hier gearbeitet?
16: Yes.
15: Und warst so fasziniert, dass du dann in die Artillerie eingetreten bist?
16: Ja, das war dann das Ende vom Lied. Es steckt was dahin, das ist immaterielles Kulturerbe. Die haben eine Geschichte, die sie erzählen können und wirklich die Stadt lebt wirklich seine eigene Geschichte.
15: Und du hast was hier in der Hand. Was hast du da in der Hand? Was ist das?
16: Das ist ein sogenanntes Handrohr. Das ist eigentlich ein Vorgänger vom Gewehr. Mhm. Und ein Handrohr haben tatsächlich auch Frauen von Stadtmauern, das ist nachgewiesen, geschossen, um die Stadt zu verteidigen. Und ich nenne das stolz mein Eigentum.
15: Echtes Schwarzpulver, oder?
16: Yes, ja.
15: Also es
16: Böllerpulver, Schwarzpulver, es knallt, ja. Also Ohrenstöpsel empfehlen sich.
15: Okay.
16: Und danach, wenn dann der Schuss rausgeht, dann kommt es strahlend wie ein Pfannkuchen. Was einfach toll ist, dass es getan hat. Aber es geht auch nicht nur ums Böllern. Das Ding ist halt einfach auch wirklich die Geschichte ein bisschen zu zeigen. Mhm. Was haben die Menschen entwickelt?
15: Schön, dass du da bist und ich freue mich sehr, mir gleich eure Schlacht anzuschauen.
16: Danke, viel Spaß.
15: Lass es krachen. Kinder- und Heimatfeste beruhen ja auf echten historischen Begebenheiten, genauso wie die Kinderzeche in Dinkelsbühl. Und da steht eine junge Frau ganz besonders im Mittelpunkt.
3: Fast jedes Mädchen in Dinkelsbühl träumt davon, einmal die Lore zu sein.
17: Also wenn man da so auf der Bühne steht und dann die ganzen Zuschauer vor sich hat, das ist echt einmaliges Gefühl. Und dann noch so die Kinder an der Hand und gemeinsam was zu bewirken, so als Stadtheldin, das ist toll.
3: Für Lili Kapliertz zu Sulewitz-Solé ist dieser Traum wahr geworden. Mitte der 90er durfte sie die Hauptrolle im Festspiel der Kinderzeche übernehmen.
18: Ich habe es wirklich in dem Moment gespürt, ich wäre die Lore. Also ich habe wirklich... Ich war voll in der Rolle drin. Und wenn ich das sehe, habe ich jetzt auch wieder Tränen in den Augen, weil das, ja, das ist total emotional, ganz klar. Und ganz lustig habe ich gefunden im Album, dass da der Zeitungsausschnitt drin ist, dass der Treffpunkt über die Kinderzeche dreht.
3: Seit 1897 wird das Festspiel Jahr für Jahr in Dinkelsbühl aufgeführt.
18: Die Kinderzeche ist unser Dinkelsbühler Heimatfest und geht auf eine Geschichte zurück aus dem 30-jährigen Krieg. Im Jahr 1632 wurde Dinkelsbühl von den Schweden belagert. Und da war die Not groß. Man hat überlegt, wie könnte man jetzt dem Feind entgegenziehen.
3: Die Lage schien aussichtslos. Die schwedischen Truppen unter dem Kommando von Obrist Sperreuth standen unmittelbar vor den Stadttoren. Aber ein junges Mädchen namens Lore hatte eine Idee, wie sie das Herz des Obristen erweichen könnten.
18: Wir könnten es mit Kinderherzen schaffen, dem Feind entgegenzuziehen. Und das Kind, das an ihrer Hand ist, der kleine Bub, erinnert den Sperreuth an seinen eigenen Sohn.
19: Welch eine Sprache spricht ein Kindesaug? Wer kann sich ihm verschließen?
18: Und daraufhin lässt der Sage nach der strenge Schweden-Obrist dann die Stadt verschont. Damit hat das ein gutes Ende bekommen. Und das feiern wir, Dinkelsbühler.
3: Die mutigen Kinder, die einst die Stadt gerettet haben, auf diese Geschichte sind die Dinkelsbühler bis heute stolz. Gefeiert wird jedes Jahr im Juli 10 Tage lang. Neben dem Festspiel sind die historischen Festumzüge der Höhepunkt der Feierlichkeiten. Sie locken jährlich Zehntausende Besucher in die kleine Stadt. Rund 1200 Teilnehmende, darunter viele Kinder, erwecken das Fest in ihren historischen Gewändern zum Leben.
20: Nun, die vielen Kinder und das ganze Ereignis, das ist natürlich schon, was einem berührt.
21: Ich habe mitbekommen, dass der Kinderumzug am 3. Juli-Wochenende ist. Deshalb sind meine Familie und ich extra aus San Jose, Kalifornien hergekommen. Es ist wunderschön.
22: Man konnte jetzt da erst den Sinn dieser Geschichte erkennen. Und durch die Kinder fand ich das also sehr rührig und ich war etwas zu Tränen gerührt.
3: Die Kinderzeche begleitet die Dinkelsbühler ihr Leben lang. Auch Lilly war von klein auf mit dabei und durfte dann mit 14 Jahren die Hauptrolle im Festspiel übernehmen.
18: Lore zu sein ist was, ja, man kann es gar nicht beschreiben. Man hat die Möglichkeit, auf der Bühne zu stehen und die Stadt zu retten. Also es ist schon noch eine sehr präsente Erinnerung. Das ist nicht so, dass man sagt, das ist in eine Schublade gesteckt und ich kann mich eigentlich kaum erinnern. Weil das waren so viele Highlights, die vergisst man einfach nicht.
3: Eine große Ehre, denn jedes Jahr kann nur ein Mädchen die neue Lore werden.
18: In Flammen aufgehen. Und jetzt ist eine Klassenkameradin von meiner Tochter die Lore. Und so geht es auch ein bisschen weiter. Und man hält da einfach zusammen.
3: Die Rolle ist immer noch sehr begehrt. Pia Lechner hat es geschafft. Sie darf jetzt das mutige Mädchen von damals verkörpern.
23: Als ich dann geworden bin, das war natürlich einer der schönsten Momente in meinem Leben und ich habe mich extrem gefreut.
24: Oh Gott, ich flehe dich an, steh heute uns bei, dass wir den Weg,
25: den du uns zeigst, finden zum Herzen unseres Feinds.
3: Lilly ist zu Gast bei den Vorbereitungen. Geprobt wird monatelang. Den Text kann die Lore von 1994 bis heute mitsprechen. Kaum eine weiß wohl so gut wie sie, wie es Pia auf der Bühne jetzt geht.
18: Ich glaube, das Beste ist, wirklich in der Rolle drin zu sein. Zu spüren, ich bin jetzt die Lore und du bist einfach auf der Bühne, blendest alles andere aus. Und dann gehst du da durch und stellst dir vor, du hast jetzt diese tolle Idee und gehst vor die Männer und traust dich, gehst selbstbewusst daran. Und wenn du die Lore richtig bist, dann kannst du gar nicht mehr aufgeregt sein.
3: Gegen die Aufregung hat Lilly damals das Ballett geholfen. Die Ballettschule hat sie mittlerweile von der Mutter übernommen. Viele der Loren waren hier über die Jahrzehnte im Unterricht. Ballett fördert nicht nur die Körperbeherrschung.
18: Ballett hat mir einfach schon immer Sicherheit gegeben. Ich wusste, ich schaff's, auf der Bühne zu stehen vor Publikum. Auch dieses Zusammensein mit Menschen hat mir sehr viel geholfen und zusammenzuhalten. Dieses Miteinander ist einfach Ballett und Kinderzeche, beides zugleich.
3: Wer weiß, vielleicht wird eine ihrer Schülerinnen ja schon in wenigen Jahren selbst als Lore beim großen Festspiel auf der Bühne stehen.
0: Bitte schön. Guten Appetit. Guten Appetit. Wir sind zurück auf dem Peter und Paul Fest in Bretten in der Garküche und wir durften hier gerade schon ein bisschen umsonst Suppe ausgeben. Leo, warum wird die Suppe hier umsonst an alle verteilt?
1: Als Bretten 1504 belagert wurde, war im Garten hinter dem Amtshaus direkt vom Kurfürsten eine Versorgungsanstalt für die Brettener Bevölkerung eingerichtet, die Bretten während der Belagerung versorgt und bekocht hat. Und diesem Umstand gedenken wir seit vielen Jahren, indem wir am Samstag im Peter- und Paul-Fest zur 8. Stunde eine kostenlose Bürgersuppe ausgeben, mit Zutaten, die wir aus der Überlieferung auch noch mitbekommen haben.
0: Das heißt aber, das ist hier wirklich der Ort, an dem die Garküche damals auch tatsächlich stand?
1: Wir sind das Unikum im Peter- und Paul-Fest, die einzige Gruppe, die das Original im Originalstandort macht.
0: Mega schön. Es gibt ja unheimlich viele tolle Kinder- und Heimatfeste. Und um sich besser auszutauschen und gemeinsam zu unterstützen, haben sich einige zu einer Arbeitsgemeinschaft zusammengeschlossen. Die wird mittlerweile schon in der zweiten Generation von einer Familie in Dinkelsbühl geleitet. Guten Appetit.
3: Das sind schon die neuen. Hans-Peter und Max Mattausch. Kinder- und Heimatfeste sind ihre Lebensaufgabe. So sagen sie selbst.
2: Die Kinderzeche ist das schönste Heimatfest in Dinkelsbühl. Und alle anderen sind die schönsten da, wo sie sind. Völlig wurscht, ob das jetzt in Furtenwald, in Markgröningen, in Biberach oder in Ravensburg oder in Mengen oder sonst irgendwo ist.
4: Bei so einem Heimatfest, da sitzen eigentlich alle Gruppierungen zusammen an einem Tisch, wenn man so will. Und da gibt es auch keine sozialen Unterschiede, sondern das sind letztlich alle gleich und man tauscht sich aus, hat eine gute Zeit miteinander.
3: Groß geworden sind sie mit der Dinkelsbühler Kinderzeche. Als Ehrenpräsident und Präsident der Arbeitsgemeinschaft historischer Kinder- und Heimatfeste Süddeutschlands haben sie über die Jahre aber natürlich viele der knapp 50 Feste besucht. Bei fast allen war auch der Treffpunkt in seinen 40 Jahren schon einmal zu Gast. Zum Beispiel beim Schäferlauf in Markgröningen.
2: Die Schäferläufe, es ist eine wunderschöne Veranstaltung und die zielt halt hauptsächlich auf das Schäferhandwerk ab. Und das war ja im Südwesten von Markgröningen bis rüber nach Heidenheim ganz wichtig auf der Alp.
4: Du fieberst auch wirklich richtig mit. Ich würde jetzt nicht nach Markgröningen fahren, auch wenn ich einen Schäferei-Hintergrund hätte und würde da freiwillig über dieses Stoppelfeld laufen. Also da muss man schon diese emotionale Bindung haben. Und das ist eben das, was die Feste dann auch ausmacht.
2: Barfuß über ein Stoppelfeld laufen, da muss man schon Schäfer sein oder Masochist oder sowas ähnliches.
5: Denn schließlich soll der Markgröninger Schäferlauf 1990 genauso sein wie 1623, als er zum ersten Mal in der Schäferzunftordnung erwähnt wurde. 200 schmerzliche und geradezu bestechende Schritte über spitze Stoppeln müssen die Elf zurücklegen. Für den Schäferkönig gibt's einen Hammel und für die Königin gibt's ein Schaf.
4: Beim klassischen Schäferlauf, da waren früher nur Söhne und Töchter oder Jungschäferledige und Schäferinnen zugelassen. Zwischenzeitlich reicht die Verbindung zu einem Schafzuchtbetrieb. Und dann ist es natürlich auch nur treffend, dass dieses Schäferlauffest immer am Bartholomäustag, das ist der 24. August, beziehungsweise am Wochenende drumherum, stattfindet, jährlich, der ja Schutzheiliger

0: mit denen sie im neuen Schuljahr gezüchtigt wurden.
1: Für was hat er die gebraucht?
2: Um die Kinder mit Puppe vorzuhalten.
3: Da rekrutieren sich diese Trommlergruppen aus den Schulklassen.
4: Vor 75 Jahren, im Jahr 1925, war ich Rotenhauptmann.
5: Sagen Sie doch mal, einfach jetzt mal unter den Zuschauern, was ist das Rotenfest? Wenn so jemand, der so lange dabei ist, was ist Rotenfest, Herr Trommel?
4: Ja, das bedeutet alles. Die schönsten Tage im Leben. Ne?
6: Die Besonderheit ist die Adlerschießerei.
7: Schade.
6: Der Drachenstich feiert den Sieg der Zivilisierten über die Hussiten aus dem Osten. Immer im August. Ja, ist ja eigentlich eine Fronleichnamsprozession. Also, der Drache verkörpert das Böse aus dem Osten. Das Ganze in Furt im Wald ist eine wunderschöne Veranstaltung, die immer abends stattfindet. Da ist der Marktplatz wochenlang gesperrt und mit Sand belegt, weil dann da das ganze Spektakel stattfindet.
8: Ja, sättlich ist der Drache in seiner Gier nach Blut.
6: Der speit Feuer, der schreit und er läuft allein. Ja, und dann kommt der gute Ritter und erlegt den Roboter durch einen Stich in die Zunge.
9: Jetzt geht's los. Alles Gute!
10: Die Kinder- und Heimatfeste, sie sind vielfältig, verbindend und voller Emotionen. Überall bringen sie Menschen zusammen und sorgen dafür, dass Traditionen lebendig bleiben.
11: Mittlerweile ist es dunkel geworden hier in Bretten, aber ich glaube, vorbei ist diese Party noch lange nicht. Ich hoffe, Sie haben unsere kleine Zeitreise genossen durch 40 Jahre Kinder- und Heimatfeste im Treffpunkt. Ich wünsche Ihnen alles Liebe, genießen Sie Ihre Heimat im Treffpunkt. Den gibt es natürlich auch in der ARD-Mediathek. Viel Spaß, bis zum nächsten Mal.

0: Modest Mussorgskis Bilder einer Ausstellung. In der Orchesterfassung von Maurice Ravel. Gespielt von dem Landesjugendorchester Baden-Württemberg. Ein Musikerlebnis. Nicht nur für das Publikum.
1: Ich sitze da drin und rundherum kommt dann dieser Klang von allen möglichen Instrumenten. Dann spielt man da noch selber mit. Das ist schon toll.

0: man spielt nicht für sich, sondern man ist eben ein Teil des Ganzen. Und man hört natürlich auch selber zu, weil es gibt immer schöne Stellen, Soli, und da hört man auch ganz besonders gerne zu und freut sich dann schon auf den eigenen Einsatz, wenn man damit spielen kann.
1: Ich spiele ja kleine Trommel und bin genau von Hörnern an. Und wenn die einfach immer reinhauen, dann kommt immer so eine Wand auf einen zugeflogen. Und das ist schon faszinierend.

0: Ochsenhausen in Oberschwaben. Ein Ort der Musik. Aus allen Winkeln des ehemaligen Benediktinerklosters dringen Töne. Kaum angekommen, nutzen viele der Spieler des Landesjugendorchesters die wenige Zeit bis zum Abendessen. Denn in den nächsten anderthalb Wochen werden mehrere große Orchesterwerke einstudiert. Darunter auch die Bilder einer Ausstellung. Danach geht es auf Tournee.
1: Das sind junge Menschen und die sind sehr talentiert und sehr begabt und wollen ja was. Und die wollen ja hinter die Musik kommen, hinter die Töne, hinter die, wie Beethoven sagt, was mehr ist als alle Weisheit und Philosophie. Und diese enorme Arbeit in den Ferien der Schüler. Sie kommen her, direkt von der Schulbank und setzen sich nochmal auf eine Schulbank. Also das ist wirklich bewundernswert. In diesem herrlichen barocken Kloster schwingt natürlich die ganze Vergangenheit mit. Und wir sind uns alle einig, dass das natürlich einen kolossalen Einfluss, auch einen unbewussten Einfluss auf die Spieler und die Mitwirkenden hat.
0: Noch am gleichen Abend spielt das Orchester in dieser Zusammensetzung zum ersten Mal. Gearbeitet wird an der Hütte der Baba Yaga, einem schwierigen Part der Bilder einer Ausstellung. Es herrscht eine besondere Spannung.
1: Ich kann jetzt noch nicht mal so definitiv sagen, ob das musikalisch so wichtig ist, diese erste Probe zu machen, die meistens bisweilen im Chaos endet. Und wenn ich nicht jedes Mal mich darauf einstellen würde, wie das Schwierigste, dieser Verlauf einer ersten Probe ist, und dann müsste man eigentlich gleich von vorne erstmal den Mut verlieren.
2: Ist die Pauke dabei?
0: Doch Orchesterleiter Wünecken kann gelassen bleiben. Denn hier spielen die Besten. Alle mussten sich in einem Vorspiel bewähren. Viele kennen sich schon von anderen Arbeitsphasen.
1: Okay, gut. Da gibt es denn die Vorfreude, natürlich erstmal ganzen Freunde wiederzusehen. Das ist eine gewisse Unruhe, mal abgesehen von diesem Riesenwald an symphonischem Werk, an den Noten, die dann zu bewältigen sind.

0: Aufmerksam verfolgen die Dozenten der einzelnen Instrumentengruppen das Geschehen. In den nächsten Tagen werden sie begleitend zu den Tutti-Proben mit den Spielern an den schwierigen Passagen arbeiten.
1: Weg und bitte, ja. Machen Sie mal 18 bitte, ja? Claudius einmal alleine. Und. Genau, auf den letzten kommt ihr, ja? Das Ding kann man ruhig als Knüppel nehmen. Ja? Das muss man nicht so elegant anpassen, da kommt der andere nichts. Ja?
2: Drei und eins und zwei und drei und.
0: Am nächsten Morgen brummt es mächtig bei den Kontrabässen. Technik und Partien aus dem Programm werden intensiv geübt. Denn später im Konzert kommt es auf jeden einzelnen der jungen Musiker an.
3: Besser.
4: Einen Gruppenklang zu entwickeln, nützt es mir nichts, wenn ich einen super Bassisten drin habe, der alles spielt und die anderen nicht mitnimmt und sagt, ich bin der Beste und guckt, dass ihr mir folgt und der Rest ist mir egal. Das heißt, ich brauche einen Klang von 8 Bässen, der wie einer klingt.
0: Auch bei der Perkussion wird konzentriert gearbeitet.
5: Beim Schlagzeug im Sinfonieorchester ist es ganz wichtig, dass das Schlagzeug kein Soloinstrument in dem Sinne ist, sondern das unterstützt das Orchester nur. Und gerade bei Bildern einer Ausstellung muss man sich ja die Bilder vorstellen können. Und da ist ganz wichtig, dass wir bestimmte Klangformen reinbringen in die Musik, dass man sich das vorstellen kann.
6: Also bam,

0: So klingt das große Tor von Kiew aus den Bildern einer Ausstellung, wenn nur das Schlagwerk zu hören ist. Die Noten müssen nicht nur richtig gespielt werden, es geht vor allem um den bestmöglichen Klang.
1: Wenn man zum Beispiel eine schöne Triangel spielt, dann kann man die auch immer anders anschlagen. Das machen wir gerade auch in der Registerproben. Da guckt man, wie schlagt man es an, dass es noch besser klingt, dass es noch mehr die Farbe reinbringt. Und irgendwann hat man einen Klang, der einen sehr wieder fasziniert. Und das ist jedes Mal in einer Orchesterarbeitsphase, dass man einfach neue Klänge entdeckt. Und das ist auch das Faszinierende am Schlagzeug, dass man einfach nie ausgelernt hat.
0: In den wenigen Pausen zwischen Register- und Tutti-Proben zieht es Claudius meist an die Marimba.
1: Ich spiele gerne Marimba, weil es Marimba mich fasziniert, dass da auch verschiedene Töne sind. Und wenn man den Klang hört, der verzaubert ja alle Leute und der hat es mir auch ziemlich angetan. Deswegen übe ich auch oft, wenn ich auch irgendwie nicht gut drauf bin. Das macht mir dann Spaß und tut mir gut.
0: Eigentlich sollte Claudius Klavier lernen. Doch er fand keine Freude daran. Gerade 6 Jahre alt wechselte er zum Schlagzeug. Später kam das Marimbaphon dazu. Und er hatte Erfolg, war Preisträger beim Wettbewerb Jugend musiziert. Mit 12 spielte er zum ersten Mal im Landesjugendorchester.
1: Daheim, wenn man da irgendwo im Orchester mitspielt, so ist man halt immer der Beste. Und hier, da gibt es einfach andere, die sind noch besser. Und das freut dann noch mal, wenn man nicht immer nur Pro ist und denkt, oh, wie langweilig, jetzt blicken die es immer noch nicht. Sondern hier muss ich selber anstrengen und denkt, oh, wann kriege ich es jetzt hin? Jetzt warten die anderen schon, bis ich es mal hinkriege und das ist mal wieder was ganz anderes.
2: Das ist eigentlich schon immer ein Stopp.
0: Zu Hause in Hechingen hat Claudius, wie er sagt, voll Spaß mit seiner Band Pacific Beat. Bruder Magnus ist an der E-Gitarre mit dabei. Sie spielen, was Groove hat. Funk, Hip-Hop und Jazz. Darunter auch eigene Kompositionen. Claudius findet viele Musikstile spannend. Sein Bruder, der in Stuttgart Schulmusik studiert, versorgt ihn mit Musik von angesagten Bands. Klassische Musik ist für Claudius erst mit der Zeit zu etwas Besonderem geworden.
1: Die Musik, die in den Charts ist, die ist einfach nicht groß kompliziert. Die hört man an und entweder macht es Klick oder es macht nicht Klick. Bei der klassischen Musik, da muss man sich einfach mehr damit beschäftigen. Man muss sich Gedanken machen, was will er damit ausdrücken. Und das wissen die ganzen gar nicht und die haben auch keine Lust, sich damit zu beschäftigen. Und das verstehe ich auch voll, es ist auch voll kompliziert. Also, als ich zum ersten Mal im Landesjugendorchester war, da konnte ich die Musik selber auch nicht anhören. Also wenn ich jetzt Mozart gehört habe, habe ich gedacht, oh Gott, ist das langweilig. Aber wenn man das dann selber in dem Orchester sitzt und das mitfühlt, dann merkt man erst schon, was das eigentlich ist, so Musik. Das kann man auch, also Musik kann man eigentlich schlecht über ein Radio hören, da muss man eigentlich im Konzert sein und es auch sehen, wie die ganzen Leute mitgehen mit der Musik. Und dann fühlt man die Musik auch ganz anders.
0: Claudius bei Startvorbereitungen. Endlich kann er mal wieder mit seinem Vater zum Gleitschirm fliegen. Ihm bleibt wenig Freizeit. Gerade hat er von der Realschule aufs Gymnasium gewechselt. Fährt einmal pro Woche nach Stuttgart zum Unterricht an der Musikhochschule.
1: Super, ich freue mich jetzt richtig drauf. Wird richtig cool für euch.
3: Als nächster kommt der Joao López Díaz mit Tandem.
0: Claudius träumt davon, später einmal in einem berühmten Sinfonieorchester zu spielen. Aber trotz aller Erfolge hebt er nicht ab. Kann sich vorstellen, wie seine Eltern und sein Bruder auch Musiklehrer zu werden. Hauptsache, es geht um Musik. Denn Music makes you fly.

Anna und Markus üben die Harfenstimmen im Bild Ballett der Küken. Und auch die Holzbläser proben an dem gleichen Part, der ihnen einiges Können abverlangt.

0: Später, bei der Tutti-Probe, klingt das Ballett der Küken dann so. Wie immer zwischen den Proben ist am Kicker einiges los. Spürbar ist die gute Stimmung. Hier fühlt sich jeder verstanden. Alle verbindet die Liebe zur Musik.
1: Man taucht einfach ein in eine neue Welt. Und dann, wenn man wieder heimkommt, dann muss man sich auch erstmal wieder umgewöhnen, damit man.
2: Die Zeit geht schneller.
1: Könnt ihr hier das machen, was wir wirklich machen wollen? Nämlich Musik mit Leuten, die nett sind und die uns gut verstehen.
3: Gerade so Mitschüler finden einen eher langweilig, wenn man klassische Musik macht, weil die verstehen es halt nicht, warum wir jetzt, wie gesagt, in den Ferien hier so eine Arbeitsphase machen oder so, glaube ich.
4: Aber meinst du, wenn man dann so erzählt, dass man dann eine Tournee mit dem Bus macht?
3: Genau. Ja, das ist schon cool.
4: Oder gleich ist dann immer schnell, ja, mit so Popkonzerten oder so.
5: Boah, wie das da?
3: Das ist dann schon, aber so klassische Musik an sich ist eher immer negativ, wird negativ aufgenommen.
6: Bar kommen aber nicht so durchbrettern einfach.

0: Gewaltig klingt es bei den Blechbläsern. Ein ganz spezielles Register in einem Sinfonieorchester.
1: Also der Blechbläser, der gilt ja gemeinhin als immer zu laut und zu spät spielend, ja, also als das Orchesterproletariat. Und für uns Blechbläser gilt es einfach, wir sollten immer versuchen, uns ins Orchester zu integrieren und uns selbst nicht so wichtig zu nehmen. Wir haben nicht immer die Melodie, das ist die Wahrheit. Wir haben halt oft Begleitung, aber wir haben meistens, oder manches Mal dann sehr wichtige Melodie zu spielen. Und das sollte man auch lernen. Ich denke, man braucht als Blechbläser da so eine gewisse Mentalität und auch ein Selbstvertrauen. Man kann nicht als zaghafter Mensch jetzt da in sein Instrument reinspielen. Auch wenn der Dirigent vielleicht eine unklare Situation lässt, dann muss man das in die Hand nehmen und spielen auf Teufel komm raus.

0: die Hauptsache ist eigentlich, dass wir einen schönen Klang hinkriegen und Intonation. Das sind die Herausforderungen.
1: Hochkonzentriert wird immer wieder an der gleichen Stelle gearbeitet, bis es klingt wie aus einem

0: Wir motivieren uns gegenseitig hier auch jede neue Arbeitsphase dann. Das ist einfach das ein tolles Gefühl.
1: Zu Hause übt Lars in der Stadtkirche von Ellwangen-Alphorn. Alles, was aussieht und vor allem klingt wie ein Horn, fasziniert ihn seit seiner Kindheit.
0: Meine Eltern haben mich zu einem Musikschulvorspiel mitgenommen, dass ich das mal erlebe. Und dann war es ein spezielles Vorspiel, wo man hinterher die Instrumente ausprobieren durfte, die da gespielt wurden. Und dann bin ich so da rumgelaufen, habe eine Klarinette, glaube ich, ausprobiert, Trompete und dann auch Horn. Und das war irgendwie, ich weiß nicht,

0: Schon mehrere Jahre spielt Lars mit seinem Bruder Sebastian im Duo. Und dies äußerst erfolgreich. Sie wurden vielfach ausgezeichnet, alleine bei Jugend musiziert, mit mehreren ersten Bundespreisen. Doch unterschiedlicher können Brüder nicht sein. Sebastian hat im Gymnasium mehrere Klassen übersprungen. Lars dagegen hat null Bock auf Schule, möchte nach der mittleren Reife aufhören und ein Begabtenstudium an der Musikhochschule beginnen.
1: Musik war immer ein Bestandteil von meinem Leben. Es spielt für mich eine sehr große Rolle. Also mit 5 Jahren habe ich angefangen. Meine Eltern haben oft im Haus Musik gemacht. Und ich kann es mir jetzt gar nicht mehr wegdenken eigentlich. Also ich habe es eben auch vor, später zu studieren. Und wenn ich keine Musik hätte, dann wüsste ich jetzt auch noch längst nicht, was ich später im Leben mal machen sollte.
0: Die Eltern von Lars sind alles andere als begeistert von seinen Plänen. Auch muss er die Aufnahmeprüfung zur Musikhochschule erst noch schaffen. Und so ist er froh, diese Sorgen beim Basketball vergessen zu können. Glücklicherweise sind auch andere Musiker des LJO, des Landesjugendorchesters, nicht bewegungsscheu. Und so spielen sie in Ochsenhausen jede freie Minute Fußball. Wie Lars träumen fast alle Spieler von einer Zukunft als Berufsmusiker, als Orchestermusiker oder Solist.
2: Als Streicher steht man da schon etwas schlechter da als bei den Bläsern, weil als Streicher hat man halt keine Solis. Auch wenn man jetzt 6. Horn spielt oder so, hat man immer noch seine eigenen Töne, die niemand anders sonst spielt vielleicht. Und als Streicher, das ist einfach die große Masse.
3: Ich würde nicht sagen, dass es für die Bläser einfacher ist, irgendwas mit Musik zu machen, weil klar, man hat zwar seine Soli-Parts und so, aber es ist trotzdem schwieriger, überhaupt eine Stelle in einem Orchester zu finden. Einfach dadurch, dass maximal in einem Stück 4 Flöten drin sind zum Beispiel oder 4 Klarinetten, manchmal sogar 6, aber eher selten, und da kommt man schlecht in ein Orchester rein. Und Streicher, Geigen sind meistens so 30 Geigen in einem Orchester, also man hat schon die besseren Chancen als Streicher.
4: Auf jeden Fall was mit Orchester machen, das habe ich schon vor, weil ja eben gerade hier im LJU merkt man das, dass man sowas eigentlich braucht.
0: Zahlreiche ehemalige LJOler spielen heute in internationalen Spitzenorchestern wie den Berliner oder Wiener Philharmonikern. Doch das Landesjugendorchester ist nicht nur eine Talentschmiede, auch für Geigerin Alina.
5: Es gibt ja 2 Arbeitsphasen im Jahr mindestens und die gehen jetzt 2 Wochen. Also sind es insgesamt 4 Wochen. Das heißt, 1/12 vom Jahr verbringt man wirklich mit den ganzen Leuten auf engstem Raum. Man isst mit ihnen, man probt mit ihnen, man verbringt seine Freizeit mit ihnen. Es ist wirklich wie eine Familie. Das mit der Kamera, das ist ein ganz besonderer Spaß hier, weil dann kann man die lustigsten und schönsten Momente auf Band festhalten und sich irgendwann nochmal angucken, und dann erlebt man die ganze Zeit eben nochmal.
6: Traditionell hier ist die Cello-Gruppe.
0: 2 Tage vor der abschließenden Generalprobe, der bunte Abend. Klingt zwar etwas spießig, hat aber absoluten Kultstatus im Leben eines LJOlers.
5: Beim bunten Abend entdeckt dann jeder LJOler andere Seiten an sich. Leute bereiten eben auch Sketche vor und auch musikalische Darbietungen, zum Beispiel unser Cello-Quartett, das Apokalyptica gespielt hat, was auch sozusagen schon Kult ist im LJO.
0: Das LJO. Das ist nicht nur ein fantastisches Orchester mit beinahe 100 talentierten, hochmotivierten jungen Musikern. Das LJO ist auch eine verschworene Gemeinschaft, die vor Lebensfreude sprüht und die auch richtig feiern kann.
7: Jetzt mach hin, James! Hab Hunger!

0: eigentlich war alles ein bisschen Highlight. Ich fand den Sketch vom Lars super, weil es echt toll rübergebracht hat. Der hatte auch, finde ich, Schauspieltalent. Und ich fand es auch ganz toll, dass Herr Wüniken auch mitgespielt hat. Er hat ja den Butler gespielt. Das finde ich super, dass er da auch mitmacht bei dem Blödsinn, sag ich mal.
1: Bin ich nicht schön, James?
0: Ich finde es toll, dass er eben nicht nur Dirigent ist, sondern eine Art Vater über die ganze LJO-Familie.
2: Nochmal die Trompete. Ja, selbstverständlich.
3: Christoph Wüniken hat 1972 das Landesjugendorchester mitgegründet und betreut es seitdem als künstlerischer Leiter. Für die jungen Spieler ein Glücksfall. Denn der international renommierte Dirigent und Hochschuldozent ist ihnen nicht nur als Musiker ein großes Vorbild. In ihm haben sie auch einen Freund, der ein offenes Ohr für ihre Sorgen und Zukunft hat.

0: einerseits ist man natürlich froh, wenn die Generalprobe jetzt, das ist quasi das erste Konzert, wenn es gut geklappt hat. Aber man weiß, die Hälfte der Zeit im LJO, dieser schönen Zeit, die ist dann damit schon rum. Und jetzt kommen halt die nächsten Konzerte, das viertletzte Konzert, das drittletzte, das zweitletzte. Und man weiß, es geht so langsam vorbei und die Zeit, diese schöne Zeit eilt einem eigentlich davon. Und bald wird es vorbei sein, da ist man halt auch recht traurig.
1: Alina fürchtet, zu Hause in Mannheim in das LJO-Loch zu fallen. So freut sie sich auf den Chat im Forum des Landesjugendorchesters und darauf, die Videoaufnahmen von der Arbeitsphase in Ochsenhausen am Computer zu schneiden. Filme machen ist Alinas großes Hobby. Doch dafür bleibt neben Schule, Geigenunterricht und 2,5 Stunden täglichem Üben wenig Zeit.
0: Fotos allein sind natürlich auch schon schön, aber es ist einfach noch besser, weil man die Momente einfach mit der Kamera festhalten kann. Und dann mit dem Computer kann man alles noch schneiden, daraus einen kleinen Film basteln. Und es macht eben Spaß, wenn man wirklich so selbst die Szenen zusammenschneidern kann und dann Untertitel einfügen und die Übergänge, das macht alles wirklich Spaß.
1: Mit 15 Jahren ist Alina nicht nur eine virtuose Geigerin. Sie ist äußerst kreativ, malt, schreibt Songs, spielt E-Gitarre und komponiert. Dazu gehören eine Komposition für großes Orchester und dieses Solostück, an dem sie gerade übt. Für ihr solistisches Spiel wurde Alina mit dem Bundespreis von Jugend musiziert ausgezeichnet. Doch trotz bester Voraussetzungen zur Berufsmusikerin ist sie realistisch.
0: Ein Risiko gibt es natürlich immer. Man kann sich nie hundertprozentig verlassen. Auch weil beim einem Musiker eben ganz schnell was mit der Hand passieren kann. Ein Unfall, ein Missgeschick. Und deswegen muss man schon da mehrgleisig fahren. Also ich würde zum Beispiel auch gerne was mit Sprachen machen oder mit Medien, auch mit dem Videoschnitt vielleicht.
2: Also bitte, ist doch bezaubernd. So sieht ungefähr der alte Löwen aus.
0: Komm, wie geht's
1: dir? Alina ist ein Phänomen. Als Musikerin hochbegabt, im Gymnasium eine Einserschülerin. Und doch hat sie nichts von einem Wunderkind oder einer Streberin.
3: Guck mal, da ist sogar ein Gitarrenhals drauf.
2: Das in schwarz.
3: Gitarrenhals. Aber rosa.
1: Alina genießt das Shoppen mit ihren Freundinnen Lydia und Isabella. Früher habe es Vorurteile von Mitschülern gegenüber dem Mädchen mit dem Geigenkasten gegeben. Doch
0: als jugendlicher Musiker ist man genauso wie alle anderen Jugendlichen. Auch wenn es vielleicht Klischees gibt, dass die vielleicht ein bisschen spießig sind oder langweilig. Das stimmt alles überhaupt nicht. Wir sind Jugendliche wie alle anderen auch und haben die gleichen Hobbys, hören dieselbe Musik, nur dass wir eben noch ein zusätzliches Hobby haben. Und das ist die Musik.
2: Ebola.
3: Komm, Bella.
1: Backstage, Stadthalle Leonberg.

0: eine Station auf der Tournee des Landesjugendorchesters. Wenige Minuten sind es noch bis zum Konzert.
1: Nervös bin ich schon ein bisschen. Ja, eigentlich klar, dass jeder nervös ist vor dem Konzert. Wenn er nicht nervös ist, dann ist er kein guter Musiker.
2: Aufgeregt bin ich eigentlich meistens nicht. Ich brauche irgendwie so Bühne und so Publikum und sich präsentieren mache ich gerne eigentlich.
3: Ich spiele ja nicht Solo, ich bin ja bloß ein Tutti-Schwein, dann ist man nicht so aufgeregt.

Wie auf der gesamten Tournee begeistert das Landesjugendorchester Baden-Württemberg mit hinreißend leidenschaftlichem, vitalem Spiel. Ein Genuss für das Publikum. Für die jungen Musiker eine lebendige Begegnung mit einem der großen Werke der europäischen Kultur. Eintauchen in eine andere Welt.

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Vier Freunde. Vier Guzzi mit Gespann und ein Reporter mit einer BMW auf den Weg an den Comer See nach Mandello del Lario. Dem Kulttreffen für alle Guzzisti.

0: Es ist eine Geschichte von nach Hause kommen. Die Guzzi nach Mandello del Lario und die vier Freunde, die auch irgendwann wieder heil im Saarland ankommen wollen. 7 Tage soll die Reise dauern. Durch spektakuläre Landschaften, geprägt von unvergesslichen Begegnungen und Momenten. Kurz, mit allem, was Freundschaft ausmachen kann. Die Vorbereitungen für die Italienfahrt gehen einige Monate vorher los. Als erstes wird das Motorradgespann von Jürgen, genannt Sandy, überprüft. Es gibt da nämlich ein kleines Problem. Die alte Moto Guzzi bremst nicht mehr richtig. Das ist für eine Fahrt über die Alpen und durch viele Serpentinen nicht so günstig.
1: Das ist das Teil, ja. Und hier drin, das will nicht mehr.
2: Ja, ich wollte eigentlich fahren, aber die Bremsen sind nicht in Ordnung. Die haben wir entlüften wollen, aber da haben wir festgestellt, dass der Bremshauptzylinder, Bremspumpe, kaputt ist. Ist Baujahr 90, ich habe sie 92 gekauft. Also 35 Jahre alt ist sie jetzt. Da kann sie ruhig mal einen kleinen Fehler haben. Ne?
0: Das heißt, erstmal ein neues Ersatzteil besorgen. An Ralfs Maschine muss die Bremsflüssigkeit erneuert werden.
3: Jetzt brauchen wir.
0: Beide Guzzisti waren schon oft in Mandello zum Motorradtreffen. Ralf schon über 10 Mal.
3: Schon aufgetreten, ne? Nee.
1: Nach 42 Jahren kommen sie nochmal nach Hause. Darfst du nochmal nach Hause fahren? Weil sie hat mir mal in die Ohren gelegen und hat gemeint, ja, ich will auch mal wieder dahin, wo ich hergekommen bin. Und ja, ich dachte mir, ja, gut, dann bin ich halt nicht so und dann machen wir das halt. Ne?
0: Das ist die Heimat der Moto Guzzi. Idyllisch am Comer See liegt das Werk. Hier werden seit über 100 Jahren Motorräder gebaut. Und hierher wollen die Saarländer ihre Maschinen zum Heimaturlaub bringen. Es ist das Paradies für die Liebhaber dieser Marke. Mit der Guzzi und dem Gespann zu verreisen, ist für Sandy nichts Neues.
2: Auch etliche schon. Viele Treffen abgefahren. War mit der Familie in der Schweiz. Mit der ganzen Familie, 2 Kinder im Beiwagen, Frau hinten drauf, Gepäck für 4 Wochen. Haben wir gezeltet im Tessin. Im Matschertal waren wir. Und es war ein toller Urlaub. 4 Wochen waren wir unterwegs mit dem Motorrad.
0: Michael fährt auch in diesem Jahr mit. Er hat Probleme mit einem Rad.
4: Wir sind 2 Speichen gebrochen.
5: Man muss es nehmen, wie es kommt. Wenn auf der Fahrt nach Mandello nochmal Speichen brechen sie. Ich habe mir aber überlegt, also ich werde für längere Touren auch Ersatzschläuche mitnehmen, weil das immer die Schwierigkeit ist, vor Ort passende Schläuche zu finden, weil Autoreifen, andere Motorradreifen sind schlauchlos und die Werkstätten halten die nicht vor. Die Speichen haben sie auch nicht auf Lager.
0: Ralf hat auch sein Motorrad zerlegt. Irgendwas hat sich bei der letzten Fahrt komisch angehört.
6: Ja, weil sie leider Geräusche gemacht hat, die so nicht zu ihr gehören. Und ich jetzt halt keine Lust habe, irgendwie dann auf der Tour dann irgendwann ADAC rufen zu müssen. Und deswegen hat sich herausgestellt, dass Getriebe irgendwie eine Macke hat. Und bei der Gelegenheit Getriebe rausholen, dann passieren noch so ein paar andere Kleinigkeiten, die man da bei der Gelegenheit gerade noch überholen kann.
0: Während die anderen noch am Schrauben sind, putzt Wolfgang seine Guzzi.
7: An für sich ist es ein Guzzi-Motor, klar. Aber der Typ, der das gebaut hat, heißt Jürgensen und dann wird dessen Nachname vor Guzzi gesetzt. Also in dem Fall ist es eine Jürgensen-Guzzi. Und er hat genau 4 gebaut vor 43 Jahren, 1982. 4 für eine Weltreise. 3 existieren noch. Das 4. ist irgendwie verschollen. Einer läuft in Bad Tölz, die andere in Bad Kreuznach und die in Bad Saarbrücken. Der musste jetzt kommen, ja, das ist klar.
0: Zur großen Weltreise kam es nie, aber in Italien war Wolfgang mit seiner Sonderanfertigung schon 3-mal. Und da soll es ja jetzt wieder hin, wenn auch anders.
8: Dieses Jahr ist natürlich das erste Mal, dass wir mit dem Gespann runterfahren. Und das hat natürlich wiederum einen besonderen Reiz. Böse Zungen behaupten ja, ein Gespann vereint die Nachteile vom Motorrad mit den Nachteilen vom Auto. Also ein Gespann macht einfach Spaß. Es ist relativ schwierig zu fahren, relativ schwer zu fahren. Es hat an sich auch gar nichts mit Motorradfahren zu tun. Man muss richtig lenken, richtig arbeiten. Ist eine totale Umstellung. Ist es vielleicht ein bisschen crazy, aber es macht einfach Spaß.
2: Ja, ich freue mich drauf, gerade die Gotthardstraße hochzufahren oder runter. Das wird abenteuerlich mit meinem alten Gespann. Da die Bremsen jetzt so wirklich einmal frei funktionieren, habe ich ein bisschen mulmiges Gefühl, aber wird klappen.
1: In der Gemeinschaft ist natürlich schon immer angenehmer als jetzt alleine. Das ist klar. Und auch wenn was irgendwie mal schief laufen sollte, ist natürlich auch besser, wenn man dann Hilfe hat und auch die anderen, wenn man denen helfen kann. Und ja, es macht einfach Spaß.
7: Ich habe gerade am Tank entdeckt hier, dass ich noch zwei Vignetten von der Schweiz drauf habe, wo ich schon mit der Maschine zweimal in Mandello war. Ich freue mich natürlich, mit den Kerlen zu fahren. Wir fahren gemütlich, wir fahren Landstraße, vertragen uns hoffentlich dort.

0: Unten, sonst muss einer früher abhauen. In Mandelle ist ein schönes Fest. Die Guzzi-Familie trifft sich, die geben sich richtig Mühe da unten. Wir können ins Werk. Das werden 4 schöne Tage am Comer-See.
1: Pasquale, unser Kamerareporter, wird die 4 begleiten. Er auf einer BMW, die anderen auf der Guzzi.
0: Also ehrlich gesagt habe ich immer Lampefieber. Ich fahre schon, glaube ich, 50 Jahre Motorrad und auf Reisen, aber Lampefieber gehört dazu. Eine Woche vorher gepackt, getankt, 2 Wochen vorher Luft geguckt. Alles muss ich machen.
2: Gepackt habe ich, im Gegensatz zu Wolfgang, erst gestern. Ich wollte heute Morgen noch mal alles auspacken. Da habe ich mal gedacht, komm, nimmst du doch alles mit. Ne? Vielleicht brauchst du doch eine zweite Unterhose, ne? Falls es nass wird und regnet. Ne?
1: Das Packen ist bei Motorradreisen eine große Herausforderung. Der Platz auf dem Zweirad sehr begrenzt. Pasquale muss sich mit seiner Solomaschine am meisten auf der Tour einschränken. Er braucht auch für die Kameraausrüstung Platz. Die erste Etappe geht in den Schwarzwald.
2: Nationalstraße, Bundesstraße durch Frankreich. Landschaftlich ist es schön. Von der Strecke her halt jetzt nicht gerade so spannend. Aber es geht ja jetzt ja darum, der Weg ist zwar immer das Ziel, aber dass wir so unsere Zwischenstationen erreichen. Und bisher haben wir ja, weitgehend Glück mit dem Wetter. Aber auf der anderen Seite, da hinten werden die Wolken schon wieder schwarz und zieht rein. So ist das halt. Und wenn ich nicht nass werden will, muss ich mit dem Auto fahren.
0: Genau. Es gehört ja dazu, dass man eine dickste Rehn kommt. Und umso schöner ist es, wenn der Rehn auffährt. Und man sieht irgendwo blaue Wolke und hat den Eindruck, wir fahren in die Richtung. Das ist ziemlich schön. Ja. Andersrum wäre es doof, nur Rennen wäre auch doof. Aber wir können uns jetzt richtig freuen über das Wetter, bis jetzt. Ja. Vielleicht können wir nachher der Rennkombi ausziehen.
1: Kurze Rast und dann von Lothringen ins nächste Departement, in das Elsass.

über die Grenze zurück nach Deutschland. Nur noch wenige Kilometer, dann haben sie die erste Schlafstätte erreicht. 6 Stunden für 230 Kilometer. Das war aber so gewollt. Landschaft genießen, ohne Stress und ohne die alten Motorräder zu quälen. Nächster Tag. Vom Schwarzwald in die Schweiz. Es geht hoch auf rund 2100 Meter zum St. Gotthard. Je höher es geht, desto unwirklicher wird die Landschaft. In dieser Umgebung wird das Motorradfahren zum Sinneserlebnis. Man hört und spürt den Wind, riecht die Natur und die Aussicht ist nicht zu toppen.

0: Fahrt zum Gotthard verläuft entspannt und sogar ohne Probleme. Am Gipfel wird ein Zwischenstopp geplant. Der Bergsee ist der ideale Haltepunkt, auch für Pasquales Überraschung.
1: Was eigentlich mit dem Koffer da?
2: Ich habe keine Ahnung. Der Pasquale hat mir den bei der Abfahrt mitgegeben. Ich weiß gar nicht, was drin ist.
0: Im ominösen Koffer steckt eine kleine Überraschung. Dafür braucht es aber einen windstillen Ort. Nicht so einfach auf dem Gipfel.
2: Ach, du Kuhsocke.
1: Ihr kriegt jetzt von mir das Originalrezept meiner Oma, oder Omas kann man ja sagen, die Nonna, auf Italienisch, ne? Und los geht's, ne?
0: Ein guter Espresso von einem Italiener auf dem St. Gotthard gekocht. Eine bessere Einstimmung auf Italien gibt es wohl kaum.
1: Dann auf unsere Mandello-Fahrt. Ich hoffe, er schmeckt euch.
2: Auf das süße Espresso.
1: Jawohl.
2: Wie von der Oma.
1: Wie von der Oma. Jetzt geht's weiter. Jetzt fahren wir rüber zur Tremola. Das ist die alte Gotthard-Strecke, wo man halt nach dem Krieg mit dem Käfer und so weiter nach Italien gefahren ist. Und die werden wir jetzt runterfahren.
0: Soweit der Plan. Es kommt natürlich anders. Es gibt Probleme an einem Gespann.
3: Es sind zwei Speichen gebrochen. Ne? Solange das so geht, also fahren kann man auf jeden Fall erstmal noch. Das Problem dabei ist halt, wenn die Speichen sich durch die Zentrifugalkraft ins Rad reindrücken, ne? Und in den Schlauch reingehen, dann ist Feierabend erstmal. Also dann habe ich einen Platten.
0: Mit Kabelbindern und Klebeband versucht Ralf, das Rad provisorisch zu reparieren. Es sind noch gute 180 Kilometer bis nach Mandello. Ungewiss, ob das Provisorium den ganzen Weg bis zum Comasee hält.
3: Aber das Problem ist jetzt, wir wollten ja die Tremola fahren. Wir müssen jetzt entscheiden, also ich fahre sie jetzt nicht, weil Kopfstandpflaster ist ja nun doch ja auch fürs Motorrad relativ anspruchsvoll, für die Räder relativ anspruchsvoll. Und das wollte ich jetzt nicht riskieren.
1: Dann würde ich sagen, switchen wir um und nehmen die große Strecke. Wir sind ja eine Gruppe, ein Team und wir bleiben zusammen. Genau.
0: Die Stimmung ist etwas gedämpft und angespannt. Ob das Rad hält? Alle fahren jetzt die neue Passstraße. Die historische Tremola ist dann für den Rückweg. Je südlicher sie fahren, desto besser wird das Wetter und die Stimmung. Auch jeder gefahrene Kilometer, an dem das Rad hält, trägt dazu bei. Am Luganersee kommt dann echtes Urlaubsfeeling auf.
4: Ecco perché tra mille rogne e mille problemi traffico assurdo lo sport e i pochi soldi in tasca.
0: Und dann nach wenigen Kilometern Italia.
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0: Die kleinen, engen Straßen am Comasee entlang zu fahren, mit dem Panoramablick, ein schönes Willkommen. Das nächste Ziel ist Menaggio. Von hier geht es mit der Fähre zur anderen Seite des Sees nach Varenna.

0: die ganze Tour ist ein bisschen kurios. Es ist, vier Deutsche fahren vier italienische Motorräder und ein Italiener fährt ein deutsches Motorrad. Also, ja, das ist schon, für die Italiener finde ich das ein bisschen peinlich, aber gut.
1: Die Häme muss Pasquale schon die ganze Zeit ertragen. Die Fahrt nach Mandello hat bisher aber niemand bereut. Und allein für diese Impressionen haben sich alle Mühen gelohnt. Rund 15 Minuten dauert die Überfahrt nach Varenna. An Bord sind noch andere Guzzisti.
2: Moto Guzzi è una famiglia per tutti.
1: Moto Guzzi ist für uns alle eine Familie. Man kommt hier zusammen, findet viele Freunde.
2: Si socializza e quindi ci si fanno tanti amici.
3: L'estate indosso un cappotto, mi prendono per mano, ma io rido di brutto, ho fatto il 68.
1: Man kommt auch ohne Fähre nach Mandello. Dann sind es aber 60 Kilometer mehr und über eine Stunde Fahrzeit. Nach gut 6 Stunden erreichen die 5 die Unterkunft in Mandello del Lario, mitten im Herzen von Moto Guzzi. Und das Werk ist gerade mal 200 Meter vom Ferienhaus entfernt.
0: Sag mal, Pasquale, wie ist denn das jetzt eigentlich für dich als Italiener, wieder hier in Italien zu sein und dann die Motorräder, die einfach an einem so vorbeifliegen, in Deutschland würden sie abgeschossen werden oder was, ist hier für dich normal? Wie empfindest du das?
4: Ich freue mich jetzt wieder in Italien zu sein, also für mich geht da immer das Herz auf. Und auch Moto Guzzi, das war für mich als kleiner Junge schon immer so was ganz Besonderes. Als wenn die alten Kallis da vorbeigefahren sind und dieses Geräusch, das habe ich jetzt mit euch erlebt. Und wunderbar sah das auch übrigens aus auf der Fahrt mit euren schönen Gespannen.
1: Pizza per tutti. Die haben sich alle nach dieser Anfahrt verdient. Am nächsten Tag werden erstmal die Maschinen wieder startklar gemacht. Rückblick auf die Fahrt und alte Erinnerungen kommen auf.
5: Generell sind Touren immer schöner, wenn man mit ein paar Leuten in einer guten Gruppe fährt. Und hier, wir kennen uns ja alle schon ein paar Jahre. Einer verschobener als der andere, einer mehr Gacker als der andere. Obwohl, es ist noch nicht mal ein Wettbewerb, das ist einfach so. Ne? Und lauter Verrückter. Und mit verrückten Leuten macht es einfach mehr Spaß, als wenn man hier nur irgendwo so lahmarschig durch die Gegend tappern würde. Ne?
6: Nach wie vor ein Erlebnis. Ich wusste gar nicht mehr, wie schön das ist. Ich wusste auch gar nicht mehr, wie schön es ist, am Luganasee und am Comersee vorbeizufahren. Da geht einem, gut, wenn man ein bisschen Benzin im Blut hat, das Herz schon auf. Vielleicht noch ein bisschen mehr. Das waren schon ein paar emotionale Momente. Ich bin ja mittlerweile das 5. Mal hier am Comersee. Hoffe auch, den einen oder anderen wieder zu treffen. Und bin, wie man sieht, jeden Morgen froh, wenn die Maschine anspringt. Weil das passiert nicht immer.
1: Die kaputten Speichen sind inzwischen auch ausgetauscht.
5: Mandello war ich einmal, eine Nacht nur. Bin ich mit dem Ralf hingefahren, einen Tag. Nächsten Tag wieder zurückgefahren, weil ich hatte abends einen Gig mit der Band. Und da habe ich aber Sylt geschafft. Habe von Salzburg, von Straßburg aus angerufen. Ihr müsst ohne mich spielen. Das war dann auch so. Da war der Gitarrist, der Jürgen Rath, war stinkesauber auf mich. Aber Mandello war toll. Die eine Nacht in Mandello Pizza essen. Und am nächsten Tag wieder zurückfahren, war anstrengend, aber super.
7: Mir gefällt halt auch dieses, ja, wie man hier miteinander umgeht, dass jeder, es gibt keine Streitereien. Also ich hab hier noch nie, es gibt ein Motorradtreffen, wo es irgendwie Prügeleien oder sowas geben soll. Hier ist alles ruhig, entspannt und ja, ist einfach schön.
1: Das Motorradtreffen in Mandello del Lario ist ein Familienfest. Und hier sind alle Motorradfahrerinnen und Fahrer willkommen. Auch die ohne Guzzi und mit BMW. Denn das Motorradfahren vereint sie. Nirgendwo anders kann man so viele Modellreihen entdecken wie beim größten Moto Guzzi-Treffen in Italien. Es ist die Community, die Fans, die Moto Guzzi schon immer am Leben gehalten hat. Ein Teil davon sind auch die aus dem Saarland angereisten Freaks. Die Traditionsmarke stand schon oft vor dem Aus. Inzwischen scheint sie sich wieder stabilisiert zu haben. auch wenn sie im Vergleich zur Konkurrenz eher eine kleine Motorradmanufaktur ist. Aber vielleicht ist es gerade das, was den Mythos der Guzzi ausmacht. Das ist eine Moto Guzzi GT17 von 1936. Es gibt nur noch zwei auf der Straße. Eine davon habe ich, die andere ist in Bologna. Hier kann man sie jetzt in echt sehen und nicht auf den Fotos. Ich bin Fabrizio Sisti. Ich bin der Besitzer dieser P175 von 1932. Es ist das erste Motorrad, das Moto Guzzi mit einem Motor mit oben liegenden Ventilen gebaut hat. Nach diesem Motorrad bekamen alle 255 Modelle diese Motorkonfiguration. Der Sound der V2-Motoren ist an diesem Wochenende in Mandello allgegenwärtig. Eher zufällig als gewollt betreten die Saarländer historischen Boden. Die alte Werkstatt von Giorgio Ripamonti. Ripamonti war Schmied, Motorenschlosser und Mentor des jungen Carlo Guzzi. Hier wurde der Grundstein der Motorradmarke gelegt. Die Werkstatt wirkt, als hätten Ripamonti und Guzzi gerade eine Pause für einen Espresso eingelegt. Der Urenkel Ripamontis öffnet jedes Jahr die Werkstatt für die Fans. Ich heiße Giovanni Tricavelli. Ich bin der Urenkel von Giorgio Ripamonti. Hier wurde der erste Prototyp gebaut. Nachdem sich Emanuele und Vittorio Parodi die Maschine angeschaut hatten, haben sie einer Finanzierung zugestimmt und das Werk wurde dort aufgebaut, wo es sich bis heute befindet. Einmal im Jahr beim Motorradtreffen öffnen wir diese Räume für das Publikum. Nächstes Jahr werden wir eine Überraschung erleben, um die Emotionen wieder zu beleben, die Carlo Guzzi und der Onkel Giorgio und Parodi dazu gebracht haben, ein innovatives Motorrad zu entwickeln. Wir haben uns entschlossen, ein Motorrad zu bauen mit dem Originalwerkzeug jener Zeit. Der Abstecher in die Seitengasse, weg vom Trubel des Motorradtreffens, hat sich gelohnt. Am nächsten Tag geht es zurück Richtung Saarland. Die einen Motor angetrieben, die anderen eher unter dem Motto, wer sein Moped liebt, der schiebt. Wolfgangs Gespann springt nicht mehr an. Bis zur Fähre in Ravenna lief das Motorrad noch ohne Probleme. Jetzt tut sich nichts mehr.
8: Ich kann mir nicht vorstellen, dass hier irgendjemand ist, der das reparieren kann, so ein Eigenbau. Das ist ja auch die Elektrik eine andere wie die von der Stange. Ja. Wir werden sehen. An für sich kann ich entspannt sein. Ne? Ich muss nicht zum Flughafen, irgendeinen Flug kriegen, sondern ich muss noch zur Brücke.
9: Deine Elektrik musst du mal.
1: Auf der Fähre ist erstmal nichts zu machen. Erst an Land kann nach dem Problem gesucht werden. Wolfgang hat auch schon eine Vermutung, warum die Maschine nicht anspringt. Ein Wackler am Pluspol. Es kann also weitergehen. Nach knapp 3 Stunden erreichen sie ohne weitere Pannen die Tremola am Gotthard. Jetzt soll es über die alte Passstraße gehen. Ein besonderes Erlebnis. 4 Kilometer lang und 24 Kurven. Die berühmte Kopfsteinpflaster-Serpentine fahren allerdings nicht alle gemeinsam hoch. Michael traut seinem Rad am Beiwagen trotz Reparatur nicht und fährt lieber die neue Passstraße hoch. Mit Sandy in Begleitung. Auf dem Gipfel treffen sich dann alle. 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
10: Was passiert? Wer hatte Platter? Nee, oder?
1: Ralfs Reifen hält die Luft nicht mehr. Ausgerechnet hier auf dem Gotthard. Mit einem Pannenspray versucht Ralf, den Reifen abzudichten. Die Idee ist jetzt irgendwie, den Gotthard runterzukommen und eine Werkstatt zu finden. Nach nur wenigen Kilometern ist dann schon wieder Schluss. Der Reifen wieder platt. Jetzt hilft nur noch die Pannenhilfe.
0: Die Frage ist ja immer, kommst du nach Hause oder kommst du nicht nach Hause? Wir waren schon öfters unterwegs, wo wir nicht nach Hause gekommen sind. War immer ich betroffen. Ralfs gespannt und der Moped hat immer noch funktioniert. Jetzt ist es anders. Einen erwischt's halt.
11: Ein kurioser Fastabschluss. Hätte nicht müssen sein, aber ist jetzt nur mal so. Jetzt warten wir noch auf eine ADAC und dann gucken wir mal, was wieder passiert, wie dann die Geschichte weitergeht.
1: Hier trennt sich die Gruppe. Es macht keinen Sinn, dass alle warten. Die heutige Unterkunft im Schwarzwald ist noch einige Kilometer entfernt. Pasquale bleibt bei Ralf. Von unterwegs aus organisiert der Pannenhelfer gebrauchte Schläuche. Und die zwei dürfen auch das Werkzeug der Werkstatt nutzen. Am nächsten Tag wird das Rad erstmal abmontiert.

0: wo da jetzt der Fehler liegt.
1: Offenbar hatte der gebrauchte Schlauch auch schon ein Problem. Diesmal sind Ralf und Pasquale schneller und brauchen für die Reparatur nur noch eine Stunde.
2: Ja, Ralf, dann geht's gleich los. Endlich. Oder schwupps.
3: Ja, dann doch, ne? Man hätte es nicht gedacht.
4: No. So, jetzt hoffen wir, dass die anderen auch noch gut nach Hause kommen.
2: Wir hatten als Panne Michael am Anfang mit den Speichen.
4: Genau.
2: Dann Wolfgang,
4: der
2: Zündungsprobleme,
4: der elektrische Probleme auf der Fähre hatte. Genau.
2: Dann du jetzt mit dem Plattfuß.
4: Ja. Ja. Da bleibt eigentlich nur noch einer übrig, ne?
2: Nee.
1: Als die beiden losfahren, sind Michael, Sandy und Wolfgang schon zu Hause angekommen. An Michaels Rad sind auf dem Weg wieder zwei Speichen gebrochen. Er konnte aber weiterfahren. Ralf und Pasquale haben es nach 6 Stunden geschafft und hatten keine weiteren Probleme mehr. Halleluja!

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0: Sonntag, kurz vor den großen Ferien. Es sind weit über 30 Grad und das Freibad Ensdorf füllt sich. Klar, dass das Bademeisterteam alle Hände voll zu tun hat.
1: Hey, wer blutet dann jetzt?
2: Die Tochter von dem.
1: Ah, ich rufe dann seinen Vater an, kein Problem.
0: Einer von ihnen ist David, 33 und seit 6 Jahren der Chef im Freibad.
1: Abi, hey, kannst du mal rüberkommen? Der Elch, die Tochter, hat Nasenbluten und das hört nämlich auf. Blut wie Schwein. Da musst du hier schwimmen, wo du stehen kannst, aber nicht hier, weil das ist kein Schwimmen. Was macht ihr dann heute? Der eine hat die Nase blutig, der andere macht das. Geh mal Kühlakku. So, bei uns muss man improvisieren. Weil alle Kühlakkus kommen immer weg. Bitte schön. Kannst du wegschmeißen.
0: Und dann muss sogar noch die Security ran.
2: Eindringend ermahnen und wenn er nicht hört, dann führen wir nach raus. Nummer 2 für heute.
1: Ja, wie gesagt, gehen hin, schwätzen anständig und dann sieh mal, was dabei rauskommt. Also heute ist Security mehr im Einsatz wie die letzten 4 Wochen am Stück, glaube ich.
0: Der Mann muss das Bad verlassen. Unfreiwillig.
1: Er hat die Musik auf Lautstärke 84 gefühlt, ne? Und dann haben wir gesagt, so leiser machen, hat er nicht gemacht, aggressiv vor. Wir haben dann 17 Mal ermahnt und irgendwann reißt bei uns dann auch der Geduldsfaden. Und dann ist halt der letzte Ausweg, Bad verlassen. 13 Uhr, 1300 Leute, Polizeischlägerei. Das ist ein typischer 35-Grad-Sonder. Deswegen muss man da auch mit 7 oder 8 Leuten schaffen. Anders da geht das hier nicht. Dani,
3: ja.
1: Was haben wir denn an Leuten?
3: Ey, guck, da steht's.
1: 1790 um, wie viel Uhr haben wir?
3: 2.
1: Kurz vor 2. Es wird so langsam voll. Aber irgendwann müssen wir halt kurzer Einlassstopp machen. Dann ist zu viel im Wasser, zu viel gewuselt. Also

0: dann ist es einfach zu, dann ist es, zu viel für die Leute. Die, die leihen dann wie die Ölsardinen auf der Decke und das macht denen keinen Spaß mehr. Uns macht keinen Spaß mehr. So, da kommen die Nächsten.
1: Dani arbeitet fast täglich hier an der Kasse. Stammgäste kennt sie beim Namen.
2: Einmal.
3: Einmal? Jawohl, gerne. 4,50 bitte. Dankeschön. Das ist jetzt fließend, aber das ist schön und macht Spaß. Dann geht die Zeit rum. Das ist schöner, als wenn du hier sitzt und hast nichts zu tun.
0: Das ist ja wirklich erschreckend, wie viele Leute nämlich schwimmen können. Ne? Ist unfassbar. Da freut man sich früher immer, wie das alles gegangen hat, wo man 4.000-5.000 Leute im Bad waren. Aber da konnte noch 80% mehr schwimmen.
1: In den 1960er Jahren platzte das Freibad aus allen Nähten. Denn an Freizeitangeboten gab es damals weniger Auswahl.
0: Ja, es gehen jetzt noch 200, 300 Leute drin. Und dann sind wir fast schon bei 2000. Also noch können sie kommen.
4: Da ist ja fast kein Parkplatz mehr, sie gehen drauf.
3: Doch, ne? Wir haben warm und es ist Sommer.
4: Ja.
3: Zu. Fertig.
1: Ab jetzt herrscht Einlassstopp. Rein kommt man nur noch, wenn zuvor ein anderer das Bad verlassen hat. Der nächste Morgen.
5: Ob das jetzt Meer ist, ob das hier im Schwimmbad ist, ich will einfach gern Wasser. Tatsächlich war das eigentlich schon immer so. Und in der 7. Klasse gibt es so Schulpraktikum. Das habe ich tatsächlich im Hallenbad, habe ich mein Schulpraktikum gemacht. Und da bin ich dann hängen geblieben.
6: Leidet Deutschland unter zu hohen Temperaturen oder doch vielleicht auch ein Hitzehysterie?
5: Gestern Abend habe ich bestimmt versucht, vier Stunden Inselschlauch, das waren gefühlt 80 Grad. Ne? Dann wäre es mal, man muss den nächsten Tag nicht mehr 8 Stunden der Sonne bei 40 Grad stehen. Das ist schon blöd. Aber wenn man dann mit den Leuten schwätzt und so und unterhält sich so, wie die das sehen mit dem Schwimmbad, dann ist man immer noch gut gelaunt. Kommt mal, geh auf die Arbeit.
7: Guten Morgen.
8: Guten Morgen.
7: In aller Frische.
1: Und an Dauerbadegästen fehlt es in Ensdorf nicht.
8: So.
7: Und jetzt ab in die Fluten.
8: Ab in die warmen Fluten, ja.
1: Wie jeden Morgen treffen sich Thea und Carla auf der Wiese rechts vom Becken zu ihrem Stuhlkreis.
7: Jetzt gehen wir mal unseren Stuhl holen. Ne? Das ist mein Dreizimmer-Küche und Bad für den Sommer. So, Carla, welches Teil darf ich mal dann aus der Zeitung nehmen?
8: Immer die Sport, ja.
7: Also dann lese ich, fang mal von hinten heute an. Ja,
8: genau. Genau.
7: Was haben wir dann an unserer Kirmes für Wetter?
8: Samstag, 31 Grad, Sonnewolken, sehr heiß.
7: Dann können wir ja das Kleidchen anziehen. Ne? Weißt du eigentlich, dass Kirmessonntag am 3. Juli 1938 unser Schwimmbad erste Eröffnung für alle Mann hatten?
8: Das wusste ich nicht.
7: Ja.
1: 1938, Eröffnung dank freiwilliger Gemeinschaftsarbeit der Bevölkerung. 1944, Zerstörung durch Bomben. 4 Jahre danach ging der Badebetrieb wieder los.
7: Guten Morgen, Rita.
3: Morgen.
1: Der Stuhlkreis wird langsam größer.
7: Zu Hause ist halt eben ja, trostlos, alles verdunkelt. Ich glaube, da würde ich Depressionen bekommen, wenn ich im Sommer müsste zu Hause bleiben. Egal, wo man hinkommt, heiß, heiß, heiß.
8: Und vor allen Dingen das schöne große Schwimmbad, die große Wasserfläche. Auch bei viel Betrieb kann man immer noch schwimmen.
9: Herrlich, herrlich.
8: Abends freue ich mich, wenn ich abends heimkomme. Hast den ganzen Tag nichts Produktives gearbeitet und trotzdem bist du so müde. Ich krieg manchmal noch nicht mal einen Film geguckt. Seit ich schwimmen gehe, schlafe ich nachts durch.
7: So, heute habe ich der Carla und mir einen griechischen Salat gemacht.
3: Ich habe mir ein albanisches Kaffeestückchen gekauft.
7: Wir haben es eigentlich schon immer hier getroffen. Erst im kleinen Kreis und dann hat der erste Gebrechliche angefangen mit dem Stuhl, vom Fischerstuhl.
2: zur Liege, ja.
9: Und dann hat sich der Kreis erweitert.
2: Ja.
10: Hallo.
7: Hallo. Mit den meisten bin ich schon über 50 Jahre befreundet. Und das ist zeitlang.
9: Wenn man sich gegenseitig die Freundschaft wirklich pflegt, da kann man sich auch drauf verlassen.
7: Ja.
9: Mhm. Wir könnten uns doch gegenseitig anrufen.
7: Ja.
9: Wäre immer jemand zur Stelle.
7: Ja. Ja.
9: Jetzt ruhen wir, dann wird Kaffee getrunken oder ein Gläschen Cremant und dann gehen wir wieder ins Wasser.
5: So, ja, hübsch, jetzt habe ich Pause, jetzt kann ich mal kommen.
1: Es gibt auch Badegäste, die nicht aus der näheren Umgebung kommen. Karl-Heinz und seine Frau Isolde fahren täglich aus Riegelsberg nach Ensdorf.
11: Das Problem mit dem Handy habe ich, da sind so viele Bilder drauf,
5: ja.
11: Wie als junger Bademeister hierher kam. Und da konnte ich ihn direkt schon gut leiden, der war mir sofort sympathisch. Und ich habe immer zu meiner Frau gesagt, das könnte Sohn von uns sein. Und deswegen hat er den Namen gekriegt, das ist unser dritter Sohn.
5: Ja, ja, so schön. Ja,
11: wunderbar. Jetzt kommt der Winter und der macht die Bank schlechter. Die hat schon Risse da drin. Da muss man sich darum kümmern, dass die Risse geschlossen werden. Ne?
5: Ja, das war eigentlich ein Bauhof, dass man das Ding nochmal neu aufschleifen soll und lackieren soll.
11: Du weißt ja, was hier steht.
5: Hier sitzt Karl-Heinz.
11: Und was steht hier?
5: Hier sitzt Seins.
11: So wunderbar. Und dann habe ich auch mal schon die Geschichte erzählt, wo wir hier gesessen haben, meine Frau und ich. Da war hier noch eine Brücke über den Bach. Und da war hier an der Treppe ein kleines Kind unter Wasser. Und der David ist alarmiert worden, ist direkt drin gesprungen, hat ihn hochgeholt, auf die Mauer gelegt. Eine Frau kam dazu. Er hat Druckmassage gemacht, sie hat Beatmung gemacht. Und ich wollte zuerst über die Brücke für zu helfen. Da habe ich zu meiner Frau gesagt, ich brauche da nicht mehr hin. Die zwei haben das drauf, die kriegen das hin. Und nach kurzer Zeit hat der Kleine ein bisschen Wasser gespuckt und war wieder da.
5: Da ist man so im Flow irgendwie, so viel Adrenalin, da funktioniert man einfach.
11: Genau.
5: Und das hat dann bestimmt 2-3 Wochen gedauert, bis man das mal verarbeitet hat, was da überhaupt passiert ist. Und jedes Mal, wenn ich mal Runden am Bäcker gemacht habe und dann an dem Punkt gestanden, habe dann kurz überlegt, was da eigentlich passiert, ne? Was hätte keine alles passiere in dem Moment. Dann hätte ja keine ganz anders da ausgehen, die Situation. Ich bin immer froh, wenn abends nichts passiert ist, kann man ein Kreuzchen machen. Alle Leute sind hemm, sicher. Aber wie gesagt, es kommt halt schon mal vor, ne? Und man weiß halt nie wann. Feierabend. Jetzt gehen wir Bier trinken.
1: Direkt neben dem Freibad liegt der Ensdorfer Campingplatz.
5: Danke.
1: Dort hat auch David einen Wohnwagen stehen.
5: Ich bin auf dem Campingplatz Großdorf, kann man sagen.
12: Hallo.
5: Wir waren früher mal am Lago Maggiore. Ich glaube, seit ich halb Jahr bin, bis ich 16 war.
12: Und?
5: Camping ist schön, die Gemeinschaft.
12: Alles klar.
5: Der Zusammenhalt, wie so Glenny Famille. Wenn jetzt kein gutes Wetter ist, dann hocke ich mich ins Auto und fahre heim. Und wenn gut Wetter ist und es sind ein paar Leute da, essen wir manchmal ohne, kommt immer drauf an, wo. Und dann spiele ich abends immer Bingo, wer spült. Und ich habe von 200 Spielen 295 verloren. Also ich muss immer spülen. Deswegen spiele ich das immer so gern.

0: So, ihr lieben Kinder, ich verabschiede mich.
1: Nein.
0: Doch. Ich muss jetzt mal rüber.
2: Und wieso gehst du vom Spülen?
0: Ich wollte mich auch mal vor der Arbeit regeln halt.
3: Kurz nach Ferienbeginn ist die Hitzeperiode vorbei. Die Kinder vom Campingplatz nutzen trotzdem jede Minute im Freibad.
4: Wir sind eigentlich meistens am Wochenende hier, wenn keine Ferien sind. Und wenn Ferien sind, sind wir eigentlich

0: oft hier.
1: Wir dürfen hier auch allein hin vom Camping aus, also nicht immer mit unseren Eltern.
0: Wir lieben das hier einfach.
2: Es ist eine schöne Atmosphäre und man kann auch mit den ganzen Freunden immer spielen, wenn die da sind.
3: Es macht einfach immer Spaß, auch wenn kein Wetter ist, einfach zusammen an einem Wohnwagen zu sitzen, Kartenspiele zu spielen oder Volleyball, Fußball.
4: Man kann richtig viel machen und man kennt halt einfach immer jemanden und es ist immer jemand auf dem Campingplatz, egal bei welchem Wetter.
5: Volleyball und Schwimmen machen hungrig. Gut, dass Anita die Kinder heute mit Mehlknödeln bekocht.

0: gern. Ich koche für meine Lieblingskinder vom Campingplatz. Mache ich jetzt dieses Jahr schon das zweite Mal. Ich weiß, dass die sich dann unheimlich freuen. Und ich frage immer, wollt ihr mal wieder mehr Knödeln? Und dann schreien die alle, ja, und dann mache ich die. Manchmal habe ich auch noch ein paar mehr Kinder. Heute sind es nur 10.
1: Seit 43 Jahren verbringt Anita ihre Sommer auf dem Campingplatz. Morgens hin und abends wieder nach Hause.
0: Weil das halt eben für mich so Lebenselixier ist. Ist so. Ich bin gern unter Leute. Mal grillen zusammen, mal feiern Fest ja zusammen. Und das ist halt eben, ist was Tolles, ist Leben. Man kann hier leben auf dem Campingplatz. Essen ist fertig. Alle herkommen. Haben Sie die für dich keinen Platz? Komm mal her, mein Schatz. Komm mal mit Anita. Komm mal mit. Mach mal ein bisschen Platz dazwischen. Eins, zwei und hopp. So, der Kleine kriegt doch auch was zu essen. Spring dir einen Teller, gell? Die hören auch. Ne? Ich brauche nämlich nichts zu sagen. Ich glaube, auf der Tisch ist Ruhe. Aber ich bin kein Besen, gell? Bin ich immer so, nein. Wenn ich mich da rumdrehe und da kickeln sie, ne? Kriege ich immer alles mit.
1: Nur 15 Grad zeigt das Thermometer an diesem Morgen. Bademeister David ist trotzdem vor Ort.
2: Ja, wir machen schon viel auf. Außer wenn natürlich jetzt ganz richtiger Starkregen ist oder so. Aber für die Frühschwimmer haben wir meistens immer schon auf. Ich denke jetzt heute bei dem Wetter, je nachdem wie es sich entwickelt, vielleicht bis um 2, 3, 4. Es muss sich ja schon ein bisschen rentieren. Ne? Wir haben viele Leute mit Dauerkarte, die kommen dann aber so im Wetter morgens. Jetzt wie die Anja, wo gerade hier hinne schwimmt. Normal haben wir auch noch ein paar mehr Frühschwimmer, aber die sind heute morgen, ich weiß nicht, vielleicht war es denn doch ein Ticket zu windig. 1:1 Betreuung, gibt es nur in Enstorf. Jetzt gehen wir mal gucken, die kommt dabei aus dem Wasser. Einen wunderschönen guten Morgen.
3: Morgen.
2: Und? Es ist warmes Wasser.
3: Ja.
2: Also es ist wärmer wie draus.
3: Ja. Genau, ja. Sind so 24 Grad. Ich habe das jetzt genossen, weil es nicht mehr so heiß war und das da ist jetzt Wetter, das mir ein bisschen mehr liegt, weil ich dann auch nicht so müde bin und eher aktiver sein kann. Und dann ja, freue ich mich immer auf Schwimmen und dann weiß ich auch genau, dass das Becken nicht so voll ist, dass ich schön meine Bahnen ziehen kann und ja.
1: Die kälteren Tage tun dem Badebetrieb gut. Eine kurze Verschnaufpause fürs Team und Zeit, alles wieder auf Vordermann zu bringen.
2: Was hat unser Freund Jörg hat mehr Zeit fürs Wasser sauber zu machen. Kann er in Ruhe schaffen.
4: Ich könnte 24 Stunden am Tag reinigen. Müsste ich eigentlich, wenn 25 Millionen Bäume, die hier rumstehen, die Einträge durch die Luft und Kosmetika, ist das immer in dem schlechten Boden auch. Könnte ich das 24 Stunden fahren.

0: Ah ja, der Morgen von Familie Leinenbach startet zu Hause in Schwalbach. 2 Kilometer Luftlinie vom Freibad und vom Campingplatz in Ensdorf entfernt.
1: Fusilli Pasta Aglio Olio, lecker Salato aus Mamas Garten.
2: Ja, der Campingplatz, das ist für uns dann tatsächlich so ein bisschen unser Sommerdomizil. Klar, wir waren jetzt auch 10 Tage in Südtirol, das genießen wir schon auch sehr. Das ist mal eine Auszeit so von allem. Aber unser Sommer, da gehört schon der Campingplatz Ensdorf dazu.
0: Bevor es losgeht, springen Anton, Clara und Franzi noch eine Runde in den Pool der Nachbarin. Aber das Freibad bleibt die unangefochtene Nummer 1.
3: Ich mache dann halt die Freunde und so. Hier ist einfach nur mit unseren Geschwistern. Und es ist schon mal gibt auch die Rutsche und größer. Und man sieht mal was anderes und ist nicht immer zu Hause und so.
4: Franziska, Clara, Anton, auf geht's, wir fahren.
5: Immer wenn wir kommen, hissen wir die, wie beim Papst, wenn der residiert, damit jeder sieht, dass wir da sind. Dann ist das so ein Erinnerungsstück von lieben Freunden aus dem Südtirol-Urlaub. Und wenn wir wieder heute Abend oder morgen oder am Sonntag wieder gehen, und dann wird die wieder eingerollt.
6: Ich hoffe, von den Kindern hat heute keiner mehr Date. Da zeigt schon die Erfahrung dann, dass man mit der Zeit so quasi einen zweiten Hausstand hat. Nicht so klassisch vielleicht wie beim Camper. Topf für Nudeln, Topf für Soße und das reicht oder so.
5: Das ist unser Klo-Tandem-Fahrrad. Wenn man es eilig hat, es pressiert. Wir sind ja hier, wenn man ein bisschen vielleicht erkennen kann, ich sage mal auf Deutsch, im letzten Ecken. Der weiteste Weg bis zum Waschhaus, bis zur Toilette. Und wenn es pressiert, ist es gut, wenn man ein Fahrrad hat. Und wenn es bei 2 Leuten pressiert, ist es gut, wenn man zu 2 fahren kann.
3: Papa, willst du abnudeln?
4: Ja, bitte.
2: Ensdorf ist ein Stück Heimat. Man hat trotzdem immer so ein Urlaubsgefühl und trotzdem ist man schnell daheim.
5: Ohne Schwimmbad wäre dieses Feeling oder diese Atmosphäre für uns als Familie der Camping so nicht denkbar.
0: Endlich wieder Freibadwetter. Rolf gehört auch zum Bademeisterteam und war früher Leistungsschwimmer.
7: Im Wasser hörst du nichts, kannst du komplett abschalten. Das ist etwas, was man mit Worten eigentlich nicht beschreiben kann. Sobald ich im Wasser bin, bin ich die Ruhe selbst.
8: Der damalige Sportlehrer hat mich gesehen, als ich das erste Mal im Wasser war, und hat gesagt, Bub, du musst in den Schwimmverein gehen.
0: Rolf schwamm sogar in der Nationalmannschaft. Mit seiner Einstellung bei der Polizei blieb jedoch nicht mehr genug Zeit für das intensive Training. Seit er vor 8 Jahren in Rente ging, unterstützt er das Team im Freibad.
7: Hallo, guten Morgen. Ich mache das auch aus Überzeugung, weil es hält mich auf der einen Seite auch fit. Ich bin unter Leuten, kann Kontakt suchen und am Ende denkt man dann nochmal schön, man hat was getan für die Allgemeinheit. Wenn das Wetter ist wie heute, dann kommen wir wunderbar mit dem Personal zurecht. Wenn es aber richtig, richtig heiß ist, dann sind wir schon fast an unserer Grenze mit 8 oder 9 Leuten.
9: Herr Spoh, nächste Woche.
7: Ja, also grundsätzlich kann ich Montag bis Freitag 2-mal, maximal 3-mal. Es ist bei uns nicht anders als überall in anderen Bädern, dass wir gerne mehr Personal hätten, auch zum Wechseln, das wir aber nicht bekommen. Komischerweise in den Schwimmbädern herrscht chronische Personalnot.
9: Da sind wir immer schon seit Anfang des Jahres, wo man dann versuche, irgendwelche Leute an Land zu ziehen, aber ist halt, ja, ist schwierig. Deswegen sind wir jeder froh, den wir kriegen können.
0: Auch Rolf ist nicht sicher, wie lange er den Job noch machen kann. Nächstes Jahr wird er 70 und einen lang gehegten Traum will er sich noch erfüllen.
7: Ich habe geschwommen immer die Krauldisziplin und die Mittelstrecken 200 und 400 Meter Kraul. Viele Länder gesehen, auch international, nicht nur Europa. Ja, so ein bisschen Unruhe habe ich immer noch in mir drin. Aber es muss zwingend ans Meer gehen oder ans Wasser. Das ist mein Element, das bleibt es auch. Mein Plan nach dem Schwimmbad wird sein, mal Wohnmobil kaufen, losfahren.

0: bin hier, die Mimose. Mir ist das Wasser eigentlich immer zu kalt. Dann brauche ich am längsten. Haben die schon eine Runde geschwommen, da stehe ich immer noch hier.
1: Ich kann immer so ein bisschen Rücken. Und im Wasser spürst du gar nichts.
0: Dann kannst du paddeln. Das ist einfach angenehm.
2: Es ist kein Planschbecken, es ist auch kein Vergnügungsbecken. Es dient dazu, dass man in einem gewissen Alter sich soll fit halten, alles dafür tun. Das kann man hier, wenn man will.
0: Wir sind alle über 70 und kommen alle jetzt schon 70 Jahre hierher. Und wie gesagt, Schwimmen hält fit und gesund. Und macht schön, sagen wir so.
3: Es gibt Kuchen, Mädels!
4: Jeden Tag zur gleichen Zeit treffen sich hier die Mittagsmauersitzer. Eine Sommerfreundschaft. Denn in der Nebensaison sieht sich die Gruppe nicht.
0: Im Sommer bleibe ich hier. Und wenn dann richtig heiß ist, gehe ich heim in meine schön gekühlte Wohnung oder in meinen schönen Garten. Und dann fahre ich nicht weg. Was mache ich hier jetzt irgendwo im Urlaubsort, wo 40 Grad sind? Im Hotelzimmer oder so. Hier ist es hier schöner.
3: Guck mal, so Himmel, so blaues Wasser und da hinten die Bäume. Ich träume mich dann immer in Urlaub.
4: Okay, bevor uns ein wichtiges Thema zwischen all dem Lob untergeht, da gibt es noch etwas, das die Stimmung der Badegäste trübt.
5: Seit 20 Jahren haben wir schon jedes Jahr Angst, Schwimmbadbuch zugemacht. Und wird auch immer maroder. Das muss die Landesregierung, das muss was bezahlen. Und da müsste schon längst der Plan B in der Schublade sein. Das macht Frust, wenn es hier nicht vorwärts geht.
6: Herr Hugo, ihr wie im Urlaub, ne?
7: Ja, ich auch Urlaub.
6: Na, ja. Die ganze Dauergäste, die hat man schon ins Herz gewonnen irgendwie, ne? Und man freut sich dann immer drauf, wenn der Winter rum ist, dass man sie dann nächsten Sommer, sobald das Freibad nochmal losgeht, dann allgemein nochmal sieht. Dommo Schwätzige, halt Dommo Tastafel getrunken und so. Ja, das wird schon fehlen, ne? Wenn er wissen wolle, wie es im Schwimmbad weitergeht, dann müssen er den Bürgermeister vor. Der ist gerade da, mein Chef.
8: Ja, die Sorgen sind berechtigt. Das muss man einfach zugeben. Das Bad ist über 80 Jahre alt. Wenn man es sich anguckt, dann hat es das ein oder andere Problem. Vom Beckenboden über die Technik. Wir hoffen jedes Jahr, dass es über den Winter kommt. Können aber nie den Neustart für die kommende Saison versprechen, weil wir nie wissen, was über den Winter passiert.
4: Jährlich fließen etwa 400.000 Euro Zuschuss in den Betrieb. Und eine komplette Sanierung würde 21 Millionen verschlingen. Zum Ferienende feiert der Sommer nochmal sein Comeback.
6: Weiß ich Bescheid, was ich machen muss?
9: Ja, ne?
6: Ja, bist ja Profi. Also springst hier hin und schwimmst dann bis an die Leiter. Ich gehe hin an die Leiter, dann warte ich auf dich. Machen wir es so? Gut. Ich brauche kurz die Bahn, do, weil wir machen gerade Abzeichen, okay?
10: Lange Arme, lange Arme, genau.
6: Und lange Züge, komm, hast schon die Hälfte. Und weiter, weiter.
10: Komm, du schaffst das.
6: Und bis bei die Mama, komm.
10: Du schaffst das. Los, los, los, noch zwei Züge, komm, komm. Auf geht's! Auf geht's!
6: Früher sind mehr Abzeichen gemacht worden, das auf jeden Fall. Ich schmeiß den rein, wenn er untergeht, hol schon, okay? Anstatt dass die Leute dann, oder die Kinder besser gesagt, ins Freibad gehen, wird dann daheim vom Handy geduddelt. Klar muss man mit der Zeit gehen, alles digital, alles schön und gut, aber es hat sich schon viel verändert, ne? Als bezüglich auf Schwimmkönnen der Kinder und Erwachsenen, das sind ja nur die Kinder. Jetzt verrat mir mal deinen Namen.
11: Carla.
6: Wie alt bist du denn, Carla?
11: 5.
6: Hast du mit 5 Jahren jetzt Seepferdchen gemacht? Mein lieber Herr Gesangsverein. Nicht schlecht. Ist gut.

0: gemacht. So, dann klatsch ab. Herzlichen Glückwunsch. Kannst bald Pause machen, hä? Guck mal, jetzt kriegst du noch eine schöne Durchsage. Bitteschön. Liebe Badegäste, ich bitte um Ihre Aufmerksamkeit. Die Carla Faust hat gerade ihr Seepferdchen bestanden. Einen großen Applaus bitte.
1: Im September schließt das Freibad. Sobald alles winterfest ist, arbeitet David auf dem Bauhof oder als Hausmeister.
0: Auf der einen Seite freut man sich auf der Feier oben, sag ich mal, wenn komplett zu ist. Da kann man auch mal einen Urlaub machen, ein bisschen abschalten. Auf der anderen Seite ist es auch blöd, wenn man die ganzen Leute nicht mehr sieht. Ne? Da muss man sich von denen verabschieden immer. Bis nächstes Jahr. Frohe Weihnachten, guter Rutsch. Schöne Ostern. Ja. Immer mit einem lachenden und einem weinenden Augen sieht man das.

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2: Raketenstellungen und Boote zerstört worden. Ziel sei es, weitere iranische Attacken auf den internationalen Schiffsverkehr durch die Straße von Hormus zu erschweren. Iranische Staatsmedien erklärten, die Revolutionsgarden hätten mit Angriffen auf US-Militäreinrichtungen in Jordanien, Kuwait und Bahrain reagiert. Bei einem Feuer in einer Bar in Bangkok sind mindestens 27 Menschen ums Leben gekommen. Nach Angaben der Behörden in der thailändischen Hauptstadt erlitten außerdem mehr als 60 Menschen Verletzungen, von denen sich 22 in einem kritischen Zustand befinden. Das Feuer brach gegen Mitternacht Ortszeit aus. Das Lokal brannte komplett aus. Die Brandursache ist noch unklar. In der Debatte über strengere Regeln für die Social-Media-Nutzung stellt die EU-Kommission heute in Brüssel Empfehlungen von Experten vor. Sie hatten unter anderem den Auftrag, die Wirkung auf Kinder und Jugendliche zu prüfen. Für SR-Info Katrin Schmidt.
3: Die heutigen Empfehlungen sind nicht bindend. Es liegt an den einzelnen EU-Staaten, ein konkretes Mindestalter für die Nutzung der Plattformen festzulegen. Die EU-Kommission hat aber zuletzt auch vor einer Zersplitterung in nationale Systeme gewarnt. Aus gutem Grund. Denn wer digitale Altersgrenzen auch technisch durchsetzen will, kommt um die großen Online-Plattformen kaum herum. Und TikTok, Instagram und Co. zusätzliche Pflichten aufzuerlegen, wie sich zum Beispiel auf eine technische Altersverifikation einzulassen, das ist alleinige Zuständigkeit der EU-Kommission.
2: Im Tarifstreit bei der Saarbahn hat die Gewerkschaft der Lokomotivführer GDL heute zu einem Protestmarsch aufgerufen. Die Aktion soll nach Angaben der GDL um 12 Uhr auf dem Saarbrücker Rathausplatz starten und zum Busdepot der Saarbahn führen. Dort ist eine Abschlusskundgebung geplant. Die Gewerkschaft wirft der Arbeitgeberseite in dem Tarifkonflikt anhaltend respektloses Verhalten vor. Zuletzt hatte die Saarbahn den Lokführern den Wechsel in den Tarifvertrag von Verdi angeboten. Die GDL beharrt jedoch auf einen eigenen Vertrag. Die GDL-Mitglieder bei der Saarbahn streiken seit Donnerstag wieder. Ein Ende ist nicht bekannt. Die Waldbrandgefahr bleibt im Saarland hoch. Nach Angaben des Deutschen Wetterdienstes gilt heute in weiten Teilen des Saarlandes die zweithöchste Warnstufe. Gestern musste die Feuerwehr bereits mehrfach ausrücken. Im Neunkircher Stadtteil Wiebelskirchen zerstörte ein Feuer rund 5000 Quadratmeter Feld- und Wiesenfläche. Außerdem wurde in Saarbrücken der Bahnverkehr unterhalb des Cottbuser Platzes wegen eines Flächenbrandes zeitweise gesperrt. Verletzt wurde in beiden Felden niemand. Tennisprofi Alexander Zverev hat das Finale des Grand-Slam-Turniers in Wimbledon verloren. Der Hamburger unterlag dem Weltranglisten-Ersten Jannik Sinner aus Italien in 4 Sätzen. Für SR-Info Ina Kast.
4: Vor den Augen von Prinz William, Schauspielerin Nicole Kidman und Bundeskanzler Friedrich Merz hat Deutschlands bester Tennisprofi Alexander Zverev dem Favoriten Jannik Sinner alles abverlangt. Beide Spieler gewannen jeweils einen Satz im Tiebreak. Nach knapp 3 Stunden Spielzeit kassierte Zverev dann im 3. Satz das erste Break und warf frustriert den Schläger auf den Boden. Bei 1:2 Satzrückstand hat der Deutsche dann auch im 4. Satz ein Aufschlagspiel verloren, wirkte zu diesem Zeitpunkt auch körperlich etwas gezeichnet, nicht mehr so voller Kraft wie sein Gegner. Sinner verwandelte nach fast 4 Stunden Spielzeit seinen ersten Matchball und ließ sich vor Erleichterung und Freude auf den Rasen in Wimbledon fallen.
2: Sinner erhält für seinen 2. Wimbledon-Sieg in Folge über 4,2 Millionen Euro Preisgeld. Zverev bekommt gut 2,1 Millionen. Das waren die Nachrichten mit Ute Mühlbauer. 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
6: Viel Sonne heute Vormittag, dann später ziehen auch ein paar Wolken rein, da kommt aber kein Regen raus. Ist eigentlich schade, wir könnten ihn gebrauchen. Es ist alles sehr staubtrocken, Waldbrandgefahr sehr hoch. Es wird heute noch mal heiß, 29 Grad auf dem Peterberg bis 33 Grad unter anderem in Fraulautern bei einem leichten Ostwind, der aber nicht wirklich richtig viel Kühlung bringt.
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6: Vorsicht bitte im Landkreis Neunkirchen. Zwischen Fürth und Hangard gilt in beiden Richtungen Ziegen auf der Fahrbahn. Bitte vorsichtig ranfahren im Landkreis St. Wendel. Zwischen Wolfersweiler und Wallhausen in beiden Richtungen Rinder auf der Fahrbahn. Wo die Gänse unterwegs sind, da gucken wir gleich noch drauf. A620 Saarlouis Richtung Saarbrücken zwischen Völklingen und Gersweiler in unserer Dauerbaustelle. Da geht's jetzt los. 6 Kilometer Stau, 20 Minuten gehen verloren. Und unsere neuesten Blitzer in St. Wendel in der Werschweiler Straße, in Kleinblittersdorf, in der Windringer Straße und in Fischbach in der Neunkircher Straße. Wenn das ist auf Ihrer Strecke, sagen Sie gerne Bescheid. Hier ist die richtige Nummer. Da erreichen Sie uns direkt in der Verkehrsredaktion. Die 0800 700 8000.
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6: Mit Frank Hofmann einen schönen guten Morgen mit
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6: Genau,

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1: Peter Schwarz ist unser Wettermann heute Morgen. Grüß dich, Peter.
2: Grüß dich, hallo.
1: Wie viel Sonnenschein bringst du mit?
2: Heute ordentlich Sonnenschein. Ich denke mal so mittel etwa 10 Stunden. Es schleichen sich zwar im Tagesverlauf so ein paar Wolken von Frankreich rein. Die bringen aber erstmal nichts mit. Das heißt, es bleibt heute weiter trocken. Die Trockenheit geht weiter. Auch die Waldbrandgefahr steigt noch ein bisschen an. Und die Temperaturen auch auf 29 bis 33 Grad. Das Einzige, was wir spüren im Laufe des Tages, ist ein so ein bisschen auflebender Wind.
1: Wie geht's in den nächsten Tagen weiter? Heiß, glaube ich, ne?
2: Bei den Temperaturen genau so, die legen sogar noch ein bisschen drauf, 21 bis 16 Grad, weiter runter geht's in der Nacht nicht, das heißt, es ist Schwitzen angesagt, morgen dann weiterhin Sonnenschein, ein paar lockere Wolken sind mit dabei, da können Sie am Nachmittag dann auch mal ein paar so ein bisschen mehr auftürmen, da sehen wir schon, dann droht Gefahr, einzelne Hitzegewitter sind durchaus möglich, allerdings sage ich mal so 80-90% weiter trocken, dann 32 bis 35 Grad, die Höchstwerte und mit ähnlichen Temperaturen zwischen etwa 30 und 34 Grad geht's im Lauf der Woche weiter mit drückenden, schwülen Nächten. Die Gewittergefahr steigt im Lauf der Woche allerdings allmählich an.
1: Da lassen wir jetzt ein laues Lüftchen durch Ihre Wohnung wehen. Ich habe nämlich hier einen Song, der wirkt so. Also er hört sich zumindest für mich so an, wie wenn da man die Fenster geöffnet hat, Stoßlüften von vorne und hinten. Die Luft zieht durch, sie ist kühl.
2: Oh ja.
1: Es hört sich toll an, auch in deinen Ohren, Peter, oder?
2: Ja, Stoßlüften, ich liebe das.
1: Genau. Und die Wohnung kühlt wieder runter. Und dann machen wir die Läden zu und freuen uns auf den Sommertag. Peter, mach's gut. Ciao.

0: Das SR3 Gumo Mobil ist heute Morgen unterwegs mit Freaky Jörn. Wo geht's hin?
1: Allgemeine Frank.
0: Moin.
1: Ich bin auf dem Weg nach Heidstock zum Patrick. Der hat sich nämlich bei uns gemeldet und hat gesagt, du, ich habe eine Bananenstaude, da wachse so langsam wirklich Banane dran.
0: Aha.
1: So warm ist es bei uns. Das muss ich mir natürlich angucken gehen. Ich bin hoffentlich Kleido. Ich melde mich. Ciao.
0: Wir freuen uns drauf, Freaky Jörn. Gleich von der Bananenstaude. SR3, guten Morgen. 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

0: Ich habe schon was von Bananarama rausgesucht, spiele ich gleich. Cruel Summer nämlich, weil der Jörn uns erzählt hat, dass er auf dem Weg ist nach Völklingen zu Patrick, der eine Bananenstaude hat. Und ich weiß, dass der Patrick sich letzte Woche bei uns gemeldet hatte über WhatsApp und hat Bilder geschickt und hat gesagt, Frank und Jörn, guckt mal, meine Bananenstaude, das könnte die größte im ganzen Saarland sein. Freaky Jörn hat hoffentlich das Maßband mit dabei, ist jetzt nämlich dort in Heidstock. Guten Morgen, ihr beiden.
1: Ja, wunderschönen guten Morgen. Nee, nicht ihr beiden. Ich bin noch allein. Ich bin gerade eben erst angekommen. Ich klingel jetzt mal bei der Familie Kohler. Kleiner Moment. So, es bimmelt. Ich glaube, ihr habt schon am Fenster gelegen. Guten Morgen.
2: Ja.
1: Die ganze Familie steht da. Geht's euch gut? Guten Morgen, Patrick.
3: Wunderbar.
1: Ey, du, wo haben wir dann die Bananenstaude? Im Vorgarten steht sie nicht.
3: Da habe ich sie nicht gesehen. Nee, da haben wir sie nicht stehen. Wir gehen hin in den Garten. Komm, ich
1: sage das nicht. Mit. Wer bist du denn? Gemäue.
4: Hallo, ich bin der Lennox.
1: Hallo, Lennox. Und du?
5: Ich bin die Katja.
1: Gemäue Katja. Achso, wir gehen ums Haus rum. Gut. Ums Haus, ja. Alles klar. Sag mal, wie alt ist denn diese Bananenstaude?
3: Die ist jetzt 10 Jahre.
1: Ah, hat die vorher schon mal Banane getragen, Früchte?
3: Ja, die letzten 2 Jahre trat sie die.
1: Aber das da ist jetzt trotzdem was Besonderes, weil die Früchte immer größer gehen.
3: So ist es. Letztes Jahr war es ziemlich klein und jetzt ist es ziemlich groß.
1: Nee, also man kommt jetzt ums Haus rum und Samo, das ist ja ein halber Busch da. Da komme ich schon vor wie im Dschungel. Also Riesenblätter. Wie hoch ist das dann? 4, 5 Meter?
3: Ich schätze 5 Meter, ja.
1: Samo, das doch habe ich erlebt, da noch nicht gesehen. Wie pflegeintensiv ist das denn und wer kümmert sich drum? Patrick, machst du das oder Katja, machst du das?
5: Patrick kümmert sich im Sommer drum und duscht so ausgiebig abends von oben.
1: Die was, die gibt abends geduscht?
5: Die hat abends geduscht von oben, die hat es gern von oben. Und über den Winter kümmert der Schwiegervater und ich uns drum, schneide sie ab.
1: Also ist schon pflegeintensiv.
5: Und doch, man muss sie wegmachen im Winter, also bevor der Frost anfängt.
1: Ich habe jetzt mal geguckt, das ist wirklich was Besonderes, weil so Bananen, die brauchen normalerweise mehrere, also ganz, ganz viele Monate gut warm. Ja, du hast gesagt, du weißt gar nicht, was das für eine Bananenstaude ist. Es gibt natürlich auch Unterschiede. Wo haben die denn her?
5: Die ist von einer Freundin, die hat die in einem Kübelgarten. Und wie mir dann hier ingezossen, sagt, guck mal, setz du mal da rein und gucke, was draus wird.
1: Patrick, dein Grillplatz da neben dran kannst du auch nicht mehr nutzen, oder?
3: Nee, das ist seit ein paar Jahren nicht mehr. Nee, eigentlich nicht. Nee.
1: Komplett zugewachsen. Aber gut, da kannst du auch Urlaubsfotos machen. Ne? Stehst du da mit deiner Wäschezange?
3: Machen wir jedes Jahr mit dem Wäsche.
1: So, du gehst jetzt mal im Maßband holen. Wir haben es im Frank versprochen.
0: Ja.
1: Und dann, Mark, wir halten gleich mal den Meter dran und dann machen wir euch da mal. Und wo sind denn die Bananen? Also da ist viel grün, aber ich habe noch keine Banane gesehen. Warte mal, wir gucken noch ganz kurz um die Ecke.
3: Lennox?
1: Wir krabbeln mal kurz da hin. So, die ganze Blätter hoch. Ach, guck mal da. Also das ist ungefähr 25 cm groß, die Frucht. Drumherum sind ganz viele Blätter. Ich schicke gleich auch noch ein paar Fotos. Wie gesagt, wir machen jetzt mal das Maßband dran. Und schön haben wir es da, weil ich kann mal Urlaub machen. Frank, wir melden uns gleich noch wo.
0: Wir freuen uns. Die Bananenstaude in Völklingen verlangt nach Bananarama jetzt. Cruel Summer, Dankeschön. Und wir freuen uns auf die Bilder dann gleich für sr3.de. Die Mega-Banane in Völklingen-Heidstock. 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
1: Es ist kurz nach 19:30. Franziska Hans ist wieder da. Guten Morgen.
2: Guten Morgen. Weitere Eskalation zwischen Iran und USA. Das US-Militär zielte vergangene Nacht auf Luftabwehrsysteme, Radarstationen sowie Raketen- und Drohnenstellungen im Iran. Der Iran wiederum reagierte mit Angriffen auf mehrere Golfstaaten, darunter Jordanien, Kuwait und Bahrain. Feuer in Bangkok. Dabei sind mindestens 27 Menschen ums Leben gekommen. Thailändischen Behörden zufolge befinden sich 22 weitere in einem kritischen Zustand. Das Feuer brach gegen Mitternacht Ortszeit aus. Das Lokal brannte komplett aus. Die Brandursache ist noch unklar. Empfehlungen zu Social Media. Die werden heute von der EU-Kommission in Brüssel vorgestellt. Ein Expertenrat hatte unter anderem den Auftrag, die Wirkung der sozialen Medien auf Kinder und Jugendliche zu prüfen. Die Empfehlungen sollen die Grundlage für ein EU-weites Gesetz bilden. Protestaktion der Saarbahn-Lokführer. Die Gewerkschaft der Lokomotivführer GDL hat für heute 12 Uhr einen Protestmarsch angekündigt. Die Demo soll vom Saarbrücker Rathausplatz zum Busdepot der Saarbahn führen. Seit Donnerstag streiken die Bahnführer im Tarifstreit zwischen GDL und dem kommunalen Arbeitgeberverband. Waldbrandgefahr im Saarland. Laut Deutschem Wetterdienst gilt aktuell die zweithöchste Warnstufe. Entspannung wird frühestens für Freitag erwartet. Gestern musste die Feuerwehr unter anderem in Neunkirchen-Wiebelskirchen brennende Felder und Wiesen löschen. Und Zverev unterliegt im Finale. Der deutsche Tennisprofi hat das Endspiel beim Rasenturnier in Wimbledon verloren. In 4 Sätzen musste er sich dem Italiener Jannik Sinner geschlagen geben.
1: Dankeschön, Franziska.
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1: Es wird noch mal heiß heute. 29 Grad auf dem Peterberg, 33 Grad in Fraulautern. Damit ist man dort auch unter den Spitzenreitern. Es geht ein leichter Ostwind, der kühlt so ein ganz kleines bisschen. Ansonsten wenig Kühlung. Es ziehen zwar Wolken auf, aber trotzdem bleibt es bei diesen heißen Temperaturen. Und aus den Wolken kommt nichts raus. Es bleibt staubtrocken und die Waldbrandgefahr bleibt hoch.
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1: Die A620 Saarlouis Richtung Saarbrücken in unserer Dauerbaustelle. Da tut sich langsam was. Eine Viertelstunde länger dauert es dort zwischen Völklingen und Gersweiler aktuell 6 Kilometer Stau. Unsere neuesten Blitzer in Dillingen, in der Hüttenbergstraße, in St. Wendel, in der Werschweiler Straße, in Kleinblittersdorf, in der Windringer Straße. 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
1: Sollen die Läden abends länger geöffnet haben, so wie in Rheinland-Pfalz oder in weiten Teilen des Bundesgebiets? Wir haben eben eine kleine Umfrage gestartet und da ist eigentlich kaum jemand dabei, der das gerne hätte. Der Michael zum Beispiel sagt, früher ging es doch auch.
2: Moja, ich bin Michael Limbaches, Klavierdorf. Als ich klein war, in 70er, habe ich in Molz gewohnt. Da haben die Geschäfte morgens von 7 oder von 8 bis abends um 6 aufgehabt. Manche haben Mittagspause gemacht von 12 bis 2. Samstags war von morgens 8 bis 12 auf. Komisch, wir sind alle nicht verhungert. Hat geklappt.
1: So kenne ich das auch von früher noch aus meiner Kindheit. 0681 64 064. Länger öffnen, wie zum Beispiel in der Palz bei unseren Nachbarn. Ich bin Frank Hofmann, guten Morgen.

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1: Von Thorsten Hoffmann heute von der katholischen Kirche.
2: Auf meinem Weg zur Arbeit fahre ich morgens an einigen Plakatwänden vorbei. Eigentlich eine ziemlich altmodische Art der Werbung. Aber sie funktioniert immer noch ganz gut. Zumindest bei mir, denn mein Blick bleibt immer wieder an den großflächigen Plakaten hängen. Eine Werbung ist mir zuletzt besonders aufgefallen. Eine Baumarktkette wirbt mit folgendem Slogan: Es ist nur ein Brett, aber in deinen Händen kann es alles sein. Darunter sieht man dann jeweils ein Beispiel dafür, was man aus einem einfachen Holzbrett so alles machen kann. Ich finde die Werbung ziemlich genial. Am Tag, als ich das Plakat zum ersten Mal gesehen habe, bin ich gleich abends in den Keller gegangen. Und ich habe tatsächlich ein paar alte Bretter gefunden, die ich eigentlich längst wegwerfen wollte. Ist ja nur ein Brett, hatte ich mir gedacht. Kann weg. Jetzt ist aus einem ein cooles Schneidebrett für die Grillparty geworden und ein anderes ziert mit einem eingravierten Spruch und einiger Deko unseren Hauseingang. Es ist nur ein Brett. Ja, stimmt. Aber in meinen Händen kann es alles sein. Manchmal kann aus unscheinbaren Dingen, die auf den ersten Blick wenig dahermachen, etwas ganz Besonderes werden. Wenn das für ein Stück Holz gilt, wie viel mehr dann erst für einen Menschen? Es kommt bloß darauf an, den richtigen Blick zu haben. Auf mich selbst und auf andere. Und dabei zu erkennen, welche Möglichkeiten in uns allen verborgen sind.

0: Alles okay von Johannes Oerding. 10 vor 8 ist es gleich. Wir gratulieren heute einem der großen der deutschen Fernseh- und Radiogrößen zum 70. Geburtstag, nämlich Günther Jauch. Da denken erstmal alle an Wer wird Millionär. Na klar, aber er hat auch einen direkten Bezug zu uns hier, der Günther. Denn seit 2010 ist er Winzer und hat ein Weingut an der Saar. Damals, vor 16 Jahren, hat das seine Kollegen dort sehr gefreut.
1: Ja, das ist ja für so ein Dorf ist ja immer schon eine erfreuliche Nachricht dazu, weil den Dorf mal kommt, der so ein prominenter Mann. Er war schon mal hier im Dorf, ja. Er war schon mal auf dem Weingut, aber ich habe es selbst nicht gesehen.
2: Man hat gewusst, dass ein bisschen Verwandtschaft im Spiel ist und dass das Interesse von seiner Seite aus bekundet schon gewesen war.
0: Also der Winzer Jauch, aber vor allem der Fernsehmann Jauch. Er hatte auch eine Talkshow im Ersten, 4 Jahre lang, von 2011 bis 2015. Und da hat das immer geschafft, ganz besondere Gäste einzuladen.
3: Good evening, Madam Secretary Hillary Rodham Clinton. Nice to have you here.
4: Thank you. Griechenlands Finanzminister Yanis Varoufakis. Zum ersten Mal stellt er sich einer Gesprächssendung im deutschen Fernsehen. Jetzt.
0: Und was aus dieser Show auch in Erinnerung geblieben ist, vielleicht haben Sie es auch gesehen, der Moment, als ein Student gegen den Neubau der Berliner Schauspielschule auf die Bühne wollte. Da hat, wie ich finde, Jauch auch ganz patent reagiert.
5: Vorsicht, Vorsicht.
6: So. Also, Vorsicht. Entschuldigung, Entschuldigung, halt, halt, halt.
7: Es geht doch nicht.
6: Halt, halt, halt. Moment, Moment. Holen Sie den Mann bitte zurück. Hier wird keiner einfach aus der Sendung rausgehauen.
0: Günther Jauch zum 70. Alles Gute. SR3 gratuliert. Und wir spielen Ihnen ein bisschen Bamboleo jetzt von den Gypsy Kings. Guten Morgen.

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1: Scherer?
0: So, weil Hanni ist nämlich verwitscht. Weil wer sich nämlich wert ist. Es muss ihr Jung sein. Er ist der Graf Drageli. Kennst du mich nicht?
1: Nee, was ist dann?
0: Ei, es muss ihr Jung sein und noch andere Jungen. Es muss etwas sein wie ihr Mutprobe. Drei, vier Mal sind sie mal nicht schon bis ans Schloss kommen. Für sie lohnen, ob sie sich da trauen. Und wenn ich dann fünf da raus lohnen, dann laufen sie. Immer hatte ich vergessen, in den Keller zu sperren, da wurden sie mal bis in den Keller rein. Und nachher steht dann der Keller dir auf und wenn drehen, dann ein echter Schmaddel im Keller. Ich hatte sie daher wollen bitten, mal eine Erziehung durchzuführen, dass das Lohn nicht mehr viel kommt. Ich bin auch ein Mensch. Ich habe auch eine Privatheit. Und wenn wie heißt denn der Junge? Wie heißt der Junge?
1: Jonathan hat das gemacht.
0: Was?
1: Jonathan.
0: Jonathan?
1: Ich glaube nicht, dass das Jonathan
0: hat. Jonathan?
1: Ja.
0: Oh, dir Kinder. Ey, da los, da nutzt das ja auch nicht mehr.
2: Vier Minuten vor acht. 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
1: Um 8 Uhr mit Lea Kielnecker. Guten Morgen. Und heute mit diesen Themen. Kritik aus dem Saarland an Änderungen beim Informationsfreiheitsgesetz. EU-Außenminister diskutieren über Sanktionen gegen israelische Siedler. Und nach einer heißen Woche heißt es bei der Tour de France heute ausruhen. Das Wetter im Saarland, Sonne und Wolken bei maximal 30 bis 34 Grad. Die von der Bundesregierung geplante Reform des Informationsfreiheitsgesetzes IFG stößt im Saarland auf deutliche Kritik. Denn es könnte dadurch deutlich schwieriger werden, staatliches Handeln zu kontrollieren. Das befürchten der Saarländische Journalistenverband, die Landesbeauftragte für Datenschutz und saarländische Bundestagsabgeordnete von Grünen, Linken und AfD. Das IFG verpflichtet Bundesbehörden seit etwa 20 Jahren dazu, Informationen herauszugeben. Jennifer Klein berichtet.
2: Die Kritik aus dem Saarland entzündet sich vor allem daran, dass der Zugang zu Informationen künftig an Voraussetzungen geknüpft werden soll. Nach den Plänen der Bundesregierung sollen in Zukunft nur noch diejenigen Antragsteller Informationen erhalten, die ein berechtigtes Interesse nachweisen können. Auch der Kreis der Antragsteller soll kleiner werden. In Zukunft könnten etwa nur noch natürliche Personen und somit keine Organisationen mehr einen Antrag nach dem IFG stellen. Zugleich sollen die Gebühren steigen. Die Landesbeauftragte für Datenschutz rechnet damit, dass in Zukunft weniger Menschen Anträge stellen könnten. Der Saarländische Journalistenverband kritisiert zudem, dass die Namen von Behördenmitarbeitern grundsätzlich geschwärzt werden könnten. Das sei ein Zeichen absoluter Intransparenz.
1: Im Tarifstreit bei der Saarbahn hat die Gewerkschaft der Lokomotivführer heute zu einem Protestmarsch aufgerufen. Die Aktion soll nach Angaben der GDL um 12 Uhr auf dem Saarbrücker Rathausplatz starten und zum Busdepot der Saarbahn führen. Dort ist eine Abschlusskundgebung geplant. Die Gewerkschaft wirft der Arbeitgeberseite in dem Tarifkonflikt anhaltend respektloses Verhalten vor. Zuletzt hatte die Saarbahn den Lokführern den Wechsel in den Tarifvertrag von Verdi angeboten. Die GDL beharrt jedoch auf einen eigenen Vertrag. Die GDL-Mitglieder bei der Saarbahn streiken seit Donnerstag wieder. Ein Ende ist nicht bekannt. Die anhaltende Trockenheit sorgt im Saarland weiter für eine erhöhte Waldbrandgefahr. Nach Angaben des Deutschen Wetterdienstes gilt hier fast überall die zweithöchste Warnstufe. Aus der SR-Nachrichtenredaktion Carina Devis.
3: Schon kleine Zündquellen können Brände auslösen, etwa Zigaretten, offenes Feuer oder Funken. Schwenken auf einer trockenen Wiese oder am Waldrand ist also keine gute Idee. Die Feuerwehren mussten gestern schon zu mehreren Bränden ausrücken. Im Neunkircher Stadtteil Wiebelskirchen etwa war ein größeres Feuer an einem Waldrand ausgebrochen. Rund 150 Einsatzkräfte rückten aus und konnten den Brand rechtzeitig unter Kontrolle bringen. Dabei haben sie verhindert, dass die Flammen auf ein Forsthaus in der Nähe sowie den Wald übergreifen. Das Feuer zerstörte allerdings etwa 5000 Quadratmeter Feld- und Wiesenfläche. Auch in Saarbrücken kam es gestern Abend zu einem Feuer, und zwar unterhalb des Cottbusser Platzes, dort wo die Bahnstrecke verläuft. Der Bahnverkehr war deshalb zeitweise unterbrochen. Verletzt wurde in beiden Fällen niemand.
1: In Frankreich sind wegen der starken Hitze drei weitere Atomreaktoren heruntergefahren worden. Wie der Kraftwerksbetreiber EDF mitteilte, ist darunter auch das AKW in Chaux an der Maas, das nur rund 200 Kilometer vom Saarland entfernt liegt. Außerdem sind demnach 7 Reaktoren in ganz Frankreich gedrosselt worden. Damit soll verhindert werden, dass zu warmes Kühlwasser in Flüsse gelangt und die Umwelt belastet. Frankreich erlebt derzeit die dritte Hitzewelle in 2 Monaten. Bereits bei der zweiten Hitzewelle im Juni hatte ÖDF-Reaktoren herunterfahren müssen. Zwischen Britten und Losheim hat sich gestern Nachmittag ein schwerer Unfall ereignet. Wie die Polizei mitteilte, wurden dabei 5 Menschen verletzt, 2 von ihnen schwer. Nach ersten Ermittlungen wollte ein 86

0: 80-jähriger Autofahrer nach links abbiegen. Dabei übersah er offenbar ein entgegenkommendes Auto. Beide Fahrzeuge fingen nach dem Zusammenstoß Feuer und brannten vollständig aus. Die B268 war zwischen Britten und Losheim mehrere Stunden gesperrt. Seit dem Abend greifen die USA wieder Ziele im Iran an. Es ist die vierte Angriffswelle innerhalb einer Woche. Für SR-Info Uwe Lüb.
1: Die USA wollen nach eigenen Angaben Irans Fähigkeiten ausschalten, die Schifffahrt in der Straße von Hormus zu stören. Nach iranischen Angaben gab es Angriffe auf etliche Orte entlang der Straße von Hormus und in nordwestlichen Landesteilen. Hier soll auch der Flughafen von Khuzestan bombardiert worden sein. Die Rede ist von mindestens einem Todesopfer. Iran hat als Reaktion auf die neuen Angriffe nach eigenen Angaben Gegenschläge ausgeführt. Dabei seien US-Militärstellungen in Jordanien, Bahrain und Kuwait getroffen worden. Als Folge der Eskalation in der Golfregion ist der Ölpreis gestiegen. UNO-Generalsekretär Guterres schrieb auf X, eine weitere Eskalation hätte katastrophale Folgen für die Sicherheit in der Region und die Weltwirtschaft. Iran und die USA müssten wieder verhandeln. Zuletzt hatte es noch Gespräche auf Expertenebene gegeben. Verhandlungen hochrangiger Vertreter sind offenbar nicht geplant.
0: Ursprünglich wollten Iran und die USA ihren Konflikt bis Mitte August lösen. Die angespannte Lage zwischen den USA und Iran ist heute auch Thema beim Treffen der EU-Außenminister in Brüssel. Außerdem geht es um den Krieg in der Ukraine und um mögliche Maßnahmen gegen illegale Siedler im Westjordanland. Sabrina Fritz berichtet.
2: Auf dem Tisch liegt ein Vorschlag der EU-Kommission gegen illegale Siedlungen im Westjordanland. Rund 500.000 israelische Familien sollen sich inzwischen im Westjordanland illegal angesiedelt haben. Viele von ihnen leben vom Verkauf landwirtschaftlicher Produkte wie Datteln, Trauben und Gemüse. Die EU-Kommission will die Exporte dieser Siedlerprodukte beschränken. Die Europäische Union ist der wichtigste Markt für diese Agrarprodukte. Der Vorschlag sieht vor, Produkte aus den illegalen Siedlungen zu kennzeichnen, sie mit Zöllen zu belegen oder die Einfuhr ganz zu verbieten. Da dies einstimmig von den 27 Mitgliedstaaten beschlossen werden muss, ist eine Entscheidung wenig wahrscheinlich. Unter anderem Deutschland ist dagegen. Auch das 21. Sanktionspaket gegen Russland liegt immer noch auf dem Tisch der EU-Außenminister. Ein umstrittener Teil ist, russische Soldaten nicht in die EU einreisen zu lassen. Über die Lage in der Ukraine werden die Außenminister mit dem ukrainischen Außenminister beraten. Es geht unter anderem um schwere Menschenrechtsverletzungen in den von Russland besetzten Gebieten.
0: Bei einem Feuer in einer Bar in Bangkok sind mindestens 27 Menschen ums Leben gekommen. Nach Angaben der Behörden in der thailändischen Hauptstadt erlitten außerdem mehr als 60 Menschen Verletzungen, von denen sich 22 in einem kritischen Zustand befinden. Das Feuer brach gegen Mitternacht Ortszeit aus. Das Lokal brannte komplett aus. Die Brandursache ist noch unklar. Die schwarz-rote Koalition will die Tabaksteuer einem Medienbericht zufolge stärker erhöhen als bisher geplant. Demnach soll der Preis für eine Packung Zigaretten von jetzt durchschnittlich 8 Euro bis 2030 schrittweise auf fast 12 Euro steigen. Das wären 40 Cent mehr als kürzlich vom Bundeskabinett beschlossen. Auch die Steuern für losen Tabak sollen stärker angehoben werden. Wie das Redaktionsnetzwerk Deutschland berichtet, geht das aus Informationen des Bundesfinanzministeriums für die Koalitionsfraktionen hervor. Grund für die stärkere Steuererhöhung sei eine neue Lücke im Haushalt. Zu Unrecht Inhaftierte sollen künftig eine höhere Entschädigung erhalten. Das plant Bundesjustizministerin Hubig einem Gesetzentwurf zufolge. Demnach sollen zu Unrecht Inhaftierte 100 Euro pro Hafttag bekommen, anstatt wie bisher 75 Euro. Außerdem sollen die nachträglichen Abzüge für Verpflegung und Unterbringung wegfallen. Hubig sagte, dass es zu unserem Rechtsstaat gehört, dass Fehler korrigiert werden. Da die Länder die Entschädigung zahlen müssen, muss der Bundesrat dem Vorhaben zustimmen. Nach einer heißen ersten Woche dürfen sich die Fahrer der Tour de France heute erstmal ausruhen. Es ist der erste von insgesamt 2 Ruhetagen. Die gestrige Etappe hat der Niederländer Mathieu van der Poel für sich entschieden. Holger Gerska.
3: Nach der ersten langen Tourwoche mit dem Hauptthema Hitze werden die Radprofis am heutigen ersten Ruhetag sicherlich eher den Schatten als die Sonne suchen. Ein lockeres Training ist dennoch nötig, um im Rhythmus zu bleiben. Schließlich folgt morgen eine sehr schwere Etappe im Zentralmassiv mit 7 Bergwertungen. Das erste Teilstück in diesem Mittelgebirge wurde gestern zur Beute eines der weltbesten Allrounder. Der Niederländer Mathieu van der Poel hat auf eindrucksvolle Weise die Etappe, die dritte seiner Karriere, gewonnen. Tadej Pogacar kann den heutigen Ruhetag vergleichsweise entspannt im Gelb gelben Trikot verbringen. Für Florian Lipowitz ist mit weiterhin 33 Sekunden Rückstand aufs Podium nach 9 Etappen alles im grünen Bereich.
0: Tennisprofi Alexander Zverev hat das Finale des Grand-Slam-Turniers in Wimbledon verloren. Der Hamburger unterlag dem Weltranglisten-Ersten Jannik Sinner aus Italien mit 7:6, 6:7, 3:6 und 4:6. Sinner erhält für seinen zweiten Wimbledon-Sieg in Folge über 4,2 Millionen Euro Preisgeld. Zverev erhält gut 2,1 Millionen Euro. Der FC Homburg startet mit einem Heimspiel in die kommende Saison der Fußball-Regionalliga Südwest. Das geht aus dem Rahmenspielplan hervor, der am Wochenende veröffentlicht wurde. Im ersten Spiel empfängt der FCH die zweite Mannschaft des FSV Mainz 05. Die Partie findet entweder am 8. oder 9. August im Waldstadion statt. Anschließend stehen für den FCH dann zwei Auswärtsspiele an, und zwar in Heilbronn und Sandhausen. Und das war die SR-Info-Rundschau mit Lea Kielnecker. Um genau 8.10 Uhr geht's jetzt im Studio wieder mit Frank Hofmann weiter. Guten Morgen.
4: Lea, guten Morgen, danke.
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4: Ganz viel Sonne kriegen wir heute. Ne, Peter Schwarz?
6: Heute ordentlich Sonnenschein. Ich denke mal so im Mittel etwa 10 Stunden. Es schleichen sich zwar im Tagesverlauf so ein paar Wolken von Frankreich rein. Die bringen aber erstmal nichts mit. Das heißt, es bleibt heute weiter trocken. Die Trockenheit geht weiter. Auch die Waldbrandgefahr steigt noch ein bisschen an. Und die Temperaturen auch auf 29 bis 33 Grad. Das Einzige, was wir spüren im Laufe des Tages, ist ein so ein bisschen auflebender Wind.
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4: A620 Saarlouis Richtung Saarbrücken zwischen Völklingen und Gersweiler. Gersweiler 4 Kilometer Stau, das ist unsere Dauerbaustelle. Eine Viertelstunde geht verloren. Unsere neuesten Blitzer am Ortsausgang Bierbach Richtung Wörschweiler, in Dillingen in der Hüttenbergstraße und in St. Wendel dort in der Wörschweiler Straße. Gute Fahrt!
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4: Bei unseren Nachbarn in Rheinland-Pfalz kann man länger abends einkaufen. Da wird jetzt drüber diskutiert, ob es bei uns vielleicht auch so sein sollte. Also 20 Uhr abends für mich ist schon gut, weil sonst würde ich manchmal abends nichts mehr einkaufen können oder wäre nicht dazu gekommen bei dem langen Arbeitstag. Allerdings sagt die Petra, also nö.
7: Guten Morgen, Petra Wagner aus Sulzbach. Nee, ich finde nicht, dass die Geschäfte sollen länger aufhören. Wer um 12, 1 Uhr noch nichts in Kauf hat, der hat keinen Hunger, der braucht nichts. Und bis um 8 Uhr ist uns auch noch zu lang.
4: Auch zu lang?
7: Bis 6 Uhr wird vollkommen reich.
4: Oh, Petra, du bringst mich in Schwierigkeiten. Ach, ganz klare Meinung. Vielen Dank dafür. Ich bin Frank Hofmann. Guten Morgen.

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1: Wir sind unterwegs in Völkling und dort haben wir Patrick, Katja und Lennox getroffen und kennengelernt. Die sind stolz wie Oscar auf ihre Bananenstaude. Die soll 5 Meter hoch sein. Imposante Pflanze, muss ich sagen. Freaky Jörn hat ein Foto geschickt. Das ist ein richtiger Urwald bei der Familie im Garten. Aber wir wollen es genau wissen. Jetzt wird nämlich die Staude in Völklingen vermessen. Die Megafrucht und die Staude an sich. Jörn, ich rechne ganz fest jetzt mit Superlativen von dir.
2: Aber hallo, so Patrick, du hast den Meter ausgeklappt.
3: Genau.
2: So, mir Halles Mokrat, die Höhe haben wir schon. Was hast du rausgefunden?
3: Ja, 4,80 Meter würde
2: ich. 4,80 Meter hoch und die Breite machen wir jetzt. Schauen wir kurz. Warte mal. So. Schauen wir es so. Ja gut, Emometer reicht nicht. 4 Meter. Ja, ich sag mal 4,80 Meter. Ja. Brett. Das ist ja Wahnsinn. Katja, das ist ein kleines Monstrum.
4: Ja, das kann man so sagen.
2: Die Nachbarschaft bewundert dich.
4: Ja.
2: Jetzt haben wir aber mal eine ganz andere Frage, Krit, von dem Dieter aus Völklinge. Der will nämlich wissen, sag mal, was machen ihr im Winter dort damit?
4: Also Ende Oktober, Anfang November wird die Palme abgeschnitten in Kniehöhe und mit den Blättern wird die abgedeckt und mit ein bisschen Stroh.
2: Ach so, das hecht, ach so, die muss komplett runter.
4: Ja, also
2: und dann die eigene Blätter tun er dann nicht auf den Grünschnitt fahren, sondern.
4: Nee, die wickeln wir innen.
2: Dann hat die Pflanze also auch Nährstoffe.
4: Nährstoffe, ne? Ja.
2: Wahnsinn. So, die Pflanzenfrucht, die Banane, die haben wir eben schon gemessen gehabt. Die ist bei 27 cm. Das heißt, es geht immer weiter und immer weiter. Der Ove treibt es auch schon wieder raus. Die Sonne ist jetzt hier auch über die Dächer gekommen. Das heißt, jetzt sieht es hier wirklich aus wie im Urlaub.
4: Ganz genau.
2: Und ich habe eben gesehen gehabt, ihr habt auch direkt neben dran ein Pool. Und weil es schon warm ist, wollte ich mal fragen, darf ich mal mit dem Lennox kurz da rinspringen?
4: Natürlich, sicherlich.
2: So, komm, Heimo, das Mikrofon. Frank, ich melde mich später nochmal, ich muss mich mal kurz abkühlen. Ja? So, Lennox, bereit? Eins, zwei, drei.
1: Ich glaube, das Mikrofon ist auch ins Wasser gefallen. Ja, lebst du noch?
2: Hallo.
1: Hallo.
2: Hallo, da bin ich wieder. Es war doch nicht so warm, wie gedacht.
1: Uiuiuiui, 27 cm. Jörn, Freaky Jörn aus Völklingen, Dankeschön. Von der Bananenpalme, Staude im Garten der Familie von Patrick.

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1: Ganz genau, 8.30 Uhr, 8:30, 8:30.
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2: Mit Immanuel Gelestus, gemäue. Der Bund will am Informationsfreiheitsgesetz rumschrauben und das finde ein Haufe Leute nicht gut. Unter anderem der Saarländische Journalistenverband und die Bundestagsabgeordnete von der Grüne, der Linke und der AfD aus dem Saarland sahen, dass es schwerer wäre, zu kontrollieren, was der Staat so macht. Die Bundesregierung will, dass der Zugang zu wichtigen Informationen nimi so einfach ist wie dabei. Die Fahrer von der Saarbahn streiken ja schon ein paar da und heute soll's in Balava ums Geld um 12 Uhr ein Protestmarsch in Saarbrücke geben. Die GDL, die Gewerkschaft von der Lokomotivführer, hat dort dazu aufgerufen. Die sagt, im Krach ums Geld, der grad läuft, wäre die Arbeitgeber respektlos. Wann der Streik aufhört, ist noch nicht gesagt worden. Wie soll's mit dem Rathaus in St. Ingbert weitergehen? Die Stadt sucht nun ein gutes Konzept. Nächstes Jahr soll ein großer Teil von der Verwaltung umziehen. Das Bürgeramt und das Stadtarchiv solle aber in dem Gebäude bleiben. Vorschläge wurde vor, was man mit dem Recht vom Rathaus machen kennt, kann man per Mail an die Stadt St. Ingbert schicken. Und noch kurz nach Frankreich, dort sind wir der Hitz Nummer 3 Atomkraftwerke runtergefahren worden. Dort dabei ist das AKW in Schoo, das nur ungefähr 200 Kilometer vom Saarland entfernt ist. Der Betreiber von der AKWs in Frankreich sagt, dass das nötig ist, weil fürs Kielwasser, das man für die Reaktoren braucht, bestimmte Regeln gibt. Deshalb müssen die Atomkraftwerke immer wieder runtergefahren werden, wenn es heiß ist, sonst wird es gefährlich.
1: Manuel, danke schön.
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1: Und es ist heute wieder heiß, 29 bis 33 Grad bei uns, richtig voll sonnig. Am Vormittag später ziehen dann ein paar dichtere Wolken auf, da kommt aber kein Regen raus. Leider kein Nass, es bleibt staubtrocken und bei einer hohen Waldbrandgefahr.
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1: Die A620 Saarlouis Richtung Saarbrücken in der Dauerbaustelle zwischen Völklingen und Gersweiler. Viele kennen das schon, jetzt geht's rund, doch 4 Kilometer Stau. Es ist noch moderat, eine Viertelstunde geht verloren im Moment. Sie melden uns Blitzer, unsere neuesten am Ortsausgang Bierbach Richtung Werschweiler, in Dillingen in der Hüttenbergstraße und in St. Wendel in der Werschweiler Straße. Dankeschön fürs Durchgeben unter dieser Nummer 0800 700 8000.
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1: Bitte zurück zum Absender, Return to Sender. Hier kommt der große Song von Elvis. Ich bin Frank Hofmann. Schönen Montag. Montag.
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1: Montag. Es ist Montag.

0: großer 80er, Kurt Cobain. When your heart is weak, hier ist SR3. Es ist gleich 20 vor 9 an diesem Montag. Vielleicht gehen Sie heute einkaufen, den Kühlschrank wieder auffüllen. Gestern am Sonntag, da hätten Sie so schön Zeit gehabt zum Einkaufen. Aber sonntags ist ja zu. Aber auch das wird diskutiert, ob Läden sonntags öffnen dürfen, mehr als die 4 Sonntage, die pro Jahr schon jetzt erlaubt sind. Der Thomas Scherer vom Handelsverband Südwest, der hätte das gern.
1: 6 bis 8 Sonntagen im Jahr, das wäre so meine Wunschvorstellung.
0: SR3-Reporterin Isabel Schönfelder hat weitere Infos für uns. Schönen guten Morgen, Isabel. Was sagen denn die Ladenbesitzer?
2: Ich habe mal bei ein paar kleinen Boutiquen nachgefragt. Die meinten, nein danke, das reicht erstmal so mit den 4 verkaufsoffenen Sonntagen. Und Florian May, der Inhaber vom Edeka in Brebach, der war da auch kritisch, gerade mit Blick auf seine Mitarbeiter.
3: 52 Sonntage im Jahr, die man ja auch gerne mit der Familie, mit Freizeit verbringt. Wenn man die den Leuten nochmal wegholt, macht man den Beruf nochmal deutlich unattraktiver. Ebenso auch, wenn wir längere Öffnungszeiten haben. Ne?
2: Ja, und Personalmangel, den gibt es ja sowieso schon. Also für ihn ist das nicht so förderlich. Mhm. Ich habe auch in Saarbrücken Menschen auf der Straße gefragt und da sagen auch die meisten, sonntags einkaufen gehen, das braucht's nicht.
0: Und lass mich vermuten, die Gewerkschaften sind auch dagegen.
2: Ja, der Gewerkschaft Verdi, der sind die 4 offenen verkaufsoffenen Sonntage schon zu viel. Das sagt Monika Di Silvestre, sie ist da zuständig für Handel.
4: Der Sonntag ist bewusst ein arbeitsfreier Tag. Der ist gedacht für Familien, für Vereinsleben. Und wenn der Handel sonntags öffnet, dann müssen tausende Menschen arbeiten. Das würde gemeinsame Leben, freie Tage schwächen. Das sollten wir nicht leichtfertig aufs Spiel setzen.
2: Und gerade weil im Einzelhandel besonders viele Frauen arbeiten, oft auch 6 Tage die Woche, ist die Gewerkschaft gegen mehr Arbeit am Sonntag.
0: Das haben wir auch heute Morgen in unserer kleinen Umfrage auch gehört. Ein anderer Vorschlag vom Handelsverband wäre, zumindest unter der Woche mal länger als 8 Uhr offen zu haben. Manche fahren ja nach Rheinland-Pfalz oder Frankreich, um abends noch entspannt einkaufen zu gehen.
2: Auch da sagt die Gewerkschaft nein. Und Florian May vom Edeka in Brebach, dem geht es da genauso.
3: Sie kaufen ja nicht mehr Brot, nicht mehr Milch, nur weil unser Geschäft längere Öffnungszeiten hat. Ja? Was im Umkehrschluss steigt, sind die Kosten.
2: Die Unternehmen müssen ja zumindest nach Tarif auch abends Zuschläge zahlen. Und deshalb würden viele Unternehmen auch nicht mehr Personal einstellen wollen, sondern nur auf verschiedene Schichten strecken, sagt die Gewerkschaft Verdi. Der Handelsverband schlägt sonst als Kompromiss vor, öfter einfach mal einen Ausreißertag zu machen, wo die Läden jeweils länger offen haben.
0: So wie das Late-Night-Shopping, das es ja auch gibt bei uns.
2: Ja, genau so, aber eben öfter.
0: Also, mal sehen, ob die da zusammenfinden, wenn es um andere oder längere Ladenöffnungszeiten geht. Informationen von Isabel Schönfelder. Vielen Dank, Isabel.
2: Danke.
0: 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Guten Morgen, 8:42 Uhr und hier ist Tom Jones.

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1: Guten Morgen. Da draußen?
0: Ja, ich bin hier. Und durchs Netz gehen ganz viele Bilder im Moment. Vielleicht haben Sie ja auch schon eins geschickt bekommen aus dem Urlaub von Leuten, die ihren Sonnenbrand herzeigen. Das tut mir weh, wenn ich hingucke, weil ich hatte als Kind mal einen ganz, ganz dollen Sonnenbrand und habe seither immer versucht, den Sonnenbrand zu vermeiden, weil das, ich weiß es noch ganz genau, so schrecklich wehgetan hat. Und das ist auch nicht gut. Die Haut merkt sich das und das kann dann später zum Problem werden. Deswegen tut man ja auch vieles gegen einen Sonnenbrand. Man nimmt Sonnencreme, versucht eben nicht so in die pralle Sonne zu gehen. Und haben Sie sich vielleicht auch schon mal gefragt, gibt es eigentlich Kleidung, die man einfach drüber ziehen kann? UV-feste Kleidung, wo man sich da keine Sorgen machen muss, dass die Sonne da durchkommt und dass man vielleicht sogar durch die Hitze, durch die Sonne, durch die Kleidung hindurch dann Sonnenbrand bekommt. Solche Kleidung gibt es. Was davon zu halten ist, das erfahren Sie gleich in SR3 am Vormittag mit Christian Job, direkt nach den SR-Info-Nachrichten um 9. Hier sind die Stones mit Malten Song.

Ich habe bewusst gesagt, ein alter Song von den Stones, weil seit letzten Freitag liegt das neue Album vor, Foreign Tongues. Auf SR3 haben wir auch schon einen Ausschnitt daraus gespielt. Ich bin Frank Hofmann. Ich wünsche Ihnen einen schönen Montag. Bis morgen früh um 5. Ich hoffe, Sie sind dabei, stehen mit SR3 auf und verbringen mit uns den Tag. Machen Sie es gut. Bis dann. Tschüss.

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1: 9 Uhr. Das US-Militär hat in der Nacht erneut Ziele im Iran angegriffen. Es war die vierte Angriffswelle innerhalb einer Woche. Die iranischen Revolutionsgarden beschossen US-Einrichtungen in benachbarten Golfstaaten. Für SR Info Nina Amin.
2: Kuwait meldete am frühen Morgen, dass seine Luftabwehr feuert. Ob es Schäden oder Opfer gibt, dazu sagte das kuwaitische Militär zunächst nichts. Schon in den vergangenen Tagen war das kleine Land am nordöstlichen Ende des Persischen Golfs Ziel iranischer Raketen. In Kuwait befinden sich mehrere wichtige US-Militärstützpunkte. In Bahrain griff der Iran nach Angaben von iranischen Staatsmedien ein US-Drohnenkommandozentrum an. In dem Inselstaat wurde in der vergangenen Nacht mehrmals Alarm ausgelöst. Das Innenministerium rief die Bewohner auf, Ruhe zu bewahren und Schutz zu suchen. Auch in Jordanien meldete die Nachrichtenagentur Petra am Morgen, dass 4 Raketen aus dem Iran abgefangen worden seien.
1: Infolge der Eskalationen in der Golfregion ist der Ölpreis wieder gestiegen. Bei einem Feuer in einer Bar in Bangkok sind mindestens 27 Menschen ums Leben gekommen. Außerdem wurden 63 Menschen verletzt. Sie werden in der thailändischen Hauptstadt im Krankenhaus behandelt. Ines Burkhardt für SR Info.
3: Es gab wohl einen elektrischen Kurzschluss in einer Klimaanlage in der Decke der Bar. Das sind erste Erkenntnisse lokaler Behörden. Die Untersuchungen laufen noch. Augenzeugen berichten, dass das Feuer in der Nähe der Bühne der Bar, wo Live-Musik aufgeführt wurde, ausgebrochen ist und sich dann schnell ausgebreitet hat. Laut Rettungskräften wurden die meisten Toten in den Toiletten im hinteren Teil des Ladens gefunden. Die Menschen sind offenbar nach hinten gelaufen, um sich vor den Flammen zu retten. Überlebende haben in lokalen Medien berichtet, dass es keine Notausgänge oder Fluchtwege in der Bar gegeben habe.
1: Örtliche Behörden erklärten hingegen, dass wohl Notausgänge existierten, diese jedoch möglicherweise blockiert gewesen seien. Die Waldbrandgefahr bleibt im Saarland hoch. Nach Angaben des Deutschen Wetterdienstes gilt heute in weiten Teilen des Saarlandes die zweithöchste Warnstufe. Das bedeutet, schon kleine Zündquellen können Brände auslösen, etwa Zigaretten oder Funken. Gestern musste die Feuerwehr bereits mehrfach ausrücken. Im Neunkircher Stadtteil Wiebelskirchen zerstörte ein Feuer rund 5000 Quadratmeter Feld- und Wiesenfläche. Außerdem wurde in Saarbrücken der Bahnverkehr unterhalb des Cottbuser Platzes wegen eines Flächenbrandes zeitweise gesperrt. Verletzt wurde in beiden Fällen niemand. Die Stadt St. Ingbert sucht nach tragfähigen Konzepten für die zukünftige Nutzung des Rathauses. Hintergrund ist, dass große Teile der Verwaltung im Sommer nächsten Jahres umziehen werden. Wie die Stadt mitteilte, ist ein Verkauf des Rathauses nicht vorgesehen. Das Bürgerservice Center im Erdgeschoss und das Stadtarchiv im Kellergeschoss sollen dauerhaft in dem Gebäude bleiben. Interessierte Unternehmen und Investoren können ihre Konzepte bis zum 10. August per E-Mail an die städtische Abteilung für Stadtentwicklung in St. Ingbert senden. Der unter anderem aus dem Kinofilm Jurassic Park bekannte neuseeländische Schauspieler Sam Neill ist tot. Nach Angaben seiner Familie starb er heute in Australien im Alter von 78 Jahren. Neills langjährige Schauspielkarriere begann in den 1970er Jahren. Er spielte zahlreiche Rollen in Film und Fernsehen, unter anderem in der TV-Serie Peaky Blinders und dem Kinofilm Das Piano. Der saarländische Fußballverband SFV unterstützt die Bemühungen des DFB um Jürgen Klopp als zukünftigen Bundestrainer. SFV-Präsident Diederich sieht eine große Chance für den Deutschen Fußballbund und die Nationalmannschaft. Klopp habe als Trainer bei Borussia Dortmund und dem FC Liverpool gezeigt, dass er Mannschaften entwickeln und zu Titeln führen könne. Diederich betonte aber auch, dass noch offene Fragen wie Ablöse und Gehalt geklärt werden müssten. Davor hatten einige Landesverbände Vorbehalte gegen eine Verpflichtung von Klopp geäußert. Sie verwiesen dabei auf seine derzeitige Rolle bei Red Bull. Das waren die Nachrichten mit Ute Mühlbauer. 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
4: Auch heute trocken und heiß mit 30 bis 34 Grad. Allerdings kommen ab Mittag mehr Wolken. Morgen ähnlich, vielleicht abends ein Hitzegewitter, aber wieder heiß, 35 Grad. Erst am Freitag könnten Gewitter heftiger ausfallen.
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4: Haben wir die Dauerbaustelle A620 nach Saarbrücken zwischen Völklingen und Gersweiler. 4 Kilometer Stau, 10 Minuten plus. Und aktuelle Blitzer, und zwar Alsweiler, die Tholeyer Straße A8 Richtung Pirmasens zwischen Limbach und Einöd und Bierbach raus nach Wörschweiler. Kommen Sie gut an, genau 9.05 Uhr.
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4: Es ist Montag, im Studio ist Christian Job. Hallo.

Die Alan Parsons Project mit großem Gebläse. 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Die A620 Richtung Saarbrücken zwischen Wattgassen und Werden liegen Gegenstände. Fahren Sie vorsichtig, kommen Sie gut an. Nächste Woche SR3 Sommeralm und an einem Abend sind Sie hier. Die Hermes Hausband.

Ein Lied von Billy Joel in der Version mit Barry White. SR3 am wieder heißen Montag bis 34 Grad, Wärmebelastung und Sonnenbrandgefahr. UV-Klamotten, gleich unser Thema.

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0: im Wasser kannst du komplett abschalten. Das ist etwas, was man mit Worten eigentlich nicht beschreiben kann.
1: Wenn ich allein ein Bild sehe mit diesem blauen Becken, da geht mir das Herz auf.
2: Die Leute sind korrekt, die Badenmeister sind super.
3: Hey, ab von der Mauer!

0: Sonntag, kurz vor den großen Ferien. Es sind weit über 30 Grad und das Freibad Ensdorf füllt sich. Klar, dass das Bademeisterteam alle Hände voll zu tun hat.
1: Hey, wer blutet dann jetzt?
2: Die Tochter von dem.
1: Ich rufe dann seinen Vater an, kein Problem.
0: Einer von ihnen ist David, 33 und seit 6 Jahren der Chef im Freibad.
1: Barbie, hey, kannst du mal rüberkommen? Der Elch, die Tochter, hat Nasenbluten und das hört nämlich auf. Blut wie Schwein. Da musst du hier schwimmen, wo du stehen kannst, aber nicht hier, weil das ist kein Schwimmen. Was macht ihr dann heute? Der eine hat die Nase blutig, der andere macht das. Geh mal Kühlakku. So, bei uns muss man improvisieren. Vielleicht alle Kühlakkus kommen immer weg. Bitteschön. Kannst du wegschmeißen.
0: Und dann muss sogar noch die Security ran.
2: Man wirklich jetzt mal eindringend ermahnen und wenn er nicht hört, dann führen wir nach raus. Nummer 2 für heute.
1: Ja, wie gesagt, gehen hin, schwätzen anständig und dann sieh mal, was dabei rauskommt. Also heute ist der Security mehr im Einsatz wie die letzten 4 Wochen am Stück, glaube ich.
0: Der Mann muss das Bad verlassen. Unfreiwillig.
1: Er hat die Musik auf Lautstärke 84 gefühlt, ne? Und dann haben wir gesagt, so leiser machen, hat er nicht gemacht, aggressiv vor. Wir haben dann 17 Mal ermahnt und irgendwann reißt bei uns dann auch der Geduldsfaden. Und dann ist halt der letzte Ausweg, Bad verlassen. 13 Uhr, 1300 Leute, Polizeischlägerei. Das ist ein typischer 35-Grad-Sonder. Deswegen muss man da auch mit 7 oder 8 Leuten schaffen. Anders da geht das hier nicht. Dani.
3: Ja.
1: Was haben wir denn, Leute?
3: Ey, guck, da steht's.
1: 1790 um, wie viel Uhr haben wir?
3: 2.
1: Kurz vor 2. Es wird so langsam voll. Aber irgendwann müssen wir halt kurzer Einlassstopp machen. Dann ist zu viel im Wasser, zu viel Gewusel. Also, dann ist es einfach zu, dann ist es, zu viel für die Leute. Die leihen dann wie die Ölsardinen auf der Decke. Das macht denen keinen Spaß mehr, uns macht keinen Spaß mehr. So, da kommen die Nächsten.
0: Dani arbeitet fast täglich hier an der Kasse. Stammgäste kennt sie beim Namen.
4: Einmal? Jawohl, gerne. 4,50 bitte. Dankeschön. Das ist jetzt fließend, aber das ist schön und macht Spaß. Dann geht die Zeit rum. Das ist schöner, als wenn du hier sitzt und hast nichts zu tun.
1: Das ist ja wirklich erschreckend, wie viele Leute nämlich schwimmen können. Ne? Ist unfassbar. Da freut man sich früher immer, wie das alles gegangen hat, wo wir 4.000-5.000 Leute im Bad waren. Aber da konnte noch 80% mehr schwimmen.
0: In den 1960er Jahren platzte das Freibad aus allen Nähten. Denn an Freizeitangeboten gab es damals weniger Auswahl.
1: Ja, es gehen jetzt noch 200-300 Leute drin. Und dann sind wir fast schon bei 2000, also noch können sie kommen.
5: Da ist ja fast kein Parkplatz mehr, sie drehen draußen.
4: Doch,
5: ne?
4: Wir haben warm und es ist Sommer.
5: Ja.
4: Zu. Fertig.
0: Ab jetzt herrscht Einlassstopp. Rein kommt man nur noch, wenn zuvor ein anderer das Bad verlassen hat. Der nächste Morgen.
6: Ob das jetzt Meer ist, ob das hier im Schwimmbad ist. Ich bin einfach gern Wasser. Tatsächlich war das eigentlich schon immer so. Und in der 7. Klasse gibt es so Schulpraktikum. Das habe ich tatsächlich im Hallenbad, habe ich mein Schulpraktikum gemacht. Und da bin ich dann hängen geblieben.
7: Leidet Deutschland unter zu hohen Temperaturen oder doch vielleicht auch ein Hitzehysterie?
6: Gestern Abend habe ich bestimmt versucht, 4 Stunden Inselschlau. Das waren gefühlt 80 Grad. Ne? Dann wäre es mal, man muss den nächsten Tag nicht mehr 8 Stunden der Sonne bei 40 Grad stehen. Das ist schon blöd. Aber wenn man dann mit den Leuten schwätzt und so und unterhält sich so, wie die das sehen mit dem Schwimmbad, dann ist man immer noch gut gelaunt. Kommt mal, geh auf die Arbeit.
8: Guten Morgen.
9: Guten Morgen.
8: In aller Frische.
0: Und an Dauerbadegästen fehlt es in Ensdorf nicht.
9: So.
8: Und jetzt ab in die Fluten.
9: Ab in die warmen Fluten, ja.
0: Wie jeden Morgen treffen sich Thea und Carla auf der Wiese rechts vom Becken zu ihrem Stuhlkreis.
8: Jetzt gehen wir mal unseren Stuhl holen. Ne? Das ist mein Dreizimmer-Küche und Bad für den Sommer. So, Carla, welches Teil darf ich mal dann aus der Zeitung nehmen?
9: Immer die Sport, ja.
8: Also dann lese ich, fang mal von hinten heute an. Ja,
9: genau. Genau.
8: Was haben wir dann an unserer Kirmes für Wetter?
9: Sonntag, nee, Samstag, 31 Grad, Sonnenwolken, sehr heiß.
8: Dann können wir ja das Kleidchen anziehen. Ne? Weißt du eigentlich, dass Kirmessonntag am 3. Juli 1938 unser Schwimmbad erste Eröffnung für alle Mann hatten?
9: Das wusste ich nicht.
8: Ja.
0: 1938, Eröffnung dank freiwilliger Gemeinschaftsarbeit der Bevölkerung. 1944, Zerstörung durch Bomben. 4 Jahre danach ging der Badebetrieb wieder los.
8: Guten Morgen, Rita.
4: Morgen.
0: Der Stuhlkreis wird langsam größer.
8: Zu Hause ist halt eben ja, trostlos, alles verdunkelt. Ich glaube, da würde ich Depressionen bekommen, wenn ich im Sommer müsste zu Hause bleiben. Egal, wo man hinkommt, heiß, heiß, heiß.
9: Und vor allen Dingen das schöne große Schwimmbad, die große Wasserfläche. Auch bei viel Betrieb kann man immer noch schwimmen.
10: Herrlich, herrlich.
9: Abends freue ich mich, wenn ich abends heimkomme. Du hast den ganzen Tag nichts Produktives gearbeitet und trotzdem bist du so müde. Ich kriege manchmal noch nicht mal einen Film geguckt. Seit ich schwimmen gehe, schlafe ich nachts durch.
8: So, heute habe ich der Carla und mir einen griechischen Salat gemacht.
4: Ich habe mir ein albanisches Kaffeestückchen gekauft.
8: Wir haben es eigentlich schon immer hier getroffen. Erst im kleinen Kreis und dann hat der erste Gebrechliche angefangen mit dem Stuhl, vom Fischerstuhl zur Liege. Ja.
9: Und dann hat sich der Kreis erweitert.
8: Ja.
11: Hallo.
12: Hallo.
8: Mit den meisten bin ich schon über 50 Jahre befreundet. Und das ist zeitlang.
13: Wenn man sich gegenseitig die Freundschaft wirklich pflegt, da kann man sich auch drauf verlassen.
8: Ja.
13: Mhm. Wir könnten uns doch gegenseitig anrufen.
8: Ja.
9: Mein Lieber, immer jemand zur Stelle.
13: Ja. Ja.
9: Jetzt ruhen wir, dann wird Kaffee getrunken oder ein Gläschen Cremant und dann gehen wir wieder ins Wasser.
6: So, ja, hübsch, jetzt habe ich Pause, jetzt kann ich mal kommen.
0: Es gibt auch Badegäste, die nicht aus der näheren Umgebung kommen. Karl-Heinz und seine Frau Isolde fahren täglich aus Riegelsberg nach Ensdorf.
14: Mit dem Handy habe ich, da sind so viele Bilder drauf,
6: ja.
14: Wie als junger Bademeister hierher kam. Und da konnte ich ihn direkt schon gut leiden, der war mir sofort sympathisch. Und ich habe immer zu meiner Frau gesagt, das könnte der Sohn von uns sein. Und deswegen hat er den Namen gekriegt, das ist unser dritter Sohn.
6: Ja, ja, so schön. Ja,
14: wunderbar. Jetzt kommt der Winter und der macht die Bank schlechter. Die hat schon Risse da drin. Da muss man sich darum kümmern, dass die Risse geschlossen werden. Ne?
6: Ja, das ist eigentlich ein Bauhof, dass man das Ding nochmal neu aufschleifen soll und lackieren soll.
14: Du weißt ja, was hier steht.
6: Hier sitzt Karl-Heinz.
14: Und was steht hier?
6: Hier sitzt Seins.
14: So wunderbar. Und dann habe ich auch mal schon die Geschichte erzählt, wo wir hier gesessen haben, meine Frau und ich. Da war hier noch eine Brücke über den Bach.

0: überhaupt passiert ist. Und jedes Mal, wenn ich meine Runde am Bagel gemacht habe und dann an dem Punkt gestanden, habe dann kurz überlegt, was da eigentlich passiert, ne? Was hätte keine alles passieren in dem Moment. Dann hätte ja keine ganz anders da ausgehen, die Situation. Ich bin immer froh, wenn uns nichts passiert ist, kann man ein Kreuzchen machen. Alle Leute sind hemm, sicher. Aber wie gesagt, es kommt halt schon mal vor, ne? Und man weiß halt nie wann.
1: Na ja, bis morgen. Bis morgen, ne? Ciao.
0: Feierabend. Jetzt gehen wir Bier trinken.
2: Direkt neben dem Freibad liegt der Ensdorfer Campingplatz.
0: Ja. Danke.
2: Dort hat auch David einen Wohnwagen stehen.
3: Ich bin auf dem Campingplatz Großbau, kann man sagen.
0: Hallo.
3: Wir waren früher mal am Lago Maggiore. Ich glaube, seit ich halb Jahr bin, bis ich 16 war.
0: Und?
3: Camping ist schön, die Gemeinschaft.
0: Alles klar.
3: Der Zusammenhalt, wie so kleine Familie.
0: Ja.
3: Wenn jetzt kein gutes Wetter ist, dann hocke ich mich ins Auto und fahre heim. Und wenn gut Wetter ist und es sind ein paar Leute da, essen wir manchmal ohne, kommt immer drauf an, wo.
0: Und dann spiele ich abends nur Bingo, wer spült. Und ich habe von 200 Spielen 295 verloren. Also ich muss immer spülen. Deswegen spiele ich das immer so gern.

0: So, ihr lieben Kinder, ich verabschiede mich.
1: Nein.
0: Doch. Ich muss jetzt mal rüber.
2: Wieso gehst du vom Spülen?
0: Ich wollte mich auch mal vor der Arbeit regeln halt.
3: Kurz nach Ferienbeginn ist die Hitzeperiode vorbei. Die Kinder vom Campingplatz nutzen trotzdem jede Minute im Freibad.
4: Wir sind eigentlich meistens am Wochenende hier, wenn keine Ferien sind. Und wenn Ferien sind, sind wir eigentlich oft hier.
5: Wir dürfen hier auch allein hin vom Camping aus, also nicht immer mit unseren Eltern.
6: Wir lieben das hier einfach.
7: Es ist eine schöne Atmosphäre und man kann auch mit den ganzen Freunden immer spielen, wenn die da sind.
8: Es macht einfach immer Spaß, auch wenn kein Wetter ist, einfach zusammen an einem Wohnwagen zu sitzen, Kartenspiele zu spielen oder Volleyball, Fußball.
9: Man kann richtig viel machen und man kennt halt einfach immer jemanden und es ist immer jemand auf dem Campingplatz, egal bei welchem Wetter.
3: Volleyball und Schwimmen machen hungrig. Gut, dass Anita die Kinder heute mit Mehlknödeln bekocht.

0: Heimisch gern. Ich koche für meine Lieblingskinder vom Campingplatz. Mache ich jetzt dieses Jahr schon das zweite Mal. Ich weiß, dass die sich dann unheimlich freuen. Und ich frage immer, wollt ihr mal wieder mehr knödeln? Und dann schreien die alle, ja. Und dann mache ich die. Manchmal habe ich auch noch ein paar mehr Kinder. Heute sind es nur 10.
1: Seit 43 Jahren verbringt Anita ihre Sommer auf dem Campingplatz. Morgens hin und abends wieder nach Hause.
0: Weil das halt eben für mich so Lebenselixier ist. Ist so. Ich bin gern unter Leute. Mal grillen zusammen, mal feiern Fest ja zusammen. Und das ist halt eben, ist was Tolles, ist Leben. Man kann hier leben auf dem Campingplatz. Essen ist fertig. Alle herkommen. Haben Sie die für dich keinen Platz? Komm mal her, mein Schatz. Komm mal mit Anita, komm mal mit. Mach mal ein bisschen Platz dazwischen. 1, 2 und hopp. So, der Kleine kriegt doch auch was zu essen.

0: ihren Teller. Gell? Jetzt kommt der Mann. Die hören auch. Ne? Ich brauche nämlich nichts zu sagen. Ich glaube, auf dem Tisch ist Ruhe. Aber ich bin kein Besen, gell? Wenn ich immer so, nein. Wenn ich mich da rumdrehe und da kickeln sie, ne? Kriege ich immer alles mit.
1: Nur 15 Grad zeigt das Thermometer an diesem Morgen. Bademeister David ist trotzdem vor Ort.
2: Ja, wir machen schon viel auf. Außer wenn natürlich jetzt ganz richtiger Starkregen ist oder so. Aber für die Frühschwimmer haben wir meistens immer schon auf. Ich denke jetzt heute bei dem Wetter, je nachdem, wie es sich entwickelt, vielleicht bis um 2, 3, 4. Es muss sich ja schon ein bisschen rentieren. Ne? Wir haben viele Leute mit Dauerkarte, die kommen dann aber bei so einem Wetter morgens. Jetzt wie die Anja, wo gerade hier hin schwimmt. Normal haben wir auch noch ein paar mehr Frühschwimmer, aber die sind heute morgen, ich weiß nicht, vielleicht war es dann doch ein Ticket zu windig. 1:1 Betreuung, gibt es nur in Endstoff. Jetzt gehen wir mal gucken, die kommt dabei aus dem Wasser. Einen wunderschönen guten Morgen.
3: Morgen.
2: Und? Es ist warmes Wasser.
3: Ja.
2: Also es ist wärmer wie draus.
3: Ja. Genau, ja. Sind 24 Grad. Ich habe das jetzt genossen, weil es nicht mehr so heiß war. Und das da ist jetzt Wetter, das mir ein bisschen mehr liegt, weil ich dann auch nicht so müde bin und eher aktiver sein kann. Und dann ja, freue ich mich immer auf Schwimmen. Und dann weiß ich auch genau, dass das Becken nicht so voll ist, dass ich schön meine Bahnen ziehen kann. Und ja.
1: Die kälteren Tage tun dem Badebetrieb gut. Eine kurze Verschnaufpause fürs Team und Zeit, alles wieder auf Vordermann zu bringen.
2: Was hat unser Freund Jörg hat mehr Zeit fürs Wasser sauber zu machen. Kann er in Ruhe schaffen.
4: Ich könnte 24 Stunden am Tag reinigen. Müsste ich eigentlich, wenn 25 Millionen Bäume, die hier rumstehen, die Einträge durch die Luft und Kosmetika ist das immer in dem schlechten Boden auch. Könnte ich das 24 Stunden fahren.

0: Stopp mal. So weit sind wir doch noch gar nicht. Ah ja. Der Morgen von Familie Leinenbach startet zu Hause in Schwalbach. 2 Kilometer Luftlinie vom Freibad und vom Campingplatz in Ennsdorf entfernt.
1: Die Pasta aglio olio, lecker Salato aus Mamas Garten.
2: Ja, der Campingplatz, das ist für uns dann tatsächlich so ein bisschen unser Sommerdomizil. Klar, wir waren jetzt auch 10 Tage in Südtirol, das genießen wir schon auch sehr. Das ist mal eine Auszeit so von allem. Aber unser Sommer, da gehört schon der Campingplatz Ennsdorf dazu.
0: Bevor es losgeht, springen Anton, Clara und Franzi noch eine Runde in den Pool der Nachbarin. Aber das Freibad bleibt die unangefochtene Nummer 1.
3: Ich mache dann halt die Freunde und so. Hier ist einfach nur so Geschwister. Und es ist schon mal gibt auch die Rutsche und größer. Und man sieht mal was anderes und ist nicht immer Mama. Zu Hause und so.
4: Franziska, Clara, Anton, auf geht's, wir fahren.
5: Immer wenn wir kommen, hissen wir die, wie beim Papst, wenn der residiert, damit jeder sieht, dass wir da sind. Dann ist das so ein Erinnerungsstück von lieben Freunden aus dem Südtirol-Urlaub. Und wenn wir wieder heute Abend oder morgen oder am Sonntag wieder gehen, und dann wird die wieder eingerollt.
6: Ich hoffe, von den Kindern hat heute keiner mehr Date. Da zeigt schon die Erfahrung dann, dass man mit der Zeit so quasi einen zweiten Hausstand hat. Nicht so klassisch vielleicht wie beim Camper. Der Topf für Nudeln, Topf für Soße und das reicht oder so.
5: Das ist unser Klo-Tandem-Fahrrad. Wenn man es eilig hat, es pressiert. Wir sind ja hier, wenn man ein bisschen vielleicht erkennen kann, ich sage mal auf Deutsch, im letzten Ecken. Der weiteste Weg bis zum Waschhaus, bis zur Toilette. Und wenn es pressiert, ist es gut, wenn man ein Fahrrad hat. Und wenn es bei 2 Leuten pressiert, ist es gut, wenn man zu 2 fahren kann.
7: Papa, willst du abnudeln?
4: Ja, bitte.
2: Ennsdorf ist ein Stück Heimat. Man hat trotzdem immer so ein Urlaubsgefühl und trotzdem ist man schnell daheim.
5: Ohne Schwimmbad wäre dieses Feeling oder diese Atmosphäre für uns als Familie der Camping so nicht denkbar.
0: Endlich wieder Freibadwetter. Rolf gehört auch zum Bademeisterteam und war früher Leistungsschwimmer.
8: Im Wasser hörst du nichts, kannst du komplett abschalten. Das ist etwas, was man mit Worten eigentlich nicht beschreiben kann. Sobald ich im Wasser bin, bin ich die Ruhe selbst.
9: Der damalige Sportlehrer hat mich gesehen, als ich das erste Mal im Wasser war, und hat gesagt, Bub, du musst in den Schwimmverein gehen.
0: Rolf schwamm sogar in der Nationalmannschaft. Mit seiner Einstellung bei der Polizei blieb jedoch nicht mehr genug Zeit für das intensive Training. Seit er vor 8 Jahren in Rente ging, unterstützt er das Team im Freibad.
8: Hallo, guten Morgen. Ich mache das auch aus Überzeugung, weil es hält mich auf der einen Seite auch fit. Ich bin unter Leuten, kann Kontakt suchen und am Ende denkt man dann nochmal schön, man hat was getan für die Allgemeinheit. Wenn das Wetter ist wie heute, dann kommen wir wunderbar mit dem Personal zurecht. Wenn es aber richtig, richtig heiß ist, dann sind wir schon fast an unserer Grenze mit 8 oder 9 Leuten.
10: Herr Spo, nächste Woche.
8: Ja, also grundsätzlich kann ich Montag bis Freitag 2-mal, maximal 3-mal. Es ist bei uns nicht anders als überall in anderen Bädern, dass wir gerne mehr Personal hätten, auch zum Wechseln, das wir es aber nicht bekommen. Komischerweise in den Schwimmbädern herrscht chronische Personalnot.
10: Da sind wir immer schon seit Anfang des Jahres, wo man dann versuche, irgendwelche Leute an Land zu ziehen, aber ist halt, ja, ist schwierig. Deswegen sind wir jeder froh, den wir kriegen können.
0: Auch Rolf ist nicht sicher, wie lange er den Job noch machen kann. Nächstes Jahr wird er 70 und einen lang gehegten Traum will er sich noch erfüllen.
8: Ich habe geschwommen immer die Krauldisziplin und die Mittelstrecken 200 und 400 Meter Kraul. Viele Länder gesehen, auch international, nicht nur Europa. Also ein bisschen Unruhe habe ich immer noch in mir drin. Aber es muss zwingend ans Meer gehen oder ans Wasser. Das ist mein Element, das bleibt es auch. Mein Plan nach dem Schwimmbad wird sein, mal Wohnmobil kaufen, losfahren.

0: bin hier die Mimose. Mir ist das Wasser eigentlich immer zu kalt. Dann brauche ich am längsten. Dann haben die schon eine Runde geschwommen, da stehe ich immer noch hier.
1: Ich habe immer so ein bisschen Rücken. Und im Wasser spürst du gar nichts.
0: Dann kannst du paddeln. Das ist einfach angenehm.
2: Es ist kein Planschbecken, es ist auch kein Vergnügungsbecken. Es dient dazu, dass man in einem gewissen Alter sich soll fit halten, alles dafür tun. Das kann man hier, wenn man will.
0: Wir sind alle über 70 und kommen alle jetzt schon 70 Jahre hierher. Und wie gesagt, Schwimmen hält fit und gesund. Und macht schön, sagen wir so.
3: Es gibt Kuchen, Mädels.
4: Jeden Tag zur gleichen Zeit treffen sich hier die Mittagsmauersitzer. Eine Sommerfreundschaft, denn in der Nebensaison sieht sich die Gruppe nicht.
0: Im Sommer bleibe ich hier. Und wenn dann richtig heiß ist, gehe ich heim in meine schön gekühlte Wohnung oder in meinen schönen Garten und dann fahre ich nicht weg. Was mache ich hier jetzt irgendwo im Urlaubsort, wo 40 Grad sind, im Hotelzimmer oder so? Hier ist es hier schöner.
3: Guck mal, so Himmel, so blaues Wasser und da hinten die Bäume. Ich träume mich dann immer in Urlaub.
4: Okay, bevor uns ein wichtiges Thema zwischen all dem Lob untergeht, da gibt es noch etwas, das die Stimmung der Badegäste trübt.
5: Seit 20 Jahren haben wir schon jedes Jahr Angst, Schwimmbad zugemacht. Und wird auch immer maroder. Das muss die Landesregierung, das muss was bezahlen. Und da müsste schon längst der Plan B in der Schublade sein. Das macht Frust, wenn es hier nicht vorwärts geht.
6: Herr Hoge, ihr wie im Urlaub, ne?
7: Ja, ich auch Urlaub.
6: Na, ja. Urlaub, Urlaub. Die ganze Dauergäste, die hat man schon ins Herz gewonnen irgendwie, ne? Und man freut sich dann immer drauf, wenn der Winter rum ist, dass man sie dann nächsten Sommer, sobald das Freibad nochmal losgeht, dann allgemein nochmal sieht. Da haben wir Schwätze gehalten, da haben wir das Tafel getrunken und so. Ja, das wird schon fehlen, ne? Wenn er wissen wolle, wie es im Schwimmbad weitergeht, dann müssen wir den Bürgermeister vor. Der ist gerade da, mein Chef.
8: Ja, die Sorgen sind berechtigt. Das muss man einfach zugeben. Das Bad ist über 80 Jahre alt. Wenn man es sich anguckt, dann hat es das ein oder andere Problem. Vom Beckenboden über die Technik. Wir hoffen jedes Jahr, dass es über den Winter kommt. Können aber nie den Neustart für die kommende Saison versprechen, weil wir nie wissen, was über den Winter passiert.
4: Jährlich fließen etwa 400.000 Euro Zuschuss in den Betrieb. Und eine komplette Sanierung würde 21 Millionen verschlingen. Zum Ferienende feiert der Sommer nochmal sein Comeback.
6: Weißt du Bescheid, was du machen musst?
9: Ja, ne? Ja, bist ja Profi.
6: Also springst hier rein und schwimmst dann bis an die Leiter. Ich gehe hin an die Leiter, dann warte ich auf dich. Machen wir es so? Gut. Ich brauche kurz die Bahn, do, weil wir machen gerade Abzeichen, okay?
10: Lange Arme, lange Arme, genau.
6: Und lange Züge, komm, hast schon die Hälfte. Und weiter, weiter.
10: Komm, du schaffst das.
6: Und bis bei die Mama, komm.
10: Du schaffst das. Los, los, los, noch zwei Züge, komm, komm. Auf geht's. Auf geht's! Jawohl!
9: Früher sind mehr Abzeichen gemacht worden, das auf jeden Fall.
6: Ich schmeiß den rein, wenn er untergeht, holst du ihn, okay?
9: Anstatt dass die Leute dann, oder die Kinder besser gesagt, ins Freibad gehen, wird dann daheim vom Handy geduddelt. Klar muss man mit der Zeit gehen, alles digital, alles schön und gut, aber es hat sich schon viel verändert, ne? Als bezüglich auf Schwimmkönnen der Kinder und Erwachsenen, das sind ja nur die Kinder. Kurz verrat mir mal nochmal deinen Namen.
11: Carla.
9: Wie alt bist du denn, Carla?
11: 5.
9: Hast du mit 5 Jahren jetzt Seepferdchen gemacht? Mein lieber Herr Gesangsverein. Nicht schlecht, ist gut gemacht. So, dann klatsch ab. Herzlichen Glückwunsch. Kannst du bald Brause machen, hä? Guck mal, jetzt kriegst du noch eine schöne Durchsage. Bitteschön. Liebe Badegäste, ich bitte um Ihre Aufmerksamkeit. Die Carla Faust hat gerade ihr Seepferdchen bestanden. Einen großen Applaus, bitte.
4: Im September schließt das Freibad. Sobald alles winterfest ist, arbeitet David auf dem Bauhof oder als Hausmeister.
6: Auf der einen Seite freut man sich auf der Feierabend, sag ich mal, wenn komplett zu ist. Da kann man auch mal einen Urlaub machen, ein bisschen abschalten. Auf der anderen Seite ist es auch blöd, wenn man die ganzen Leute nicht mehr sieht. Ne? Da muss man sich von denen verabschieden immer. Bis nächstes Jahr. Frohe Weihnachten, guter Rutsch. Schöne Ostern. Ja. Immer mit einem lachenden und einem weinenden Augen sieht man das.

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0: Hallo und herzlich willkommen zu unserer Sendung mit Herz am Herd. Mit der bezaubernden Verena heute und dem verzauberten Michel.
1: Und dem bezaubernden Cliff.
0: Verzaubert hier in FC Homburg.
2: Ja, wir sind heute im Michel seiner Heimat. Also vielleicht sollte man kurz erwähnen, es ist das Waldstadion in Homburg.
0: Ja, sehr schön.
2: Es ist nicht das Zuhause von Michel, aber...
1: Das ist genau 700
0: Meter. Wir holten ihn in deiner Jugend hier als Fußballer und natürlich auch der Bischof Jetzner immer noch beim FC Homburg.
1: Aktiv, ja.
2: Komm mal kurz zum Essen.
0: Genau, das
1: legen wir mal los.
0: Es gibt, was wichtiger ist, vielleicht sogar noch wie Fußball, einen Nudelauflauf.
2: Sehr gut.
0: Und dazu machen wir noch einen Fenchelsalat mit Orange, bisschen rote Zwiebel, klein bisschen Schärfe.
2: Das
0: ich freue mich.
2: Lecker.
0: Wir können direkt loslegen.
2: Gut.
0: Und dafür haben wir ja hier einen Topf schon stehen mit Wasser.
2: Ja.
0: Den salzen wir hier.
2: Kochen wir da jetzt etwa Nudeln?
0: Genau, Verena, sehr gut. Wir kochen da die Nudeln.
2: Soll ich da einfach schon mal reinkippen?
0: Ich würde sagen, da legen wir auch los.
2: Gut.
0: Und ich stelle auch mal den Wecker. Gucken wir hier 10. Ja. Stimmt das?
2: So, ich rühre hier schon mal die Nudeln.
0: Gehen wir zurück. So, jetzt haben wir 10. 10 Minuten, Dankeschön. Und die lassen wir langsam köcheln. In der Zeit bereiten wir einmal unser Gemüse vor.
2: Mhm.
0: Ich habe für unseren Nudelauflauf heute Zucchini.
2: Mhm.
0: Staudensellerie, Karotten und wilder Brokkoli als bisschen Füllung zu den Nudeln vorgesehen. Das schneiden wir. Hast du eine Schüssel, wo ich es reinmachen kann, Fleisch, Michel?
2: Das Fertige oder das...
0: Das Geschnittene.
2: Die Urwissen.
0: Ja. Und du könntest schon mal eine Soteuse aufstellen, Verena.
2: Aber sicher das.
0: Alles hier rein.
2: Groß, klein, mittel?
0: Ja, groß. So, Michel, hast du es gesehen, wie es geht?
1: Ja.
0: Dann darf ich dich mal mit einspannen. Also hier einmal so, komm, ich schneide es vor und du schneidest klein. Wir arbeiten zusammen.
1: Ja, sehr gut.
0: Einmal hier
2: ich
0: durch.
2: Ich schneide es dir vor.
0: Und jetzt holst du dir ein kleines Messer und machst hier so kleine Stückchen, wie ich das immer mache.
2: Herr Jemini.
0: Und Verena, du kannst mir auch schon mal helfen, wenn du möchtest. Du kannst schon mal die Zwiebel holen.
2: Hier ist sie.
0: Die kannst du, die teilen hier, so. Olivenöl in die Soteuse hinein. Komm, ich gebe ein bisschen alles mal rüber.
2: Das hier ist wahrscheinlich Olivenöl, ne?
0: So, ich vertraue dir einfach, du schaffst das. Ja?
1: Cliff,
0: kann ich mich etwas mehr um die Verena kümmern. Ja, sehr gut. Wunderbar, hervorragend.
2: Weißt
0: sehr
2: du schon.
0: Gut. Das langt, ja.
2: Gut.
0: Und wir machen jetzt eine Tomatensoße oder beziehungsweise einen richtigen Tomatensugo.
2: Was ist denn da der Unterschied?
0: Eigentlich gar keiner, aber es ist typisch italienisch.
2: Klingt besser.
0: Es klingt sehr gut.
1: Es hört sich besser
0: und,
1: an.
0: Und der Sugo ist ja für Italien ja praktisch der Name. Und da, das ist ein schöner, geschmackvoller, eine schöne, geschmackvolle Tomatensauce mit Kräutern und auch Zwiebel.
2: Ich verstehe das schon. Ich finde, wenn ich den Kindern sage, es gibt heute Nudeln mit Tomatensauce oder ich sage, es gibt Spaghetti mit Tomatensugo.
0: Und dann feiern die Nummer zwei dann.
2: Ja.
0: Dazu schneide ich die Zwiebel einfach in Würfelchen.
2: In sehr kleine
0: Würfelchen. Ja, so.
1: Wenn du keine Tomatensauce machen kannst,
0: hier geht's ab. Ja, sehr gut, Verena. Der Löffel, man erkennt es an den Bläschen.
2: Ja, man erkennt es an den Bläschen. Das ist genau, ja ein alter Trick aus der Küche.
0: Ich gehe noch einmal über die Zwiebel drüber. So, Michel, dann die Karotten als nächstes. Die kannst du schälen.
1: Muss man die auch schälen, ja?
0: Mit dem Sparschäler. Du kannst ja auch gerne eine Schüssel nehmen, wo du die Schalen reinmachst.
1: Mach ich drunter,
2: Mach der nachher einfach.
1: Mach ich drunter.
2: Auf den Boden.
0: So, jetzt den Knoblauch dazu.
1: Zwiebeln, was machen wir denn?
0: Die brauchen wir nicht mehr, das langt so. Ich liebe auch immer gut Knoblauch dabei.
1: Ich auch. Ich liebe Knoblauch.
0: Tomatensauce mit viel Knoblauch, das schmeckt doch schon sehr gut. Ah. Guck mal, was wir eine schöne Farbe haben. Genauso ist es von mir auch gewünscht.
2: Ui, jetzt gibt es auch noch Chili.
0: Jetzt gibt es auch noch Chili. Mm.
2: Dieser Zwiebeldampf ist ein bisschen belästigend für mich.
0: Ja, aber das ist genau das, was ich,
2: was
0: ich gerne haben möchte, ist geröstete Zwiebel.
2: Das wirst du bekommen.
0: Mhm.
1: Mit Knoblauch.
0: Und ich habe auch extra viel Knoblauch und gut Chili dabei, weil wir ja das einen vegetarischen Auflauf machen.
1: Mhm.
0: Und da brauchen wir ein klein bisschen Power.
1: Und ein Stückchen
0: durch
1: Fleisch,
0: Kräuter.
1: Ne? Und ein Stückchen Fleisch bräuchten wir noch.
0: Nein, das holen wir uns über die Chili, nachher über den herzhaften Käse. Und jetzt kommen wir zu einer Besonderheit. Wir haben das jetzt schön angeröstet alles.
2: Ja.
0: Jetzt holen wir uns eine Kelle. Und wir haben hier unser Nudelwasser und das ist auch typisch für Italien. Man nimmt das Nudelwasser, weil da ist ja auch schon Kraft drin durch die Stärke, um das Ganze hier abzulöschen.
2: Gut.
0: So, Michele. Ich würde von dir ein paar Kräuter nehmen, und zwar etwas Thymian.
2: Ja. Soll das kochen, Cliff?
0: Das kannst du jetzt schon, wenn du willst, etwas kleiner
1: was
0: stellen.
1: Was brauchst
0: du
1: alles, Cliff? Aber alles.
3: Ein schöner Zweig.
0: Und von dir, du könntest mir etwas Rosmarin geben mal. Und auch Petersilie nämlich auch, ja. So, noch etwas Basilikum.
2: Noch mehr Petersilie wahrscheinlich.
0: Sehr schön, sehr schön. Das legen wir nur, nein, das legen wir nur rein, das holen wir nachher nochmal raus, weil das kann man nicht richtig klein schneiden, im Gegensatz zu den anderen Kräutern, die du mir gegeben hast. Und es kaut sich noch schlechter, ja. Da hast du recht. Im Gegenzug zum Basilikum und zu dem ganz feinen Thymian, da habe ich ja auch nur die Blättchen genommen.
2: Aber wenn der Thymian so ganz frisch ist und ganz, dann kann man den auch einfach am Stiel hacken.
0: Ich habe ja auch jetzt ein klein bisschen Stiel, aber der war ja sehr, sehr frisch und auch sehr zart.
2: Ja, also so, wenn er sehr jung ist. So.
0: Genau, Und dazu jetzt hier Basilikum und Petersilie. Und jetzt, wo wir die Kräuter drin haben, jetzt kommen unsere Tomaten, passierte Tomaten, machen wir dabei. Oder Schältomaten. Und zwar 200 Milliliter gerade so dazu. Ja, okay, das passt schon. Und hier auch so ein kleiner Tipp von mir zu Hause. Wir verschwenden ja nichts.
2: Ha! Ich weiß nur, wer seine Dosen
0: schüttet.
2: Die
0: Verena.
2: Die immer aus. Ja,
0: ich mach das immer so, weil das sind Dinge, wo man wirklich auch in der Küche jeden Tag
1: viel Geld sparen kann.
0: Das stimmt.
2: Und es ist auch einfach Verschwendung.
0: Das ist einfach auch, ja, man soll ja heute nachhaltig arbeiten, wirtschaften. Jetzt lass uns mal die Nudeln probieren. Die waren jetzt 10 Minuten drin. Mhm. Es kocht jetzt nicht so stark, das Wasser, aber ich brauche ja ein klein bisschen al dente, das Ganze noch. Ein bisschen mehr wie al dente, also kurz vor al dente eigentlich.
2: Ja.
0: Genau, richtig. Eigentlich noch viel zu knackig, aber jetzt kommt's.
2: Jetzt kommt's.
0: Jetzt kommt schnell unser

0: Haut dieses Hacken.
1: Ja, jetzt alles hier rein.
0: Gut.
1: Karotten. Also der ungefähr nach 8 Minuten habe ich jetzt die Karotten dabei gemacht.
0: Ja.
1: Ja. Lass die jetzt eine Minute mitgehen. Zucchini haben wir soweit schon vorbereitet. Sehr gut.
0: Zucchini hat ja eine kürzere Garzeit.
1: Hat eine kürzere Garzeit, ja. Genau.
0: Ich wollte mal kurz mit meinem Zucchini wissen.
1: Ja, ja. Jetzt habe ich hier einen wilden Brokkoli. Da hebe ich mir die schönen Blätter, hebe ich auf.
0: Für?
1: Als Garnitur für unseren Auflauf gleich nochmal. Ja. Kannst schon mal schauen, ob du auch ein paar schöne Blätter findest.
2: Aber wilder Brokkoli ist auch was Feines.
1: Das ist was ganz Tolles, weil der hat eine sehr kurze Garzeit.
0: Den gibt es aber auch nicht immer.
1: Und gibt es nicht immer. In Italien ist er auch sehr beliebt, eigentlich noch viel beliebter wie bei uns. Aber ich merke, das kommt immer mehr.
0: Ja. Ich sag mal, was Essen angeht, kann man den Italienern grundsätzlich auch trauen. Wenn bei denen was gut ankommt, dann ist es nicht verkehrt, es hier auch zu machen.
1: Eine Minute später mache ich hier unsere Zucchini dabei. Die gehen wir jetzt einmal rühren.
0: Ja, mache ich.
1: In dieser Zeit schneide ich meinen wilden Brokkoli. Ganz unten das, was zu fest ist, machen wir weg. Und jetzt gehen wir hier gerade so ein bisschen etwas grob drüber. Das passt auch schon so. Und für die letzte halbe Minute schön der Brokkoli noch dabei. Den lassen wir noch ganz kurz mitgaren.
0: Und dann ist die Birne geschält, wie man
1: dann
0: sagt.
1: Ist die
2: die Bär geschält.
1: Die Bär geschält, genau. So, jetzt habe ich hier noch ein klein wenig einen Staudensellerie.
2: Ursellerie, ne?
1: Nee. Mit Ursellerie hat das nichts zu tun.
2: Alles, was faul ist, hat er immer Ursellerie, Ursellerie.
1: Den kann man natürlich hier roh verwenden. Ich schneide ihn halt dann sehr fein. Und das gibt uns nachher eine schöne Textur in unserem Auflauf.
0: Ich bin heute beidhändig.
1: Oh, Verena, guck mal da. Gut, ne? Sehr schön, das machst
0: und
1: du hervorragend, Verena. Jetzt gucken wir, was unser Gemüse macht.
0: Das ist super.
1: Das sieht doch gut aus.
0: Ja.
1: Sehr gut.
0: Ich bin zuversichtlich.
1: Und die Nudeln sind jetzt genau 10 Minuten drin.
0: Die flutschigen kleinen Dinger.
1: Fantastisch. Jetzt geht's hier weiter.
0: Heute hat er was Großes.
1: Heute habe ich hier aber alles dabei, gell?
2: Ja, ja.
0: Große Besteck
1: jetzt gießen
0: dabei.
1: Wir einfach alles hier rein. So. Und weil ich jetzt denselben Topf verwende, kann auch nichts passieren, dass zu viel Wasser drin wäre. Mhm. Wunderbar. Das Ganze hier rein. Etwas kaltes Wasser.
2: Zum Abschrecken.
1: Zum Abschrecken. Na, jetzt machen wir das Rappen hier kurz rein. Jetzt erkalten wir das Ganze, so erhält unser Gemüse
2: grün
1: eine schöne Farbe. Ja, kurz erkalten lassen.
2: So langsam lernt man, ne?
1: Der Michel lernt. Du kannst einmal durchrühren, Michel, wenn du möchtest.
0: Da.
1: Ja, einmal etwas, das richtig kalt wird. Jetzt haben wir den Garprozess unterbrochen. Jetzt nochmal hier rein, Michel. No. Und jetzt passiert auch den Nudeln nichts mehr. Nichts. Alles,
0: bin ich froh.
1: Alles hält seine jetzt nicht mehr Konsistenz und auch den Geschmack.
2: Und die Schüssel ist gespült, ne?
1: Und die Schüssel ist auch gespült.
2: Verena.
0: Danke.
1: So.
0: Komm, jetzt sind noch mal ins Wasser. Nee,
1: dein kaltes Wasser, das kannst du wegmachen. Gut. Brauchen wir nicht mehr. Jetzt holen wir die Auflaufform.
0: Muss die Platte hier noch an sein, oder?
1: Nee, alles gut.
2: So, wieder.
1: Jetzt wird sich das ganze Thema.
0: Innen?
1: Ja,
0: ah,
1: okay. Ein klein wenig würzen, etwas salzen. Und hier schon eine Schicht
0: dabei.
1: Gut,
0: die eigentliche Würze ist ja in der Soße.
1: Das ist in der Soße,
0: ne?
1: Genau. Ich mache jetzt mal hier mal ungefähr die Hälfte rein.
2: Die andere Hälfte gebe ich dir.
1: Die andere Hälfte,
0: nee, die andere Hälfte, dann machen wir dann für
1: jetzt
0: morgen.
1: Verfeinern wir den Tom.
2: Halt um.
1: Wir verfeinern den Tomatensugo jetzt.
0: Mit? Was? Ah, Creme Fraiche.
1: Etwas Creme Fraiche, aber eine schöne Portion, das nehmen wir nicht alles.
0: Ich wollte gerade sagen,
1: kannst
0: etwas.
1: Das Ganze. So. Willst du einen Schneebesen haben?
0: Wenn du jetzt einen hast, nehme ich
1: bitte
0: ihn, ansonsten kämmt ich klar.
1: Voilà. Wir probieren mal das Ganze, Verena.
2: Sieht aber gut aus, ne?
0: Ja, total.
1: Lecker, lecker. Aber auch hier etwas Würze. Geht langsam los hier. Du kannst schon mal so.
0: Geht langsam los. Wir sind schon seit einer halben Stunde dabei.
1: Ich habe jetzt schon den ersten Käse und zwar ein Fetarella. Also es ist wie ein halb Feta, halb Mozzarella. Mhm. Der ist jetzt bei uns aus dem Bliesgau. Man kann hier aber einen Käse, jeder kann den Käse seiner Wahl nehmen. Ich mische immer etwas würzigeren Käse. Ich würde
2: sagen, ein bisschen würziger ist mir alle lieber.
1: Und der gibt uns eine schöne Würze. Und jetzt gießen wir mal die, einen Teil des Sugos hier drüber. Und dann hier schön Tomatensugo drauf. Ist das gut verteilt? Mmh. Oh, das sieht schon richtig gut aus.
0: Ja, das stimmt. Mmh.
1: Und so verteilt sich auch der Käse, das stockt nachher schön, wenn man auch in die Mitte schon etwas Käse reinmacht, dann hat das Ganze auch eine wunderbare Bindung nachher.
0: In die Mitte kommt da jetzt noch eine Lage drauf,
1: da
0: oder?
1: Kommt noch eine Schicht drüber, so. Ja, natürlich.
0: Ich dachte schon, soll so. Er sich so verkalkuliert Michel, haben? Guter.
1: Es geht weiter. Die nächste Schicht hier.
2: Oh, jetzt. Hoffentlich lange für uns drei, Kille.
0: Ja, es wird knapp, aber das, ja. Es müsste gehen.
2: Kann ich das wegmachen hier?
1: Ja, das kannst du wegmachen.
0: Ich mach mal hier erst den Rosmarinzweig daraus, der macht mir Sorgen.
1: Genau, den machen wir jetzt raus.
0: Ich mir den nachher aus Versehen doch
1: der
0: noch
1: da drin. Der hat alles geschmacklich gegeben, was wir uns so vorstellen.
0: Einfach, ja?
1: Einfach drauf, ja.
0: Gut.
2: Oh, Verena.
1: Verena kann.
0: Psst, dann ist es konzentrieren. Ne? Psst. Wie immer so ungeduldig wird.
2: Ja.
1: Du merkst, ich möchte immer irgendwas tun. Dann habe ich jetzt den Rest vom Staudensellerie drauf gemacht. Ich habe aber hier jetzt noch einen Käse dabei. Das ist so ein Hartkäse.
0: Der sieht schon aus, als
1: genau,
0: der
1: genau, aus bei uns aus der Region. Da brauchen wir die Reibe, genau. Man kann dann aber auch wunderbar, ich habe hier Emmentaler dabei.
2: Mhm. Kann ich auch noch drüber machen. Aber
1: auch noch etwas drüber.
0: Hier, herdmäßig sind wir fertig, ne?
1: Herdmäßig sind wir fertig.
0: Gut.
1: Etwas von unserem Bliesgauer Hartkäse gut. Drüber. Ah, das macht schon richtig Lust, gell?
0: Ja.
1: Und das Schöne an diesem Auflauf ist natürlich, man kann die Gemüse verwenden, die man wirklich hat. Man könnte es auch mit Blumenkohl machen.
2: Also kenn ich nichts machen.
1: Also was der Kühlschrank hergibt, nix. Einfach verwenden. Nichts bei Michel. Gar kein
2: Hunger der Mäus.
1: Also Kohlrabi schmeckt auch hervorragend.
0: Echt, Kohlrabi?
1: Ja, ganz toll, ganz toll. Also ich liebe das auch mit Kohlrabi. Also alles, was das Herz begehrt. Und ich glaube, auch deshalb ist der Auflauf so beliebt. Man findet immer eine schöne Zutat.
2: Und muss ja nicht viel kochen können.
1: Und man muss nicht viel kochen können. Es ist keine große Kunst dabei. Jeder kann einen schönen Auflauf.
0: Rat mal, was meine Kinder am liebsten essen, wenn ich es mache.
1: Was denn?
0: Nudelauflauf.
1: Siehst du mal?
0: Spricht das für oder gegen mich?
1: Das.
0: Nee, die sagen aber, meiner schmeckt am besten. Immerhin. Ja,
1: das ist doch schon was Schönes. So,
0: und nicht, es ist das Einzige, was schmeckt bei dir.
1: Und jetzt haben wir natürlich noch unseren wilden Brokkoli.
0: Ach, da kommt das jetzt drauf.
1: Genau, den habe ich extra aufgehoben. Vier, so ein klein wenig zu verteilen. Und das sehen wir nachher. Ich drücke den jetzt aber auch ein klein bisschen noch so in den Käse rein. So sieht unser schöner Auflauf, klein bisschen mediterran gehalten, sogar. Und den gebe ich jetzt für 25 Minuten bei Ober-Unterhitze in den Ofen.
2: Wie viel Grad?
1: Und zwar 180, 190 Grad ist gut. Optimal ist, wenn er oben eine schöne Bräune hat. Das wird schön, denke ich mal.
0: Ich hoffe es für dich.
1: Ja, klein bisschen Beschäftigung habe ich aber noch, Michel, für uns drei. Und zwar machen wir zu unserem Nudelauflauf einen schönen Orangen-Fenchelsalat.
0: Ja, das hast du uns versprochen.
1: Habe ich euch ja schon versprochen. Und dann gehen wir auch gleich ran. Verena, willst du mit mir die Vinaigrette vielleicht mal übernehmen?
0: Ich will unbedingt.
1: Ja, das freut mich.
2: Ich habe schon gedacht, den hättest du daheim schon gemacht.
1: Was, die Vinaigrette?
2: Ja.
1: Dazu brauchen wir den Senf. Der Michel kann mir eine Zitronenpresse mal holen. Wir brauchen den Saft dieser wunderschönen Zitrone. Dann habe ich hier Weißweinessig.
2: Auspressen?
1: Mhm, beides auspressen. Ja, ich würde sagen, das langt einmal, weil wir kommen ja noch etwas Salz.
0: Allein Essig und Senf riecht schon nach Salatsauce.
1: Ein klein wenig Zucker, minimal. Dann kommt der Pfeffer hier dabei. Und frische Zitrone. Frisch gepresste Zitrone. von unserem sympathischen Michael Koch.
3: Ja, schwere Arbeit.
1: Der im Homburger Waldstadion sehr große Erfolge gefeiert hat als Fußballspieler. Stimmt das?
3: Ja,
1: darf ich das sagen?
0: Ich dachte als Bier.
3: Ich habe keine Erfolge gefeiert, ich habe Erfolge zugeschaut.
1: Ja? Ja. Da hast du ja gespielt.
3: Fußball. Ja, sicher. Ich habe ja gespielt, aber da haben wir
0: nicht
3: erfolgreich. Aber es war nicht erfolgreich.
1: Was?
3: Nee, mir war der erfolgreich. Schon.
1: Aber was für Liga hast du hier gespielt?
3: Zweite Bundesliga und lange, paar Jahre dritte Liga.
0: Das ist aber doch schon
1: erfolgreich. Das ist doch schon erfolgreich, oder?
3: Ja, schon erfolgreich, aber nicht für den Verein erfolgreich. Für mich, ja.
1: Für dich, ja.
3: Ich bin vom Verein ausgegangen.
1: Ah, du bist vom Verein ausgegangen. Also für dich war zweite Liga schon, das ist ja schon was Besonderes. Ne?
0: Das ist so. Ist zweite Liga was Besonderes?
3: Cliff, das ist so, wie wenn man zwei Sterne hat. Wenn man zwei Sterne hat.
1: Ja, das ist ja eher erste Liga.
3: Das ist eher schon
1: das eher erste Liga, ja.
0: Der Cliff hätte lieber, der FCS spielt in der zweiten Liga, als dass du zwei Sterne hättest, oder?
1: Das ist mir egal. Ehrlich. Nein. Mir geht es eher um den Spaß dabei. Ja, wir haben jetzt eine schöne Vinaigrette gemacht mit unseren besprochenen Zutaten. Jetzt kommt der Fenchel dazu. Den schneide ich hier jetzt ganz fein. Man kann ihn auch hobeln. Kannst du mir schon mal das Grüne vom Fenchel abzupfen oben? Mischen?
3: Nur das Grüne?
1: Genau.
3: Nicht abschneiden?
1: Nein, schön zupfen, das Grüne, ja.
0: Fenchel ist nicht jedermanns Geschmack, ne?
1: Ja,
0: also
1: aber
0: es gibt schon.
1: Das ist natürlich, ja, es gibt Liebhaber für Fenchel und andere lieben ihn nicht so, aber du wirst diesen Salat nachher lieben.
0: Ich liebe Fenchel, also ich esse total gern Fenchel, aber ich weiß, dass es oft so ist, dass Leute sagen, oh, nee, Fenchel.
1: Ja.
0: Ähnlich wie bei Koriander, es ist ja auch. Koriander ist ja auch, ich finde Koriander ist wahnsinnig lecker, aber für manche Leute ist Koriander ein Albtraum.
1: Ich glaube, immer wenn es zu viel ist, das Ganze,
3: ja, alles was zu viel ist, ist ein Traum.
1: Denke
0: außer
1: eher
0: zu viel Wein. Das ist
3: kann
0: okay.
3: Dann aber auch zum Albtraum werden.
1: So, das langt auch schon für uns drei Hübsche fast. Ich mache jetzt gerade noch ein kleines.
0: Für dich, mich und wir. Ach so.
1: Gerade noch ein klein wenig dazu.
0: Hat er gar nicht gehört.
1: Ich meine, manchmal, der Michel, der macht so, als hätte er es nicht gehört.
0: Der hat selektive Wahrnehmung, ja. Warst du ein freches Kind, Michel?
3: Nee, an und für sich, nee, muss ich sagen.
0: An und für sich?
3: Nee, muss ich sagen.
0: Man kann sich's kaum vorstellen,
3: so,
0: aber.
3: Ja, aber man muss eins sagen. Das ist ja Kind aus erster Ehe, ne?
0: Wer, du?
3: Nee, meins.
1: Dein Kind ist aus

0: Aus der Ehe.
1: Ich bin ja jetzt erst mal verheiratet.
0: Achso. So, ich habe jetzt hier rote Zwiebeln. Die sind sehr mild von der Schärfe her, haben eine schöne, auch eine schöne Frucht. Und die gibt uns einerseits eine schöne Farbe, aber auch diese süß, sauer, fruchtig, pikant möchten wir eigentlich ja fast immer, wenn wir so einen schönen Salat zubereiten. Die Säure haben wir vom Essig und von der frischen Zitrone. Und hier diese schöne pikante Note kommt jetzt von den roten Zwiebeln. Ich mache auch gleich noch etwas Chili dabei.
2: Da auch.
0: Ja, heute.
2: Heute wird es ganz schön scharf.
0: Heute ist es hier ein klein bisschen. Den lasse ich auch grob, dass man ihn nachher sieht. Der gibt uns den Geschmack.
2: Ah, dass man ihn sieht, dass wer will,
0: genau,
2: den rauspicken.
0: Genau, wer will, kann rauspicken.
2: Gut.
0: Und Michel, dann nehmen wir noch etwas schon von dem wunderbaren Eisbergsalat hier dabei. Ja, warum auch nicht so viel? Wir sind ja nicht so viel. Und ich passe mich jetzt einfach unserer Form ein wenig an. So gerade so grob kleinschneiden. Und der Eisbergsalat, der hat eine schöne Struktur. Also eine, der ist, hat
1: so
0: schon,
1: was Feines, ne?
0: Schon was ganz Feines. Und auch er ist auch ein sehr beliebter Salat. Also alle lieben eigentlich Eisbergsalat. Ich übrigens auch. Und das ist hier so eine schöne Form, ihn auch mal in so einen schönen Fenchelsalat zu integrieren und dann bekommt das Ganze.
2: Ich könnte jetzt mal langsam einen zweiten Löffel gebrauchen.
0: So ein schönes, auch eine richtige Salatnote. Du kannst warten bis am Schluss. Wir verbinden am Schluss alles. Du musst nicht die ganze Zeit hier rühren, weil jetzt ist auch so. Jetzt müssen wir eh aufpassen.
2: Aha.
0: Sobald der richtige Salat dabei ist,
2: wird's detschig
0: und das wollen wir ja nicht. Wir
2: auf
0: wollen
2: gar
0: ja
2: keinen
0: knackig.
2: Fall.
0: Der Fenchel verträgt das, dann wird er schön zart. Das war bisher alles perfekt, Verena. So, jetzt kommen wir zu der ganz besonderen Note. Wir kommen zu den Orangen.
2: Mhm.
0: Da habe ich zweierlei Art. Das
2: Wobei
0: Ganze.
2: Fenchel und Orange ist schon auch so ein bisschen fast klassisch, oder?
0: Fenchel Orange ist ganz klassisch. Und zwar schäle ich hier mal aus ein bisschen runter.
2: Ach, wir brauchen das Fleisch, so richtig.
0: Genau.
2: Nicht nur den Saft.
0: Ist doch, nee, ist doch das Messer besser hier. Also besser, wir haben ein kleineres. Da gehe ich hier so am Rand vorbei.
2: Ja.
0: Ja.
2: Vor lauter Faszination kann hier gar keiner mehr was sagen.
0: Ja,
1: vor lauter Konzentration.
0: Man hört gar nichts mehr.
1: Man hat immer angeschneidet an den Fingerkliff.
0: Nee, da passiert nichts nochmal.
2: Uns hat er schon so oft
0: das
2: beeindruckt.
0: Das ist schon, ja. Und ich mache es jetzt so. Jetzt kann man das natürlich auch mit dem Handschuh machen.
2: Ah, hier, warte.
0: Handschuh.
2: Warte, Handschuh habe ich gesehen hier. So, einen oder zwei?
0: Einfach so, einen. Aufgrund der Ästhetik. Machen wir das jetzt mal so.
1: Das erste Mal, wo ich das Wort Ästhetik brauche.
0: So, Herr Koch.
2: Bisschen stramm, der Handschuh.
0: Ja, der Handschuh ist schön stramm. Jetzt gehe ich noch mal zu dem schärferen Messer. Jetzt gehe ich hier so rein und mache schöne Filets. Die lasse ich in den Salat hinein.
2: Das ist ja mal eine Idee. Das kann man ja auch gut
0: Weil
2: gebrauchen, wenn man.
0: Natürlich auch nachher schön zart.
2: Das muss ich mir merken.
0: Das kann man auch so rum machen. Und die Filets, die fallen gerade so in den Salat rein. Und das Wunderbare ist bei dieser Technik, dass man natürlich jetzt auch den Saft mitnimmt. Deshalb habe ich auch einen Handschuh angezogen.
2: Ach.
0: Ich presse den Saft hier jetzt in den Salat. Und zwar einen Orangensalat, einen richtigen oder eine Garnitur. Wenn man ein schönes Dessert ausgarniert, dann holt man immer die Filets der Orange. Und wir wollen nichts verschwenden. Den Saft nehmen wir.
2: Gut.
0: Jetzt hat der Michel ja noch schön was für mich aufgehoben. Ein bisschen Grün vom Fenchel. Das kommt auch am Schluss dabei. Das gibt uns nochmal auch eine schöne, besondere Note. Und ich brauche von dir noch frische Petersilie.
2: Matti ist hier, ich hole sie.
0: Genau, ja. Und
2: zum Dekorieren oder zum Hacken?
0: Nein, für in den Salat.
1: Basilikum auch noch.
0: Basilikum.
2: Weil das wäre ja jetzt ein Unterschied bei der Ernte, ne? Ob ich das jetzt hole
0: und. Gut, alles klar, wunderbar, Michel.
1: Petersilie geht ein.
0: Noch, noch.
2: Jesus.
0: Noch, noch, noch. Und ich schneide hier jetzt auch nur ganz grob so drüber, wie man es von Italien kennt. Es ist ja auch ein italienischer Salat oder südfranzösisch.
2: Und die sind eher ein bisschen grober.
0: Und die schneiden einfach nur so grob drüber. Und das gibt auch, ich habe es nur angeschnitten, damit dieser Saft von der Petersilie sich jetzt verbindet. Und jetzt ganz zart das Ganze verbinden alles mit der frischen Petersilie.
2: Das sieht schon
0: der
2: schwer
0: Orangen,
2: gut aus.
0: Der Saft der Orange. Oh, das sieht gut aus.
2: Ja.
0: Jetzt kriegt jeder ein kleines Tellerchen, oder?
2: Ja.
0: Oder gib mir mal den roten Teller.
2: Den roten Teller?
0: Ja, ja. Genau. Jetzt wir hier für uns bis etwas
2: raus. Ich finde,
0: raus.
2: Der ist eher rosa. Aber
0: ist der rosa? Jo. Und so, ich finde, es ist ja ein mediterraner Salat. Und da kann man auch schön so ein klein bisschen das Ganze hier so anrichten.
1: Ich gebe mir gerade die Schüssel her.
0: So, das passt schon so. Jetzt garnieren wir das Ganze noch schön aus.
2: Ist das jetzt für den Michel?
1: 30 Grad für mich so.
0: Das lang gerade.
2: Du bist schon Salatesser, oder?
1: Ja.
0: So,
2: Salat und Nudeln.
1: Nudeln sowieso.
0: So muss das eigentlich aussehen. Oh. Jetzt hier mit dem Fenchelgrün. Was außenrum. Das hat doch was. Und wenn man jetzt ganz schön das Ganze gestalten
2: jetzt,
0: will.
2: Jetzt wird's aber.
0: Ein paar frische Blüten.
2: Jetzt wird's aber
0: noch dabei.
2: Nobel.
0: So liebe ich das. So. So, Michel. Unser Fenchelsalat. Und dann kommen wir zu unserem Auflauf.
1: Ich denke, dass der fertig ist. Der hat eine schöne.
0: Oh, der sieht gut aus, Michel.
2: Ja.
0: Die Uhr. Der Wecker klingelt.
1: Schon eine schöne Krust, ne? Na,
0: schauen wir, willst du mir den Ofen.
1: Ja, ja, ich mach den
0: sehr
1: auch.
0: Sehr schön, danke. Ah, guck mal da. Ah, kannst du auch gerade ausschalten.
1: Ist ein Traum.
2: Oh, das sieht hier wirklich
0: das
2: super
0: sieht doch
2: aus.
0: Gut aus.
2: Hm? Ich hol dann mal die Teller, oder?
0: So. Ja, Verena, du
1: Verena
0: kannst die Teller
1: holt den Teller.
0: Und ich glaube, der Michel
1: holt nur die Gläser.
0: Ist,
1: ne?
0: Das
1: zweite Wichtigste.
0: Na, für die Getränke zuständig. Michel, was haben wir denn da Schönes?
1: Da haben wir jetzt für jeden Gericht ein anderer Wein uns holen. Heute haben wir von Karl Pfaffmann eine Chardonnay.
0: Ja.
1: Also aus dem Walsheim unten, das ist also in der Südpfalz.
0: Okay.
1: Ja, und den probieren wir erstmal
0: da
1: zu unserem Auflauf und probieren mal.
0: Da bin ich mal gespannt. Ich mach mal jedem einen kleinen Auflauf drauf. Oh, was für eine schöne Kruste.
2: Ja, sehr gut.
0: Sehr gut sieht das aus, Verena. Man kriegt richtig Hunger, gell?
2: Ja.
1: Ja, ja. Und Durst, Verena.
0: Und Durst.
2: Ja, das
0: und
2: sowieso.
0: Durst.
2: Das sieht echt toll aus.
0: So, Michel.
2: Warte, stell das mal hier ab.
0: Das ist von dem wilden Brokkoli hier. Eine Tomate, Michel.
1: Ah,
0: ich hab dir mal orange Portion gemacht, dass
1: sehr
0: du mal,
1: gut.
0: Mal was an den Strand kommt.
2: Sehr gut.
0: Okay, so, zum Wohl.
1: Zum Wohl. Auf deine schöne Sendung.
0: Sehr schöne Sendung, ja.
1: Mit einem sehr guten Wein.
2: Moment, wir sind noch nicht fertig.
1: Zu Ende machen.
2: Der Wein ist schon gut.
0: Boah, der Wein ist sehr gut.
2: Und jetzt kommt der Nudelauflauf. Guck mal, hol du dir doch das Messer vom Michel.
0: So machen wir es, Verena.
2: Guten Appetit.
0: Guten Appetit. Jetzt bin ich mal gespannt.
2: Und ich erst.
1: Also ich habe das Gefühl, wir reden mal
0: das ist ja ein Lieblingsgericht der Köche hier. Mhm. Alle lieben das. So schnell
2: super.
0: Gekocht.
2: Das mit dem Käse war eine sehr gute Idee. Den so zwischendrin.
0: Zwischendrin und dann hat es einen schönen Schmelz. Es bindet schön.
2: Aber ich bin auch sehr scharf auf den Salat. Darf ich einfach so?
0: Natürlich. Guck mal.
2: Ach so, ich schmier den jetzt einfach
0: mal so ein
2: raus.
0: Was darauf.
1: Ich hau mal.
0: Für dich auch. Verena.
2: Oh, das ist ja super.
0: Guck mal, extra für dich mit Orange.
2: Mit Orange.
0: Natürlich will ich mich da nicht ausschließen.
2: Also das schmeckt wahnsinnig gut.
0: Ich finde auch die Kombi mit der Orange und den Nudeln und der Tomate.
2: Der Fenchel ist richtig.
1: Frisch so.
2: Also, ja, er hat noch Biss, aber er ist jetzt nicht irgendwie hart oder so. Also echt gut.
0: Das da ist genau mein Essen.
1: Für mich gibt es eh nichts Besseres.
2: Schon sehr gut, Glück.
1: Alles, was mit Pasta zu tun hat. Ich brauche sonst nichts.
2: Oh doch, ich muss sagen, mir gefällt schon das Gemüse da drin. Also
0: ich finde auch die Kombi mit dem Fenchel und die Orange mit dem Auflauf
1: ist hervorragend.
2: Also dieser Salat, da nehme ich mir nachher noch eine Portion mit heim.
0: Sehr gerne, Möhne. Es freut mich, dass es dir schmeckt und gefällt. Und natürlich habe ich natürlich eine riesen Plaisir heute, wenn es dem Michel hier in seiner Heimat auch schmeckt und gefällt.
2: Der
1: und vor allem esse ich jetzt mehr Teller am Olea.
2: Guck mal hier, Michel, du musst immer einen Taschkern serviert hier.
0: Ich habe gemeint, du wolltest schon abputzen.
2: Nee,
1: auch
2: so weit
1: geht es immer nur nett.
2: So, war schön mit euch.
0: Das war wunderschön mit euch. Und ich hoffe, Sie hatten auch viel Spaß zu Hause. Und natürlich gutes Gelingen beim Nachkochen. Und bis zum nächsten Mal bei unserer Sendung mit Herz am Herd.
2: Tschüss.
1: Tschüss. Tschüss.
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Spätsommer in Banat. Eine historische Landschaft in Mitteleuropa mit vielen Gesichtern. In ihrer wechselvollen Geschichte haben auch Menschen aus Deutschland einige Kapitel geschrieben. Wir sind im rumänischen Teil des Banats. Die Eisenbahn hat hier keinen leichten Stand, aber noch ist sie da. Überraschend gut ausgebaut ist das meterspurige Straßenbahnnetz in der großen Kreisstadt Arad im Norden der Region.

0: Das Banat liegt im Westen Rumäniens, grenzt an Ungarn und Serbien. Die Reise führt uns auf die Überlandstraßenbahn von Arad nach Gyrok, in den Wallfahrtsort Maria Radna und auf die Zugstrecke von Arad in Richtung Küsineu-Krüs. Auf den Spuren der Banat-Schwaben geht es weiter nach Sabrani, Guttenbrunn und mit der Regionalbahn von Temeschwar in den Grenzort Schimbolja, zu Deutsch Hatzfeld. Auf der Banater Semmeringbahn endet unser Schienenabenteuer in Südosteuropa. Geschmückt mit einem 54 Meter hohen Uhrturm, das repräsentative Rathaus von Arad. Seine Ausstattung deutet darauf hin, dass es der Stadt im Laufe der Geschichte so schlecht nicht gegangen sein kann. Jedenfalls ist sie heute ein wichtiges Industrie- und Verkehrszentrum im Westen des Landes. Und sie besitzt eine Besonderheit.
1: Was den Schienenverkehr anbelangt, ist Arad ein richtiger Knotenpunkt, vor allem für die vielen Güterzüge in unserer Region. Außerdem haben wir hier nach Bukarest die meisten Straßenbahnen. Das Netz ist gut ausgebaut und deckt den Nahverkehrsbedarf in der ganzen Stadt. In Arad wurde schon immer auf Schmalspur gefahren. Und das ermöglicht uns den Einsatz von deutschen Straßenbahnen, die ja ein ähnliches Transportsystem haben.
0: Kilometer lang ist das meterspurige Netz der Straßenbahn Arad. Sie bedient 16 Linien. Für deutsche Trambahn-Nostalgiker ein Traum, denn es wimmelt nur so von Fahrzeugen aus Essen, Halle, Ulm, Stuttgart, Würzburg oder Ludwigshafen. Zu Hause haben sie längst ausgedient. In Rumänien erleben sie ihren zweiten Frühling als vollwertige Teilnehmer im ÖPNV. Das Depot im Vorort Mikalaka gibt es schon seit 1920. Hier werden die Triebwagen der Bauarten Tatra und Düwak gewartet. Ihre deutsche Vergangenheit können sie nicht leugnen.
1: Wir setzen sie alle im Stadtverkehr ein. Mängel gibt es eigentlich keine. Vielleicht im Winter, wenn die Temperaturen so richtig runtergehen. Ansonsten sind sie prima in Schuss, ohne Wehwehchen, wenn man ihr Alter bedenkt. Und dazu sind sie auch noch bequem ausgestattet und geräumig. Das Personal arbeitet sehr gern mit den Straßenbahnen aus Deutschland. Sie lassen sich gut fahren, machen keine großen Probleme, sind, wie gesagt, sehr komfortabel. Wie man so hört, bekommen wir demnächst mal wieder eine neue Lieferung.
2: Perspektive, după cum se aude, vrem să ducem ceva tramvaie noi.
0: Der gelbe Stadtbahnwagen M8S aus Essen, der modernste im Bunde. Bunt wie ein Hippie, ein Düwak GT6 aus den 1960er Jahren aus der Kurpfalz. Wir haben einen kleinen Ausflug vor. Und zwar mit diesem Straßenbahnfahrer. Wie jeden Vormittag meldet er sich zum Dienst und holt sich seinen Fahrzeugschlüssel.
3: Probleme.
0: Ein bisschen Bürokratie gehört wohl auch dazu. Gute Fahrt. Vor gut 300 Jahren begann die Auswanderungswelle von Süd- und Südwesteuropäern in die Ländereien der Habsburg-Monarchie im Osten. In sogenannten Ulmer Schachteln schipperten sie die Donau hinab. Viele der Auswanderer sind längst in ihre alte Heimat zurückgekehrt. Aber Ulmer Schachteln gibt es immer noch. Sie sind elektrifiziert, fahren auf Schienen und erinnern mit Zielrolle und Aufschriften noch sehr an ihren Herkunftsort. Die GT4 von der Straßenbahn Ulm bringt uns auf einer der letzten Überlandstraßenbahnlinien Rumäniens aus der Stadt hinaus.

0: Im Industriegebiet von Arad haben sich viele deutsche Unternehmen niedergelassen. Unter anderem auch der Modellbahnhersteller Nummer 2 in Deutschland, die Firma Rocco Fleischmann. Hier werden einige Komponenten des Wagenprogramms und ein Großteil der H0-Schienen hergestellt. Die Gründe für den Standort Rumänien sind bekannt. Motiviertes Personal mit hohem Ausbildungsstand, eine gute Infrastruktur und nicht zu vergessen, das bescheidene Lohnniveau. Seit 2008 gehören der Salzburger und der Nürnberger Hersteller zusammen, wobei die Modelle nach wie vor ihre eigene Handschrift haben.
1: Wir haben die beiden Marken hallenmäßig auch ordentlich getrennt. Hier wird nichts vermischt, ja. Und wir haben eigene Loklinien, eigene Waggonlinien. Und dann, wenn wir ein Set packen, dann kommen diese Loks in ein Set.
0: Aber nicht bevor jeder Wagen, jede Lok geprüft ist. Die genaue Kontrolle bei der im Ausland hergestellten Ware entspricht dem hohen Qualitätsanspruch des deutschen und internationalen Marktes. Auch der Modellbeschriftung gilt größtes Augenmerk.
2: Es ist sehr wichtig, dass wir genau das lesen können, was wir dort bedrucken. Darum werden die Filme streng geprüft. Wir schauen auch, wenn wir einstellen mit der Lupe, dass wir das lesen können, was dort draufsteht. Und natürlich haben wir auch die Qualität, die drauf schaut und uns jede Komponente freigibt.
0: In Arad steht momentan das jüngste Werk der österreichisch-deutschen Modellbahnschmiede. Weiter geht die Fahrt auf der Trasse einer 1-3-streckigen Lokalbahn ins Weinbaugebiet Podgoria. Ab 1911 fuhr hier die erste elektrisch betriebene Eisenbahn Südosteuropas, bis 1965 die einzige elektrische Schmalspurbahn Rumäniens. Heute ist noch das Teilstück Arad-Gyrog befahrbar, als letzte Überlandstraßenbahn des Landes.

Das Tagewerk ist nun vollbracht. Der Schalter wird jetzt zugemacht. Und da kommt sie auch schon, eine GT6 von Tyvak. Ein Klassiker der Düsseldorfer Waggonfabrik. Über das Schwabenalter sind die Fahrzeuge weit hinaus.

Ganz regulär fährt die eine Richtung Arad ab. Und wie es bei Kreuzungen in Sambate nie so üblich ist, setzt sich die andere in Richtung Gyrok in Bewegung. Ein weiterer Zwischenhalt ist nicht mehr eingeplant.

0: Seit einigen Jahren gibt es in Kyrgyzstan ein Straßenbahnmuseum. Hier war einst der Betriebsmittelpunkt der Lokalbahn Arad-Podgoria.
1: Wir sind hier im Depot Gyorok. Es wurde im Jahr 1906 gebaut, als Betriebswerk für die erste elektrifizierte Eisenbahn in Südosteuropa. Weltweit war sie damals übrigens die achte. Bis 1991 wurde hier gearbeitet. Jetzt sind wir dabei, hier ein Museum für elektrische Straßenbahnen einzurichten. Die ersten Schritte sind schon gemacht. Wir haben Straßenbahnen aus der Arada-Flotte hierher gebracht, die ausgedient haben.

0: Star des Museums ist ein Triebwagen aus dem Jahr 1905. Er verkörpert die Straßenbahngeschichte von Arad. Viele Jahrzehnte tat er dort Dienst. Mit finanzieller Hilfe der Stadt konnte er bei der Arader Waggonfabrik Astra restauriert werden. Ab und zu dreht er jetzt mit den Museumsbesuchern kleine Runden auf dem Gelände.
1: Dieser Wagen wurde in Ungarn gebaut von Ganz und fuhr bei uns bis ungefähr 1991. Wir haben in Zusammenarbeit mit der Astra 96 rekonditioniert. Wir machen Ausflüge mit den Sonderfahrten. Auf Anfrage können wir das organisieren. Unser Depot Görok haben wir ein kleines Museum mit Fotos von der ganzen Zeit, von den nach 1900 bis zu heutigen Tage. Unser Museum kann man auch auf Anfrage besichtigen.
0: Sogar die Anlage des Schweizer Elektrotechnikunternehmens Brown, Poveri und Company ist noch vorhanden. Sie setzte seinerzeit die erste Oberleitung in Rumänien unter Strom. Früher fuhren die Pilger per Bahn nach Maria Radna, Rumäniens bekanntestem Wallfahrtsort. Die Gläubigen kommen in Strömen zu der barocken, vom Papst geweihten Basilika. Das Kloster war bis 2003 von Mönchen des Franziskanerordens bewohnt. Da fehlt jetzt der Nachwuchs.

0: Die spirituelle Stippvisite findet ein jähes Ende an den Buden der Devotionalienverkäufer. Das Irdische hat uns wieder. Wir sind zurück in Arad, am Hauptbahnhof, gebaut 1898. Damals das größte Backsteingebäude Europas. Über ihn liefen zu Glanzzeiten die Nord-Süd-Verbindung von Budapest nach Belgrad und die West-Ost-Magistrale von Budapest nach Bukarest.
1: Ja, eigentlich stehen wir auf historischem Boden, weil der legendäre Orient-Express sein Tor quasi in Rumänien.

0: den Arad eben hatte und der dann weiterfuhr über Hermannstadt, Bukarest bis Varna und dort dann verschifft wurde Richtung Istanbul. Es gab aber nicht nur den legendären Orient-Express, der hier Halt machte, der Wiener Walzer, der die Direktverbindung nach Wien herstellte und quasi dann weiter nach Deutschland bis Stuttgart fuhr.
1: Und es gab den BALT Orient-Express zwischen Orient und Ostsee. Heute sind die Verbindungen eher regional, das Zugaufkommen bescheiden. Die Privatbahn Regiotrans bedient hier den Nahverkehr. Im Lokdepot von Arad wird rangiert. Es geht beschaulich zu. Unter den Fahrzeugen der rumänischen Staatsbahn sind einige Raritäten zu entdecken, wie beispielsweise den betagten, aber immer noch elegant aussehenden Schnelltriebwagen der Bauart Malaxa. Die Malaxa-Werke in Bukarest produzierten Loks, Triebwagen und Waggons im großen Stil. Gegründet hat sie 1919 der Ingenieur Nicolae Malaxa. Das Unternehmen firmiert heute noch unter dem Namen Fauer. Der sogenannte große Malaxa-Vorkriegstriebwagen gehört zu den herausragenden Produkten einer vergangenen Ära.
2: Im Jahr 1935, als die Getriebetechnik weiter fortgeschritten war, hat man neben dem aufwendigen dieselelektrischen Antrieb auch kleinere mechanische Getriebe entwickelt. Und man hat bei Malaxa solche Triebwagen gebaut, ganz nach dem Vorbild der deutschen Schnelltriebwagen. Sie wurden anfangs vor allem im Schnellverkehr auf der Hauptlinie Bukarest-Constanța eingesetzt. Damals waren sie rot-weiß lackiert und man nannte sie Roter Pfeil. Die Triebwagen waren mit Ganzmotoren ausgestattet, hatten 120 PS und ein Getriebe mit 5 Gängen.
1: Wir haben Glück und können mit dem großen Malaxa ein Stück mitfahren. Er hat Dienst auf der Hauptbahn von Arad nach Oradea, über Santana, Nadap und Cusineo Cruz. Unterwegs ist Rumäniens Eisenbahn auf Normalspurgleisen. Als käme der fliegende Hamburger aus den 30er Jahren angeflogen. Nicolae Malaxa hatte in Karlsruhe studiert und war begeistert von deutscher Eisenbahntechnologie. Eine stillgelegte Ziegelfabrik dient als Kulisse für den zweiteiligen Schnelltriebwagen.

Ein erster Halt in Sant'Anna oder St. Anna, wie die deutschen Aussiedler das Dorf getauft haben. Der Aufenthalt reicht gerade mal zum Ein- oder Aussteigen.

zugestiegen sind nicht viele. Seit über 75 Jahren ist der Triebwagen im Einsatz. Lediglich seine Farbe wurde verändert und er hat einen neuen Motor bekommen. Von Volvo mit 220 PS. Zwischenstopp in Nadab, einer winzigen Abzweigstation mit minimalem Personalaufwand.

0: Und so geht die Reise weiter auf einer Bahn, die diese Region braucht. Sie verbindet die abgelegenen Dörfchen mit der Stadt und damit mit der Welt. Das fruchtbare Land urbar zu machen und eine neue Heimat zu finden, deshalb sind die Donauschwaben damals gekommen. Einem, der sich mit der Geschichte dieser Minderheiten intensiv beschäftigte, hat man in dem Ort Sabrany oder auf Deutsch auch Guttenbrunn ein Museum eingerichtet. Der Schriftsteller und Journalist Adam Müller-Guttenbrunn stammt aus dem Kreis der Banater Schwaben und hat sich nach seinem Geburtsort genannt. Seine Werke gelten als umstritten. Sie sind im antisemitisch-deutsch-nationalen Umfeld anzusiedeln. Gleichwohl gilt er als Hauptvertreter der Literatur dieser kulturellen und sprachlichen Enklave.
1: Die Banater Schwaben sind im 17. Jahrhundert nach Rumänien gekommen, sind von Ulm aus mit den berühmten Ulmer Schachteln die Donau runtergefahren, haben sich nach und nach angesiedelt und das Land urbar gemacht und in der Regel Landwirtschaft betrieben. Die Ersten fahren den Tod, die Zweiten die Not, die Dritten das Brot. Also erst die dritte Generation hat es geschafft, das Land so urbar zu bekommen, um Ernten einzufahren und dann hier wohnen und leben zu können. Guttenbrunn war vor vielen Jahren eine rein deutsche Gemeinde. Der Exodus der Banater Schwaben hat, wie auch bei den Siebenbürger Sachsen, etwa Anfang der 60er Jahre begonnen, wurde dann massiv weitergeführt bis zur Revolution. Nachher war dann Reisefreiheit. Sehr wenige Deutsche sind hier noch im Ort.
0: Veteranen mit deutschem Stammbaum finden wir auch knapp 50 Kilometer weiter westlich. Es sind Schienenbusse aus der ehemaligen DDR, stationiert im Bahnbetriebswerk von Temeschwar. Außerdem gibt es hier eine Reihe kleiner Malaxa-Triebwagen der Baureihe 900.
2: Von den Triebwagen der Serie 900 sind noch 16 Exemplare im Einsatz. Sie bedienen die Strecken von Temeschwar nach Zsimbolja, Stamura und Lugosch. Von den blauen Triebwagen des Typs LVT, den Schienenbussen aus der ehemaligen DDR, haben wir 14 Stück in Betrieb. Die Triebwagen Baureihe 900 sind die zuverlässigeren. Sie wurden 1935 in Rumänien gebaut und nach modernisiert. Die blauen, wie wir sie nennen, sind viel weniger robust. Die kamen 1986 aus Deutschland, Secondhand.
0: In der DDR nannte man die blauen spöttisch Ferkeltaxen, weil sie hauptsächlich im ländlichen Raum eingesetzt waren. Auch Blutblase war so ein Spitzname, wegen ihres roten Anstrichs bei der Reichsbahn. Vom grün-gelben kleinen Malaxa ist kein Scherzname bekannt. Jedenfalls ist er ein Liebling aller westlichen Triebwagenfans. Er macht sich bereit für die Fahrt nach Zsimbolja, auf Deutsch Hatzfeld, einem ehemaligen Zentrum der Banater Siedler aus dem süddeutschen Raum. Davor aber haben wir noch einen Besuch geplant bei Radio Romania Timișoara. Eine Stunde am Tag wird hier in Deutsch gesendet.
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4: Hallo und herzlich willkommen, meine Damen und Herren. Am heutigen Freitag, den 19. Juli, begrüßt Sie am Mikrofon Adi Ardelean. Ich freue mich, dass Sie eingeschaltet haben und wünsche Ihnen im Namen der deutschen Redaktion von Radio Temeswar einen guten Empfang. Das ist so eine Art Radio im Mini-Format. Wir versuchen in diesen 60 Minuten alles zu decken, was zu decken sein kann. Wir haben am Anfang der Sendung immer die Nachrichten und dann an den verschiedenen Wochentagen haben wir Schwerpunkte gelegt. Wie zum Beispiel am Montag haben wir dann aktuelle Beiträge über verschiedene Volksfeste und alles, was am Wochenende stattgefunden hat. Also unsere Programme können auch übers Internet verfolgt werden. Und wir haben dann auch eine ziemlich große Hörerschaft in Deutschland. Das sind die ausgewanderten Banater Schwaben.
0: Šimbolja, Grenzbahnhof zu Serbien, wie die Bahnhöfe von Zagreb und Rijeka, gebaut von dem Ungarn Ferenc Pfaff. Vorbei an der Denkmallok, einer ehemaligen Kriegslok, Baureihe 52 der Deutschen Reichsbahn, schiebt sich ein Schienenbus aus Serbien an den Bahnsteig. Auch seine Herkunft ist deutsch.

0: Er stammt aus der Waggonfabrik Uerdingen. Aus östlicher Richtung, aus Temeswar, fährt der kleine rumänische Malaxa ein. Die meisten Reisenden sind heute Besucher der sogenannten Harzfelder Tage, ein jährlich stattfindendes Stadtfest mit Tradition. Vor 250 Jahren haben Banatschwaben Harzfeld gegründet. Nach dem Zweiten Weltkrieg und nach der rumänischen Revolution 1989 haben viele ihre Heimat verlassen oder verlassen müssen. Hier trifft man sich wieder.
1: Sehr viele unserer Landsleute kommen besonders in Sommermonaten zu den Harzfelder Tagen in die alte Heimat nach Harzfeld. Denn es kommt oftmals vor, dass man sich hier wieder sieht und in Deutschland selten wieder sieht, weil die Harzfelder sind so verstreut auf der ganzen Welt.
0: Josef Koch hat in Harzfeld als Lehrer gearbeitet.
1: Viele meiner ehemaligen rumänischen Schüler, Schülerinnen und ungarischen Schülerinnen kommen immer wieder auf mich zu und da gibt es immer wieder was zu erzählen aus früheren, längst vergangener Zeit. Die Harzfelder, die Einheimischen, die haben es irgendwie schwerer. Ja? Weil das sind zumeist ältere Leute und die müssen mit ihren ja, nicht sehr üppigen Rente auskommen. Aber während dieser Harzfelder Tage fühlen sie sich wohl, da geht ihnen das Herz auf und sie sind ein neues Lebensgefühl.
0: Trotz der Feststimmung müssen wir aufbrechen. Diese Aufnahmen sind ein Glücksfall, denn der Grenzverkehr zwischen Serbien und Rumänien ist momentan eingestellt. Man ist sich uneins wegen der Kosten. Die Malaxas hingegen verkehren weiterhin zwischen Schimbolja und Temeswar. Eine unverwüstliche Generation von mittlerweile lauter über 80-Jährigen. Eine Geschichte haben wir noch. Auch in Oravita steht eine Denkmallok, diesmal aus der K&K-Zeit. Sie war einst unterwegs auf einer ganz besonderen Strecke, dem sogenannten Banata-Semmering. Die Gebirgsbahn führt nach Anina und man feierte 2013 ihren 150. Geburtstag mit einer Sonderfahrt.
2: Ich kann über diese Strecke sagen, erstens, dass als ein Banater Deutscher und als ein Banater Bergland Deutscher generell, ich in dieser Strecke einfach nur verliebt sein kann und dass es mich sehr, sehr freut, dass wir hier heute nun die Gelegenheit haben, gemeinsam das 150-jährige Bestehen, das 150-jährige Fest dieser Strecke in einem so schönen, intensiven Art und Weise zu feiern. Es sind Gäste von nah und fern da, um sich den Banater Semmering von nahe anzuschauen, um zu sehen, was die Geschichte, was die Tradition hier bedeutet hat, aber auch gleichzeitig, um ein Zeichen zu setzen.
0: Die Banater Semmeringbahn darf nicht sterben. Denn in den letzten Jahren war die 33 Kilometer lange Strecke immer mal wieder von der Stilllegung bedroht. Wer erlebt, wie begeistert in Anina die Ankunft des Zuges gefeiert wird, kann erahnen, dass der Banater Semmering als Museumsbahn keine schlechten Karten hätte.

Von klaren Seen, reißenden Flüssen und der Schönheit der endlosen Weiten erzählt dieses polnische Lied. Von der Farbe des Himmels, dem Leben in den winzigen Dörfern und der Ruhe der dunklen Wälder. Wir sind in Masuren, im Norden Polens. Vom Zug aus konnte man vor Tagesanbruch viel Wild entdecken. Tiere, die man in freier Natur nur selten sieht, wie Luchse oder Elche. Von Wildschweinen und Rehen mal ganz abgesehen. Einfahrt in Elbląg, dem ehemaligen Elbing, im Norden des polnischen Verwaltungsbezirkes Ermland-Masuren. Der Classic Courier ist ein rekonstruierter Sonderzug aus Deutschland. Er gehört einem Reiseunternehmen, das schon seit Jahren Polenreisen im Programm hat und auch eng mit einheimischen Partnern zusammenarbeitet. Ziel ist es, den interessierten Fahrgästen das Masuren nahezubringen.

Dieses Mal hat der Zug vor allem deutsche Senioren an Bord, welche die Orte ihrer Kindheit und Jugend im ehemaligen Ostpreußen wiedersehen möchten. Und das bequem im Erste-Klasse-Polstersitz und mit Blick aufs frische Haff, einem Teil der Ostsee. Gemütlich schaukeln die Wagen über die Gleise der Haff-Uferbahn. Die Anreise sollte das erste Stück vom Urlaub sein. Also im wahrsten Sinne des Wortes, der Weg war das Ziel. Ein Reiseluxus wie im Classic Courier war in jenen Jahren ausschließlich der kaiserlichen Familie vorbehalten. Das frische Haff, eine ursprüngliche Idylle. Schutzgebiete erhalten die Balance zwischen Mensch und Natur. In Fromborg, zu Deutsch Frauenburg, überragt der fast 700 Jahre alte Dom die Region. Die wechselhafte deutsch-polnische Geschichte spiegelt sich in diesen Dörfern wider. In Elk lädt eine Kleinbahn während des masurischen Sommers zu einer romantischen Fahrt ein. Wer möchte, kann den gesamten Zug für sich alleine buchen. Nach Wunsch mit Diesel oder Dampflok, mit geschlossenem oder Panoramawagen. Eine gute Stunde Zeit, um vor sich hinzuträumen und seinen Gedanken nachzuhängen. Mit dem Erhalt dieser kleinen Strecke ist für die Initiatoren tatsächlich ein Traum wahr geworden. Ohne große finanzielle Mittel haben sie sich der Verschrottung widersetzt und durch beharrlichen Kampf ein Stück Industriekultur gerettet. Ein Ausflug mit dem Elka-Dampfzug ist auch ein Streifzug in die Poesie. Als Kleinbahn namens Pop hat die Museumsbahn weltweit literarischen Ruhm erworben. So zärtlich war Sulaiken, heißt ein Erzählband des wohl bekanntesten Sohns der Stadt Lick bzw. Elk. Die Rede ist von dem hochdekorierten deutschsprachigen Schriftsteller Siegfried Lenz. Das Buch von 1955 ist eine lyrische Liebeserklärung an seine masurische Heimat und ihre Bewohner mit all ihren netten Schrulligkeiten. Ganz nebenbei hat Siegfried Lenz, mittlerweile Ehrenbürger von Elk, in einer seiner Kurzgeschichten, der kleinen Schmalspurbahn am masurischen Ende der Welt, ein literarisches Denkmal gesetzt. Bis heute lockt die liebenswerte Erzählung Gäste nach Elk. Und hier und da meint man, eine ihrer kauzigen Figuren wiederzuerkennen. Auch der sichtlich gelangweilte Lokführer könnte darin beschrieben sein. Irgendwo im Niemandsland endet die Strecke der Elka-Kleinbahn. Bis zur russischen Grenze, dem sogenannten Königsberger Gebiet, sind es nur noch knapp 60 Kilometer. So stellt man sich Masuren vor. Verwunschene Seenlandschaften, verschlafene Dörfer. Wie aus einem polnischen Märchen wirken die traditionellen Holzhäuser, die leider nur noch selten in solcher Pracht zu finden sind.

0: Unter dem weiten Himmel Masurens reisen wir von Rusçıyan nieder mit dem Regionalzug weiter. Zu einem neuen Ziel. Solche edlen Pferde gehören hierher wie die 1010, schwärmt Alexander Potocki. Bei ihm in Gaukovo, mitten in der Johannisburger Heide, lässt sich das Glück der Erde mit einem guten Essen und einer gemütlichen Übernachtung verbinden. Hier ein Hotel aufzubauen, mitten in der masurischen Wildnis, dazu gehört Mut.
1: Ja, man muss ein bisschen verrückt sein, das ist schon wahr. Also, wir lieben alte Sachen, ich und meine Frau. Und meine Mutter erzählte immer irgendetwas von einem wunderschönen Holzhaus, das war ja sehr schade, es zerfällt in Steinort. Und es hat sich herausgestellt, es ist möglich, dass wir das da kaufen konnten, also die Überreste auseinanderbauen. Also jeder Biker hat hier seine Nummer, ist wieder zurückgekommen auf seinen Platz, wenn er noch tüchtig war. Und der Rest wurde rekonstruiert.
0: Auf diese Weise überlebte ein Stück altes Masuren, von dem auch Marion Gräfin Dönhoff in ihren Büchern erzählt. Der Salon im rekonstruierten Forstgehöft der Potockis ist ihr gewidmet. Die deutsche Schriftstellerin und Journalistin ist in Ostpreußen aufgewachsen und versuchte bis zu ihrem Tod 2002 eine Brücke zwischen den Polen und Deutschen zu bauen.
1: Als meine Mutter eine Gedenkstätte für sie bauen wollte, sagte ich: Gedenkstätte nein. Gedenkstätten gibt es genügend in Polen, die erinnern leider an schlechte polnisch-deutsche Zeiten. Museum auch nein, sie war eine lebendige Person bis zum Ende. Sie war jemand, der immer wieder schaffen wollte und Gutes schaffen wollte. Sie war genial.
0: Marion Gräfin Dönhoff hat in ihren Büchern die Erinnerung an ihre ostpreußische Heimat und an die vielen Freunde, die im Widerstand gegen Hitler-Deutschland ums Leben kamen, lebendig gehalten. Im Hause Potocki darf sie weiterleben. Wir nähern uns Olsztyn, zu Deutsch Allenstein, der Hauptstadt von Ermland Masuren. Vor dem Bahnhof stehen als Zeugnis alter Ingenieurskunst Olsztyns denkmalgeschützte Zwillingsviadukte. Sie überspannen seit Ende des 19. Jahrhunderts den Fluss Alle. Sie sind knapp 22 Meter hoch und ein Symbol der Stadt. Interesse an der Eisenbahn in Masuren wieder zu erwecken, ist eine wichtige Aufgabe für die kommenden Generationen. Hiesigen Bahnfreunden und den Verfechtern der Langsamkeit bleibt nur, einen dringenden Appell an die Verantwortlichen zu richten, nicht noch mehr Strecken stillzulegen.

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9: Eine Farm in Namibia. Hier finden verletzte und verwaiste Wildtiere Zuflucht. Sie werden rund um die Uhr betreut. Von Tierärzten, Pflegern und von Volontären aus aller Welt, die hier das wilde Afrika erleben können. Gähnend langweilig wird es heute sicher nicht für Gepardendame Lueki. Der Harnas-Umzugstrupp mit den Volontären Conny und Benjamin rückt an. Nach jahrelanger Trockenheit gab's endlich wieder richtig Regen. Schön auch für lästige Plagegeister.
10: Wir werden jetzt die drei Geparden von hier rauslocken. Und es geht eigentlich hauptsächlich darum, dass die Geparden ganz viele Zecken haben in dem hohen Gras. Es hat ganz viele Fliegen da und das ist einfach nicht so gesund für die dann.
9: Aus dem blauen Eimer duftet es lecker. Lueki und Ginny sind im Seniorenalter, aber immer noch auf Zack.
10: Die sind sehr hungrig jetzt gerade.
9: Benjamin ist etwas mulmig zumute. Er hat das Objekt der Begierde.
11: Die Strategie ist, dass wir die Cheetahs jetzt mit dem Fleisch zu uns locken. Weil normalerweise fressen die auf der Plattform, diese allerdings in einer anderen Richtung. Das heißt, sie sind jetzt ein bisschen verwirrt, warum wir jetzt da lang laufen. Aber wir müssen sie halt trotzdem irgendwie dazu bringen, dass sie mit uns laufen.
10: Komm, komm, komm, komm, komm, komm.
9: Der eh schon gemütliche Spaziergang ins Nachbargehege gerät ins Stocken. Aber Lueki, Shingila und Ginny müssen raus, damit der Rasen gemäht werden kann. Wenn man's nicht nur riecht, sondern auch sieht, geht's auch schneller. Ziel erreicht. Belohnung gefällig. Die wird gerecht verteilt. Wer nicht will, der hat schon. Freut sich halt die Nächste. Wenn das mal keine erfolgreiche Jagd war.
10: Ich bin jetzt gerade recht erstaunt, dass es so einfach ging. Also vor allem, dass die so gut trainiert waren. Also dass man wirklich das Fleisch auf die Schulter nehmen konnte und weglaufen und die haben da nichts gemacht.
11: Aber es sind halt trotzdem Wildtiere, du weißt nie, was passiert. Auf jeden Fall schöne Tiere. Schöne, schöne Tiere.

0: Der Kindergarten. Den Wandertag für den Nachwuchs der Harnas-Mitarbeiter betreut Volontärin Eike. Die Diplompädagogin hat eine konkrete Mission.
1: Wir werden uns jetzt mit den Kindern die Tiere auf der Farm angucken, weil es ganz wichtig ist, dass sie die lernen und kennenlernen und vor allem auch merken, dass es keine gefährlichen Tiere sind, dass sie den Respekt zwar nicht verlieren, aber merken, dass man nicht vor allen Tieren Angst haben muss. Come, standing in the line.
0: Mitten in Afrika aufzuwachsen heißt also nicht, dass man automatisch alle Tiere kennt. Die hier kennt so manche.

0: das deutsche Kind auch nur aus Schokolade. Eike hat sich zur Einstimmung die richtigen Tiere ausgesucht und lässt die Kennenlerntour langsam und vorsichtig angehen.
1: Take your shoes. Hier sind die Kinder eigentlich, glaube ich, noch nie drin gewesen. Und somit ist eigentlich jedes Tier, kennen sie irgendwie vom Sehen, aber so wirklich die Berührung haben die leider nicht. Und das ist eigentlich schade und so wichtig, dass es eigentlich ganz friedliche Tiere sind. Und die sind ja kuschelig, trotzdem, dass die nass sind.
2: A little bit red, but so nice. Look, sie tun nothing.
3: Alle leisten bei ihr gut mit den großen Ohren. Ist du auch mit Mama sehen?
1: Im Endeffekt merken sie, dass die Hasen sie nicht beißen und dass sie ganz weich sind. Und noch ist mir kein Kind auf den Schoß gesprungen und sie lächeln. Und das zeigt mir, dass sie glücklich sind.
2: Yeah, very good. Sleep very
0: well. Ab jetzt werden die Hasen wohl öfter Besuch bekommen.
1: So, now we go outside. And he is hungry. So, come on. We go outside.
0: Und weiter geht die Entdeckungstour. Das ist der Rasenmäher, der ins leere Gepardengehege soll. Wie er mäht, ist klar. Wie er fährt, für Benjamin kein Problem.
4: Also im Gehege auf jeden Fall bleibt es erstmal so einfach. Ja, die sind eigentlich, glaube ich, einfach ein bisschen einfach gestrickt und die laufen einfach dem ersten hinterher. Das heißt, wenn wir den haben, ist okay.
0: Auf den Leithammel kommt es also an. Hauptsache, der ist da irgendwo. Bis zum Einsatzort sind es 1,5 Kilometer, gespickt mit zig Ablenkungs- und Fluchtmöglichkeiten.
5: Fühlt sich hier so ein bisschen wie der Ziegen- und Schafhirt von Harnas. Es ist also sehr gemütliches Spazierengehen gerade. Solange keiner abhaut, macht das echt Laune. Hopp, weiterlaufen.
4: Also im Moment läuft alles ganz gut. Bleiben alle zusammen. So soll es sein. Schön langsam laufen. Nur man weiß es nicht genau, wenn eins der Vorderen ausbricht. Dann rennen die alle hinterher.
0: Perfektes Stellungsspiel der Volontäre. Richtige Abstände, richtiges Tempo. Da kommt kein Schaf raus.
4: So, hätten wir das auch geschafft.
5: Super!
4: You are late. Come on. You are late.
5: Ja, nun
4: you are
5: komm.
4: Late.
5: Schön hast du das gemacht, Benny. Das letzte bis ins neue Gehege begleitet. Schauen wir mal, wie lange das jetzt dauert. Aber das dauert 2-3 Tage, dann ist alles radikal leer gefressen. Ja, schön. Dann können wir ja die Pferde holen gehen.
0: Bis die Verstärkung kommt, wird schon mal vorgearbeitet.
2: We look on the meerkats now.
0: Die nächste Station und erhöhter Schwierigkeitsgrad. Die Erdmännchen Hänsel und Gretel sind zwar schön klein, aber auch ganz schön bissig. Nur gucken und Karu machen lassen. Erfahrene Tierpflegerhände sind da besser als kleine Kinderfinger.
1: Also das ist halt auch, was sie nicht kennen. Dann macht das Erdmännchen gerade Geräusche, was sie nicht kennen. Und sie sind einfach, weil sie ja viel hier entdecken, sieht man ja gerade, sie gucken gerade in den Baum, einfach auch noch das

0: das Alter, wo die Ablenkung sehr groß ist und dann auch die Unsicherheit damit reinspielt. Jan, hier du? For the Animals. Lena?
1: Das Lernziel hier? Nicht alles, was süß aussieht, kann man einfach so anfassen. Das spüren die Sun-Kinder instinktiv selber und gehen auf Sicherheitsabstand. Hänsel hat auch genug. Und es wartet auch schon das nächste Anschauungsobjekt. Baby-Warzenschwein Salami. Gerade mal ohne Geschwister Poloni unterwegs. Obwohl größer als Hase und Erdmännchen sind die Berührungsängste diesmal kleiner. Salami ist seit 2 Monaten hier und selbst noch im Kita-Alter. Das Warzenschwein hat mehr Angst als die Kinder. Wilde Warzenschweine sind für Menschen gefährlich. Salami zeigt das mal den Kindern ein bisschen.
0: Es ist wichtig, Respekt vor den Tieren zu haben. Aber so wie die Pikis oder die Hasen, vor denen muss man definitiv keine Angst haben. Und man muss einfach natürlich langsam mit allen Tieren umgehen. Aber ich denke, das ist auch ganz wichtig, dass man es lernt. Und das ist das Skurrile. Sie sehen die Tiere jeden Tag, aber sie haben eigentlich keine Berührung damit.
1: Das ändert sich gerade. Eine Annäherung fast auf Augenhöhe.
0: Not too fast, Jan. Very good.
1: Rasenmäher-Einsatz. Die Verstärkung steht bei Fuß.
2: Das sind so Tiere, wo ich echt richtig Respekt habe. Die sind so riesig. Aber auch schöne Tiere auf jeden Fall.
1: Die Schafe sind friedlich dem Leithammel hinterher. Bei den Pferden gibt es auch ein Alpha-Tier. Und das will die Hufe zeigen.
3: Jetzt dreht das
2: an. Das schwarze Pferd ist ziemlich dominant und das tritt immer gern zu. Also sobald es den Hintern quasi dir zudreht, einfach nur aus dem einfachen Grund, dass es dich treten will. Mein Kollege hier ist zum Glück relativ lieb. Ich hoffe, er macht mir nichts. Wir zwei sind Freunde.
1: Da machen sogar die sonst so störrischen Esel mal lieber schnell, um dem Schwarzen nicht im Weg zu sein. Pro Pferd ein Volontär. Und erst mal draußen aus dem Gehege ist alles entspannt.
4: Sind wir zwei gleich Freunde?
2: Klappt auf jeden Fall gut, oder? Würde ich sagen.
0: Bisher ja.
2: Solange es frisst und immer läuft, wenn ich laufe. So habe ich mir das vorgestellt. Jetzt noch gute 200 Meter, schätze ich. Und dann hätten wir das geschafft. Zum Glück muss ich den Schwarzen da nicht nehmen. Das macht Vicky für uns.
0: Ja, komm. Also hier ist alles ganz entspannt. Wir beide haben Spaß. Wir machen einen schönen Spaziergang. Und ja, irgendwie scheinen wir auch langsam aber sicher alle zu überholen. Ich glaube, wir haben einen guten Schritt drauf. Ne, du?
1: Ja, komm. Ausdauer ist auch gefragt. Mit allem Hin und Her haben die Volontäre heute schon 7, 8 Kilometer in den Beinen. Heute ist Harnas Wandertag für Mensch und Tier und groß und klein. Hm? Das gepardenfreie Gehirn.

0: hier gewartet. Jetzt kann das Gras weg und damit auch Zecken und lästige Fliegen. Pferde und Schafe statt Traktor und Insektengift. Praktisch.
1: Das hat jetzt schon mal nicht geklappt. Dann nehmen wir vielleicht den vorne. Du musst leider ein bisschen Geduld mit mir haben, meine Süße. Süße oder süßer? Süßer, Entschuldigung. Anybody able to
0: Viel besser, fressen statt treten.
2: Over there.
1: Ja. Ah, danke schön. Ja, das, ne? Keine Erfahrung hat man deutlich gesehen. Ich übe noch.
0: Hauptsache, der Mähtrupp ist vollzählig. Mahlzeit. Der Kinderwandertag und die nächste Attraktion.
3: Los.
0: Die Löffelhunde Fetti und Fetzo bekommen beim Füttern oft Streicheleinheiten. Von einem einzigen Volontär. Aber nun plötzlich 10 Hände auf einmal?
3: Slow.
0: So schnell der Kuschelsturm angebraust kam, so schnell ist er wieder dahin. Zurück bleiben etwas irritierte Löffelhunde. Steinböckchen Nika darf nicht so einfach überrumpelt werden. Nika ist extrem scheu. Aber Karu pflegt sie seit einem Monat und hat sich mühevoll ein wenig Vertrauen erarbeitet. Jeder darf mal, solange es überhaupt geht.
4: Das Faszinierende daran ist für mich einfach, man bekommt von Kindern so viel zurück, dass sie einfach so viel Vertrauen haben, dass sie selbst bei Tieren, vor denen sie Angst hatten, dann doch sich trauen, mit mir sie zu streicheln. Und ja, man bekommt öfters mal eine neue Frisur. Und ja, also mehr happy kann man eigentlich nicht sein.
0: So viel Neues und Schönes. Ein toller Ausflug für alle. Gleich hinter dem Haus ist ein Tümpel. Ein Fall für Walter Hödel und Hartwig Dillmur.
5: Brodelt ja förmlich.
6: Sieht ja cool aus.
5: Ja, ist eine richtige Kalkwappensuppe.
6: Da ist ja, die sind ja dicht auf dicht.
5: Ja.
6: Da kriegst du keinen Finger rein dazwischen.
5: Ja. Wahnsinn. Die schaffen es nicht mehr. Die sind zu klein. Ja. Die schaffen es nicht bis hin zur Metamorphose.
6: Die haben ja noch überhaupt keinen. Nicht einmal die Hinterbeinchen.
7: Ja. Und das ist eine unheimliche Dichte, wenn du das anschaust. Sind dem Tode geweiht.
6: Aber was mich jetzt wundert, schau mal, da ist ja die tiefere Zone,
7: ja,
6: wo eigentlich mehr Platz wäre und die ist ziemlich frei. Ja, und alles drängt wegen der Temperatur.
5: Die Temperatur, da ist es wärmer. Und vor allem ist die Algenbildung wahrscheinlich da noch ein bisschen stärker und da versuchen sie Algen aufzunehmen und zu wachsen, aber es bringt ihnen nichts.
6: Das ist so ein klassischer Fall, wo man sagt, es soll gar nicht aus jeder Nuss ein Nussbaum werden. Es soll nicht aus jeder Kalkwappe ein
5: Ja, aber die Strategie dieser Frösche ist, möglichst viele Eier zu produzieren, möglichst viele Larven. Und aus denen wird dann irgendwas schon einzelne was werden.
6: Im Prinzip, jeder Frosch braucht nur 2 Jungen, die wieder ihrerseits jung
5: sind. Also die Population ist überhaupt nicht gefährdet. Das mag traurig sein, wenn da welche eingehen, aber die Population ist hier in Tanas überhaupt nicht gefährdet. Also denen geht es da gut.
6: Na, geht's auch sehr aufregend.
5: Lassen wir es da. Die Morituri te salutant.
0: Was so viel heißt wie, die Todgeweihten grüßen dich. Im Zentrum von Hanas entspannt sich das kleine Impala-Mädchen Mokka. Noch. Was in Namibia jedes Kind weiß, Antilopen sind scheu. Impalas sind Antilopen. Zu den natürlichen Feinden gehören zum Beispiel Wildhunde. Die greifen auch im Rudel an. Aber Volontäre haben üblicherweise was anderes im Sinn. Nur was?
1: Komm. Oh. Wir versuchen jetzt gerade das Baby Impala einzufangen, weil es hat, wie es aussieht, ein paar Verletzungen zwischen den Beinen. Und damit wir es richtig anschauen können, müssen wir jetzt das Ganze im Käfig drin machen, weil es ist ein sehr schreckhaftes Tier. Ist schon drin.
0: Volontärin Conny arbeitet in der Schweiz als tiermedizinische Assistentin. Mit Verletzungen kennt sie sich aus.
1: Ja. Wir reinigen jetzt die Wunde. Es ist eine sehr schwierige Stelle, um das Ganze zu schließen. Also wir lassen das Ganze jetzt offen, damit auch keine Bakterien sich darin dann bilden können, sodass es eigentlich einen Abszess gibt. Wir müssen jetzt einfach dafür sorgen, dass wir das Ganze hier im Gehege sauber halten. Mehr können wir im Moment nicht machen. Sie ist halt schon sehr, sehr gestresst. Also sie tut mir wirklich leid.
0: Die Wunde ist desinfiziert und Mokka bekommt vorsorglich noch ein Antibiotikum gespritzt. Das Gröbste ist geschafft. Die Chancen auf Heilung stehen gut. Nur raus darf Mokka erstmal nicht.
1: Unsere Koordinatorin Caro bleibt jetzt noch ein bisschen drin, einfach um zu beobachten. Hat das Tier noch Stress, probiert noch mal zu füttern, damit es ein bisschen sich beruhigt. Und ich hoffe jetzt mal, dass es dem Impala bald besser geht.

0: Die Schutzstation Okothala im Nordwesten Namibias. 700 Kilometer entfernt von Harnas. Hier lebt das zweijährige Elefantenmädchen Stauta. Im Anmarsch Simone Herzog und Wolfram Rietschel. Der spielt heute aber mal nicht den Tierarzt.
1: So, einmal für dich. Einmal für dich, damit du grau wieder ein Elefant bist. Das ist, damit die Elefanten wissen, dass wer diesen Kittel anhat, dass die zur Gruppe gehören, wenn da immer wieder Leute kommen, die die Elefanten nicht kennen. Ich lasse meinen hier. Mich kennen sie mittlerweile.
0: Auf dem Programm steht der Spaziergang zusammen mit den zweibeinigen Graukitteln.
1: Jetzt können wir langsam anfangen, hinterher zu gehen. Also Jakob hat jetzt die Äpfel im Eimer damit gelockt und sobald wir im Wäldchen sind, nimmt er den Eimer weg und Stauta kann Gras essen und Bäume essen und ein Apfel bleibt dann so als Reserve zum sie zurücklocken noch übrig. Jetzt gucken wir da rasch, immer ein bisschen gucken, da vorne sind sie, da wäre der Rückgang, also ein bisschen auf einer Seite zurück gucken.
0: Wolfram Rietschel ist ohne Glasrohr und Medizinkästchen unterwegs. Die Elefantenspezialistin Simone Herzog passt auf. Junge Elefanten rennen gerne mal los. Da ist man besser nicht im Weg.

0: Elefanten sollten eine relativ konstante Bezugsperson haben. Und ein Elefant, der in einer Herde geboren wird, wenn das ein Bulle ist, bleibt er 14 Jahre in dieser Zusammensetzung bei Weibchen lebenslang. Und gerade bei Jungtieren sollte das so imitiert werden wie möglich. Also nicht, dass heute einer und morgen jemand anders die Elefanten versorgt, sondern dass das ein paar wenige Leute sind, die Bezugspersonen sind.
1: Aber dieser Kontakt zu Jakob, der ist einmalig. Das ist für mich natürlich eine ganz neue Situation. Ich habe also entweder mit wilden Elefanten oder mit gezähmten Elefanten zu tun. Und das ist jetzt halt so ein Übergang. Es ist ein Tier, das aus der freien Wildbahn stammt, was jetzt kurzzeitig an den Menschen gewöhnt wird, aber anschließend auch wieder ausgewildert werden soll. Und da muss man sehr behutsam und vorsichtig mit umgehen. Und das wird sehr schwierig sein, aber es ist durchaus möglich, da eine neue Gruppe zusammenzubekommen. Insbesondere, weil hier in diesem Reservat sozusagen eine alte Kuh mit einem Jungtier schon herumläuft. Und es ist das Fernziel, die zusammenzubringen.
0: Ja, nein.
2: Im Moment wird Stauder aber noch so richtig schön verwöhnt. Und Simone Herzog weiß ganz genau, was Elefanten wirklich mögen.
3: Das nächste ist durch den Baum. Stell dich auf, um mehr zu hören.
2: Bei dem Programmpunkt verziehen sich die anderen aus der Herde lieber.
0: Apfel. Weil es keine Maus ist, habe ich keinen Speck, sondern Apfel, weil es ein Elefant ist.
2: Diese Herdenmitglieder kriegen wieder nichts ab. Aber dafür ein exklusives Fotoshooting.

0: Die ergiebige Regenzeit hat auf Harnas riesige Pfützen und Tümpel entstehen lassen. Für Walter Hödel und Hartwig Delmur ein Paradies.
1: Da ist es was ganz Besonderes. Es ist viel interessanter als die Kalkwappen. Das sind wiederum Urzeitkrebse, die aber ganz anders leben als die Feenkrebse, die die meisten Menschen kennen. Das sind die Conchostraken oder Muschelschaler. Die kennt niemand, also fast niemand. Und die leben wie kleine Muscheln im Schlamm eingegraben und filtrieren organisches Material heraus. Hartwig?
2: Ja?
1: Was ganz Besonderes hier. Wieder Urzeitkrebse.
2: Triops?
1: Nein, kein Triops, sondern was noch Selteneres, nämlich Muschelschaler. Conchostraken, und die hast du sicher noch nie in deinem Leben gesehen. Da.
2: Okay.
1: Die sind ganz seltene Tiere, sind wiederum typische Leitformen für astatische Gewässer. Mhm. Und in Österreich gibt es also nur ganz wenige Standorte, wo die vorkommen. Mhm. Wir haben die auch unter Schutz gestellt
3: andere
1: in Österreich.
3: Arten nehme ich an,
1: sind natürlich andere Arten. Aber ich bin mir ganz sicher, dass die vielleicht auch noch gar nicht bearbeitet sind hier in Namibia. Ich kenne keine einzige Arbeit aus Namibia über Muschelschale.
2: Magst du welche mitnehmen?
1: Ja, könnte man dann vielleicht ein paar mitnehmen. So, gehen wir wieder. Aber du siehst, was spannend man da entdecken kann, wenn man Kalkwappen fotografiert. Und die Kalkwappe, die wir gestern so hell gesehen haben, die ist jetzt ziemlich dunkel. Und ich bin mir ganz sicher, dass wir sie bestimmen können.
0: Letzter Tag für Juliette im Zentrum der Farm. Heute ist große Karakal-Zusammenführung. Juliette, Summer und Tammy bekommen ein großes gemeinsames Gehege. Im Dauereinsatz Tierpflegerin Karu und Volontär Benjamin.
4: Das war doch mal hier ein Volltreffer. Damit habe ich jetzt nicht gerechnet.
0: Benjamin hat heute schon Geparden, Schafe und Pferde durch die Gegend gescheucht. Eine ruhige Kugel zwischendurch wäre auch mal schön.
4: Easy!
5: Hey, man! You are good at this?
4: Es läuft wie geschmiert, würde ich sagen. Wenn es so weitergeht, haben wir eine halbe Stunde Feierabend. Ich muss auch sagen, bevor ich hierher gekommen bin, hatte ich so mit Karakalen, konnte ich überhaupt nichts anfangen. Hier kannst du denen tatsächlich echt richtig nahe kommen, wie man sieht. Also sie sind total menschennah. Von daher finde ich es eigentlich echt interessant mittlerweile. Also sie sehen irgendwie schon ein bisschen gefährlich aus, aber sie sind zu Menschen ganz, ganz nett.
0: Kann man auch gut sagen, wenn ein Gitter dazwischen ist.
4: Da sind Griffe dran.
5: Nee, in welche Richtung?
0: 15 Kilo Katze und 20 Kilo Käfig gehen auf die Reise.
4: Ich muss im Gleichschritt mit dir laufen, sonst dreh ich dir die Hacken. Ja, es funktioniert.

0: Ärztin Simone Herzog und Tierarzt Wolfram Rietschel besuchen die Nashörner. Und wie das so unter Kollegen ist, fängt dann auch gleich die Fachsimpelei an.
1: Das sind jetzt Dan und Tina, die zwei Jüngeren von den Vieren, mit 5 und 7 Jahren alt.
2: Mhm. Und heißen weiße Nashörner, weil sie schön rotbraun sind, ja.
1: Genau, weil sie unten dran wären, sie weiß. Die haben jetzt eigentlich genügend zu fressen, also das ist eigentlich nur so, um sie gewohnt zu halten, dass die jetzt ein bisschen Luzerne kriegen.
2: Ja, das brauchen sie aber auch, da ist mehr Rohfaser drin.
1: Ja.
2: Für die Verdauung ist es ganz günstig. Ja. Ich glaube, wir lenken sie mal mit ein bisschen Luzerne ab.

0: einfach.
1: Komm, warte. So ist fein. Und die sind jetzt seit einem guten Jahr da, kommen aus Südafrika und sind indirekte Wildereiopfer. Mhm. Also nicht selber gewildert worden, aber Mutter
0: geschossen worden.
1: Mutter geschossen worden.
0: Ja.
1: Also sie Hand aufgezogen, eher Wildfang, haben sich gut eingewohnt und sind die zutraulicheren von den vier, die wir haben.

0: anderthalb Jahre zuvor. Vier Nashörner werden aus einem Reservat in Südafrika geholt. Es geht 1500 Kilometer quer durch Südafrika und Namibia, bis die wertvollen Tiere schließlich in Okutala landen. Die neue Umgebung weckt bei den Nashörnern zunächst nur sehr wenig Begeisterung. Aber bereits nach wenigen Wochen haben sie sich an ihr neues Zuhause gewöhnt. Vor allem Dan und Dina fühlen sich schon bald in ihrem Gehege richtig wohl.
1: Hulle gaan water toe. Groot water gat.
2: Also schon erstaunlich, da haben sie saftiges Gras überall stehen, aber die Luzerne ist attraktiver.
1: Ja, es ist auch manchmal kommen sie und wollen gar keinen Bissen von der Luzerne. Hm. Sie sind so gewohnt, wenn eines von den Autos um diese Zeit kommt, dann kommt man Hallo sagen und dann nimmt man zwei, drei Happen. Ja. Und
2: also ich habe sie vor einem Jahr hier gesehen, da waren sie gerade angekommen und da muss ich sagen, da haben die deutlich zugelegt.
1: Die sind größer geworden. Ja. Ich habe das Gefühl, auch jetzt zugenommen, seitdem sie jetzt regnet.
2: Von der Leibesfülle her.
1: Von der Größe her, ja. Die haben sich gepaart und irgendwann mal gibt es da vielleicht noch ein Nashörnchen.
2: Ja. Aber es ist schon faszinierend, dass man die mit so einem Zaun
1: halten kann. Das halten ist nur, weil sie es nicht besser wissen.
2: Ja, ja.
0: Breitmaulnashörner sind meistens friedlich und leider leichte Beute für Wilderer. Oft werden mehr Tiere erschossen, als geboren werden. Sie sind massiv gefährdet.

0: Zurück nach Harnas. Der Umzugswagen mit den Caracals, Juliette, Samar und Tammy ist am Ziel. Die Stimmung gerade etwas gereizt.
1: Now they're in stressful situations and they're enclosed, so that's why they're so angry with each other.
2: Das Gehege, wo wir sie jetzt reinbringen, ist relativ groß. Das heißt, da können sie sich aus dem Weg gehen. Sie werden sich wahrscheinlich am Anfang ein bisschen attackieren, aber das ist ein bisschen austesten.
0: Da ist Caracal-Weibchen Tammy drin. Und als nächster schwebt Samar ein.

0: Juliette ist schon abgestellt worden. Drei Kisten, drei Karakals und ein großes Zimmer. Der WG-Gründung steht nichts mehr im Weg.
1: Jetzt kommt der große Moment. Wir öffnen jetzt gleich die Käfige und hoffen, dass alles gut geht. Wenn sie sich gegenseitig attackieren, können wir quasi jetzt eigentlich nicht mehr viel tun. Der Plan ist jetzt, auch Fleisch zu verwenden, dass sie erst das Fleisch sehen, fokussieren, draufspringen und erstmal fressen und gar nicht erstmal so auf die anderen achten.
2: Okay, are you ready?
1: Yes.
2: Okay, on three.
1: On three.
2: Right? One, two, come, come, three. Come, come, come. That worked well.
1: Es scheint auf jeden Fall im Moment noch gut zu gehen. Aber wie man sieht, die zwei, die vorher im Gehege waren, bleiben jetzt erstmal zusammen. Und die eine, die hier schon vorher drin war, geht jetzt ihren eigenen Weg.
0: Tammy war also vorübergehend ausquartiert und kommt wieder nach Hause. Normal, dass man erstmal schaut, ob alles in Ordnung ist. Irgendwas stimmt aber nicht.

0: sind alle so ein bisschen verwirrt und suchen irgendwas. Der Punkt ist der, dass hier vorher Schafe drin waren, wurden extra hier reingeführt, um das Gras Art abzumähen, haben es abgefressen. Und ich bin kein Schaf. Und sie riechen die Schafe noch und hoffen jetzt vielleicht irgendwie noch irgendwie so ein hilfloses Schaf zu finden, weil ein Schaf auch absolut ein Beutetier für sie ist, auch wenn man das von der Größe her überhaupt nicht schätzen würde.
1: Tammy schnuppert und Benjamin hat bald Feierabend.
0: Hat geklappt, alles was wir uns vorgenommen haben, war eine runde Geschichte. Und vielleicht beobachten wir sie jetzt noch eine Zeit lang, dass wir auch sicher gehen können, aber im Moment sieht alles gut aus. Und dann sind wir froh, dass zwei einen neuen Freund gefunden haben oder umgekehrt einer, zwei neue Freunde. Dann haben die hier auf jeden Fall ein schöneres Leben.

0: Ein paar Kilometer weiter in der Lifeline. Ein Frauenschwarm kommt angefahren. Auftritt Athena. Danach darf dann die Fangemeinde auch noch raus.
1: Mit Hunden spazieren gehen ist ja eine Sache, aber mit einem Geparden spazieren zu gehen hier mitten im Busch ist, ja, ist total cool. Also ich meine, was soll ich sagen? Ich meine, schaut es euch an. Wann macht man sowas? Ist total aufregend. Ich hoffe, es regnet nicht. Au! Ja, okay.
2: Athena, komm!
0: Innerhalb der nächsten 2 Jahre soll Athena lernen, alleine hier rumzustreunen und sich seine Beute selbst zu jagen.
2: Hey, Buddy.
0: So ein Soft Release, eine sanfte Auswilderung, ist den Harnas-Leuten schon öfter gelungen. Die Auswilderung ist noch weit weg. Streichelnde Volontäre dafür so schön nah.

0: leider ist jetzt quasi mein letzter Tag. Deswegen ist es ja umso schöner, dass ich nochmal hier in Ruhe einen kleinen Spaziergang mit dem Geparden machen kann und einfach nochmal ein bisschen entspannen kann. Und ja, ist halt einfach schade. Die Zeit geht hier immer viel zu schnell um. Also ich würde schon gerne noch länger bleiben, aber tja, was will man machen? Auch die schönen Zeiten gehen irgendwann mal vorbei. Okay. Das kommt jetzt gleich hier richtig runter, deswegen werden wir jetzt so einen Kreis drehen, um zu versuchen, irgendwie dem Regen so gut wie es geht zu entkommen. Also es fängt ja gerade schon an und wenn es hier anfängt, dann fängt es hier an. Und zwar richtig. Also die Sonne hätte mich auch verabschieden können. Da wäre ich auch nicht undankbar gewesen. Aber ich meine, es ist ja zum Glück warm. Und das gehört ja auch einfach dazu.
1: It's heavy rains coming.
2: Sehen wir es mal so. Der Himmel weint, weil Jenny wieder nach Hause muss. 700 Kilometer weiter auf Ogotala, Sonnenschein. Die Nashorn-Fachsimpelei der beiden Tierärzte Simone Herzog und Wolfram Rietschel geht weiter.
3: Das sind jetzt Valerie und Noah, die zwei Älteren, 9 Jahre und 8 Jahre alt. Und Valerie, das ist tatsächlich, die wurde zweimal ein Wilderei-Anschlag auf sie verübt. Sie hat es beide Male überlebt. Einmal Schlinge, einmal Schusswunde auf der linken Brustkastenseite.
4: Ja, das letzte Mal war die noch nicht verheilt, wie ich da war.
3: Die fesselt immer noch ein bisschen, aber es ist zu gut, um die noch mal zu narkotisieren, aber nicht optimal.
4: Besteht da die Möglichkeit, dass noch ein Projektil drinsteckt?
3: Entweder das oder einfach ein Fistelkanal, der nicht ganz sauber wird. So.
4: Ja.
3: Aber sie hat zugenommen.
4: Also
3: und
4: im tollen Zustand. Also.
3: Von daher ist es nicht so, dass man denkt, man muss unbedingt etwas machen. Es sind eindeutig scheuer als Dina und Dan, also kommen nicht so auf einem zu. Aber wenn man langsam genug ist oder so, kommt man doch auf recht nah an sie ran. Und auch da Paarung beobachtet, also auch da ist Nachwuchs möglich.
4: Wo wollt ihr denn hin mit all den vielen Nashörnern?
3: Das ist noch so im Tun, was wirklich ist, ob man das ganze Projekt ausweitet und so und eventuell noch mehr Nashörner aus der unsicheren Gegend hernimmt.
4: Ja, also mit Breitmaulnashörnern geht es halt, weil die auch in der freien Natur in Gruppen leben. Also nicht so
3: Einzelgänger
4: sind, sondern schon in größeren Gruppierungen vorkommen. Und das Gelände hier ist ideal für Nashörner.
3: Ja, und man kommt sich auch, wenn es eher kleiner ist, im Gegensatz zu tot geschossen werden und eine ganze Art erhalten, ist noch etwas anderes als einfach in Gehege sperren, nur damit man eingesperrt hat.
2: Wie gut, dass es hier anders ist.

0: wieder auf Harnas. Hier regnet's jetzt richtig. Aus der Lifeline zurück, Fino und seine Begleittruppe. Wer hier arbeiten will, darf nicht aus Zucker sein. Und seinen Sitznachbarn so nehmen, wie er eben ist.
1: How'd you go, buddy?
2: Der hat die ganze Zeit mit seinem Schwanz gegen uns geschlagen. Der war klitschnass. Und wir sind dementsprechend klitschnass. Ja. Hätte besser laufen können, aber es hat trotzdem Spaß gemacht. Ich meine, wann steht man im Ring und hat trotzdem Spaß? Okay. Ja, er hat sich schon ein Plätzchen gesucht und
1: now.
2: Wir suchen uns jetzt auch ein trockenes Plätzchen.
1: But you guys need to help me. I will give you this. And just walk with him that way. And then one person just quickly open the gate while he's walking.
0: Ein bisschen durcheinander. Tierpfleger Owen möchte mit dem Auto raus, ohne dass Fino entwischt. Selbst im Regen duftet der Eimer verführerisch. Alle sind auf dem Posten. Ausfahrt frei.
3: Ich finde es gerade eigentlich total spannend, weil das ist so schön. Man kann hier den ganzen Tag dreckig sein, man kann nass sein und es interessiert keinen. Also es ist, zu Hause wäre ich sofort unter den Regenschirm gerannt und hätte mich irgendwo versteckt. Und hier läuft man einfach rum im Regen und man läuft durch Matschen. Das ist völlig egal, also es macht Spaß. Ne? Und du bist auch nass.
0: Wenn das mal kein spektakulärer Abschied war.

0: Ein paar Stunden später sieht die Welt auf der Farm schon wieder ganz anders aus. Auch für den Kameraden. Nur der gehört hier garantiert nicht hin.
1: And so it was in here?
0: Wozu hat man zwei Experten auf der Farm?
1: Oh, Justin, here. I don't see it not yet, but oh, it's under there. Justice hat eine Frosch hier gefunden, sagt er, der hier in das Becken gefallen ist und der ungefähr so groß ist und der sich darunter versteckt. Und den müssen wir jetzt noch suchen und finden. Wir sollten ihn nicht hier auslassen, sondern dann in der Lifeline draußen, also im natürlichen Gelände. Und jetzt, let's have a look, right? So, I check it. You see it already? Oh yeah, here. Oh, it's not a frog. It's a toad. It's a toad and actually a beautiful toad. Also was wir hier haben, ist Amieto phryne poweri. Früher hat man gesagt Bufo poweri, also eine Kröte. Und diese Kröte ist gekennzeichnet dadurch, dass sie diese schönen roten Flecken hat. Hier am Oberschenkel sieht man das, glaube ich, ganz deutlich. Und auch hier in der Hüfte sind sie rot. Und was ganz typisch ist für so die Kröten allgemein, ist das, dass sie eine dicke Haut haben. Das ist ein guter Verdunstungsschutz. Also in der Hitze können sie sich sehr gut bewegen. Und ganz charakteristisch für die Kröten neben der dicken Haut ist diese Drüse hinter dem Ohr, die Giftdrüse darstellt. Es gibt auch Giftabsonderung von der Haut, aber hier ist sie sehr stark konzentriert. Man sieht auch die feinen Poren, wo das Gift dann austritt. I think we should release it now, put it in the book. So.
0: Über die Kröte selbst wissen wir jetzt eine Menge. Nur noch nicht, wo sie hin soll.
1: So, gehen wir da. Gut.
0: Die Krötenart ist sehr verbreitet. Walter Hödel und Hartwig Del Moor müssen nicht weit fahren, um Gesellschaft für ihren Irreläufer zu finden.
2: Das ist nicht lustig. Nicht unsere.
1: Ja. Na, lass mal.
2: Witzig.
1: Die Kröten da aus.
2: Na gut, dann fühlt sich die auf jeden Fall wohl hier.
1: Ja. Ich würde sagen, das setzen wir hier.
2: Das ist einfach dazu.
1: Dazu. Gut geht. So, kriegt ihr eine Freundin. Das sind ja zwei Weibchen.
2: Aber gleich vergessen, das ist auch.
1: Ja. Setzen wir es einfach dazu. Schauen wir, was sie machen. Da, schau. Ja, so, komm. Schau, da ist eine.
2: Das sitzt einfach in der Sonne.
1: Ja, ne, du, sie sind trockenliebende Viecher. Ja, aber die bleiben da. Jetzt heizen sie ein bisschen auf und dann werden sie da abfahren dann in den Sand und sie machen gar nichts. Ne? Schauen wir mal, ob sie sich überhaupt bewegen.
2: Sehr untätig.
1: Die sind
2: mit stoischer
1: Ruhe. Jetzt.
0: So muss es sein. Nächstes Mal Ei am Stiel bei den Mangusten. Und Matsumi riecht den Braten doch nicht richtig.
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0: Egal, wo wir sind, es liegt was in der Luft. Wir sind umgeben von Gerüchen. Es duftet, es riecht und manchmal stinkt es auch. Geruchsmoleküle wirken über unseren Riechsinn auf den Körper. Starke Gerüche nehmen wir bewusst wahr. Doch die meisten Geruchsmoleküle, die uns umgeben, bemerken wir gar nicht. Er erforscht, was Gerüche mit uns machen, auch mit ihm.
1: Da hatte letztlich auch so eine Wachskerze, also mit Bienenwachs, dieser brandige Docht, der verloschen ist. Und der bringt mich dann auch so zurück nach Weihnachten, auch eine Kindheitserinnerung mit dem Christbaum, der mit Wachskerzen dann entzündet ist.
0: Thomas Hummel erforscht seit 30 Jahren die Macht der Düfte. Er hat grundlegende Standards entwickelt, zum Beispiel diesen Riechtest, mit dem sich das Riechvermögen objektiv beurteilen lässt. Seine Forschungen zeigen auch, wie wichtig das Riechen für unser Wohlbefinden ist. Die Ergebnisse seiner Untersuchungen und Studien mit insgesamt 15.000 Patienten zeigen deutliche Zusammenhänge zwischen Gemütslage und Riechvermögen.
1: Durch einen Querschnitt sehen wir, dass Patienten, die ihren Geruchssinn verloren haben, trauriger sind als Leute, die ein normales Riechvermögen haben. Umgekehrt sieht man auch bei Leuten, die depressiv sind, also die eine klinisch ausgeprägte Depression haben, dass die ein schlechtes Riechvermögen auch haben. Wenn der Geruchssinn wieder besser wird, bei Patienten mit Riechverlust, dann werden die auch weniger traurig. Und bei Leuten, die Depressionen haben und die Depression wird therapiert, dann bessert sich auch wieder das Riechvermögen.
0: Dass Gerüche auf unsere Psyche wirken und auch unser Verhalten beeinflussen können, ist unstrittig. Dieser Duft hier wurde für Studierende entwickelt. Er soll angeblich die Konzentration fördern. Und? Was sagen Passanten dazu?
2: Also es ist nicht überfordernd, deswegen würde ich schon sagen, dass man sich gut konzentrieren kann.
3: Jetzt auf den ersten Eindruck kann ich mir das nicht vorstellen.
4: Ja, na, weil er so frisch ist und so klar den Kopf macht vielleicht.
2: Aber doch, ja, da kann man vielleicht sagen, er riecht fröhlich.
0: Unter anderem enthält er den Duftstoff Hedion.
1: Es gibt eine Studie, auch, ich glaube, die wurde in der Schweiz mitgemacht, in Verbindung mit Kollegen in Köln und auch in Bochum. Und da wird gezeigt, dass die Reziprozität verstärkt wird. Also wie man, dass man das soziale Verhalten wird durch Hedion positiv beeinflusst.
0: Mit Düften das Verhalten beeinflussen, zum Beispiel mehr Freude und Kauflust beim Shoppen. Das sind gute Nachrichten für Marketing-Experten. Verlässliche Zahlen zur Häufigkeit von Duftmarketing in Deutschland gibt es nicht. Schon eine Umfrage aus dem Jahr 2008 bei Shops, Bäckereien, Kinos, Hotels, Verwaltungen und öffentlichen Verkehrsmitteln zeigt jedoch, knapp ein Viertel beduftete ihre Räume mit ausgeklügelten Gerüchen, ohne ihre Besucher darüber zu informieren. Die Umweltmedizinerin Claudia Treidel-Hoffmann sieht Raumbeduftung kritisch. Sie sagt, nicht nur Allergiker, auch besonders sensible Menschen können dadurch Probleme bekommen.
5: Die entwickeln Symptome wie Kopfschmerzen, Augentränen, trockene Schleimhäute. Einige bekommen sogar asthmatische Anfälle. Und andere kriegen dann auch so ein bisschen Panik. Das heißt, sie können solche Panikattacken entwickeln, weil sie ja schon wissen, dass ihnen das nicht gut tut.
0: Wie viele Menschen davon betroffen sind, darüber gibt es keine verlässlichen Zahlen. Claudia Treidel-Hoffmann geht von einer hohen Dunkelziffer von Menschen aus, die nicht direkt allergisch, aber sehr empfindlich auf Duftstoffe reagieren. Ob körperliche Reaktionen überhaupt durch eingeatmete Luft ausgelöst werden können, ist nicht unstrittig.
5: Die Studienlage zu dieser luftübertragenen Kontaktallergie ist relativ dünn. Aber wir haben zum Beispiel auch Inhaltsstoffe in Farben, in Wandfarben. Und da wissen wir auch, dass die gerade sehr gerne so eine aerogene Kontaktallergie macht. Also es gibt Studien oder Einzelfallberichte mehr als Studien, um ehrlich zu sein. Aber es gibt sie, es gibt aber wenige.
0: Auch Thomas Hummel hat Patienten, die bei Gerüchen körperliche Symptome entwickeln. Für ihn steht aber fest, dass sie zum großen Teil psychisch reagieren. Auch er sieht Duftmarketing eher kritisch.
1: Es ist das Besondere bei Gerüchen ist eben, dass es einen emotional anders anrührt. Also sie schaffen eine andere Verbindung dazu und unter Umständen dann auch andere Erinnerungen. Sie riechen dann im anderen Zusammenhang diesen Duft und der erinnert sie dann an diese Firma.
6: Unser Fuß ist nichts anderes als ein Sack voller Nüsse. 26 einzelne Knochen, zusammengehalten nur von Muskeln und Sehnen. Eine harmonische Einheit, solange sie stabil ist. Wenn nicht, gibt's Probleme. Die Lehrerin Martina Mohr, die Bankkauffrau Martina Schöhl und die Künstlerin Maribel Brandis haben es erfahren. Drei Frauen, ein Problem, ein heftiger Hackenschmerz.
7: Das war so, als ob ein Nagel in den Hacken bei jedem Schritt so reinpiekt.
8: Dass ich nicht zum Sport gehen mochte und dass ich den Fuß auch immer geschont habe.
9: Da ich ganz viel stehe bei der Arbeit, das war sehr unangenehm für mich.
6: Und genau hier bohrt der Schmerz. Unter der Fußsohle, hinten innen. Ständig macht er ihr einen Strich durch die Rechnung. Der Fuß stört Maribel Brandis bei der Arbeit. Denn eigentlich steht die gebürtige Spanierin den ganzen Tag in ihrem Atelier, vor ihrer Leinwand.
9: Auch hin und wieder habe ich mich hingesetzt. Ja, weil im Stehen, das war recht unangenehm, ja.
6: Auch Martina Schöhl sitzt der Schmerz auf der Ferse. Einige Wochen hält sie das aus, dann geht sie zum Fußspezialisten Kai Olms.
10: Also wenn ich hier drauf drücke,
8: da geht das, ja, da fängt das schon, ja, da ist mehr,
10: da ist es schön,
8: bisschen,
10: ne?
8: Tiefer noch.
6: Ein scharfer Druckschmerz am Fersenbein. Diagnose Plantarfasziitis, Entzündung der Fußsohlensehne. Die ist immer Folge einer Überlastung. Das sensible System ist gestört. Zum Beispiel durch Übergewicht oder intensiven Sport. Dadurch bricht das Fußgewölbe ein und die Sehne darunter wird mit Gewalt gestreckt. Sie entzündet sich. Wenn dieser Zustand lange anhält, versucht der Fuß, sich selbst zu entlasten. Er will die Sehne verkürzen und baut einen kleinen Fersensporn an. Hier sitzt der Bursche. Der Fersensporn ist im Röntgenbild von Martina Schöhl gut zu sehen.
8: Also dieser Fersensporn, der da ist, der verursacht die Schmerzen in meinem Fuß?
10: Das ist eine wichtige Frage. Das ist nicht der Fall. Man hat eigentlich immer gedacht, dass der Knochen natürlich die Ursache für die Probleme ist. Da ist einfach ein spitzer Knochen und der muss doch schmerzen. Das ist in der Tat nicht richtig, sondern es ist nur die Entzündung der fußsohlenseitigen Sehnenplatte, die diesen Schmerz erzeugt.
6: Lange dachten selbst die Ärzte, der Sporn müsse raus. Heute rät Christina Stukenburg-Kohlsmann von einer Operation eher ab.
11: Man hat hinterher einfach gesehen, dass den Patienten größtenteils nicht geholfen wurde, sondern die Schmerzen weiterhin vorhanden waren, obwohl man eben den Knöchel-Fersensporn entfernt hatte.
6: Die Entzündung muss raus, nicht der Sporn. Maribel Brandis wählt den schnellsten Weg, eine Cortisonspritze.
9: Das war die Erlösung, muss man sagen, weil nach ein oder zwei Tagen ging es mir wieder wunderbar.
6: Aber so eine Spritze hat auch Risiken.
11: Cortison in die Sehne oder an die Sehne hereinzuspritzen, birgt immer die Gefahr eines Risses einer solchen Sehne. Und das wollen wir auf keinen Fall, weil das kann später eben auch zu Schmerzen und Funktionseinschränkungen führen.
10: Auf Dauer macht man mehr kaputt, als man repariert, ja.
6: Martina Schöhl möchte gar keine Spritze. Sie setzt gleich auf Eigentherapie. Dehnen, dehnen, dehnen. Dreimal täglich.
8: Ich hatte mir nachher eigentlich schon angewöhnt, immer wenn ich die Treppen gelaufen bin, auch im Büro, dass man immer mal mit den Füßen auch hin und her dehnt und das dann auch immer mal nutzt.
6: Auch Achillessehne und Wade sollten gleich mitgedehnt werden. Denn
10: ist die Wadenmuskulatur verkürzt, wird die Spannung unter der Fußsohle so verstärkt, dass es zu diesen Ansatzbeschwerden kommt. Insoweit macht es Sinn, die Wadenmuskulatur zu dehnen und damit weniger Spannung auf die Fußsohle zu bekommen.
6: Maribel Brandis geht mit Golfball und Faszienrolle gegen die Verspannungen vor. Und dann hat sie sich auch noch Einlagen verschreiben lassen. Aber restlos begeistert ist sie nicht.
9: Zu solchen Schuhe, die ich auch sehr gerne trage, passt natürlich so eine Einlage nicht. Aber ne, zu dieser vielleicht würde es auch noch gehen, dass man das so reintut. Ne? Dann passt nicht. Alles klar, das geht nicht.
6: Die Mathematiklehrerin Martina Mohr geht einen anderen Weg. Zum Physiotherapeuten Michael Wagner. Der interessiert sich erstmal für das große Ganze, nämlich wie sie geht und steht.
12: Jetzt relativ laut aufkrachen mit dem Fuß. Frau Mohr hat das ein typisches Phänomen gehabt, dass sie praktisch mit dem Fuß aufpatscht. Man hört sehr deutlich, dass sie nicht mehr abrollt. Sie geht nicht dynamisch. Und wenn jemand sein Gewicht ruckartig auf den Fuß bringt, dann belastet das nicht nur den Fuß, der interessiert uns jetzt, es belastet auch das Knie und die Hüfte über die Maßen.
6: Sie muss jetzt wieder lernen, den Fuß natürlich abzurollen. Aber erstmal muss der Schmerz raus. Michael Wagner entspannt Muskeln und Sehnen. Das allein reicht aber nicht.
12: Wenn Sie jetzt manuell die Spannung nehmen, dann ist das zwar erstmal eine Schmerzreduzierung, danach haben Sie aber keine Stütze mehr für Ihr Gewölbe. Das heißt, die Probleme werden dann wahrscheinlich, oder es ist zu erwarten, dass sie schlimmer werden. Das heißt, Sie müssen mehr anbieten. Sie müssen dem Patienten zeigen, wenn die Faszie das Gewölbe nicht mehr unterstützt, dann muss die Muskulatur wieder mehr ran. Und dann muss man dem Patienten zeigen, wie man das macht.
6: Auf diesem Spiegelschrank können die beiden sehen, wie schlapp das Fußgewölbe ist. Und sie können dabei zuschauen, wie es sich wieder aufbaut. Mit Training von Kopf bis Fuß soll ihr der Schmerz in Zukunft von den Hacken bleiben. Aber das dauert.
13: Wie viel Geduld braucht man?
14: Ja, durchschnittlich sind es einige Monate. So viel Geduld muss man aufbringen. Aber leider ist es manchmal auch etwas länger. Es kann bis zu 2 Jahren dauern, bis sich so etwas trotz konsequenter, konservativer Therapie und allen Übungen bessern kann.
13: Mhm. Einige Zuschauer haben uns geschrieben, sie bekommen immer wieder einen Fersensporn. Woran liegt das? Möchte zum Beispiel auch Jochen Prezer wissen.
14: Neben dem eigentlichen Fersensporn gibt es Risikofaktoren, die einige Patienten mitbringen. Und die müssen natürlich mittherapiert werden. Dazu gehören Fußfehlstellungen, wenn man zum Beispiel einen Plattfuß hat oder auch einen Hohlfuß hier, wie man einmal sehen kann.
13: Vielleicht zeigen Sie noch einmal der Plattfuß.
14: Der Plattfuß hier, das ist das Längsgewölbe, vollständig aufgehoben. Das ist natürlich dann hier auch, hat das einen Einfluss auf die Muskulatur. Mhm. Und solche Dinge.
13: Ist der andere, der Hohlfuß.
14: Ja,
13: ne?
14: Hier ist der Hohlfuß. Okay. Mhm. Dann also dieses überbetonte Längsgewölbe führt natürlich auch zu Fehlstellungen. Wenn diese Fehlstellungen nicht mitbehandelt werden oder eine Verkürzung der Wadenmuskulatur, wie gerade schon einmal gezeigt wurde, das Übergewicht reduzieren, vielleicht auch einmal die Sportart oder die Intensität etwas reduzieren und vor allen Dingen das Schuhwerk wechseln, das sind natürlich immer wieder Ursachen, die zu einem Rezidiv, also zum Wiederauftreten einer solchen Erkrankung führen
13: können. Worauf kommt es beim Schuhwerk an? Welche Schuhe können das eher machen?
14: Also es sollte ein gut sitzender Schuh sein mit einem Fußbett. Die Ferse sollte gut gefasst werden und es muss auch eine gewisse Dämpfungseigenschaft da sein. Also es soll ja auch etwas eben den Auftrieb abpuffern, wenn man läuft.
13: Wir sprechen jetzt eben von dem gesunden Fuß, der eben nicht zu dem Rückfall sozusagen neigen soll. Ne? Der braucht dann so einen Schuh. Wie finden Sie heraus, was los ist unterm Fuß, wenn es da wehtut? Ob es jetzt ein Fersensporn ist oder was anderes?
14: Also ist ja gerade in dem Film und im Beitrag gezeigt worden, eine ganz typische Druckstelle. Die Patienten berichten aber auch klassischerweise immer wieder über einen morgendlichen Anlaufschmerz. Also beim Aufstehen sofort, beim ersten Schritt merken sie den Schmerz in der Ferse, der sich dann manchmal während des Tages bessert, aber auch manchmal nicht.
13: Wo ist der Schmerz nochmal? Wir haben ja auch ein Modell hier vorne.
14: Also man kann hier die Plantarfaszie sehr schön sehen und wir haben hier diesen ganz klassischen Druckschmerz, der auch gerade von Herrn Dr. Olms nochmal im Beitrag gezeigt worden wird. Wenn man hier kräftig draufdrückt, kann man den Schmerz entsprechend auslösen. Mhm. Man kann natürlich noch ein Röntgenbild oder sollte man auch machen vom Fuß in 2 Ebenen stehen, um zum Beispiel diesen knöcherne Ausziehung zu zeigen oder auch andere Fehlstellungen des Fußes wie ein Plattfuß oder andere Erkrankungen, Ermüdungsfrakturen, das müssen natürlich ausgeschlossen werden.
13: Also ein Röntgenbild ist schon eigentlich nötig?
14: Doch, das sollte der Anfang sein, neben der klinischen Untersuchung und der Besprechung natürlich mit dem Patienten. Manchmal ist es notwendig, noch eine Sonographie anzuschließen oder eine Kernspintomographie, um diese
13: Ultraschall.
14: Gene.
13: Mhm. Ja, genau. Gisela Böhm aus Grömitz hat uns auch geschrieben, hat auch dieses Problem mit dem Fersensporn gehabt, hat 1 Jahr lang brav in allen Schuhen Einlagen getragen. Dann waren die Schmerzen weg. Aber kaum hat sie die Einlagen weggelassen, kamen die Schmerzen wieder. Und sie fragt, muss ich jetzt immer Einlagen tragen, keine Pumps mehr?
14: Immer denke ich nicht. Also gelegentlich bei Anlässen können Pumps getragen werden. Aber es zeigt schon so ein bisschen, dass die Dämpfung der Ferse nicht so ganz gut funktioniert. Vielleicht ist das Fersenfett nicht mehr so ausreichend, dass es genug abgepuffert wird. In diesen Fällen sollte natürlich nach einer körperlichen Belastung eine Städtetour oder Reisen oder Wanderung dann doch die Einlage wieder getragen werden.
13: Mhm. Worauf man bei Schuhen achten muss, haben wir schon besprochen. Viele Leute haben mit ihrem Schuhwerk auch Probleme, weil sie an ganz anderer Stelle eine Art Fersensporn oder angewachsenen Knochen sozusagen haben, nämlich hier hinten, die Haklundferse. Frage von Zuschauern, helfen da die gleichen Übungen?
14: Die gleichen nicht, weil bei der Plantarfasziitis, wie wir gezeigt haben, ist es eher die Dehnung, die hier stattfinden soll, indem man die Zehen eben hochbiegt. Man kann das Ganze noch verstärken, indem man im oberen Sprunggelenk eben auch das obere Sprunggelenk nach oben biegt. Das, damit dehnen wir
13: vielleicht
14: diese Platte.
13: Stellen Sie es etwas auch
14: sehr gerne.
13: Auf. Genau. Mhm.
14: Diese Platte. Bei der Haklundexostose geht es ja eher um die Achillessehne und dabei ist wichtig, die Dehnungsübung zu machen an der Treppenstufe, wie wir sie gerade im Beitrag gesehen haben.
13: Mhm. Monika Brückmann aus Hamburg fragt, warum bezahlen die Krankenkassen eigentlich die Stoßwelle nicht, die einem jeder Arzt wärmstens ans Herz legt, wohl aber die Röntgenreizbestrahlung, die ich nur auf Nachfrage verschrieben bekomme?
14: Ja. Studien konnten zeigen, dass eine Stoßwellentherapie eine Schmerzlinderung herbeiführt. Die Studienlage ist aber nicht so, dass wir beweisen können, dass die Stoßwelle den anderen Therapieformen überlegen ist. Und deswegen ist sie im Kostenerstattungskatalog der Krankenkassen nicht aufgenommen worden. Mhm. Mit der Röntgenreizbestrahlung ist es natürlich so, wie der Name schon sagt, es handelt sich um eine Strahlentherapie, also eine Röntgenbelastung des Patienten. Deswegen ist man da sehr zurückhaltend. Warum wird das meistens erstattet? Es liegt natürlich im Bereich der Strahlentherapie. Und die Strahlentherapie an sich, die ist ja ein sehr weit gefasstes Feld, wird natürlich von den Kassen erstattet. Und das fällt eben entsprechend da rein. Darum gibt es da eine Kostenerstattung.
13: Mhm. Aber ganz wichtig, legen Sie allen ans Herz, Dehnung, Dehnung, Dehnung.
14: Das ist das Allerwichtigste bei dieser Erkrankung.
15: Lässig, unkompliziert und stylisch. Im Sommer will man Fuß zeigen. Schuhe, die nicht gerade durch ein orthopädisches Fußbett hervorstechen, sind voll im Trend. Auch Jessica und Lorenz tragen in diesem Sommer Badelatschen und Flipflops.
16: Es ist halt sehr praktisch. Man kann sie zu Hause tragen, sowie auch unterwegs.
4: Diese Schuhe, die sind recht luftig. Wenn man jetzt Socken trägt, nochmal Schuhe, dann fängt man auch an zu schwitzen.
15: Aber was macht es mit unseren Füßen, wenn man den ganzen Tag in solchen Latschen rumläuft? Jessica und Lorenz machen den Belastungstest im Fußzentrum Köln. Auf einem Laufband analysiert der Mediziner Dr. Tull die Fußstellung und wie gut die beiden mit den Schuhen abrollen können. So läuft Jessica barfuß. Und das ist eigentlich am gesündesten. Denn
17: Barfußlaufen ist die natürlichste Bewegungsart. Mit jedem Barfußschritt werden die Nervenzellen stimuliert und es gibt uns Informationen über unsere Stellung im Raum.
15: Eigentlich hat Jessica gesunde Füße, aber mit den Latschen gibt es Probleme.
16: Ich merke jetzt schon mit dem Badeschlappen, dass ich unkoordinierter bin, dass ich schon ein bisschen Gleichgewichtsprobleme habe und versuche schon, ja, die Schlappen mit den Zehen quasi zu halten.
17: Ja, der Fuß wird anders aufgesetzt.
16: Ja. Ne?
17: Die Dämpfung, die normalerweise das Fußgewölbe macht, die Fußmuskulatur, werden ja jetzt nicht von Ihrem Körper gemacht, sondern werden im Grunde von dem Schuh aufgefangen. Deswegen haben Sie also automatisch ein anderes Aufsetzen.
15: Auch Lorenz hat mit seinen Flipflops so einige Schwierigkeiten.
4: Mal abgesehen von der Scheuerung zwischen den Zehen durch diesen Riemen, muss ich bei jedem Schritt eigentlich koordinieren, wo der Schuh besonders hinten aufkommt, da man null Kontrolle hat. Der ist ja nicht wirklich am Fuß fixiert.
17: Ja. Ich habe eben schon gesehen, dass Sie auch größtenteils schon nicht mehr zentral auf der Sohle laufen, sondern immer wieder nach innen wegrutschen. Mhm. Solche Badeschuhe sind also definitiv nicht für den Alltag geeignet. Ne? Die gehören also nicht in den Stadtbummel.
15: Vielen scheint das egal zu sein. Auch in der Fußgängerzone in Düren sehen wir viele Menschen mit Latschen beim Shoppingmarathon. Blasen, Rötungen, aber auch unangenehmer Schweißgeruch sind vorprogrammiert. Beate Schimonek ist Fußpflegerin und schaut für uns, wo im Sommer die Füße besonders leiden. Im Gepäck hat sie Produkte aus dem Drogeriemarkt, die schnelle Hilfe versprechen. Den ersten Passanten mit strapazierten Füßen hat sie schon gefunden. Gegen Schweiß gibt es Gel, Deo und Puder. Deo erfrischt, Puder bindet den Schweiß. Und wie fühlt sich das an?
18: Sehr weich.
19: Genau.
18: Sehr, sehr weich.
15: Bei Reibungen soll ein Antiblasenstift auch Schwellungen vorbeugen. Funktioniert also. Am besten ist es, wenn es gar nicht erst scheuern kann. Für Schuhe mit Zehentrenner sollen Geleinlagen um die Riemchen helfen. Keine Pupsgeräusche mehr und auch Schutz vor Blasen. Erfrischte Füße nach einem langen Tag verspricht diese Maske in einer Einwegplastiksocke. Einwirken lassen, abnehmen und einmassieren. Auch Jessica und Lorenz haben nach mehreren Stunden in Flipflops und Badelatschen einige Wehwehchen. Neben Produkten aus dem Drogeriemarkt kennt die Expertin natürliche Hausmittel, die bei geschundenen Füßen helfen und nicht viel kosten. Gegen Blasen und Rötungen empfiehlt sie grünen Tee. Einen Teebeutel in Wasser ziehen lassen, den abgekühlten Beutel auf die Blasen legen.
19: Grüner Tee beinhaltet sehr viele Antioxidantien und Vitamine, lässt die Blase schneller abheilen, ist antibakteriell und entzündungshemmend. Die Schwellung und die Rötung klingen schneller ab.
15: Lorenz hat Schwellungen zwischen den Zehen. Das Gel der Aloe Vera Pflanze kühlt und beruhigt die gereizten Stellen. Die Pflanze gibt's im Bioladen oder in Gärtnereien.
4: Frisch, kühlend. Ja, es ist im Grunde genommen sehr angenehm.
15: Ein Alleskönner ist diese Paste aus Wasser, Teebaumöl und Natron. Sie reduziert nicht nur das Risiko einer Infektion, sondern hilft auch gegen Schweißgeruch.
20: Ich merke, meine Füße sind nicht mehr allzu heiß. Sie ruhen sich jetzt ein bisschen aus. Die Schwellungen sehe ich, die wird ein bisschen besser und bis sehr, sehr angenehm.
15: Danach abwaschen nicht vergessen. Jessica und Lorenz haben sich nach so viel Testlaufen eine Abkühlung verdient. Latschen weg und einfach mal barfuß ins kalte Wasser. Wellness für die Füße. Und das ganz umsonst.
21: Wenn man seinen Gasthof Kirschtraum nennt, dann muss es schon irgendwie Liebe sein. Kirsten Seser und Ivana Krenzer haben genau das getan. Und diese süßen Früchtchen spielen dabei eine große Rolle. Für uns haben sich die beiden ein paar ganz besondere Rezepte ausgesucht. Leicht nachzumachen und absolut köstlich. Küchenchefin Kirsten Seser beginnt mit einem Sommersalat. Das Geheimnis liegt im Dressing.
22: Und zwar ist das unsere hausgemachte Kirschmarmelade. Die brauchen wir jetzt für unser Salatdressing. Dann brauchen wir süßen Senf. Mittelscharfen Senf. Dann kommt der Essig. Am Schluss kommt noch das Öl dazu.
21: Und natürlich Salz und Pfeffer. Jetzt nur noch mit dem Salat vermischen, mit ein paar Früchten anrichten und fertig.
22: Wir versuchen die Kirsche auch überall mit einzubeziehen. Und gerade in den deftigen Sachen ist es auch eine Herausforderung. Aber man muss sich einfach trauen und einfach auch mal alles ausprobieren.
21: Als Hauptspeise gibt es gebratene Hähnchenbrust mit Kroketten und Gemüse. Und dazu eine Kirsch-Rosmarinsauce. Und so geht's. Gehackte Zwiebeln, Knoblauch, Rosmarinzweige und frische Kirschen werden angeschwitzt. Dazu kommt noch Kirschsaft. Dem Ganzen sollte man etwas Zeit geben, sagt Küchenchefin Kirsten Seser.
22: Das ist eine gute Portion, ja. Das ist eins unserer Top-Gerichte.
21: Zum Schluss wird es doch noch mal süß und klassisch. Also fast.
22: Wir machen jetzt einen ganz leckeren Kirschknödel. Viele kennen den bestimmt auch als Zwetschgenknödel. Wir machen das natürlich mit der Kirsche.
21: Dazu werden zunächst frische Kirschen entsteint und mit Zucker und Zimt vermischt. Für den Teig Kartoffeln weich kochen und durch die Presse drücken.
22: Am besten eigentlich so mehlig kochende Kartoffeln, weil die haben mehr Stärke. Und das hilft uns dann hinten am Ende, wenn wir die Knödel machen, damit die besser halten.
21: Dazu Butter, Mehl, Grieß und Eigelb. Alles gut vermischen und am besten gleich verarbeiten, dann klebt's etwas weniger. Die gefüllten Knödel etwa 6 Minuten in siedendem Wasser ziehen lassen. In zerlassener Butter und Semmelbröseln wenden. Serviert wird das Ganze mit einer Mischung aus Schmand und Kirschen.
22: Das ist ja warm noch und das ist schön eisgekühlt, frisch. Und das kombiniert ganz toll zusammen.
23: Also Ballsportarten, das ist natürlich total mein Ding. Das kann ich, aber das hier, dieser Reifen,
2: Und vor allen Dingen dies hier kenne ich eigentlich normalerweise nur als Absperrband irgendwo auf der Straße. Aber einmal ist ja immer das erste Mal, deshalb heute mein erstes Mal rhythmische Sportgymnastik.
3: Alexandra Zapikina ganz vorne, die deutsche Meisterin, sie bringt mir alles bei. Ich will so viele Geräte wie möglich ausprobieren. Und angeblich habe ich auch gute Voraussetzungen.
5: Und Rücken lang, jawohl, sehr gut, Jana, gut. Oioioi, wir haben eine neue Gymnastin, größenmäßig, passt schon.
3: Bei der Übung Frosch aber,
5: wahrscheinlich ein bisschen weh, richtig,
2: geht die weiter.
3: Sehe ich mehr aus wie eine krumme Kröte.
5: Alexandra kann ja einmal vormachen, was dann da draus wird. Jetzt Paula einmal zeigen.
3: Brücke, Vollkatastrophe.
5: Arme strecken.
2: Die bleiben. Wir machen gleich erstmal ein bisschen Tänzchen. In unseren Übungen sind ja auch Tanzpassagen drin. Das müssen wir jetzt auch alles machen.
3: Schon jetzt wird mir klar, wie anspruchsvoll das Training der rhythmischen Sportgymnastik ist.
2: Dann bleibt es da. Kreuzen. Da.
3: Und es dauert ewig, bis ich überhaupt erst das Band in die Hand bekomme.
2: Und wir zeichnen jetzt nur aus dem Handgelenk. Genau, Kreise, keine Ostereier. Kreise, Ostern ist vorbei.
23: Das geht nicht. Wieso ist es bei dir viel runder?
3: Das Band ist mit das schwierigste Gerät, wie ich lerne, weil es 6 Meter lang ist und sich schnell verknotet.
23: Ja. Ah, da ist ein Ding drin, oder?
2: Ja.
3: Was bei mir ständig passiert.
2: Ein Knoten ist da wieder drin.
5: Also weg.
3: Hübsch werfen, gut aussehen, fangen, geht gar nicht. Keule breche ich schnell wieder ab. Das ist überhaupt nicht meins. Ich will den Ball.
2: Schön in die Handfläche und wir rollen von rechts nach links, von links nach rechts.
5: Das ist ja das, was wir auch trainieren mit den Kindern. Stark, einfach stark. Naturtalent.
3: Naturtalent, glatte Lüge. Die
23: Schwierigkeit ist ja schon, den hinteren Kopf lang zu kriegen, ne?
5: Ja. Oh.
3: Ich bin völlig überfordert mit mir, mit dem Ball und mit dieser Übung hier.
2: Und hopp!
23: Aua, meine Knie!
2: Gut! Und? Nein! Ja, der Ball ist weg und ich würde auch mal als mein Fazit sagen, es ist schon echt schwer. Mir tut alles weh. Nacken, beim Stand tat mir mein Knöchel weh und ich habe irgendwie leicht blaue Flecke von den Keulen. Also für einen Quereinsteiger ist es echt schwierig und da heißt es auch immer nur üben, üben, üben. Also Übung macht hier echt den Meister.
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28: Ach, so Naanbrot, frisch aus dem Ofen. Man hat sofort diesen ganz besonderen Duft in der Nase. Willkommen zum ARD-Buffet-Spezial. Und es wird noch viel mehr duften in den nächsten 45 Minuten. Wir wollen heute vor allem Gerichte aus der indischen Küche zeigen. Weil sie faszinierend ist, weil sich neue Geschmacksfelden auftun und weil sie einfach auch ganz einfach umzusetzen ist. Zum Auftakt eine Frau, die mich sehr fasziniert hat. Shiba ist ihr Spitzname. Kindheit hat sie in Pakistan verbracht, hier dann Mathematik studiert und sich dann fürs Kochen in einem Foodblog entschieden. Shiba macht also Kochvideos fürs Internet und ein paar Mal stand sie auch hier vor unseren Kameras. Schmeiler, schön, dass du bei uns bist. Du, in deinem Blog heißt du oder nennst du dich Shiba?
29: Ist das Shiba, genau, ja, genau. Name. Erstmal danke, dass ich da sein darf. Genau, mein Spitzname ist Shiba. Du kannst mich auch einfach Shiba nennen, okay. Genau, ja.
28: Was ist ein indisches Fladenbrot, was du machst? Also Naanbrot, ich glaube, das kennen viele. Was ist der Unterschied jetzt zu dem, dass du uns jetzt zeigst?
29: Genau, also das ist ein Paratha. Und Paratha bedeutet, dass es ein gefülltes Fladenbrot ist. Und wir machen heute Alu-Paratha. Alu bedeutet Kartoffel. Und deswegen habe ich hier jetzt die Kartoffeln. Mhm. Es wird eine Kartoffelfüllung. Und die Kartoffeln, die habe ich vorher gekocht und einmal durch die Presse durchgegeben. Und jetzt würze ich das mit Korianderpulver, Chili und ein bisschen Kurkuma. Mhm. Genau.
28: Das ist ein indisches Brot, habe ich gerade schon gesagt. Mhm. Du kommst aber aus Pakistan, bist genau hier groß geworden. Und was ist dein Zugang zum Kochen? Wer hat dich auf den Geschmack gebracht?
29: Ja, also hauptsächlich natürlich meine Mama, weil sie hat halt immer für uns frisch gekocht. Und ja, ich habe schon sehr früh immer bei ihr halt zugeschaut. Und ja, das hat mir einfach immer Spaß gemacht, auch für andere zu kochen. Und jetzt habe ich selber Kinder und Familie und ich koche unglaublich gerne auch für sie.
28: Und man muss dazu sagen, Shiba ist eigentlich studierte Mathematikerin, hatte ja dann schon nach ihrem Studium einen tollen Job in der IT und hat dann gesagt, wisst ihr was, Kochen ist meine Leidenschaft, das mache ich viel lieber und der Erfolg gibt dir ja auch recht damit.
29: Ja, genau, also ich habe dann irgendwann entschieden, ich möchte halt einfach das machen, was mir Spaß macht und das ist das Kochen und ja, so kam es dann halt irgendwie dazu.
28: Wir sind froh, dass es so kam mit
29: Schießen, ja, genau,
28: bei uns. Also du hast jetzt noch welche Kräuter da reingebrüllt?
29: Genau, ich habe jetzt noch frische Minze und frischen Koriander gehackt, ja, da reingemacht. Außerdem habe ich hier auch noch Koriandersamen gehabt. Frische, die habe ich kurz davor in den Mörser gegeben, mhm, weil dadurch kommt das Aroma und der Geruch vom Koriander einfach noch besser zur Geltung. Weil ich habe ja schon Korianderpulver, aber ich, ja, mache hier noch zusätzlich die frischen Samen. Die habe ich dann hier in den Mörser kurz und ja, das macht auf jeden Fall einen Unterschied dann auch im Geschmack und im Geruch. Genau, und das wird jetzt alles hier schön zerstampft. Und jetzt mache ich hier noch ein bisschen Granatapfelsirup. Das ist gar nicht so typisch für Alu Paratha. Das ist jetzt so ein bisschen meine eigene Kreation. Das gibt dann dem Ganzen so eine bisschen süß-saure Note und ist auch sehr, sehr lecker.
28: Granatapfelsirup kommt ja so ein bisschen aus der arabischen Küche. Mhm. Und auch da hast du einen besonderen Zugang, einen familiären, weil dein Mann kommt aus diesem Raum. Ne? Du hast quasi diese Küche noch dazu geheiratet.
29: Ja, genau, das stimmt. Also mein Mann, der hat palästinensische Wurzeln und dementsprechend möchte ich meinen Foodblog-Besuchern, mhm, die arabische Küche nicht vorenthalten. Und es ist jetzt so ein Mix aus der pakistanischen und arabischen Küche, was, mhm, ich so immer koche. Genau. Und jetzt haben wir hier so einen Teig. Das ist ein ganz normaler Teig, einfach nur aus Mehl, Wasser und Salz. Ich habe noch ein bisschen Öl mit dazu gegeben. So macht es meine Mama auch. Und sie ist der Meinung, der Teig wird dann geschmeidiger. Und das habe ich jetzt auch so gemacht. Und genau, und dann habe ich hier so Bällchen geformt. Und da kommt jetzt die Füllung rein.
28: Braucht der Gehzeit, dieser Teig, oder kann man den machen und verarbeiten?
29: Ja, so nur 5 Minuten. Also eigentlich kann man den auch frisch zubereiten. Und dann währenddessen kann man die Kartoffelfüllung machen. Und, mhm, dann, genau, und jetzt kommt hier die Kartoffelfüllung rein. Und da kann man echt ruhig ein bisschen viel da reinmachen, weil ihr werdet gleich sehen, ich werde das jetzt gleich hier verschließen.
28: Genau, ich frage mich jetzt, wie du mit diesem kleinen Fladenbrot, ja, da irgendwie das alles verarbeitest.
29: Genau, es gibt ganz viele Varianten, den Fladen zu schließen. Das ist jetzt eine Methode, die ich hier gerade mache.
28: Sieht aus wie der Kräuterstempel eben.
29: Ja, stimmt, genau. Und jetzt muss man hier auch gucken, dass die Pfanne schön heiß ist. Ja. Und die werde ich jetzt auch schon mal aufheizen.
28: Also du hast, genau, jetzt einfach nur die Seiten nach oben gezogen und oben so ein bisschen zusammengezwirbelt.
29: Genau, genau, da kann man einfach so ein bisschen so nach Gefühl auch, mhm, so gucken, dass man es halt zukriegt. Genau. Und jetzt wird es hier einmal ausgerollt.
28: Wozu isst man dieses Brot?
29: Also es ist so ein typisches Frühstücksgericht bei uns.
28: Was?
29: Frühstück? Ja, genau. Und trinken wir dann dazu eine Tasse Chai.
28: Ja.
29: Und genau, man kann da so einen erfrischenden Joghurt-Minze-Dip dazu, ja, machen. Und dann ist es ganz lecker, genau. Und das ist auch so ganz typisch bei der indischen oder pakistanischen Küche, dass man halt das Fladenbrot, bevor es in die Pfanne kommt, einmal hin und her wälzt, weil das trockene Mehl fällt dann ab.
28: Ja.
29: Weil wenn es hier in der heißen Pfanne drauf kommt, dann verbrennt es und das wollen wir nicht.
28: Okay, da, genau, ist aber kein Fett da drin, ne?
29: Nee, da ist kein Fett drin und jetzt warte ich einfach, bis es hier oben so ein bisschen die Farbe ändert und dann wird das umgedreht und dann machen wir so ein bisschen Butter drüber. Und das ist auch ganz typisch für Paratha, dass wir halt das so in Butter hinten von beiden Seiten angebraten wird.
28: Also die Butter wird dann nur so oben drauf gepinselt, umgedreht, bis es wieder ein bisschen,
29: genau,
28: goldgelb wird, wieder bepinselt. Das,
29: genau,
28: ist so der,
29: ja,
28: Garvorgang.
29: Ja,
28: wie lange,
29: genau,
28: dauert das dann in der Pfanne, bis es fertig ist?
29: So vielleicht Also jetzt zu vielleicht 15, 20 Sekunden auf beiden Seiten.
0: Ja. Dann geht es relativ
29: kommt natürlich auch darauf an, wie lange jetzt die Pfanne braucht, aufzuheizen. Ja. Genau, aber hier sieht man es schon so ein bisschen.
0: Kommt
29: die
0: so ein bisschen.
29: Farbe ändert sich.
0: Okay. Ja.
29: Und hier muss man auch echt geduldig sein. Man darf nicht zu
0: vorher
29: frisch.
0: Wenden.
29: Ja, genau. Jetzt,
0: so, jetzt ist der Punkt
29: gewendet.
0: Erreicht.
29: Genau. Ja. Und jetzt warten wir, dass es hier auch noch ein bisschen.
0: Gut.
29: Genau.
0: Oh, Hammer!
29: Ja.
0: Genau da. Das kriegt gerade einen Buckel.
29: Genau, und jetzt.
0: Was mit Kartoffeln? Ich war jetzt gerade so hin und her gerissen, mit Kartoffeln und Gewürzen und Kräutern gefüllt ist. Und im Idealfall bläst sich das
29: genau,
0: so auf.
29: Ja.
0: Und dann kommt wieder Butterfett drauf.
29: Genau, dann kommt einfach Butter auf beiden Seiten. Und so wie du es gesehen hast, wenn es so aufgeht, dann ist es perfekt.
0: Mhm.
29: Genau, und wenn da so ab und zu so Löcher sind, kann man die so ein bisschen runterdrücken. Aber das ist jetzt fertig, weil ich habe es von beiden Seiten schon mit Butter angebraten. Genau, und jetzt richten wir es.
0: Dann einfach nur noch aufschneiden.
29: Genau.
0: Du hast jetzt in diesem Fall noch so einen kleinen Gurkendip dazu, wo man einfach, oder Salat ist auch klasse.
29: Genau, ja.
1: Schieber hat Butterschmalz genommen, um die Fladen zu bepinseln. In der indischen Küche heißt das Ghee, also G-H-E-E geschrieben. Kriegt man auch bei uns eigentlich überall. Genauso wie Currypulver. Curry gibt es echt in tausend und einer Art zu kaufen, weil es eben eine Mischung aus ganz vielen Gewürzen ist. Mal mehr, mal weniger aromatisch. Woran erkennt man eigentlich ein gutes Currypulver? Sören kocht jetzt damit und dröselt das so ganz nebenbei noch für uns auf.
6: Es gibt Kartoffel, Erbsen, Eier, Curry. So sieht das auf dem Teller aus. Gucken wir uns mal groß an. Lecker, eben auch mit ganz vielen Gewürzen und zum Beispiel Gewürzreis. Sören hat eben schon gesagt, der Reis ist heiß.
7: Genau, und den kochen wir jetzt auch.
6: Den kochen wir.
7: Dafür brauchen wir jetzt entweder ein bisschen Butterschmalz, man kann das klassische Ghee nehmen. Das war jetzt ein bisschen viel, kam auf einmal raus.
6: Ja, aber das macht doch nichts, oder?
7: Nee, macht doch nichts. Nee, das macht doch was.
6: Ehrlich?
7: Das war jetzt wirklich arg.
6: Ist das der Moment, wo es wirklich mal zu viel Butter war?
7: Ja, ich zuck selten, aber das wäre jetzt wirklich.
6: Das habe ich noch nie erlebt. Das ist.
7: Das
6: irre.
7: War jetzt wirklich gerade, wo ich denke, ups,
6: okay.
7: Das war zu viel. Wir geben jetzt ein paar Zwiebeln hier in die Pfanne und schwitzen das an für unseren Reis im Prinzip. Dann geben wir dazu, weil wir natürlich auch die Gewürze ein bisschen rösten wollen. Wir haben ein bisschen Lorbeer hier, das breche ich ein bisschen. Nee, andere Seite hier rum, das machen wir herein.
6: Mhm.
7: Hätte man aber jetzt auch reinmachen können. Wir machen ein bisschen Zimt mit hinzu in die Pfanne. Und hier habe ich ein bisschen Pfeffer und Nelke und ein Kardamom. Das kann man jetzt hergehen und kann es ein bisschen andrücken mit einer Pfanne oder so. Oder man hat auch eine Mühle, aber man muss halt immer alles in der Küche haben. Einfache Sachen gehen auch relativ zügig und schnell.
6: Mhm.
7: Einmal andrücken, das Ganze einfach ein bisschen anschwitzen. Und hier habe ich schon ein bisschen Reis vorher eingeweicht. Den geben wir jetzt einfach mit hier hinzu.
6: Wann kommt der Rest Butter noch dazu?
7: Nein, lieber Basti, der bleibt draußen.
6: Ich werde es beobachten, wenn er das noch macht, wenn ein Film läuft. Ich sag's eben.
7: Ja, genau.
6: Ich bin der ehrliche.
7: Wir geben jetzt noch ein bisschen Kurkuma mit hinzu.
6: Ja.
7: Für einmal für die Farbe. Dann füllen wir das Ganze. Wir können noch einen Esslöffel Salz mit hinzugeben, schon mal vorweg.
6: Mhm.
7: Und dann füllen wir das Ganze einfach mit ein bisschen heißem Wasser auf. Und machen dann noch unseren Deckel drauf.
6: Das ist so richtig Risotto-mäßig, ne?
7: Nee. Risotto wäre aber jetzt, wenn wir jetzt hergehen würden und würden Zwiebeln anschwitzen, dann hätten wir auch einen ganz anderen Reis. Hier haben wir jetzt einen Langkornreis und ein Risotto-Reis wäre der sogenannte Rundkornreis.
6: Ja, aber der Reis wird
7: ist
6: bedeckt.
7: Ist kein Risotto. Lieber Basti, es ist kein Risotto. Es ist ganz normaler, schöner, leicht gekochter Reis. Deshalb auch schön bedeckt, einmal mit Wasser und auch den Deckel oben drauf. Weil wir dämpfen jetzt im Prinzip den Reis. Und beim Risotto wird ja unter ständigem Rühren. Und dann würde dann zum Schluss noch Parmesan und alles Mögliche drunter kommen.
6: Das weiß ich doch alles.
7: Fällt alles weg. Genau. Genau. Jetzt geben wir hier in eine Pfanne etwas.
6: Butter?
7: Wieder ein bisschen Butterschmalz.
6: Deswegen hast du es zurück, weil du noch für eine
7: Ich brauche noch zweimal. Wir müssen einmal unser Curry ansetzen. Einmal machen wir das schöne gebratene Kartoffelstücke noch mit hinzu für unser Curry. Dafür habe ich jetzt hier die Kartoffeln. Die gebe ich jetzt erstmal hier in die Pfanne rein. Und jetzt zeige ich einen schönen Trick. Der funktioniert auch nicht nur bei den Kartoffeln, sondern der funktioniert generell, wenn man eine schöne goldgelbe Farbe haben möchte. Bei sogenannten Bratkartoffeln zum Beispiel kann man auch hergehen. Wir würzen die ganzen Kartoffeln schon mal vorweg. Mit ein bisschen Salz kann man hergehen und gibt eine Bratkartoffel ein bisschen weniger. Jetzt geben wir ein bisschen mehr hinzu, weil wir noch intensiver auch den Geschmack und die Farbe haben wollen.

Wir sagen zwar immer Curry, aber eigentlich ist das Curry ja das gekochte Gericht. Und das Gewürzcurry ist ja eigentlich nur das Gewürz, was man in das Curry reinmacht. Yeah. Und oft ist ja der Hauptanteil. Dann ist es aber eigentlich wiederum ein schlechtes Curry, wenn zu viel Kurkuma drin ist.

0: Ich hier eine Freundin von mir, die Martina gerade, die pfeift sich morgens früh jetzt gemixten Knoblauch mit Kurkuma rein, weil die irgendwo gelesen hat, dass es gesund ist. Die gehört aber mittlerweile zu den Menschen,
1: da hat die weniger Freunde,
0: die ich kenne, die man zuerst riecht und dann hört.
1: Ja, das will man auch nicht unbedingt.
0: Genau, und jetzt haben wir unsere Eierchen hier. Ja? Die ritzen wir längs ein. Kann man komplett auf dem ganzen Ei machen, kann man sich ein Muster reinmachen, man kann es auch quer ritzen, wenn man will. Mhm. Und die geben wir jetzt einfach, um auch ein bisschen Platz zu sparen und Pfannen zu sparen, zu unseren Kartoffeln dazu. Ja, wir haben jetzt in unser Tomatencurry, gebe ich jetzt noch ein bisschen Erbsen rein. Die Erbsen auch ruhig, können ruhig TK-Erbsen sein, das Ganze auch ruhig gerne zum Schluss, damit die Erbsen einfach weiterhin schön die Farbe behalten. Deshalb koche ich sie ungern immer komplett mit. Mhm. Und jetzt geben wir einfach, habe ich schon den Reis, der leuchtet uns schon hier an durch den Kurkuma und durch die schönen Gewürze, die da drin sind, geben wir jetzt noch unser saftiges Tomatencurry oben drauf.
1: Das war ein Top-Kurkuma-Trick. Ja, wirklich, weil wann sieht Reis sonst so aus? Nicht zu viel nehmen, ne? Sonst zu viel Kurkuma-Geschmack.
0: Ja, aber das ist nicht so schlimm.
1: Die Eier?
0: Die Eier kommen oben drauf. Die haben ja auch ein bisschen angebraten, eingeritzt das Ganze. Mhm. Habe ich dann zusammen eben gerade aus der Pfanne rausgenommen, wo wir die Kartoffeln auch drin haben. Den Kartoffeln haben wir auch ein bisschen Kurkuma für die Farbe gegeben. Jetzt geben wir unsere Kartoffeln noch oben drüber.
1: Es ist im Grunde Beilage mit Beilage und Ei.
0: Genau, Beilage mit Beilage und Ei. Das ist richtig erkannt, das ist gesund.
2: Curry, Ghee, Naanbrot, die Grundbegriffe der indischen Küche, die haben wir jetzt schon mal gehört. Jetzt kommt noch was dazu, nämlich Tikka Masala. Jacqueline weiß da einiges drüber zu erzählen. Es wird ein kleiner Abstecher in die Kolonialzeit. Und natürlich kocht sie so ganz nebenher ein Tikka Masala.
3: Jacqueline Amirfalla ist bei uns. Es gibt Hähnchencurry Tikka Masala.
4: Genau.
3: Was heißt Tikka Masala?
4: Tikka heißt sowas wie Stücke. Ja. Wir schneiden unser Huhn in Stücke. Und Masala heißt Gewürze, wenn ich mich nicht erinnere. Und Curry heißt Soße. Also das ist, wir sagen ja immer Curry zu diesen Gewürzmischungen. Curry ist ja immer eine Gewürzmischung. Und da gibt es ganz viele unterschiedliche. Das kommt aus der Kolonialzeit von Indien, als die Engländer das, weil es so lecker war. Ich glaube, die Engländer waren begeistert von dieser Geschmacksvielfalt, haben sie das rübergebracht, haben es aber einfach Curry genannt. Das Gericht heißt seitdem Curry.
3: Das waren Engländer in Indien.
4: Ja, genau.
3: Wenn man sich informiert, dann sagen die Leute immer, ja, Curry kommt ja aus England, aber das stimmt nur zur Hälfte. Das, ja, okay.
4: Die Engländer haben sich das aus Indien geholt, sozusagen.
3: Die Bits.
4: Ja. Also, aber ich kann mir schon vorstellen, dass sie ziemlich fasziniert waren von dieser Geschmacksvielfalt, die da herrschte. So, das Hähnchen habe ich ja schon geschnitten in Tikka. So.
3: Kleine Stücke, so, musst ja, du gerade noch mal nachdenken. Mhm.
4: Und ich hatte einen Handschuh an, weil und Hähnchenbrust rohe mit Salmonellen, da sollte man immer vorsichtig sein. Deswegen packe ich auch dieses Brettschutz weg und jetzt mariniere ich das erstmal.
3: Okay, bei dir sind es ja feine Stücke heute, ganz bewusst, oder?
4: Ja, genau. Das geht ums Braten, wir müssen das nachher anbraten, weil wir braten das gleich an. Und ich habe so feine Scheiben gemacht, damit es eben auch schneller geht. So, Kurkuma. Kurkuma ist in jedem Curry drin. Paprikapulver. Koriander. Curries sind ganz, ganz unterschiedlich. Also in Indien sagt man mir, dass jede Hausfrau sozusagen ihr Curry hat, mit dem sie diese Mischung macht. Und ich mache jetzt diese Mischung hier. Ich muss auch sagen, wer jetzt sagt, oh, das ist mir alles viel zu kompliziert, der kauft sich einfach einen Currypulver.
3: Genau, da habe ich gerade dann gedacht, ob man nicht auch einfach eine fertige Mischung verwenden kann, weil es ja einfach schneller geht.
4: Ich denke, das ist die Frage, wie viele Gewürze benutzt man zu Hause. Ich sage mal, einmal im Jahr sollte man Inventur machen im Gewürzregal. Also ich schreibe dass sie das Datum unten drunter schreiben und ihre Gewürzgläser. Und einmal im Jahr durchgucken. Alles, was älter als 1,5 Jahre, ist weg.
3: Wirklich?
4: Wirklich. Das hat keinen Sinn.
3: Oh Gott, da darf ich in meinem Schrank nicht schauen. Ich glaube, da wird man...
4: Oder gerade erst recht schauen.
3: Estragon aus dem Jahr 1996. Bin mir sicher.
4: Das ist kein Estragon mehr. Ja. Nee, das macht schon Sinn. Und deswegen, je nachdem, wie viel Gewürze man alltäglich benutzt, sollte man sich danach richten. Also wenn das jetzt dann 2 Jahre rumliegt, bis man das nächste Curry kocht, sollte man es sein lassen, sich ein Currypulver besorgen, dass man halt häufiger benutzt.
3: Und das ist jetzt unsere Joghurtmarinade mit...
4: Richtig. Olivenöl, Zitrone und Knoblauch und Olivenöl. So, ich werde da einmal kurz mit dem Stab reingehen. Hoppla, der hängt. Damit sich der Knoblauch da drin verflüssigt. Knoblauchmenge bleibt jedem überlassen, wie er möchte.
3: Viel. Die Antwort bei Knoblauch ist in der Regel immer viel.
4: Hängt immer ein bisschen vom Wochentag ab bei den Leuten, oder?
3: Das stimmt, ja. Wenn sie noch knutschen möchten, weniger.
4: Oder am nächsten Tag irgendwelche Kunden haben. So, das mische ich jetzt richtig gut durch. Das sollte schon am besten, wenn man zu Hause ist, würde ich sie wieder in den Kühlschrank stellen und 30 Minuten durchziehen lassen.
3: Also dann schon. Ja. Ich dachte, das wäre so ein schnelles Gericht, aber

0: bisschen Geduld muss ich dann mitbringen.
1: Wir machen es ja auch gleich in 5 Minuten. Es schmeckt auch gut, das geht schon. Aber wenn man richtig noch mal so die ganze Fülle rauskriegen will,
0: brauchst du
1: ein bisschen Zeit. Dazu habe ich ja gesagt, mache ich ein indisches Naan. Naanbrot, was da drin ist, steht da vorne, ist auch bei uns im Internet zu finden. Was es so indisch macht, ist auch ein bisschen Joghurt. So. Und den Teig, wie jeden Hefeteig, da ist Hefe und Backpulver drin. Lässt man den kleinen Augenblick gehen, habe ich irgendwo Mehl.
0: Fehlt ja was?
1: Ein bisschen Mehl nur, so ein bisschen Streumehl.
0: Und Naanbrot wird ja tatsächlich traditionellerweise in der Pfanne gemacht. Ja. Das kommt nicht in den Ofen.
1: Nein, das machen wir jetzt nämlich auch.
0: Und du sagst, das geht zu Hause auch?
1: Ja.
0: Entspannt in der Pfanne?
1: Ja, okay. Absolut entspannt. So wie ich das jetzt hier mache, also portionsweise auspacken. Hoppla, du bleibst hier. So, dann rolle ich das aus, möglichst flach. Es gibt einen Trick. So. Und der Trick ist nämlich, dass wir gleich Löcher reinmachen.
0: So. Wir machen Löcher rein?
1: In den Teig.
0: So. Warum?
1: Dafür nehme ich Butterschmalz, damit die Soße, die wir gleich machen, so, davon aufgenommen werden kann. Weil wenn das so eine flache Fläche ist, man isst in Indien ja auch wirklich viel mit der Hand, wenn das nur so ein flaches, glattes Brot ist, dann kannst du die Soße nicht so gut aufnehmen.
0: Ah,
1: und wenn wir jetzt hier, guck mal, lauter Löcher reinmachen, also wenn ich es gedreht habe, mache ich es auf der anderen Seite auch.
0: Ach, und dann wird es so ein bisschen puffiger.
1: Genau, ja. Dann kannst du damit besser die Soße aufnehmen. So, jetzt zeige ich noch mal ganz schnell, drehe ich hier hoch. Schon wieder Butterschmalz, Ghee, das benutzt man ja gerne in Indien. So. Und da brate ich nehme nur einen Teil von dem Huhn und brate das mal schnell.

0: Ja, wir haben Spaß mit dem nahen Brot hier. Ja. Bist du zufrieden? Perfekt.
1: Ich bin sehr zufrieden. Es ist genau so, wie es sein soll. Ich schneide das jetzt einfach mal schnell in Stücke. Das macht man so mundgerechte Stücke, mit denen man auch ins Essen gehen könnte. So. Also ich hatte die Zwiebeln angebraten, den Ingwer angebraten, habe auch einen Hauch Currypulver drauf getan.
0: Ah, noch zusätzlich.
1: Dann. Ja, Tomate, Kokosmilch, sagte ich ja. So, Koriander drauf und fertig ist der Spaß.
0: Es ist ein Traum. Es sieht sehr lecker aus. Also, Rezept von Jacqueline Armier-Faller. Unser Hähnchen-Curry Tikka Masala. Unbedingt nachmachen.
2: Ja, und Jacqueline hat das doch wunderbar erklärt, wie das englische Wort Curry mit der Kolonialzeit zusammenhängt. Auch hier wieder eine überaus kluge Frau am Herd. Wir hatten eben schon Shiva, eine Mathematikerin. Jacqueline ist studierte Soziologin und auch sie hat dann irgendwann den akademischen Weg verlassen und die Küche für sich erobert. Und jetzt gleich noch eine Frau von dem Kaliber am Herd, Antonina Müller. In diversen Grand Hotels gelernt und gearbeitet, in der Schweiz, in der Karibik, im Allgäu war sie auch. Sie ist Diätköchin, Küchenmeisterin und sie ist einfach ein Schatz. Antonina kocht ein Linsendal mit roten Linsen, ist es in 20 Minuten auf dem Tisch und so lecker.
3: Fleischlos kochen wir heute. Antonina Müller macht uns ein indisches Gericht, Linsendal.
4: Genau.
3: Und du hast schon ganz viel Zwiebeln geschnippelt.
4: Viele Zwiebeln, viel Knoblauch heute. Also heute geht es wirklich um Aromen. Ja. Das Schöne ist, bei dem Gericht ist es wirklich in 20 Minuten eigentlich fertig. Und du hast ein super Powerfood, sagt man ja heute so wirklich zu allem, weil es so proteinreich ist und das ist einfach wirklich schön. Also du wirst es gleich sehen, Fatma, okay. Es ist wirklich... Ja. Also wir haben hier schon ein bisschen Ingwer drin. Mhm. Habe ich jetzt schon anschwitzen lassen. Jetzt kommen die ganzen Zwiebeln noch mit dazu. Ich nehme mal gerade das hier. Und auch gern den Knoblauch gleich. Ich habe jetzt hier in der Pfanne separat die Gewürze noch ein bisschen extra angeschwitzt. Oder angeröstet, sagt man auch. Dann kommt es einfach noch ein bisschen mehr raus.
3: Die Aromen entfalten.
4: Genau, du riechst es dann auch. Also wirklich der Kreuzkümmel, Kurkuma ist mit drin. Ein bisschen eine Currymischung, Chili. Chili muss man ein bisschen aufpassen, wie man es möchte. Ich mag es zum Beispiel nicht ganz so scharf. Ja. Indische Küche ist ja eigentlich wirklich sehr, sehr scharf. Mhm. Aber das ist wirklich, das ist schön, wenn man zu Hause das macht, kann man es ja wirklich variieren, so wie man das
3: genau,
4: möchte.
3: Genau.
4: So, dann wird das Ganze kurz mitgeschwitzt und man sieht, es ist wirklich viel schon in der Pfanne drin. Und dann kommen eigentlich nur noch die Linsen dazu. Mhm. Und das Schöne bei den Linsen ist einfach, ich nehme hier so rote Linsen, die muss ich nicht einweichen vorher. Ich muss nicht 24 Stunden vorher sagen, okay, ich weiche die jetzt ein und dann muss ich die, ja, morgen mache ich einen Dall. Ich kann jetzt sagen, heute Mittag, ja, 20 Minuten koche ich mir das. Ich habe einfach Lust drauf.
3: Genau.
4: Genau. Okay. So, jetzt habe ich schnell die Gewürze noch dazu.
3: Du hast ja jetzt rote Linsen genommen, könntest du auch grüne,
4: gelbe? Gelbe, grüne, Berglinsen, Tellerlinsen, also es gibt ja wirklich so viele verschiedene, geht mit allen. Manche muss man einfach aufpassen, weil es eben die Einweichzeit hat. Aber so an sich, die kleinen Linsen gehen eigentlich immer. Mhm. Dann kommt das Ganze einfach so mit rein. Ich habe sie kurz einmal vorher abgewaschen. Und dann kommt es mit dazu. Und das Schöne ist halt bei den Roten, es gibt halt noch eine tolle Farbe. Jetzt auch mit dem Kurkuma, es wird so rötlich-gelb.
3: Ja.
4: Und es wird wirklich schön. So, die kann man gerne einmal kurz mitschwitzen. Und dann kommt eigentlich noch ein bisschen Kokosmilch drauf, was jetzt nicht so ganz typisch ist für indische Küche.
3: Ja.
4: Aber ich finde, es ist einfach cremiger, stimmiger am Schluss. Das ganze Gericht schmeckt mir einfach besser.
3: Was würde man klassischerweise in der indischen Küche
4: nehmen? Gemüsebrühe nimmt man eigentlich. Oder man kann ganz klassisch auch Wasser nehmen. Wasser. Macht wirklich keinen Unterschied, finde ich. Und dann wird das Ganze jetzt eingekocht. Und dann hast du das, also die Basis ist eigentlich fertig, Fatma. Mhm. Und das ist das Ganze eigentlich da dran. Viertelstunde, 20 Minuten. Und am Schluss wird es dann noch abgeschmeckt, das zeige ich dir dann noch.
3: Ja.
4: Ja, und jetzt kommen wir noch zum Dip. Ich habe noch so einen Soja-Joghurt-Dip dazu. Mhm. Ich nehme heute einfach mal den Soja-Joghurt. Man sieht, okay, das ganze Gericht kann auch vegan sein. Das ist das Schöne an dieser Küche.
3: Ja.
4: Es ist wirklich, die indische Küche ist ja auch für vegetarisch bekannt. Und wenn ich Naturjoghurt zu Hause habe, nehme ich den.
3: Also das wird genauso gehen.
4: Wie jeder möchte.
3: Aber ist interessant, dass du Soja-Joghurt dabei hast. Ich weiß, vielleicht geht es Ihnen ja auch so. Weil Soja-Joghurt, ich habe ihn noch nie gegessen, weil ich denke, schmeckt vielleicht nach Tofu.
4: Ja, so, man hat so ein bisschen diesen, also diesen Gedanke, aber schmeckt gar nicht so. Ich bin gespannt, was du sagst. Bitte, wenn du noch nicht probiert hast?
3: Nee, noch nie. Ich frage mich auch gerade, ob ich nicht vielleicht da einmal
4: aber an der Seite nicht, dass der Knoblauch jetzt komplett drin ist. Also er ist ein bisschen anders, aber wenn er abgeschmeckt ist, schmeckt er wirklich, also ist wirklich fein.
3: Absolut,
4: also man schmeckt jetzt nicht viel Unterschied.
3: Also es ist jetzt nicht dieses, was man so vom nackten Tofu kennt, dass es so ein bisschen pappig ist.
4: Gar nicht. Ja, ist wirklich gar nicht. Ist wirklich fein. Ja, finde ich auch.
3: Kann man mal versuchen, ja.
4: Bisschen Limette noch dabei. Chili kommt noch ein bisschen was dazu. Mhm. Wie gesagt, kann man weglassen. Und der Koriander. Dann ist der ganze Dip mit Salz und Pfeffer schon fertig. Und ich habe noch eine gute Contrer, also eine Basis dazu. Wenn es mir das zu scharf ist, die Säure zu dem Ganzen, das passt einfach super.
3: Mhm. Und jetzt kommt der Knüller an der Geschichte.
4: Das Einfachste am Ganzen.
3: Dein Naanbrot.
4: Genau.
3: So einfach finde ich das nicht.
4: Nein, findest du nicht?
3: Nein, sagen wir es mal so. Es ist einfach, aber es ist trotzdem besonders.
4: Es ist besonders. Na? Und es passt einfach super gut dazu. Mhm. Das Schöne ist ja, Linsen haben ja eine tolle biologische Wertigkeit. Ich habe ein volles Essen mit dem Brot noch dazu. Wirklich schön. Und man sieht, der Teig, du hast hier die Zutaten bei dir auf dem Brett, sind die gleichen Zutaten. Ich habe ein bisschen von dem Sojajoghurt dazu, Salz, Pfeffer, kein Ei wieder. Also es funktioniert tipptopp.
3: So. Und hast du Hefe?
4: Ja, Trockenhefe habe ich ein bisschen mit dabei, ja, dass ein bisschen aufgeht einfach. Man sieht es vorher und dann nachher. Ich stelle den gerade hier vor und dann kann ich mir den schön rausnehmen. Und das Tolle ist, ich brauche keinen Backofen. Mhm. Also ich kann mir das wirklich in die Pfanne geben. Ich mache mir jetzt so ein Stück hier weg, vielleicht ein bisschen Mehl noch an die Hände, dass er nicht klebt. Und dann mache ich mir hier wirklich einen schönen Fladen. Ich probiere es mal so. In der Mitte darf er echt dünner sein.
3: Du musst den gar nicht ausrollen.
4: Nee, gar nicht. Das ist das Tolle an diesem Teig. Er ist wirklich elastisch. Und das Längste dauert wirklich das zum Gehen lassen. Also das ist wirklich das Längste, 30 Minuten. Mache ich vorher, dann setze ich mein Zeug an, schnippel mir ein bisschen. Und in der Zeit kann ich dann das Brot fertig machen.
3: Stimmt, ja. Die Zubereitungszeit im Prinzip.
4: Genau. Für deinen Tag. Man sieht das jetzt ganz gut. Es wird immer dünner. Mhm. Jetzt kann man das wirklich schön in die Pfanne.
3: Ja.
4: Und es geht auch direkt hoch. Es wirft Blasen, es ist perfekt. Also man braucht auch wirklich nicht zu hoch. Ich habe es jetzt auf 5 gestellt, sonst wird es natürlich schwarz.
3: Ja.
4: Und es dauert jetzt 2-3 Minuten, dann ist das Brot fertig.
3: Ach, toll, toll.
4: Und ich habe keinen Backofen.
3: Toll, Gott.
4: Ich habe jetzt noch ein bisschen Limettenabrieb dazu gegeben. Statt Salz nehme ich ein bisschen Sojasauce. Frischer Koriander, wer den nicht mag, lässt den weg, du weißt, entweder mag man oder nicht. Und einen Schuss Essig kann man gerne noch reinmachen. Also das ist
3: also eine Säure,
4: genau, noch ein bisschen Säure dazu. Und dann siehst du, wie schön cremig das ist, ist es eigentlich schon so gut wie fertig. Unser Brot, ich habe jetzt, schau mal schön, ich habe schon 3 Stück gebacken. Und dann kommt das Ganze eigentlich nur noch auf den Teller.
3: Oh, das ist klasse.
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0: Tarek und Basti wollen ein Curry auf den Tisch bringen mit Gemüse der Saison und mit Chilischote. So steht's im Rezept. Was nicht im Rezept steht, das ist das Tänzchen des Kochs. Er hat nämlich eine Chilischote probiert und die war scharf, sehr scharf.
1: Und nicht ganz unwichtig, besser mal Handschuhe anziehen, nicht? Sonst schneiden und in die Augen langen, das ist nicht cool. Und Tarek hat eben reingebissen.
2: Ich habe gerade noch einen Selbstversuch gemacht. Ich habe früher immer so ein bisschen so die Klappe zu weit aufgerissen und habe auch schon mal vor laufender Kamera reingebissen, war überrascht und habe jetzt gedacht, die Dinger sind ja hier jetzt so eher so Peperonis, die sind nicht so scharf. Ja. Ich wurde gerade eines Besseren belehrt. Also wenn ich ein bisschen glänzen sollte, liegt es daran, dass ich sie probiert habe. Aber
1: ich habe Tarek jetzt zum allerersten Mal tanzen sehen.
2: Ja, es wird eine unfassbar fröhliche Sendung, weil Chili ist nicht nur gesund, sondern macht auch glücklich. Also hebt die Glückshormone.
1: Und
2: also
1: ist drin im Curry. So, Steckrüben-Rosenkohl-Curry gibt es heute mit Kabeljau. Tarek Rose ist da und tanzt.
2: Ja, ich muss noch ein bisschen nachdenken.
1: Ich wollte reinbeißen.
2: Ich habe es ja für dich getan jetzt so. Also läuft gerade. Ich habe auf jeden Fall schon mal so ein bisschen angefangen und habe hier meine kleinen süßen Zwiebeln und Knoblauch schon mal so ein bisschen angeschwitzt. Mhm. Und die haben jetzt auch ein bisschen Farbe. Und das hat auch einen ganz klaren Grund. Durch die Farbe bekomme ich auch ein bisschen Süße rein. Also wenn ich die Zwiebel jetzt so ein bisschen runter reduziere, brauche ich nicht mehr ganz so viel Süße. Mhm. Und das ist einfach unheimlich schön und belebt dann auch noch ein bisschen. Und jetzt machen wir noch mal wieder einen kleinen Selbstversuch. Du magst es ja scharf. Deswegen nehme ich auch ein bisschen von der Currypaste.
1: Ich dachte, ich soll die jetzt pur essen.
2: Nö, aber wenn du möchtest, ich gebe dir gerne ein Löffelchen. Du kannst aber auch, ich hätte auch noch eine Chili da, die du ausprobieren kannst. Ja? Und ich mische ein bisschen mit Currypulver. Also einfach, um die Intensität ein bisschen zu erhöhen, weil jetzt nur die Paste, da sind wir dann in Thailand und da brennt es dann auch manchmal so ein bisschen, weil die ist schon sehr scharf, je nachdem.
1: Ja. Ein Wort zur Steckrübe, die kennen wir im Norden, glaube ich, deutlich häufiger als im Süden, ne?
2: Klar, bei uns im Norden ist die Steckrübe natürlich bekannt. Man kennt das, Rübenmus mit Schweinebacke und Kochwurst und Kassler. Ist deswegen so ein bisschen so in Verruf geraten, aber sie ist einfach unheimlich toll. Sie hat super Nährstoffe und ist gerade jetzt in der Jahreszeit das perfekte Gemüse. Und man kann sie wirklich variieren, ob man sie süß-sauer einlegt oder hier wie ein Curry macht. Einfach auch mal kurz ein bisschen anbraten. Sie ist ein bisschen bitter, hat aber auch Süße und deswegen gebe ich vielleicht auch ein bisschen Säure und Curry dazu und auch Kokosmilch und die sorgt dann dafür, dass das so ein bisschen gebunden wird, das Bittere.
1: Und der Vorteil ist, was du vorhin gesagt hast, ich kann mir dann die Kartoffeln im Grunde sparen oder die Beilage, denn das macht satt.
2: Es dampft, es kommt ein bisschen scharf rüber gerade.
1: Das kenne ich den gar nicht.
2: Ja, also ich stehe eigentlich auf scharf. Genau. Nachher kommen alle wieder und sagen so, hier der Rose, Mimimi, hier irgendwie so fängt an und macht hier irgendwie, jault so ein bisschen rum wegen so ein bisschen Schärfe. Aber das ist das Schöne, durch die Hitze wird das auch noch freigesetzt und das macht auch tatsächlich die Nase frei. Ich merke es jetzt gerade.
1: Wir brauchen keinen Sport mehr machen heute.
2: Nee, das treibt an. Jetzt haben wir alles dran. Man kann schon mal jetzt so eine kleine Prise Salz dazugeben. Wer da keinen Bock drauf hat, kann auch eine Sojasauce nehmen, so eine mild gesalzen, um es zu würzen. Dann verzichtet man noch ein bisschen auf das pure Salz.
1: Kokosmilch?
2: Und Kokosmilch, genau. Die gebe ich jetzt dazu. Und beim Curry ist es ganz, ganz wichtig. Wir schwitzen ihn mit an. Wir wecken sozusagen, wir kitzeln die ganzen Aromen raus, wir sorgen dafür, dass der Geschmack intensiviert wird. Aber wenn du zu viel Hitze nimmst, dann kann er auch schnell verbrennen. Also anschwitzen, nicht richtig braten, nur dafür sorgen, dass der Geschmack sich wirklich so ein bisschen aktivieren kann. Und dann köcheln wir das ein. Dann habe ich noch ein bisschen Zitronengras, gebe ich gleich später dazu. Stampf die ein bisschen an, damit die drin bleiben und nicht so faserig sind. Also wenn du sie klein schneidest, dann kaust du sie lange. Ja. Ingwer natürlich dazu. Und wer sowas Kleines Süßes hat, frischen Kurkuma, einfach putzen und dann reiben. Aber das auch nur mit Handschuhen, weil sonst hast du ein Henna-Tattoo sozusagen an den Fingern.
1: Und Ingwer kommt auch erst später dazu, ne?
2: Ingwer kommt auch erst später dazu. Ja. Und wir haben natürlich so, jetzt haben wir das Curry so als Hauptdarsteller dargestellt. Ist es für mich auch. Mhm. Aber wir haben natürlich auch noch einen schönen, leckeren Kabeljau. Und im Gegensatz zu allen Behauptungen salz ich den immer ein bisschen vorher.
1: Aber kräftig, ne?
2: Ja, schon kräftig. So ein bisschen, bisschen wälzen. Dann
1: das ist aber
2: ich
1: kein Wälz, sondern
2: nee, ist kein Wälz, genau. Man könnte ihn wälzen und gebe ein bisschen Olivenöl raus. Ja. So, das ist so, es heißt immer, wenn du vorher salzt, dann verlierst du Feuchtigkeit. Das stimmt auch. Es bindet sich ein bisschen Feuchtigkeit an der Oberfläche, weil Salz hydroskopisch ist. Aber was ganz, ganz anderes kommt auch noch dazu. Es werden Eiweißstoffe gespalten. Das sorgt ein bisschen dafür, dass gerade Fischfilet ein bisschen fester ist. Mhm. Das könnte zum Beispiel machen, wenn du einen Fisch in der Pasta schwenkst, den ruhig ein, zwei Stündchen vorher salzen, in den Kühlschrank stellen und dann

0: nachher, wenn du eine Pasta machst, die Würfelchen da reingeben und die zerfallen dann nicht so leicht. Und der bleibt, wird auch dadurch ein bisschen fester.
1: Tarek kümmert sich jetzt, weil es ja auch im Essen drin ist, um Zwiebeln und Knoblauch. Da gibt es viele Philosophien. Ja. Schneiden, Scheiben, Würfeln, Quetschen. Wie machst du's?
0: Das ist ja so ein Mysterium. Zwiebel, wird sie geschnitten? Was machst du damit? Mhm. Ich gehe einfach relativ einfach vor. Für mich ist ganz wichtig, ein scharfes Messer zu haben. Weil die Zwiebel hat natürlich ätherische Öle, die ausdringen. Und wenn du sie hackst, dann siehst du es auch. Sie wird so richtig so ein bisschen so schleimig. Ja. Wenn du sie mal hackst und kurz stehen lässt, also denselben Versuch zu Hause machen. Einmal fein schneiden und einmal wirklich hacken und sie dann nachher nochmal dran riechen. Ja. Die riechen viel intensiver, weil du natürlich durch das Quetschen und durch das Runterschneiden halt immer das Problem hast, dass du dann diese ätherischen Öle freisetzt. Das willst du nicht. Deswegen finde ich immer schön schneiden. So, und ich hau die auch noch mal so runter und schneide die so. Und genau so mache ich das auch bei Julien. Da gibt es zwei Möglichkeiten. Entweder einmal der Länge nach halbieren und dann so runterschneiden. Dann schneidet man gegen die Faser. Und wenn man die Struktur ein bisschen behalten will, dann schneidet man der Länge nach. Und beim Knoblauch ist es genauso. Also wir haben diese kleine Knolle. Ich liebe das. Ich schneide den so runter. Und wenn es sein kann, hau ich ihn auch so rein. Manche nehmen ja auch die Knoblauchpresse.
1: Genau.
0: Das ist halt so, pellen musst du ihn sowieso, ne? Ja. Jetzt gibst du ihn hier rein und dann kommt er da durch. Und dann hast du das Problem auch hier, der wird schneller braun. Er hat, setzt diese ganzen Öle frei und wird ein bisschen intensiver und ein bisschen schärfer. Wer das mag, kann das machen. Also es ist jetzt kein No-Go in der Küche. Mhm. Das muss man für sich selbst entscheiden, wie man es macht. Aber ich persönlich bin viel zu faul, ja, um danach diese Presse wieder sauber zu machen. Ich sag mal so, wenn du es runterrubbelst, geht es genauso schnell.
1: Bestes Argument. Vielen Dank für dieses Küchenwissen.
0: Fisch habe ich jetzt schon reingetan. Ich brate ihn ganz langsam auf der Haut, wirklich bei kleiner bis mittlerer Temperatur, weil das ist jetzt wirklich ein dicker Klopper. Mhm. Also die sind ja wirklich so dick, die brauchen ihre Zeit. Wer sich das nicht zutraut, einfach den Fisch ein bisschen ölen, salzen und dann im Ofen so zwischen 120 und 160, je nachdem, wie zart man es haben will.
1: Den Rosenkohl haben wir bis jetzt noch ein bisschen stiefmütterlich behandelt.
0: Den haben wir, glaube ich, noch gar nicht groß behandelt.
1: Genau.
0: Jetzt nehmen wir ihn mal. Ich brate ihn jetzt einfach. Und zwar sind es so Rosenkohlblätter. Das ist sozusagen das Gemüse oder das ist die Art von Rosenkohl, wie wir sie alle leichter mögen. Rosenkohl gibt es ja, entweder du liebst ihn oder du hasst ihn. Ne?
1: Das ist ein bisschen Poolarbeit.
0: Ja, das ist so. Und das ist Poolarbeit. Da muss ich auch zugeben, das habe ich tatsächlich nicht gemacht. Als ich heute Morgen hier reingekommen bin, war das schon vorbereitet. Und ich habe gehört, was für ein Stress das war und wie lange das war. Deswegen zeige ich mal, wie es vielleicht ein Tick einfacher geht.
1: Danke an die Kollegen.
0: So, also Rosenkohl unten, den Strunk großzügig raus. Mhm. Aufbewahren, hinstellen und einmal mit Schmackes drauf.
1: Und dann?
0: Dann entblättert er sich praktisch wie von selbst.
1: Geht das ganz schnell.
0: Ist vielleicht nicht ganz so schön.
1: Mensch, sieht das doch aber lecker aus.
2: Den Rosenkohl so anzuquetschen, das ist ein mega Küchentipp. Man kann die Röschen damit aufbrechen, braten, rösten. Das geht alles ruckzuck und schmeckt wirklich super. Ein Ruckzuck-Rezept jetzt auch noch zum Schluss. Eins, das man wunderbar auch am nächsten Tag noch mal aufwärmen kann. Es ist unschlagbar günstig und hat alles, was wir brauchen, um genussvoll satt zu werden und zu bleiben. Linsen-Curry,
3: genau.
2: Also so ein bisschen die indische Variante.
3: Nicht so traditionell schwäbisch unterwegs, das Gericht kannte ich auch gerade gar nicht. Aber wir machen ein indisches Curry. Ich verwende aber trotzdem so ein paar deutsche Zutaten, wie zum Beispiel die Pastinake. Und ich würde sagen, wir fangen auch direkt mal an. Ich habe hier Kokosfett. Mhm. Man kann jetzt auch normales Öl nehmen, aber ich finde, Kokosfett bringt dann einfach noch mal so ein bisschen intensiveren Kokosgeschmack mit. Das mag ich immer ganz gerne. Und jetzt haben wir einfach ein paar Zwiebeln. Das ist ein ganz einfaches, schnelles Gericht. Da braucht man wirklich einfach nur alles reinwerfen und warten und dann hat es eigentlich schon.
2: Und weißt du, worauf ich mich wirklich freue, ist dieses Brot, was du machst. Das ist so ein Pfannenbrot. Also es wird hier in der Pfanne ausgebacken. Sie kennen es vielleicht als Namenbrot. Das kann man natürlich auch fertig kaufen, kostet aber einen Haufen Geld und ist auch immer

0: Würze. Jetzt habe ich hier noch eine Chili. Da muss man natürlich aufpassen, die man hier bei uns im Supermarkt findet, die haben nicht immer so eine Schärfe. Ich fange mal oben an, aber da kann man einfach testen, ob es scharf ist oder nicht, indem man sich so ein ganz kleines Stück nimmt und dann einfach mal
1: vorsichtig
0: ganz kurz die Zunge ranhält und einmal so drauf beißt.
1: Wie viel hat sie?
0: Ja, die sind scharf. Okay. Da sind wir ein bisschen vorsichtiger, dann brennt das einmal so ein ganz bisschen, aber das regelt sich dann auch schnell wieder. So, und jetzt geben wir unsere Currypaste dazu.
1: Die kann man, eine fertige aus dem Glas.
0: Genau, die kann man mittlerweile überall kaufen. Die gibt es in verschiedenen Farben.

0: Und das rösten wir jetzt auch so ein bisschen mit an. Und jetzt riecht das schon würzig.
1: Ja, schöne Düfte steigen da auf.
0: Genau. Und jetzt geben wir die Linsen dazu.
1: Die sind trocken und nicht vorgeweicht, oder?
0: Nee, genau. Die kann man einfach so da reingeben. Das kommt immer ein bisschen auf die Linse drauf an, wenn man sich nicht sicher ist. Das steht immer auch auf den Verpackungen drauf, wie man da am besten mit umgeht. Aber bei den roten Linsen hier, die kann man jetzt einfach so dazugeben. Jetzt haben wir noch ein paar Kartoffeln. Mhm. Ich finde, Kartoffeln machen das Ganze so schön vollmundig. Da hat man so einen richtig schönen Eintopf schon fast. Der ist dann so richtig schwer. Bei kalten Regentagen macht das wirklich Spaß. So, jetzt haben wir hier noch unsere Pastinake. Die habe ich einfach gerieben, dann ist sie schon schön klein. Man kann da jetzt auch noch eine Möhre mit reinreiben, Sellerie oder Petersilienwurzel, was man da hat.
1: Auch so ein bisschen was weg muss im Gemüsefach.
0: Ja, absolut. Und jetzt haben wir hier unsere Kokosmilch.
1: Ja.
0: Damit löschen wir das Ganze ab.
1: Die habe ich vorhin gesehen, als du die aus der Dose geholt hast. Die hat sich so ein bisschen abgesetzt. Oben das Feste, unten das Wässrige.
0: Genau.
1: Das ist aber kein Manko.
0: Nein, das ist einfach nur Kokosfett, ist ein festes Öl. Man sieht es ja auch hier. Und wenn die Kokosmilch dann kalt wird, wird auch das Fett kalt, ganz klar. Aber das hat überhaupt nichts zu bedeuten. Also man kann sie ganz normal verarbeiten.
1: Genau. Und das köchelt jetzt so vor sich hin.
0: Es kann sein, dass man gleich noch mal ein bisschen Wasser dazugeben muss, weil die Linsen natürlich einiges aufsaugen. Und ganz wichtig ist bei Linsen, dass man immer erst zum Schluss salzt, weil es sonst länger dauert.
1: Lass uns mal kurz auf das Brot gucken, bitte. Das hätte ich gerne noch gesehen.
0: Das machen wir jetzt.
1: Naanbrot oder Pfannenbrot.
0: Genau,
1: der Ansatz ist gemacht aus Mehl, Wasser, Hefe, bisschen Salz, bisschen Zucker und das war's auch schon, oder?
0: Genau, ich habe noch ein bisschen Joghurt dazugegeben. Mhm. Genau, ich mag das immer ganz gerne. Der Joghurt hat immer noch so ein bisschen was leicht Säuerliches und man kennt das ja auch vom Sauerteigbrot oder so. Das gibt einfach noch mal so ein schönes Aroma.
1: Gehzeit ist also vom Ansatz bis zum Ausbacken in der Pfanne.
0: Ja, schon so eine Dreiviertelstunde. Ich muss immer als erstes den Teig ansetzen und dann kann man ein bisschen schnibbeln, das Gemüse in die Pfanne werfen, das Curry ansetzen und dann kann man jetzt, so wie wir, das Pfannenbrot machen.
1: Es ist miteinander fertig.
0: Genau. Jetzt habe ich die Pfanne heiß gemacht, da kommt kein Öl rein. Den Teig drücken wir so ein bisschen platt. Man kann es auch mit dem Nudelholz machen, aber ich mache das ganz gerne mit den Händen. Dann geht es in die Pfanne.
1: Ja. Ohne Fett, ohne alles.
0: Ohne Fett, ohne alles. Und jetzt müssen wir warten,
1: bis die
0: Pfanne ihre Dienste tut.
1: Du hast hier die Brote alle wunderbar ausgebacken, die Pfannenbrote. Das ging auch relativ flott.
0: Auch gleich raus. Man sieht schon, dass sie so richtig schön fluffig aufgegangen sind, genauso wie es sein sollte. Und unser Curry hat jetzt hier auch schon schön vor sich hingeköchelt und so richtig schön Struktur bekommen.
1: Yep.
0: Da kommt jetzt einfach nur noch Salz rein.
1: Jetzt, wo die Linse gar ist. Jetzt ist der
0: Punkt. Wo die Linse gar ist, genau. Ich habe gerade eben noch eine Zimtstange mit reingeworfen. Mhm. Das hat man am Anfang, glaube ich, nicht mehr gesehen. Und jetzt fehlt eigentlich nur noch unser Dip. Und dafür habe ich hier Naturjoghurt. Man kann aber auch Kokosjoghurt nehmen. Wir waren ja gerade eben schon mal dabei. Und diesen Kokosjoghurt auch für das Naanbrot verwenden, weil dann ist das Gericht nämlich vegan.
1: Mhm. Damit kennst du dich aus, du.
0: Genau.
1: Dein Kaffee ist ja vegan.
0: Vegan, vegetarisch machen wir extrem viel. Wir haben auch mal eine Wurst, aber meistens...
1: Eher im Ausnahme.
0: Genau, meistens sind wir vegan, vegetarisch unterwegs. Jetzt haben wir die Minze hier in feine Streifen geschnitten. Einfach ein bisschen Salz und Pfeffer dazu. Kurz verrühren. Und das kommt dann oben drüber. Mhm. Und in unser Curry machen wir jetzt noch ein bisschen Limettenabrieb. Dann kriegt das jetzt noch mal so einen richtig schönen, frischen Kick.
1: Oh ja.
0: Und das sind

0: auch nochmal so tolle Aromen, die dann da zusammenkommen. Und jetzt können wir das eigentlich anrichten.
1: Ja, das sind wirklich wunderbare Aromen, die da zusammenkommen. Definitiv gilt das für all diese indisch inspirierten Rezepte. Wer gutes Currypulver, getrocknete Linsen, Wurzelgemüse, vielleicht noch frische Kräuter und Joghurt daheim hat, wird immer was Feines auf dem Tisch stehen haben. Lassen Sie also durchaus mal indische Düfte durch Ihre Küche wehen. Es ist eine tolle Abwechslung. Namaste.

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0: Verdammt nochmal, können Sie nicht aufpassen?
1: Entschuldigung, aber ich war gerade mit meinen Gedanken völlig woanders. Darf ich Ihnen nicht helfen?
0: Nee, danke. Ich schaff das schon.
1: Tut mir leid.
0: Gott, wie sehen Sie denn aus? So können Sie aber nicht rumlaufen. Kommen Sie eben mit rein.
1: Das ist nicht nötig, danke. Ich wohne gleich um die Ecke.
0: Na, ob's das ist. Entschuldigung, ich war eben so... Ich gebe Ihnen was Neues zum Anziehen, dann mache ich uns einen Tee mit rum, ja?
2: Na. Ja, hallo.
3: Halt, halt, halt. Hier, komm her. Vielleicht dann doch ein andermal.
2: So, tranquil, das ist ein Lämmchen. Der hat ja Angst vor seinem eigenen Schatten, gell, mein Kleiner.
3: Nein, ich habe wirklich alle Hände voll zu tun.
0: Na, jetzt kommen Sie. Sind Sie eine von den hysterischen Weibern, die...
2: Doggen sind ganz verspielte, ganz liebevolle Hunde. Vittorio?
3: Wieso gibt's denn noch mehr davon?
2: Nein, Vittorio ist mein Mann.
4: Vittorio? Vittorio?
5: Al telefono.
2: So, ich hab hier meine... Hallo? Meine Karte, da schicken Sie die Sachen in die Reinigung und mir die Rechnung, okay? Hier. So, jetzt zeige ich Ihnen das Bad, da können Sie sich sauber machen. Die Sachen stellen Sie am besten dahin.

0: Hallo?
1: Hallo, Frau. Frau Contessa della Rocca Rossa.
0: Der Reiter der Apokalypse hat sich verabschiedet.
2: Ja, nicht schön. Von April bis November sind wir hier und dann sind wir in Viterbo, das ist nördlich von Rom. Oh, bitte. Entschuldigung. Dankeschön.
3: Tut mir leid, dass es so lange gedauert hat. Ah, scusi. Vittorio Rocca Rossa.

0: Es tut mir leid.
1: Es geschieht ihm ganz recht, wenn er so rumgockelt.
2: Darf ich? War meine, die ich eben so stürmisch geküsst habe.
1: Vittorio, hol uns lieber einen Tee, wenn du dich von ihrer Hand trennen kannst. Hm? So ist brav. Tarantin leidet an Flatulenz.
2: Soll Fleisch essen, Anna. Hunde essen nicht Körner, Hunde essen Fleisch.
3: Na, halt, halt, bleib! Pomponio,

0: Was ist, weiß der?
1: Pomponio. Ich weiß es nicht.
2: Er knurrt nicht.
1: Der fletscht noch nicht mal mit den Zähnen. Und der Papa macht gar nichts.
0: Und was soll ich jetzt tun?
2: Gar nichts. Gar nichts, meine Liebe. Lass uns nur diesen Augenblick kurz genießen.
3: Wir haben so oft versucht, die richtige Familie für Pomponio zu finden, aber er hat nie jemanden in seine Nähe gelassen. Schon als Welpe nicht. Und wenn sich da mal jemand getraut hat, dann lassen wir es lieber.
0: Ich zeig Ihnen mal was.
3: Ja? Da wohnen Sie?
0: Nein, ich wohne nebenan. Das hier ist zu Fieselter Ratencafé. Das heißt, es wird es toi toi toi mal werden.
3: Ja, toi toi toi.
4: Schöne Bücher. Die Leute sollen in aller Ruhe bei Kaffee und Kuchen alles durchstöbern können. Niemand soll sich verpflichtet fühlen, was zu kaufen. Es reicht schon, wenn jeder was verzehrt. Das habe ich genau ausgerechnet. Wollen Sie sich nicht setzen? Ich kann tolle Torten backen. Meine Tante war die beste Konditormeisterin in ganz Berlin. Ich habe eine Menge von ihr gelernt. Ich versuche einfach, meine Passion für gute Literatur mit der für das Lukullische zu verbinden.
3: Machst du... Wir können doch du sagen, oder? Ich bin die Anna.
4: Sophie.
3: Machst du das alles alleine, Sophie? Oder helfen dir irgendwelche Freunde? Oder?
4: Naja, ich kenne halt kaum jemanden. Und wie soll ich denn jemanden kennenlernen? Entweder ich bin im Buchladen oder hier, oder ich versuche, das Haus in Schuss zu kriegen.
3: Ja, klar. Wann sehen wir uns wieder? Ich hoffe, wir sehen uns wieder.
4: Wann Sie...
3: Du.
4: Wann du willst.
3: Schön. Ja, also bis dann, Sophie Dukakis, Meisterin der Konditorei und Muse der Literati. Es war mir ein Vergnügen, mit dir zusammenzustoßen.

0: Ich hätte viel früher auf mich aufmerksam machen. Sein. Ich bin ein solcher Trottel.
1: Das macht er gar nicht.

0: Kann ich Ihnen irgendwie behilflich sein?
1: Ja, ein Buch. Ich suche ein Buch für meinen Neffen. Der soll mehr lesen, weg von diesen Videospielen.
0: Wie alt ist denn Ihr Neffe, wenn ich fragen darf?
1: 11. 12. 12 ist er. Warum?
0: Ach, ich glaube einfach, dass die Wagner-Monologe nicht das ganz Richtige sind für einen 12-Jährigen, wissen Sie. Und
1: die war. Oh Gott, das wollte ich gar nicht nehmen. Ich wollte eigentlich was ganz anderes. Ich wollte das greifen, was daneben stand. Das wollte ich eigentlich. Das war ein. Vergessen. Ich weiß gar nicht mehr, was es war. Können Sie mir was empfehlen?
0: Ja, natürlich. Herr der Ringe, Jules Verne. Wissen Sie, es gibt viele Menschen, die glauben, dass Jules Verne in der heutigen Hightech-Ära völlig überholt ist. Aber das glaube ich nicht ganz im Gegenteil. Da spürt man doch erst, was für eine Fantasie. Oder Harry Potter. Wissen Sie, es gibt unzählige Bücher, die Kinder in dem Alter begeistern. Hat er denn schon Harry Potter gelesen?

0: Was ist?
1: Ja, alle.
0: Alle?
1: Ich nehme alle, die ganze Palette, die Sie genannt haben, alle.
0: Na gut.

0: Würden Sie es vielleicht mal in Erwägung ziehen, mit mir irgendwann mal, irgendwann einen Kaffee trinken zu gehen? Was ist, habe ich was Falsches gesagt?
1: Sie wollen mit mir ausgehen?
0: Ja. Nein, doch, doch, natürlich. Also ich würde mich freuen, wenn ich Sie mal... Wieso, gehören Sie irgendeiner Sekte an, bei denen Kaffee auf dem Index steht, oder... Okay, Tee, Tee. Ein Gläschen Wein wage ich gar nicht vorzuschlagen.
2: Na, Herr Dr. Weiße?
0: Ach, Frau.
2: Haben Sie bekommen, was Sie suchen?
0: Mhm. Das ist mein Neffe. Wiedersehen.
2: Wiedersehen.
1: Wiedersehen.
3: Installation Rammbruch.
1: Herr Rammbruch, guten Morgen. Du kannst so viel im Apparat.
4: Ich habe schon wieder ein riesiges Problem. Die Leitungen sind defekt und es tropft überall.
3: Ach, Sie übertreiben.
4: Nein, ich übertreibe nicht.
3: Ich habe keine Zeit.
4: Wie, Sie haben jetzt keine Zeit, Herr Rammbruch? Das ist ein Notfall. Jetzt hören Sie mir mal zu, das ist schon das dritte Mal in diesem Monat. Meine Tante hat Ihnen ein Vermögen gezahlt und in der Küche regnet es in Strömen.
5: Es hat die ganze Woche nicht geregnet.
4: Was Sie nicht sagen. Dann fragen Sie sich doch mal, woher das ganze Wasser kommt. Und wann können Sie hier sein? Ich muss zur Arbeit.
5: Haben Sie den Haupthahn abgedreht?
4: Wie den Haupthahn?
5: Na, den Haupthahn.
4: Sie meinen den im Keller?
5: Jeder Mensch hat nur einen, ich habe auch nur einen.
4: Meine Tante Hede hat vor 2 Jahren alles machen lassen, von ihrer Firma wohlgemerkt. Und ich habe wirklich nicht die Nerven.
1: Scheiße.
4: So, Sie kommen jetzt mal hierher und schauen sich das an. Mein ganzer Keller steht unter Wasser, Herr Rammbruch. Ich kann Ihre fadenscheinigen Ausreden nicht mehr hören und...
5: Mach dick. Frau Dukakis. Hallo.
6: Dieser entsetzliche Penner Nessie, der belästigt uns seit Wochen mit seinen Schmierereien. So kann das nicht weitergehen.

0: Guten Morgen. Herr Schlüter?
1: Hallo.
0: Guten Morgen. Der Klempner kommt gleich. Könnten Sie den vielleicht reinlassen?
1: Ja.
0: Ja? Wie geht's ihm denn?
1: Nicht sehr gut. Die Feuchtigkeit macht ihm zu schaffen. Schau mal, wie er sich freut, dich zu sehen. Na, Cäsar, du möchtest gestreichelt werden. Mach's ruhig. Er hat nichts dagegen.
0: Das ist aber auch wirklich ein liebes Kerlchen. Ne?
2: Yoshi! Wo steckst du denn?
0: Nicht ein bisschen früher morgen, um sich voll zu kiffen?
3: Du, Sophie, du solltest wirklich aufpassen mit deinen feuchten Haaren immer. Da kriegt man so leicht eine Erkältung.
0: Du hast ja recht.
3: Ich habe übrigens mit dem Klaus gesprochen. Der meint, du sollst den Klempner verklagen.
0: Wenn das schon ein Anwalt sagt, vielleicht mache ich es ja dann wirklich.
3: Sag ja zu Yoga. Dass der nicht mehr geht, verstehe ich auch nicht.
0: Deine Mutter sucht dich.
4: Ich hatte eine ganz krasse Kindheit, Sophie. Das war richtig hart. Meine Mutter, die hat mir alles weggenommen, was Spaß gemacht hat. Wäre ich nicht als Junge geboren, ich hätte nichts zum Spielen gehabt.
5: Ach, wissen Sie, wo mein Sohn steht?
0: Der räumt den Keller auf.

0: bereit! Halten Sie das Mädchen fest!
1: Nicht so schnell, kleines Fräulein. Jeder Diebstahl wird der Polizei gemeldet, also gib mir's. Gib mir das Buch.
2: Entschuldigen Sie bitte, Frau Meierkranz, aber wenn das Sophies Welt ist, das hat sie vorhin mit mir bezahlt. Tut mir leid.
1: Was? Nein, tut mir leid. Bitte verzeih mir, ich... ist mir so peinlich. Ich weiß gar nicht, was ich sagen soll. Hier. Ein Geschenk des Hauses. 3 Euro, aber ich schenk's dir. Was ich jetzt schwören können.
3: Yoshi.
1: Wir haben heute guten Umsatz gemacht und morgen wird es sicher noch besser. Apropos, Babsi Glowitz fängt wieder bei uns an. Sie kommt aus München zurück.
4: Yes!
1: Mögen Sie keinen Apfelstreusel, Frau Dukakis?
2: Oh doch, aber wenn Sie nichts dagegen
1: also
2: haben...
1: Also Babsi ist ziemlich down. Ihre Ehe ist in die Brüche gegangen.
4: Yes.
5: Draußen verboten! Das war die Bedingung.
6: Sag zu meiner Roswitha immer, Roswitha, tu mir bitte einen Gefallen. Wenn du ins Bett kommst, zieh dir gefälligst was an.
5: Was ist los?
6: Nichts ist los, wir reden nur.
5: Red nicht, mach deine Arbeit.
7: Ja, komm, jetzt aber, ja, jetzt mal los.
5: Jetzt reicht's. Das ist ein Lebensmittelladen und kein Fußballclub. Das ist das letzte Mal, dass sie hier guckt. Ich hab's satt. Da.
8: Tut mir leid.
9: Wegen der alten Dukakis müssen wir doch hier Fußball gucken.
10: Die will den Schuppen behalten. Ferkelt dauernd drin rum. Hey, das Clubhaus, ja. Das können wir uns abschminken.
8: Ja, und den Penner, den lässt sie drin hausen. Das haben wir ja gerade noch gebraucht. Ein Asyl für Obdachlose. Haben Sie gesehen, was der wieder auf dem Bürgersteig geschmiert hat?
2: Es war schon immer mein Traum, ein eigenes Café zu haben. Sophies Literatencafé. Tante Hede hätte sich bestimmt nicht gedacht, wie begehrt der alte Schuppen mal sein wird. Meine Nachbarn wollen sich den Schuppen unter Nagel reißen und ein Clubhaus für ihren Fußballverein draus machen. Jetzt sind sie sauer auf mich, weil ich ihre Pläne durchkreuze. Seit ich Nessie hier wohnen lasse, sprechen die überhaupt nicht mehr mit mir. Dabei stört der alte Mann doch keinen. Guten Abend.
11: Ja, Heimeier bekommt die gelbe Karte. Meine Damen und Herren, Sie sehen, da wird noch diskutiert.
2: Guten Abend, Herr Rosset, ich brauche noch einen Liter Milch. Oh, die ist aber schön. Sagen Sie, wenn Sie die Theke nicht mehr brauchen, würden Sie mir die dann verkaufen?
6: Was wollen Sie denn bezahlen?
5: Nee, die wird noch gebraucht.
2: Na gut.
6: Alles? Mhm. 1,39.
5: Los, taucht ihre Nichte auf. Wusste überhaupt nicht, dass Hede eine Nichte hat.
2: Hallo, Herr Schlüter.
12: Hallo, Sophie. Die Nachbarschaft geht wieder auf die Barrikaden. Diesmal hat der Nessie vom Müllers Haustür eine Venus gemalt.
2: Naja. Für manche ist halt nur, was im Museum hängt, Kunst.
12: Oh, den hat er aber schön bemalt. Du kommst nicht gerade schnell voran. Wann wird es fertig?
2: Naja, wenn nichts Unvorhergesehenes passiert und ich genug Geld verdiene.

0: Kann. In einem Jahr vielleicht.
1: Ich finde es übrigens sehr anständig von dir, dass du Nessie zu essen gibst und dass er ein Dach über dem Kopf hat.
0: Was soll ich denn machen? Er hat doch kein Zuhause. Manchmal wünschte ich mir, ich hätte Tante Hedes Erbe nie angetreten. Ich glaube, so viel kann ich gar nicht verdienen, was die Renovierung kostet. Guten Abend.
2: Na bitte, worauf wartest du noch? Die Klageschrift kann heute noch rausgehen. Klaus meint 50.000 als Schadensersatz. Das wäre doch eine reelle Forderung.
0: Du hast recht. Klaus soll sie abschicken.
2: Ich rufe ihn gleich mal an.
0: Warte!
2: Also ich würde die Finger von ihm lassen.
0: Von wem?
2: Von Herrn Dr. Weiße.
0: Der von vorhin?
2: Ich kann dir das nur empfehlen, Sophie.
0: Nicht, dass ich irgendein Interesse an ihm hätte, aber kannst du mir mal sagen, warum?
3: Da, also, sie kommt, sie ist hier.
4: Babsi, wie ich mich freue.
5: Und ich mich erst, Frau Meierkranz. Sie glauben ja gar nicht, wie sehr ich das hier alles vermisst habe. Der Duft dieser wunderbaren Bücher, meine wunderbaren Arbeitskollegen.
2: Wunderbaren Kunden.
5: Meine wunderbaren Kunden.
2: Lieber Gott, mach sie platt.
5: Petra, ich fass es nicht. Wie siehst du denn aus? Mai, hast du dich verändert?
2: Netter Busen, Babsi. Neu?
5: Willst du uns denn gar nicht vorstellen?
2: Sophie Dukakis, Madame Pompadour.
5: Ah, Flaubert, einer meiner Lieblingsschriftsteller.
0: De Goncourt.
5: De Go was? Sagten Sie nicht gerade Dukakis?
0: Madame Pompadour ist von Edmond de Goncourt und Flaubert ist Madame Bovary.
5: Ah ja. Entschuldigung, aber das ist mein Platz.
6: Also, Babsi übernimmt die Reiseabteilung. Oh, Karamellmus, Sie haben es nicht vergessen. Und natürlich die Kinderbücher. Da war sie unschlagbar. Yoshi.
7: Was?
6: Frau Dukakis betreut ja schon 4 Abteilungen. Da wird sie heilfroh sein, wenn sie hier und da entlastet wird.
5: Natürlich nur, wenn es Ihnen nichts ausmacht.
0: Natürlich nicht.

0: Tada!
1: Babsi.
2: Philipp.
1: Wie kommst du noch an meine Hausschlüssel?
0: Du hast sie nie zurückverlangt, erinnerst du dich?
1: Nee, ich erinnere mich daran, bis wir morgens zusammen gefrühstückt haben und du mich am Nachmittag aus München angerufen hast und gesagt hast, dass du einen reichen Zahnarzt kennengelernt hast, den du heiraten willst. Daran erinnere ich mich.
0: Wer war nie fest liiert, sei kein Frosch.
1: Erstens bin ich kein Frosch und zweitens waren wir fest genug liiert, um dir meinen Hausschlüssel zu geben. Kann ich ihn wieder haben, bitte? Danke.
0: Hör mal, ich habe mir ein möbliertes Zimmer genommen. Du musst mich nicht länger ertragen.

0: Nee, das ist es nicht. Also, ich meine, du platzt einfach hier so in meine Wohnung, du platzt einfach hier so rein und dann, was erwartest du?
1: Gar nichts. Ein Bett zum Schlafen, morgen bin ich weg.

0: Sie ist eine Frau, du bist eine Frau. Du musst doch wissen, wie man euch rumkriegt.
1: Jedenfalls nicht durch Sprüche klopfen, Yoshi. Wirkt irgendwie infantil.
0: Der letzte Mohikaner. Was wäre eigentlich, wenn irgendwo in der Sierra Nevada doch noch jemand überlebt hätte? Hä? Müssten die es dann neu auflegen, der vorletzte Mohikaner? Sag mal, Babsi, wollen wir nicht mal zusammen ins Kino oder was essen? Oder auch beides zusammen? Ich lade dich ein und dann könnten wir... Sie ist verrückt nach mir. Sie weiß es nur nicht.
2: Wach auf! Komm, red mit mir! Und eins! Und zwei! Atme, Caesar! Und drei! Und nochmal! Komm! Und eins! Und zwei! Lass mich nicht im Stich, alter Junge! Atme! Komm, ich flehe dich an! Bitte, mach endlich!

0: keine Ahnung, wie das passieren konnte. Ehrlich.
1: Aber Sie sind doch der Notdienst. Ich bin in Not. Wie oft muss man denn noch anrufen, bis Sie jemanden herschicken? Bei mir ist ein Heizungsrohr gebrochen und da tropft lauter so ekliges braunes Zeug raus. Das sagen Sie mir schon seit einer Stunde und seitdem sind eine Menge, jede Minute vergangen. Jetzt lassen Sie sich gefälligst mal was anderes einfallen. Wer ist da?
2: Der Klempner.
1: Alles klar, er ist da. Die Tür ist offen. Na, endlich wurde auch langsam Zeit. Ich bin hier am Durchdrehen. Bei meinem Mieter ist das Heizungsrohr gebrochen und da ist eine Riesenschweinerei im Zimmer.
3: Sie sind Frau Dukakis?
1: Ja, aber Herr Dr. Weiße, was machen Sie denn hier?
3: Ich bin doch der Notdienst.
1: Der Notdienst, aha. Ja, also, dann, hier geht's lang.
3: Wo jetzt?
1: Also da so.
3: Ah, da.

Also, Frau Dukakis, ist die Sache da erledigt? Ich kann mir überhaupt nicht erklären, wie das Rohr brechen konnte. Wahrscheinlich macht ihr Mieter Klimmzüge daran oder sowas. Jedenfalls läuft die. Jedenfalls läuft die Heizung wieder. Das Überdruckventil im Keller habe ich auch erneuert und sämtliche Dichtungen im ersten Stock.

Jetzt nehme ich meinen ganzen Mut zusammen, um Sie vor eine Gewissensentscheidung zu stellen. Sind Sie bereit? Okay. Also, ich hasse Tee. Für Kaffee ist es vielleicht ein bisschen zu spät, aber vielleicht sollten wir es damit probieren?

0: Woher kommt denn das Doktor in Dr. Weise?
1: In Berlin Germanistik studiert, in Köln promoviert und in Deutschland vom Schreiben frustriert. Also schaute ich irgendwann zum Himmel und sagte, Herr, was soll ich tun? Ich bin ein Überflieger. Und zurück kam eine Stimme und sagte, geh, die Kanalisation. Und ich dachte mir, zur Hölle, was soll's? Handwerk hat goldenen Boden. So wurde ich Klempner.
0: Wie heißt denn du eigentlich?
1: Philipp.
0: Ich fass es nicht. Ich schlaf mit dem Mann und weiß nicht mehr, wie der richtig heißt.
1: Tja. So sind wir, Klempner. In Handwerkskreisen die unwiderstehlichsten. Die Frauen verlieren reihenweise die Kontrolle, wenn wir durch die Tür marschieren und das Rohr verlegen. Autsch!
0: Sag mal, was hat denn das eigentlich gekostet, was du da gemacht hast?
1: Ach, ich bitte dich, das habe ich doch gern gemacht. Sex ist mein Hobby.
2: Ich glaube, es ist besser, wenn du jetzt gehst.
1: Was? Verstehe ich dich richtig? Du schmeißt mich raus?
0: Philipp, das ging mir alles zu schnell, weißt du. Ich habe sowas noch nie zuvor gemacht.
1: Dann sollten wir es gleich noch einmal tun. Wiederholungstäter stehen über jeder Moral. Na gut, ich gehe ja schon.
0: Bist du jetzt sauer?
1: Ach, Ivo, Herbert, ich halte einen anderen.
0: Hast du dir wehgetan?
3: Kann ich wenigstens noch vorher duschen oder musst du noch panikartig deine Reizwäsche von alleine reißen?
4: Herr Schlüter!
5: Mir ist sehr kalt, Sophie.
4: Um Gottes Willen, Herr Schlüter, was haben Sie sich denn dabei gedacht?
5: Runter! Sie müssen runterklettern!
6: Was machen wir denn jetzt?
5: Ich wollte nur die Blumen gießen.
6: Was, Herr Blumen? Herr Schlüter, Sie haben doch gar keine Blumen. Erzählen Sie mir doch nicht so einen Stoß.
3: Das rechte Bein über den Ast. Na, nicht das linke, das rechte, das andere, das da.
5: Ich schwöre dir, ich mach das nie wieder. Ehrlich.
6: Aber das kann ich Ihnen noch gar nicht glauben. Was weiß denn ich, auf welche originellen Ideen Sie noch kommen? Ich kann Sie ja gar nicht alleine lassen, wenn Sie dauernd so einen Blödsinn im Kopf haben.
7: Ich schwör's dir, bei meinem Cäsar.
0: Der fehlt Ihnen sehr, nicht wahr?
7: Ja, sehr.
0: Das war aber auch wirklich ein sehr

0: Lieber Hund.
1: Das war er. Aber du konntest ihn trotzdem nicht ausstehen.
0: Das stimmt doch gar nicht. So ein Quatsch, Herr Schlüter. Na gut. Ich gebe es ja zu, ja, ich habe Angst vor Hunden, aber ich finde ja auch, das sind ja völlig unberechenbare Zeitgenossen. Also die wedeln erst ganz scheinheilig mit dem Schwanz und wenn du die dann streichen willst, schwupps, schnappen sie zu. Oder zum Beispiel so dieser Geruch von einem richtig nassen Hund, den finde ich jetzt eher nicht so angenehm. Also vor allem nicht im Auto. Oder wenn die einem dann so mit ihrer langen, nassen Zunge einmal quer übers Gesicht lecken, das ist auch sehr... Also ich hab's halt nicht so mit den Vierbeinern. Das ist doch auch nicht schlimm, oder?
2: Rambo.
3: Was sagst du?
4: Ja, es ist ein bisschen...
3: Was ist mit der Dukakis?
4: Was? Dukakis. Ach, das Thema wurde gar nicht angesprochen. Philipp, das Thema ist 50.000 Euro. Ja, ich weiß. Du wolltest die TUS rumkriegen, hast große Sprüche geklaut.

0: Was ist denn das? Ein fahrendes Scheißhaus?
1: Das ist kein Scheißhaus. Es ist Corporati Identi.
0: Hä?
1: Profil. Hör mal. Deine Frau, du Kacke. Die verlangt von uns Schadenersatz.
0: Ja, ich hab nicht gewusst, dass sie es ist, okay?
1: Ja, macht das einen Unterschied? Pup, egal wer sie ist, du hast gesagt, du kümmerst dich darum, also kümmere dich gefälligst.
0: Du hast ihr nur Schrott eingebaut, Wolfgang. Im Keller das Überdruckventil. Schrott. Sämtliche Dichtungen im ersten Stock. Schrott. Bei 50.000 kommt man auch gut bei weg, glaub mir.
1: Sag mal, hat man ihr ins Hirn geschissen? Was ist mit dir los? Meinst du, X reicht?
0: Nee, das ist schon knackiger.
1: Du, von meinem Geld kriegt die keinen Cent. Im Gegenteil, ich schlepp die vors Gericht. Und den Schuppen fürs Clubhaus kriege ich auch noch.
0: Du bist auch so ein korpulenti Identi.
1: Ja, knackiger.
2: Der korpulente Mann. Gute Wahl.
3: Also ich war letztes Jahr auch da. Mallorca ist wundervoll.
4: Mhm.
3: Ich wünsche Ihnen viel Spaß und Sie können bei unserer Kassiererin bezahlen.
4: Ja, ich bedanke mich.
2: Danke sehr. Das macht er 19,50 bitte.
4: Ja.
5: Nach Mallorca geht's.
4: Ja.
5: 15,10.
4: Ja, vielen Dank.
2: Eine Tüte?
4: Nö, das geht so.
5: Schöne Reise dann.
4: Tschüss.
2: Wiederschauen.
5: Ich denke, wir werden das Antiquariat aufgeben. Wir brauchen mehr Platz für Reiseliteratur.
2: Aber die Kunden sind doch zufrieden. Die kommen gerade deswegen hierher.
5: Was glauben Sie, wie viele erst kommen, wenn wir vernünftige Reiseliteratur anbieten können? Sophie, hier ist die Klageschrift für deine Akten.
2: Dankeschön.
5: Gerne. Und was das Antiquariat angeht, sind wir uns einig.
3: Philipp! Woher wusstest du, dass ich hier arbeite?
0: Hapsi, das wusste ich nicht. Ich wusste überhaupt nicht, dass du hier arbeitest. Du hast gesagt,
2: jetzt weißt du, warum du besser die Finger von ihm lassen solltest.
0: Nee, ich kann nicht. Ich hab keinen Hunger.
3: Wohin gehst du?
0: Sophie, ich kann dir das doch alles erklären. Da ist doch nie richtig was gewesen zwischen uns. Es ist einfach ein Es war eine
2: Du bist mir keine Rechenschaft schuldig. Ich habe auch keinen Anspruch auf dich.
0: Natürlich hast du einen Anspruch auf mich. Das gehört sich so zwischen zwei Menschen, die eine Beziehung haben. Das gehört sich so.
2: Wir haben gar keine Beziehung. Wir haben nur

0: Nix. Das ist keine Beziehung.
1: Ja, du hast vielleicht keine Beziehung, aber ich habe eine, und zwar mit dir. Eine sehr intensive und eine sehr schöne sogar. Und die will ich nicht aufs Spiel setzen wegen so einer... Geschmacksverirrung. Sowieso schon ein Jahr zurückliegt.
0: So, so. Ja. Philipp ist in Ordnung, Anna. Ich habe in seine Augen gesehen, das sind ehrliche Augen.
2: Na, und was ist, wenn er Linsen trägt? Oder dich deine Instinkte täuschen?
0: Schau mal, das ist der Schuppen in den 50er-Jahren mit einem großen Biergarten. Den kann man da drüben noch viel besser sehen, schau mal.
2: Also bei mir funktioniert das nie. Wenn ich auf meine innere Stimme höre, dann quatscht die nur Stuss. 7-mal habe ich gedacht, dass ich schwanger bin und ich war so sicher, aber nix war. Wer sind denn die zwei?
0: Das ist meine Tante Hede mit ihrer besten Freundin Hermine.
2: Bring doch deinen Philipp heute Abend einfach mit. Dann können Vittorio und ich ihn unter die Lupe nehmen. Hm? Eine Schande ist das. Man sollte diesen Nest.
3: Es ist verdammt ungemütlich hier draußen. Außerdem kann man auf dem kleinen Ding so gut wie gar nichts erkennen.
4: Nur nach Ladenschluss, habe ich gesagt. Und dabei bleibt's. Muss ja halt woanders Fußball gucken. Ist ja kein Clubhaus.
0: Rossert, ich wollte fragen, haben Sie vielleicht eine gute Flasche Rotwein für mich?
4: Nein, haben wir nicht. Gehen Sie woanders hin.
0: Ach, und ja, ich wollte noch mal nachfragen. Sie wissen schon, wegen der Theke.
2: Nein!
0: Na gut, dann wünsche ich Ihnen noch einen schönen Tag.
2: Ich will kein Wort darüber hören. Jammerst mit den Ohren voll wegen dem Clubhaus. Was denkst du? Wozu braucht sie die Theke?
5: Die Betreiber des Hubble-Teleskops berichten, dass neue Aufnahmen auf die Existenz von über 40 Milliarden Galaxien hinweisen. 40 Milliarden. Eine wichtige Entdeckung, die einen zu Spekulationen über ein viel älteres Mysterium verleitet, nämlich, wo alle Socken hingehen, wenn sie aus der Waschmaschine kommen.
6: Du bist ein Idiot.
5: Da!
6: Vittorio, du bist farbenblind.
5: Ich ignoriere diese Bemerkung, die prallt einfach an mir ab. Sophie, Philipp, die Tatsachen sprechen für sich.
1: Bifurkationspunkte dissipativer Strukturen.
5: E capito, Philipp.
6: Kann mir mal einer sagen, wovon ihr redet?
1: Dein Mann ist ein Verfechter der deterministischen Chaosbildungstheorie. Aber ich bin noch nicht so ganz sicher.
5: Wieso? Wo gehen die Socken hin? Lösen sie sich auf? Wenn ja, warum nicht beide? Socken sind wie Schwäne. Einmal ein Paar, immer ein Paar. Der eine würde den anderen nie freiwillig verlassen. Da sind andere Mächte im Spiel. Ein Komplott. Sophie, glaubst du, Männer in meinem Alter können schon unfruchtbar sein?
6: Vittorio.
5: Was?
6: Nein.
5: Nein im Sinne von nicht jetzt oder nein im Sinne von...
6: Nein im Sinne von vergiss es.
5: Amen.
0: Was ist denn das?
2: Man sagt, wenn man sich viele Babys anguckt, dann kriegt man auch irgendwann mal eins. Aber ich guck und guck. Naja, muss ich mich wohl mit abfinden.
0: Womit?
2: Na, dass wir keine Kinder kriegen. Ist bekloppt, wir versuchen seit Jahren, ein Kind zu kriegen und es will nicht klappen.
0: Das war ein schöner Abend.
2: Mhm. Vittorio ist ja manchmal ein bisschen indiskret. Ich wollte vermeiden, dass unser Problem zum abendfüllenden Thema wird. Sophie, warum bin ich so offen mit dir? Ich habe das Gefühl, als wären wir schon ewig befreundet. Wir sind doch befreundet, oder?
0: Das will ich schwer hoffen, aber was meinst du mit Problem?
2: Künstliche Befruchtung. Hm.

0: Vittorio hat sich in den Kopf gesetzt, dass wir... Also vielleicht bin ich nicht so fortschrittlich wie er, aber allein die Vorstellung, man drückt ihm ein Pornoheft in die Hand und er muss dann, weißt du, nee.
1: Na und? Das machen doch viele Paare so.
0: Ja, das meine ich nicht. Es ist nur alles so verkrampft. Das ist nur Kopf. Wir machen keine Liebe mehr, wir pflanzen uns nur noch fort. Wenn das ein bisschen lockerer angehen würde, dann würde es klappen. Das spüre ich. Oh Gott, schon 2 Uhr. Ich laber dich mit so einem Zeug voll. Schade, dass Philipp so früh gehen musste.
1: Naja, er hat leider niemanden gefunden, der den Notdienst übernehmen konnte. Aber Anna, das ist nicht irgendein Zeugs. Das beschäftigt dich doch wirklich.
0: Findest du es nicht blöd?
1: Künstliche Befruchtung. Nicht mehr als Jacketkronen.
0: Jacketkronen?
1: Anna, du willst doch ein Kind. Also Augen zu und durch.
0: Danke. Jetzt gehen wir schlafen.
1: Ja.
0: Gute Nacht. Nein, du bleibst hier. Ciao. Ciao.

0: Puh. Was ich hier mache, oh Gott, oh Gott. Mann. Ich wollte dich überraschen.
1: Ah!
0: Oh Gott.
2: Eine Maus.
0: Eine Maus.
3: Was hast du da eigentlich gemacht bei uns im Keller?
1: Ich wollte einfach vermeiden, dass ein anderer Klempner bei dir Notdienst macht. Also habe ich mir gedacht, spiele ich Heinzelmännchen, solange du nicht da bist, und flugs die Röhre ausgetauscht.
3: Wie ausgetauscht?
1: Ich habe alles neu gemacht. Ich habe alles nagelneu gemacht.
3: Philipp, das muss alles so bleiben, wie es ist. Mhm. Ich prozessiere gegen die Firma, du. Du machst doch meine Beweise futsch. Warte mal,

0: könnte dich als Zeugen aufrufen. Du gibst eine eidesstattliche Erklärung ab. Was das Ganze wohl kosten wird, scheiße, woher soll ich denn das Geld für die Rohre nehmen? Sag mal, kennst du diese Verbrecherfirma eigentlich? Rambruch heißen die.
1: Rambruch?
0: Warte, Philipp, du machst mir eine ganz normale Rechnung.
1: Geld, Geld. Sophie, lass uns doch mal über was ganz anderes
0: reden.
1: Nein,
0: du verstehst die ganze Lage nicht. Ich brauche die Rechnung als Beweismaterial, versprich's mir.
1: Du, die Rohre waren umsonst, die haben gar nichts gekostet und meine Arbeit, das...
0: Philipp, versprich's mir, bitte. Sag mal, hörst du das?
1: Was?
0: Es tropft nicht mehr. Was machst du da?
1: Nach was sieht denn das aus, was ich hier mache?
0: Naja, nach etwas, worüber wir uns geeinigt haben, abzuwarten. Danach.
1: Sophie, du weißt, wie ich heiße, was ich beruflich mache. Ich habe dich mit bloßen Händen vor wild gewordenen Nagetieren gerettet. Ich meine, wie intim muss man noch werden, um das zu tun, was wir ohnehin schon? Und das ist ziemlich heftig.
0: Ich war betrunken, okay?
1: Warst du nicht?
0: Natürlich war ich betrunken.
1: Nee, warst du nicht.
0: Aber aus welchem Grund soll ich denn sonst mit einem wildfremden Mann gleich ins Bett hüpfen?
1: Weiß der Geier? Lust? Liebe? Leidenschaft? Ich hoffe, diese Alliteration ist ja nicht entgangen. Fängt nämlich alles mit L an.
0: Ich weiß, was Alliteration heißt. Vielen Dank.
1: Nein, siehst du, Sophie, wieder eine Gemeinsamkeit. Merkst du das nicht? Wir sind praktisch seelenverwandt. Sophie. Findest du das nicht ein bisschen albern, was wir hier machen?

0: Erzähl mir was von dir. Wie warst du so als Kind?
1: Nehmen Sie 120 Gramm geschabte und geriebene Möhren.
2: Geschabte und geriebene Möhren.
1: Nehmen Sie 120 Gramm Haselnüsse, sehr fein gehackt.
2: Nehmen Sie 120 Gramm Haselnüsse, sehr fein gehackt. Und nehmen Sie 5 Gramm fein gebröseltes Marihuana.
0: So, Herr Schäfer, wir machen jetzt Mittag. Auf Wiedersehen. Stell dir vor, der alte Sack wollte mir tatsächlich seine Kakteensammlung zeigen. Für wie dämlich hält er mich?
3: Schwer zu sagen, Babsi. Kommt drauf an, auf welcher Skala man das bewertet. Herr von Schäfer kann auch sehr charmant sein. Hat er dich nicht in seine Villa auf Sardinien eingeladen? Da hat er noch mehr Kakteen.
4: Nur über meine Leiche.
5: Na, nur so eine Idee.
4: Unbedingt kreativ betätigen willst, dann kannst du die toten Fliegen aus dem Schaufenster entfernen.
3: Was ist das für ein Kuchen?
5: Karottennuss.
3: Toll, was ist das für die Augen?
4: Du gibst nicht auf, was? Ach, Yoshi!
5: Was?
4: Musst du denn immer das größte Stück nehmen? Das ist unhöflich.
5: Was würdest du denn an meiner Stelle tun?
4: Natürlich ein kleineres nehmen.
5: Dann nimmst du doch.
0: Ich war mal ein halbes Jahr in New York als Au-pair. Und da bin ich immer an diesem Café vorbeigegangen. Und seitdem träume ich davon. Die Wände ganz in Siena.
5: Das ist braun.
0: Nö, Siena.
5: Sophie, das ist braun. Piep, normales. Ach, ist ja auch egal. Jedenfalls sieht es so aus, als ob dein Traum in Erfüllung geht. Und das ist die Hauptsache.
0: Ja, ich glaube auch, ich werde es schaffen. Wenn mir meine liebe Nachbarn nicht da einen Stein in den Weg legen. Die sammeln jetzt sogar schon Unterschriften gegen mich.
5: Ja, ich weiß, wegen dem Clubhaus.
0: Ah, gehörst du auch diesem Verein an?
5: Nee, hat man mir nur erzählt. Ich bin Klempner, Sophie. Ein verstopfter Abfluss erweckt bei manchen das innere Bedürfnis, ihr Herz zu offenbaren. Katharsis übrigens.
0: Gib zu,

0: hattest vorhin Unrecht.
1: Ich hatte Unrecht.
0: Das ist schön. Ich mag Männer, die zugeben, dass sie im Unrecht sind.
1: Ich habe immer Unrecht.
0: Ach, lass ruhig. Ich wollte mich hier gerade duschen gehen.
1: Oh, prima. Dann mache ich auch mit. Wusstest du, dass in manchen Ländern gemeinsames Duschen als ganz normale Umgangsform gilt? Sowas verbindet. Da kommt Freude auf.
0: Ich muss aber leider eine halbe Stunde im Laden sein.
1: Ein Quickie. In Sophies Literatencafé. Komm, wir weinen es ein.
2: Hm? Das habe ich ihm gesagt. Aber alle erzählen, sein Vater, Ruhe in Frieden, er hätte ein solches Ding. Ja, was sollte ich denn tun? Natürlich habe ich mich flachlegen lassen. Jedenfalls, Joschis Vater hat einen solchen Rüssel im Gesicht.
3: Was ist das denn?
2: Also, ich meine, natürlich.
1: Spannend.
3: Nein, ich meine, ja. Henning Mankell ist wirklich sehr spannend. Er beschreibt den Zeitgeist in Dänemark, also in Schweden, mit immenser Liebe zum Detail. Und habe ich erwähnt, dass es wirklich sehr spannend ist? Ja, er ist ja ein Meister des Grauens. Hier zum Beispiel verschwinden mehrere Leichen. Also eine Leiche verschwindet mehrmals. Das ist sehr spannend.
4: Was ich wollte, ist ein vegetarisches Kochbuch.

0: Und danke nochmal für den Kuchen.
1: Ja. Jetzt kriege ich die Tür nicht zu. Das ist sowas. Ich habe heute kein einziges Buch verkauft.
2: Ich auch nicht.
1: Und dieser Typ mit der Yoshi, kommst du? Also dieser Typ mit der Krawatte.

0: Antonio, was machst du denn hier?
1: Hä? Ja, lass mich mal vorbei.
0: Komm, geh nach Hause. Abfahrt, ab, komm, weg. Geh nach Hause.

0: Hallo? Vermisst ihr nicht was?
1: Ich hab schon gedacht, er ist überfahren worden. Hab ich dir nicht gesagt, du sollst dich um ihn kümmern? Pomponio, wo bist du? Pomponio, komm zu Mami, mein Süßer.
0: Vittorio und ich, wir haben eine Entscheidung getroffen. Pomponio ist ja offensichtlich völlig verliebt in dich. Guck mal, der läuft von zu Hause hierher und normalerweise kriegen wir ihn ohne Tarankil gar nicht aus dem Haus. Also, wir wollen ihn dir schenken.
1: Was? Wie bitte?
0: Er hat dich in sein Herz geschlossen. Was sollen wir machen? Wie können wir ihn jemals jemand anderen überlassen? Hm?

0: Das ist furchtbar lieb, aber absolut unmöglich, weil...
1: Was hast du hier in den Kuchen reingetan? Schmeckt irgendwie interessant.
0: Den hab nicht ich gebacken.
2: Der Abend war grausam. Keiner sagte ein Wort. Bleierne Stille. Und plötzlich fühlte sich Anna berufen, für ein bisschen Gesprächsstoff zu sorgen. Oh. Und ich höre meine Göttergattin in der Runde plaudern. Mein Mann pinkelt in die Badewanne. Oh, ich dachte, ich sterbe. Das kann ja nicht wahr sein.
0: In die Badewanne, hab's gesagt. Ach, komm, wir gehen. Sophie muss morgen arbeiten. Oh.
2: Hoppla. Sag mal, das war rum mit Tee, nicht Tee mit rum, oder?
0: Aber jetzt schaut euch mal an, so lasse ich euch nicht fahren. Okay.
2: Genau, wir schlafen hier. Aber Pyjama-Party.
3: Dann mache ich euch das Zimmer fertig.
0: Ja.
2: Pyjama-Party ohne Pyjamas.
0: Jetzt dreht er völlig durch. Der Mann ist unmöglich, du verträgst nichts.
2: Ein scharfer Hund, oder?
4: Dorio. Sagt, dass ich ein scharfer Hund bin?
5: Nein. Was bist du denn für ein Süßer? Es ist hier gestern einiges passiert, wie man hören konnte. Und wie man sieht.
0: Ja, Freunde von mir wollen ihn mir schenken. Aber ich kann ihn ja nicht den ganzen Tag einsperren. Da wird er bestimmt traurig. Und ihn in die Arbeit mitnehmen, in den Buchladen, das wäre unmöglich. Also ich habe mir da gedacht, dass Sie ja vielleicht auf ihn aufpassen könnten, während ich...
6: Herr Schlüter? Pomponio!
5: Und der andere, der war so klein. Kannst du dir das vorstellen? Und der hieß Cäsar. Und ich war das Herrchen von ihm. Aber du bist ja auch ein sehr süßer. Du bist zwar ein bisschen zu groß fürs Bettchen, aber das kriegen wir auch noch hin.

0: Morgen.
1: Morgen. Ja, ich bin auch nur aus Fleisch und Blut.
0: Wir wollen das Silikon nicht vergessen.
2: Morgen.
1: Morgen.
2: Was hast du eigentlich in den Kuchen getan? Mach doch mal das Ding aus. Ich habe ein ganzes Glas Honig verschlungen und die ganze Nacht bunte Bilder gesehen. Wir sprechen uns noch.

0: Ich weiß auch nicht, wo diese verdammten Quittungen sind. Aber ich bin mir sicher, da lief alles schwarz. Und jetzt wollen diese Typen für den Schrott, den sie meiner Tante angedreht haben, nochmal kassieren. Stell dir mal vor, Philipp. Stell dir mal vor, dieser Typ besitzt sogar die Dreistigkeit, mir eine Mahnung zu schicken.
1: Sophie.
0: Natürlich habe ich noch die Kontoauszüge von der Tante Hede, aber wie soll ich denn beweisen, dass RB für Rammbruch steht?
1: Sophie, ich muss dir was sagen.
0: 12.000 Mark, Philipp. 12.000 Mark hat sie diesen Verbrechern in den Rachen geworfen.
1: Sophie, ich muss dir was
0: jetzt,
1: sagen.
0: Jetzt nimm mich mal in den Arm. Ich will getröstet werden, bitte.
2: Hallo? Wir wollten mal gucken, wie weit ihr gekommen seid.
3: Oh, wow. Hi.
2: Hallo, alle.
4: Hi, zwei.
3: Philipp.
2: Schön.
1: Sophie, sag mal, was war das für ein Rum? Unser wirkt nicht so auf die...
2: Vittorio.
1: Anna, das sind erwachsene Menschen. Glaubst du, es wird sie schockieren, dass wir die halbe Nacht... Philipp, ich sag's dir, du hättest dabei sein sollen. Da ging die Post an.
2: Ja, ja. Jetzt gib mal nicht so an und pack aus hier. Wir machen Picknick.
5: Ja, tut mir leid. Also ich kann auf keinen Fall. Ich hab morgen früh einen ganz wichtigen Termin.
2: Nö, morgen früh ist morgen früh und jetzt wird gegessen. So, was haben wir?

0: Ja, ein Pastetchen.
1: Es geht wirklich nicht.
0: Sei kein Frosch.
1: Ich bin kein Frosch. Ich habe einen Termin jetzt mit meinem Kompagnon und ich muss was ganz Dringendes mit ihm besprechen. Sorry.
2: Ich weiß auch nicht, was mit ihm los ist.
0: Habt ihr Zoff?
3: Ist mir scheißend egal, ob wir Kundschaft haben. Du schickst ihr eine Mahnung nach 2 Jahren. Seit wann wartest du eigentlich 2 Jahre lang, bis du jemandem eine Mahnung schickst, du widerlicher Geldsack, du?
4: Du baust der Truller hinter meinem Rücken ein Rohr nach dem anderen ein? Die hat uns verklagt. Schon vergessen? Deine Aktion kommt vor Gericht wie ein Schuldeingeständnis.
3: Ich habe versucht, uns den Hals zu retten. Den Schrott, den du da fabriziert hast, hätte jeder Gutachter uns die Konzession entzogen.
4: Jetzt mach doch nicht auf heilig. Hast du ihr gesagt, wer du bist? Hast du ihr gesagt, dass dir 50% der Firma gehören?
5: Frau Nussbaum,
4: wenn Sie sich gleich entscheiden, gibt's die Armatur gratis dazu.

0: Ich hatte Sie doch gebeten, die Antiquariatsbücher auszusortieren. Warum ist das noch nicht gemacht?
1: Aber ich mache doch einen guten Umsatz damit.
0: Ich habe mich entschlossen, mich vom Antiquariat zu trennen, also wird es erledigt. Ich glaube, wir haben uns verstanden.
2: Babsi, eigentlich machen wir nur 3 Exemplare pro Neuerscheinung ins Regal.
3: Ich verrate, ich suche für meinen Sohn, der 10 Jahre alt wird, ein Buch, etwas Technisches, ein Fahrzeug sein.
4: Also, wenn du es unbedingt wissen willst, ja, ich habe mit Philipp geschlafen. Aber das war letzte Woche.
2: Also, das interessiert mich wirklich nicht, mit wem du verkehrst.
4: Ja, ja, letzte Woche war nicht übel, aber wer will schon einen Klempner?
2: Du miese kleine Schlampe.
5: Wo läufst du denn hin?
6: Sophie! Jetzt bleib doch mal stehen! Sophie! Bleib doch mal stehen!
7: Was?
6: Ich habe was auf dem Gewissen und ich muss dir was beichten.
7: Danke, nicht nötig, ich weiß es bereits.
6: Wie, was, von wem? Von meinem Schwager.
7: Warum, hat er auch mit Babsi geschlafen?
6: Mit Babsi? Wieso mit Babsi? Was hat denn Babsi damit zu tun? Das ist doch schon über ein Jahr her.
7: Das ist eine Woche her, Philipp. Ich habe es genau ausgerechnet. Das war ein Tag, bevor wir beide, aber... Ich bin vielleicht ein bisschen altmodisch. Ich mag keine Typen, die so von einem Bett ins nächste hüpfen. Guten Abend.
6: Nix, guten Abend. Wir reden jetzt.
8: Tut mir leid, ich sehe da kein Problem. Was kann passieren? Kiss mit Karma, woher soll er denn wissen, dass es plötzlich zwischen euch funkt?
1: Aber mit mir hat er davor geflirtet.
8: Hat geflirtet? Alle Männer flirten, das ist normal, das gehört zur Ausstattung. Vittorio flirtet mit meiner Tante und die ist 80, das liegt ihnen im Blut. Mit dir flirtet er auch und es bedeutet gar nichts. Na ja, gut, hätte er mit Babsi geschlafen, nachdem ihr ein Paar wart, dann hätte ich ihm auch die Eier ab.
1: Leiden soll er.

0: Blödsinn. Jeder Lügendetektor würde Alarm schlagen, wenn sie nur atmet. Das muss überhaupt nicht stimmen, was sie sagt, Sophie.
1: Das ist süß von dir, aber ich habe mich schon beruhigt.
2: Frau Dukakis? Wenn Sie Probleme haben, dann sagen Sie es mir. Aber man rennt nicht einfach davon und schmeißt die Arbeit hin.
1: Das tut mir leid, es kommt nicht wieder vor.
2: Ja, ist gut, aber...
1: Ich hatte letzten Monat so um die 20 Überstunden. Die schenke ich Ihnen jetzt und dann sind wir quitt, ja?
3: Kann mir jemand die Adresse von Herrn von Schäfer geben? Ich würde ihm den Bildband gern persönlich vorbeibringen.
2: Von Schäfer? Der wollte sich wohl ein bisschen wichtig machen. Das lohnt nicht die Mühe, Babsi. Der muss seine Bücher am Monatsanfang

0: Ihre Firma hat Pfusch geliefert und meine Tante hat teuer dafür bezahlt.
1: Ich weiß überhaupt nicht, warum wir uns streiten. Ihre verehrte Tante hat die Rechnung nicht beglichen. Hab ich sie vor den Richter geschleppt?
0: Sie hat das bezahlt und das wissen Sie ganz genau.
1: Das sagen Sie, Frau Dukakis. Haben Sie was Schriftliches? Eine Quittung? Eine Überweisung?
2: Ich habe Ihrer Tante einen Handel vorgeschlagen und sie hat mehr als zugestimmt. Ich bekomme den Schuppen.
0: Was wollt ihr alle mit meinem Schuppen?
2: Der Schuppen gehört mir.
0: Das stimmt doch gar nicht.
1: Und ich bin Ihnen noch entgegengekommen. Mein Schwager hat Sie bevorzugt behandelt. Was meinen Sie, was das kostet, was wir jetzt bei Ihnen gemacht haben?
2: Kupferrohre vom Feinsten.
1: Aber ich mache Ihnen einen Sonderpreis. Ach was, ich lasse das alles unter den Tisch fallen. Unter einer Bedingung. Der Schuppen.
0: Was soll denn das? Was ist denn das für eine Rechnung? Das verstehe ich nicht.
3: Sag mal, Wolfgang, was ist denn das eigentlich hier für eine Quitt...
2: Tung.
1: Fragen wir doch meinen Schwager.
0: Du hast doch gesagt, du bist der Notdienst.
3: Ja, das bin ich auch. Ich meine, das war ich auch, weil... Rambruch hatte Dienst an dem Abend und...
0: Deswegen bist du zu mir gekommen.
3: Nein, Sophie, bitte, nein. Lass uns ganz kurz in mein Büro gehen, bitte. Lass uns das da besprechen.
0: Deswegen hast du so schnell die Rohre ausgewechselt.
3: Sophie!
4: Jetzt bleib doch mal einen Moment stehen. Ich habe von den Quittungen nichts gewusst. Ich wollte es dir doch die ganze Zeit erzählen.
0: Was, Philipp, was? Dass du deinen Schwager versucht hast, mich zu verarschen, oder was?
4: Ich habe doch nicht gewusst, dass du es bist.
0: Das ist doch Unsinn. Natürlich wusstest du das. Du hattest doch auch eine Flasche Wein dabei. Was war dein Plan? Mich weich zu kriegen und dann zu vögeln oder erst zu vögeln und dann weich zu kriegen?
4: Das war Wolfgangs Plan, das stimmt. Du hast recht. Aber da wusste ich doch auch noch nicht, dass ich mich Hals über Kopf in dich verlieben würde.
0: Halt den Mund.
4: Dass ich Tag für Tag, Nacht für Nacht, Stunde für Stunde nur an dich denken muss.
0: Du ekelst mich an.

0: Du mieses, kleines Arschloch, du. Du bist ja wohl das Allerhintervorletzte. Wegen diesem Clubhaus machst du das? Wegen diesem verdammten Scheiß-Clubhaus ziehst du Sophie die letzte Mark aus der Tasche? Bist du eigentlich noch normal, sag mal? Hast du alle...
1: Lass uns mal vernünftig miteinander reden. Wir haben hier auf der einen Seite die Familie, ja?
0: Familie hält zusammen.
2: Ach, Quatsch!
1: Na, und auf der anderen Seite irgend so eine
2: Tuss, auf die du gerade geil bist.
3: Ja, mal ein bisschen. Oh,
4: los, ja.
3: Hey, nun, mach mal.
4: Ich sag nur 1-2-0.
5: Morgen ist hier alles wieder tipptopp.
6: Die Spanier führen mit 3-2. 60 Minuten gespielt.
7: Und Raufen ist verboten.
6: Die Deutschen müssen jetzt angreifen.
7: Ich krieg dir bald euer Clubhaus.
6: Wenn sie den Ausgleich...
8: Wir haben noch die Unterschriftensammlung.
9: Aber hallo. Du hast doch auch was gegen die in der Hand.
4: Abseits!
3: Volle Kanne!
4: Hey, Mann, der war im Abseits!
3: Scheiße, hab ja nicht gesehen.
1: Was ist das hier? Ich sag dir, im Clubhaus wäre das nicht passiert.
4: Roswitha! Roswitha, mach was!
3: Der Penner, was macht er da?
4: Wer war's? Die Sau!
1: Die Sau!
10: Schaut euch das an.
2: Sieh mal, sich den Arsch auf.
11: Meise, kleine.
4: Da ist er.
1: Ich mach dich platt!
4: Der hat.

0: Vielleicht braucht ihr ein bisschen Zeit. Manchmal regeln sich die Dinge ja von selbst. Nee, du hast recht, das ist ein Schwein. Willst du nicht ein paar Tage zu uns ziehen, hm? Was meinst du?
1: Sag ihm, er soll abbauen.
2: Frau Lukakis!

0: Bleibst du ein paar Tage bei uns? Tapetenwechsel wird dir gut tun, dann kommst du auf andere Gedanken. Hm?
1: Wir sind da.

0: Ich habe mit Vittorio gesprochen.
1: Ich werde nach Hamburg ziehen. Ich krieg da einen Job in der Staatsbibliothek.
0: Bist du sicher, dass du das willst?

0: Guten Morgen, Frau Meierkranz.
1: Na sowas. Mit Ihnen habe ich wirklich nicht mehr gerechnet.
0: Ich möchte kündigen und ich danke Ihnen für die schöne Zeit hier.

0: Luana.
1: Ich weiß, das ist jetzt nicht der passendste Moment, aber wenn ich es noch länger für mich behalte, dann platze ich. Es hat geklappt, wir haben die Ergebnisse. Ich bin schwanger.
0: Oh, ist das schön.
1: Das muss der Abend bei dir gewesen sein, Vittorio und ich. Wir waren so, so... Was war das für ein Raum?
2: Ich freue mich so für euch. Magst du nicht kurz reinkommen?
1: Nee, komm, lass uns spazieren gehen. Ja, ein bisschen frische Luft schnappen.
2: Nichts für Unmut, Anna, aber ich mag da jetzt nicht raus.
3: Ach komm, ein kleiner Spaziergang. Nur die Füße vertreten. Bonbonio muss auch Gassi.
1: Ja, bitte, ich kann jetzt nicht allein sein. Vittorio ist unterwegs und einmal im Block, ja?

wird's bald. Kopf hoch und durch. Komm. Willkommen, Frau Dukak.

0: Hi Sophie.
1: Warum macht ihr denn das alles?
2: Er wird dir alles erklären.
3: Naja, weil sie sich bei dir entschuldigen möchten. Deshalb.

0: der hat kein Herz. So.
1: Ego geht vor. 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
7: 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Herzlich willkommen, meine Damen und Herren. Wir haben heute an diesem Mittwoch viel vor, meine Damen und Herren.

0: Danke, dass Sie mit eingeschaltet haben. Weil heute gibt es uns ja nicht nur um 18 Uhr, sondern dann auch noch um 20.15 Uhr unter. Wer weiß denn sowas? XXL. Aber jetzt erstmal zu dieser Sendung. Wir freuen uns über Christina Bach, die uns heute mal wieder besucht. Herzlich willkommen im Team mit Bernhard. Christina, schön, dass du mal wieder bei uns bist.
1: Ja. Ja?
0: Du hast ja schon so viel in der Showbranche gemacht. Ja, bist ja natürlich erfolgreiche Schlagersängerin, aber auch Texterin, Komponistin, Musikproduzentin. Hast auch schon moderiert. Ja? Und jetzt bist du mal wieder bei uns. Schön, dass du da bist.
1: Ich freue mich auch total.
0: Ja? Ja? Wenn ich schon die Gelegenheit habe, dann muss ich diese Frage heute stellen. Da du ja nun entscheidenden Anteil an dem großen Hit Atemlos durch die Nacht von Helene Fischer hast, was sagst du zur neuen Version mit Shirin David? Wie
1: also,
0: gefällt's dir?
1: Ich habe ja getextet und komponiert, also muss ich das auch vorher freigeben. Mhm. Ganz ehrlich, als sie es mir vorgespielt haben, habe ich gedacht, hoffentlich ist es nur ein Raff-Mix.
0: Mhm. Okay. Ja. Ja, und dann hast du es aber wahrscheinlich auch gesehen, als sie es dann das erste Mal performt haben.
1: Es war gut performt, es war gut dargestellt, ja.
0: Ja, und es ist ja ne, also ich meine, Atemlos durch die Nacht ist ja jetzt auch schon ein paar Jahre ein großer Hit.
1: Zehn Jahre
0: erfolgreich. Ja. Und da kannst du ja so eine neue Version dann, und jetzt ist es das erste Mal auf 1. Das muss man auch fairerweise sagen.
1: Ja, was keiner gewusst hat, im Grunde genommen ist es ja so. Dankeschön. Ja.
0: Und ist ja für dich dann auch nicht schlecht.
1: Alle dachten, der wäre immer auf 1, aber tatsächlich, das Chartsystem ist manchmal komisch, ne? Jetzt mal auf 1, ja.
0: Ja, verrückt, schön. Oder? So ist das, ne? Also super erfolgreich, aber war eben in der Originalversion nie auf Platz 1 der Charts, aber jetzt hat es geklappt. Ja, vielleicht hat Shirin auch ein bisschen mitgeholfen, mitgepusht.
1: Also ich finde die ganz kess.
0: Ja, absolut, total. Ja. Ja. Was liegt bei dir an, was hast du geplant fürs neue Jahr?
1: Ganz viel Privatleben. Mhm. Aber ich würde gerne ein Musical schreiben.
0: Oh.
1: Das Musical Atemlos würde ich gerne schreiben.
0: Ja, Atemlos, okay. Das Musical. Wir sind jetzt schon gespannt. Ne? Und heute jetzt erstmal viel Erfolg hier mit Bernhard. Toi, toi, toi für euer gemeinsames Spiel. Und liebe Claudia, herzlich willkommen. Bei dir wird es auch nicht langweilig. Warum auch?
1: Nee. Ja?
0: Neues Album, gehst auf Tour, liegt viel an im nächsten Jahr.
1: Mhm. Mhm.
0: Und dann noch, willst du es sagen oder soll ich es machen?
2: Du meinst meinen 60. oder was?
0: Nein, ich hätte es nicht erwähnt.
1: Ja,
0: nein,
1: irgendwann,
0: ich hätte es nicht erwähnt.
2: Ich mein,
0: nein.
2: Irgendwann erwischt es uns alle. Mhm. Und ich finde immer, es kommt einfach darauf an, dass man das mit Würde entgegennimmt. Und das ist auch was Tolles.
0: Und du veröffentlichst ein neues Album an dem Tag. Also du hast viel drauf.
2: Ich habe überlegt, da muss einfach was passieren. Ja. So ein bisschen Jubiläum. Und da gibt es dann ein großes Album mit klassischen Claudia Jung-Hits, die man schon kennt, aber auch mit ganz vielen neuen, tollen Songs. Und weil das nicht reicht, gehe ich halt.
0: Gehst dann auf Tour.
2: Genau.
0: Also, viel Spaß mit der Hütten, Claudia.
2: Danke.
0: Auch euch. Toll, toll, toll. Und ebenso überraschend wie die Tatsache, dass Atemlos eine Originalversion nie auf Platz 1 der deutschen Charts war, ist diese Information, wussten Sie eigentlich, dass in diesem Jahr 2023 am längsten auf Platz 1 in den Albumcharts ein Album mit einer Sammlung von Kinderliedern war.
3: Oh.
0: Es ist häufig mal so, dass so spezielle Alben sehr lange dann den vordersten Platz belegen. Ja.
4: Aber welches?
0: So, das hat keinen speziellen Namen. Das
4: einfach
0: ist ein Kinderliederalbum. Ja. So, jetzt gucken wir mal auf die Publikumsverteilung. Hinter Christina und Bernhard sitzen 65 Zuschauerinnen und Zuschauer. Hinter Claudia und Elton 59. Volles Haus.
4: Das heißt, wir fangen an und du kannst direkt.
0: Team Bernhard darf die erste Kategorie auswählen. Hier sind die 12 Kategorien. Hier ist die Wand. 12 Kategorien heute sind: andere Länder, andere Sitten. Kultig, tierisch, tierisch. Teenager, im Labor. Tropenpflanzen, clever. Einspruch, das Fragezeichen. Umwelt, Finanzamt und Essen und Trinken. Jede richtige Antwort 500 Euro. Beide Teams haben einen Publikumsjoker.
1: Ja, wir finden Teenager ganz toll.
4: Teenager finden wir
0: super.
4: Waren wir ja mal.
0: Ich glaube, es ist auch Premiere für die Kategorie hier bei uns. Hier ist die erste Frage der heutigen Sendung. Jugendliche haben abends oft Einschlafschwierigkeiten und sind morgens länger müde als jüngere Kinder, da laut aktueller Untersuchung

0: Also es muss ja etwas sein, was abends relevant ist. Und Adrenalin kann ja tagsüber irgendwann auftauchen, also generell, sodass die da nicht zwingend deswegen später einschlafen, wenn sie dann vorher einfach ruhiger werden. Deshalb finde ich C so. Interessant fand ich das, was du mit B sagst, dass das eine Typsache ist.
1: Mhm.
0: Aber dann wäre das quasi ein Hormonwechsel und bei denen verschiebt sich die Zeit.
1: Also rein vom Gefühl her würde ich auf A tippen, ne?
0: Ah, ne? Ich bin auch für A. Okay. Dann machen wir es schnell, bevor wir hier alle einschlafen.
1: Ja, genau.
0: Genau, bevor die ohne Melatonin-Probleme einschlafen.
2: Hm? Antwort A.
3: Im Durchschnitt benötigen Jugendliche mindestens 8 Stunden Schlaf, um ausgeruht zu sein. Pubertätsbedingt kommt es jedoch oftmals zu einer Verschiebung der gewohnten Schlafzeiten. Diverse Untersuchungen zeigen, dass bei Teenagern die Produktion des schlaffördernden Hormons Melatonin im Schnitt erst 2 Stunden später einsetzt als bei jüngeren Kindern. Das hat zur Folge, dass Jugendliche abends oft Einschlafschwierigkeiten haben, später müde werden und dementsprechend auch erst später zur Ruhe kommen und morgens dann länger müde sind.
2: Sehr gut. Erste Frage, erste richtige Antwort, die ersten 500 Euro. Guter Einstieg. Komm, ihr macht jetzt einfach mal alle Antworten richtig jetzt.
1: Also was nehmen wir? Also ich wäre für, sag klar, tierisch.
4: Ja, okay.
1: Das ist mein Ding irgendwie.
4: Du weißt aber, das sind sehr spezielle Tiere.
1: Ich weiß, gut.
2: Ja, aber so speziell ist es in diesem Falle nicht. Füchse haben die Gewohnheit im Winter, A, Hügel aus Gestrüpp für eine bessere Aussicht zu bauen, B, überschüssige Nahrung zu vergraben, um sich später wiederzufinden, oder C, mit ihren Pfoten Orientierungsmuster im Schnee zu hinterlassen.
1: Also ich hab, A, ich glaub, kann ich mir nicht vorstellen. Also Hügel aus Gestrüpp für eine bessere Aussicht. Warum?
4: Für eine bessere Aussicht.
1: Naja, aber wenn du dir vorstellst, im Sommer ist doch alles grüner. Ja. Da kann man noch schlechter drüber. Dann müssten sie ja da noch höhere Hügel bauen für die bessere Aussicht. Im Winter ist eh kein Laub. Ich glaube, da sieht man eher noch ein bisschen besser. Also A glaube ich nicht.
4: Also du schließt A aus. Mhm. Ich schließe C aus.
1: Da bleibt uns ja nur noch B.
4: Da bleibt
1: nur
4: noch B übrig. Ja. Weil C, nur zur Erklärung, C, sie machen ihren Pfotenorientierungsmuster. Also die haben ja auch wie Hunde eher eine Nase. Und warum sollen die ein Muster machen? Das ist mein Muster und du machst mal ein anderes. Hoffentlich kommen wir da nicht durcheinander. Das finde ich komisch.
1: Ja.
4: Und ist das nicht dieser Klassiker? Ich meine, man kennt das vielleicht von Hunden. Die haben Knochen, den verbuddeln den, verstecken den und dann irgendwann wieder auszugraben. Also warum? Ich kann mir B vorstellen dann auch.
1: Ja. Absolut, ja? Gut. Absolut, ja.
4: Dann nehmen wir mal B.
1: Nehmen wir B.
2: Okay. Aber man spricht ja auch vom Fuchsbau.
1: Ja, aber der kann ja auch nicht alles auf einmal essen.
2: Nee,
1: weißt du, der
3: haben Füchse bei der Nahrungssuche mehr erbeutet, als sie verzehren können, wenden sie einen faszinierenden Kniff an. Im Laufe der Evolution haben sie gelernt, überschüssige Nahrung zu vergraben, um sie später wiederzufinden. Indem sie Nahrungsvorräte wie etwa Mäuse oder Kaninchen im Boden verstecken, können sie vor allem im Winter in Zeiten knapper Beute oder schlechter Jagdbedingungen auf ihre vergrabenen Reserven zurückgreifen.
2: Auch hier Top-Einstieg, richtige Antwort. Die ersten 500 Euro für Claudia Jung und Elton. Mit welcher Kategorie machen wir weiter?
5: Bernhard sagt Essen und Trinken. Machen wir das.
4: Mhm.
0: Bitte. Gerne.
2: Im Gegensatz zu Matjes nordische Art, reift Matjes holländische Art A. an der Luft, B. eingelegt in Rotweinessig oder C. durch Enzyme der Bauchspeicheldrüse des Herings.
5: Okay.
0: Wir sind auf jeden Fall in der richtigen Region, um dieses Publikum hinter uns zu befragen. Mhm. Für den Fall, dass wir an keine Idee kommen.
5: Also Matjes nordische Art, ich glaube, das ist in so eine Art Mayonnaise eingelegt, oder? So eine weiße Soße. Und holländische Art, der ist rot und durch den Rotweinessig gibt es eine Verfärbung.
0: Ganz ehrlich, wenn du meinst, der ist rot und durch den Rotweinessig gibt es eine Verfärbung, dann ist das doch,
5: ja, wenn,
0: dann ist das sogar das als Antwort auch vorgeschlagen wird. Das kann doch dann nur richtig sein.
5: Ja, aber vielleicht ist holländische Art doch in dieser weißen Tunke und umgekehrt.
0: Ja, das kann ich, da kann ich dir jetzt nicht helfen. Komm.
5: Also das kann nicht sein.
0: Das kann nicht sein.
5: B.
0: Ganz ehrlich, das kann nicht sein, wir nehmen jetzt B.
2: Okay. Ich habe mich ja lange an den Fisch herangetastet, aber zu Matjes bin ich noch nicht durchgekommen. Nee,
0: das ist zu. Nee.
3: Matjes nordische Art bezeichnet ein Heringsfilet, das mit Salz, Zucker, Säurung

0: Hilfsmitteln und einem Reifepulver, das künstliche Enzyme enthält, veredelt wird und damit über eine tendenziell festere Konsistenz verfügt. Bei manches holländischer Art hingegen handelt es sich um ganze Heringe, die bis auf die Bauchspeicheldrüse ausgenommen werden. Denn diese enthält natürliche Enzyme, die den Matjes reifen lassen und ihn in einen zarten, nahezu cremigen Matjes-Hering verwandelt. Bevor sie von Hand filetiert werden, lagern die Fische 5 Tage im Salzfass. Auf Farbstoffe und Geschmacksverstärker wird bei der Zubereitung verzichtet. Ja.
1: Und ich glaube, das andere ist Matjes Salat, dieser Heringssalat in weißer und in roter Soße. Ja, da gibt's den. Ja. Es bleibt bei 500 Euro. Und ihr könnt in Führung gehen mit einer richtigen Antwort. Welche Kategorie?
2: Andere Länder?
3: Ja, gerne, klar. Ja?
2: Andere Länder, andere Sitten.
1: Wo fand in den USA bis 2018 das Running of the Interns statt, bei dem Praktikanten um die Wette rannten? A. Am Supreme Court, um aktuelle Urteile an die Presse weiterzugeben. B. Vor dem Rockefeller Center, um den Weihnachtsbaum anzuknipsen. Oder C. Am roten Teppich der Oscars für die besten Interviewplätze. Running of the Interns.
3: Also, wenn ich mir die Antwortmöglichkeiten anschaue, ich habe absolut keine Ahnung, aber wenn ich mir die Antwortmöglichkeiten anschaue, dann kann das doch nur A sein.
2: Weil?
3: Running of the Interns, also Interna.
2: Ja, das klingt.
3: Das ist wahrscheinlich tatsächlich hier, das Urteil ist gefallen. Mhm. Das Problem ist nur, warum um die Wette? Also, wenn die rannten, um das nur zu verteilen, das ist okay, aber es geht ja um eine. Das macht mich noch ein bisschen stutzig. Also es geht ja um, warum laufen sie um die Wette?
2: Ja.
3: Und bei B und C ist es ja eigentlich ein Wettkampf um die besten Plätze oder wer, ich darf den Weihnachtsbaum anknipsen.
1: Bist du schon mal in den USA aufgetreten?
2: Aufgetreten? In der Tat, ja.
1: Wo denn?
2: Im Rahmen einer Schlagerreise.
1: Oh, okay.
2: Genau.
1: Und habt ihr
2: also ich war mit Karl Moik auf Hawaii.
1: Oh, wie toll.
2: Ja. Also ich wäre auch eher bei A. Irgendwie, das klingt schon so, wie du es schon sagst, Intern, so, das klingt alles so fürchterlich wichtig. Komm, no risk, no fun.
3: No risk, no fun, baby.
1: So machen wir es.
3: A.
0: Seit 1946 sind im Supreme Court in Washington D.C. Aufnahmegeräte verboten, sodass die schnellste Möglichkeit, an Ergebnisse eines Urteils zu kommen, die Aushändigung von Papierkopien war. Dabei stellten sich regelmäßig Praktikanten von TV-Sendern vor den Presseraum und warteten, bis die Urteile ausgehändigt wurden. Um diese weiterzugeben, rannten sie eine Strecke von mehreren hundert Metern bis zu ihren TV-Reportern vor Ort, wobei sie jubelnd unterstützt wurden. Das sogenannte Running of the Interns fand bis 2018 statt. Mittlerweile werden die Urteile aber online veröffentlicht.
1: Zweite Frage, zweite richtige Antwort. 1.000 Euro. Weiter geht's.
4: Bernhard, was machen wir?
3: Du willst nicht Finanzamt haben,
4: ne? Nee, kein Finanzamt.
3: Ich würde jetzt Finanzamt nehmen. Was ist denn mit Einspruch?
4: Dann ja, nimm dein Finanzamt.
3: Ich nehme mein Finanzamt.
1: Oh. Wer dienstliche Fahrten mit dem privaten Fahrrad erledigt, kann die Fahrtkosten nur dann in der Steuererklärung absetzen, wenn A. die Anschaffung des Fahrrads mehr als 1.800 Euro gekostet hat, B. die Anzahl beruflicher Fahrten die Anzahl privater Fahrten übersteigt oder C. die tatsächlichen Fahrtkosten angesetzt werden.
4: Ach. Also ich könnte mir vorstellen, da so ein wahnsinnig teures Fahrrad sich anzuschaffen, wäre ja eigentlich eine sehr ungerechte Sache, nicht? Gegenüber denjenigen, die sich so ein Fahrrad nicht leisten könnten.
3: Ja.
4: Von daher.
3: Die tatsächlichen Fahrtkosten ansetzen, das ist natürlich schwierig. Was sind denn tatsächliche Fahrtkosten, wenn ich mit dem Fahrrad fahre?
4: Tatsächliche Fahrtkosten, ja, vielleicht, wenn du stattdessen mit dem Bus oder mit der Straßenbahn fahren würdest. Dass man das quasi gegenrechnet und sagt, naja.
5: Also ich kann da nicht sagen, dass da kostet mich der Kilometer 100 Euro, weil mit der Bahn bist du billiger zum Beispiel. Ah ja, okay.
4: Also verstehe. Die Anzahl beruflicher Fahrten, die Anzahl privater Fahrten übersteigt. Stell dir mal vor, ein Postbote,
5: ja,
4: der auf dem Fahrrad die Post ausliefert.
5: Ja.
4: Ja, der müsste doch alle Chancen haben, weil er auf jeden Fall mehr berufliche als private Fahrten hat, unterstelle ich jetzt mal.
5: Ja.
4: Da würde es sicher ausgehen.
5: Genau, aber wenn ich nur, keine Ahnung, zweimal im Jahr mit dem Rad fahre und ansonsten fahre ich immer.
4: Mhm. Kürzt die Frage doch mal ab.
5: Ja.
4: Wer dienstliche Fahrten, ja?
5: Ja, absetzen
4: will. So, dienstliche Fahrten.
5: Kann nur tatsächliche Fahrtkosten ansetzen, eigentlich, oder?
4: Ja, weil beruflich und privat ist ja schon mal dienstlich und privat, ja, drin. C.
5: C.
4: Oh Gott.
5: C.
1: Es geht ja um dienstliche Fahrten mit dem privaten Fahrrad.
0: Wer das private Fahrrad für Dienstfahrten nutzt, kann die Fahrtkosten in der Steuererklärung absetzen. Diese werden jedoch nicht pauschal angesetzt, sondern ergeben sich aus den anfallenden Kosten für das Fahrrad, Wiederanschaffung oder Reparaturen und werden durch die gesamten im Jahr zurückgelegten Kilometer geteilt. Es zählen daher die tatsächlichen Fahrtkosten. Dieser errechnete Kilometersatz kann für jeden dienstlich mit dem Fahrrad gefahrenen Kilometer angesetzt werden. Sollten sich die preislichen Verhältnisse zum Beispiel durch eine Neuanschaffung oder abweichende Distanzen maßgeblich ändern, muss ein neuer Kilometersatz berechnet werden.
1: Das ist ja gerade noch mal gut gegangen.
5: Wie war das?
1: 1000 Euro für Christina und Bernhard.
5: Ich komme gleich dann mit der Steuererklärung bei dir vorbei. Ich habe doch noch ein paar Fragen.
2: Oh ja.
6: Schlag was vor.
3: Also ich finde clever noch immer ganz cool.
2: Okay.
3: Nur nicht im Labor und Tropenpflanzen.
2: Hm.
3: Sonst egal.
2: Also Labor hätte schon auch was. Nein, wir nehmen clever. Nein.
3: Gut, clever. Du kannst nehmen, was du möchtest.
2: Nein.
1: Womit lässt sich eingetrocknete Acrylfarbe schonend von einem Pinsel entfernen? A. Aktivkohlepaste. B. Holzbodenseife. Oder C. Heilerde.
3: Jetzt geht das wieder los. Ich weiß, was.
2: Also Heilerde, die würde ich mir irgendwo draufschmieren. Bei einer Verletzung oder so. Aber die löst doch nichts. Die ist ja an sich auch schon trocken.
3: Ja, das ist jetzt halt die Frage. Also mir fehlt da im Allgemeinen ein bisschen Wasser. Also selbst Holzbodenseife, wenn da ein Stück Seife steht und ich packe meinen Pinsel da drauf oder auch ein bisschen reiben, weiß ich nicht. Also ich nehme mal an, dass du das mit Wasser vermischt.
1: Ihr könnt euch schon mal bereit machen.
2: Aber ist da nicht in diese Holzböden, alles wo man so Holzböden mit ein bisschen bearbeitet, ist da nicht auch irgendwie so, das riecht ja auch immer so ein bisschen nach Verdünner und
3: ja, aber wenn du dann Holzbodenseife nimmst und da wischst, dann geht ja dann auch da die Farbe ab. Das sollte ja nicht der Sinn sein. Ja, ich glaube auch, das ist eine Publikumsfarbe, aber mich lacht immer mehr die Heilerde an. Hm. Aktivkohlpaste, okay, die packst du darauf, aber dann, was macht die? Eine chemische Reaktion? Und dann wischst du die mit dem Handtuch ab, ist dann die Farbe weg?
2: Fragen wir das Publikum, komm. Vielleicht sind da ein paar Maler dabei.
3: Ja, wir fragen mal das Publikum.
1: Bestimmt kennt sich da jemand aus. Ist da so ein Handwerker,
2: Heimwerker. Wie sie alle hier schreien.
1: Ja.
2: Ah. Das ist genau zum Künstler.
1: So, hallo.
7: Moin.
1: Moin, wie heißt du?
7: Sven.
1: Hallo Sven, mit wem bist du hier?
7: Frau und Freundin.
1: Okay, die haben eben beide so geguckt, als ob sie.
7: Ja, wir haben gehört, was macht der? Ja,
1: den kennen wir nicht, haben sie gerade gedacht. Sven,
7: ja, also, ich habe eine Heilerde.
1: Bist du denn so handwerklich ein bisschen begabt?
7: Wenn ich jetzt meine Frau frage, sagt die
1: ja, okay.
7: Also ich sag ja, aber.
1: Okay, gut.
7: Also Heilerde, ich habe so gedacht, eventuell, da ist ja mit pH-Wert eventuell und dass das irgendwie in der Reaktion mit der Acrylfarbe funktioniert und das dann löst. Ich wäre auch bei C jetzt aus dem Bauch heraus.
1: Okay. Aber allgemein, bei PA und so wäre ich ja mehr bei Seife, oder?
2: Wenn die Jungs das so sagen, dann müssen wir das wohl so machen.
1: Ja, du bist nicht so einverstanden?
2: Ich weiß nicht, keine Ahnung. Heilerde klingt für mich so wenig angriffslustig.
1: Okay.
5: Ja.
1: Gut.
2: Und wir wollen ja was abmachen. Also, ja. Aber
1: jetzt haben die Jungs dich überstimmt, Claudia.
0: Um Pinsel von eingetrockneten Acrylfarbresten zu befreien, wird häufig zu Ethanol oder Aceton gegriffen. Mit der Zeit können diese Lösungsmittel die Borsten aber spröde machen und die Verklebung am Pinselkopf lösen. Für eine schonendere, aber genauso effektive Reinigung bietet sich Holzbodenseife an.

0: Die Seife löst die getrocknete Acrylfarbe vom Pinsel und pflegt durch die enthaltenen Öle gleichzeitig die Borsten.
1: Die ist flüssig, die Seife, ja. Sven, es ist ja bisher gut gelaufen, also Daumen drücken. Dankeschön. Ah.
2: Ja, aber sag doch was.
3: Hab ich doch. Aber mit Heilerde kriegt man Pickel weg.
4: Hm. Ja, das ist manchmal viel wichtiger.
1: Hm. Okay, wenn Sie mal eingetrocknete Acrylfarbe auf einem Pickel haben, dann wäre es Heilerde. Beim Pinsel ist es Holzbodenseite. Es bleibt bei 1.000 Euro. Jetzt könnt ihr in Führung gehen. Nächste Kategorie.
2: Such dir was aus, sonst nehme ich Einspruch. Such dir was aus.
3: Oi, oi, oi, oi. Oh Gott, oh Gott, oh Gott. Kultig?
5: Kultig? Okay, wir nehmen kultig. Kultig.
2: Genau.
1: Für die Aufzeichnung des Sketches Dinner for One.
6: Oh, das muss der Bernhard doch wissen.
1: 1963 in Hamburg bestand Hauptdarsteller Freddy Frinton darauf, A. Mae Warden alias Miss Sophie am Schluss nach oben zu begleiten, B. verdünnten Gin aus allen Gläsern zu trinken oder C. sein mitgebrachtes Tigerfell statt eines Eisbärenfells zu benutzen.
3: Weißt du das?
1: So, ganz kurz, ich muss einmal ganz kurz sagen, der Bernhard moderiert eine Sendung, die schon aufgenommen wurde, die am Sonntag im NDR-Fernsehen zu sehen ist und auch im SWR. 60 Jahre Dinner for One.
2: Hm? Genau.
1: So, und in dem Zusammenhang hast du dich ja wahrscheinlich eingehend mit dem Produkt beschäftigt.
2: Ja, genau, ich habe sehr oft gesehen und viele...
1: So, du hast 10 Sekunden. 10, 9, 8, 7, 6, 5, 4, 3, 2, 1... Boah, wenn das jetzt nicht stimmt, ne?
2: Dann
1: da guckt keiner am Sonntag, dann guckt keiner.
0: Bereits viele Jahre vor den Fernsehaufzeichnungen 1963 führten Freddy Frinton und Mae Warden Dinner for One in britischen Theatern auf, als es dann auch im Hamburger NDR-Studio hieß.
7: Ah, good evening, Miss Sophie, good evening.
8: Good evening, James. You may now serve the soup.
7: The soup. Thank you very much, Mr.
0: Hatte Frinton seine Rolle als Butler James fest verinnerlicht. Um vor der Kamera ganze 11 Mal gekonnt zwischen Esstisch und Anrichte zu stolpern, bestand er darauf, sein mitgebrachtes Tigerfell als Requisite zu benutzen, statt eines unvertrauten Eisbärenfells der NDR-Bühnenausstattung.
1: Hier gibt es 500 Euro. 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Mit Bernhard Hoeker. Einschalten, bitte. Nächste Kategorie.
2: Nee, du suchst, ich
4: darf
2: nichts.
4: Jetzt aussuchen.
2: Ja, guck, was bei Clever ist.
4: Ich hab zwar überhaupt gar keine Ahnung von Labor, aber das interessiert mich brennend.
1: Ja. Na, das wissen wir ja noch nicht, ob du keine Ahnung davon hast.
4: Ja. Gucken wir mal.
1: Der Däne Søren Sørensen legte 1909 die pH-Wertskala fest. A. Die ursprünglich ausschließlich für Säuren genutzt werden sollte. B. Erklärte jedoch nie, wofür der Buchstabe P steht. Oder C. Nachdem er jahrelang unter Hautreizungen gelitten hatte.
2: So, die ursprünglich ausschließlich für Säuren genutzt werden sollte. Ja, ich kann mir alles vorstellen. Erklärt dir doch nie, wofür der Buchstabe P steht. Wasserwertskala, aber H-Wertskala? Es geht ja um Säuren, es geht ja nicht um Wasser. Es wird ja nie Wasser nach einem pH-Wert gemessen. Das steht ja nur Kalk, also wenn es hartes Wasser ist, dann ist es ja kalkhaltig oder was. Also mit Wasser hat das, glaube ich, wenig zu tun. Deswegen weiß ich gar nicht mal, wofür das H steht.
1: Holzbodenseife.
4: Ja, genau. Also ich könnte mir ja... Ja, immer was, ne? Immer Öl ins Feuer. Ich könnte mir ja vorstellen, dass tatsächlich an C was dran sein könnte. Also wenn der jetzt unter Hautreizungen gelitten hat, weil er mit dem Zeug rumgemacht hat, um einfach für sich festzulegen, was ist jetzt der Bereich, der für ihn hautschonend ist, besonders gut verträglich ist und wo fängt es an, dass es unschön ist?
2: Also die Idee finde ich tatsächlich nicht verkehrt. Er litt unter Hautreizung und dann hat er gesagt, um festzustellen, wie sauer was ist. Ja, warum nicht? Also, okay, da ich ja eh raten muss.
4: Ursprünglich ausschließlich für Säuren genutzt werden sollte.
2: Nee, also wie gesagt, ich habe keine Ahnung. Ich muss eh raten und du hast zumindest eine Meinung.
4: Ah, fände ich halt komisch, wenn du ursprünglich für Säuren, es ist ja, wann hat er dann festgestellt, dass es halt dabei doch nicht nur um Säuren geht, sondern halt auch um Laugen.
2: Okay, Laugen. Nehmen wir C.
1: Nehmen wir C.
4: Ich hab C.
1: Hören wir es uns an. Schauen wir mal hin.
0: Der pH-Wert wurde 1909 von dem dänischen Chemiker Søren Sørensen unter der Bezeichnung Wasserstoff-Ionenexponent eingeführt. Der Buchstabe H steht dabei für Wasserstoff, da der pH-Wert anhand der Wasserstoff-Ionenaktivität ermittelt wird. Den Buchstaben P wählte Sørensen wohl willkürlich aus. Da er in keiner seiner Aufzeichnungen erwähnte, wofür dieser Buchstabe steht, sind seine genauen Beweggründe bis heute unbekannt.
1: Es ist Antwort B. Es ist P. Es bleibt erstmal bei 1000 Euro. Wir haben noch Tropenpflanzen. Einspruch, Fragezeichen, Umwelt.
2: Also wir haben noch Publikum, deshalb würde Umwelt könnte sein, dass das einer mitbekommen hat, wenn es um irgendwie Dip gibt oder Fragezeichen. Aber ja. Nimm das, wo du Bock drauf hast.
4: Schwierig.
2: Und sonst nehme ich Einspruch.
4: Ja komm, hast du endlich deinen Einspruch.
2: Hm? Mach. Einspruch. Ich spare mir Anwaltskosten
1: für die Sendung. Im pfälzischen Frankenthal musste 2022 eine private Solaranlage neu ausgerichtet werden, da sie A. mehr Strom erzeugte, als das städtische Netz aufnehmen konnte, B. die Funkfrequenzen eines Sendemasts störte oder C. die Nachbarn blendete, wenn sich diese im Garten aufhielten.
2: Das ist lustig.
4: Moment, mehr Strom erzeugte, als das städtische Netz aufnehmen konnte. Kann ich mir nicht vorstellen, weil überschüssigen Strom kann man ja auch anderswo parken.
2: Wo denn?
4: Was weiß ich.
2: Beim Nachbarn. Beim Nachbarn? Okay, ja, okay, aber das geht ja aus dem Netz raus und verschwindet dann irgendwo in Deutschland und in Europa, da wo es halt gebraucht wird.
4: Genau. Also das kann ich mir nicht vorstellen, dass eine Solaranlage so viel Strom erzeugt, dass sie deswegen neu ausgerichtet werden muss. Ja, ausgerichtet. Pass mal auf, nee, das hat was entweder mit dem Blenden zu tun oder mit der Funkfrequenz des Sendemasts. Ausgerichtet. Kann nur B oder C
2: bedeuten. Ja, also B, ich habe noch nie gehört, dass eine Solaranlage Funkfrequenzen stört. Kann theoretisch sein, dass die da genau drauf gehen und dann wieder zurück oder sowas.
4: Aber dass Nachbarn geblendet werden.
2: Ja.
1: Wollt ihr euch hier für
2: dann
1: irgendwas...
2: Dann sind wir bei C, ne?
4: Ja.
2: Wir sind bei C. Bleiben
4: ja,
2: bei C.
4: Ich hoffe.
0: Weil im Sommer Teile ihres Wohnbereiches, der Terrasse und des Gartens, wegen der Blendwirkung einer benachbarten Photovoltaikanlage nicht nutzbar waren, zog ein Ehepaar in Rheinland-Pfalz 2022 gegen ihre Nachbarn vor Gericht. Eine Gutachterin stellte daraufhin die Unzumutbarkeit der Einstrahlung fest, die mit einem direkten Blick in die Sonne vergleichbar war. Das Landgericht Frankenthal verurteilte die Inhaber der Solaranlage im August 2022 dazu, sie so auszurichten, dass eine zumutbare Nutzung des Nachbargrundstücks gegeben ist.
2: So ein bisschen.
1: Sehr gut. 500 Euro dazu, 2000. Tropenpflanzen, Fragezeichen oder Umwelt?
4: Ja.
2: Ach, ich jetzt wieder?
4: Mhm.
2: Fragezeichen.
4: Ach so, Fragezeichen.
1: Die sogenannte Flexionslage beschreibt A. die Technik zur Krümmung von Snowboards bei der Herstellung, B. die natürliche Haltung eines Kindes bei der Geburt oder C. die Entstehung von Winterstürmen bei Hochdruckwetterlagen.
4: So.
2: Die Technik zur Krümmung von Snowboards bei der Herstellung. Krümmung ist irgendwie eine Formel. Also A würde ich ausschließen. Wegen Flexion.
4: Das klingt so gebogen.
2: Die natürliche Haltung eines Kindes bei der Geburt finde ich erstmal schon mal okay. Aber nennt man die nicht anders? Die sind halt zusammengekrümmt mit dem Kopf zuerst. Ist das die. Das nennt man doch anders, oder? Das nennt man doch. Die schlafen auch später doch immer noch so. Die Säuglings. Dann kann es wahrscheinlich nur C sein. Die Entstehung von Winterstürmen bei Hochdruckwetteranlagen. So, du bist dran. Steht doch übrigens
4: also,
2: da unten. Ne? Du musst nicht irgendwann da hinten hingucken. Was ist denn?
4: Ja, aber auf die Entfernung lese ich dann doch besser.
2: Ja, dann
4: also ich finde so Flexionslage, das klingt für mich wenig nach einer Technik, ja, sondern ja. Also nach einer Sachlage, die, aha, also, ne?
1: Wir haben hier immer noch so einen Monitor stehen, ne? Da ist auch das Studiobild drauf. Da sehe ich dann immer auch die Zeit.
4: Ich wäre auch für C. Ich weiß nicht genau warum, aber irgendwie.
1: So, wir müssen langsam zu einer Entscheidung kommen.
4: Klingt das einfach für mich nach etwas, was passiert. Nichts, was man selber beeinflussen kann. Das ist einfach da.
6: Sind wir mal einer Meinung?
4: Ja.
6: Puh, ein Glück, da kann ja für mich erstmal nichts schief gehen. Dann nehmen wir C.
4: Komm.
1: Die Flexionslage, die sogenannte.
0: Der Begriff Flexionslage kommt von dem lateinischen Wort flexio, was so viel wie Biegung bedeutet. Er beschreibt die natürliche Haltung eines Kindes bei der Geburt. Dabei ist der Kopf auf die Brust gebeugt, das Gesicht zeigt Richtung Rücken der Mutter und das Hinterhaupt weist zur Schambeinfuge. Diese Geburtshaltung wird daher auch als vordere Hinterhauptslage bezeichnet.
4: Das hätte man ja dann gleich so sagen können, oder?
1: Ihr könnt gleich noch 500 Euro dazu gewinnen, aber erst die letzte Frage für Christina und Bernhard.
3: Umwelt, denn da könnten wir das Publikum befragen. Umwelt, ja?
6: Das ist
1: Hersteller für Einweg-Plastikprodukte müssen ab 2025 A. in einen Einweg-Kunststofffonds einzahlen, B. detaillierte Entsorgungsanleitungen auf ihre Produkte drucken oder C. mindestens 45% recyceltes Plastik verwenden.
3: Also ganz spontan würde ich C sagen, aber
6: gut. Ja, würde ich auch sagen. Ich wäre auch spontan bei C, weil ich das andere komisch finde, aber ich habe da noch nichts von gehört.
3: Gut, sagen wir mal, dass man zahlen muss, wenn man umweltschädigend handelt, ist auch klar.
6: Und was machen die dann mit dem Fonds? Was kaufen die davon? Mülleimer?
3: Bäume also, oder sowas.
6: Bäume
3: oder... Nee, ich habe das mal gehört. Wer die Umwelt schädigt, muss etwas bezahlen. Und von diesem Geld werden Bäume gekauft, die dann wieder gepflanzt werden.
6: Das ist der CO2-Ausgleich, weil du dann quasi mit dem Pflanzen von Bäumen ziehst du wieder CO2 raus.
3: Also das heißt,
6: raus.
3: Damit hat nichts
6: Allerdings nichts dauert das, bis du den CO2-Gehalt da rausgesaugt hast.
3: Okay, also gut.
6: Und die Bäume, den darfst du nicht mehr fällen.
3: Tja.
6: Detaillierte Entsorgungsanlage auf Ihre Produkte drucken. Schrauben Sie den Deckel zu. Nehmen Sie das Ding in die Hand. Laufen, verlassen Sie Ihre Wohnung.
3: Was sind denn noch mal genau Einwegplastikprodukte?
6: Produkte, die nur einmal benutzt werden können und dann werden sie weggeworfen.
3: Was denn zum Beispiel?
6: Diverse Zahnbürsten. Ah nee, ich putze mir mehrmals die Zähne.
3: Nee, Joghurt. Aber was sind denn Einwegplastik?
6: Joghurtbecher zum Beispiel. Joghurtbecher. Bestimmte Saftflaschen.
3: Okay. Gut, also... Wie man die entsorgt, beziehungsweise
6: auch, ich kann mir auch vorstellen, Tassenlöffel oder so, hier bestimmte Dinge, die wirklich noch einmal benutzt werden. Ganz ehrlich, ich finde C, das ergibt doch total Sinn.
3: Also B würde ich ausklammern.
6: Ja, A auch.
3: Warum?
6: A? Weil ich nicht, also dann wird der da eingezahlt, Einweg-Kunststofffonds und dann ist da Geld drin.
3: Also dann ich kaufen würde auch die sagen, sich frei. Aber spontan das soll, C, dass die wirklich recyceltes Plastik verwenden müssen. Das macht für mich am meisten Sinn.
6: Das heißt, wir sind sehr bei C. Jetzt können wir das Publikum fragen, weil vielleicht weiß es jemand, weil das gelesen hat.
3: Und
6: sonst mögen sie alle sitzen bleiben. Ich habe schon alles erlebt. Er möge für immer schweigen.
1: Oh! So, kannst du auch sitzen lassen, wie du möchtest. Hallo.
3: Müssen wir das sehen?
1: Ja, wie heißt du?
9: Anke.
1: Woher kommst du?
9: Aus Hamburg.
1: Hallo Anke, schön, dass du bei uns bist. Guckst jeden Tag bei uns rein?
9: Ja.
1: Schön, freut
9: sehr,
1: uns
9: sehr.
1: Freut uns sehr. Man erfährt ja immer irgendwas Spannendes. Manchmal lernt man ein bisschen was nicht immer.
9: Ja, genau.
1: Okay. Anke, hast du eine Idee hier zu der Frage?
9: Also ich schließe A und B aus und deswegen bin ich bei C eigentlich ganz deutlich.
1: Also da stimmst du den beiden dann zu.
9: Genau.
1: Okay. Also ab 2025, was gibt es da für eine Regelung?
0: Einweg-Kunststoffprodukte wie Becher oder Tüten landen statt in der Tonne oft dort, wo sie nicht hingehören, in Parks oder Gewässern. Um nachhaltige Werkstoffe zu fördern und gleichzeitig die Entsorgung zu finanzieren, wurde im Mai 2023 in Deutschland das Einweg-Kunststofffonds-Gesetz verabschiedet. Herstellerinnen und Hersteller sind verpflichtet, ihre Kunststoffprodukte oder Produkte mit Kunststoffanteilen ab dem 1. Januar 2024 auf der Seite des Umweltbundesamtes zu registrieren. Ab 2025 werden dann Abgaben in den sogenannten Einweg-Kunststofffonds fällig.
1: Ja.
3: Siehst du, müssen Strafe zahlen.
1: Es ist doch Antwort an.
6: Ja, du warst nicht also trotzdem ganz weg davon. Ne?
3: Also die müssen Strafe zahlen.
1: Ist ja bis hierhin ganz okay gelaufen. Ja. Ne?
3: Was wird dann mit den Geldern gemacht? Das ist dann interessant zu wissen. Was wird dann mit den Geldern gemacht?
1: Naja, da wird natürlich dann investiert. Entweder in nachhaltigere Produktionsweisen oder eben in Möglichkeiten, dann auch was für die Umwelt zu tun.

0: Ja. So, ja, 2000 Euro.
1: Muss erstmal der Gerichtshof entscheiden, für wen, was man den Fonds denn verwenden darf oder nicht.
0: Ihr habt noch eine Frage und die Kategorie ist Tropenpflanzen.
2: So.
3: Das Schöne ist ja, wir haben ja gar keine Wahl.
0: Nee. Was macht das im tropischen Westafrika wachsende Hakenblatt bei Phosphormangel?
1: Das ruft jemand an.
0: Es entwickelt sich vorübergehend zum Fleischfresser. B, es zapft einen Baum an und entzieht ihm die nötigen Mineralien. Oder C, es bildet hakenartige Schlingen, die sich metertief in die Erde bohren.
1: Gut. Also, C, ja, Hakenbaum, hakenartige Schlingen ist natürlich sehr naheliegend.
3: Mhm. Und ich denke jetzt so bei A, vorübergehend zum Fleischfresser, kann man damit Phosphormangel beseitigen?
1: Ja, das ist eine gute Frage, ob so eine Fliege oder eine Made, die da ist, die haben Eiweiß und alles, Insekten, haben die Phosphor? Das ist eine gute Frage. Ich bin tatsächlich ein bisschen mal B, dass da so ein Schmarotzer ist. Die Frage ist nur, wie zapft er den an? Dann auch mit der Wurzel? Weil der kann ja, oder bohrt er sich mit dem Ast irgendwo ein?
3: Also ich hätte fast eher, ich wäre fast eher bei C gewesen, weil ich kenne zwar dieses Hakenblatt nicht, aber ich denke dann so an diese, wie heißen die nochmal, diese Mangroven zum Beispiel so in Florida, weißt du, die haben ja auch Wurzeln von oben nach unten, also die wachsen nach unten hin, damit sie da irgendwie immer ihre Nährstoffe kriegen und Wasser kriegen, was sie so brauchen.
1: Die also von daher im Wasser, die Mangroven.
3: Ja, aber die haben ja so ganz viele Wurzeln, die auch in der Luft hängen und dann noch, oder Schmarotzer aber auch natürlich, klar, wo wir wieder bei W wären. Haken.
0: Wir brauchen eine Entscheidung, ist eure letzte Frage.
3: Ich vertraue dir.
1: Na, das Einzige, wo ich ein bisschen dann wieder bei dir bin, ist bei B, was ist, wenn kein Baum in der Nähe ist? Oder,
3: aber,
1: weißt du?
3: Tropisches Westafrika in den Tropen.
1: Also Tropen, Regenwald ist eigentlich,
3: ist ja Wald.
1: Das sind eigentlich Bäume.
3: Ja.
1: Ja, wegen Hakenblatt und hakenartige Schlingen. Ich bin bei B, der zapft andere an. Das ist ein,
3: okay. So ein, wie so eine Zecke.
1: Ja.
3: Wir nehmen B. Ich vertraue Elton.
1: Ach, danke schön.
0: B. Letzte Frage für Team Elton vor dem Finale.
4: Das Hakenblatt, die einzige Art ihrer Gattung in der Familie der Hakenblattgewächse, ist in den Regenwäldern Westafrikas beheimatet. 2023 gelang es Forschenden der Universitäten Hannover und Würzburg, die seltene Lianenart im Gewächshaus zu kultivieren und zu untersuchen. Um auf nährstoffarmen Böden einen Mangel an Phosphor auszugleichen, bildet das Hakenblatt zeitweise sogenannte Fallenblätter mit zahlreichen Klebefallen aus Sekrettropfen. Die so eingefangenen Insekten werden mit Enzymen verdaut und dienen dem vorübergehenden Fleischfresser als Phosphorquelle.
1: Krass. Das aber hätte ich nie gedacht.
0: Wir haben folgenden Zwischenstand vor dem Finale. Christina Bach und Bernhard haben 2000 Euro erspielt. Claudia Jung und Elton haben 1000 Euro auf dem Konto. Und so geht's jetzt ins Finale. Die Kategorie, aus der die heutige Masterfrage kommt, ist Geografie.
3: Freust du dich?
5: Ja.
0: So, beide Teams haben gesetzt. Hier ist unsere heutige Masterfrage. In welches heutige Land führt die unter anderem von Frank Sinatra und Robbie Williams besungene Road to Mandalay? A. Thailand, B. Myanmar oder C. Indien? Ihr habt 20 Sekunden. Ab jetzt!

Beide Teams haben ihre Antwort eingeloggt, haben Geld gesetzt. Christina und Bernhard haben gesetzt. 950 Euro. Ja, Begeisterung hält.

0: sich Claudia Jung und Elton haben gesetzt. Alles. Auf welche Antworten haben die beiden Teams getippt? Team Bernhard tippt auf. Antwort C, Team Elton tippt auf. Antwort B.
1: Gab's das damals schon?
2: Ja, eben nicht.
3: Eben nicht, weil hier steht ja,
2: welches heutige Land.
1: Das ist ein guter Aspekt.
0: Der Text beruht auf einem Gedicht des Dschungelbuchautors Rudyard Kipling.
1: Stimmt,
0: und darin sehnt sich ein britischer Kolonialsoldat danach, nach Mandalay zurückzukehren, um seine burmesische, Geliebte wiederzusehen.
3: Nein, Burma ist Myanmar.
0: Und Burma heißt seit 1989 Myanmar. Und damit liegt Mandalay in Myanmar. Antwort B ist richtig.
1: Sehr gut.
0: Und damit Claudia Jung und Elton gewinnen 2000 Euro.
1: Wirklich
0: 2000 Euro, das heißt für jeden von euch 33,90 Euro. Vielen Dank, Christina Bach, danke Claudia Jung, danke Bernhard und Elton. Tschüss.

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0: Was ist da los?
1: Da war ein Igel.
2: Ja, und?
1: Ja, den kann ich doch nicht einfach über den Haufen fahren, oder?
2: Da haben Sie vollkommen recht. Da fahren wir dann lieber in den Straßengraben. Nee.
1: Mann, der Papa dreht am Rad, wenn was mit dem neuen Traktor ist.
2: Ja. Der Papa, der kommt jetzt, dann zieht er den raus und ihr fahrt's miteinander heim, ne?
1: Ja, aber der Teddy ist weg.
2: Wer?
1: Teddy?
2: Wer ist Teddy?
1: Na, Teddy, mein Hund. Der hat sich so erschrocken. Teddy! Können Sie nicht mal mitsuchen?
2: Na, wissen Sie was, da rufen Sie jetzt Ihren Papa an, ja? Und damit einmal das Ding da von der Straße wegkommt, ne?
1: Können Sie das machen?
2: Was?
1: Bitte, ich wähle auch, ja?
2: So. Hansi, für dich.
1: Teddy?
0: Ja, grüß Gott. Spanner, Polizei, was heißt denn? Das Fahrzeug mit der Nummer SCHS.
1: Teddy! Oh, Teddy. Komm, sei ein Braver, ja? Schau, Frauchen hat doch was Schönes.
0: Klang aber ganz vernünftig am Telefon, Ihr Vater. Also, kein Stress.
1: Danke.
0: Soll ich ihn rausholen? Ich kenne mich da aus. Ich bin mit Hunden aufgewachsen.
1: Naja, ich weiß nicht, ob das so eine gute Idee ist.
3: Du kleiner Patzi, du. Da, da ist er. Da, da, komm. Da, komm. Sie fixen einmal das Drecksvieh da.
2: Goldene Regel, Hansi, Hunde nie anschreien, sonst werden sie aggressiv.
0: Der hat mich gebissen.
2: Ja, ja, hab ich gesehen.
0: Du hast gesagt, der ist bissig. Na, nicht bissig.

0: Ah, das tut weh.
1: Ja, ja.
0: Ah, aber wie man sieht, gibt's Schlimmeres.
1: Hm. Ihre beste Freundin, furchtbar. Dass ausgerechnet sie sie finden muss. So, das muss reichen. In ein paar Tagen kannst du wieder Klavier spielen.
2: Hubert, grüß Gott.
3: Grüß Gott, Hartmann.
2: Sie sind der Vater.
3: Ja.
2: Das ist die Frau Dr. Licht.
1: Grüß Anna.
3: Grüß Anna.
1: Komm jetzt.
2: Da war das eine Freundin von Ihrer Tochter.
3: Die Marlene ist bei uns ein- und ausgegangen. Das ist alles schrecklich.
2: Und die Eltern, die haben Sie auch gekannt?
3: Sie lebt, also, sie hat bei ihrem Vater gelebt. Das ist der Dr. Otter, dieser Schönheitschirurg. Also, wenn jetzt nichts weiter ist, würde ich mich gerne um meine Tochter kümmern.
2: Ja, völlig selbstverständlich, bitte.
0: Klavier spielen, die hat vielleicht Humor. Ja, die wollte mich doch bloß beruhigen. Wer weiß, was da ist mit der Hand.
2: Also, wenn sie sagt, da ist nichts, da ist da auch nichts.
0: Auf einmal ist sie unfehlbar, oder was? Warum hast du dich dann scheiden lassen?
2: Entschuldigung, ich hab mich von der Frau scheiden lassen, nicht von der Ärztin.
0: Upsi.
2: Was ist?
0: Bei mir geht gar nichts.
2: Wieso?
0: Du fährst.
2: Entschuldige, wenn's der Semi ist, dann fährst du auch mit einer Hand.
0: Ja, und wie soll ich da schalten? Schlüssel steckt.

0: Sehr bemerkenswert, Staller, dass Sie trotz Ihrer Verletzung noch durchhalten. Nicht wahr, Hubert? Hm?
1: Ja, da ist er gnadenlos, also mit sich.
0: Ja, ja. Sie wissen vielleicht, dass die Tote die amtierende Miss Oberbayern ist?
1: Ach so? Das haben wir aber nicht mehr gesehen.
0: Ja. Was zur Folge hat, dass die Presse bereits Witterung aufgenommen hat. Hm? Ja.
2: Ich wollte nur ganz kurz sagen, ich war jetzt gerade bei dem Vater, diesem Schönheitschirurgen Dr. Pavel Otter.
1: Ja, das wissen wir schon.
2: Ja, aber der ist echt komisch.
0: Ja?
2: Also, wenn ich mir überlege, das wäre mein Vater, dann da passt irgendwas nicht.
0: Und weiter?
2: Der hat keine Reaktion gezeigt. Total emotionslos. Der ist einfach zurück in sein OP und das war's.
0: Ja, dann müssen wir uns den mal anschauen, den Herrn Doktor, was? Ja?
2: Und dann ist mir noch eingefallen, mein Bruder ist mit der Marlene zusammen in die Grundschule gegangen.
0: Ja.
2: Und da haben die sich alle immer über die Marlene total lustig gemacht, weil die in den großen Ferien mit der Mutter auf so eine Beautyfarm fahren musste.
0: Ja, schön, Frau Wirt, ja, und?
2: Und was halt auch komisch ist, die durfte nie was Süßes essen.
0: Ja.
2: Nie.
0: Schön, war's das?
2: Ja.
0: Schön. Ja, es wäre sehr gut, wenn wir in diesem Fall schneller als die Hansen wären.
3: Jawohl.

0: Wie lange soll das noch gehen mit deiner Hand?
1: Ja, wenn nichts dazwischen kommt und ich mich ruhig halte, dann ist das in 3 bis 4 Wochen wieder okay.
0: Na super.
1: Ja, dann halt leichtes Aufbautraining.
0: Was heißt das?
1: Hast du schon mal einen Fußballer gesehen, der nach 3 Wochen Verletzungspause wieder über die vollen 90 Minuten geht?
0: Na, ja gut, da muss ich dich auswechseln.
1: Wieso das?
0: Ja, ich hab keinen Führerschein.
1: Was? Du hast keinen Führerschein?
0: Doch, ich hab schon einen Führerschein, aber wir haben halt damals in die Waschmaschine und dann in den Trockner. Dann war er halt weg.
1: Wann war das?
0: Bei der Fußball-WM.
1: Ja, dann ist er noch nicht so lang her.
0: 2002.

0: Jemand hat sie tot in den Graben gelegt und mit einer Decke zugedeckt. So circa 6 bis 8 Stunden wird sie da gelegen haben.
1: Ist sie vergewaltigt worden?
0: Nein, keine Anzeichen von sexueller Gewalt. Todesursache ist ein Genickbruch infolge eines Sturzes auf einen harten Gegenstand. Hier sieht man's. Darauf weisen auch die Hämatome im Rückenbereich hin.
1: Ein bisschen sehr dünn.
0: Ja, das kann man wohl sagen. 48 Kilo bei 1,75 Meter ist stark untergewichtig. Aber jetzt kommt's. Sie war im 2. Monat schwanger.
1: So, ja, die können normalerweise 2 dazu. Dann suchen wir jetzt den großen Unbekannten aus.
0: Vielleicht findet das ja eure junge Kollegin raus.
1: Wer?
0: Die ist doch für die schwierigen Sachen zuständig.
2: Ach so, wenn wir die Wirt zum Otter geschickt haben.
1: Ja, in manchen Situationen sind gerade junge Kolleginnen wesentlich einfühlsamer als...
2: Ja, so eine Todesnachricht, das ist wirklich eine ganz heikle Sache.
0: Schmarrn, da habt ihr euch ganz schön gedrückt. Mei, ist schon der Wahnsinn, wie so ein kleiner Hund einen erwachsenen Mann zurichten kann, gell?
1: Schöner Tag noch, Mutter Teresa.
0: Was hat er denn?
2: Bernhard. Neil Gombrowicz.
1: Wer?
2: Gombrowicz, der amerikanische Profiler-Legende. Der hat sich bei einer Verfolgungsjagd das ist so schwer verletzt.
1: Was ist passiert?
2: Ja, Arm weg, Bein weg, praktisch. Aber danach, da hat er seine größten Fälle gelöst.
1: Ja, wie der Beethoven. Der hat seine schönsten Sachen geschrieben, da war er schon taub.
2: Konzentration auf das Wesentliche, Upsi. Das ist der Punkt.
1: Ah, das ist der Punkt.

0: warst denn so schnell da mit meiner Hand?
1: Entschuldigung.
0: Na schau, gleich zwei Doktortitel.
1: Ja.
0: Das macht was her.
1: Kannst du einen wegnehmen wegen Pfusch, dann hast du noch einen in Reserve.
2: Entschuldigung, könnten Sie bitte auf dem Besucherparkplatz hinterm Haus parken?
1: Es sind keine Besucher, wir haben einen Schwerverletzten. Danke.
3: Gott.
4: Grüß Gott.
3: Wir suchen den Havel Otter.
4: Wenn Sie da bitte kurz warten.
3: Ja.
5: So. Dankeschön. Meine Herren, guten Tag. Mein Name ist Otter, Dr. Pavel Otter.
3: Hubert, das ist der Kollege Staller.
5: Ja.
3: So. Ja, Herr Doktor, erst einmal herzliches Beileid.
5: Vielen Dank. Das ist sehr nett von Ihnen. Es passieren Dinge, die einen Lebensplan von einer Sekunde zur nächsten über den Haufen werfen. Das musste ich schmerzlich erfahren. Aber ich weiß nicht, ob Sie das verstehen.
3: Doch, ja, wir versuchen es.
5: Es tut mir leid, aber mein Zeitplan ist äußerst knapp begrenzt. Außerdem habe ich der Dame von der Presse schon alles erzählt.
3: Ja, aber wir sind von der Polizei, wir haben schon noch ein paar Fragen. Es geht ja um Mord, also bedauerlicherweise. Aber vielleicht kommen Sie morgen einfach aufs Revier und erzählen Sie uns dort.
5: Warten Sie. Morgen habe ich einen sehr dichten OP-Plan, verstehen Sie? Bitte kommen Sie. Marlene war etwas ganz Besonderes. Sie hat meine Werte von Ästhetik in Perfektion repräsentiert. Ich weiß nicht, ob der goldene Schnitt Ihnen etwas sagt.
3: Falle, goldener Schnitt, ja.
5: Jeder von uns, und ich betone, jeder, ist von Natur aus schön. Das betone ich. Das ist meine feste Überzeugung. Nur nicht jeder kann diese Schönheit auch wirklich leben. Und wissen Sie warum?
6: Nein.
5: Weil die Hülle um uns herum fehlerhaft ist. Und diese Fehler zu beseitigen, das ist meine Aufgabe.
0: Also drin ist alles schön?
5: Ja. Picasso hat einmal gesagt, die Skulptur im Innern ist bereits fertig. Ich muss nur alles Überflüssige drumherum entfernen.
3: Doktor, es geht um Ihre Tochter.
5: Bitte. Marlene war perfekt. Eine unter Millionen.
3: Gut. Vielen Dank, Doktor.
0: Frage, kann man auch als normaler Mensch zu Ihnen in die Sprechstunde kommen?
5: Ja, aber sicher, kommen Sie ruhig. Darf ich mal kurz? Ja. Also Ihnen würde ich eine Kombination aus Nase, Stirn und Ohren empfehlen, ja.
0: Na, ich meine jetzt bloß wegen der Hand.
5: Lassen Sie sich einen Termin geben.
7: Hansi!
0: Ja, ich hab bloß was gefragt.
3: Dieses esoterische Schwafel, das geht mir dermaßen auf den Geist. Ich hab vollkommen vergessen, was ich denn eigentlich fragen wollte.
0: Das nennt man suggestive Desinformation. Da habe ich mal ein Buch gelesen von einem ganz bekannten Psychologen.
3: Ja, und?
0: Ja, hab's nicht zu Ende gelesen.
3: Das ist aber jetzt saublöd, hä?
8: In zwei Wochen hätte es bei der Miss Germany-Wahl antreten sollen. Meint, die war mal da herin bei mir im Laden. Wunderschön, ein bisschen zu dünn für meinen Geschmack.
0: Ja, das finde ich auch.
8: Ist ja auch ein Wahnsinnsstress für die Mädchen. Was hast du mit deiner Hand gemacht?
0: Nix.
8: Also nach nix schaut das aber nicht aus.
0: Ja, Tierrettung, Kampfhund.
3: Oh, jetzt hoffen wir nur, dass die schon reden kann, die Franzi Hauptmann.
0: Das wäre nicht schlecht. Das meiste über eine Frau, das weiß die beste Freundin.
3: Ja, genau, das ist mein Problem mit Frauen.
9: Das ist hier ständig so, das ist schrecklich.
10: Ja, wirklich? Das um die Mittagszeit, also.
0: Was ist da los? Hallo, was ist da los?
10: Jeden Tag, also das ist.
11: Ja,
10: haben die keine Ruhezeit oder was?
9: Das ist immer so. Die sind immer so laut. Das ist Wahnsinn.
0: Das ist dein Wort. So, grüß Gott. Was ist da los?
6: So ein Lärm.
0: Ja, der Harry Belafonte wäre mir auch lieber, gell?
8: Was hier die Einbunden?
11: Praktisch.

0: Hallo?
1: Ist Gott?
2: Ist was los?
1: Ja, das wollte man Sie gerade fragen. Hm? Weil Ihr Schlüssel steckt von außen.
2: Ach so. Ne, bei mir ist alles super. Open House. Coole Leute überall. Ich habe gute Musik.
1: Ja, nur ein bisschen zu laut. Ne? Da haben Sie schnelle Anzeige wegen Ruhestörung.
2: Tut mir leid, ich habe vergessen, die Kopfhörer aufzusetzen.
1: Ah, ja.
3: Das Geschäft da mit den Platten, läuft das gut?
2: Der Internetshop läuft super. Die Läden kann man vergessen.
3: Junge Römer.
2: Was?
3: Junge Römer. Ja, vom Falco da, die Original-Langspielplatte, die suche ich.
2: Ja, das ist nicht so meins. Aber ich kann mich mal umhören.
3: Super. Ja, das nächste Mal setzen Sie Kopfhörer auf.
1: Ja, danke, Wiederschauen.
3: Wiederschauen.
1: Ah, bitte, aufpassen.

0: junge Römer.
1: Mal aufhören mit dem Scheißtrick.
0: Ja, das ist so geil, wenn dann der Beat so reinkommt.
1: Komm, hier mit der Musik her. Du spuckst. Bis gut, Herr Hartmann.
2: Bis gut. Die Marlene hat sich bei uns wie zu Hause gefühlt. Die und die Franzi. Das ging seit der Grundschule. Sie hat es nicht immer leicht gehabt.
0: Was heißt das?
2: Naja, also, der Dr. Otter hat schon immer sehr darauf geachtet, dass die Marlene alles macht für ihre Karriere. Manchmal hat man gedacht, jetzt lass halt das Kind auch mal Kind sein. Tut's noch weh?
0: Das geht so. Braucht halt seine Zeit. Viel Stress

0: für die Marlene die ganze Modelgeschichte, oder?
1: Weil wo ich für die Kinder immer alles richtig mache. Ich habe die Franzi auch, seit sie 12 ist, allein erzogen. Als Witwe. War nicht immer alles leicht.
2: Und der Dr. Otto, ist das auch eine Witwe?
1: Nein, denn seine Frau ist irgendwann weg. Naja, die Marlene war ein nettes Mädel, war's. Hoffentlich kriegen sie den Dreckskerl bald.
0: Wann haben sie es denn zuletzt gesehen?
1: Das war am. Zweitens, am Dienstag in der Früh, genau. Sie hat bei uns übernachtet und Franzi hat ganz früh nach München müssen zur Uni. Und ich bin rausgefahren und wie ich Mittag zurückgekommen bin, war sie schon weg. Vielleicht ist sie zu ihrem Freund.
0: Ein Freund, kennen Sie den?
1: Ja, freilich. Marcel Mühlbauer heißt der. Ja.
0: Wissen Sie vielleicht, wo der wohnt?
1: Nein, aber ich muss jetzt los. Ich hab da drüben noch einiges zum Schneiden. Also, wiederschauen. Bitte.

0: Und der hat sich selbst das Leben gerettet, weil er mich gebissen hat.
1: Was?
0: Ja, wenn die Hand in Ordnung wäre, was meinst du, was da los gewesen wäre? Waffe raus und bumm.
1: Ah, so Viecher haben oft den siebten Sinn, ja.
2: Sonja, ja, tust du mir einen Gefallen, machst du mir einen Marcel Mühlbauer ausfindig? Hm? Na, hinten mit IR. Wiederbauer. Gut, danke. Warum bringt jemand eine junge, schöne Frau um und schmeißt die einfach in den Straßengraben?
0: Bei mir wäre das eher eine alte, hässliche, meine Nachbarin zum Beispiel.
2: Sag mal, Hansi, was hast denn du für Visionen?
0: Ja, wenn ich da einmal am Tag jemanden umbringt, in Gedanken, ja, der ist emotional verarmt.
2: Was?
0: Das sagt der Psychologe.
3: Wer ist denn das, dieser Mühlbauer?
2: Also, das ist der Freund von der Otta.
3: Auf jeden Fall hat er eine Werbeagentur Mühlbauer Creative Team.
0: Creative Team, das klingt noch was.
3: Für mich klingt es nach dem schwulen Seidenschall und Gelemhaar.
2: Hansi!
0: Ja, schaff doch mit der blöden Hand, da krieg ich den Waffengurt da nicht gescheit hin.
2: Kannst du sowieso nicht schießen mit der blöden Hand.
4: Gut, dass ich Sie treffe. Dieser Otter, hat sich da was ergeben?
0: Okay, so ein Quacksalber. Statt dass er sich das einmal genau anschaut, da kommt er immer gleich mit Hals, Nase, Ohren und so weiter.
2: Ja, also für einen Schönheitschirurgen ist er natürlich ein gefundenes Fressen.
4: Irgendwas, was zur Lösung des Falls beiträgt?
0: Ja, also dieser Doktor ist schon wirklich unberechenbar.
2: Also nur weil bei dir so eine Komplettrenovierung.
4: Jetzt hören Sie mir mal zu. Wir haben ja eine tote Miss Oberbayern. Hm? Da schaut man uns gewiss mehr auf die Finger als bei einer weniger prominenten Leiche. Aber bei Ihnen beiden habe ich das Gefühl, Sie tappen noch völlig im Dunkeln. Aber ja, da täusche ich mich sicherlich.
2: Hm? Naja, das ist nur der erste Eindruck.
0: Naja, und der verfliegt natürlich beim Ermitteln sofort. Also meistens.
4: Also ich kann mich beruhigen.
2: Ja.
4: Na, dann gießen Sie mal Gas.
2: Jawohl.
5: Das habe ich gehört.
2: Sie hast da so einen Hunger?
6: Ja.
2: Wie schaut's aus? Ja, sit.
6: Jawohl.
2: Leerer Bauch verhört nicht gern. Wahnsinn. Also, das ist allgegenwärtig.
7: Und? Was gibt's Neues in der Welt der Schönen und noch schöner Gemachten?
2: Gratuliere zum ersten Platz. Aber irgendwann wird der Hase auch zum Igel.
7: Ist das aus Brems Tierleben oder was?
2: Hast du schon einen Termin geben lassen beim Doktor?
7: Na, wieso?
2: Ja, damit die äußere Hülle mit der inneren übereinstimmt.
7: War das jetzt Kompliment oder eine Frechheit?
6: Egal.
8: Das Funkgerät ist wunderbar. Gerade in die Kamera schauen und nicht lächeln.
6: Das ist wunderbar.
4: Und der Artikel geht wirklich nur über Frauen.
7: Ja, sonst würde es ja heißen, Männer in gefährlichen Berufen. So, noch einmal probiert. Schön lächeln, gerne mit der Aktenmappe, das ist wunderbar.
8: Ja, und lächeln, wunderschön. Und lächeln.
3: Das war ganz schön anstrengend, ne? Model möchte ich nicht sagen.

0: sizilianische Bienenköniginnen.
1: Auf Sizilien nennen sie ihn liebevoll Il Moncibello, den schönen Berg. Der Ätna ist der höchste aktive Vulkan Europas und so etwas wie das Wahrzeichen Siziliens.

0: der Vulkanerde ist die Region rund um den Ätna die fruchtbarste der gesamten Insel. Oliven, Zitrusfrüchte, Wein oder Pistazien. Allerlei Köstlichkeiten sprießen hier aus dem Boden. Doch der mächtige Berg kann auch anders. In regelmäßigen Abständen zeigt er seine dunkle Seite. Gewaltige Eruptionen erschüttern dann die Region. Neue Krater entstehen und Lavaströme verändern die Landschaft. '93 wurde der Ort Zafferana Etnea nur knapp verschont. Der Lavastrom hielt nur wenige hundert Meter vor dem Ort. Als Dank wurde eine Marienstatue aufgestellt.
1: Der Ätna ist wie eine Mutter für uns. Jeden Morgen, wenn man aufsteht, geht der erste Blick immer zum Ätna. Der Ätna bereitet uns so viel Schmerz, Lava, Erdbeben. Aber er schenkt uns auch so viel Wohlbefinden. Dieses Land ist dem Ätna zu Dank verpflichtet.
0: Sebastiano Costa ist Imker aus Leidenschaft. Lange arbeitete er als Lkw-Fahrer in der Schweiz. Als er zurückkam in seine Heimat, erfüllte er sich endlich seinen großen Traum. Heute züchtet und exportiert er Bienenköniginnen in viele europäische Länder. Aufgrund der Pflanzenvielfalt gelten sizilianische Königinnen als besonders gesund und widerstandsfähig.
1: Das ist eine Larve, die wir gestern eingesetzt haben. Sie ist 24 Stunden alt und es hat sich schon richtig viel Gelee Royal gebildet. Das wird mal eine Königin. Sie wird in ihrem Leben tausende und abertausende Eier legen. Und aus diesen Eiern werden viele Arbeitsbienen schlüpfen.
0: Sebastiano kann sich keine schönere Arbeit als die des Imkers vorstellen.
1: Jeder Tag ist anders. Die Gerüche, die Temperaturen und der Geschmack ändern sich ständig. Ich bin jetzt über 70 und staune immer noch jeden Tag. Jetzt ist es heiß und im Winter ist es kalt und nass. Das ist aber auch das Schöne an der Arbeit. Man ist ein Teil der Natur.
2: Was für ein Hobby. Also irgendwie, ich kann so nah an Bienen einfach nicht ran. Aber Sizilien, das macht richtig Spaß. Und das wollen wir Ihnen jetzt noch viel, viel näher bringen. Und bei mir ist jetzt Giuseppa Spatola, Redakteurin und Reporterin aus dem SWR-Studio Mannheim-Ludwigshafen. Und vor allen Dingen halb oder viertel Sizilianerin. Also dein Papa
3: ist
2: Sizilianer. Und das heißt, du kennst die Insel seit Kindesbeinen an?
3: Seit ganz früh. Also wir sind früher ganz viel Urlaub machen aus Sizilien gewesen und waren da auch mit dem Wohnmobil unterwegs. Und ich kann mich auch daran erinnern, dass wir, als wir mit dem Wohnmobil dann rübergefahren sind, um auch Verwandte und so auf der Insel zu besuchen, dann haben wir auch ganz viel Zeit natürlich mit Oma und Opa verbracht, mit meiner Patentante.
2: Oh, das war auch und ist es dann immer noch so, dass du sagst, einmal im Jahr muss ich hinfahren? Oder alle zwei?
3: Ja, ich bin ein bisschen zwiegespalten, weil meine Mama ist Spanierin. Und dann muss ich quasi ein bisschen so den Spagat halten zwischen Sizilien und Spanien.
2: Okay. Aber heute bist du nur wegen Sizilien hier. Und wir gucken mal kurz auf die Karte, um unseren Zuschauerinnen und Zuschauern zu zeigen. Es gilt ja als der Fußball des Stiefels Italiens. Ne?
3: Genau, direkt vorne an der großen C-Spitze, wenn man so will. Ja. Und die größte Mittelmeerinsel, die es gibt. Ne? Mhm. Und man kann es ganz gut erkennen. Italien hat, also Sizilien hat so eine kleine Dreiecksform. Ja. Und deswegen Fußball, nennen wir es einfach mal Dreiecksball.
2: Ja, wobei ich sage, es muss ja kein runder Fußball sein. Ne? In Sachen Fußball lief es ja für Italien gar nicht rund.

0: Und für Deutschland auch nicht viel besser. Ne?
1: Erinnere mich nicht dran.
0: Nein, wir reden auch nicht mehr drüber. Aber wir reden jetzt über die wunderschönen Küsten Italiens. Was macht die Küsten Siziliens so besonders?
1: Ja, das Schöne an Sizilien ist, dass du wirklich an jeder Ecke, egal ob du im Osten, im Westen, im Norden oder im Süden bist, unglaublich unterschiedliche Landschaften hast. Ja. Du hast felsige Buchten, du hast bergige grüne Felsen, du hast Sandstrände, wunderschöne Fischerdörfchen, Küstenstädte auf der ganzen Insel verteilt. Also das ist wirklich unfassbar schön, da ist für jeden was dabei.
0: Und wenn man sich jetzt für ein Küstenstädtchen entscheiden wollen würde, so als erstes, wo wird die Reise hingehen?
1: Da würde ich auf jeden Fall Taormina empfehlen. Taormina, eine wunderschöne Küstenstadt oben rechts, wenn man so will.
0: Nordosten
1: im Osten sozusagen. Genau. Und das ist so eine Felsenstadt, die direkt quasi in den Felsen gebaut ist. Man kann ganz weit aufs Meer hinausschauen. Und was dann Taormina auch so schön ist, das ist eine Altstadt. Und da sieht man das auch ganz schön. Die Gebäude sind einfach ein bisschen älter. Aber man kann da wahnsinnig schön flanieren gehen, die Stadt auf sich wirken lassen. Das da, was wir gerade sehen, ist die Chiesa del Varon. Bekannt euch durch so einen Vorplatz mit so einem Schachbrettmuster.
0: Was für ein Amphitheater.
1: Und dieses Theater ist nicht nur so eine alte Ruine, sondern die wird aktiv bis zum heutigen Tag auch immer noch bespielt von unterschiedlichen bekannten italienischen Interpreten. Zuletzt war sogar Eros Ramazzotti da.
0: Also voll oft in der Kulisse kann ich mir vorstellen, dass man sich das nicht entgehen lässt. Er ist als großartiger Künstler. Von Taormina aus kann man auch noch, wenn man so ein braucht man Tagzeit oder ein halber Tag?
1: Nicht mal. Also wenn man so will, je nachdem, wie gut man zu Fuß unterwegs ist, lass es so 20, 30 Minuten sein. Da kann man auf die schöne Insel La Isola Bella.
0: Du schwärmst über jedes einzelne Detail von Sizilien.
1: Natürlich, natürlich. Das ist mein Herz. Was soll ich sagen? Aber da genau, da sieht man.
0: Ach, guck mal, da geht man zu Fuß rüber.
1: Kannst du da rüberlatschen und bist dann direkt auf dieser Insel. Ja. So ein kleines Naturreservat, so ganz besonders bepflanzt mit unterschiedlichen exotischen Gewächsen. Und da kann man auch also ein bisschen so die Felsen besteigen. Oben ist so ein Häuschen, da kann man manchmal auch reingehen, wenn es geöffnet hat. Ja. Und da kann man auch mit dem Boot rumfahren. Also Isola Bella nennt man auch die Perle des Ionischen Meers und das völlig zu Recht.
0: Und ist das dann so, dass man da, wenn du in Sizilien bist, einmal hinfährst, wenn du mal da bist? Oder alle dreimal, nur weil du es ja eigentlich schon kennst, fährt man da immer wieder hin? Oder reicht es, wenn man einmal da war?
1: Also ich war jetzt einmal da, aber ich würde, wenn ich wieder da bin, noch mal hingehen und auch noch mal hingehen, weil es gibt wirklich in jeder Ecke immer wieder was Besonderes zu entdecken.
0: Jetzt darfst du noch ein bisschen Heimatwerbung machen, also innerhalb Siziliens, die Heimat deines Papas. Familie kommt aus der Nähe von?
1: Catania.
0: Catania.
1: Genau.
0: Was macht Catania so besonders attraktiv, sodass unsere Zuschauerinnen und Zuschauer auch mal hin müssen?
1: Also in Catania hat man so wirklich diesen sizilianischen Flair in der Luft. Also das kann man schon richtig spüren. Das ist so eine kleine Stadt, auch direkt mit Hafen. Und es ist super bunt alles. Und da findet total viel Leben auch auf der Straße statt.
0: Ja.
1: Und also mein Papa kommt da. Das ist übrigens die Piazza del Duomo. Da kann man auch wunderbar entspannen und chillen und ein Käffchen trinken. Und genau, das ist eben Catania-Stadt. Und mein Papa kommt aus Mirabella im Baccari, so ein kleines Dorf. So lasst es 20, 30 Minütchen mit dem Auto entfernt von der Stadt.
0: Apropos Auto, sollte man mit dem Auto durch Catania fahren?
1: Wenn man mutig ist, auf jeden Fall. Weil mit dem Auto ist man ganz gut überhaupt so auf Sizilien unterwegs. Aber Catania ist wild. Also ich würde mich selber als erfahrene Autofahrerin bezeichnen, aber... Ja. In Catania hatte ich wirklich, saß ich so am Lenker und hatte Herzrasen die ganze Zeit. Ja, safe. Die Fahrer trauen sich da auch einiges zu. Und dann wird man schnell aus einer zweispurigen Straße auch eine fünfspurige, weil aus jeder Ecke irgendein Moped oder ein Roller hinzugeschossen
0: kommt. Hat man als Fußgänger eine Chance, über die Straße zu kommen? Oder muss man einfach losgehen, weil die Autofahrer dann tatsächlich bremsen? Das gilt ja auch in Paris, am Arc de Triomphe, wenn man da drüber möchte. Man muss sich nur trauen.
1: Ja, ist Selbstbewusstsein ist... Der Schlüssel auf italienischen und sizilianischen Straßen insbesondere,
0: Auch für Fußgänger?
1: Auch für Fußgänger.
0: Okay, dann lass uns noch mal die Treppen der Türken angucken. Das habe ich irgendwann mal im Reiseführer gelesen. Sei optisch einfach fast unschlagbar.
1: Ja, also das hast du super gut angeteasert. Die Treppen der Türken oder auf Italienisch auch Scala dei Turchi, da sieht man es. Das ist so ein ganz besonders geformtes Klippengebilde aus weißem Mergelstein. Das ist übrigens dieser Stein hier, den man auch sieht.
0: Warte mal, man kann sogar drauf, auf dem ganz unten an den Felsen drauflaufen. Also sieht man wirklich großartig.
1: Ja.
0: Und das ist der Fels.
1: Und das ist ein originaler Stein von der Scala dei Turchi, den ich mir da mitgemopst habe.
0: Oh. Ja, das ich weiß von nichts.
1: Das sind ja, sieht ja niemand.
0: Nein. Das heißt, und das ist wirklich eines der absoluten, erinnert fast schon an die Kreidefelsen, hätte ich fast gesagt.
1: Ja, ne? Und da ist auch ein schöner Strand und man kann die Klippengebirge, also kann man auch hochlaufen, da hat es auch seinen Namen. Mhm. Und zwar sind früher die arabischen Piraten, sie haben sich da angesiedelt, haben ihre Schiffe da gelassen, sind über die Treppen quasi hoch und sind dann von da aus in die ganzen einheimischen Dörfer, haben die überfallen und sind dann die Treppen wieder runter und mit dem Schiff dann wieder weg.
0: Wir gehen jetzt keine Treppen rauf, aber wir wollen trotzdem noch mal in den Norden Siziliens. Was hättest du da noch für einen touristischen Tipp für unsere Zuschauer?
1: Da fällt mir natürlich sofort Cefalù ein. Cefalù ist eine wunderschöne Stadt, wirklich auch direkt am Strand gebaut. Glasklares Wasser ringsrum. Und Cefalù, man sieht es hinten auch, da gibt es die Rocca di Cefalù, die sieht man auch aus jeder Ecke, der bekannte Felsen. Und einmal in Cefalù drin, hast du wirklich auch direkt diesen Italien-Flair auf deiner Haut, vor Augen. Wenn man da nicht ein Sommerfeeling kriegt, dann weiß ich auch nicht.
0: So, wir haben ja jetzt, ich habe ja schon den Volker Kugel gefragt, ne? Ich habe den Serkan gefragt. Beiden fällt als erstes ein Gläschen kalten, ich vermute jetzt einfach mal Weißweins ein. Mhm. Was wäre dein Getränk? Ist es der Espresso oder Latte Macchiato oder was ist? Was wäre es für dich?
1: Also wenn es nach mir ginge, würde ich einen Aperol Spritz trinken. Ah. Das ist doch eh ein Sommergetränk vom Feinsten und da auf Sizilien mit diesen frischen Orangen.
0: Letzte schwierige Frage für dich. Oh ja. Du hast uns viele schöne Ecken gezeigt. Du darfst dich leider nur für eine entscheiden.
1: Dann würde ich, glaube ich, noch mal nach Cefalù gehen. Ja. Weil da habe ich die schönsten Sonnenuntergänge meines Lebens gesehen. Und da blühte mein Romantikerherz komplett auf.
0: Dann sage ich danke für Runde 1 in Sachen Sizilien. Wir werden in der zweiten Stunde, nachdem wir jetzt die Küsten, glaube ich, komplett einmal rumrum abgefeiert haben, uns aufs Landeinnere stürzen, das auch ein wunderbares Lebensgefühl mit sich bringt. Dann müssen wir natürlich auch noch über das Essen reden in Italien.
1: Ganz wichtig.
0: Ich lade dich gleich gerne herzlich ein, unseren Auberginenauflauf mitzuessen, ne, mitzuverkosten. Ob das Sizilien-Niveau hat, lassen wir uns überraschen.
1: Gucken wir mal.
0: Und jetzt gehen wir ab zu Serkan in die Küche. Er hat mittlerweile, er fängt schon an zu schichten, damit der Auflauf auch recht fertig wird. Ja. Das heißt, dein Essen schmeckt auch nachher nach Mittelmeer.
2: Das sind zwar nicht die Treppen der Türken, aber die Schichten von der Aubergine.
0: Oder? Aber war das nicht krass, wie das da aussah? Warst du schon mal auf Sizilien?
2: Nee, leider noch nicht.
0: Ich auch noch gar nicht.
2: Aber auf jeden Fall eine Reise jetzt wert.
0: Ja, finde ich auch. So, du schichtest jetzt in unterschiedlich...
2: Genau, ich habe hier schon mal angefangen. Und zwar unterste Schicht unser schönes Tomaten-Sugo, Tomaten-Ragout. Dann kommt die Aubergine, dann der Mozzarella und dann... schichte ich noch einmal.
0: Mit anderen Worten, die Auberginen sind unsere Nudelplatten.
2: Korrekt.
0: Wenn man das so interpretieren möchte.
2: Könnte man wirklich so interpretieren.
0: Unsere Gemüselasagne.
2: Korrekt. So, und dann noch mal eine Schicht drauf.
0: Ja.
2: Also da auch nicht zimperlich sein.
0: Nein. Und wenn wir jetzt hier schon, auch das hat ja durchaus italienischen Mittelmeerhauch, dabei sind, würde ich unsere Zuschauer gerne heute auch noch fragen, was ist denn ihr Italien-Urlaubsgefühl? Oder warum ist Italien für Sie so faszinierend als Reiseziel? Da könnten wir drüber sprechen zu Beginn der zweiten Stunde. Sonne, Strand, Spaghetti. Was lieben Sie an Italien? Was löst bei Ihnen regelmäßig wieder Fernweh aus, möglichst schnell wieder dorthin zu kommen? Welche Region gefällt Ihnen am besten? Wo haben Sie den schönsten Urlaub Ihres Lebens verbracht? Gerne anrufen 0180 229 die 1545 oder aber auch schreiben an studio@kaffee-oder-tee.de und dann machen wir einfach die ersten Minuten der zweiten Stunde zu Urlaubsgefühl Italien im ganzen Südwesten. Freue ich mich drauf, aber jetzt bist du erstmal, du schichtest relativ hoch.
2: Ja, also wie in Italien, ne?
0: Ja.
2: Es soll ja auch wirklich ausreichen und jetzt tue ich hier auf die letzte Schicht eine schöne ordentliche Portion Parmesan.
0: Käse. Würden auch andere Käsesorten sich eignen, außer Mozzarella? Also jetzt klassischer, ich weiß es nicht, ob man Gouda nehmen würde oder...
2: Also man könnte es nehmen, aber bei diesem Gericht würde ich es auf jeden Fall nicht empfehlen. Aber
0: man könnte, Martin, aber dann bist du ein Banaus.
2: Naja,
0: habe ich das richtig interpretiert?
2: Ich wollte es höflich ausdrücken. natürlich. Es geht, man kann natürlich unterschiedliche Käsesorten, ich meine, der eine steht auf... etwas Kräftigeres wie Gruyère, der andere mag Schafskäse.
0: Aber du machst ja jetzt das Kräftige, machst du jetzt mit dem Parmigiano noch?
2: Genau. Da bringe ich jetzt noch mal so ein bisschen diesen kräftigen Umami-Geschmack rein. Und was man natürlich auch machen könnte...
0: da, ich habe gleich echt noch eine spannende Frage. Was man auch machen könnte, sag bitte.
3: Es fällt mir so spontan ein, ja. Zum Beispiel Ziegenkäse. Ne? Wird auch wirklich super dazu passen. Ein bisschen Honig dazu, ein bisschen Feige.
0: Ja.
3: Wir machen heute aber ein bisschen geröstetes Ciabatta dazu. Ne?
0: Auch gerne.
3: Schön mit Olivenöl.
0: Wo du gerade Umami gesagt hast, bringt den Umami-Geschmack, der Parmigiano. Ja. Gab es, als du kochen gelernt hast, Umami schon?
3: Nee, da gab es Maggi. nee, also da, das...
0: Hat
3: das
0: sich irgendwie erst entwickelt, ne?
3: Und ja, ja.
0: Kannst du Umami beschreiben?
3: Also es ist ja wirklich dieser vollmundige Geschmack durch diese ganze Sensorik, die man
0: hat. Es ist nicht salzig, nicht bitter, nicht süß. Es ist
3: also ich vergleiche es mit meinem Frühstücksbrötchen. Ich mache da Butter drauf, dann kommt Marmelade, dann kommt eine Scheibe Käse und Salami. Das ist für mich Umami.
0: Jetzt haben, ich glaube, das geht als die modernste Interpretation von Umami.
3: Also ich glaube, so ist es verständlich für jeder Mann oder jeder Frau. Ne?
0: Also Umami hat von allem etwas im Zweifelsfall.
3: Definitiv, ja.
0: Ja.
3: So, jetzt kommen unsere schönen Förmchen. In den Ofen.
0: Soll ich hier mal mit der Hitze ein bisschen runtergehen?
3: Ja, bitte.
0: Zieh es so vorsichtig mal ein bisschen weg. Oder ich drehe es einfach schon mal um, oder?
3: Ja, gerne.
0: Ah, nee. Es hörte sich so gefährlich an. Es hörte sich einfach gefährlich an.
3: Ja, das täuscht manchmal, ne?
0: Oder? Ich habe echt.
3: Vor allem, wenn es anfängt zu brutzeln.
0: Ja,
3: aber ich gebe dir mal eine Pinzette.
0: Ich habe einmal schon angefasst. Ja, wahrscheinlich war ich zu früh. Ich war zu früh.
3: Mal, wir können das jetzt noch ein bisschen. Ne?
0: Ich war zu ängstlich.
3: Schön Salz drauf. Super. Und dann hole ich schon unsere Vorbereiteten raus.
0: Ja, mach euch.
3: Also, es ist ja wirklich auch ein Gericht. Muss man dazu sagen, es muss ja nicht heiß sein. Ja. Es reicht doch vollkommen aus, wenn es warm oder lauwarm ist.
0: Das Schöne ist ja, wenn du momentan im Sommer draußen servierst, es wird einfach nicht kalt.
3: Ja, das hat einen Vorteil,
0: oder?
3: Definitiv. Und man möchte ja auch bei den Temperaturen eigentlich gar nicht so extrem viel.
0: Sollen wir schon dazu?
3: Ja.
0: Ich meine, vielleicht ist es jetzt nicht ganz kross, aber bevor wir es...
3: Sieht aber gut aus.
0: Ich finde auch, sieht auch. Ne? Nimm die schönere Seite.
3: ja, dann bleiben wir bei der.
0: Okay. Wunderbar.
3: So.
0: Hier machen wir alles aus. Dann, ich nehme eins.
3: Eins schon mal geben.
0: Sehr gerne. Ich lasse dich gerne auch vorgehen.
3: Merci.
0: Wir werden schon erwartet im Ristorante Café au Thé.
4: Hallo. Ja.
3: Buongiorno.
0: Ihr kennt euch schon, Giuseppe und Serkan. Auf unserer Homepage können Sie das Rezept natürlich auch runterladen, nachkochen. Herzlich eingeladen, kaffee-oder-tee.de. 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
0: Perfekt, oder? Ach, komm her.
4: Ich bin sehr gespannt.
0: Wir dürfen.
4: Schon lang her, dass ich das gegessen habe.
3: Ja? Na dann, guten Appetit.
0: Vor allen Dingen, wahrscheinlich verbrennen wir uns jetzt den Mund, oder?
3: Ja, es ist, könnte schon warm sein.
4: Okay. Ja, nicht ganz durchgeschnitten.
0: Heiß. Musik bitte.
4: Sehr heiß.
0: Guck mal, wir kriegen noch ein bisschen.
3: Tschüss.
0: Azzurro. Azzurro zum Wohl. Köstlich, oder? Aber wirklich sehr, sehr heiß.
4: Da stoße ich auch an.
3: Also so viel zum Thema, das ich vorhin gesagt habe. Es kann auch warm oder lauwarm sein, ne?
0: Es ist super, super lecker. Ich werde es tatsächlich essen, wenn die Nachrichten laufen. Dann werde ich noch ein bisschen naschen.
3: Gerne.
0: Ich sage ganz, ganz herzlich für deinen Besuch. Herzlichen Dank. Wir sehen uns nachher in der zweiten Stunde. Das Landesinnere wartet. Und jetzt geht's auf zu unserem Café der Tee-Quiz Teil 1. Herr Rothmeier ist am Telefon. Hallo.
5: Ja, guten Tag, Herr Seidler.
0: Aus Lampertheim. Sie spielen gegen Frau Josten in Beckingen. Hallo, Frau Josten.
6: Hallo, hallo, ich bin dran.
0: Josten oder Josten?
6: Josten.
0: Dann machen wir das lange O. Wir haben 5 Minuten Zeit, 11 Fragen, ein Joker. Und die 5 Minuten, Herr Rothmeier, laufen ab jetzt. Sie fangen an.
5: Die Nummer 7.
0: Einmal die 7. Und ich hätte gern gewusst, Captain Jean-Luc Picard ist der Kommandant des U-Boots Nautilus, des Raumschiffs Enterprise oder des Segelschiffs Bounty? Nein, er war der Nachfolger von James T. Kirk in dem Raumschiff Enterprise. Schade. Frau Josten.
6: Ja, hallo.
0: Was darf sein?
6: Die 2, bitte.
0: Dann machen wir einmal gerne die 2 für Sie. Die virtuose italienische Sangeskunst bezeichnet man als Bel Canto, Bellevue oder Bellamy?
6: Ich würde sagen A.
0: Genau. Bell von Schön und Canto von Cantare singen. Herr Rothmeier.
5: Nummer 1.
0: Die 1 bedeutet für Sie, in welchem Museum hängt Sandro Botticellis Geburt der Venus? In den Vatikanischen Museen in Rom, im Museum Capo di Monte in Neapel oder in den Uffizien in Florenz?
5: Florenz.
0: Ja, richtige Antwort. 30 Euro jetzt auch bei Ihnen. So sieht's aus. Frau Joosten, wie darf's weitergehen?
6: Die 4 bitte.
0: Und kommt sofort zu Ihnen und die Frage lautet, wie viele Saiten hat üblicherweise eine Konzertharfe? 12, 47 oder 88?
6: Ich sag mal B.
0: Die goldene Mitte stimmt, 88 Tasten hat ein Klavier, deswegen 59 Euro bei Ihnen obendrauf. Herr Rothmeier?
5: Ich hätte gerne die Nummer 4.
0: Die 4 ist weg.
5: Die Nummer 3.
0: Die drehe ich jetzt für Sie um und die Frage lautet, welche Form hat Italien auf der Landkarte? Die eines Dreiecks, die eines Stiefels oder die eines Tellers?
5: B.
0: Genau, der Stiefel ist Italien, das Dreieck ist Sizilien. Frau Joosten.
6: Ich muss mal noch mal gucken, was noch. Die 8 bitte.
0: Genau. Und da sagen Sie mir bitte, übertriebene Liebe bezeichnet man umgangssprachlich als Affenliebe, Elefantenliebe oder Löwenliebe?
6: Ah.
0: Genau, weil sie so klammert, ne?
6: Ja.
0: Wie ein Affe. Jetzt haben wir für den Herrn Rothmeier die 5, 6 oder 9 bis 12?
5: Die Nummer 12.
0: Dann kommt für Sie die 12 ins Spiel. Minerale, die beim Abbau von Erz mitgefördert, aber als wertlos erachtet werden, nennt man Schritttempo, Gangart oder Laufstil? Schritttempo, Gangart oder Laufstil?
5: Schritttempo.
0: Nein, es ist tatsächlich Gangart oder Gangart. Also Quarz gehört zum Beispiel dazu oder Feldspat. Und, Frau Joosten, Sie können die Führung weiter ausbauen.
6: Die 6 bitte.
0: Und jetzt kriegen Sie auch noch den Joker obendrauf.
6: Oh, super.
0: Frau Joosten, es läuft bei Ihnen, oder?
6: Es läuft, ja.
0: Herr Rothmeier, 5 oder 9 bis 11?
5: Nehmen
0: wir
5: die 5.
0: Da kommt die 5. Was hat Friedrich Merz als erster amtierender Bundeskanzler überhaupt am Wochenende besucht? Ein Wimbledon-Finale, ein Spiel einer Fußball-WM oder ein Formel-1-Rennen?
5: B.
0: Nee, es war tatsächlich Wimbledon. 31 Jahre ist es her, dass ein Deutscher im Finale stand. Und leider hat ja Zverev verloren. Frau Joosten, 1911.
6: Die 9, bitte.
0: Jawohl, kommt. Welche Italienerin gewann 1962 den Oscar als beste Hauptdarstellerin? Sophia Loren, Gina Lollobrigida oder Claudia Cardinale?
6: B.
0: Nein.
6: Oh.
0: A wäre richtig gewesen. Ja, stimmt.
6: Oh, dann allen drei sehr nett.
0: Absolut. Herr Rothmeier, 10 oder 11?
5: 10.
0: Die 10, okay. Das Spiel ist ja schon klar. Welche Schutzvorrichtung gibt es in Theatern? Den Limes, den eisernen Vorhang oder die chinesische Mauer?
5: Welche Schutzvorrichtung gibt es in Theatern? Den eisernen Vorhang.
0: Genau, wegen Brandschutz, auf jeden Fall. Von daher die richtige Antwort. Frau Joosten, die 11. Mal gucken, was wir noch oben drauf packen für Sie.
6: Bitte?
0: 13 Euro. Wir wollen Günther Jauch zum Geburtstag gratulieren. Wird er denn heute 65, 70 oder 75?
6: Ich habe es heute in der Zeitung gelesen. B.
0: Das stimmt. Von daher 70 Jahre wieder alt. Im Namen von Café der Tee darf ich heute die herzlichsten Geburtstagswünsche überbringen und gratuliere Ihnen, Frau Joosten, zu 163 Euro.
6: Dankeschön an meinen Mitspieler.
0: Und der Herr Rothmeier gewinnt unsere Café der Tee-Tasse.
5: Herzlichen Glückwunsch an die Gewinnerin.
0: Und danke fürs Mitspielen an Sie beide. Wir gucken kurz noch auf die zweite Stunde. Wie versprochen, ein weiterer Ausflug nach Sizilien wartet auf uns Dolce Vita im Landesinneren von Sizilien. Dann wollen wir mal gucken, Pasta gehört ja für viele auch zum glücklich machenden Essen in Sachen Dolce Vita. Ist sie denn wirklich gut oder besser als ihr Ruf? Wir klären das Ganze und mit Giuseppe Floris haben wir einen wunderbaren Eismacher, der damit sogar den Grand Prix Gelato 2026 gewonnen hat und viele Geschichten drumherum erzählen kann. Und last but not least in Sachen Dolce Vita Warum ist es denn in Italien für Sie so schön? Was macht es für Sie zu einem Sehnsuchtsort? Wo sind die schönsten Flecken in Italien? Lassen Sie uns Italienurlaub machen.

0: Gerne anrufen 0180-229-1545 oder schreiben an studio@kaffee.de. Jetzt die Landesnachrichten und gleich Italien.
1: SR-Info aus Saarbrücken um 17 Uhr. Guten Tag. Jeder von uns hat momentan das Recht auf amtliche Informationen. So steht es im Informationsfreiheitsgesetz. Wer also bei den Bundesbehörden einen Antrag stellt, bekommt Auskunft. Doch das könnte sich bald ändern, denn die Bundesregierung plant eine Reform des Informationsfreiheitsgesetzes. Kritiker befürchten durch diese Änderungen weniger Transparenz, auch im Saarland.
2: Die Maskenaffäre um den ehemaligen Bundesgesundheitsminister Jens Spahn. Ein Beispiel für den Nutzen des Informationsfreiheitsgesetzes. Damals hatten Organisationen Unterlagen angefordert und geholfen, den Skandal aufzudecken. Nach den Plänen der Bundesregierung sollen künftig Antragsteller ein berechtigtes Interesse für die Herausgabe von Informationen nachweisen. Die Landesdatenschutzbeauftragte kritisiert, dass auch die Gebühren steigen sollen und künftig nur noch natürliche Personen und damit keine Organisationen einen Antrag stellen könnten.
3: Das in Verbindung mit den Kosten ist natürlich schon problematisch, weil eine natürliche Person natürlich für amtliche Informationen keine Tausende von Euro bezahlen wird und auch keinen Klageweg beschreiten wird.
2: Unterstützung für das Reformvorhaben kommt von den saarländischen Bundestagsabgeordneten der Regierungsfraktionen. Eine Änderung sei etwa nötig, weil die Sicherheitslage sich verschärft habe.
1: Nach dem Arbeitsunfall bei einem Saloya Entsorgungsbetrieb am vergangenen Dienstag schweben die beiden schwerverletzten 57 und 59 Jahre alten Mitarbeiter nicht mehr in Lebensgefahr. Die Polizei teilte dem SR mit, beide seien aber weiter im Krankenhaus. Inzwischen sei auch bestätigt, dass es sich bei dem ausgetretenen Gas um Schwefelwasserstoff gehandelt habe. Es seien keine Verstöße gegen die Lagerung von Gefahrstoffen festgestellt worden.
2: Die Saarbahn-Lokführer wollen ihren insgesamt siebten Streik vorerst beenden. Ab morgen früh 3.20 Uhr sollen die Saarbahnzüge wieder planmäßig fahren. Das kündigte die Gewerkschaft Deutscher Lokomotivführer GDL im Rahmen einer Demonstration durch die Saarbrücker Innenstadt an. Weitere Streiks würden nicht ausgeschlossen, solange die Arbeitgeberseite nicht bereit sei, ein verhandlungsfähiges Angebot vorzulegen. Aktuell gibt es keinen weiteren Verhandlungstermin. Die Arbeitskammer des Saarlandes kritisiert die Elterngeldpläne des Bundesfamilienministeriums. Diese sehen unter anderem eine Reduzierung der maximalen Bezugsdauer von 14 auf 12 Monate vor. Zudem sollen die sogenannten Vätermonate von derzeit 2 auf 3 Monate erhöht werden. Die Arbeitskammer befürchtet, dass Familien durch die Pläne zunehmend unter finanziellen Druck geraten. Im Saarland ist der Anteil an Vätern, die Elterngeld beziehen, schon jetzt bundesweit am geringsten. Die Zahl der Firmeninsolvenzen ist im Saarland zuletzt deutlich zurückgegangen. Nach Angaben des Statistischen Bundesamtes wurden im April 8 Unternehmensinsolvenzen registriert, 6 weniger als im Vorjahresmonat. Bundesweit wurde mit rund 2200 Firmenpleiten dagegen der höchste Wert seit 14 Jahren erreicht. Nach Angaben der Deutschen Industrie- und Handelskammer kämpft mittlerweile jeder fünfte Betrieb mit Liquiditätsengpässen. Vor allem kleinere und mittlere Unternehmen sind betroffen.
1: Bei einem Verkehrsunfall zwischen Losheim und Britten sind gestern Nachmittag 5 Menschen verletzt worden, 2 von ihnen schwer. Das hat die Polizei mitgeteilt. Ein 86-Jähriger habe beim Linksabbiegen einen entgegenkommenden Pkw übersehen. Der Mann und die Beifahrerin des anderen Pkw wurden schwer verletzt. Die 3 anderen Insassen des entgegenkommenden Pkw wurden leicht verletzt. Beide Fahrzeuge brannten nach dem Unfall vollständig aus. Die Waldbrandgefahr im Saarland und in Rheinland-Pfalz bleibt wegen der anhaltenden Trockenheit hoch. In beiden Bundesländern gilt weiterhin überall mindestens die 3. Warnstufe. Das geht aus dem Waldbrandgefahrenindex des Deutschen Wetterdienstes hervor. In einzelnen Regionen gilt bereits die 4. von 5 Warnstufen. Und wir sind beim Wetter, die Aussichten. In der Nacht bleibt es trocken, Tiefstwerte warme 21 bis 16 Grad. Morgen zunächst sonnig, am Nachmittag und Abend sind einzelne Hitzegewitter möglich. Höchstwerte zwischen 31 und 35 Grad. Die weiteren Aussichten: am Mittwoch ein Mix aus Sonne und Quellwolken, abends vereinzelte Hitzegewitter. Am Donnerstag weiterhin sehr warm, aber nur vereinzelt Hitzegewitter. Am Freitag und Samstag immer wieder kräftige Schauer oder Gewitter mit Unwettergefahr bei maximal 30 Grad. Und das war SR Info mit den Nachrichten aus dem Saarland. Mehr davon und auch Nachrichten aus der Welt gibt's um 6. Bis gleich.

0: Ja, Bella Italia. So schön kann es wirklich sein. Und das ist ja heute bei uns bei Café der Tee das Motto. Willkommen zurück zur zweiten Stunde voller mediterranem Flair. Und jetzt gleich zu Beginn mit jeder Menge Urlaubserinnerungen, die Sie mitbringen. Darüber wollen wir jetzt sprechen. Und wir haben ja am Freitag schon dazu aufgerufen, dass Sie uns Fotos schicken können. Und einer, der es gemacht hat, ist Herr Stein aus Kaiserslautern. Hallo, Kurt Stein.
1: Hallo, Herr Seidler.
0: Wie geht's Ihnen?
1: Ja, zurzeit sehr gut. Also ist genauso heiß, denke ich, wie in Italien, beziehungsweise am Gardasee.
0: Ja, die Hitze ist echt groß, deswegen haben wir heute auch gesagt, nee, wir gehen lieber auch rein, um die Technik zu schonen und auch unsere Gesundheit ein Stück weit. Genau. Aber das ist jetzt schon mal ein Bild, was Sie uns geschickt haben, ne?
1: Genau, das ist Malcesine.
0: Ah, wie schön ist das denn dort? Warum gefällt es Ihnen da so besonders gut?
1: Ach, das sieht man doch schon allein vom Blick her. Das Mediterrane, das Essen, das Schlendern, das Genießen, das Dolce Vita, das ist wunderbar. Das ist, man kann das nicht in Worten fassen.
0: Ist es, das haben Sie ja jetzt schon gar nicht so schlecht gemacht, aber ist es so, dass Sie auch immer wieder nach Italien fahren?
1: Ja, wir fahren jedes Jahr, wenn es geht, ein-, zweimal an verschiedene Orten am Gardasee.
0: Okay.
1: Beziehungsweise dann mal Malcesine, Torri oder rüber nach Limone oder runter nach Badolino.
0: Ich merke schon, Sie sind ein absoluter Italien-Fan, da geht nichts mehr dazwischen. Ja, sage ich ganz herzlichen Dank und liebe Grüße.
1: Ja, gleichfalls. Dankeschön. Bleiben Sie gesund.
0: Das mache ich auf jeden Fall. Wir haben auch noch von Brigitte aus Berlin Post bekommen. Sie hat uns geschrieben, das Lebensgefühl in Italien ist mit keinem Land vergleichbar. Es ist lecker, es ist leicht, es ist beschwinglich, lebensfroh. Sie liebt es und wünscht sich, hätten wir das doch auch. Also ich finde, auch bei uns im Südwesten kann man an dem einen oder anderen Eckchen doch durchaus auch deutsche Vita empfinden. Also da müssen wir noch mal ein ernstes Wörtchen miteinander reden. Aber Spaß beiseite, wir haben auch noch Annelie Pfeiler am Telefon, die uns auch schon auf unseren Aufruf am Freitag geantwortet hat. Hallo, Grüße nach Nattheim.
2: Hallo, grüß Gott. Hallo, Herr Seidler.
0: Ja, hallo. Warum sind Sie denn so ein großer Italien-Fan?
2: Ja, bitte?
0: Was gefällt Ihnen in Italien so gut?
2: Ja, ich bin schon 1960 das erste Mal mit meinen Eltern mit 17 nach Italien.
0: Und wir haben auch wirklich schöne Fotos von Ihnen bekommen. Sind das denn jetzt noch Kindheitserinnerungen oder sind das jetzt Erinnerungen?
2: Nee, das ist von jetzt. Ich war dann mit meiner Freundin und das ist Ciavo. Ja, da gehen wir immer hin mit meinem Mann und meinem Sohn. Und seit 50 Jahren mit dem Wohnmobil.
0: Wow, und immer noch im Wohnmobil?
2: Nein, leider nicht mehr. Jetzt sind wir einfach schon ein bisschen älter. Aber es war einfach ganz genau, das ist eine ganz, ganz tolle Zeit gewesen.
0: Oh Mensch, da kann ich nur sagen, ganz, ganz herzlich.
2: Das ist immer noch mein Lieblings- und mein Sehnsuchtsland.
0: Das hört man aber auch so ein bisschen raus, ne? Wenn man etwa wohin fährt, wo man sagt, da war ich vor 60 Jahren zum ersten Mal und man hört nicht auf hinzufahren. Da muss es was Besonderes sein.
2: Ja, ich auch. Italien ist einfach schön.
0: Ah, das haben Sie schön gesagt. Dann sage ich ganz herzlichen Dank für Ihre Italien-Grüße hier bei Café der Tee.
2: Und ja, vielen Dank, Herr Seidler.
0: Ja, und wir haben auch noch am Telefon den Herrn Dari aus Wolfschlugen. Hallo.
3: Hallo.
0: Herr Dari, was macht für Sie Dolce Vita aus? Warum ist es in Italien so schön?
3: Also ich muss anders anfangen. Vor über 30 Jahren war ich überhaupt nicht für Italien zu begeistern. Aber meine Frau hat immer gesagt, Mensch Leo, lass uns doch mal da hinfahren und machen wir auch mal was. Und dann dachte ich, als ich den 50. Geburtstag hatte, komm, überrascht die Regierung und buche eine Reise. Und dann sind wir da hingefahren und das war wunderbar, das hat ihr so gefallen. Dann haben wir gedacht, Mensch, dann müssen wir doch mal Nachschlag holen. Wir haben Florenz gesehen, wir waren in Pisa, wir waren La Spezia, wir sind nach Oviedo gefahren, Rom, die Kunst, die großartige Kunst, die Museen.
0: Ich meine, Sie haben ja auch den perfekten Vornamen.
3: Leo.
0: Leonardo.
3: Ja, also ungefähr. Die Abkürzung ist ja der Spruchname. Ja. Und dann war der Höhepunkt von allem war natürlich Amalfi. Ah. Amalfi, dann noch mit dazu Capri. Und als letzte Reise, die wir dann je noch hatten, war dann Venedig. Ah. Insgesamt gesagt, muss ich sagen, das waren die schönsten Reisen, die wir hatten. Meine Frau war selig. Sie sagt heute noch, Leo, das hast du gut gemacht. Ja. Und jetzt sind wir alt, jetzt bin ich über 80, das geht nicht mehr so, aber wir leben es in Erinnerung und haben Bilder davon, erzählen davon. Es war einfach wunderbar. Tolle Leute, tolle Menschen, gutes Essen. Was will man noch mehr? Schöner kann Urlaub nicht sein.
0: Mit anderen Worten, Italien als die perfekte Medizin, um seine Frau glücklich zu machen.
3: So kann man das auch sagen. Alles klar.
0: Grazie, Signore.
3: Kein Problem.
0: Danke. Tschüss. Und tschüss, machen Sie es gut. Und abschließend haben wir jetzt auch noch den letzten Gruß von Anja Schmotz aus Gäufelden. Die hat uns auch mit zwei Fotos eine Mail geschickt. Sie liebt an Italien dieses Dolce Far Niente, also diesen Moment ohne Druck, dieses nichts tun zu müssen, Hektik oder To-Do-Listen, sondern einfach zu genießen. Dazu gehört für sie auch die traumhafte italienische Küche, die traumhaften Strände, einfach, wie sie am Ende sagt, das Dolce Vita. Schönes Schlusswort, schönes Schlussbild für unseren kleinen Italienurlaub. Ich hoffe, alle anderen, die jetzt zugucken, hatten auch so ein bisschen, ach, wenn es da so schön ist, dann fahre ich da doch auch mal hin. Wir setzen jetzt auch auf Dolce Vita etwas drauf, was ganz wichtig ist, das ist Amore. Und Amore gibt es auch jede Menge bei uns im Südwesten. Claudia und Toni Kalmer haben sich nämlich bei einem Gesangsauftritt im Themenhotel Colosseo im Europapark kennengelernt. Beide haben sie passend zu unserem heutigen Reiseziel Sizilien auch sizilianische Wurzeln. Mittlerweile sind sie seit 15 Jahren ein Paar, obwohl das am Anfang noch gar nicht mal so klar war. Aber immer noch sind sie glücklich in ihrem ja fast schon italienischen Burgheim.
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5: Amore. Ganz viel Liebe ist da zwischen Claudia und Toni. Kennengelernt haben sie sich in Italien. Naja, im italienischen Dorf im Europapark.
6: Ja, wir waren Ersatzsänger und Sängerinnen im Europapark, im Kolosseum. Nur rein italienische Musik.
5: Vom Ersatz wurden sie zum Main Act. Singend kamen sie sich näher. Dem Publikum blieb das nicht verborgen.
6: Als sie dann weg war, ist ein Mann zu mir gekommen und gesagt, die Frau darfst du nie wieder loslassen. So wie die dich angeschaut hat, so durchdringend war halt einfach. Ja. Ja, war das.
7: Amore!
5: Beide haben sizilianische Wurzeln. Er mochte sofort ihre Stimme, sie seine Ausstrahlung. Aber wer hat damals den ersten Schritt gemacht?
6: Ja, ich habe dann mehr gespürt und wollte ihr einen Kuss abluchsen, aber das hat nicht geklappt.
7: Beim ersten Date mache ich das halt nicht.
6: Ja, leider.
7: Dafür kriegst du jetzt viele.
5: Jetzt sind sie seit 15 Jahren ein Paar und zusammen mit ihren Söhnen eine wunderbare Patchwork-Familie. Er gibt den Takt in der Musik vor, sie daheim.
6: Meine Frau ist ja eigentlich wie der sizilianische Vulkan, wie der Ätna. So ist es nämlich. Eigentlich ist ja, wenn sie ruhig ist, wenn der Ätna ruhig ist, dann ist alles schön entspannt. So, wenn er raucht, dann raucht's. Und wenn er dann ausbricht, dann hätte sie uns drei Männer da im Haus. Vier Männer, wir sind ja vier. Ich habe jetzt mich rausgenommen.
7: Vier
6: hätte
7: Männer.
6: Sie uns alle im Griff, gell?
7: Ja,
4: so ist es.
5: Claudia zog zu Toni nach Burgheim. Ihr sizilianisches Temperament passt auch super an den Kaiserstuhl. Vulkane gibt's auch hier. Und viele Dorffeste, wo die beiden gemeinsam auftreten. Ihre Gitarre? Allzeit bereit. Wenn sie damit durch Burgheim fahren, Tonis Heimatstadt, kommen sie nicht weit.
6: Burg ist schön. Burg ist Heimat.
7: Und ich muss sagen, wo ich hierher gekommen bin, habe ich gedacht, ich fühle mich wieder heim, wie in Sizilien. Wirklich so enge Gassen, ganz, ganz toll.
4: Schöne alte Hiesli, Hitze, Schloss und ein Tor. Es wohnt ein Gefällt mit.
5: Spontan und lebenslustig sind beide. Und wer von euch ist eigentlich geselliger?
6: Das ist jetzt durfte ich sein.
5: Stimmt ja auch. Beide laden oft Freunde ein in ihre Außenküche.

0: Küche Marke Eigenbau. Sie hat sie sich gewünscht, er hat geliefert.
1: Ich wünsche mir eigentlich sehr viel von meinem Mann, aber tatsächlich erfüllt er mir auch dann die Wünsche.
2: 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Stimmt.
1: Ja, genau.
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0: Das Geheimnis ihrer Liebe, Pizza und Musik.
1: Das gehört, ja, das verbindet.
2: Das gehört zusammen.
1: Ja.
2: Das gehört zusammen. Ah, singe ich weite. Es ist einfach
1: Leidenschaft.
2: Leidenschaft. So, ihr Lieben, die erste Pizza ist jetzt dann bald fertig. Und bevor sie in den Ofen kommt, gibt es traditionell ein Pizzalied. Unbedingt.
3: Bene Mozzarella und Tomata Bella, Champignon Salami, Prosciutto und noch mehr. So ein Pizza Capricciosa ist lecker und famosa. Du kriegst für wenig Geld das Beste von der Welt.
0: Ein paar Quadratmeter Italien in Burgheim haben Toni und Claudia und ganz viel Amore.
4: So sieht Sizilien in Burgheim aus, aber wir wollen jetzt noch mal die Schönheit der Insel entdecken. Und zu den bekanntesten Symbolen Siziliens gehören auch diese farbenprächtigen Caretti Siciliani, diese traditionellen Pferdewagen auf der Insel. Und die Kunst, diese Pferdewagen auch zu bemalen, das ist eine ganz große, die heutzutage wirklich nur noch wenige Menschen beherrschen. Eine von ihnen ist Nerina Chiarenza. Sie gilt als berühmteste Caretti-Malerin Siziliens und wohl auch eine der letzten Hüterin dieses Geheimnis einer großartigen Tradition.
5: Die aufwendigen Schnitzereien an den Karren sind auch heute noch die Hingucker auf sizilianischen Festen. Viele von ihnen wurden in mühevoller Handarbeit von Nerina Chiarenza bemalt.
6: Das Geräusch der Räder, wenn die Karren auf der Straße an einem vorbeifahren, löst starke Gefühle in mir aus. Es erinnert mich an meine Kindheit. Mein Vater war auch Karrenbauer, er hat sie gemacht. Wir sind immer auf die Karren gesprungen, manchmal sogar heimlich, wenn sie vorbeifuhren. Das war eine schöne Zeit. Als Kind schaute ich den Karren hinterher, ohne zu wissen, dass ich sie eines Tages bemalen werde.
5: Und nicht nur das. Nerina wurde eine der größten Caretti-Malerinnen ihrer Zeit. In ganz Italien wurden ihre Werke ausgestellt. Die kleine Nerina reiste durch die große Welt. Ursprünglich nur zum Transport gedacht, wurden aus den Karren nach und nach wahre Kunstwerke.
6: Am Anfang waren es einfache Caretti. Dann fing man an, sie zu bemalen. Und es ging immer weiter und weiter. Den Menschen gefiel es. Heute sind die Karren tief verankert in den Herzen der Sizilianer.
5: Nerinas Werke sind inspiriert von einem Klassiker der italienischen Dichtung, Dante.
6: Die göttliche Komödie hat mich immer sehr bewegt. Ich habe 15 Bilder über sie gemalt. 5 über die Hölle, 5 über das Fegefeuer und 5 über das Paradies.
5: Nerina braucht teilweise Jahre, bis sie einen Karren bemalt hat. Geduldig und konzentriert geht sie dabei vor.
6: Zuerst muss man es weiß grundieren. Dann zeichnet man mit dem Bleistift und skizziert alles.
5: Dieses Meisterstück hier würde Nerina niemals auf die Straße lassen. Zu sehr hängt sie an ihrem Lieblingskarren.
4: Einfach nur großartig. Und Giuseppe Spatola ist weiterhin bei uns. Mhm. Sie ist Redakteurin bei uns im Studio Mannheim-Ludwigshafen. Mhm. Aber sizilianische Wurzeln. Und das mit einer so großen Leidenschaft, das durften wir in der ersten Stunde schon genießen. Mhm. Und gerade auch bei dieser wunderbaren italienischen Dame mit ihrer sizilianischen Malkunst. Das ist, hast du das schon mal erlebt? Hast du diese Wagen schon mal fahren sehen?
7: Ich habe die Wagen noch nie fahren sehen, aber so überhaupt ganze Keramikmalerei und so ist in Sizilien voll das Thema.
4: Wir haben ja jetzt die Küstenregionen in der ersten Stunde schon erobert. Jetzt wird es Zeit, dass wir uns aufs Landesinnere stoßen. Was würdest du denn sagen, ist überhaupt die beste Jahreszeit, um in Sizilien Urlaub zu machen?
7: Also ich würde auf jeden Fall eher so ab September, Oktober den Weg nach Sizilien antreten, weil da ist der größte Ferientrubel schon vorbei. Auch die ganzen Italiener, die auf Sizilien Urlaub machen und so, sind dann auch schon weg. Und da ist es auf den Straßen wieder ein bisschen ruhiger. Und da kann man auch noch locker bis im Oktober noch im Meer sein und reinbaden und so, weil die Temperaturen da auch noch recht angenehm sind.
4: Und am besten, wenn man hinfliegt, mit dem Leihwagen unterwegs sein, um auch ein bisschen mehr von der Insel zu entdecken.
7: Ja, also gerade mit dem Mietwagen ist man da wirklich am besten unterwegs. Ich würde den sizilianischen Bussen auf keinen Fall einen Zentimeter über den Weg trauen.
4: Okay.
7: Die Lebensmittelpünktlichkeit wirklich gar nicht so genau. Also noch schlimmer als die Deutsche Bahn. Aber auf Sizilien ist man mit einem Mietwagen auf jeden Fall, wie gesagt, am besten unterwegs und kann da wirklich auch in die abgelegensten Dörfer fahren und so und kriegt noch viel mehr mit.
4: Viele landen natürlich auch erstmal in der Hauptstadt, in Palermo. Mhm. Ist Palermo einen Tag wert?
7: Mindestens, würde ich sagen. Auf jeden Fall. Also Palermo, wenn man an Palermo denkt, dann muss man sofort so ans Raue, ans Chaotische, Trubelige denken. Aber es gibt eben auch schöne, ruhige Ecken, wie man das jetzt hier auch ganz gut sehen kann. Es gibt verschiedene Plätze. Und also Palermo ist ja auch eine der ältesten Städte auf Sizilien, gegründet im 8. Jahrhundert vor Christus. Und ist dementsprechend wirklich auch durch ganz viele Hände gegangen. Und es schlägt sich auch in der Architektur nieder. Also wir haben byzantinische Einflüsse, die Staufer waren da, spanische Gotik, paradiesische Palmchen überall. Also da gibt es überall Ecken, wo man gut entspannen kann.
4: Auch. Also halten wir fest, 2 Tage sollten es schon sein.
7: Mindestens.
4: Also ich habe jetzt schon von einem auf 2 erhöht. Also nein, aber wie ist es denn, wenn ich mir das so vorstelle auf Sizilien oder auch in Palermo oder in den anderen Orten, einen Wochenmarkt zu erleben?
7: Das ist ein absolutes Muss, Martin. Das muss man auf Sizilien gemacht haben. Also wenn du nicht auf dem Markt warst, dann warst du eigentlich gar nicht wirklich auf Sizilien. Mhm. Das ist wirklich was fürs Auge und was für die Zunge. Da ist Farben überall, die Leute sind super nett. Arancini gibt's da, so ganz viele unterschiedliche Leckereien. Und natürlich ist es ja eine Insel und dementsprechend gibt's auch ganz viel frischen Fisch. Und der wird dir dann auch von den Marktleuten wirklich schreiend ans Herz gelegt. Also da gibt's keinen Kommen, da auch mal was probieren zu müssen.
4: Ja, du hast ja jetzt schon ein bisschen so Andeutungen gemacht, was die sizilianische Küche ausmacht. Arancini, für die es noch nicht kennen. Mhm. Was ist es eigentlich genau?
7: Das sind frittierte Reisbällchen mit unterschiedlichen Füllungen. Also die ganz klar klassische Variante ist so mit so einer Bolognese-Füllung.
4: Stimmt, stand gerade Al Ragu, stand glaube ich dran, ne?
7: Genau. Ja. Und es gibt aber auch mit Spinat und Käse für die Vegetarier unter uns und natürlich auch mit Meeresfrüchten oder Schinken und Käse, da ist wirklich alles dabei. Und einer macht auch schon pappsatt.
4: Einer?
7: Basis. Ja, einer, der haut schon rein.
4: Okay, dich vielleicht.
7: Für dich vielleicht 2.
4: Ja, ich wollte gerade sagen. So, und das ist also, die Arancini sind die Dinge für den kleinen Hunger zwischendurch.
7: Ja.
4: Wir haben gerade Fische gesehen. Mhm. Gibt es ansonsten noch das typische Nationalgericht in Sizilien?
7: Also wenn wir jetzt auf was Süßes gehen zum Beispiel.
4: Ja, von mir aus gerne.
7: Dann würde ich auf jeden Fall Pistazieneis auf Sizilien essen. Das ist ja die sonnengeküsste Frucht der Götter. Und das wächst ja auch alles auf Sizilien, die Pistazien. Und da ist man direkt an der Quelle und das Eis ist... Oh. Göttlich, wirklich. Und auf Sizilien gibt es das Eis nicht klassischerweise unbedingt nur in der Waffel. Für die Leute, die jetzt nicht unbedingt Kalorien zählen müssen oder wollen im Urlaub, empfiehlt es sich, das in so einer Brioche zu essen. Dann hast du quasi so ein Eissandwich in so einem weichen Weißbrot. Und das ist auch echt lecker.
4: Das muss ich gleich mit Giuseppe noch mal besprechen. Mhm. Wir haben ja den deutschen Meister im Eismachen bei uns. Ob der auch Eis im Brioche serviert? Das wird spannend. Das klären wir später, hoffentlich auf jeden Fall, wenn ich dran denke. Lass uns noch mal ein bisschen ins Landesinnere gehen. Da gibt es diese sogenannte Piazza Armerina.
7: Ja.
4: Armerina, das ist in der Provinz Enna. Was ist daran das Besondere?
7: Das ist so eine kleine Stadt mittendrin quasi, mit ganz vielen alten Gebäuden und wirklich so alte Steine, wenn man so will. Und Da kommt übrigens auch meine Patentante her, die lebt da auch heute noch, okay, in Piazza Armerina. Also da war ich auch zuletzt und habe sie besucht. Also wirklich ganz alte Gebäude. Und die Provinz Enna ist halt auch so dafür bekannt, aus Vulkangestein besondere Weine zu entwickeln. Und da sollte man in Piazza Armerina unbedingt auch mal eine der kleinen Vinotheken besuchen, um da noch mal einen guten Tropfen zu genießen.
4: Und dieses sogenannte Terroir des Weines dann noch mal zu genießen mit dem Vulkangestein, was wahrscheinlich eine ganz eigene Mineralik ausmacht im Wein. Ich sehe.
7: Ja, wirklich, das schmeckt so ganz warm, viel wärmer. So. Ja.
4: Und wenn man jetzt auf Sizilien unterwegs ist, wie gut kommt man denn, wenn man ein bisschen Italienisch spricht, durch? Oder ist das Sizilianisch
7: Boah, was
4: ganz anderes?
7: Das ist wirklich eine ganz eigene Sprache. Also ich bin ja trilingual erzogen worden, also Italienisch, Spanisch und Deutsch. Aber selbst wenn mein Vater...
4: Das heißt, Sizilianisch fehlt dir?
7: Ja, das ist wirklich was ganz Eigenes. Selbst wenn mein Papa mit seinen Brüdern gesprochen hat, ich bin da nicht mitgekommen. Und da, also wir haben es ja vorhin über Palermo gehabt, mit den unterschiedlichen Einflüssen in der Architektur. Die ganzen Länder und unterschiedlichen Menschen aus der Historie, die eben auf Sizilien waren, das schlägt sich auch in der Sprache nieder. Und das ist so ein, das selbst Italiener verstehen kein Sizilianisch.
4: So, jetzt wollen wir noch einen besonderen Service liefern zum Schluss für unsere Zuschauer. Wir gestalten jetzt eine Woche Sizilien. Was sind die 5 Must-Have, die man erlebt haben muss? Palermo und Markt würde ich mal als eins nehmen, oder?
7: Gehe ich mit. Dann Taormina und der Spaziergang rüber zur Isola Bella nehmen wir auch
4: mit. Nehmen wir auch mit, auf jeden Fall. Haben wir schon mal 2.
7: Dann Sonnenuntergänge in der Scala dei Turchi würde ich auf jeden Fall auch ans Herz legen.
4: Die Kreidefelsen, hätte ich fast gesagt. Auf Sizilien nehme ich auch mit.
7: Catania. Muss man auch
4: Catania,
7: mal gesehen
4: das
7: haben.
4: Das ist die Heimat deines Papas, daran erinnere ich mich noch. Warum? So, weil da der Verkehr so verrückt ist?
7: Wenn man so richtig Bock auf Adrenalin hat, ab nach Catania.
4: Okay.
7: Und jetzt zu guter Letzt dann eigentlich auch wirklich gerne Piazza Armerina. So eine ruhige, ganz andere, authentische, ursprüngliche Seite.
4: Und da dann ein Pistazieneis im Brioche-Mantel.
7: Was willst du mehr?
4: Nichts mehr. Ich sage ganz herzlichen Dank für diesen wirklich persönlichen, informativen, unterhaltsamen Blick nach Sizilien. Das hat total Spaß gemacht.
7: Danke dir.
4: Ganz, ganz herzlichen Dank.
7: Hat mich sehr gefreut.
4: Ja, und wir runden das Ganze jetzt nochmal ab mit original italienischen Pasta-Kreationen. Wahrscheinlich denken viele von Ihnen zuerst mal an Spaghetti Bolognese. Vielleicht danach noch an Tortellini mit Schinkenkäse, Sahnesoße. Vielleicht auch noch Farfalle mit Spinat und Gorgonzola. Oder lieben Sie es eher nur Arrabbiata, coole Tomatensauce, Rigatoni dabei, bisschen Parmesankäse drauf. Alles schön und gut, kann man alles so machen. Wir werden ja gleich an unserem heutigen Dolce Vita-Tag auch noch über Pasta sprechen. Und zwar mit einer Ernährungstherapeutin, also Ernährungserzieherin. Aber keine Angst, sie wird uns die Pasta nicht vom Speisezettel streichen. Vorher lernen wir jetzt aber jemanden kennen, eine echte Italienerin mit ganz viel Leidenschaft. Sie ist Foodbloggerin, wir haben sie synchronisiert und sie wird uns sagen, welche Pasta harmonieren am besten mit welcher Soße.
8: Wusstet ihr, dass es in Italien hunderte verschiedene Formen von Pasta gibt und ebenso viele verschiedene Soßen? Heute zeige ich euch einige Kombinationen, die am besten zusammenpassen. Ich bin Cooker Girl, Foodbloggerin und Köchin aus Italien und ich liebe Pasta. Jetzt zeige ich euch die Kombinationen von Soße und Pasta, die ich am liebsten mag. Wir unterscheiden zwischen langer Pasta, kurzer Pasta und Pastina. Pastina wird meistens in Suppen verwendet. Jede Region hat traditionelle Pastasorten. Je nach Form nimmt man die Soße, die am besten dazu passt. Es gibt 2 Arten von Nudeln, Hartweizenpasta und Eiernudeln wie Tagliatelle oder Fettuccine. Eine gute Pasta erkennt man daran, dass sie eine raue Oberfläche hat. Dadurch haftet die Soße gut, so wie an diesen Spaghetti, und das gibt ein super cremiges Gericht. Die Königin der langen Pasta sind Spaghetti. Aber Spaghetti mit Bolognese-Soße? Nicht wirklich. Dafür nehmen wir Eiernudeln, wie diese Tagliatelle. Die sind schön rau und rustikal, das perfekte Paar. Eine der beliebtesten Kombinationen ist Spaghetti aglio e olio. Super einfach, schnell gemacht und vor allem legendär, die sogenannten Mitternachtsspaghetti. In Italien machen wir sie oft nach einer Party. Wenn man wieder Hunger bekommt, so um Mitternacht, stellt man zusammen mit Freunden die Pfanne mitten auf den Tisch und isst gemeinsam. Am besten direkt aus der Pfanne.

0: la padella poi è ancora più buona.
1: Das sind Rigatoni und wir machen sie traditionell mit Amatriciana-Soße. Hier haben wir geschälte Tomaten, Guanciale-Speck und eine gute Portion Pfeffer. Und bitte, Pasta immer al dente kochen. Sie sind jetzt fast fertig. Man sieht hier noch diesen weißen Streifen. Noch einen Moment ins Kochwasser, dann ist die Pasta perfekt. Man macht Amatriciana-Soße auch mit Mezze Manike. Die sind dicker und kürzer als Rigatoni. Wunderbar passt dazu auch Norma-Soße mit Tomaten, Auberginen, Ricotta. Die Variationen sind endlos. Rigatoni sind für Amatriciana-Soße perfekt. Denn diese Rillen in der Pasta nehmen die Soße sehr gut auf. Und die Speckwürfel passen genau in das Loch in den Nudeln. Hier haben wir Trofie, ein Beispiel für regionale Pasta. Sie sind typisch für Ligurien. Und zu Trofie gehört Pesto alla Genovese. Das wird mit Basilikum, Pecorino, Parmesan, Öl, Knoblauch und Pinienkernen gemacht. Der Duft von Basilikum ist zum Verlieben. Trofie mit Pesto sind etwas Ikonisches. Wenn man an Pesto oder Trofie denkt, sind die beiden unzertrennlich. Auf der Verpackung steht 12 Minuten Kochzeit, aber ich setze den Timer auf 10, weil ich sie ein paar Minuten früher rausnehme und die letzten 2 Minuten koche ich sie hier in der Soße mit. Die Stärke aus dem Nudelwasser bedeckt die Pasta und das gibt eine wahnsinnig gute Creme. Man muss sie gut um die Gabel rollen. So ist es perfekt. Das waren die Grundlagen, um zu zeigen, welche Soße am besten zu welcher Pastaform passt. Wir haben einige Rezepte gesehen. Aber ich muss sagen, Trofie mit Pesto sind mein Favorit. Und jetzt viel Spaß beim Ausprobieren und guten Appetit.
2: Ja, und eins haben wir schon mal gelernt, Bolognese nicht mit Spaghetti, sondern lieber mit Tagliatelle. Damit die Soße, ne, so ein bisschen mehr dran haften bleiben kann. Selina Weiler guckt mich schon bestätigend an, unsere Ernährungstherapeutin aus Baden-Baden. Und mit dir wollen wir jetzt klären, wie man Pasta so geschickt kombinieren kann, dass man sie fast so oft essen kann, wie man will.
3: Kriegen wir hin.
2: Das heißt, die sind doch besser als ihr Ruf? Oder was ist das Problem überhaupt mit der Pasta?
3: Ja, also viele haben ja eher so diese Bedenken, man wird dick davon und so weiter. Und da sage ich immer ganz klar, es ist ein Lebensmittel. Und die Zusammensetzung von der Mahlzeit macht es insgesamt aus. Also ich darf auch gerne mal eine ganz normale Hartweizenpasta essen. Klar, Nudeln bestehen zu mehr wie 70% aus Kohlenhydrate. Wir haben aber auch einen Eiweißanteil und ein paar Vitamine mit drin. Also das geht trotzdem. Und gerade wenn ich jetzt Richtung Vollkornnudeln denke, dann habe ich da auch einen niedrigeren glykämischen Index wie bei Kartoffelbrei zum Beispiel.
2: Was heißt das mit dem glykämischen Index? Kannst du uns da mal kurz erklären?
3: Das ist tatsächlich, oder hat mit dem Blutzuckeranstieg zu tun. Ja. Lebensmittel mit einem hohen glykämischen Index lassen den Blutzucker schnell ansteigen. Ja. Und Lebensmittel mit einem niedrigen glykämischen Index, da geht es ein bisschen langsamer. Einfach aufgrund vom Ballaststoffanteil von den Vollkornnudeln zum
2: Und Beispiel. Da wollen wir hin.
3: Genau, da wollen wir hin.
2: Da wollen wir hin. Wie kriegen wir das denn hin mit Spaghetti oder mit Nudeln überhaupt, dass sie vielleicht einen besseren glykämischen Index haben für uns?
3: Was natürlich noch besser ist, wie jetzt mit Vollkornnudeln per se schon zu arbeiten, ist zum Beispiel die Nudeln über Nacht noch im Kühlschrank abkühlen zu lassen, weil sich über Nacht dann resistente Stärke bildet. Und wenn ich die Nudeln dann am nächsten Tag esse, dann habe ich noch einen niedrigeren glykämischen Index.
2: Also das finde ich schon mal einen coolen Tipp, aber könnte ich nicht eben theoretisch einfach die Nudeln mit kaltem Wasser abschrecken, um quasi durch das, es geht ja ums Abkühlen?
3: Jein, also natürlich werden sie dadurch dann kühl, aber die resistente Stärke bildet sich erst mit der Zeit. Also wir brauchen dann Minimum 4 bis 5 Stunden, deswegen wäre eigentlich über Nacht schon das Geschicktere.
2: Man könnte tatsächlich sagen, ich koche heute Nudeln, und um sie erst morgen zu essen.
3: Ja, genau.
2: Da hast du aber auch das passende Rezept für uns mitgebracht, Gott sei Dank.
3: Richtig, genau. Ich habe tatsächlich einen toskanischen Nudelsalat mitgebracht.
2: Wow, Bella Italia.
3: Passend zum Thema heute.
2: Dolce Vita.

0: Ja.
1: So, ich gebe dir von allem etwas.
0: Sehr gerne.
1: Bitte schön.
0: Vielen Dank.
1: Ups, ja.
0: Wird natürlich sofort verkostet. Und die sind tatsächlich schon von gestern, die Nudeln, ja?
1: Die sind tatsächlich von gestern.
0: Ja, ist natürlich in so einem...
1: Mhm.
0: Mhm. Aber man schmeckt ja gar nicht, dass sie von gestern sind.
1: Das ist das Gute, weil ich ja die anderen Lebensmittel mit dabei habe,
0: ja,
1: die das so ein bisschen abrunden.
0: Wenn wir tatsächlich Pasta häufiger essen wollen, mhm, was ist denn jetzt der zweite Tipp, außer sie eventuell schon am Vortag zu kochen, bei den Gerichten, bei denen das wirklich Sinn macht?
1: Also was ich natürlich auch machen kann, ist auf jeden Fall zu achten oder darauf zu achten, dass ich eine Eiweißkomponente in der Mahlzeit mit dabei, ja, habe. Also sozusagen, wie ich die Mahlzeit zusammensetze. Ne? Kohlenhydrat, mhm, Fette, Eiweiß, Ballaststoffe, alles sollte dabei sein. Und für den Ballaststoffanteil, dass der Blutzucker noch niedriger ansteigt, macht es natürlich auch Sinn, dass ich zum Beispiel meinen Salat vorne ran esse oder dass ich ein bisschen Gemüse mit dazu esse. Also ich mache immer das klassische Beispiel, wenn ich jetzt meine Vollkornnudeln mit Tomatensauce habe und da noch ein bisschen Olivenöl mit dabei ist, ich da noch ein Gemüse mit dazu mache, dann ist es natürlich ernährungsphysiologisch schon anders zu sehen, wie wenn ich jetzt eine sehr fettreiche Käsesahnesauce dazu esse.
0: Du hast gerade, vielleicht habe ich es nur als Zwischenton gehört, mhm, den Salat vorher essen?
1: Mhm, macht und tatsächlich nicht in dem Fall Sinn. Weil was, einfach die Ballaststoffe schon im Magen drin sind, die Nudeln danach kommen und der Magen ist ja ein Muskel, der bewegt sich. Ah. Und in dem Moment werden die Ballaststoffe vom Gemüse natürlich dann nochmal addiert und kommen im Dünndarm noch langsamer an.
0: Das heißt, auch die Reihenfolge?
1: Macht tatsächlich in dem Fall was aus.
0: So, du hast uns jetzt aber auch noch ein paar verschiedene Nudelsorten mitgebracht, die mittlerweile auch als Alternative angeboten werden.
1: Genau. Wir haben zum einen die, sag ich mal, ganz klassischen Dinkelnudeln noch mit dabei. Wir haben aber auch die Vollkornreisnudeln, die es, ja, inzwischen auch häufiger zu kaufen gibt. Und dann noch die roten Linsennudeln. Wenn du auch da magst, darfst du mal testen.
0: Ich bin dabei. Was wollte ich als erstes probieren? Was macht welche Reihenfolge?
1: Freie Entscheidung.
0: Wir haben Was war das dritte?
1: Das waren die Dinkelnudeln.
0: Ach komm. Ich weiß gar nicht.
1: Dich.
0: Ja, man kriegt sie gar nicht. Eine. Ich nehme auch zwei. Man kriegt sie gar nicht.
1: Mein per se ohne Soße, ohne was
0: Nein.
1: dazu.
0: Die Kollegen
1: Nein.
0: sind sehr nett.
1: Weil?
0: Ich glaube, vielleicht täusche ich mich, sie sind gut gewürzt.
1: Okay.
0: Na, das heißt, die waren in. Vielleicht in war auch ein Esslöffel zu viel im Salz, im Kochwasser, ich
1: ja,
0: weiß
1: kann
0: nicht.
1: Natürlich auch sein.
0: Aber geschmacklich finde ich die sogar gar nicht schlecht.
1: Ja, also, sehr Na? Gut. Also so. Auch Vollkornnudeln sind nicht schlecht oder Vollkornreisnudeln sind nicht
0: die
1: schlecht.
0: Die Vollkornnudel kommt als nächstes, wenn ich sie denn
1: Manchmal
0: hier
1: muss man es einfach
0: kriege.
1: Testen. Und vielleicht
0: Wobei
1: auch
0: so pur testen ist eigentlich kein Spaß, oder?
1: Nee, das stimmt. Das gehört eigentlich schon was dazu. Und auch da kann ich vielleicht noch als praktischen Tipp mitgeben, wenn man zum Beispiel in der Familie mehrere Personen hat, wo eine Person zum Beispiel Vollkornnudeln überhaupt nicht mag, dass man da nicht irgendwie zwei, drei Töpfe auf dem Herd stehen hat, dass man zum Beispiel einen Topf nimmt und da die normalen Hartweizennudeln reingibt und die Person, die aber die Vollkornnudeln tatsächlich essen mag, hängt sich einfach so ein Sieb rein mit so einem langen Stiel dran und kann da die Vollkornnudeln reinmachen. Das heißt, wir kochen sie in einem Topf, mhm, nehmen aber durch das Sieb dann die Vollkornnudeln ja separat wieder raus und wir haben weniger Aufwand in der Küche.
0: Sehr cleverer Tipp.
1: Ja.
0: Bei den, das sind jetzt
1: Linsennudeln.
0: Die Linsennudeln, da muss man fairerweise sagen, pardon, wenn ich jetzt mit der... Die schmecken einfach am wenigsten nach Nudeln. Wenn man das mal so
1: es
0: formuliert.
1: Es ist halt auch aus komplett 100% rote Linsen.
0: Also kannst du direkt Seidenwürstel dabei machen.
1: Ja, wird funktionieren. Der Vorteil bei den roten Linsennudeln ist halt, die haben ein bisschen mehr Eiweißanteil mit drin, mhm, und auch mehr Ballaststoffe dadurch. Und ich habe natürlich auch hier wieder eine glutenfreie Variante.
0: Aber tatsächlich, also ich bin jetzt echt überrascht, mhm, geschmacklich kann ja. ich mir das auf meinem... Ja. Speiseplan durchaus vorstellen.
1: Der Ultimo-Tipp ist tatsächlich hier genau nach Packungsanleitung zu kochen. Also jetzt nicht ein, zwei Minuten länger, wie es eigentlich auf der Verpackung steht. Mhm. Weil von der Konsistenz, die werden schon sehr schnell mehlig und zerfallen dann auch.
0: Ja.
1: Und dann wird es im Mund vom Mundgefühl her nicht so...
0: Dann ein
1: so
0: Riesenkompliment an unsere Requisite, die das auf den Punkt gekocht hat, sodass es wirklich schmeckt.
1: Ja,
0: also von daher, letzte Frage vielleicht noch zum Schluss. Mhm. Wir sagen es ja immer wieder auch mit unseren Köchen, das Nudelwasser muss ordentlich gesalzen werden.
1: Ja. Und zwar,
0: was sagt die Ernährungstherapeutin?
1: Gehe ich voll mit, darf tatsächlich rein. Ich habe tatsächlich erstmal so einen Beispiellöffel hier auch mit stehen. Es sind 7 Gramm auf 1 Liter Wasser, um das perfekte Nudelwasser mit Salz zu machen.
0: Mit anderen Worten, wenn wir jetzt auf diesen kleinen Löffel mal gucken, davon, mhm, wenn man so einen 3-Liter-Topf hat, tatsächlich 3 Esslöffel Salz.
1: Ja, kommt tatsächlich dann mit rein.
0: Alle Tipps, die wir jetzt bekommen haben von dir, sodass man Nudeln tatsächlich sogar täglich essen kann, Die haben wir zusammengefasst für Sie auf unserer Homepage unter kaffee oder tee.de. Und Selina, ich sage ganz herzlichen Dank für dieses Varianten.

0: reiche Geschmackserlebnis.
1: Sehr gerne.
0: Letztes Wort. Wir haben es in der Probe einmal geprobt. Diese beiden Nudelportionen, das ist Selinas Portion und das ist meine, was man essen sollte. 40 Gramm,
1: was
0: 80 Gramm?
1: Was man kann. 60, 80.
0: 60 Gramm. Okay, 60, 80. Dann ganz, ganz herzlichen Dank.
1: Sehr gerne.
0: Den Tipp wollte ich nicht vergessen. Passend zu unserem Thementag Dolce Vita haben wir jetzt den perfekten Gast. Giuseppe Flores aus Wörstadt ist Speiseeismeister aus Leidenschaft. Der rheinhessische Italiener stellt sämtliche Eissorten selbst her, hat total viele kreative Ideen und eigene Mischungen und Rezepte. Und nach zwei deutschen Meistertiteln, 2016 und 2022, hat er sich in diesem dritten Jahr auch noch mal über sein Mango-Eis mit einer weiteren Kreation dann den Grand Prix Gelato 2026 gesichert. Und das ist jetzt wirklich verrückt, finde ich zumindest ein bisschen. Nachdem es bei den ersten beiden deutschen Meistertiteln in Anführungsstrichen nur eine Vespa gab, gab es jetzt mein lieber Herr Gesangsverein.
2: Seit neuestem cruist Giuseppe Flores im Ferrari durch Wörstadt. Stilecht für einen Italiener. Der 53-Jährige möchte aber nicht etwa posen. Das edle Gefährt hat er gewonnen, weil er bereits zum dritten Mal das beste Eis Deutschlands hergestellt hat.
3: Boah, das ist, dein Herz geht auf. Du bist 3,50 Meter groß. Ich denke, jeder Profi, der an sich arbeitet, der hat ja immer wieder seine Zweifel. Und dann denkt er, ja, man kann es noch cremiger. Kann ich es nicht so? Kann ich es nicht so? Und du hast das beste Eis abgeliefert. Also noch zufrieden. Also das, also das ist die größte Auszeichnung, die man haben kann. Das ist für mich eine Ehre.
2: Das Eis des rheinhessischen Italieners gilt schon seit Jahren als besonders schmackhaft. Zahlreiche Medaillen und den Pokal Grand Prix Gelato hat er gewonnen. Zum Beispiel mit seinem Joghurt- oder Mango-Eis. In diesem Jahr gab es in Erfurt fast 1200 Teilnehmer. Im Finale der besten 24 gewann Giuseppe mit seiner cremigen Haselnuss-Nougat-Mischung. Eis herzustellen ist für ihn nicht nur ein Beruf.
3: Alles mit Leidenschaft, mit Liebe. Wenn du was mit Liebe machst, muss es immer gut werden. Ich kann entscheiden, mache ich das beste Eis oder mache ich klatschig was hin und sage, ah komm, wir wollen Geld verdienen und dann ist gut. Nee, wir wollen Freude, wir wollen, dass die Leute zurückkommen, wir wollen, dass die Leute sagen, hey, cool, noch besser.
2: Eigentlich hat Giuseppe Kfz-Mechaniker gelernt. Jahrelang war er im Motorsport unterwegs. Dann aber hat sich die große Liebe zum Eis durchgesetzt. Wie man das richtig herstellt, hat er von seinem großen Bruder gelernt, mit dem er das Eiscafé in Wörstadt führt. Auch Tiziano ist überwältigt von der erneuten deutschen Meisterschaft.
4: Ich denke, dass der liebe Herrgott uns einfach Gaben gibt. Und er hat die Gabe. Er macht es genial. Meister, wir sind Brüder, wir streiten, wir schimpfen, wir lachen, wir alles. Und mir sind die Tränen geflossen. Er sagt, Giuseppe, du machst jeden Tag deinen Job. Jeden Tag pisack ich dich. Und jeden Tag zeigst du mir, dass du es immer besser kannst.
2: Auch weil Giuseppe stets auf qualitativ hochwertige Zutaten achtet. Echte Vanille. Jeden Morgen klingelt um 5 der Wecker. Abends geht der Italiener erst um 11 ins Bett. Alles wird sorgfältig selbst hergestellt. Am Nachmittag wird Freundin Marie-Lisa beliefert. Die führt die zweite Eisdiele in Alzey. Was macht Giuseppes Eis so besonders?
5: Die Frische der Frucht. Ja, schmeckt hervorragend.
6: Sehr cremig, geschmacksmäßig ganz toll.
7: Ich freue mich jedes Jahr, wenn er wieder aufmacht. Man, das ist wirklich das beste Eis von ganz Alzey.
0: Ja, und das Schöne ist, das beste Eis und der beste Eismacher, beides in einem Studio. Hör mal, ich habe dein Mango-Eis, das ist, ja, habe ich schon gegessen am Anfang der ersten Stunde. Und das Besondere daran ist, finde ich, dass die Säure immer noch da ist und es ist, als würdest du in eine frische Mango beißen.
3: Und ich dachte, dass durch die Säure ich durchgefallen bin, weil bis zum Platz 2 wurde ich nicht benannt. Und dann habe ich gesagt, alle haben, die da mein Eis kennen, haben alle gesagt, also dass du da nicht dabei bist mit deinem Mango. Ich habe gesagt, keiner, vielleicht der Spritzer Zitrone mit der Säure, der hat es vielleicht nicht. Und am Schluss war ich dann doch der erste Platz.
0: Ah, herrlich. Jetzt muss ich erstmal den Löffel rauskriegen. Was habe ich jetzt für ein Eis hier?
3: Es ist Joghurt-Eis.
0: Nur Joghurt?
3: Nur rein Naturjoghurt. Ganz, ganz viel Joghurt. Das komplizierteste Eis, mein schwierigstes Eis. Für mich das am schwierigsten zu zubereiten. Die meisten Zutaten und dass du die Säure reinkriegst, die Konsistenz, es wird sehr, sehr schwierig, dass das so cremig bleibt.
0: Ja, aber wie isst du Eis am liebsten? Der Löffel muss schon so ein bisschen durchgleiten können, finde ich.
3: Ja, es soll ja cremig
0: sein. Das darf nicht zu hart sein?
3: Nein, darf es nicht.
0: Aber es muss so eine Mischung haben, dass es trotzdem noch so einen kleinen Schmelzeffekt gibt auf der Zunge, oder?
3: Genau.
8: So ist es. Was heißt das denn? Nur noch Luft. Also,
0: Hammer. So, also, aber worüber ich esse einen Löffel, muss ich noch. Nee, pass auf, ich mach's anders. Ich esse den Löffel gleich. Dann kannst du was erzählen.
8: Ja.
0: Ich war ja baff. Ich habe das ja vorhin schon angedeutet. Ne? Du hast zweimal eine Vespa gewonnen.
8: Ja.
0: Und dann kommt beim dritten Mal ein Ferrari. Hast du das geglaubt?
8: Das hat keiner geglaubt. Keiner geglaubt. Also ich kenne ja viele und ich habe ja schon die eine oder andere Meisterschaft bestritten. Und wir waren dann dort und es waren sehr, sehr viele Leute da, wo keiner dachte, weil sie international ausgeschrieben waren und japanischer Meister und Vize und was hast du nicht gesehen. Und jeder hat gesagt, was ist jetzt mit dem Auto und hin und her. Und dann kam irgendwo das Gerücht so raus, ungefähr, du glaubst doch nicht, dass irgendjemand das Auto mir kriegt. Sag ich, wieso? Warum steht doch da? Da draußen steht doch ein Auto. Ja, das darfst du am Wochenende fahren.
0: Ach so, und du gewinnst ein Wochenende mit dem Pferd.
8: Ja, ich sag, das hätten sie ja. Ja, das steht bestimmt ganz klein irgendwo. Steht's. Und dann war eigentlich der ganze Effekt schon mal so. Ja, ja, gut, Ferrari, ein Wochenende, okay. Damit kann man, naja, ist ja was anderes. Und als es dann so weit kam und ich wurde dann ernannt, das war sowieso dann irgendwann, ich habe es ja selber gar nicht mehr wahrgenommen, die letzten 30 Sekunden und ich dann dort stand, dann habe ich dem auch noch die saublöde Frage gestellt und gesagt, ja, wie ist das jetzt? Jetzt fahre ich und dann, wann soll ich ihn wieder herbringen? Er hat gesagt, wie herbringen? Gar nichts herbringen, den hast du jetzt gewonnen. Und dann stelle ich auch noch die Frage, ja, für immer. Dann sagt er, den hast du jetzt gewonnen, das ist jetzt deiner. Und dann bin ich komplett ausgerastet. Also ist ja heute noch, guck mal, ist ja heute noch, immer noch.
0: Ich dachte, das ist gleich am Eis jetzt.
8: Nee, um Eis nicht.
0: Aber wie verrückt ist das denn? Sagst du denn, den behalte ich jetzt mein ganzes Leben, das wird ein Oldtimer bei mir?
8: Wir gucken mal. Also Emotionen, muss ich sagen, also ich hätte nicht gedacht, dass so ein Auto so viele Emotionen auslösen kann. Aber es ist wirklich wahr, also für einen Italiener sowieso, was gibt Schöneres? Also es ist ja das Höchste der Gefühle. Also.
0: Aber jetzt lass uns mal über das Höchste der Gefühle. Was würdest du denn sagen, ist das Geheimnis deines Eiserfolgs? Was machst du anders als andere?
8: Ach, ich weiß es. Also ich denke, es ist die Akribigkeit in den Detail, dass man nicht aufhört, sondern immer weiter. Ich tue an dem Joghurt-Eis bastle ich schon seit gute 15 Jahre. Ach, vielleicht schon 20 Jahre. Und ich tue immer noch. Und wenn mein Bruder sagt, jetzt machst du gut, dann ist es doch perfekt. Sag ich, nein, es gibt nichts mehr. Es geht immer besser. Und der größte Teil ist die Liebe. Wenn du alles mit Liebe machst, dann kann nur was Gutes rauskommen. Und ich sage schon immer, meine Oma hat gesagt, egal was du im Leben tust, tu es mit Freude. Und wenn du die Freude mit anderen teilen kannst, erreichst du alles. Und so ist es auch.
0: Und das Schöne ist, was gerade passiert ist, wir hatten ja einen Fehler in unserem Film drin. Ne?
8: Ja?
0: Da hieß es ja, dass du um 5 Uhr morgens aufstehst. Du hast mich korrigiert und du stehst um 2:30 auf.
8: Mittlerweile.
0: Und das machst du immer noch freiwillig.
8: Ja.
0: Und das bis abends dann tatsächlich trotzdem 22, 23 Uhr?
8: Tatsächlich. Ich bin heute auch um 2:30 aufgestanden.
0: Kannst du mir das Geheimnis verraten, wie du mit 4 Stunden Schlaf auskommst oder 3? Ja. Ist es die Tiefe?
8: Ich denke ja. Ich falle um und bin einfach weg. Es ist ja manchmal ist dann schlecht Wetter, dann kann man ein bisschen. Aber
0: was
8: die Freude, einfach nur die Freude.
0: Was sagt deine Freundin dazu?
8: Ja, die tut ein bisschen jammern, tut sie sonst, dass sie wenig von mir hat. Aber im Winter holen wir das Ganze ja dann ein bisschen auf.
0: Ja. Apropos Winter, wir haben ja heute unseren deutschen.
8: Weißt du die Marie-Lisa? Ich sehe.
0: Ja. Wir haben ja heute unseren. Sie sieht müder aus als du.
8: Ja, die Arme. Die.
0: Entschuldigung.
8: Ja, nee. Aber die Marie-Lisa, also mein Bruder Marie-Lisa sind die Zugpferde. Mein Bruder betreut die große Eisdiele.
0: Ja.
8: Da ist er ja. Das ist mein Mentor, der hat mir alles beigebracht.
0: Ja.
8: Und ohne die zwei könnte ich das alles gar nicht machen. Das ist meine Rückendeckung.
0: Wir haben ja heute Dolce Vita Tag. Was macht denn für dich Dolce Vita aus?
8: Ja, Dolce Vita ist das, was wir jetzt gerade tun. Also einfach mal nichts machen. Nichts machen, ein nettes Gespräch oder einfach in die Landschaft baumeln. Also,
0: ich hätte gesagt, es wäre vielleicht so ein Tag auf dem Olivenfeld deiner Eltern.
8: Ach.
0: Oder im Olivengarten deiner Eltern.
8: Auch schön. Auch
0: ja?
8: Schön. Ja,
0: sollen wir dich mal dahin entführen?
8: Oh, ja, guck mal. Ja, Wahnsinn. Das sind meine Oliven, also unsere Oliven. Da mein Papa.
0: Ja, und wie alt ist dein Papa
8: jetzt? Mein Papa ist jetzt 86. Guck ihn dir an, du. Was für ein Bär von Mann. Und meine Mama dahinter, da, meine Mama. Ah, Mama Mia.
0: Das heißt, das ist für dich auch Dolce Vita, oder?
8: Das ist Dolce Vita. Guck mal, die Oliven. Alle unterschiedlich, keine gleich. Die werden alle noch handgepflückt.
0: Das heißt, dein Papa klettert noch in die Bäume?
8: Ja, die Altbestände müssen bei uns mit 5 Meter Leitern hochgeklettert und werden per Hand gepflückt. Mein Papa mit 86 macht mit mir die ganzen Altbestände noch mit. Und das geht wirklich, das geht den ganzen. Wir fangen im November an und hören vor Weihnachten hören wir auf.
0: Also. Dann sage ich einfach mal Chapeau zu deinem Papa.
8: Ja.
0: Und Kompliment, falls er das hört, Congratulation, kann ich nur sagen an dieser Stelle. Was ja verrückt ist, wenn man sich mit deiner Vita beschäftigt.
8: Ja.
0: Du hattest ja eigentlich schon eine erfolgreiche Berufsstory, bevor du angefangen hast, Eis zu machen. Du warst im Motorsport unterwegs.
8: Ja.
0: Und warum hast du dann so eine erfolgreiche Motorsportkarriere, so begeistert, wie du gerade über deinen Gewinn geredet hast, warum hast du das aufgegeben fürs Eis?
8: Das Eis war von mir von Kind auf immer schon so ein Grundgedanke, wo ich gedacht habe, das mache ich mal. Und ich war halt sehr auch erfolgreich im Motorsport. Es hat mir sehr, sehr viel Spaß gegeben und hat auch viel gelernt. Und ich denke, im Motorsport bin ich gewachsen, weil ich die Welt bereist habe und vieles gesehen habe, schöne Sachen, auch nicht schöne Sachen. Ja. Aber dafür habe ich gelernt. Aber irgendwann, ich weiß nicht, es kam der Tag, wo ich gesagt habe, die Weltgeschichte immer rumzureisen, ich möchte mal was Sesshaftes. Und dann kam mir immer noch dieser Gedanke mit der Eisdiele. Und dann habe ich gesagt, so, und jetzt mache ich das.
0: Und dein Bruder ist ein großer Mentor.
8: Ja, ich habe alles, was ich kann, habe ich bei meinem Bruder gelernt. Ich bin bei meinem Bruder zur Lehre gegangen. Also das verdanke ich alles ihm. Wenn mein Bruder nicht den ersten Schritt getan hätte, dann wäre ich heute nicht da, wo ich bin.
0: Ihr wart aber sehr emotional, ne? Ihr seid
8: immer. Ja schon, ich muss mich auch jetzt zusammenreißen, dass ich jetzt nicht die Träne kann. Da ist er.
0: Was, wenn du deinem Bruder Danke sagen dürftest jetzt, wie würde dein Dankeschön lauten?
8: Dass ich alles ihm zu verdanken habe. Also ohne ihn wäre ich nicht hier, wo ich, also wäre ich nicht da, wo ich bin.
0: Du bist jetzt, ich darf es verraten, frech, ja. 53 Jahre ja. alt geworden. Ja. Hast einen 18, 19 Stunden Tag. Ich möchte es gar nicht ja. richtig addieren ja. an dieser ja. Stelle. Wie lange möchtest du dir das, oder von antun kann man ja anscheinend gar nicht sprechen. Du das empfindest es nicht so, oder?
8: Nein, also ich sehe das immer so, ich habe die Freude, ich kann meine Freude mit anderen teilen. Also ich ja. liebe mein Eis über alles. Ich könnte den ganzen Tag Eis essen. Und ich mache es für mich, ich mache es nicht für die anderen. Aber ich muss ja irgendwie, also mache ich so viel, dass ich es für meine Freunde und die Gäste sind ja bei uns mittlerweile alles Freunde, dass ich es mit denen teilen kann. Also machen die mir eine Freude, die kommen alle zu mir, ich muss sie nicht besuchen, die kommen alle zu mir. Und dann hörst du nur, wenn du dann siehst, wie der seine Zunge an den Eis und dann geht er vielleicht weg und kommt zurück und sagt, hey, bestes Eis und top und... Was willst also, du mehr?
0: Ich habe bis jetzt um Joghurt-Eis immer einen Bogen gemacht, weil ich gedacht habe, das ist ja nur Joghurt.
8: Du magst gar keinen Joghurt.
0: Doch, ich esse Joghurt, aber das ist Joghurt kann ich
8: nicht. Da ist so
0: essen.
8: Viel Naturjoghurt drin, das kann gar nicht. Genau das ist das, warum ich es mache. Dass die Leute so begeistert sind und das kannst du mit Geld nicht aufwiegen.
0: Dann verabschiede ich dich jetzt mit einem dreifach donnernden
8: Vielen lieben Dank.
0: Das war wirklich köstlich. Ich sage ganz herzlichen Dank.
8: Ich
0: wünsche dir den nächsten Titel und wenn es wieder was Besonderes bei rauskommt, komm gerne wieder.
8: Gucken wir. Danke euch für eure Zeit.
0: Wir nehmen uns jetzt Zeit für unser nächstes Quiz. Auch da heißt es wieder 5 Minuten, ein bisschen Glück und hoffentlich viel Gewinn für Frau Gauss aus Königsbachstein. Hallo.
9: Hallo.
0: Und Sie spielen gegen die Frau May in
9: Blies-Ransbach.
0: Saarland oder?
9: Also Saarland, ja.
0: Herzlich willkommen. 5 Minuten Zeit, wir legen direkt los. Frau Gauss, Sie fangen an.
9: Die Nummer 6, bitte.
0: Einmal die 6. Welche Farben hat die italienische Flagge? Passt gerade zu unserem Gast. Grün, weiß, rot, gelb, rot, weiß oder weiß, rot, blau?
9: Grün, weiß, rot.
0: Jawohl, die ersten 14 Euro sind auf jeden Fall an Bord. Frau May, wie geht's weiter?
9: Ich hätte gerne die Nummer 3.
0: Die 3. Und ich hätte gern gewusst, eine kleine Limousine bezeichnet man in Italien als Berlinetta, Madridetta oder Atenetta?
9: Berlinetta.
0: Jawohl, der Rest klingt aber auch komisch, oder?
9: Ja, genau.
0: Frau Gauss, weiter geht's.
9: Die 4.
0: Einmal die 4. Wer singt das Lied Più bella cosa? Adriano Celentano, Paolo Conte oder Eros Ramazzotti?
9: Eros Ramazzotti.
0: Das können wir uns ja mal kurz anhören, oder?
9: Ja.
0: Also, die 29 Euro... Nur für Sie gesungen jetzt gerade. Und Frau May, weiter geht's.
9: Ich hätte gerne die Nummer 5.
0: Und Ihre Frage lautet bei der 5. Wie hieß die italienische Währung vor Einführung des Euros? Escudo, Drachme oder Lira?
9: Lira.
0: Jawohl, auch das ist natürlich richtig. 13 Euro obendrauf. Frau Gauss, 43... Die 8 kommt. 43-72 wollte ich noch sagen. Der Ausbruch welchen berühmten Vulkans begrub einst die Stadt Pompeji? Des Vesuv, des Ätna oder des Stromboli?
9: Der Ätna.
0: Der Ätna. Das war aber der Vesuv.
9: Ach ja.
0: Da sehen wir gerade. Ach ja, kann man nichts machen. Ist ja nichts viel passiert. Frau May, weiter geht's.
9: Nehme ich die 12.
0: Und die 12 bedeutet für Sie, gebrauchte Bücher bekommt man im Antiquariat, in der Boutique oder in der Drogerie?
9: Im Antiquariat.
0: Mal eine kleine, einfache Scherzfrage. Und damit geht der Spielball für die zweite Halbzeit. Jetzt zurück zu Frau Gauss.
9: Die 11, bitte.
0: Wir gucken uns die 11 an für Sie. Was macht man in einem Sanatorium? Sterne beobachten, sich erholen oder Pflanzen züchten?
9: sich erholen.
0: Ja, wenn es einem gesundheitlich nicht ganz so gut geht, ne?
9: Genau.
0: Absolut richtig. Und Frau May, es ist 14 Euro Vorsprung.
9: Was ist jetzt noch frei? Ich sehe immer noch nichts.
0: 1, 2, 7, 9 und 10.
9: Dann nehme ich die berühmte 7.
0: Die schicksalshafte?
9: Ja.
0: Terra di Siena ist ein toskanisches Dessert, ein klassischer Farbton oder Italiens größter Nationalpark?
9: Ich würde C nehmen.
0: Schade.
9: Falsch.
0: B wäre besser gewesen. Es ist tatsächlich dieser erdfarbene, ich weiß gar nicht.
9: Terracotta, ja, klar.
0: Ah.
9: Terra von Terracotta.
0: Jetzt hat die Frau Gauss die Hoffnung, noch mal gewinnen zu können. 1, 2 oder 9 oder 10?
9: Die 9, bitte.
0: Die 9 kommt. Welcher Schriftsteller schrieb ein Buch über seine Reise nach Italien? Hermann Hesse, Günter Grass oder Johann Wolfgang von Goethe?
9: C.
0: Ja, sein Italien hat er wunder... Es läuft bei Ihnen.
9: No.
0: Führung übernommen. Frau May, wie geht's weiter?
9: Was ist noch da jetzt?
0: 1, 2 und 10.
9: Dann nehme ich die 2.
0: Dann kriegen Sie die 2. Und das ist der Joker. War das der entscheidende Spielzug jetzt? Frau Gauss, 1 oder 10?
9: Och, was machen wir? Die 10.
0: Dann kriegen wir die 10. Und die würde Ihnen bringen die Führung, wenn Sie es wissen. Die erste Enzyklika vom Papst Leo dem 14. beschäftigt sich vornehmlich mit der künstlichen Intelligenz, dem Klimawandel oder den Kirchenaustritten.
9: Oi, oi, oi.
0: Die erste Enzyklika von...
9: A.
0: A? Das ist die Führung.
9: Wow.
0: Ei, wenn es läuft, dann läuft's, oder? 135, da haben wir 25, 27 Euro muss Ihre Frage wert sein, Frau May.
9: So, dann nehme ich noch die 1, ja.
0: Mal gucken, was sie wert ist. 28 Euro.
9: Oh.
0: Aber noch haben sie es nicht. Welches beliebte Milchprodukt stammt aus Italien? Mozzarella, Ayran oder Feta?
9: Milchprodukt Mozzarella.
0: Ja, Entschuldigung, dass wir so einfach Fragen stellen. Die gehen auf Ihr Konto und jetzt gucken Sie mal. 162 zu 163. Oh. Frau May.
9: Wahnsinn, 1 Euro.
0: Frau May, herzlichen Glückwunsch. Aber Frau Gauss, Sie sind auch eine Gewinnerin.
9: Kein Problem, ich freue mich.
0: Aber das war doch ein verrücktes Spiel, oder?
9: Wunderbar war das.
0: Also, ich sag mal so, Sie beiden waren nicht nur die Besten, Sie waren auch die Lustigsten.
9: Okay. Ich bedanke mich.
0: Und die Frau Gauss bekommt unsere Kaffee- oder Teetasse, falls ich das noch nicht erwähnt haben sollte. Die kommt nach Königsbachstein. Danke fürs Mitspielen, Ihnen beiden, Sie waren grandios. Ja, kommen aus dem Lachen gar nicht mehr raus. Wir kommen aber noch mal dazu, uns anzugucken, was wir morgen noch alles vorhaben für Sie. Da wollen wir uns etwas Gutes tun mit Gesichtsyoga für ein strahlendes Gesicht. Und dann gibt es auch noch eine spezielle Gesichtsmassage mit Steinen. Die nennt sich Gua Sha. Außerdem werden wir den Spitzenkoch Martin Gerdan aus der Pfalz zu Gast haben bei uns für Pasta mit Aprikosen, Feta-Creme und Forellenfilet. Und zum 5. Jahrestag der Flutkatastrophe an der Ahr haben wir Lea Kreuzberg aus Dernau zu Gast, die sich gern mit uns erinnert, aber vor allen Dingen auch positiv in die Zukunft schaut. Jetzt übernehmen bei uns die Kollegen der Landesnachrichten aus Mainz, Saarbrücken und Stuttgart mit weiteren spannenden Themen aus dem Südwesten.
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Guten Abend und willkommen zu SR Info um 18 Uhr. Heute mit diesen Schwerpunktthemen. Transparenzverlust befürchtet. Bundesregierung will Informationsfreiheitsgesetz reformieren. Altersgrenze empfohlen. EU-Experten raten zu Social Media.

0: Mediazugang erst ab 13 Jahren. Und Kurzschluss vermutet. Mindestens 28 Menschen sterben beim Brand einer Bar in Bangkok. Jeder von uns hat momentan das Recht auf amtliche Informationen. So steht es im Informationsfreiheitsgesetz. Wer also bei den Bundesbehörden einen Antrag stellt, bekommt Auskunft. Doch das könnte sich bald ändern. Denn die Bundesregierung plant eine Reform des Informationsfreiheitsgesetzes. Kritiker befürchten durch diese Änderungen weniger Transparenz. Auch im Saarland.
1: Die Maskenaffäre um den ehemaligen Bundesgesundheitsminister Jens Spahn. Ein Beispiel für den Nutzen des Informationsfreiheitsgesetzes. Damals hatten Organisationen Unterlagen angefordert und geholfen, den Skandal aufzudecken. Nach den Plänen der Bundesregierung sollen künftig Antragsteller ein berechtigtes Interesse für die Herausgabe von Informationen nachweisen. Die Landesdatenschutzbeauftragte kritisiert, dass auch die Gebühren steigen sollen und künftig nur noch natürliche Personen und damit keine Organisationen einen Antrag stellen könnten.
2: Das in Verbindung mit den Kosten ist natürlich schon problematisch, weil eine natürliche Person natürlich für amtliche Informationen keine Tausende von Euro bezahlen wird und auch keinen Klageweg beschreiten wird.
1: Unterstützung für das Reformvorhaben kommt von den saarländischen Bundestagsabgeordneten der Regierungsfraktionen. Eine Änderung sei etwa nötig, weil die Sicherheitslage sich verschärft habe.
0: Nach dem Zwischenfall in einem Entsorgungsbetrieb in Saarlouis gehen die Ermittler von einem Unglück aus. Wie die Polizei dem SR mitteilte, wurden keine Verstöße gegen die Lagerung von Gefahrstoffen festgestellt. Bei dem Vorfall am vergangenen Dienstag waren zwei Mitarbeiter schwer verletzt worden. Sie befinden sich nicht mehr in Lebensgefahr.
1: Die Saarbahn-Lokführer wollen ihren insgesamt siebten Streik vorerst beenden. Ab morgen früh 3.20 Uhr sollen die Saarbahnzüge wieder planmäßig fahren. Das kündigte die Gewerkschaft Deutscher Lokomotivführer GDL im Rahmen einer Demonstration durch die Saarbrücker Innenstadt an. Weitere Streiks würden nicht ausgeschlossen, solange die Arbeitgeberseite nicht bereit sei, ein verhandlungsfähiges Angebot vorzulegen. Aktuell gibt es keinen weiteren Verhandlungstermin. Die Arbeitskammer des Saarlandes kritisiert die Elterngeldpläne des Bundesfamilienministeriums. Diese sehen unter anderem eine Reduzierung der maximalen Bezugsdauer von 14 auf 12 Monate vor. Zudem sollen die sogenannten Vätermonate von derzeit 2 auf 3 Monate erhöht werden. Die Arbeitskammer befürchtet, dass Familien durch die Pläne zunehmend unter finanziellen Druck geraten. Im Saarland ist der Anteil an Vätern, die Elterngeld beziehen, schon jetzt bundesweit am geringsten. Die Zahl der Firmeninsolvenzen ist im Saarland zuletzt deutlich zurückgegangen. Nach Angaben des Statistischen Bundesamtes wurden im April 8 Unternehmensinsolvenzen registriert, 6 weniger als im Vorjahresmonat. Bundesweit wurde mit rund 2200 Firmenpleiten dagegen der höchste Wert seit 14 Jahren erreicht. Nach Angaben der Deutschen Industrie- und Handelskammer kämpft mittlerweile jeder fünfte Betrieb mit Liquiditätsengpässen. Vor allem kleinere und mittlere Unternehmen sind betroffen.
0: Liebhaber des blauen Dunstes werden wohl zukünftig tiefer in die Tasche greifen müssen. Denn laut einem Bericht will die Bundesregierung die Tabaksteuer stärker erhöhen als geplant. Fast 12 Euro, so viel soll eine Packung Zigaretten in wenigen Jahren kosten. Das soll der öffentlichen Gesundheit helfen und der Steuerkasse.
3: Rund 8 Euro, so viel kostet die günstigste Packung Zigaretten in diesem Stuttgarter Kiosk. Inhaberin Karin Jun Schünemann macht rund 70% ihres Umsatzes mit Tabak. Angst um ihre Existenz hat sie aber nicht.
4: Ich glaube, meine Kunden tun weiter mir die Treue erhalten.
3: Ganz spurlos geht der Vorstoß an einigen Kunden aber doch nicht vorbei. Einige ziehen für sich vorsorglich Konsequenzen.
5: Über kurz oder lang wird man wahrscheinlich auch mit dem Rauchen aufhören müssen, weil es ist auch definitiv gesünder.
3: Grund für die Änderung ist den Angaben zufolge eine Lücke im Bundeshaushalt. Die Regierung erhofft sich dadurch mehr Einnahmen. Die sollen möglicherweise der stationären Versorgung zugutekommen. Der Bundesverband der Tabakwirtschaft, BVTE, sieht eine Tabaksteuererhöhung kritisch. Vom Verband heißt es, die Bundesregierung verplane Milliarden, die niemals kommen würden.
6: Der illegale Markt wird durch die Decke gehen. Das ist ein Konjunkturprogramm für die Mafia und hat nichts mit einer vernünftigen Steuerpolitik zu tun.
3: Anders sieht das der Gesundheitsökonom Stefan Gress. Er glaubt, je höher die Tabaksteuer, desto weniger Menschen, die rauchen. Mit einer massiven Verschiebung in den illegalen Markt rechnet er nicht.
7: Der Konsumrückgang, den es gibt, der ist bis maximal zu einem Drittel, das sagen die Studien, auf Schmuggel und solche Dinge zurückzuführen. Das sind aber alte Zahlen. Ich

0: würde vermuten, dass das heute deutlich geringer wäre.
1: Im Kiosk in Stuttgart gilt für die meisten Kunden, wer raucht, der lässt sich so einfach nicht abschrecken. Steuererhöhung hin oder her.
2: Junge Menschen in Europa verbringen laut EU-Kommission 4 bis 6 Stunden pro Tag vor Bildschirmen. Zu viel, sagen Experten. Außerdem könne Social Media junge Menschen süchtig machen und bleibende Schäden verursachen. In einem Bericht für die EU-Kommission empfehlen sie deshalb ein Social Media-Verbot für Kinder unter 13 Jahren.
3: Sie sind oft stundenlang am Smartphone, oft auf Social-Media-Plattformen, denen vorgeworfen wird, bewusst süchtig zu machen oder auf denen Gewaltvideos zu sehen sind. In der EU soll die Nutzung in Zukunft nicht vollständig verboten werden, aber doch stark beschränkt. So steht es in den Empfehlungen einer Gruppe von Fachleuten, die Kommissionspräsidentin von der Leyen beauftragt hatte. Jedes Kind, egal von wo oder aus welchem Umfeld es kommt, hat ein Recht, in einer sicheren digitalen Welt aufzuwachsen. Für Kleinkinder bis zum Alter von 2 Jahren raten die Fachleute komplett von Social-Media-Nutzung ab. Für Kinder jünger als 13 Social Media nur unter Aufsicht der Eltern oder in der Schule. Ab 13 sollen Jugendliche dann zunehmend selbstständig Zugang bekommen bis zur Volljährigkeit. Die Plattformen müssen standardmäßig für ein altersgemäßes Umfeld sorgen. Von Social Media Plus ist die Rede, gemeint sind zusätzlich unter anderem Plattformen für Spiele.
4: Erst nachdem die Social Media Plus Anbieter bewiesen haben, dass ihre Angebote technisch sicher und altersangemessen sind, sollen sie im Binnenmarkt allgemeinen Zugang zu Minderjährigen erhalten.
3: Überlegungen zur Einschränkung von Social Media gibt es bereits in mehreren EU-Ländern, auch in Deutschland. Im gewissen Rahmen sind individuelle nationale Wege möglich. Die EU-Kommission hätte es gern EU-weit einheitlich. Wir werden diesen Bericht und die Empfehlungen sorgfältig bewerten und dann nach dem Sommer einen Vorschlag machen. Es ist ein Thema, das noch für viele Diskussionen sorgen wird, bei Kindern und jugendlichen Eltern, aber auch bei den großen Tech-Unternehmen.
2: Nach Thailand, in der Hauptstadt Bangkok, sind bei einem Feuer in einer Bar mindestens 28 Menschen gestorben. Mehr als 60 wurden verletzt.
5: Wie aus einem Flammenwerfer schießt das Feuer aus der Bar im Bangkoker Stadtteil Lat Phrao. Nicht alle Besucher können sich in Sicherheit bringen, als das Feuer gegen Mitternacht plötzlich ausbricht. Manche überleben nur aus purem Glück. Wir waren zu 5. 2 starben und 2 überlebten, zusammen mit mir, weil wir rausgegangen waren, um zu rauchen. Der Brand wurde offenbar durch einen Kurzschluss in einer Klimaanlage ausgelöst. Die Flammen konnten sich wohl wegen des leicht entzündlichen Decken- und Dekorationsmaterials rasant ausbreiten, wie bei der Brandkatastrophe in Grand Montana in der Silvesternacht. Und auch in Bangkok gab es offenbar Probleme mit den Notausgängen. Es gab Notausgänge, aber es ist unklar, ob sie deutlich gekennzeichnet waren oder ob Hindernisse sie blockierten. Vorläufige Erkenntnisse deuten darauf hin, dass Tische den Fluchtweg möglicherweise versperrten. Der Betreiber der Bar soll während der Katastrophe selbst verletzt worden sein und wird auf der Intensivstation behandelt. Die Ermittler wollen so bald wie möglich mit ihm sprechen und auch die Betriebsgenehmigung der Bar überprüfen.
2: Volkswagen-Chef Blume hat sich erstmals konkreter zu den Sparplänen des Konzerns geäußert. Im unternehmenseigenen Intranet erklärte er, dass rund 50.000 Arbeitsplätze gefährdet seien, wenn die Arbeitskosten nicht gesenkt werden. Zur Begründung verwies Blume darauf, dass die Verwaltungsinfrastruktur und Produktionskosten bei Volkswagen noch deutlich über den vergleichbarer Unternehmen lägen.
5: In einem Völkermordprozess hat das Oberlandesgericht München einen Mann aus dem Irak zu lebenslanger Haft verurteilt. Das Gericht sah es als erwiesen an, dass er und seine damalige Ehefrau als Mitglieder der Terrormiliz IS 2 jesidische Mädchen versklavt und vergewaltigt hatten. Laut Gericht ging es im Prozess auch darum, dem Völkerrecht Geltung zu verschaffen. Der neuseeländische Schauspieler Sam Neill ist im Alter von 78 Jahren gestorben. Das teilte seine Familie mit. Neill erhielt im Laufe seiner Karriere zahlreiche Preise. Auch wurde er mehrfach für die Golden Globes und Emmys nominiert. Weltweit bekannt wurde er vor allem durch seine Rolle als Paläontologe Alan Grant in Jurassic Park. In Fontainebleau, südlich von Paris, kämpfen derzeit hunderte Einsatzkräfte gegen einen großen Waldbrand.

0: Das Feuer hat nach Angaben der Feuerwehr bereits 800 Hektar Wald zerstört und dehnt sich weiter aus. Mehr als 400 Feuerwehrleute und 2 Löschflugzeuge sind im Einsatz. Der Brand ist bislang nicht unter Kontrolle. Inzwischen ermittelt die Justiz wegen des Verdachts auf Brandstiftung.
1: Nach 9 anstrengenden Etappen gab es heute den ersten Ruhetag bei der Tour de France. Für Florian Lippowitz und Co. Gelegenheit, ein bisschen zu verschnaufen. Aber ganz ohne Bewegung auf dem Rad ging es natürlich auch heute nicht.
2: Mannschaftsfoto am Teamhotel von Red Bull Bora Hansgrohe. Mittendrin Florian Lippowitz und Remco Evenepoel, die beiden Kapitäne. Nach der spannenden 9. Etappe gestern, bei der Lippowitz und Evenepoel im Feld unmittelbar hinter dem Tagessieger Mathieu van der Poel ins Ziel kamen, jetzt also Zeit für Erholung nach der ersten Tourwoche. Traditionell dienen diese Ruhetage bei der Tour der Erholung. Trotz allem gibt es an diesen Tagen meist eine Trainingseinheit, damit der Körper nicht ganz herunterfährt. Bereits morgen wartet ja mit der 10. Etappe nach Le Lioran das nächste extrem schwere Teilstück. Die deutsche Hoffnung Florian Lippowitz liegt derzeit auf Rang 7, genau 4 Minuten hinter Titelverteidiger Tadej Pogacar, aber nur 33 Sekunden hinter Rang 3. Remco Evenepoel derzeit auf Platz 4, eine halbe Minute vor Lippowitz. Das Team fuhr dann am Nachmittag ab zum Training. Die Etappe morgen sehen Sie ab 13.45 Uhr im Livestream auf sportschau.de, ab 14.05 Uhr im Ersten.
1: Schauen wir jetzt in Richtung Blieskastel nach Webenheim. Dort läuft bereits seit Freitag das Webenheimer Bauernfest. Und für uns mittendrin meine Kollegin Julia Lehmann. Julia, am Wochenende war bereits viel los. Wie sieht es denn heute aus zum Start in die neue Woche?
3: Ja, Anja, heute ist so ein bisschen Montagsstimmung angesagt auf dem Webenheimer Bauernfest. Es füllt sich so langsam, geht insgesamt aber doch eher gemütlich zu. Was aber gar nicht schlecht ist, weil man dann bei einem der 60 Fahrgeschäfte nicht Schlange stehen muss. Und es gibt hier viel zu sehen. Auf einer Fläche von ungefähr 2 Fußballfeldern. Es gibt ein Kettenkarussell, ein Autoscooter, eine Geisterbahn und auch das, was wir im Hintergrund sehen, nämlich den Polyp XXL. Und der gehört René Massel. René, du bist schon quasi seit Kindheitsbeinen hier auf dem Bauernfest mit dabei. Schaustellerfamilie in der 5. Generation. Was ist das Besondere an diesem Fest für dich?
4: Ja, an diesem Fest, also man ist von Kindesbeinen an dabei gewesen. Ne? Man ist hier aufgewachsen auf dem Festplatz. Das ist wie nach Hause kommen für uns. Ne?
3: Ihr kennt euch auch alle untereinander, die Schausteller.
4: Genau, das ist üblich so. Die Kollegen kennt man, Altbekannte. Man sieht sich immer wieder auf anderen Veranstaltungen. Und das ist wie nach Hause kommen.
3: René, dann ganz viel Spaß auf dem Webenheimer Bauernfest. Das Ganze geht ja noch bis Montag. Und morgen ist erstmal Ruhetag angesagt, können alle ein bisschen durchatmen. Am Mittwoch dann das große Familienfest mit ermäßigtem Eintritt. Und das Ganze geht dann noch bis Montag, bis dann das große Abschlussfeuerwerk kommt.
1: Danke, Julia, für diese Eindrücke. Blicken wir jetzt aufs Wetter. Die Aussichten hat Katrin Baron.
5: Dank dir, Anja. Wir starten mal wieder in eine heiße Woche rein. Aber es wird morgen nicht überall in Deutschland trocken bleiben. Die meiste Sonne gibt's morgen im Norden. Anders wird's vom Süden bis zur Landesmitte. Hier sammelt sich immer mehr feuchte Luft an. Deswegen bilden sich dann auch örtlich kräftige Schauer und Gewitter. Die Aussichten. Die Nacht wird, wenn überhaupt, nur leicht bewölkt sein. Temperaturen dann später zwischen 21 und 16 Grad. Morgen am Dienstag zuerst sonnig, später örtlich Schauer und Gewitter bei maximal 35 Grad. Und die Aussichten. Mittwoch gibt es einen Mix aus Sonne und Wolken bei bis zu 32 Grad. Und auch das Gewitterrisiko bleibt. So geht es dann auch am Donnerstag weiter. Bei 33 Grad und die größte Unwettergefahr für diese Woche stand jetzt am Freitag bei 30 Grad. Samstag rutschen wir dann wieder unter die 30 Grad Marke. Das war's für den Moment. Wir schauen später noch mal ausführlich drauf im Saarlandwetter und damit zurück zu dir, Anja.
1: Danke, Katrin. Und das war SR Info um 6. Um 9:45 Uhr melden wir uns noch einmal mit der Spätausgabe von SR Info. Ich wünsche Ihnen noch einen entspannten Abend.
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2: Oh, das sah ziemlich räudig aus. Ja. Morgen bringen sie zumindest trocken, glaub, soweit ich weiß. Ja, natürlich, nach letztem Jahr sind die Erwartungen auf jeden Fall relativ hoch. Ich habe mir jetzt keine Ziele gesetzt. Ich will erst mal reinkommen, auch schauen, wie jetzt die Rennen hier laufen. Aber ja, man weiß nie, wie das Jahr dann noch verläuft. Und im Sport geht es auch nicht immer bergauf.
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0: Wir haben hier ein gutes Aufgebot am Start, sind hochmotiviert, wollen gut abschneiden. Unser Ziel ist es, aus diesem Rennen zu lernen, vor allem für den ersten Tag der Tour im Juli.
1: Ich tue mir immer die ersten Tage ein bisschen schwer in der Rundfahrt, deshalb wird das auf jeden Fall eine Herausforderung. Aber an sich, ich glaube, in der Tour Mannschaftszeitfahren, vor allem mit dem zu starten, ich glaube, da sehen viele Teams auch die Chance, vielleicht auch das gelbe Trikot zu bekommen. Der Kurs war super schnell und ich glaube, die Zeitabstände sind auch ganz schön knapp. Ich meine, mit einem ersten Rennen gleich in Teamzeit fahren, das war natürlich für den Körper erstmal ein kleiner Schock, aber ich glaube, es lief ziemlich gut für uns. Wir sind richtig gut als Team gefahren, die Wechsel haben geklappt. Wir haben an den Plan uns gehalten und ich glaube, das war auf jeden Fall schon mal ein erster Schritt in die richtige Richtung. Und natürlich werden wir jetzt nochmal ein Briefing machen und schauen, was wir noch verbessern können. Aber im Großen und Ganzen sah das, glaube ich, ganz gut aus schon mal.
2: Klar, Florian ist auch ein sehr starker Zeitfahrer. Es wird ein wichtiger Tag für uns, für das ganze Team. Wir sind natürlich Profis genug und wir wissen, dass wir zusammenarbeiten müssen.
3: Margaret Thatcher on TV, shocked by the deaths that took place in Beijing. It seems strange that she should be offended. The same orders are given by her. I've said this before now.
4: Ein super Zeitfahren von Florian Lipowitz.
5: Finally, Pavitz is going to arrive now with the third fastest time. That's impressive.
3: England's not the mythical land. Madame George and Roses, it's a home of the league.
4: Was für eine Leistung! 2:22. Der ist 10 Sekunden hinter Jonas Vingegaard als Drittplatzierter in diesem Ziel. Das ist ja nicht zu glauben.
6: Aber ich habe natürlich auch ein Stück weit Sorge gehabt. Er war schon ganz stark im Frühling bei Paris-Nizza mit dem zweiten Platz. Vierter Platz im Baskenland, dritter Platz im Kriterium die Dauphiné. Ist vielleicht der Tank schon ein Stück weit leer? Aber der Tank war nicht leer, er war ganz voll noch. Und deswegen ist er so eine starke Tour de France gefahren und hat auch neben dem dritten Platz noch das weiße Trikot gewonnen.
3: Remember
7: Unglaublicher Fahrer mit einem super Motor.
4: Und jetzt fährt er Sekunde um Sekunde raus.
5: An impressive ride, Leibowitz knows that this is the moment to put yourself on the podium in Paris.
8: Ein lange nicht mehr gesehenes Bild, ein deutscher Fahrer bei der Tour de France auf dem Podium.
9: Ich habe, glaube ich, in dieser Tour zu meinen sportlichen Leiterkollegen ein paar Mal gesagt, die Parallelen zu einem frühen Jan Ullrich sind unglaublich.
10: Die große Entdeckung der diesjährigen Tour de France. Jan Ullrich, ihm gehöre die Zukunft, hört man hier überall. Bei der ersten Tourteilnahme, zweiter Platz.
11: Es ist niemals mehr so leicht wie als das erste Mal dieser große Erfolg. Also danach, was da kommt. Weil da guckt ja die ganze Welt drauf letztendlich und man erwartet auch schon viel. Letztes Jahr hatte keiner was von, also die haben natürlich von Florian Lipowitz letztes Jahr auch eine gute Leistung erwartet, aber dass er Podium fährt, das weiße Trikot des besten Nachwuchsfahrers bekommt und dann auf Platz 3 in der Gesamtwertung steht, hat eigentlich keiner mit so gerechnet. Ja. Das ist immer so, der erste Erfolg ist sehr, sehr schön, den nimmt man auch noch mit, bis man ihn verarbeitet hat und dann kommt der Druck. Es war bei mir auch so, ich habe mir auch innerlich, ich wusste, ich kann das, aber ich habe den größten Druck von mir selber immer. Also ich habe mir den größten Druck gemacht. Also dieses Jahr wird der Florian schon mehr Druck haben. Was er allerdings hat, ist ein gutes Umfeld. Das ist ganz wichtig, auch den Druck so ein bisschen zu nehmen.
12: Florian Lipowitz.
13: Es ist eher unverantwortlich, Lipowitz als den neuen Jan Ullrich zu sehen. Er ist älter, als Jan es in seinen Anfängen war. Er sollte anders sein, die Dinge anders machen, damit er eben nicht immer als Nachfolger eines Jan Ullrich gesehen wird. Denn das hilft ihm nicht.
1: Ja, war definitiv ein ganz spezieller Sommer für mich. Am Ende denke ich oft zurück und natürlich weiß man auch nicht, ob das nochmal so passiert, ob man das irgendwie nochmal erreicht. Deshalb war es sicher ein Erlebnis für mein Leben.
14: Ich möchte mich natürlich an euch alle herzlich bedanken, dass ihr gekommen seid und natürlich auch an die Stadt Leichingen.
9: Das ist eigentlich meine größte Befürchtung zu sagen, was macht die Öffentlichkeit mit ihm, mit seinem Kopf und wie kann die Mannschaft ihn praktisch beschützen. Ja, aufpassen, dass es nicht komplett in die falsche Richtung läuft. Ich glaube, das wird man machen können. Man ist jetzt nicht angewiesen auf jedes Interview, auf jedes Foto, auf jeden, weiß ich nicht, einen neuen Partner da irgendwie, der da eine Werbekampagne mit ihm starten will. Ich glaube, das ist ganz gut. Ja, Florian ist natürlich auch keiner, der erstmal so ins Auge springt, indem er halt medial viel aktiv ist, indem er halt irgendwie auf sozialen Netzwerken da ganz viel halt Krach macht und Lärm macht. So ist er halt einfach nicht.
15: Heute ist er zum ersten Mal im Fernsehstudio. Hallo, herzlich willkommen, Florian Lipowitz.
9: Still zurückhalten und man bemerkt ihn eigentlich erst wirklich, wenn er durch Resultate überzeugt. Weil er wird auch nicht in Teammeetings die Hand heben und irgendwie vorgehen und vorangehen.
11: Das Körperliche ist die eine Sache, aber wie gut bist du mental drauf? Also verkraftest du das? Gehst du mit den Medien locker um? Siehst du das schon als Teil deines Berufs oder ist das noch was ganz Neues?
1: Die Wochen danach waren teils gut, teils weniger gut. Natürlich ja, wenn man so im Rampenlicht steht, vor allem ja, als eher introvertierte Person, ja, hat man vielleicht ein bisschen zu kämpfen.
9: Die Erwartungen der Öffentlichkeit muss man einfach akzeptieren, muss man mit umgehen. Das ist halt so, wenn man sagt, als wenn man als Debütant in der Tour de France Dritter wird, bis nächstes Jahr Vierter natürlich kein Ziel, das heißt Dritter oder besser.

0: we have some news to share today.
1: Yeah, not just some news, some big news, I will say.
2: Unsere Strategie war dann relativ schnell gestanden. Und wenn was steht, finde ich, kann man auch drüber reden. Und das haben wir heute getan, dass wir mit der Doppelspitze in die Tour de France gehen, mit Florian Lipowitz und mit Remco Evenepoel.
3: I mean, in the end, I think it's always good to go to a Grand Tour with two leaders.
4: Wir haben das gleiche Alter. Er ist ein sehr guter Fahrer mit viel Potenzial und Erfahrung. Aber er ist eben spät in den Radsport gekommen und wird sich jetzt erst nach und nach entwickeln. Er ist freundlich, sehr motiviert, sehr professionell und macht einen guten Eindruck auf mich. Gut, dass wir Mannschaftskameraden sind und keine Konkurrenten.
3: Ich glaube, vom Fahrertyp sind wir doch ganz unterschiedlich. Er ist mehr explosiv.

0: Die Bassins et tout sont vraiment bien entraînés. Et c'est quelque chose.
1: Die Muskeln rund um das Becken sind sehr gut trainiert und das wird im Radsport oft unterschätzt. Wenn man in die Pedale tritt, kommt viel Kraft aus dem unteren Rücken. Das hat mir zum Beispiel geholfen, ein sehr guter Zeitfahrer zu werden. Und dann gibt es noch andere Dinge, die ich in den Radsport mitgenommen habe. Die Mentalität, nicht aufzugeben und um seinen Platz zu kämpfen.
2: Ich liebe es dann doch eher, wenn es lang die Berge hochgeht. Und ich denke, wenn man das auch richtig ausspielen kann in den Rennen, dann haben wir da definitiv einen Vorteil.
3: Beide haben schon bewiesen, dass sie große Rundfahrten aufs Podium fahren können. Also Remco Evenepoel hat auch schon eine Vuelta gewonnen. Und ich glaube, schon mit der Doppelspitze ist immer gut.
4: Ich hoffe, das wird gut gelöst oder löst sich von alleine durch die Form die Beine und dass der jeweils andere dann natürlich auch bereit ist, da halt einzutreten und zu helfen.
3: Können sich beide gut unterstützen, vielleicht sogar Druck ausüben auf Pogacar, Jonas Vingegaard und Co.
2: Ja, ich meine natürlich Pogacar und Jonas sind natürlich die Favoriten für einen Sieg. Und dann, glaube ich, gibt es super viele Leute, die die Chance aufs Podium haben.
5: Mein Name ist Arne Güllich. Ich habe eine Professur für Sportwissenschaft an der RPTU in Kaiserslautern. Und eins unserer Interessensgebiete in unserer Forschung ist die Frage, wie entwickeln sich junge Talente zu erfolgreichen Spitzenathletinnen und Athleten. Wir haben uns dafür interessiert, ob es Gemeinsamkeiten gibt in der Entwicklung von Weltspitzenleistern oder Leisterinnen in ihrer Entwicklung.
6: Das ist übrigens auch der Grund, nachher kommen wir zum Wettkampf.
5: Eine Gemeinsamkeit, die wir also über verschiedene Domänen finden, Wissenschaft, Nobelpreisträgerinnen und Träger, die angesehensten Musikkomponisten aller Zeiten und eben Weltklasse-Athletinnen und Athleten, dass sie mehrheitlich in ihren frühen Jahren noch gar nicht zu den Besten ihres Altersjahrganges gehört haben, weil sie in verschiedenen Disziplinen sich engagiert haben. Sir Chris Hoy ist das Paradebeispiel, der Prototyp sozusagen. Chris Hoy hat als Kind und Jugendlicher Rugby, war Rugby-Spieler, hat nebenbei auch ein bisschen BMX gemacht, hat dann angefangen zu rudern, ist im Rudern sehr erfolgreich gewesen. Fängt mit 17 Jahren zum ersten Mal Bahnradsport an und gewinnt dann im Laufe der Jahre 19 internationale Goldmedaillen.
7: Die insgesamt 7. Goldmedaille für Großbritannien.
5: Usain lässt die schnelle. Usain Bolt wollte eigentlich Cricketspieler und nicht Leichtathlet werden.
7: Auf und davon.
5: Hat bis 12 Jahre Cricket gemacht und dann hat jemand gesehen, dass er auch ziemlich schnell laufen kann. Athletinnen und Athleten haben im Durchschnitt 2 weitere Sportarten neben ihrer späteren Spitzensportart betrieben.

0: Ich hatte damals sehr gute Verbindungen zum deutschen Biathlon und da hatte ich noch ein Bora Hansgrohe-Auto vollgeklebt. Auf einmal kommt ein Mann zu mir hingelaufen und sagt, ja, er hätte da einen Sohn und der fährt so viel Fahrrad und ich soll mir mal die Ergebnisse vom Ötztaler Radmarathon anschauen und der hätte Talent und so. Ich dachte mir, ja, okay, wer das dann ist, ja, hat er mir seine Karte gegeben, das war, also der Vater war der Marc Lipowitz. Ich habe dann gesehen, ja, bei diesen Radmarathons war er schon stark. Da habe ich erst mit Ralf Denk gesprochen, habe gesagt, ob ich da ein bisschen mehr Zeit investieren kann. Und wirklich die Leistungsdaten mehr ermittelt. Und da kam raus, die waren gut. Die waren sehr gut im Vergleich zu das, was er vorher auf dem Fahrrad gemacht hat. Die waren aber jetzt nicht so, dass man jetzt gesagt hat, das ist jetzt der nächste Tour de France-Gewinner. Das war da nicht zu sehen, sondern einfach nur, da gibt es jemanden, der hat Talent.
1: In den Rennen haben wir halt auch gesehen, länger, schwerer, besser, das ist halt ein Florian, dass man halt sagt, der hat einfach, wenn man es beschreiben will, den V8-Motor. Der ist halt nicht ein 1,2 Liter Turbolader, sondern ist halt ein Riesenmotor, eine Riesenmaschine. Und das ist, glaube ich, worauf er immer aufbauen kann.
0: Und seitdem entwickelt er sich eigentlich von Jahr

0: dass Remco hier mit auch ja, der Leader in unserem Team ist. Ever since I heard the howling wind, I didn't need to go and arrive away. Then you know you give seed. Ich war mir da nicht ganz sicher. Ich war der Meinung, dass er vielleicht noch mal versucht, zu uns nach vorne zu kommen. Da haben wir vielleicht auch ein bisschen zu wenig kommuniziert miteinander. I don't know how you house the sin.
1: No.
2: Thank you.
3: Team of Red Bull Bora Hansgrohe on the front, doing a lot of work.
4: 8 seconds margin with 28 kilometres to go by Remco Evenepoel, working so hard as he was for Florian Leipovitz.

0: ¡Cuidado!
1: Eigentlich war der Plan, dass Remco an dem vorletzten Berg attackiert. Das haben wir aber dann im Rennen umentschieden, weil wir uns eigentlich beide nicht ganz so sicher waren von den Beinen her. Aber ja, am Ende hat sich dann Remco aufgeopfert und dafür bin ich mega dankbar.
2: Ja, diese Doppelspitze muss man einfach sehen, wie sie funktioniert. Die hat natürlich Vorteile in der Doppelspitze, weil man einfach sagen kann, man kann theoretisch abwechselnd attackieren, man kann sich aber natürlich auch ein bisschen verzetteln und man kann natürlich dann auch Konkurrenz im eigenen Lager haben.
3: Ein Tagessieg wäre schön und deswegen glaube ich, muss man schon sehr konzentriert sein hier, dass man zumindest das Podium nach Hause bringt mit Florian.
4: Also there for NSN. Is it going to be a victory for NSN? Yes, it is. What a victory.
1: Mit dem Podium heute die Rundfahrt zu beenden, bedeutet mir super viel. Vor allem ja, war die Zeit letztes Jahr nach der Tour nicht ganz so einfach und ich bin auch nicht ganz so gut in das Jahr gestartet. Und ja, hier auf dem Podium zu stehen, gibt auf jeden Fall wieder Selbstvertrauen. Wir haben heute versucht, die Etappe zu gewinnen. Hat am Ende leider nicht ganz geklappt, aber ich denke, generell können wir super zufrieden sein und ja, auch im Hinblick auf die Tour sehr optimistisch sein. 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

0: Ich denke, dass er ein Riesentalent ist und definitiv ein Kandidat ist, der auch sicher die Tour vielleicht die nächsten Jahre gewinnen wird.
1: Ein herausragender Fahrer, sehr konstant und in praktisch allen Bereichen stark, sowohl in Zeitfahren als auch in den Bergen. Deshalb ist er natürlich ein exzellenter Rennfahrer und ich hoffe, dass wir noch viele weitere Duelle gegeneinander fahren.
0: Ja, bis Katalonien lief es eher holprig. Ich war doch öfters krank. Ja, da war auch meine Stimmung vor Katalonien noch nicht so gut und ich wusste auch nicht, wo ich stehe. Und dann ist zum Glück von Rennen zu Rennen immer besser gelaufen und dann war ich happy und es gab auch natürlich dann auch wieder Selbstvertrauen.
2: Sich massiv gut ergänzt. Also Florian Lipowitz und Remco Evenepoel sind die beiden, die wo sehr viele Punkte für uns eingefahren haben. Und das spiegelt eigentlich schon das doch relativ erfolgreiche Frühjahr von uns ab.
0: Ja, ich meine, ich wusste, dass das Level meiner Seite ganz gut ist nach Baskenland. Und dann war es natürlich schön zu sehen, dass mit Pogacar natürlich jemand ist, mit dem man sich gern messen will. Unser Plan war eigentlich, an den letzten zwei Tagen dann wirklich zu testen, was in den Beinen noch steckt. Und ich glaube, das hat definitiv noch mal Selbstvertrauen gegeben.
2: Jetzt heißt ganz kurz durchschnaufen. Das erste Drittel der Saison, sage ich, ist vorbei. Und im Vergleich zum letzten Jahr nicht vergleichbar, mit tollen Erfolgen. Und ich hoffe, dass wir jetzt auch bei den großen Rundfahrten da anknüpfen können.

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7: Guten Abend zu Ihnen nach Hause und willkommen zum Saarlandwetter hier im SR-Fernsehen. Der meteorologische Sommer 2026 ist zur Hälfte vorbei. Und wie Sie sich schon denken können, über zu wenige Hitzetage können wir uns wirklich nicht beschweren. In Burbach gab es diesen Sommer schon 28 Hitzetage, also Tage, an denen es 30 Grad und mehr waren. Der Durchschnittswert, der liegt übrigens bei 19 Tagen. Und selbst der Rekordsommer von 2003, der kam nur auf 29 Hitzetage. Tage. Die knacken wir auf jeden Fall noch. Am besten also einen Platz am Wasser suchen. Hans-Jürgen Henrich aus Niederwürzbach hat es auch gemacht. Danke für diesen tollen Sonnenaufgang am Würzbacher Weiher. Verantwortlich für das stabile Sommerwetter ist Hochlaurent. Das sorgt dafür, dass es auch weiterhin heiß bleibt mit viel Sonne. Allerdings nicht überall, morgen am Dienstag. Am schönsten wird es morgen nämlich im Norden von Deutschland werden. Vom Süden bis zur Landesmitte sieht es aber anders aus. Dort sammelt sich mehr feuchte Luft und dadurch bilden sich örtlich dann auch kräftige Schauer und Gewitter. Wie es genau bei uns im Saarland aussieht, darüber gleich mehr. Morgen am Dienstag starten wir in der Großregion zuerst mal wieder mit viel Sonne. Ab dem Mittag wird es dann wolkiger und in Richtung Nachmittag und Abend kann es örtlich Schauer und Gewitter geben. Die können dann auch mit Starkregen, Hagel und Sturmböen daherkommen. Maximal erreichen wir morgen 36 Grad, zum Beispiel in Straßburg. 32 Grad werden es in Luxemburg. Und das hier sind die nächsten Stunden. Heute Nacht wird es, wenn überhaupt, nur leicht bewölkt sein. Temperaturen dann zwischen 21 und 16 Grad. Morgen zuerst schön, später kann es dann auch mal ungemütlich werden. Am Mittwoch wechseln sich Sonne und Wolken ab bei bis zu 32 Grad. Die werden sich aber dann ziemlich schwül anfühlen und auch das Risiko für Hitzegewitter, das bleibt bestehen. So geht es dann auch am Donnerstag bei 33 Grad weiter. Die größte Unwettergefahr für diese Woche stand jetzt am Freitag bei 30 Grad und am Samstag rutschen wir dann wieder unter die 30 Grad Marke. Ganz treue Saarlandwetter-Zuschauer sind Margret und Karl-Josef Schonert aus Konz, haben sie uns geschrieben. Das freut uns mindestens so sehr wie das Foto von diesen Wolken. Die beiden sehen darin eine Taube und es da oben könnte doch wirklich ein Herz sein, oder? Vielen Dank fürs Zuschicken. Ein ganz großes Herz, das schicken wir jetzt mal schnell rüber zum Studio vom aktuellen Bericht zu Roman Bonnaire. Roman, worüber sprecht ihr nachher?
8: Ja, unser erstes Thema, Katrin, ist auch ein Wetterthema. Was Waldbrände anrichten können, sehen wir ja gerade in Südspanien. Das gilt es unbedingt zu vermeiden und wir zeigen, was man tunlichst vermeiden sollte und wie die Feuerwehren sich darauf vorbereiten. Dann haben wir gute Nachrichten für die Pendler in Richtung Landeshauptstadt. Ab der kommenden Nacht soll die Saarbahn wieder ihren Betrieb aufnehmen. Der Streik ist zu Ende. Und wir sind live beim Webenheimer Bauernfest, einem der größten Volksfeste im Südwesten, das sicher auch im Moment unter den hohen Temperaturen leidet.
7: Dank dir, Roman. Wir freuen uns immer sehr über Ihre Fotos. Schicken Sie fleißig alles, was Sie haben, an saarlandwetter@sr.de oder per WhatsApp an die 0681 602 1020. Diesen traumhaften Sonnenuntergang hat uns Marianne Schwickerath aus Düppenweiler geschickt. Vielen Dank dafür. Sie war am Wochenende schön am Losheimer Stausee spazieren und hat es sich am Ufer auf einer Bank gemütlich gemacht. Das mit dem Gemütlichmachen tun Sie jetzt bitte auch zu Hause. Und wir sehen uns dann später vor der Tagesschau nochmal. Bis dahin, tschüss.
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0: Walligator Grand Est, Frépertuis City und Parc du Petit Prince. Drei Freizeitparks in Lothringen und im Elsass, die sich gezielt an Familien richten. Was haben sie zu bieten und lohnt sich ein Besuch dort? Das wollen wir testen. Unsere Testfamilie: Simone, Anouk, Mina und Marc Koch aus Riegelsberg. Die vier sind bereits Freizeitpark erfahren, aber die Parks in Grand Est kennen sie noch nicht.
1: Hallo, ich bin Simone und ich bin die, die gerne Achterbahn fährt. Nicht jede, aber wenn sie mitfährt, dann schreit sie ganz laut.
2: Hallo, ich bin Anouk, ich bin 11 Jahre alt und ich bin die mutigste aus der Familie.
3: Hallo, ich bin die Mina und ich bin 8 Jahre alt und ich fahre eher ruhigere Geschäfte.
4: Hallo, ich bin der Marc, ich bin auch für die ruhigeren Fahrgeschäfte und für die Kulinarik zuständig.
0: Unsere wichtigsten Check-Kriterien: Wie originell und gut sind die Fahrgeschäfte? Ist der Park schön und gepflegt? Und wie lang sind die Laufwege und Anstehzeiten?

0: Als erstes besuchen wir den Freizeitpark Valligatore Grand Est in Mézières-lès-Metz, 15 Kilometer nördlich von Metz. Ganz früher hieß er Schlumpfpark, wurde dann mehrmals umbenannt.
1: Mein Kindheitstraum geht in Erfüllung. Ich wollte schon damals als Kind hierher, als es noch der Schlumpfpark war. Und es stand schon immer auf unserer Liste. Und deswegen freuen wir uns besonders, heute hier zu sein und alles mal auszuprobieren.
0: Schlümpfe sind im Park nicht mehr zu finden, aber das neue Maskottchen, Walli.
1: So.
0: 1989 ist der Freizeitpark gegründet worden. Er war damals einer der ersten großen Parks in Frankreich. Man sieht ihm sein Alter an. Bei Teilen der Deko ist der Lack ab. Aber er hat durchaus noch Highlights parat. Der Eintritt kostet 32,50 Euro für Erwachsene und Kinder ab 12 Jahren, für Kinder unter 11 26,50 Euro. Kleinkinder unter 2 Jahren kommen umsonst hinein. Für einen Parkplatz zahlt man 5 Euro. Wer die Anreise mit der Bahn bevorzugt, ein Bahnhof befindet sich in nur 200 Meter Entfernung.
1: Das ist echt schön gemacht, ja. Und es ist nicht so voll, das finde ich jetzt auch schön, ne?
0: Die Hauptattraktion des Parks ist die Achterbahn Monster. Sie ist eine der größten und längsten sogenannten Inverted Coaster Europas und gilt unter Fachleuten als echtes Juwel. Wer mitfahren möchte, muss mindestens 1,40 Meter groß sein. Mina ist also schon mal raus. Und ihre Eltern trauen sich nicht.
2: Ja, ich fahre jetzt alleine ohne Mama, weil die mich im Stich lässt.
1: Ich muss leider passen. Die Schleife ist zu extrem für mich.
0: Die Achterbahn stand zunächst in Japan und kam erst 2011 in den Park. Monster ist erstaunlich schlicht gehalten. Im Gegensatz zum Rest des Parks hat man hier komplett auf eine Deko verzichtet. Und auf eine Bremse auf der Mitte der Strecke. Warum? Das verrät uns Thierry Lopez, der technische Verantwortliche des Parks.
3: Die Bremse in der Mitte brauchen wir nicht, weil wir nur 2 Züge in Betrieb haben, anstatt, wie ursprünglich vorgesehen, 3. Dadurch fährt man den zweiten Teil der Strecke mit etwas höherer Geschwindigkeit.
0: Monster rast mit 90 Sachen über gut 1 Kilometer Strecke. Es gibt Loopings, 6 Richtungswechsel und mehrere Überschläge.

0: Also es war gut, aber mir ist es ziemlich schwindelig. Ja.
1: Würdest du es nochmal machen, wenn du könntest?
0: Ja.
2: In die zweite Achterbahn im Park, Komet, traut sich auch Simone. Für Komet gilt eine Mindestgröße von 120 cm. Die Achterbahn hat einen Looping und zwei sogenannte Korkenzieher. Früher gab es eine Schwesterbahn in den USA, die steht aber mittlerweile still.
3: Es war super und es hat auch richtig viel Spaß gemacht. Und am wenigsten schlimmsten war tatsächlich der Looping. Das hätte ich nicht gedacht.
2: Mit der dritten Achterbahn, Family Coaster, wollen alle vier Familienmitglieder fahren. Mark hat allerdings Schwierigkeiten, sich in den Wagen zu quetschen.
4: Genau.
3: Ah. Ja. Oh, Mark, die ist echt hoch. Guck mal. Oh.
2: Family Coaster ist eine recht verbreitete Kinderachterbahn des Typs Big Apple. Die Strecke ist nicht lang, wird dafür aber zweimal gefahren.
3: Jetzt kommt aber die Kerl. Ah! Oh. War aber geschmeidiger.
2: Die Holzachterbahn Anaconda gibt es seit der Eröffnung des Parks und ist immer noch eine der Hauptattraktionen. Sie ist 35 Meter hoch und war lange Zeit die höchste Holzachterbahn Europas. Leider war die Bahn bei unserem Besuch in Reparatur. Also gehen wir weiter zum Freefall Tower Space Shoot.
0: Ich habe schon ziemlich Angst, aber es wird, glaube ich, cool.
3: Ich habe Angst vor dem Herzinfarkt tatsächlich, aber ein bisschen Spaß muss sein. Du hältst mir das Händchen, ja?
0: Ja.
3: Okay.
2: Hier wird man hochkatapultiert und direkt wieder fallen gelassen.
0: Super, ich war jetzt auch noch mal.
3: Also ich hatte höllische Angst, mein Herz hat so stark geschlagen, aber es war tatsächlich schön gewesen. Es war gar nicht so schlimm und es war ein tolles Gefühl.
2: Im Valligator-Park steht auch eine Light-Version des Freefall Towers. Jetzt ist auch Mina dabei.
5: Das war halt so ein cooles Gefühl im Bauch.
2: Okay. Apropos cooles Gefühl im Bauch. Zeit für eine Mittagspause. Die Kochs entscheiden sich für ein Burger-Restaurant und müssen tief in die Tasche greifen.
3: Ja. Also die Preise sind tatsächlich teuer. Es um die 20 Euro für ein Menü, 10 Euro für die Kinder. Das läppert sich schon bei einer Familie von 4 Personen zusammen.
2: Die Kochs haben Kraft getankt und testen die nächsten Fahrgeschäfte. Beim Dino Raft geht es unter anderem durch einen Wasserfall-Canyon, der garantiert nass macht.

0: anzüglich, was wir jemals gefahren sind. Super nass.
1: Unterhose.
0: Das Wasser hat wirklich in den Floß gestanden.
1: Ja. Aber komplett nass.
0: Die Wildwasserpassagen waren super.
1: Ja,
0: wirklich klasse.
1: Richtig gut, ja.
2: Wir bleiben beim Element Wasser. Unser nächstes Fahrgeschäft, die Wildwasserbahn Rivière Sauvage. Die Deko ist schön, die Fahrbahn selbst weniger. Es ist eine einfache Betonrinne. Die Fahrt ist nicht besonders spektakulär. Es gibt nur eine Abfahrt, aber die hat es in sich.
0: Gott sei Dank noch mal nass.
1: Ja, also wir zwei, die vorne gesitzt haben, sind überhaupt nicht nass geworden, ich und Nina.
2: Während Papa Mark trocknet, heben die Frauen ab. Weiter geht es zum Terrorhaus. Anders als der Name vermuten lässt, darf auch Mina in das Gruselanwesen.
3: Oh, die schreien schon.
4: Also ich gehe auf jeden Fall rein. Ich denke, dass unsere ganze Familie reingeht. Und ich werde mich auch auf jeden Fall erstrecken.
2: In dem Haus ist es extrem dunkel. Aber unsere Kameras sind zum Glück so lichtempfindlich, dass wir die Gruseldeko erkennen können.
0: Mina, geh du vor!
1: Es war richtig gruselig, ich habe mich richtig oft erschreckt.
4: Also ich fand es sehr cool, ich habe auch manchmal gelacht und ich fand es auch sehr gruselig.
5: Gelacht?
1: Ja.
3: Es war super, die Live-Erschrecker und dann, man rechnet mit nichts und plötzlich kommt da einer.
2: Und wie war der Tag im Valligator Grand Est insgesamt?
4: Also mir hat es grundsätzlich sehr gut gefallen, und zwar, dass es Sachen für klein und groß gab.
1: Also ich fand es auch echt cool, besonders die Achterbahn, besonders die schnellen.
6: Also mir hat es besonders gut gefallen, dass es hier so kurze Wege gibt und dass man viel Grün drumherum hat und auch die Freundlichkeit der Mitarbeiter. Also wir hatten viel Spaß.
0: Ich fand auch, wir hatten einen richtig tollen Tag. Der Park ist ein bisschen in Jahre gekommen, aber ohne schäbig zu wirken. Es wird ganz viel geboten, gerade auch für Kinder. Und auch die Laufdistanzen und so, das fand ich wirklich sehr, sehr angenehm.
5: Gesamtnote?
0: Ich glaube, eine 7 von 10, würde ich sagen.
2: Zufriedene Gesichter. Also auf zum nächsten Freizeitpark. Nach Valligator Grand Est besuchen die Kochs einen zweiten Park in Lothringen, Frépertuis City in Jeanminil, rund 80 Kilometer südlich von Nancy. Er wurde 1966 eröffnet und hat zwei klassische Themenschwerpunkte: Wilder Westen und Piraten. Das Maskottchen des Parks? Billy.
7: Ich freue mich riesig, heute hier zu sein. Insbesondere, ich habe noch nie etwas von diesem Park gehört. Und die Umgebung sieht schon vielversprechend aus und der Park mit den Attraktionen auch.
2: Der Eintrittspreis ist nach Größe gestaffelt. Wer kleiner ist als 1 Meter, kommt kostenlos rein. Bis zu 1,40 Meter werden 25,50 Euro fällig, darüber 29,50 Euro. Wer online bucht, zahlt jeweils 1 Euro weniger. Die Parkplätze sind netterweise kostenlos. Obwohl Frépertuis City ein alter Park ist, wurde regelmäßig in neue Attraktionen investiert. Er gilt heute als einer der schönsten Parks in Frankreich. Auch dank der Lage mitten in den Vogesen. In den letzten Jahren wurde er mehrfach zum besten Familienpark Frankreichs gewählt. Bevor es auf die Fahrgeschäfte geht, verschafft sich Familie Koch einen Überblick. Das geht am besten auf der gemütlichen Western-Eisenbahn L'Express. Es ist die älteste Attraktion des Parks.
5: Wie ist der erste Eindruck?
7: Sehr gut. Direkt in die Natur eingebettet und das Thema scheint in allen Bereichen direkt umgesetzt worden zu sein. Macht einen sehr guten Eindruck.
2: Ein Highlight des Parks ist die Achterbahn Timber Drop. Mit ihrer um 113 Grad geneigten ersten Abfahrt hielt sie kurze Zeit den Weltrekord als steilste Stahlachterbahn. Jetzt ist sie immer noch die steilste Europas. Charlie Pierre ist für die Sicherheit der Achterbahn zuständig. Er führt uns unter die Schienen und wir dürfen zuschauen, wie er die Wagen kontrolliert.
8: Comme c'est des trains qui sont sur roues avec de la gomme, donc
9: die Wagen haben Räder mit Gummierung. Da sie den ganzen Tag lang in Bewegung sind, 8 Stunden lang, ist da ein gewisser Verschleiß. Deshalb kontrolliere ich ständig, dass es nicht zu viel Reibung zwischen den Schienen und den Rädern gibt.
8: Il n'y a pas trop de friction entre le rail et les roues.
2: Anouk ist schon ganz heiß auf die Achterbahn. Und auch Simone traut sich eine Fahrt im Timberdrop zu. Nach einer Auffahrt von 30 Metern geht es mit mehr als 60 km/h über eine kurvenreiche Strecke. Unter anderem auf dem Weg zwei Überkopffahrfiguren und ein halber Looping.
3: Es war richtig cool und ich bin so froh, dass ich mich überwunden habe, die zu machen. Ich kann es nur empfehlen, die muss man mitnehmen.
1: Ja, also die war echt super. Das Kopfüber war ein bisschen eklig, weil man dann sehr in den Sitzen hing.
2: In die zweite Achterbahn darf auch Mina. Eine nette Idee, die Fahrgeschäfte sind mit einem Angstfaktor-Index versehen. Es geht durch eine schön gestaltete Wildwestlandschaft.
1: Die war echt super. Also es war nicht zu schnell, es war perfekt, es war richtig cool.
2: Frépertuis City hat mehrere Freefall Tower. Die Wagemutigen wie Anouk gehen auf den Golden Driller. Er ist 66 Meter hoch und kann auf vier Arten gefahren werden. Sitzend, sitzend gekippt, frei hängend oder stehend. Anouk muss sich entscheiden.
1: Also ich nehme als erstes nur die im Sitzen. Run, wenn es gut ist, dann nehme ich die anderen drei auch noch.
2: Der Golden Driller wurde in den vergangenen beiden Jahren zur drittbesten Attraktion Europas gewählt.
1: Der war langsam nach oben, man konnte die Aussicht sehr genießen. Und dann nach unten war er ziemlich schnell, aber das war schön. Das war, also man hat sich sehr frei gefühlt.
2: Der Freefall Tower Cactus ist nur 15 Meter hoch, aber dafür geht es gleich mehrere Male nach oben. Und der Kaktus wirft seine Gäste auch noch um 30 Grad nach vorn, bevor es hinab in die Tiefe geht.
10: Oh Gott, oh Gott, oh Gott! Jetzt geht's! Augen zu, Augen zu, Augen zu! Oh Gott!
4: Mama, beruhigen!
10: Oh Gott!
4: Also ich fand's gerade ganz gut, nur halt eine Sache, die ich nicht gut fand, nach dem Kippen, da ist direkt so runtergefahren. Das fand ich ein bisschen sehr beängstigend.
11: Los, zieh mich hoch! Zieh mich hoch! Zieh mich hoch!
2: Der dritte Freefall Tower ist so ungefährlich, dass sich auch Mark hin

0: Nein, Traut. Mittagspause. Die Kochs entscheiden sich für den Saloon. An die gesalzenen Preise in den Freizeitparks haben sie sich schon gewöhnt.
1: Essen ist wirklich lecker. Heute Morgen ein paar Sandwiches gegessen, wie selbst gemacht. Jetzt das Essen, eine große Bandbreite, 70 Euro etwa für eine Familie, vier Personen, halte ich für angemessen. Das ist okay.
0: Dieses Jahr neu im Park Freppertuis City, die Sawmill, zu Deutsch Sägemühle. Ein Fahrgeschäft mit Licht- und Dampfeffekten. Kinder ab einer Größe von 1,20 Meter dürfen ohne Begleitung von Erwachsenen rein. Da ist auch Mina dabei.
2: Ich fand's ganz cool, ne? Das rückwärts und dann runterfallen, das fand ich halt nicht so cool, weil ich da richtig Angst hatte.
0: Weniger gefährlich geht es in den Draisinen zu. Die machen richtig Dampf.
3: Der Rauch, der da rauskam, hat richtig nach Popcorn gerochen. Das war witzig.
0: Zeit für eine Abkühlung. Die gibt's bei Pirate Attack. Auf dem Piratenboot wird man unweigerlich nass, weil man von anderen Schiffen und vom Ufer aus mit Wasserkanonen beschossen wird.
1: Super gut, so ein Spaß. Und wir sind auch fast nicht nass geworden, also vielleicht bis auf meine Frau.
4: Ja, ich hab's voll abgekriegt. Das ganze Wasser, ich bin jetzt wieder blitzplatschnass. Jetzt mal gehe ich mit Bikini hierher.
0: Nass wird es auch auf der Wildwasserbahn Flömm. Die Baumstämme passen gut ins Westernambiente. Wie beim Valligatorpark gibt es nur eine Abfahrt, aber da bekommt man die volle Ladung ab.
1: Ich fand sie super. Sie war auch eine Nuance schneller tatsächlich als die im Valligator und entsprechend die Bugwelle stärker.
0: Mina hat noch Lust auf die Mini-Wildwasserbahn. Anouk darf nicht mit rein, sie ist dafür schon zu groß. Zum Western-Ambiente gehört in Freppertuis City auch Rodeo. Marc nimmt es mit den Bullen auf.
1: Anstrengend. Also tatsächlich schwieriger, sich da drauf zu halten, als man denkt. Insbesondere, wenn das so nach vorne kippt, das ist brutal. Aber super Spaß.
4: Ja.
1: Okay.
0: Als Abschluss des Tages gönnt sich Familie Koch als Erinnerung ein Familienfoto im Western-Style. Das ist nicht im Eintrittspreis enthalten, aber ab 20 Euro zu haben. Okay. Nur gut, dass man die vier auf dem Bild nur von vorne sieht. Und wie fällt die Bilanz für den heutigen Tag aus?
2: Also mir hat am besten gefallen das mit der Sägemühle. Ich fand das einfach cool, weil ich da auch meine Angst überwinden konnte.
3: Also ich fand am besten den Freefall Tower, weil man den im Sitzen und im Stehen machen konnte. Und da ging ziemlich schnell runter, man hat sich richtig frei gefühlt.
4: Mir hat besonders gut die Sauberkeit gefallen und die Einbettung hier. Und trotz Überwindung habe ich die Achterbahn geschafft. Und ich muss tatsächlich sagen, es war eine der besten Achterbahnen, die ich je gefahren bin.
1: Für mich persönlich der schönste Freizeitpark, in dem wir bisher überhaupt waren. Ganz toll alles umgesetzt, einen ganz wunderbaren Tag gehabt.
5: Gesamtnote?
1: Ich würde sagen 9,5, aber nicht wissend, was dann eine 10,0 sein soll. Einfach nur statistisch, damit noch ein bisschen Platz ist.
0: Ist eine Steigerung noch möglich? Wir fahren weiter ins Elsass zum dritten Freizeitpark. Der befindet sich in Ungersheim, 100 Kilometer südlich von Straßburg. Er heißt Parc du Petit Prince, der Park des kleinen Prinzen, und ist inspiriert von dem berühmten Buch von Antoine de Saint-Exupéry.
6: Ich freue mich sehr, heute in diesen Park zu gehen. Ich habe noch nie was von ihm gehört und habe aber schon sehr oft das Buch Le Petit Prince gelesen. Und von daher freue ich mich auf die Umsetzung.
0: Gegründet wurde der Parc du Petit Prince 2014 mit Genehmigung der Nachkommen von Saint-Exupéry. Er hat drei große Themen: Luftfahrt, Saint-Exupéry war Pilot, Reisen und Begegnung mit Tieren, wie beim kleinen Prinzen. Erwachsene und Kinder ab 12 Jahren zahlen 25 Euro Eintritt, Kinder unter 12 Jahren 20 Euro und unter einem Meter Größe gar nichts. Online sind die Tickets jeweils 1 Euro günstiger. Wer mindestens eine Woche im Voraus reserviert, bekommt zusätzlich 20% Rabatt. Zunächst geht es durch einen Tunnel, der auf das Werk von Antoine de Saint-Exupéry einstimmt.
7: Bonjour, je suis heureux de t'accueillir chez moi. Sois le bienvenu.
5: Ah, guck mal.
7: Hey,
5: Anouk.
7: Hm? Super, tu sois là.
5: Guck mal, das ist der kleine Fuchs. Das sind die ganzen Planeten, auf denen er ist. Guck.
0: Das Highlight des Parks ist ein Fesselballon, der auf 150 Meter Höhe geht. Leider ist er an unserem Besuchstag nur für einen Testflug abgehoben. RW Schmidt ist der Pilot des Fesselballons. Er hat uns zum heute geschlossenen Gelände des Ballons geführt und erklärt, warum er auch für Familie Koch keine Ausnahme machen kann.
8: Der Ballon darf heute nicht aufsteigen, weil die Windstärke über 35 Stundenkilometer beträgt. Er würde zu sehr wackeln, was für die Fahrgäste unangenehm und gefährlich wäre.
0: Zum Glück ist die Aerobar in Betrieb. Es ist eine Art Freiluftfahrstuhl, bei dem man in 35 Meter Höhe die Aussicht und einen Drink genießen kann. Simone hat Höhenangst, lässt sich aber von ihren Kindern überreden. Von oben sieht man gut, wie symmetrisch der Park angelegt ist.
2: Oh, was für ein guter Ausblick!
5: Oha, ne?
0: Aber Simone ist nicht zu überzeugen und muss Händchen halten.
2: Also ich fand es richtig befreiend und als wir oben waren, fand ich es einfach richtig cool und ich kann es nur empfehlen.
9: Ich muss sagen, mit Höhenangst ist es eine Herausforderung und tatsächlich sogar für mich anspruchsvoller als jeder Freefall Tower. Weil da geht es schnell in die Höhe und schnell wieder runter. Dieses Langsame ist schwierig.
0: Die Achterbahnen im Parc du Petit Prince sind nicht so rasant wie in den Parcs Valigator Grand Est oder Frépertuis City. Trotzdem lässt Papa Marc die Frauen allein in Pierre de Tonnerre fahren.
2: Es war sehr cool und als erstes war es auch ein bisschen beängstigend.
9: Eine schöne Achterbahn für Familien und ich konnte sogar mit offenen Augen fahren.
0: Die zweite Achterbahn, Le Serpent, die Schlange, ist noch ruhiger. Aber für Simone dennoch eine Herausforderung.
2: Mama, mach deine Arme raus! Nee.
6: So weit bin ich
2: noch
6: nicht.
2: Das sag ich gar nicht, du Mama.
6: So weit bin ich
2: noch nicht. Das ist sogar noch cooler. Also ich fand's richtig cool und es ist auch für kleine Kinder gemacht und ich kann es nur empfehlen.
0: In die Wildwasserbahn geht Familie Koch zu viert und wird schön nass.
1: Ich fand's großartig, ich war super schnell, wir sind super nass geworden bei dem Wetter. Wunderschöne Erfrischung.
0: In der Mittagspause geht Familie Koch ins Parkrestaurant Table de Saint-Exupéry.
10: Na los, haut rein, ihr Süßen.
1: Also Essen ist lecker und jetzt mit etwas mehr als 60 Euro für die ganze Familie inklusive der Getränke absolut angemessen.
0: Der Parc du Petit Prince hat kaum Fahrgeschäfte. Das versucht er durch Shows und Filme auszugleichen. Einer davon, eine Geschichte des kleinen Prinzen, die zweimal am Tag im Kino des Parks gezeigt wird.
3: Also ich fand ihn sehr süß, aber ich habe leider nichts verstanden. Oder sehr wenig.
0: Ähnlich geht es unserer Familie bei einer Mitmachshow. Hier sollen die Zuschauerinnen und Zuschauer dabei helfen, die durch einen Unfall leer gewordenen Buchseiten des kleinen Prinzen wieder zu füllen. Es gibt Untertitel auf Deutsch und Englisch, aber mit dem Lesen kommt man kaum nach.
9: Die Idee fand ich sehr, sehr schön, und, aber die Umsetzung war nicht optimal gewesen. Ich fand es schwer, dem Ganzen als Deutschsprachiger zu folgen.
0: Beim 4D-Event La Planète Sous-Marine dagegen ist die Einführung in drei Sprachen. Und währenddessen ist nur Zielgenauigkeit gefragt.

0: ich fand's richtig cool und ich bin auch Zweiter geworden. Das macht mich jetzt richtig glücklich.
1: Also mir hat's wirklich sehr viel Spaß gemacht. Ich wurde auch Dritte, aber es war leider etwas verschwommen.
2: Die Begegnung mit Tieren ist im Parc du Petit Prince wörtlich gemeint. Hier befindet sich ein Streichelzoo mit Kaninchen, Hühnern, Ziegen und Schafen. Ein Fuchs läuft im Park nicht leibhaftig herum, aber es gibt La Renardière. Trotz oder gerade wegen der Hitze geht es am Schluss in den Indoor-Trampolinpark. Der Zutritt ist im Eintrittspreis inbegriffen. Am Ende sind alle platt. Besonders Anouk. Und wie hat der Park der Familie Koch insgesamt gefallen?
0: Ich fand's ganz schön, nur halt, ich würde es eher für kleinere Kinder empfehlen.
3: Also ich fand den Park sehr schön gemacht, aber ich fand besonders das die fliegende Bar gut. Aber ich fand es schade, dass es nicht wirklich Achterbahnen gab.
4: Mir hat der Park gut gefallen, von der Natur und von wie er gelegen ist. Allerdings gab es wenig Attraktionen.
5: Ja, ich bin so ein bisschen hin und her gerissen. Ich finde den Park grundsätzlich sehr schön, auch wenn ich umgesetzt. Für die Kinder vielleicht dann doch etwas kompliziert und für die Erwachsenen schwer nachzuvollziehen, wenn man nicht die Bücher wirklich sehr, sehr gut kennt.
2: Gesamtnote?
5: Eine 6 von 10, würde ich sagen.
2: Und wie fällt die Gesamtbilanz über die drei Freizeitparks aus?
0: Also ich fand am besten den Westernpark, weil es gab da einfach so viele Sachen und ich fand ihn einfach nur cool.
3: Also ich fand den Westernpark und den Valigator eigentlich gleich gut.
4: Also ich fand alle Parks wirklich sehr gut und schön. Allerdings hat mir am allerbesten der Westernpark gefallen. Dort wurde einem alles geboten, von Action über Thrill bis hin zu ruhigen Momenten. Von daher ist das der klare Gewinner.
5: Ich finde die Sache einfach ganz toll, dass wir diese Parks besucht haben. Leider haben wir tatsächlich die Initiative des SR gebraucht, um das überhaupt zu machen. Ich bereue das, dass wir das nicht vorher schon in Eigeninitiativ getan haben. Das sind tolle Parks, die es wirklich zu besuchen gilt und was ich auch nur nachdrücklich empfehlen kann.
2: Das Fazit ist also, Valigator Grand Est, Frépertuis City und Parc du Petit Prince haben unterschiedliche Stärken und wenige Schwächen. Alle sind dabei aber einen Familienbesuch wert.

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0: Guten Abend und willkommen zu Beginn der nächsten Sommerwoche, die uns alle mit Sicherheit wieder fordern wird. Hier sind einige unserer Themen. Trockenheit und Dürre. Die Gefahr für Wald- und Wiesenbrände hat weiter deutlich zugenommen. Streikende in Sicht. Die Saarbahn wird voraussichtlich ab heute Nacht wieder den Betrieb aufnehmen. Und Volksfest in der Hitze. Wir sind gleich live beim Webenheimer Bauernfest. Es bleibt heiß im Saarland und ausgiebiger Regen ist weiterhin nicht in Sicht. Mit dem Wetter nimmt auch die Gefahr von Wald- und Wiesenbränden wieder zu. Nach Angaben des Deutschen Wetterdienstes gilt in weiten Teilen des Saarlandes noch immer die zweithöchste Warnstufe. Das bedeutet, schon kleine Zündquellen können Brände auslösen, etwa Zigaretten oder Funken. Am Wochenende ist das im Saarland gleich mehrfach passiert. Emil Mura berichtet.
1: Verbrannte Erde hat gestern ein Feuer in Saarbrücken-Mahlstatt hinterlassen. Die Flammen hatten zwischen den Eisenbahnschienen unterhalb des Cottbusser Platzes um sich gegriffen, sodass der Zugverkehr

0: Verkehr unterbrochen werden musste. Der Feuerwehr gelang es schnell, das Feuer einzudämmen und zu löschen. Deutlich schwieriger hatte es die Feuerwehr auf dieser Obstwiese zwischen Neunkirchen und Wiebelskirchen. Hier waren gestern rund 5000 Quadratmeter Fläche in Brand geraten.
1: Ja, wir haben hier eine Wiesenfläche mit sehr vielen leichten Brennstoffen, das heißt Gras, in den letzten Wochen gut ausgetrocknetes Gras, was hier gestanden hat. Das ist eine sehr, sehr gute Nahrung für einen Vegetationsbrand und wird durch einen solchen auch sehr, sehr schnell verzehrt. Das heißt, wir haben hier relativ schnell eine hohe Brandintensität.
0: Das Feuer drohte, auf dieses Wohnhaus überzugreifen. Erst im letzten Moment gelang es der Feuerwehr, die Flammen zu stoppen. Bei Vegetationsbränden wie dem gestern gehen die Einsatzkräfte von mehreren Seiten aus vor. Dabei kommen spezielle Löschfahrzeuge zum Einsatz. Sie sind geländegängiger als normale Feuerwehrautos und auch anders ausgestattet.
1: Teilweise sind Waldbrände, Vegetationsbrände sehr weit entfernt vom Hydrantennetz. Das heißt, wir müssen das Wasser mit Tanklöschfahrzeugen wie dem Fahrzeug hinter mir heranbringen und müssen dann auch darauf Acht geben, dass wir dieses wertvolle Gut, weil wir Zeit brauchen, um es heranzuführen, auch möglichst sinnvoll einsetzen. Das heißt, wir arbeiten mit kleinen Schläuchen, kleinen Strahlrohren, wenig Durchfluss, um damit dann mit dem Wasser so lange wie möglich auskommen zu können und so viel wie möglich löschen zu können.
0: Außerdem hat das Auto spezielle Geräte an Bord, darunter Werkzeuge, um Schneisen zu schlagen, Wasserrucksäcke, um zu Fuß in dichtes Gehölz vordringen zu können, oder eine Wärmebildkamera, um Glutnester ausfindig zu machen. Dieses Fahrzeug der Feuerwehr Münchwies ist Teil eines gesamten Zuges zur Bekämpfung von Vegetationsbränden.
1: Bei allen Kreiskommunen in Neunkirchen sind Fahrzeuge dieses Zuges stationiert. Wird der Zug angefordert, fahren die Fahrzeuge sternförmig den Einsatzort an, treffen sich dort und können dann gemeinsam in einem geschlossenen Verband in den Einsatz gehen oder wenn nötig auch aufgesplittet in einzelne Fahrzeuge, je nach den speziellen Fähigkeiten.
0: Die beste Maßnahme gegen Brände bleibe allerdings die Prävention. Die Feuerwehr appelliert deswegen, nicht zu zündeln, keine Kippen wegzuwerfen und keine Fahrzeuge auf trockenen Wiesen abzustellen.
2: Wie viel Geld kostet die neue Werbekampagne der Bundesregierung? Oder welche Gutachten gibt es zum Bau eines neuen Autobahnabschnittes? Antworten auf Fragen wie diese ermöglicht seit rund 20 Jahren das Informationsfreiheitsgesetz. Es verpflichtet Bundesbehörden dazu, Dokumente unter bestimmten Umständen herauszugeben. Jetzt plant die Bundesregierung, das Gesetz zu verschärfen. Die Kritik an diesem Reformvorhaben ist laut, auch aus dem Saarland. Jennifer Klein berichtet.
3: Die Maskenaffäre um den ehemaligen Bundesgesundheitsminister Jens Spahn. Ein Beispiel für den Nutzen des Informationsfreiheitsgesetzes, kurz IFG. Damals hatten Organisationen Unterlagen angefordert und geholfen, den Skandal aufzudecken. Nach den Plänen der Bundesregierung sollen künftig Antragsteller ein berechtigtes Interesse für die Herausgabe von Informationen nachweisen. Die Landesdatenschutzbeauftragte kritisiert, dass auch die Gebühren für die Auskunft steigen sollen und künftig nur noch natürliche Personen und keine Organisation einen Antrag stellen könnten.
4: Das in Verbindung mit den Kosten ist natürlich schon problematisch, weil eine natürliche Person natürlich für amtliche Informationen keine Tausende von Euro bezahlen wird und auch keinen Klageweg beschreiten wird.
3: Durch die Reform könnten künftig auch die Namen von Behördenmitarbeitern in Dokumenten grundsätzlich geschwärzt werden. Der Saarländische Journalistenverband spricht von einem Zeichen absoluter Intransparenz in einer Zeit, in der sich viele Menschen mehr Transparenz wünschten.
5: Außerdem gibt es bereits jetzt schon Ausnahmeregelungen, um Namen zu schwärzen, um zum Beispiel Anfeindungen und Bedrohungen zu verhindern. Das aktuelle IFG ist zwar für Medienschaffende nicht perfekt, aber um Welten besser als alles, was von diesem Gesetz übrig bleiben würde, kämen diese Änderungen durch.
3: Auch saarländische Bundestagsabgeordnete der Grünen, Linken und AfD üben Kritik. Die Kontrolle staatlichen Handelns werde erschwert. Unterstützung kommt hingegen von den saarländischen Bundestagsabgeordneten der Regierungsfraktionen. Die verschärfte Sicherheitslage erfordere eine Reform.
6: Im Hinblick auf kritische Infrastruktur, im Hinblick auf Verteidigung, im Hinblick auf Sicherheit halten wir eine Weiterentwicklung der bestehenden Vorschriften für notwendig, damit nicht mit dem guten Instrument der Informationsfreiheit und dem Zugang, den wir den Bürgerinnen und Bürgern zu Informationen geben wollen, sozusagen auch die Feinde unserer Demokratie unser Land ausspähen können.
3: Durch die Reform könnten laut Theis zudem Serienanfragen eingedämmt und Verfahren beschleunigt werden. Für Auskünfte bei saarländischen Behörden gibt es ein eigenes Landesgesetz. Noch ist laut Innenministerium dort keine Verschärfung geplant. Sollte es im Bund allerdings zu härteren Vorgaben kommen, könnten die auch Auswirkungen auf das saarländische Gesetz haben.
2: Seit vergangener Woche werden die Pläne von Familienministerin Prien zum Elterngeld kontrovers diskutiert. Geplant ist, die maximale Bezugsdauer von 14 auf 12 Monate zu verringern. Väter sollen mindestens 3 Monate Elternzeit beziehen, damit die Familie die volle Dauer des Elterngeldes ausschöpfen kann. Aktuell sind es nur 2 Monate. Die Pläne stoßen auch im Saarland auf Kritik. Julia Berdin berichtet.
7: Das erste Lebensjahr nach der Geburt eines Kindes ist für viele Eltern nicht nur eine emotionale, sondern vor allem auch eine finanzielle Herausforderung. Und die könnte noch größer werden. Die Elterngeldpläne des Bundesfamilienministeriums sehen Folgendes vor. Die maximale Bezugsdauer soll von 14 auf 12 Monate reduziert werden. Gleichzeitig sollen Väter stärker in die Pflicht genommen werden. Um künftig Elterngeld für die maximale Dauer zu erhalten, sollen sie anstatt wie bisher 2 mindestens 3 Monate Elternzeit nehmen. Und die Mindest- und Maximalbeträge werden den Plänen zufolge leicht erhöht. Die geplante Erhöhung sei viel zu niedrig, kritisiert die Arbeitskammer. Seit fast 20 Jahren wurde das Elterngeld nicht angepasst. Zudem sieht die Kammer die Anhebung bei den Vätermonaten kritisch.
8: Im Saarland ist es ja schon so, dass selbst die 2 Monate kaum genommen werden. Und in unserer Beratungsabteilung beraten wir ja auch junge Eltern. Und da hören wir immer wieder, es ist immer noch das Rollenverständnis, der Mann ist der Hauptverdiener. Und auch die Arbeitgeber hier sehen denn noch so, dass eben, wenn sie Männer eingestellt haben, auch die Sicherheit besteht, dass die auch eben weiterhin arbeiten und nicht ausfallen. Und es ist sehr schwierig, dann die Elternmonate zu nehmen für den Mann. Und das wird ja nicht leichter, wenn sie jetzt 3 Monate nehmen müssen.
7: Auch die Frauenbeauftragte und das Väternetzwerk des Regionalverbandes rechnen damit, dass sich der finanzielle Druck auf die Familien erhöhen wird. Die Pläne berücksichtigten zudem nicht, dass es im Saarland nicht ausreichend Kita-Plätze gebe.
8: Derzeit ist ja quasi der Anspruch auf einen Kita-Platz, so der allgemeine Anspruch ab dem ersten Lebensjahr. Das ist ja auch stimmig. Man hat 12 Monate, ab dem 12. Monat dort die Möglichkeit unterzubringen und man bekommt 12 Monate Elterngeld, so meine Regel. Und jetzt wird das ja reduziert, wenn die Frau jetzt nur nimmt, auf 9 Monate, wenn es denn so kommt. Und darauf sind aber auch die Kitas gar nicht ausgelegt oder ausgerichtet.
7: Die Pläne zum Elterngeld müssten grundlegend überarbeitet werden, um Familien nicht noch weiter zu belasten.
2: Für Familien haben wir jetzt vielleicht einen Tipp. Am Freitag ging es los mit der traditionellen Kutschenparade, das Webenheimer Bauernfest. Über 10 Tage mit 2 Ruhetagen erstreckt sich eines der größten Volksfeste im Südwesten. Es wird gefeiert, aber auch die Landwirtschaft zeigt sich von ihrer besten Seite heute Morgen, zum Beispiel bei der Stutenschau. Julia Lehmann ist heute für uns vor Ort. Julia, wie präsentiert sich denn der erste Werktag nach dem Auftaktwochenende in Webenheim?
9: Ja, Roman, hier ist schon so ein bisschen Montagsstimmung auf dem Webenheimer Bauernfest. Das bedeutet, es geht ein bisschen gemütlicher zu als jetzt am Eröffnungswochenende. Aber das ist für die Besucherinnen und Besucher auch ganz gut. Die können nämlich ohne groß Schlange zu stehen zu den Fahrgeschäften hier gehen. Und das nutzen zum Beispiel Stefan aus Mimbach. Der kommt hier ganz aus der Nähe, ist da mit seiner Tochter Anna und Nichte Frieda. Und ihr beiden wart heute schon unterwegs auf dem Fest. Was habt ihr denn gemacht?
10: Also, wir haben Boxbahn gefahren und die Kuh.
9: Was gefällt dir denn besonders gut hier auf dem Fest?
10: Der Musikexpress.
9: Musikexpress ist auch eine Achterbahn?
10: Ja.
9: Okay, und Stefan, für dich ist es wirklich auch eine Herzensangelegenheit, heute hier zu sein. Warum?
11: Ja, ich bin mit diesem Fest eigentlich groß geworden. Von Kindesbeinen an war ich schon hier und ist wirklich eine Herzensangelegenheit, das zu unterstützen.
9: Es ist also wirklich ein Traditionsfest hier. Vielen Dank euch, ganz viel Spaß noch. Nicht für die Besucherinnen und die Besucher, also nicht nur, sondern auch für die Schaustellerinnen und Schausteller, die hier sind. Zum Beispiel Chantal Schulz. Die ist schon seit über 20 Jahren hier, macht Crepe auf dem Webenheimer Bauernfest. Chantal, bei der Hitze ist es anstrengend?
12: Nein, es ist angenehm. Man tut die Kraft sich aufsparen für den Abend, weil gegen Abend kommen die Leute hier über den Tag. ist es etwas heiß, aber es geht. Wir halten uns im Schatten auf und trinken viel Sprudel.
9: Sehr gut. Viel trinken ist die Devise. Jawohl. Und erzähl mal kurz, ihr macht das ja wirklich schon seit langer Zeit.
12: Jawohl, wir machen das seit Generationen. Mein Uropa hat hier schon gestanden, ein Webenheim auf dem Bauernfest, mit einer Liberty-Bahn.

0: Man nannte sie, also das war eine Raupenbahn, man nannte sie auch gerne Liberdi-Bahn. Und meine Uroma hat hier gestanden von väterlicher Seite mit einer Verlosung. Also wir kommen schon die fünfte Generation, wo ich jetzt rückwärts denken kann, zu hierher.
1: Also wirklich eine lange Zeit. Vielen Dank, Chantal. Ganz viel Spaß. Das ist wirklich quasi ein Familienfest hier. Und nachher, Roman, werde ich auch mal noch ein Fahrgeschäft ausprobieren. Dann sehen wir uns wieder.
2: Da sind wir mal gespannt. Also in einer Viertelstunde sind wir wieder in Webenheim. Danke, Julia. 2012 hat im Saarland die letzte Kohlegrube geschlossen. 2018 war im Ruhrgebiet Schicht im Schacht. In Polen dagegen wird noch immer Bergbau unter Tage betrieben. Doch auch das deutsche Nachbarland ist im Wandel. Nun war eine Delegation des polnischen Energieministeriums im Saarland zu Gast, um sich über gemeinsame Herausforderungen auszutauschen. Jimmy Both berichtet.
3: Marians Marzwe zu Besuch in Göttelborn. Der polnische Vize-Energieminister arbeitete in Schlesien selbst jahrzehntelang als Bergbauingenieur unter Tage. Bei seinem Besuch im Saarland ging es unter anderem darum, wie der Wandel vom Kohlebergbau zu anderen Energieträgern gelingen kann. Anders als in Deutschland wird in Polen immer noch Steinkohle abgebaut, aber nur noch als Übergangsenergieträger.
4: Wir haben jedoch auch die Situation, dass Kohle nach wie vor ein sehr wichtiger Brennstoff im Energiemix ist, solange wir noch keine anderen Energiequellen gefunden haben, die weder vom Wetter noch von der Jahreszeit abhängig sind.
3: 52-jähriges Marzwe ist seit dem vergangenen Oktober im Amt. Er stammt aus Oberschlesien, einem traditionsreichen Bergbaurevier, in dem auch die Wurzeln vieler ehemaliger Bergleute und Angehöriger aus dem Saarland und dem Ruhrgebiet liegen. In Polen sind noch knapp 20 Steinkohlebergwerke aktiv.
4: Die Arbeiter verlassen den Bergbau. Wir bieten gewisse soziale Absicherungen an und fördern die Umschulung sowie die Suche nach neuen Beschäftigungsmöglichkeiten in anderen Wirtschaftsbereichen. Dieser Prozess ist weit fortgeschritten und wir möchten von Ihren Erfahrungen, Ihren Informationen und Ihrem Wissen profitieren.
3: Die saarländische Ministerpräsidentin sieht Polen als einen der wichtigsten Partner innerhalb der EU. Nicht nur, aber auch im Energiesektor.
5: Ich bin ja selbst auch schon mehrmals in Polen unterwegs gewesen und sehe, wie man die Dinge in Polen anpackt. Wie ich insgesamt der Auffassung bin, dass Deutschland und Polen und im besten Fall auch noch mit Frankreich zusammen als das Weimarer Dreieck auch die Herzkammer Europas ist. Und da geht es ja dann auch um europäische Energiepolitik, nicht nur um nationale, sondern um die Frage, wie wir uns in Europa insgesamt, im Übrigen vor allem auch sicherer und unabhängiger von Energiequellen, wie zum Beispiel dem russischen Gas, für die Zukunft aufstellen können.
3: Für die Delegation um den Vizeminister ging es nach dem Besuch im Saarland über Frankfurt zurück nach Polen. Mit einem Datum für den Ausstieg aus der Kohle hielt er sich bedeckt. Fest steht, danach will Polen auf Atomkraftwerke setzen.
2: Die Bundesregierung hat angekündigt, zahlreiche Reformen auf den Weg zu bringen. Eine der umfangreichsten soll dabei die Pflegereform sein. Doch noch bevor die Pläne im Bundeskabinett besprochen wurden, gibt es bereits Kritik an den Plänen. Unser Reporter hat einen Pflegebedürftigen und seine Mutter begleitet. Gleich nach den Nachrichten sehen Sie das und die präsentiert uns jetzt heute Anja Fröhlich im Studio.
6: Guten Abend. Die Saarbahn-Lokführer wollen ihren insgesamt siebten Streik vorerst beenden. Ab morgen früh, 3.20 Uhr, sollen die Saarbahnen wieder planmäßig fahren, sagte die Gewerkschaft Deutscher Lokomotivführer heute im Rahmen einer Demonstration durch die Saarbrücker Innenstadt. Peter Sauer berichtet.
7: Klar ist, nach dem Streik könnte vor dem Streik sein. Denn man wolle nicht Lokführer zweiter Klasse werden. Das Angebot der Saarbahn GmbH, künftig nach dem Verdi-Tarifvertrag zu bezahlen, lehnen die rund 80 Lokführer geschlossen ab.
8: Wir sind Eisenbahner und machen unseren Job. Und da gibt es eigentlich nichts auseinander zu dividieren.
9: Wir bleiben geschlossen. Dieses Angebot vom Arbeitgeber wäre für uns Angebot, dass Lokführer zweiter Klasse bei der Saarbahn dann tarifiert wäre. Und das ziehen wir gar nicht in. Also das machen wir gar nicht mit.
10: Das kommt für uns gar nicht in Frage. Das steht für uns nicht zur Debatte. Wir wären Zusammenhalle und weiterhin bei der GDL bleiben.
7: Rund 150 Menschen nahmen an der Demo teil. Die Verhandlungen mit der Arbeitgeberseite stecken weiter in einer Sackgasse.
11: Wir haben Forderungen, die haben wir gestellt. Wir sind von unseren Forderungen bereits heute zurückgegangen, weil wir gesagt haben, wir haben mit allen anderen Tarifpartnern, auch im kommunalen Bereich, Tarifabschlüsse bekommen. Und wir würden uns auf Ebene dieser Abschlüsse auch mit der Saarbahn committen.

0: bei dem ausgetretenen Gas um Schwefelwasserstoff gehandelt habe. Es seien keine Verstöße gegen die Lagerung von Gefahrstoffen festgestellt worden. Die Uniklinik in Homburg bündelt die Behandlung von Stoffwechselerkrankungen. Wie das Klinikum mitteilte, wurde dafür ein sogenanntes metabolisches Board gegründet. Dort sollen Experten aus mehreren Fachrichtungen zusammenarbeiten. Ziel sei es, individuelle Behandlungsstrategien für Menschen mit Übergewicht, Diabetes und anderen Stoffwechselerkrankungen zu entwickeln und Folgeerkrankungen zu verhindern.
1: Im Saarland ist die Zahl der Firmeninsolvenzen zuletzt deutlich zurückgegangen, anders als im Bund. Nach Angaben des Statistischen Bundesamtes wurden im April 8 Unternehmensinsolvenzen registriert, 6 weniger als im Vorjahresmonat. Bundesweit wurde mit rund 2200 Firmenpleiten jedoch der höchste Wert seit 14 Jahren erreicht. Dass die Saarland-Zahlen gerade rückläufig sind, sei zwar positiv, laut IHK aber kein Zeichen für eine Entwarnung.
2: Das ist schon ein schwieriges Jahr und wir werden auch im Saarland sehen, dass die saarländischen Insolvenzen sich an diese Realität anpassen werden. Sie laufen gerade so ein bisschen hinterher. Die einzelnen Krisen, die erschweren die Situation. Deswegen brauchen wir eine klare Agendapolitik im Bund, um hier das Ruder wirklich wieder rumreißen zu können. Denn wenn wir mittelständische Substanz jetzt verlieren, dann bekommen wir das nicht wieder auf Knopfdruck einfach so wieder.
1: Nach Angaben der deutschen Industrie- und Handelskammer kämpfe mittlerweile jeder fünfte Betrieb mit Liquiditätsengpässen. Vor allem betroffen kleinere und mittlere Unternehmen.
0: Für den Bliessteig gibt es jetzt auch eine digitale Wandernadel. Wie die Saarpfalz-Touristik mitteilte, können Wanderer ihre Etappen ab sofort per Smartphone in der App Bliessgau Pfadfinder erfassen. Die Stempelstellen an der Strecke werden dabei per GPS dokumentiert. Soweit der Nachrichtenüberblick. Um 9:45 gibt es in der Spätausgabe von SR Info noch einmal ein Nachrichtenupdate. Und hier übernimmt wieder Roman.
3: Vielen Dank. Und wenn es nicht mehr ganz so heiß ist, dann wandere ich auch durch den Bliessgau. Die Bundesregierung hat sich vorgenommen, verschiedene Reformen anzustoßen. Die Gesundheitsreform ist am Freitag verabschiedet worden. Bei der Rentenreform gibt es Konsens. Für die Pflegereform aber hat es bisher nicht gereicht. Eigentlich wollte sich das Kabinett noch vor der Sommerpause, die am Wochenende beginnt, damit befassen. Bisher aber gibt es nur einen Referentenentwurf. Doch bereits der sorgt für Besorgnis bei sozialen Trägern und Betroffenen. Nikolaus Staude hat eine Angehörige und ihren pflegebedürftigen Sohn getroffen.
4: Auch wenn es auf den ersten Blick nicht so wirkt. Patrick Haus ist auf Unterstützung angewiesen. Der 38-Jährige ist nach einem Hirntumor in seinem Sichtfeld eingeschränkt. Und auch sein Gedächtnis funktioniert nicht mehr so wie vorher. Aus diesem Grund unterstützt ihn seine Mutter nachmittags im Alltag.
5: Sie geht mit mir viel einkaufen, gerade wenn schwerere Sachen sind, wo ich dann doch körperlich mit meinem Diabetes und so schon massive Probleme habe. Das ist schon der erste große Punkt. Dann aber habe ich auch eine Gedächtnisproblematik. Also gerade danach so Sachen der 10 Uhr zu kaufen in 2 Wochen.
4: Pflegegeld und einen Entlastungsbeitrag von zusammen rund 480 Euro pro Monat bekommt Patrick Haus. Er hat Pflegegrad 2. Davon bezahlt er eine zusätzliche Haushaltshilfe und Lebenshaltungskosten. Nach bisheriger Regelung könnte er zusätzlich rund 3.600 Euro im Jahr beantragen und relativ frei einsetzen. Zum Beispiel für eine Kurzzeitunterbringung, sollte seine Mutter mal verhindert sein.
6: Man braucht im Jahr mal vielleicht ein bisschen Abstand oder muss gesundheitlich kann man sich nicht kümmern wie sonst. Und da gab es jetzt die ganze Zeit diese Verhinderungspflege für das Jahr, die man in Anspruch nehmen könnte. Und das würde zum Beispiel zusammengestrichen werden, reduziert werden oder auch nicht als Notfall interpretiert werden.
4: Denn der Referentenentwurf zur Reform will viele Budgets neu ordnen und in ihrer Verwendung einschränken. Für Patrick Haus würde das knapp 1.700 Euro weniger pro Jahr bedeuten. Außerdem soll eine neu eingeführte Pflegebegleitperson jeden Fall prüfen. Der Schwesternverband als Träger zeigt sich darüber besorgt.
7: Das Ganze wird gekoppelt an das Vorliegen einer Akutsituation, also dass akut die pflegerische Versorgung nicht sichergestellt ist. Und in welchem Umfang diese Akutsituation tatsächlich festgestellt werden kann, das weiß heute keiner, weil das Gesetzesumsetzung ist. Und insofern kann es passieren, dass man kaum noch Chance hat, dieses Überbrückungsbudget in Anspruch zu nehmen.
4: Dass die zahlreichen finanziellen Pflegeleistungen durch die Reform generell neu geordnet werden sollen, bewerten Experten zum Teil positiv. Allerdings für Betroffene sei vieles noch zu kompliziert.
8: Ich denke, dass der Referent

0: Entwurf zum Pflegeneuordnungsgesetz ist im Spagat. Er will direkt Geld einsparen. Das ist einerseits richtig. Andererseits erzeugt es aber weitgehende Probleme, weil wir investieren müssen in viele Strukturen der Pflege, weil Pflege eine Infrastruktur ist. Und das ist eine Herausforderung.
1: Im Moment ist noch nicht klar, wann sich die Regierung mit der angekündigten Pflegereform befassen wird. Für Patrick Haus und seine Mutter sorgt der Entwurf auf jeden Fall für Verunsicherung.
2: Wer in letzter Zeit in Parks oder Freibädern unterwegs war, wird sie mit Sicherheit gesehen haben. Flatterbänder rund um Eichen, die vor dem Eichenprozessionsspinner warnen. Die Falter sind nicht gefährlich, doch im Raupenstadium sind es die feinen Härchen, die bei uns Menschen zu gesundheitlichen Problemen wie allergischen Reaktionen führen können. In diesem Jahr sind die Raupen im Saarland besonders weit verbreitet. Das warme Wetter scheint ihnen zu gefallen. Maximilian Friedrich.
1: Die Eichenprozessionsspinner. Mittlerweile sind die meisten von ihnen verpuppt. Doch ihre Härchen sind nach wie vor gefährlich, können allergische Reaktionen auslösen. Wohl wegen dem guten Wetter und fehlendem Spätfrost hat St. Ingbert in diesem Jahr ein größeres Problem mit den Insekten. Es wurden vergleichsweise viele der Nester gemeldet.
3: In sensiblen Bereichen, das heißt in Bereichen von Spielplätzen, Schulen, Kindergärten, versuchen wir die so schnell es geht zu entfernen. In Bereichen, wo nicht so viele Leute hinkommen und nicht ständig Publikumsverkehr ist, da lassen wir die auch mal hängen, weil in den letzten Jahren haben wir versucht, sie alle wegzumachen, aber dem wird man eigentlich gar nicht mehr Herr.
1: Vor allem sollte man nicht in direkten Kontakt mit den Nestern kommen. Das kann zu Ausschlag mit starkem Juckreiz führen. Die Gemeinde warnt deshalb umfangreich vor dem Eichenprozessionsspinner. Grundsätzlich gäbe es aber keinen Grund für Panik vor den Insekten.
3: Ich weiß, dass ein direkter Kontakt schon dazu führt, dass allergische Reaktionen ausgelöst werden können. In welcher Anzahl das in St. Ingbert ist, kann ich gar nicht genau sagen, da mir keine Fälle bekannt sind. Ich denke mal, wenn das gehäuft auftreten würde, hätten wir da auch Kenntnis von.
1: Auch der Saarforst hat registriert, dass der Eichenprozessionsspinner in den Wäldern auf dem Vormarsch ist. Aktiv mache man derzeit aber nichts gegen die Insekten. Sie hätten unter anderem natürliche Fressfeinde wie einige Meisenarten und den Kuckuck. Auch andere Insekten würden die Bestände dezimieren.
4: Für uns als Forstleute hat der Eichenprozessionsspinner nur wirtschaftliche Folgen quasi, dass die Wuchskraft, die Wuchsdynamik der Eiche durch den Blattfraß vermindert wird und zur Folge hat, dass der Baum vorgeschädigt ist und dann eventuell durch Folgeprozesse, wie zum Beispiel durch Pilze, anfälliger wird. Aber grundsätzlich überlebt eine Eiche einen einmaligen Kahlfraß durchaus.
1: Wer ein Nest in der Nähe des eigenen Gartens oder darin findet, sollte sich laut Saarforst an einen Experten oder die Gemeinde wenden. Die Haare des Eichenprozessionsspinners sind auch noch dann gefährlich, wenn die Insekten längst geschlüpft und zum Falter geworden sind.
2: Am Wochenende hat das Freibad Saarwellingen seinen 60. Geburtstag gefeiert, mit vielen Besuchern und in bester Stimmung. Ich selbst stamme aus dem Nachbarort Reisbach und war damals 6 Jahre jung, als sich die Türen öffneten. Wir hatten als Kinder unheimlich viel Spaß, bis die Badehose durch die Rutschbahn Löcher bekam. Das Bad steuert auf einen neuen Besucherrekord zu und verzeichnet eine richtig gute Saison. Woran das liegt und welche Investitionen trotzdem nötig sind, sagt Ihnen Maximilian Friedrich.
1: Das Freibad Saarwellingen. Vor allem für sogenannte Best-Ager scheint es um 10 Uhr ein wahres Badeparadies zu sein. Einige vertreiben sich hier gemütlich die ersten Stunden ihres Rentnertages.
5: Ist eine Erfrischung für den ganzen Tag.
6: Mittags ist schlimm, Schwimmbad viel mehr Betrieb. Morgens ist es schöner.
7: Gerade bei so einer Wetterlage, wie sie jetzt ist, dass man sich da gut erholen kann und für den Tag vorbereiten kann.
1: Doch das Freibad hat natürlich in allen Leistungsklassen und Altersgruppen seine Fans. Viele kommen regelmäßig hierher und schleppen dadurch einen Sack voller schöner Momente mit sich.
8: Erinnerungen an die frühere Zeiten, wo ich mit meinen Enkelkindern noch am Planschbecken gesessen habe und meine Enkeltochter im Nichtschwimmerbecken im Schwimmreifen eingeschlafen ist.
9: Wir sind einwandfrei zufrieden mit dem Schwimmbad. Ne? Ich bin jetzt mittlerweile 91, ich komme immer noch schwimmen. Jeden Morgen komme ich noch hierher.
1: Nach dem Schwimmtraining ist für diese Frauengruppe ein Treffen.

0: im Kiosk Pflicht. Und das seit Jahrzehnten, jeden einzelnen Sommertag. Außer es regnet wie aus Kübeln. Sie alle überzeugt?
1: Ja, einfach die schöne Umgebung, die Menschen, mit denen man täglich fast, wenn das Wetter mitspielt, zusammenkommt.
2: Das ist ganz wichtig, weil einige von uns sind alleinstehend und das ist ja die Abwechslung und man muss ja auch was unternehmen, damit der Tag nicht so langweilig wird. Ja, das ist wichtig, die sozialen Aspekte.
0: Auch vor knapp 30 Jahren war das Savellinger Freibad schon sehr beliebt. Einige der Attraktionen waren aber schon damals in die Jahre gekommen. Die Gemeinde hat sie seitdem fortlaufend erneuert, weshalb der Sanierungsstau im Vergleich zu anderen Bädern überschaubarer ist.
3: Natürlich ist die Finanzierung und der Betrieb des Schwimmbads eine der größten Herausforderungen, die wir haben. Wir werden in Zukunft jetzt in die Technik investieren müssen, Filteranlagen, wollen auch Digitalisierung investieren und haben dabei für 2,2 Millionen Euro auch Gelder beantragt aus dem Sondervermögen Infrastruktur, also aus dem Bäderprogramm.
0: Über fehlende Besucher klagt in Savellingen niemand. Die 50.000 Gäste und damit auch die Rekordmarke sind Mitte Juli schon fast geknackt.
4: Das Webenheimer Bauernfest zeichnet sich durch seine Vielfalt aus. Landwirtschaft, Kirmes, Musik. Ein bisschen was haben wir eben schon gesehen, aber Julia hat noch mehr entdeckt, was sie Ihnen jetzt zeigen wird.
5: Ja, nämlich was für echte Adrenalin-Junkies, den Polyp XXL. 11 Umdrehungen macht er in der Minute. Also das ist schon ganz schön heftig und wirklich nur was für Leute, die das auch gut abkönnen. René ist Schausteller, dem gehört dieser Polyp. Jawohl. Musst du den manchmal eigentlich auch zwischendrin anhalten, weil es Leuten wirklich schlecht wird?
6: Ja, das passiert schon hin und wieder mal. Ne? Wir haben ja auch die kleinen Kinder, nehmen wir mit, das ist ein Familienkarussell. Von groß bis klein kann da jeder mitfahren. Und ja, die Leute, denen wird auch mal schlecht. Ne? Das ist bei einer Karussellfahrt halt eben so.
5: Hoffe mal, dass das jetzt nicht der Fall ist. René, du bist ja schon seit vielen, vielen Jahren hier auf dem Bauernfest, also seit über 20 Jahren. Was ist denn für dich das Besondere, hier zu sein? Du bist ja auch im Rest von Deutschland unterwegs.
6: Ja, das Besondere in Webenheim ist natürlich, man ist hier als Kind schon groß geworden. Wir sind hier schon rumgelaufen, wo die Eltern den Betrieb noch geführt haben. Und ja, das fühlt sich immer so ein bisschen an, wie nach Hause kommen hierher. Ja? Man sieht sich selber noch als Kind hier rumlaufen, ist selbstständig, baut jetzt das eigene Karussell auf. Und das ist immer, wir sind wieder in Webenheim, ist wieder schön, wir sind wieder zu Hause. Ja.
5: Also auch ein bisschen ein Familientreffen. Vielen Dank, René. Und der Polyp ist nicht das einzige Fahrgeschäft hier auf dem Bauernfest. Es gibt noch sehr viel mehr Fahrgeschäfte, zum Beispiel auch entspanntere. Also man muss nicht unbedingt wirklich so irre sein und in die Höhe schießen, kann auch gemütliche Fahrten machen. Auf einer Fläche von 2 Fußballfeldern gibt es insgesamt so rund 60 verschiedene Fahrgeschäfte. Man kann aber natürlich auch was essen. Vorne waren wir schon beim Crepe-Stand. Es gibt aber natürlich auch Lebkuchen und das Festzelt. Da kann man dann gut auch ein Bier trinken gehen. Und eins der Fahrgeschäfte, das haben wir uns jetzt gerade noch mal genauer angeschaut. Da setzen wir jetzt drin, nämlich in dem Riesenrad. Das ist rund 20 Meter hoch aus dem Jahr 1974. Und ich habe mich hier verabredet mit Uwe Pfeiffer. Der ist Präsident des Reitervereins Bliestal, der das Ganze hier organisiert. Herr Pfeiffer, was ist es für ein Gefühl, jetzt hier runter zu gucken, dieses ganze Gelände zu sehen?
7: Hallo, das ist ein gutes Gefühl, dass wir das jedes Jahr wieder aufs Neue schaffen. Solch ein großes Volksfest, ehrenamtlich alles in Ehrenamtliche mit ehrenamtlichen Helfern zu leisten.
5: Jetzt haben wir vorhin schon gesagt, dass es irgendwie schon einiges los war am Eröffnungswochenende. Und auch die Woche stehen ja noch ein paar Highlights an. Eins zum Beispiel übermorgen am Mittwoch. Was ist da los?
7: Ja, am Mittwoch ist der Familientag. Da gibt es ermäßigte Fahrpreise für Familien, für Kinder hier auf dem Kirmesplatz. Und es ist das traditionelle Schlachtfest, wo es extra Speisen, also Schlachtplatte und so weiter gibt.
5: Es ist ein riesiges Fest und es ist auch eins der ältesten Feste hier im Saarland. 1921 war das erste Webenheimer Bauernfest. Was bedeutet es denn für Sie? Sie sind ja auch schon sehr lange mit dabei.
7: Ich bin jetzt schon 25 Jahre mit dabei und es ist immer wieder schön, dass wir die alte Tradition von früher noch bewahren können und eine moderne Kirmesplatz bietet, sowie auch die traditionelle Vorführung mit der Landwirtschaft und auch die Verbundenheit mit der Landwirtschaft.
5: Also wir drehen jetzt hier noch entspannt eine Runde auf dem Riesenrad. Das ist auch für Leute wie mich, die sonst ein bisschen Höhenangst haben, wirklich entspannt. Und damit zurück zu dir, Roman.
4: 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Das wäre nicht meine Position, so hoch über der Erde dann auch noch ein gutes Gespräch zu führen.

0: Vielen Dank, Julia. Wir kommen zum Sport. Lisa Boas bei uns im Studio. Fußball-WM, ja, die hat heute noch Ruhetag, da geht es morgen richtig weiter. Lisa, bitte.
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2: Guten Abend. Apropos Ruhetag. Nach 9 fordernden Etappen haben die Fahrer der Tour de France heute den ersten wohlverdienten Ruhetag. Zeit, die Beine hochzulegen und einfach nur zu entspannen, sollte man meinen. Ganz ohne Radfahren ging es für die deutschen Spitzenfahrer selbst heute nicht.
3: Bitte recht freundlich. Mannschaftsfoto am Teamhotel von Red Bull Bora Hansgrohe. Mittendrin Florian Lipowitz und Remco Evenepoel. Nach der spannenden 9. Etappe gestern, bei der Lipowitz und Evenepoel im Feld unmittelbar hinter dem Tagessieger Mathieu van der Poel ins Ziel kamen, jetzt also Zeit für Erholung nach der ersten Tourwoche.
4: Wie wichtig ist der Ruhetag heute nach dieser Hitzeschlacht?
5: Ja, ich glaube, definitiv freut sich jeder heute, dass wir einen entspannten Tag haben. Und ja, das tut mal gut, auszuschlafen und zu wissen, dass man nicht die Startnummern anpinnen muss.
3: Die Ruhetage bei der Tour dienen natürlich der Erholung der strapazierten Fahrer. Trotz allem gibt es an diesen Tagen immer eine kleine Trainingseinheit, damit der Körper nicht ganz herunterfährt. Bereits morgen wartet ja mit der 10. Etappe nach Le Lioran das nächste extrem schwere Teilstück. Die deutsche Hoffnung Florian Lipowitz liegt derzeit auf Rang 7, genau 4 Minuten hinter Titelverteidiger Tadej Pogacar, aber nur 33 Sekunden hinter Rang 3. Remco Evenepoel derzeit auf Platz 4, eine halbe Minute vor Lipowitz.
5: Ich glaube, wir haben ja, die erste Woche gut über die Bühne gebracht. Und ja, jetzt wird es sich zeigen dann in den längeren Bergen. Und ja, ich glaube, wir können soweit ganz happy sein, als ganzes Team auch.
3: Ebenso entspannt John Degenkolb vom Team Picknick Post NL auf seiner Abschiedstour. Vor der nächsten Etappe hat er allerdings großen Respekt.
6: Ja, große Quälerei, würde ich sagen. Ist für viele hier im Feld und auch gerade für die Franzosen natürlich ein besonderer Tag als am Nationalfeiertag. Und dementsprechend wird es glaube ich, eine schwere und anspruchsvolle Etappe werden. Das Profil ist auch wirklich alles andere als angenehm. Und ich glaube, es wird ein knallhartes Rennen morgen.
3: Florian Lipowitz fuhr dann ab zum Training. 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
2: Nicht nur die hohen Temperaturen zauberten dem ein oder anderen bei den Saarlandmeisterschaften der Bogenschützen Schweißperlen auf die Stirn. Insbesondere im Kampf um die Titel der Recurve-Schützinnen und Schützen ging es zur Sache. Auch weil es um die Qualifikation zu den deutschen Meisterschaften ging.
7: Zwei Tage volle Bogensport-Action. Präzision, Konzentration, mentale Stärke. Und im Verband, da spürt man:
8: Der Bogensport ist im Aufsteigen, schon seit langem.
7: Die Mitgliederzahlen steigen und auch die Leistungen werden immer besser. Wie die von Alexander Antonow vom Schützenverein St. Anual. Er ist ein Titelkandidat mit dem Recurve-Bogen.
9: Vorbereitungsphase, das ist besser. Schützen.
7: Schnell wird klar, da deutet sich ein Zweikampf an. Mit Martin Gaber von der Schützengilde Klöff 1965 Orschulz. Er führt zur Pause 311 Ringe, das ist top. Er liegt damit auf DM-Quali-Kurs. Alexander Antonow bringt es auf sehr gute 304 Ringe. Der Check durchs Fernglas. Die saarländischen Bogenschützen zeigen eindrucksvoll, wie faszinierend dieser Sport sein kann, auf 70 oder 60 Meter, auf den Zentimeter genau sein.
10: Wir hatten jetzt an diesem Wochenende für diese Landesmeisterschaften über 150 Schützen tatsächlich. In der Halle waren es weit über 200. Insofern kann man schon sagen, dass wir uns im Moment, so wie es aussieht, keine Nachwuchssorgen machen müssen.
8: Mittlerweile haben wir einen ganz aufstrebenden Jugendkader, der auch jetzt nach meinen Informationen von gestern sogar in der Lage ist, bei den deutschen Meisterschaften ganz vorne mitzuspielen und sogar im Nationalkader aktiv dabei sein zu können. Und dann werden die Bogenschützen ganz groß innerhalb des Deutschen Schützenbundes nach oben gehoben von uns.
7: Und Vorbilder gibt es einige. Militär-WM-Teilnehmerin Franziska Meyer etwa, sie siegt bei den Damen über 70 Meter. Bianca Speicher holt sich den Titel über 60 Meter. Bei den Herren läuft es dann bei Alexander Antonow nicht ganz rund. Der Büschfelder Heiko Bahn

0: Herzen zieht vorbei und Martin Gaber aus Orscholz bleibt auch sehr stabil.
1: Mit dem Ergebnis scheine ich echt zufrieden zu sein. Mal schauen, wie die Platzierung ist.
0: Dann die Auswertung. Der Sieger schießt starke 623 Ringe. Schafft er es damit zur DM?
2: Mit der Ringzahl auf jeden Fall.
0: Na dann mal das Ranking. Dritter wird Alexander Antonov, Schützenverein St. Anual. Platz 2 geht an Heiko Barzen von den Burgschützen Büschfeld.
3: And the winner is
1: Martin Gaber.
4: Olle Österhall bleibt bei der HG Saloy. Der Rückraumspieler aus Schweden hat seinen Vertrag bei der HGS für weitere 2 Jahre verlängert. Soweit der Sport.
5: Ja, vielen Dank an Olle, vielen Dank an Lisa. Das Wetter bleibt noch, das hat Katrin Baron. Bis morgen. Tschüss.

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1: Hallo und guten Abend zu Ihnen nach Hause. Eine weitere heiße Woche ist gestartet. Wir werden auch in den nächsten Tagen so durchgebrutzelt wie diese Heuballen. Elisabeth Frühauf hat sie zwischen Haubersweiler und Oberkirchen fotografiert. Dankeschön fürs Zuschicken. Die neue Woche ging heute Morgen mit ein paar Wolken über dem Saarpolygon los. Morgen werden das noch mehr sein und die sind dann nicht immer so harmlos wie heute. Der Süden und alles bis hin zur Mitte von Deutschland kann morgen Schauer und Gewitter abbekommen, stellenweise mit Hagel, Starkregen und Sturmböen. Im Norden sieht es da anders aus, hier bleibt es trocken und die Sonne hat freie Fahrt. Heute Nacht wird es leicht bewölkt sein, bei Temperaturen später zwischen 21 und 16 Grad. Morgen zuerst schön. Später kann es dann auch mal ungemütlich werden. Einen Mix aus Sonne und Wolken gibt es dann am Mittwoch bei bis zu 31 Grad. Es wird ziemlich drückend sein und auch das Gewitterrisiko bleibt. Ähnlich wird auch der Donnerstag bei 33 Grad werden. Und die größte Unwettergefahr für diese Woche stand jetzt am Freitag bei 29 Grad. Am Samstag schaffen wir in der Spitze dann nur noch 27 Grad. Bevor es für Sie gleich mit der Tagesschau weitergeht, zeigen wir Ihnen noch schnell diesen Sonnenuntergang über einer Weide in Schmelz. Peter Graf aus Primsweiler hat ihn uns ins Studio geschickt. Tolle Farben. Vielen Dank dafür. Ist natürlich auch im Lostopf drin für das Zuschauerfoto der Woche. Das küren wir am Freitag. Damit Ihnen noch einen schönen Montagabend. Wir sehen uns morgen wieder.
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1: Guten Abend, ich begrüße Sie zur Tagesschau. Stundenlang an Instagram und TikTok hängen bleiben, das kann der psychischen Gesundheit schaden. Besonders Kinder und Jugendliche sind gefährdet. Viele Regierungen sagen, die Plattformen tun zu wenig, um Minderjährige zu schützen. Australien hatte deshalb als erstes Land ein Social-Media-Verbot für unter 16-Jährige beschlossen. Europäische Staaten wie Spanien, Frankreich und Griechenland planen ähnliche Regeln. Und auch auf EU-Ebene kommt Bewegung in die Debatte. Ein Expertengremium hat jetzt Empfehlungen für ein mögliches europäisches Gesetz vorgelegt.
2: Sie sind oft stundenlang am Smartphone, oft auf Social-Media-Plattformen, denen vorgeworfen wird, bewusst süchtig zu machen oder auf denen Gewaltvideos zu sehen sind. In der EU soll die Nutzung für Kinder und Jugendliche in Zukunft nicht vollständig verboten werden, aber doch stark beschränkt. So steht es in den Empfehlungen einer Gruppe von Fachleuten, die Kommissionspräsidentin von der Leyen beauftragt hatte. Jedes Kind, egal von wo oder aus welchem Umfeld es kommt, hat ein Recht, in einer sicheren digitalen Welt aufzuwachsen. Für Kleinkinder bis zum Alter von 2 Jahren raten die Fachleute komplett von Social-Media-Nutzung ab. Für Kinder jünger als 13 Social Media nur unter Aufsicht der Eltern oder in der Schule. Ab 13, bis sie volljährig sind, sollen Jugendliche dann zunehmend selbstständig

0: Zugang bekommen. Die Plattformen müssen standardmäßig für ein altersgemäßes Umfeld sorgen. Von Social Media Plus ist die Rede, gemeint sind zusätzlich unter anderem Plattformen für Spiele.
1: Erst nachdem die Social Media Plus Anbieter bewiesen haben, dass ihre Angebote technisch sicher und altersangemessen sind, sollen sie im Binnenmarkt allgemeinen Zugang zu Minderjährigen erhalten.
0: Überlegungen zur Einschränkung von Social Media gibt es bereits in mehreren EU-Ländern, auch in Deutschland. In gewissem Rahmen sind individuelle nationale Wege möglich. Die EU-Kommission hätte es gern EU-weit einheitlich. Wir werden diesen Bericht und die Empfehlungen sorgfältig bewerten und dann nach dem Sommer einen Vorschlag machen. Es ist ein Thema, das noch für viele Diskussionen sorgen wird. Bei Kindern und Jugendlichen, Eltern, aber auch bei den großen Tech-Unternehmen.
2: Der Konflikt um die Kontrolle der Straße von Hormus zwischen den USA und Iran ist weiter eskaliert. In der vergangenen Nacht griff die US-Armee Ziele in Iran an und zerstörte nach eigenen Angaben Raketenstellungen und Boote, um Iran an Angriffen auf den Schiffsverkehr zu hindern. Nun hat US-Präsident Trump eine erneute Blockade der iranischen Häfen in der Meerenge angekündigt. Die USA seien ab jetzt die Hüter der Straße von Hormuz, schrieb er auf seiner Plattform Truth Social. Fragen wir nach bei Gudrun Engel in Washington. Was ist von den Ankündigungen Trumps zu halten?
3: Donald Trump würde damit einmal mehr internationales Recht brechen. Es ist eine steile Aussage. Die Sperrung der Straße von Hormuz für Iran und dessen Kunden aktiv durch das US-Militär, dafür aber freie Durchfahrt und freie Passage für alle anderen Länder unter dem Schutz der USA. Er bezeichnet die USA deshalb jetzt als Schutzengel der Straße von Hormuz. Doch wie immer bei Donald Trump sind Schutzengeltätigkeiten nicht kostenfrei zu haben. Deshalb sollen 20% des verschifften Warenwertes an die USA fließen. Wie das alles funktionieren soll, wer das durchsetzen soll und ob es tatsächlich Länder gibt, die bereit sind, dieses Schutzgeld an die USA zu zahlen, alles völlig unklar. Daher vermutlich eher wieder eine Ankündigung ohne Substanz. Und er widerspricht damit auch allen anderen Staats- und Regierungschefs und auch seinem eigenen Außenminister, die ja immer wieder betonen, wie wichtig das Recht auf freie Schifffahrt sei.
2: Vielen Dank, Gudrun Engel in Washington. Im Ukraine-Krieg setzen die Verbündeten Kiews auf eine Stärkung der Raketenabwehr. Deutschland, Frankreich und 7 weitere Länder schlossen dafür mit der Ukraine eine neue Koalition. Man wolle gemeinsam daran arbeiten, bestehende Raketenabwehrsysteme zu ergänzen, teilte Frankreichs Präsident Macron in Paris mit. Dort beriet die sogenannte Koalition der Willigen aus mehr als 30 westlichen Staaten über die weitere Unterstützung der Ukraine. Fragen wir nach bei Michael Strempel in Paris. Noch läuft die Pressekonferenz. Welche Themen standen denn im Mittelpunkt dieses Treffens?
4: Es ist ganz klar die Luftabwehr der Ukraine und die verheerenden Angriffe, die Russland auch in den letzten Tagen auf die Ukraine geflogen hat, mit vielen Opfern auch in der Zivilbevölkerung, die haben noch mal unterstrichen, wie dringlich dieses Problem ist. Präsident Macron hat gerade konkrete Zusagen für Frankreich gemacht, was die Lieferung von Luftabwehrmunition angeht. Es soll auch weitere Lizenzen geben, damit die Ukraine selbst solche Systeme bauen kann. Und diese Koalition, die sich heute gebildet hat, Luftabwehrkoalition, wie sie sich nennt, die will eine neue europäische Luftabwehr entwickeln, auch neue Systeme für die Ukraine, aber auch für andere europäische Staaten. Problem für die Ukraine ist nur, das kann nicht von heute auf morgen passieren.
2: Was kann diese Koalition der Willigen nun auf den Weg bringen?
4: Also sie hat schon wirklich einen großen Erfolg vorzuweisen, nämlich das Durchhaltevermögen der Ukraine. Und das liegt auch daran, dass diese über 30 Staaten an ihrer Seite geblieben sind, Militärhilfe geleistet haben, Finanzhilfe geleistet haben, als die USA unzuverlässig wurden. Und letztlich hat diese Koalition der Willigen mit dazu beigetragen, dass auch die USA die Ukraine nicht haben fallen lassen. Also für die Ukraine ist dieser freiwillige Zusammenschluss ein durchaus bedeutsamer.
2: Vielen Dank, Michael Strempel. Gehackte Regierungsnetzwerke und Sabotage von kritischer Infrastruktur. Deutschland, weitere EU-Staaten und Großbritannien machen Russland für zahlreiche Cyberangriffe verantwortlich. Der russische Inlandsgeheimdienst FSB soll unter anderem versucht haben, die Olympischen Spiele in Paris 2024

0: G20 zu sabotieren. Auch ein vereitelter Angriff auf Kraftwerke in Polen wird Moskau zugeschrieben. Das Auswärtige Amt bestellte heute den russischen Botschafter ein. Die EU verhängte zudem Sanktionen gegen 4 russische Einrichtungen und Organisationen sowie 9 Personen, unter ihnen Geheimdienstoffiziere und Hacker. Nach mehr als einem Jahr Prozess hat das Oberlandesgericht München heute einen Iraker und seine Ex-Frau wegen der Versklavung von 2 jesidischen Mädchen verurteilt. Das Gericht sprach die beiden Angeklagten unter anderem wegen Völkermordes, Kriegsverbrechen und Verbrechen gegen die Menschlichkeit schuldig. Als Mitglied der Terrormiliz Islamischer Staat hatten sie die Mädchen im Irak versklavt und sexuell missbraucht. All das habe dem Ziel gedient, den jesidischen Glauben zu vernichten.
1: Lebenslange Freiheitsstrafe für den 45-jährigen Twana S. Die 30-jährige Mitangeklagte Arsia R. erhält eine Jugendstrafe von 9,5 Jahren. Das Münchner Oberlandesgericht verurteilt beide aufgrund des Weltrechtsprinzips des Völkerstrafgesetzes.
2: Völkermorde können, egal wo, egal von wem und egal an wem sie begangen werden, immer in Deutschland verfolgt werden. Das Ziel des Ganzen ist es, nach außen hin auch zu demonstrieren, dass die schwersten Verbrechen, die die Menschheit kennt, überall verfolgt werden können.
1: Hintergrund des Verfahrens ist der Vernichtungsfeldzug des IS gegen die religiöse Minderheit der Jesiden im Nordirak ab 2014. Tausende Menschen wurden getötet, Frauen und Kinder verschleppt. Laut Urteil schlossen sich auch Twana S. und Arsia R. dem IS an. Auf Wunsch der Frau kaufte der Mann 2015 im Irak auf einem Basar ein 5-jähriges jesidisches Mädchen als Sklavin. Später kam noch ein 12-jähriges Mädchen dazu. Beide Kinder wurden von Twana S. vergewaltigt. Arsia R. unterstützte ihn dabei.
3: Die beiden Angeklagten wussten, dass die Kinder im Zuge des Genozids aus dem Nordirak durch den IS verschleppt worden waren. Und sie handelten selbst in der Absicht, die religiöse Gruppe der Jesiden auszulöschen.
1: Eine der missbrauchten Jesidinnen trat im Prozess als Nebenklägerin auf. Twana S. war Anfang der 2000er Jahre als Asylbewerber nach Deutschland gekommen und radikalisierte sich später in einer islamistischen Moschee in München. 2015 hatte er im IS-Gebiet Asia A kennengelernt.
0: Fast 12 Euro für eine Schachtel Zigaretten. So teuer könnte Rauchen bis 2030 werden. Die Bundesregierung will nach Informationen des ARD-Hauptstadtstudios die Tabaksteuer stärker erhöhen als bisher geplant. Um weitere rund 40 Cent pro Schachtel. Der Preis für Zigaretten und Tabak soll schrittweise jedes Jahr angehoben werden. Im Moment kostet eine Packung mit 20 Zigaretten rund 8 Euro. Im kommenden Jahr könnte der Preis dann bereits auf 9,10 Euro steigen.
4: Rund 8 Euro. So viel kostet die günstigste Packung Zigaretten in diesem Stuttgarter Kiosk. Inhaberin Karin John-Schünemann macht rund 70% ihres Umsatzes mit Tabak. Vor einer Erhöhung der Tabaksteuer hat sie keine Angst.
5: Ich glaube, meine Kunden tun weiter mir die Treue erhalten.
4: Ganz spurlos geht der Vorstoß an einigen Kunden aber doch nicht vorbei. Einige ziehen für sich vorsorglich Konsequenzen.
6: Über kurz oder lang wird man wahrscheinlich auch mit dem Rauchen aufhören müssen, weil es ist auch definitiv gesünder.
4: Grund für die Änderung ist den Angaben zufolge eine Lücke im Bundeshaushalt. Die Regierung erhofft sich dadurch mehr Einnahmen. Die sollen möglicherweise der stationären Versorgung zugutekommen. Der Bundesverband der Tabakwirtschaft, BVTE, sieht eine Tabaksteuererhöhung kritisch. Vom Verband heißt es, die Bundesregierung verplane Milliarden, die niemals kommen würden.
7: Der illegale Markt wird durch die Decke gehen. Das ist ein Konjunkturprogramm für die Mafia und hat nichts mit einer vernünftigen Steuerpolitik zu tun.
4: Anders sieht das der Gesundheitsökonom Stefan Gress. Er glaubt, je höher die Tabaksteuer, desto weniger Menschen, die rauchen. Mit einer massiven Verschiebung in den illegalen Markt rechnet er nicht.
8: Der Konsumrückgang, den es gibt, der ist bis maximal zu einem Drittel, das sagen die Studien, auf Schmuggel und solche Dinge zurückzuführen. Das sind aber alte Zahlen. Ich würde vermuten, dass das heute deutlich geringer wäre.
4: Im Kiosk in Stuttgart gilt für die meisten Kunden, wer raucht, der lässt sich so einfach nicht abschrecken. Steuererhöhung hin oder her.
0: 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Es war eine der schwersten Flutkatastrophen in der deutschen Geschichte. Vor 5 Jahren fielen im Ahrtal und

0: In mehreren Regionen Nordrhein-Westfalens binnen kürzester Zeit extreme Regenmengen. Viele Bewohner wurden im Schlaf vom Hochwasser überrascht, weil sie nicht rechtzeitig gewarnt worden waren. Mehr als 180 Menschen starben, Tausende verloren ihr Zuhause. Im Ahrtal dauert der Wiederaufbau bis heute an.
1: Das Ahrtal 5 Jahre nach der Flut. Hier neugebaute Häuser mit Wohnräumen im Obergeschoss und Notausgang auf dem Dach. An vielen Orten noch Baustellen. Mehr als 9000 Gebäude wurden in der Flutnacht vor 5 Jahren allein im Ahrtal komplett zerstört oder beschädigt. Auch in Nordrhein-Westfalen richtete das Wasser schwere Schäden an. In den Wassermassen schwammen auch viele weggerissene Öltanks aus den Heizungskellern. Der Wiederaufbau sollte auch die Chance sein, beim Heizen neu anzufangen. Ein Positivbeispiel: Marienthal. 90% der Haushalte werden jetzt aus einem Heizkraftwerk versorgt und sind damit sicherer als früher.
2: Indem nämlich in den Häusern keine Heizung mehr ist, sondern nur noch eine kleine Übergabestation. Und die ist in der Regel unterm Dach, sodass wir also sagen können, eine Ölverseuchung wird es bei uns im Ort nicht mehr geben.
1: Der Hydrologe Thomas Roggenkamp von der Universität Bonn sagt, der Hochwasserschutz müsse jetzt konsequent umgesetzt werden.
3: Kurz nach solchen Naturkatastrophen ist die Achtsamkeit sehr groß. Aber das muss auch über Jahrzehnte oder sogar über Jahrhunderte Bestand haben, damit nicht bei einem nächsten Extremhochwasser wieder die Menschen sagen, das gab es noch nie, das hatten wir im Ahrtal noch gar nicht gehabt, das ist neu.
1: Für viele Menschen im Ahrtal ist Hochwasserschutz weiterhin Thema, aber sie wollen auch lieber in die Zukunft schauen als zurück.
4: Das Tal ist super schön geworden und man freut sich jetzt an jedem Eck, was wieder irgendwie... Ja, es ist ja auch vieles modernisiert worden. Ne? Auch die Bahn ist ja jetzt super toll ausgebaut.
1: Bis alles fertig ist, wird es zwar noch dauern. Aber nach 5 Jahren ist im Ahrtal schon viel Fortschritt sichtbar.
0: Und damit zu meinem Kollegen Ingo Zamperoni in Altenahr in Rheinland-Pfalz. Ingo, was plant ihr denn heute in den Tagesthemen?
5: Ja, ich stehe hier direkt am Ufer der Ahr und es ist kaum vorstellbar, dass hier oberhalb, wo ich stehe, vor 5 Jahren in der Nacht zum 15. Juli, das wäre gar nicht möglich gewesen, denn die Flutmassen, die schwappen bis hier oben hin. Das ganze Tal war hier geflutet. Was ist seitdem passiert? Was muss noch passieren? Und wie prägt diese Flutkatastrophe das Leben der Menschen hier in der Region bis heute und über Jahre vielleicht noch hinaus? Das und mehr alles live in den Tagesthemen von vor Ort hier in Altenahr.
0: Vielen Dank, Ingo, nach Altenahr. Ja, nun die Wettervorhersage für morgen, Dienstag, den 14. Juli.
6: Das Hoch bei Schottland sorgt bei uns weiter für heißes und sommerliches Wetter. Den Süden und die Mitte erreicht aber feuchtere Luft. Heute Nacht bleibt es oft trocken, einzelne Schauer oder Gewitter können aber unwetterartig sein. Morgen ist es im Norden sonnig und trocken, sonst gibt es neben Sonne auch dicke Quellwolken und vor allem am Nachmittag und Abend Schauer und Gewitter mit Unwettergefahr. Heute Nacht noch 22 Grad im Rhein-Main-Gebiet bis 13 Grad im Erzgebirge. Morgen im Norden und Osten 22 bis 29, im Südwesten bis zu 36 Grad. Am Mittwoch weiter viel Sonne, von Süddeutschland bis nach Sachsen und Thüringen ein paar Hitzegewitter. Die gibt's am Donnerstag vor allem im Süden und Nordosten. Am Freitag insgesamt mehr Wolken und regional kräftige Schauer und Gewitter.
7: Hey, merci, dass ihr das ermöglicht habt.
8: Martin Herrenknecht, 84 Jahre, Tunnelbauingenieur. Ein Selfmade-Man, vom schlechten Schüler zum Weltmarktführer. Seine Maschinen sind auf allen 5 Kontinenten im Einsatz. Dutzende Großprojekte gleichzeitig. Sie verbinden die Welt, bohren Tunnel für Straßen, Eisenbahnen, für Wasser und Energie. Seit 50 Jahren führt der Mann aus der Ortenau sein Unternehmen durch Höhen und Tiefen.
9: Solche Unternehmertypen, das ist das Holz, aus dem der Wohlstand von Baden-Württemberg geschnitzt wird.
8: Zielstrebig, ungeduldig, kämpferisch. Die Zukunft Deutschlands treibt ihn um.
10: Das bewegt mich schon, wenn jemand sagt, wenn du ein lebendes Museum anschauen möchtest, musst du nach Deutschland, in meine Heimat, dann werde ich ungemütlich.
8: Er ist streitbar und unbequem, aus Überzeugung.
10: Die Welt liebt keine Softies. Die Welt ist das Geschäftsleben ist burschikos.
8: Martin Herrenknecht, ein halbes Jahrhundert in der Weltspitze im Tunnelbau. Wie hat er das geschafft?

0: Januar 2026. Göschenen in der Schweiz.
1: Hallo. Grüß Gott.
0: Martin Herrenknecht kehrt an den Ort seines Lebenswerks zurück. Der Gotthardtunnel. Gerade wird die zweite Röhre für den Autoverkehr durch den Berg gebohrt. Mit vier Maschinen aus seinem Haus. Martin Herrenknecht will sich persönlich davon überzeugen, dass alles läuft auf seiner Tunnelbaustelle.
2: Viele sagen ja, der Alte mit 83, den müsste man jetzt so langsam pensionieren. Aber Tunnelbau hat unheimlich viel Erfahrungswerte, wo du nirgends im Buch lesen kannst, vor allem der maschinelle Tunnelvortrieb. Ich glaube, das ist sehr wichtig, dass der Bus sich zeigt.
1: Hey, komm.
0: Über der Tunnelröhre lasten bis zu 1000 Meter Fels. Die Baustelle, eine klare Männerdomäne. Nur die Tunnelbohrmaschine trägt einen weiblichen Namen. Warum eigentlich?
2: Ja, das ist eine lange Tradition schon. Also ich kann nicht einmal sagen, von wann, aber wahrscheinlich von der heiligen Barbara.
0: Die Schutzheilige der Bergleute soll also hier unten für Sicherheit sorgen. Gefahren lauern immer, trotz Hightech. Im Moment steht die Maschine still. Eine planmäßige Wartungspause. Aber der Druck ist hoch.
2: Okay, hat das gut angefangen, da?
1: Ja.
2: Aber ist gut zu fahren, dort Maschine halt. Geologisch funktioniert.
1: Gut. Ja, wir haben ganz wenig Probleme.
0: Das ist, was der Boss hören will. Aber wie sieht es ganz vorne am Schneidrad aus? Werkzeuge müssen gewechselt werden. Das harte Gestein des Gotthard sorgt für Verschleiß. Eine einzelne dieser Schneidrollen aus Stahl wiegt fast 200 Kilo. Die Zeit drängt. Stillstand ist teuer. Trotzdem ein kurzer Blick ins Innere des Bohrkopfs. Gleich dahinter der nackte Fels, die sogenannte Ortsbrust. Die Maschine läuft an. Für den Technikfan Martin Herrenknecht bedeutet das pure Leidenschaft.
2: Für mich ist es faszinierend, den Vortrieb anzuschauen. Die fahren jetzt zuerst die 300 mm vor, damit sie an der Ortsbrust sind und anständig. Es wird so in 10 Minuten wird der richtige Vortrieb losgehen.
0: Gleich wird sich zeigen, ob die Maschine heute problemlos läuft. Herrenknechts Maschinen sind auch in Asien erfolgreich im Einsatz. Dabei sitzen hier die größten Konkurrenten. Die Sorge um den Verlust der Vorreiterrolle treibt ihn an.
2: Wir müssen die Geschwindigkeit wesentlich erhöhen. Wenn ich anschaue, wie Indien jetzt durchzieht, wie China brutal durchzieht, wenn wir so weitermachen, werden wir unter ferner liefen nachher eine sterbende Gesellschaft sein.
0: Dagegen kämpft er an. Ein Rezept, die Treue zur Heimat und zu seinen Mitarbeitern. Das Stammwerk steht noch heute da, wo es vor einem halben Jahrhundert gegründet wurde, am Rand von Almansweier, einem Dorf mit knapp 1600 Einwohnern in der Ortenau. Mitten im Ort steht auch das vom Vater gebaute Haus, das bis heute der Familie gehört. Hier hat Martin Herrenknechts Leben begonnen, unter kargen Umständen.
2: Ich erinnere mich dort, wir haben wochenlang Maisbrot gegessen, was ich dort nicht mehr fast essen konnte. Wir haben Kaffee getrunken, es war Malzkaffee und Bratkartoffeln gedunkelt am Morgen.
0: Martin hat einen 2 Jahre älteren Bruder, Dieter Herrenknecht. Die beiden haben bis heute ein enges Verhältnis zueinander.
3: Wir sind ja im Krieg aufgewachsen. Und Die Mutter hat uns ja 5 Jahre alleine erzogen. Der Vater war im Krieg.
0: In der Sattlerei der Eltern mussten die Söhne schon früh in der Werkstatt helfen und lernten, mit Geld umzugehen.
2: Wir haben damals, wenn es gut gelaufen ist, 4 Mark verdient an dem Tag. Die Nadel hat 40 Pfennig gekostet, wenn ich nicht 8 gegeben habe. Und mit der Nadel zu nah an der Schnalle durchgenäht habe, dann war die Nadel krumm, dann waren 40 Cent wieder weg.
0: Es herrschte großer Zusammenhalt im Dorf und in der Familie. Dieter und Martin erlebten beides, Geborgenheit und Disziplin.
2: Mein Vater war sehr streng nachher gegen uns. Wir haben ab und zu Prügel bekommen. War auch verdient, würde ich sagen. Unsere Mutter war die ausgleichende Person. Hat immer geschaut, dass wir, sagen wir mal, bestens versorgt sind.
0: Trotz der Strenge seines Vaters, Martin Herrenknecht konnte seine Jugend im Dorf genießen. Bis heute trifft er sich regelmäßig mit seinen Freunden von damals, der Global Player am heimatlichen Küchentisch. Die Eckbank sieht noch genauso aus wie vor 80 Jahren. Ein Ort der Erinnerung.
4: Hallo, Nachbar. Alle drei Gestirn. Siegfried, grüß dich.
5: Das Haus Herrenknecht war so, wie soll ich sagen, mein Bezugshaus hier. Ja. Aufgrund von Martin, ne? Wir haben die Volksschule kennenlernen. Ja.
6: Wir haben praktisch täglich beieinander und haben gespielt oder was halt dort aktuell war. Man hat ja keine Spielsache gehabt. Nicht? Wir haben als sonst eine Sache gemacht, was halt, ja.
2: Wir waren glücklich. Wir sind in den Wald gegangen. Nachher sind spazieren am Sonntag mit dem Fahrrad oder in den Wald gelaufen. Haben eine Hütte gebaut, haben Zigaretten gequalmt. Das war schön.
0: Martin Herrenknecht war ein guter Sportler. Leichtathletik und Fußball seine Hobbys. Dann kommt es zu einer bedeutsamen Begegnung.
3: Ich glaube, so in der 50er Jahre kam dann die Familie Rübke zu uns von Essen. Er war Bauingenieur und war maßgeblich beim Flughafenbau beteiligt.
0: Diese Begegnung wird sein Leben prägen.
2: Das hat mich schon interessiert. Er war Bauingenieur und das war dann für mich schon interessant.
7: Ich denke, das war Martin sein Vorbild. Da ist alles losgegangen.
2: Ja.
0: Jetzt ist es soweit. Der Tunnelvortrieb in Gotthard läuft wieder an. Zentimeterweise gräbt sich der Stahlkoloss durch den Fels. Aber jederzeit könnte eine Störzone im Fels die Maschine zum Stillstand bringen. Und so funktioniert eine Tunnelbohrmaschine. Das Schneidrad fräst und zerkleinert mit seinen Schneidrollen das Gestein. Über Förderbänder wird der Abraum durch die über 100 Meter lange Maschine aus dem Tunnel gebracht. In der Kabine, im vorderen Teil des Zugs, arbeitet der Maschinenführer, der den Tunnelvortrieb steuert. Martin Herrenknecht schaut auch dort vorbei.
2: Letztes Mal, wo ich hier war, waren so Blöcke drin.
0: Er weiß, für einen erfolgreichen Tunnelvortrieb muss die riesige Maschine millimetergenau arbeiten.
2: Prima. Gut.
8: Vorne mit der Nase sind wir 1 Millimeter zu weit rechts und mit dem Popo hinten 11 Millimeter zu weit rechts.
0: Gebohrt wird gleichzeitig von 2 Seiten der Röhre. Die beiden Maschinen müssen sich genau treffen. Auch hier wenig Toleranz.
8: Wir dürfen eigentlich so aus der Achse so bis 5 Zentimeter nach oben, nach unten, rechts und links. Aber ist jetzt schon so Maximum. Meistens sollten wir so 1-2 Zentimeter rechts, links, oben, unten.
0: Martin Herrenknecht drängelt. Er will uns zeigen, wie seine Maschine jetzt den Tunnel weiterbaut.

0: Mit einer Vakuumplatte werden die Betonelemente angehoben und in die richtige Position gebracht. So entsteht Stück für Stück der nächste Ring der Tunnelröhre. Die tonnenschweren Bauteile scheinen zu schweben. Wenn die beiden Abschlussteile oben und unten gesetzt sind, ist der Tunnel etwa 2 Meter länger geworden. Martin Herrenknecht ist stolz auf seine reibungslos funktionierende Maschine. Durchschnittlich entstehen pro Tag etwa 20 Meter Tunnel.
1: Für mich ist das ein einmaliges Erlebnis. Ich würde sagen, vielleicht für mich selber die Meisterprüfung im Tunnelbau. Und ich bin unheimlich stolz, hier zu stehen.
0: Bis zur Meisterprüfung war es ein langer und schwieriger Weg. Martin Herrenknecht war kein guter Schüler, aber er schlägt sich durch.
1: Im Gymnasium habe ich ja meine Lehrerin mit Krampen geschossen. Habe eine 5 gehabt in Englisch und Französisch. War stolz, dass ich dann praktisch mit der mittleren Reife, gerade noch mit Blessuren, am Max-Planck-Gymnasium abschließen konnten. Und dann über den zweiten Bildungsweg dann Studium in Konstanz gemacht, mit 21 Maschinenbaustudium abgeschlossen gehabt, 4 Jahre dann in der Schweiz.
0: Der Schweizer Selisberg, seine erste Tunnelbaustelle. Ein Härtetest für Mensch und Material. Die Arbeit laut, staubig und gefährlich, manchmal sogar tödlich. Die damals größte Tunnelbohrmaschine der Welt glich eher einem Bagger.
1: Ein faszinierendes Gerät, 3000 Tonnen Reißkraft am Reißzahn. Da sind die Reißzähne ständig kaputt gegangen, also war für alle ein Novum.
0: Martin Herrenknecht wird zum erfolgreichen Problemlöser und Teamchef für den damaligen Bauleiter Fritz Buri.
2: Es geht nur vorwärts.
0: Der heute 97-Jährige und seine Wegbegleiter erinnern sich. Und
2: der Martin war wirklich auch ein Mensch, der seine Belegschaft antreiben konnte. Und er hat immer ein Ziel vor Augen gehabt und war auch sehr belastbar in heiklen, ganz heiklen Situationen. Ich habe ihn auf jeden Fall nie gesehen, dass er ausgeflippt wäre.
1: Ich habe am Schluss auf der Baustelle, war ja zuständig für den maschinentechnischen Teil, habe dann dort 80 Leute unter mir gehabt. Die Maschine hatte unheimlich viel Probleme. Die haben wir gelöst, überlegt, wie wir Hydraulikpumpen verbessern können, wie wir das System verbessern konnten.
3: Der war persönlich dann bei der Montage auf der Baustelle nicht irgendwo, ihr seid jetzt allein gelassen, sondern er hat sich immer bemüht und jedes Detail hat er dann gerade verbessert wieder, oder? Also war phänomenal, oder? Mit ihm zusammenzuarbeiten.
2: Er ist nie stolz geworden, überheblich geworden. Er ist bodenständig geblieben.
4: Der Selisberg hat ihm die Sicherheit gegeben, mir kann nicht mehr viel passieren. Ich kann das.
0: Herrenknechts erster Tunnel, eine europäische Pionierleistung.
5: Der längste vierspurige Straßentunnel Europas wurde heute am Vierwaldstätter See in der Schweiz dem Verkehr übergeben. Der über 9 Kilometer lange Selisberg-Tunnel erspart künftig mehr als 1 Stunde Fahrzeit über eine enge Uferstraße. Die Baukosten betrugen umgerechnet 800 Millionen Mark.
0: Ein Erfolg, auf dem Martin Herrenknecht aufbauen wollte –

0: Startschuss für sein Weltunternehmen.
1: Und dann habe ich überlegt, was mache ich? Und dann habe ich mich entschieden, selbstständig zu machen.
0: In einem Dokumentarfilm aus den 90ern fährt Martin Herrenknecht mit dem Kamerateam nach Lahr zu seinem ersten eigenen Ingenieursbüro. Eine Dreizimmerwohnung in einem Wohnblock. Eine bescheidene Unternehmenszentrale.
2: Dann haben wir die Küche ausgebaut als Sekretariat. Und dann haben wir so langsam das Gästezimmer und Schlafzimmer nachher zusätzlich noch installiert als Ingenieurbüro. Und haben auch hier die Ersatzteile gelagert. Aber Ersatzteillager nur dann in der Garderobe drin. Also Sie können sich vorstellen, 3 oder 4 Hydraulikventile, wo wir dann hier drin nachher installiert haben und wo die Kunden gelacht haben, wo sie es gesehen haben.
1: Mein Plan war immer, ein Ingenieurbüro zu haben im Leben, mit vielleicht so 20, 50 Leuten. Mittlerweile ist es größer geworden.
0: Das kann man so sagen. Hier im Stammwerk in Schwanau beschäftigt Herrenknecht über 2500 Menschen. Viele aus den umliegenden Gemeinden und aus dem nahen Elsass. Weltweit sind es mehr als 5000 Angestellte. Martin Herrenknechts Heimattreue bedeutet für die Mitarbeitenden sichere Arbeitsplätze. Viele hier haben bereits ihre Ausbildung im Betrieb gemacht. Herrenknecht bildet etwa 200 Lehrlinge gleichzeitig aus. Die meisten von ihnen bleiben. So bindet das Unternehmen Experten aller Art an sich, bietet Sicherheit gegen Leistung. Einmal im Jahr gibt es für die Lehrlinge ein großes Grillfest. Selbstverständlich taucht da auch der Chef persönlich auf.
1: Okay, Geschäft läuft. Alles klar? Ja? Wenn alles im Griff?
0: Ja. Okay. Hat er auch seinen Nachwuchs im Griff?
1: Die nicht im Griff, das sind die Lehrmeister, die hier zuständig sind. Und fast 200 Leute jetzt, die bei uns hier ausgebildet sind, sind gut qualifiziert. Die werden dann auch abgeworben. Aber wir probieren schon, dass wir die halten können. Und dann haben sie auch den Stallgeruch. Können auf Montage gehen und da sind wir richtig stolz drauf.
0: Stolz ist Herrenknecht auch auf die hausinterne Entwicklungsabteilung. Um Fundamente für Offshore-Windanlagen in den Meeresboden zu bohren, entwickeln die Ingenieure ihre bewährte Technik weiter.
3: Normalerweise würden wir ja so bohren und in dem Fall haben wir das Ganze 90 Grad gedreht und setzen es dann auf den Meeresboden.
0: Die allererste Maschine hat Martin Herrenknecht persönlich entworfen. Erste Skizzen gab es auf Bierdeckeln oder Servietten.
1: Das war die schwierigste Zeit. Wenn Sie anfangen, Idee haben und die Idee verkaufen möchten, dann gehen Sie zum Kunden. Der Kunde ist, sagen wir mal, positiv eingenommen. Und am Schluss kommt die kritische Frage, wo können wir so eine Maschine anschauen?
0: Die existierte nämlich noch gar nicht. Im Gebäude Nummer 1 des heutigen Werks hängt seit den frühen 80ern das Schaubild seiner ersten Maschine.
1: Das ist wie ein Bagger. Den hast du oben schwenken können. Der hat dann abgebaut, das Material aufs Bunkerband geworfen, damit wenn die Loren reingekommen sind, dass man sagen wir mal relativ schnell entladen konnte. Und dann haben wir dann, bis die erste Maschine verkauft war, fast 1,5 Jahre gebraucht. Und dann haben die Maschinen bestellt, ohne zu fragen, was die kosten.
0: Herrenknechts Vision nach den Erfahrungen von Selisberg: eine Maschine, in der die Arbeiter von einer Stahlröhre geschützt werden. Eine bahnbrechende Idee.
1: Das war so eine Zeit, wo man dann die ganzen Abwasserkanäle gebaut hat. Das war eine Zeiterscheinung, wo wir wachsen konnten und dann weltweit tätig zu werden. Ich würde sagen, es war Zufall, reiner Zufall.
0: Anfang der 80er Jahre beginnt das Geschäft zu laufen. Die Mitarbeiterzahlen steigen.
4: War einer der ersten Konstrukteure, Herr Lehmann, Herr Glatz.
0: Herrenknechts frühe Mitstreiter treffen sich auch im Ruhestand gerne wieder.

0: Ich war nicht so überzeugt, ob das funktioniert, aber...
1: Wo sie dann im Boden war, sind wir ungefähr 3 Meter weit gekommen. Das System hat einfach nicht funktioniert, weil man hat uns, wie soll ich sagen, dahin gedrückt, eine Maschine zu liefern, die von der Technik her eigentlich für weiche Tonböden war. Und in München haben wir halt einen ziemlich harten, verbackenen Kiesboden angetroffen. Irgendwann musste man die Maschine aufgeben, dann ausgraben.
0: Am Schluss gibt's, wenn es nicht läuft, nur einen Verlierer, das war ich.
2: Aber er kann sich auf sein Team verlassen.
3: Funktioniert hat, hat man das geregelt irgendwie Tag und Nacht, wenn es sein muss.
4: Um die Firma aufzubauen, ja? Den Martin zu unterstützen, den Boss zu unterstützen, dass die Firma nicht hier Bach runtergeht. Ja?
0: Die waren die entscheidenden Leute, dass wir unkonventionell an Probleme rangegangen sind, die angepackt haben. Also alleine, sag mal, wäre das absolut hoffnungslos, können sie nicht machen.
2: Schneidräder statt Baggerschaufeln. Martin Herrenknecht und sein Team entwickeln ihre Vortriebsmaschinen weiter, mit immer größeren Schneidrädern. Vorläufiger Höhepunkt ist 1997 die damals größte Tunnelbohrmaschine der Welt mit einem Durchmesser von über 14 Metern für die Erweiterung des Hamburger Elbtunnels. Seither hat sich Herrenknecht mit weiteren Rekordmaschinen mehrfach selbst übertroffen. Bis heute wird jede Großmaschine mit einer Zeremonie an die Kunden übergeben. Heute ist dazu eine französische Delegation eingeladen. Mit der Linie 15 wird eine neue U-Bahn-Strecke in Paris entstehen. Die Maschine läuft. Aber wo bleibt der Chef? Er hat sich verspätet. Sein Terminplan ist wie immer eng getaktet. Für ein Gruppenfoto reicht die Zeit. Aber er ist, wie meistens, ungeduldig.
0: Mach los, wird kalt, du. Sofort durch ein Bier.
2: Für Sekt oder ein gemeinsames Essen hat Martin Herrenknecht nicht die Ruhe. Er nutzt den kurzen Moment aber, um auf seine Weise Kontakt mit den Kunden zu halten. Dazu gehört auch, seine Meinung zur deutschen Politik zu verbreiten.
0: Ich diskutiere mit dem Chancellor Merz. Ich verstehe mit dem Klinkbeil.
2: Die Franzosen sind seit vielen Jahren wichtige Kunden für Herrenknecht.
0: Die sind sehr europatreu, kaufen keine chinesischen Maschinen und führt aus dem Grunde. Damals schätze ich die Franzosen sehr stark.
2: Und schon geht's weiter zum nächsten Termin. Martin Herrenknechts Rastlosigkeit ist atemberaubend.
0: Gnädige Dame, erst einmal herzlichen Glückwunsch für Sonntag. So viel. Todsicher wären Sie weiter gewesen. Ne, faszinierend, was Sie machen.
2: Malaika Mihambo ist Weitsprung-Olympiasiegerin und mehrfache Europa- und Weltmeisterin. Martin Herrenknecht umgibt sich gerne mit erfolgreichen Einzelkämpfern.
0: Mihambo ist für mich ein Vorbild für Deutschland. Über so lange Zeit in der Weltspitze mitzuspringen, braucht Disziplin. Also ich bin also immer stolz, wenn ich da noch Herrenknecht-Logo drauf sehe, dass wir beteiligt sind.
2: Dazu gehört auch eine Spende für Malaika Mihambos Verein zur Sportförderung in Schulen. Beide verbindet der Ehrgeiz, zu den Siegern zu gehören.
5: Man muss immer sein Bestes geben, man muss neue Wege finden, weil eben alles nicht so einfach ist. Und so ist es bei Herrenknecht zum Beispiel auch, sich da durchzusetzen, global führend zu sein im Tunnelbau, ist erreicht worden durch Innovation und durch eben diese Geschichte auch, seinen eigenen Weg zu gehen.
2: Im Gotthard-Massiv arbeiten derzeit 4 Herrenknecht-Maschinen. Tochter Brianna ist bei der Maschinentaufe dabei. Und Ehefrau Pauline

0: Na, Herrenknecht, aus besonderem Anlass.
1: Liebe Mineure und liebe Damen und Herren, wünsche einen unfallfreien Vortrieb nachher. Und wie gesagt, werde ich ab und zu hier auftauchen. Das ist meine Lieblingsbaustelle, ein Traum. Und toll, dass ihr die Maschine nach meiner Frau benennt.
0: Vielleicht seine Art, sich bei seiner Ehefrau zu bekannten.
2: 2, 3.
3: Oh! Umarmen, ja, zusammen. Jubeln, umarmt euch.
0: Seit fast 50 Jahren kennen sich die beiden schon.
3: Ja, super. Okay. Wunderbar. Dankeschön. Anstoßen. Okay.
0: Martin Herrenknecht hatte die gebürtige Kolumbianerin während eines Kurzurlaubs in Florida kennengelernt. Die Familie hat inzwischen 3 erwachsene Kinder.
4: Das ist der Mann, den ich wollte. Und ich wollte einen starken Mann, ich wollte einen klugen Mann, ich wollte einen beschäftigten Mann.
0: Paulina Herrenknecht musste auf vieles verzichten.
4: Nach 50 Jahren hatte er sich 3 Wochen genommen, um nach Asien und Australien, Indien zu gehen. Das gab es noch nie. Und daher, es gibt immer noch die Hoffnung.
5: Wenn Sie ein Geschäft aufbauen, gibt es eines. Entweder können Sie das Geschäft aufbauen und dann sind Sie 24 Stunden mit dem Geschäft verheiratet und teilweise mit der Familie. Sie wirft mir ab und zu vor, dass ich wenig gemacht habe, weil ich eben wenig Zeit gehabt habe für meine Kinder. Wenn ich die immer, wenn sie geschrien haben, wenn ich weggefahren bin, haben im ersten Haus gewohnt, im 3. Stock oben. Das berührt mich heute, aber damals habe ich keine andere Chance gehabt.
0: 1986. Lothar Späth und Martin Herrenknecht lernen sich kennen. Eine prägende Begegnung.
5: Lothar Späth war ein Visionär. Lothar Späth war, sagen wir, ein Glücksfall für Baden-Württemberg. Gute Ideen, manchmal zu viele Ideen.
6: Der Landesvater Lothar Späth kultiviert sein Image als Rastloser, als Macher. Späth reist um die Welt, schmiedet Wirtschaftskontakte, fädelt Aufträge für heimische Unternehmen ein.
5: Das ist ein Glücksfall gewesen, 1998, dass ich Lothar Späth als Aufsichtsratsmitglied gewinnen konnte.
0: Seit 2018 verleiht Martin Herrenknecht als Vorsitzender der Jury den Lothar Späth Award für Innovation. Gelegenheit für den Netzwerker, Kontakte zu pflegen.
5: Mir 200 Millionen D-Mark damals. Späth hat gesagt, der Herr Ingrid aus Schwangau, der geht jetzt auf 1 Milliarde, da war der immer größere Augen bekommen. Jetzt war ich aber da drunter in Abu Dhabi. Jetzt haben sie keine Sandalen mehr an, sondern nur noch so Schuhe, wenn sie mich gucken, ob mir noch Maschinen liefern können. Nur für 4 Tage Woche und Homeoffice.
0: Alles dreht sich um den erfolgreichen Konzernchef. Selbst dann, wenn der ehemalige Ministerpräsident und inzwischen Aufsichtsratsmitglied Günther Oettinger auftaucht. Beide wissen um die Bedeutung Späths für das Unternehmen.
5: Dank ihm wurden wir professioneller, strukturierter, expandierten weltweit. Der Erfolg ohne Späth wäre nicht möglich gewesen.
7: Die beiden haben sich nicht gesucht, aber gefunden. Späth war in der Auffassungsgabe schnell und kompetent und konnte Bilanzen lesen, Zahlen lesen. Und konnte damit auch als Aufsichtsratsvorsitzender bei der Herrenknecht AG den Vorstandschef, diesen Patriarchen Martin Herrenknecht, stellen.
5: Schade, dass er so früh verstorben ist. Wir haben bis 2 Monate vor seinem Tod immer am Sonntagmorgen, gleichgültig, ob ich in China war, in Amerika, zwischen 10 und 11 zusammen telefoniert und die Weltlage diskutiert.
0: 2016 stirbt Lothar Späth mit 78 Jahren. Martin Herrenknecht verliert mit ihm nicht nur einen wichtigen Förderer, sondern auch einen väterlichen Freund.
5: Es gibt nichts, was die Abwesenheit eines geliebten Menschen ersetzen kann. Je schöner und voller die Erinnerung, desto härter die Trennung. Man trägt das Vergangene Schöne wie ein kostbares Geschenk. Von Herzen, lieber Lothar, danke. Ruhe und Frieden.
0: Bahnhof Straßburg, kurz vor 8 Uhr morgens. Ganz unauffällig zwischen Pendlern und Studenten. Der Millionär fährt nach Paris.
5: 16.
0: Mit dem TGV, zweiter Klasse. Wieder ist ein Baustellenbesuch angesagt. Er ist bescheiden. Jetset und Management im Nadelstreifenanzug, nicht sein Ding.
5: Hey, das ist, glaube ich, Schuster, bleibt bei deinen Leisten. Die Nadelstreiftypen, die sind schneller wieder auf dem Boden, wie wir denken.
0: Dass der TGV in so kurzer Zeit halb Frankreich durchquert, daran hat auch Herrenknecht seinen Anteil.
5: Mal eine halbe Stunde. 49. Heute auch sind wir durchs Tunnel gefahren, dann, wo wir gebaut haben. Das Tunnel hat ungefähr 30 Minuten Zeit gespart. Also wir fahren jetzt unter 2 Stunden von Straßburg direkt ins Zentrum von Paris. Faszinierend. Und wenn Sie anschauen, wie die Franzosen den TGV ausgebaut haben, die Deutschen mit dem ICE zwischen den Güterzügen rumfahren. Das geht nur deshalb, weil die Strecken gebaut haben, speziell für den TGV.
0: Für Martin Herrenknecht gibt es nur eine Richtung, vorwärts. Und das möglichst ohne Verzögerung. Die Franzosen sind da, wie die Schweizer, ein Vorbild. Planen und bauen, sich über Widerstände hinwegsetzen. In Paris sollen die Außenbezirke besser mit dem Zentrum vernetzt werden. Das bedeutet riesige Baustellen mitten in der Stadt. 4 neue Metrolinien werden dafür durch den Untergrund gebohrt, mit derzeit 27 Herrenknecht-Maschinen. Der Grand Paris Express gilt als größtes Nahverkehrsprojekt Europas. Ein Baustellenbesuch des Konzernchefs soll signalisieren, wir sind bei euch.
8: Ja, das sind wir schon nicht mehr.
5: Merci, Sir Provo.
8: Ah, thank you so much.
5: Schnaps.
0: Wichtiger Hinweis: bitte nicht auf der Baustelle trinken. Gelebte deutsch-französische Freundschaft.
8: We are in Paris, we are rather deep. Between 50 Meter depths and 30 Meter depths.
0: Ein kurzes Briefing lässt Martin Herrenknecht über sich ergehen, aber dann will er weiter.
5: Okay, good. Big change. So, I have my jacket, a yellow jacket. Is this allowed?
8: Yes, no problem.
0: Martin Herrenknecht legt Wert auf seine eigene Sicherheitskleidung. Jetzt ist er wieder in seinem Element. 15 Meter unter Paris. Hier fühlt er sich wohl. Große Baustellen mit schwerem Gerät. Für ihn die ideale Umgebung für Kundenbetreuung.
9: Ja.
5: sehr wichtig, dass man von Zeit zu Zeit auf der Baustelle vorbeikommt. Die freuen sich auch. Das sehen sie, wie die uns jetzt begleiten, was die alles machen für uns.
0: Erstaunlich, seine Agilität mit Anfang 80. Wie viele seiner Großmaschinen hat er eigentlich schon vor Ort besucht?
5: Von den 1400 würde ich sagen, Dozinger auf 1000 Maschinen, wo ich schon gewesen bin. Okay, dann gehen wir noch in die Kabine.
0: Keine Pausen, bitte. Martin Herrenknecht versteht es, den Menschen das Gefühl zu geben, sie wertzuschätzen, egal ob sie ihn wirklich verstehen oder nicht.
5: Wenn Sie jetzt anschauen, die ganze Überwachung, hier die Vorschubspressen drücke. Ich würde sagen, die Franzosen haben uns gepusht, eben in dieses digitale System frühzeitig einzusteigen, mit relativ sehr guten Erfahrungen.
0: Und schon geht's weiter zum nächsten Programmpunkt. Raus aus dem Overall, rein ins Jackett. So. Neue Aufträge sollen bei einem Vier-Gänge-Menü klargemacht werden. Es wird um viele 100 Millionen Euro gehen. Martin Herrenknecht weiß, die große Politik für sich zu nutzen. Dabei ist er nicht zimperlich. Als 2011 Winfried Kretschmann Landesvater wird und eine grüne Revolution ausruft, droht er mit dem Umzug seiner Konzernzentrale nach München.
9: Dann bin ich doch blöd, wenn ich hier noch bleibe, 40 Millionen Steuer bezahle. Ich meine, die Mitarbeiter bleiben alle hier, aber die Holding kann ich durchaus nach München verlegen und dann einen Teil von meinen Steuern in Bayern abliefern.
0: Als dann auch noch das für ihn höchst profitable Bahnprojekt Stuttgart 21 von den Grünen gestoppt werden soll, flippt er völlig aus.
9: Wir sind auf dem Weg, ein lebendes Museum in Deutschland zu kreieren, wenn Stuttgart 21 Plus nicht gebaut wird.
10: Das fand er jetzt überhaupt nicht witzig. Ja? Der war da ein scharfer Gegner und hat es auch sehr deutlich gesagt und einem auch spüren lassen. Ja? Aber wir haben uns auch sehr schnell befreundet. Also menschlich kommt man mit so jemandem wirklich klar. Das ist zwar eine knorrige, aber auch interessante Persönlichkeit, die auch immer letztlich im persönlichen Umgang kommod ist.
0: Nicht immer. Manchmal macht er auch einfach, was er will.
11: Wenn er auf Widerstände stößt, dann räumt er sie offenbar weg. Diese Blumenkübel in Eimansmayer störten ihn. Die standen in der 30er-Zone und sollten den Verkehr beruhigen, bis Herrenknecht sie abräumen ließ.
0: Dass er damit einen Gemeinderatsbeschluss ignoriert, nimmt er in Kauf.
5: Strafrechtler sind hinten dran, ob ich jetzt die Demokratie unterbaue. Geht mir am Arsch hoch, nachher interessiert mich nicht. Ich schaue, wo ich hinfahre und wie ich deine Mitarbeiterinnen und Mitarbeiter schütze.
0: Wenn er zum Weihnachtsmarkt auf seinem Betriebsgelände einlädt, scheint wieder Frieden zu herrschen in der Gemeinde. Für ein geringes Eintrittsgeld gibt es Getränke und Essen für jeden. Ein Zeichen der Dankbarkeit für den Zusammenhalt. Kunden, Mitarbeiter, Familie. Martin Herrenknecht weiß, dass er sie alle braucht und gibt deshalb auf seine Weise gerne viel zurück.
12: Was ich schön finde, ist so, dass er unglaublich viel immer an die Arbeit denkt, aber dass er ganz viel immer auch an die Gemeinschaft und an das Dorf denkt und nie die Wurzeln vergessen hat.
5: Wir fahren ja täglich nachher, die Mitarbeiter fahren durch das Dorf und das ist eine kleine Entschädigung, damit die dann praktisch sehen, wie es zugeht. Und die Bevölkerung, die haben einen Eintritt bezahlt, 10 Euro. Das spenden wir dem Kindergarten.
0: Das halbe Dorf ist gekommen, auch der Bürgermeister. Trotz Blumenkübelstreit hat er warme Worte mitgebracht.
13: Ja, absolut. Also wir sind ja sozusagen immer im gemeinsamen Dialog. Wir müssen verschiedene Themen sicherlich miteinander trennen, aber die

0: Die Kommunikation, der gemeinsame Austausch ist immer entsprechend vorhanden.
1: Nicht nur für seine Mitarbeiter hat Martin Herrenknecht etwas übrig. Auch für sein ehemaliges Gymnasium in Laar. Für seine finanzielle Unterstützung in Millionenhöhe erhält er heute einen Preis. Gelegenheit, dem Nachwuchs etwas aus seiner Erfahrung mit auf den Weg zu geben.
2: Vielen Dank für Ihr Engagement.
3: Durch Leistung wird man besser, wenn Sie hinfallen, wieder aufstehen. Ich glaube, ich sehe auch bei Ihnen einige, die den Weg gehen möchten. Bleiben Sie ehrlich, bleiben Sie treu und arbeiten Sie an sich selbst.
1: Martin Herrenknecht ist lebendes Beispiel dafür, dass man es auch als mäßiger Schüler zu großem Erfolg bringen kann. Noch ist Herrenknecht führend im Tunnelbau. Wie es weitergeht, ob ihm sein Sohn Martin David als Konzernchef folgen wird, ist ungewiss. Sein Lebenswerk aus Pionierleistungen, Rekorden und Jahrhundertbauwerken ist auf jeden Fall Grund genug, stolz zu sein.
3: Ich glaube, damals so eine Firma aufzubauen und zu schauen, jetzt rückwärts zu schauen, was wir alles erreicht haben, Gotthardtunnel zu fahren, das längste Eisenbahntunnel, Brennertunnel, dann unterm Bosporus zum ersten Mal durchzufahren. Ich glaube, nie aufzugeben. Auch wenn du in einer beschissenen Situation bist, nachher Kopf hoch und durch. Ich glaube, das ist auch, sagen wir, das, worauf wir stolz sein können.
1: Und jetzt denkt der Tunnelkönig mit 84 langsam daran, das Zepter weiterzureichen?
3: Solange es mir gut geht, werde ich beim Tunnelbau mit dabei sein. Kein Problem. Mir macht es Spaß und ich brauche die Challenge, ich brauche die Herausforderung. Und solange der Geist und der Wille besteht, werde ich noch mitmischen.

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4: Ich bereite mich vor auf ein Interview mit einem Mann, der als nicht ganz einfach gilt. Martin Herrenknecht. Wir sind eingeladen in sein Gästehaus. Er lässt uns hinter die Kulissen gucken.
5: Das ist mein erster Porsche.
6: Ist das so ein sentimentales Stück?
5: Ja.
4: Einer der erfolgreichsten Unternehmer in Deutschland. Einer, der auch mal draufhaut, sich nicht den Mund verbieten lässt. Eines ist sicher für die nächsten 45 Minuten. Er wird uns überraschen.
6: Gut, dann fangen wir erst jetzt an, oder?
5: Ja, ja. Und gibt's, mit dem Bratpfanne eine Sünde.
4: Ich bin gespannt auf das Interview mit Martin Herrenknecht.
6: Herr Herrenknecht, vielen Dank für die Einladung. Schön, dass wir hier sein dürfen.
5: Gerne.
6: Wir sind in Ihrem ganz
5: Gästehaus.
6: Brandneuen Gästehaus.
5: Ja.
6: Hat hier überhaupt schon jemand übernachtet?
5: Der letzte war Adani, der reichste Inder. Nachher, der war letzte Woche am Sonntag hier in La gelandet mit seinem 737. Und dann haben wir Zusammenarbeit besprochen, war faszinierend. Ein Mann, der aus dem Nichts vor 50 Jahren angefangen hat, heute Multimillionär ist.
6: Dürfte Elon Musk hier übernachten?
5: Nee, würde ich sagen, das sind Blender. Nachher der Erfolg bei Raketen im Tunnelbau nicht. Nee, würde ich sagen, nicht.
6: Elon Musk hat ja tatsächlich seine eigenen Tunnelbaumaschinen gebaut, ja, und hat jetzt sein Unternehmen.
5: Nee, der hat gekauft, billige, aber wird es nicht schaffen, in das Tunnelbohrgeschäft einzusteigen. Bevor er richtig ins Tunnelgeschäft einsteigt, baue ich Raketen in Schwanau.
6: Das heißt, Sie haben keine Angst vor Elon Musk?
5: Nee, das Geschäft ist zu diffizil.
6: Und Sie sind der König von diesem Geschäft?
5: Nee, würde ich nicht sagen, aber wir sind schon in der Champions League. Wir haben klein angefangen, die Firma hier als kleines Büro. Mein Traum, wo ich angefangen habe, war immer, sagen wir mal, 100 Leute zu beschäftigen. Mein Vater hatte 24, hat mal Knatsch gegeben mit meinem Vater. Der hat uns anständig verdrescht, wo wir mit 10 Jahren mit unserem Harry, mit unserem schottischen Schäferhund, Fasanen fangen wollten im Wald. Das hätte fast funktioniert. Und dann ist halt der Waldaufseher, der Jäger, draußen gestanden und uns rund gemacht, mit der Flinte im Anschlag, uns nach Hause getrieben. Meinem Hund und unserem Hund hat mein Vater sofort Wasser gegeben, weil der die Zunge rausgehängt hat, und uns anständig prügeln. Und nach 10 Minuten habe ich mich erholt, habe ich wieder an die Tür geklopft. Er hat uns auf der Bühne eingesperrt. Dann hat er gefragt, warum ich jetzt an die Türe klopfe. Habe ich gesagt, wenn ich groß bin, werde ich doppelt so viele Leute anstellen. Dann habe ich noch einmal Prügel bekommen. Und deshalb haben wir heute mehr als 5.000. Das ist der Grund.
6: War das wirklich Ihr Antrieb?
5: Ja.
6: Mehr zu schaffen als Ihr Vater?
5: Ja, das war klar. Mein Vater, der Polsterei, das ist immer, sagen wir mal, schwierig gewesen mit Zahlungen, dass wir Geld hatten und so. Wir mussten oftmals bei der Tante Ida Geld borgen. War immer angespannt nach dem Zweiten Weltkrieg dann. Und mein Vater war, sagen wir mal, ein toller Typ. Er hat uns Prügel gegeben, haben wir verdient gehabt. Wir haben Blödsinn gemacht und so haben wir, sagen wir mal, die Jugend verbracht.
6: Haben Sie Ihren Vater geliebt?
5: Ja, also, ja, der hat uns alle Freiheiten gegeben. Wenn er uns geschlagen hat, dann war mal wieder Spannung in der Bude. Dann war er nicht so beliebt, aber war ein toller Typ.
6: Sie haben sich immer geschworen, Sie wollen mehr Angestellte haben als Ihr Vater. Mhm. Wollten Sie auch als Vater was anders machen als Ihr eigener Vater?
5: habe ich mir wenig überlegt. Ich habe mich sagen wir mal, zurückgehalten, meine Kinder nicht dann Prügel gegeben. Oder sagen wir mal, meine Frau behauptet, sie hat die Kinder erzogen. Und wenn was schiefgegangen ist, war ich der Depp von der Seite. Habe ich wenig sagen wir mal, mit meinen Kindern zu tun gehabt.
6: Bereuen Sie das, zu wenig Zeit gehabt zu haben für die Kinder?
5: Ja, im Nachhinein ja. Aber es war keine andere Chance. Und wenn Sie eine Firma aufbauen, dann haben Sie manchmal den Konflikt. Die Kinder hängen Ihnen am Hosenbein. Dann müssen Sie raus, müssen die Kinder noch in die Türe schieben. Sonst verpassen Sie das Flugzeug in Frankfurt. Das hat mich schon bewegt. Aber ich glaube, als Unternehmer haben Sie gar keine andere Chance. Entweder links oder rechts. Was ich gelernt habe, nie zu Hause groß über Geschäft zu reden. Ich habe bei meinen Eltern gesehen, dass sie von morgens 6 Uhr bis nachts 11 Uhr über Geschäft geredet haben, über Erfolge, Misserfolge. Und ich habe mir geschworen, zu Hause wenig über das Geschäft zu sprechen.
6: Und das haben Sie geschafft?
5: Jetzt mehr oder weniger habe ich es geschafft, ja.
6: Was bedeutet Ihnen denn zu Hause?
5: Für mich ist Heimat unheimlich wichtig. Wenn ich zurückkomme von Indien oder China oder Amerika zurückkomme, dann esse ich gerne ein Bauernbrot mit Speck, Must, mit Mineralwasser. Das ist für mich zu Hause und eben Kollegen, die ich in der Grundschule getroffen habe oder mit denen ich die Grundschule verbracht habe, das ist zu Hause. Kann ich ausspannen, kann ich, sag mal, wenn ich aus Großstädte zurückkomme, kann ich absolut ausspannen und mich wieder justieren.
6: Haben Sie sich immer vorgestellt, die Firma auch hier aufzubauen?
5: Nein, haben wir mal überlegt, in Frankfurt am Flughafen in der Nähe.

0: Wobei heute bin ich absolut überzeugt, dass das die falsche Richtung gewesen wäre. Von Pira hat mir mal gesagt, Siemens würde nie mehr in einer Großstadt eine Firma bauen. Nachher, weil die Leute abgelenkt sind, die Ingenieure, die müssen um 3:30 nach Hause Tennis spielen mit der Frau. Und das haben sie im ländlichen Betrieb weniger. Und aus dem Grunde bin ich an sich froh. Und ich bin auch überzeugt, dass wir den Erfolg nur deshalb haben, weil wir hier im ländlichen Bereich gestartet haben. Sie kennen die Leute. Es wird schwierig, wenn es mal schwierig wird in der Firma, Leute zu entlassen. Da kommt die Großmutter vor der Kirche vorbei und sagt, Martin, den stellst du wieder ein, der Egon. Sie garantiert, dass er pünktlich wieder erscheint. Ich stelle den wieder ein. Und wenn es mal nicht so gut läuft, dann kannst du nicht einfach die Leute entlassen. Du kennst die Familien, du weißt, was dahinter steckt und bist viel mehr verbunden.
1: Sind Sie ein treuer Typ?
0: Müssen Sie andere fragen. Ich würde von meiner Seite sagen, ich bin schon ein treuer Typ und ein verlässlicher Typ. Nachher, wenn ich was sage, mache ich das, was ich sage und drehe mich nicht um und stehe auch für das, was ich sage.
1: Kann Ihr Blutdruck heute noch richtig hochgehen?
0: Klar, ab und zu stinkt es mir mal, wenn das eine oder andere passiert. Da gibt es jetzt ein paar Situationen, wo ich sage, aufhören, mache ich nicht mit. Und da äußere ich auch absolut meine Meinung.
1: Wann stinkt es Ihnen?
0: Der scheiß Blumenkübel, das ist typisch deutsch. Die haben die Blumenkübel aufgestellt, du konntest nicht einparken, nichts, keine Rückstrahler dran. Und für mich ist der Weg zur Firma für die Mitarbeiter sehr wichtig. Wenn es im Winter neblig ist und die Kübel nicht sehen und drauffahren, würde ich mir Gedanken machen.
1: Also es waren 20 Blumenkübel, die aufgestellt worden sind, um die Geschwindigkeit anzupassen auf der Straße.
0: Wenn ich Geschwindigkeitsbegrenzungen machen möchte, dann stellst du den Blitz auf, fotografierst der zu schnell gefahren ist, aber nicht Möblierung. Das heißt Möblierung der Straße, hirnverrückt. Haben Sie mal gehört, Möblierung? Ich habe letztens gesagt, sollen Sie noch ein Buffet aufstellen und einen Sessel, damit wirklich eine Möblierung der Straße stattfindet.
1: Und dann sind Sie hingefahren und haben die abgeräumt? Oder
0: die Schnauze voll gehabt, habe abgeräumt, habe gesagt, Egon, morgen früh mit dem Hubstapler und mit dem Lastwagen räumt er die ab. 10 stellt er bei mir an die Firma und 10 Stück stellt er ans Rathaus. Dann habe ich die abgeräumt, dann hat man mir vorgeworfen, dass ich die Demokratie dann untergrabe, Steuerrechtler, alles verrückte Typen.
1: Tja, und jetzt?
0: Jetzt wahrscheinlich überlegen Sie, dass Sie die Blumenkübel wieder aufstellen. Dann lasse ich die stehen, mache aber eine Aktion. Die kann ich jetzt noch nicht äußern. Ich lasse die Kübel stehen, aber werde eine Aktion veranstalten, dass Sie wahrscheinlich sich überlegen, was Sie machen im Gemeinderat.
1: Und ist es Ihnen egal, dass Sie polarisieren?
0: Ist mir scheißegal.
1: Sie sind gar nicht harmoniebedürftig?
0: Ich sage, was ich sehe und mache, was ich sehe und mache das, was ich sage und lebe für das.
1: Der Bergbau ist ja was, da muss man auch mit dem Kopf durch die Wand.
0: Mhm. Beim Tunnelbau hast du nur eine Chance, das ist vorwärts. Das ist meine Richtung. Ich möchte was bewegen. Mich kannst du nicht anbinden. Mich reizt das Unbekannte.
1: Man sagt ja, dass Bergbauen auch etwas ist, was nicht nur ein hartes Geschäft ist, sondern da arbeiten auch sehr sensible Menschen.
0: Mhm.
1: Sind Sie auch sensibel? Haben Sie sich je die Gedanken gemacht, was passiert, wenn mit meiner Maschine anderen Menschen was passiert?
0: Doch, da macht man sich schon Gedanken, man überlegt und macht dann Tunnelbau. Habe ich gelernt, in der Schweiz macht man dreimal. Zweimal gedanklich und wenn du dann sicher bist, dann machst du in Realität.
1: Beim Tunnelbau kann es immer wieder zu Überraschungen kommen. Mhm. Sind Sie mal auf was ganz Unerwartetes gestoßen?
0: Bei den ersten Maschinen in Luxemburg, da haben wir unter der russischen Botschaft Tunnel gebohrt. Und wir waren überzeugt, dass das relativ gut abbaubarer Boden war. Dann waren plötzlich so Felsbrocken drin, so groß wie die Maschine. Dann haben wir geladen, sind mit der Munition und mit den Zündern rein. Haben richtig geladen, hat es geknallt. Die Russen haben sich beschwert, weil sie keine Kommunikation mehr hatten. Und das hat uns schon ein bisschen nachdenklich gemacht.
1: Wenn Sie solche Krisen haben, beten Sie dann?
0: Ich nehme mich zurück, überlege, dass das gut gegangen ist und überlege mir schon, wie kann ich das zukünftig vermeiden.
1: Glauben Sie, mit dem Tunnelbau lassen sich Weltkrisen lösen?
0: Bin ich überzeugt. Wenn Sie überlegen, Hormuz, das wird in 5 Jahren wiederkommen, oder wir zahlen dann hohe Maut, dass wir mit den Schiffen durchkommen. Ich kann mir vorstellen, mit Tunnel könnten wir das lösen.
1: Ein Tunnel unter der Straße von Hormuz?
0: Nee, nicht durch Hormuz. Wir sind an einem Tunnelprojekt über die Insel, nicht an Hormuz vorbei, sondern über die Insel von dann Abu Dhabi nach Oman und dort Öl und Gas anzuliefern, dass wir die Hormuzstraße umgehen mit einem Straßentunnel. Das ist meine Idee, das möchte ich jetzt mal ins Geschäft bringen. Und dann von Kuwait oben über Saudi-Arabien, über Israel, dann ans Mittelmeer.
1: Bei all den Krisen, ob Baustelle oder politischen Krisen, hatten Sie da überhaupt Zeit für eine eigene Midlife-Crisis?
0: Ich frage mich, was das ist. Vielleicht kommen die noch.
1: Denken Sie manchmal zurück und denken, ich muss verrückt gewesen sein, dass ich das alles gemacht habe?
0: Nee, würde ich nicht sagen. Ich habe meinen Schritt gemacht. Zur richtigen Zeit begonnen. Damals war eine Aufbruchsstimmung.
1: Aber was muss das für ein Moment gewesen sein? Sie wollten Maschinen verkaufen, die es nicht gibt. Und dann mussten Sie auch noch Menschen bitten, Ihnen dafür Geld zu geben.
0: Ja. Wo wir angefangen haben, 1975, haben wir das im Büro in Lahr, hat mein Vater das Büro dann mir gekauft. Meine Mutter hat mir 25.000 D-Mark gegeben.
1: Die Banken wollten Ihnen am Anfang kein Geld geben. Mhm. Sie haben gesagt, Sie haben am Anfang schon auch ein bisschen geschwindelt bei den Banken.
0: Klar.
1: Sie haben die Banken angelogen, aber Ihre Mutter, die hätten Sie nie belogen.
0: Nee, das war ein Tabu. Wenn meine Mutter gefragt hat, war immer eine ehrliche Antwort. Bei den Banken habe ich schon getrickst und habe denen vielleicht ein bisschen mehr dargestellt, als war.
1: Ihre Mutter hat an Sie geglaubt, sie hat Ihnen Geld gegeben.
0: Ja, und das wusste ich. Meine Mutter hat 12 Geschwister. Die mussten am Morgen um 5 Uhr aufstehen, wenn sie in die Kirche gegangen ist, weil nur 5 Paar Schuhe vorhanden waren. Und die anderen mussten mit Socken in die Kirche laufen. So war das üblich. Teilweise hat sie mir erzählt, Schweinefutter, da haben sie so Kartoffeln zerdrückt, haben sie die Kartoffel wieder rausgeholt und gegessen.
1: Das war viel Geld für Ihre Mutter, was sie ihnen gegeben hat.
0: Ja, und ich hätte die nie enttäuscht. Das war auch ein Antrieb. Meine Mutter hat mir unheimlich Rückhalt gegeben. Ich habe in Französisch und Englisch eine 5 und eine 6 gehabt. Sie musste immer unterschreiben. Sie hat immer, höre ich heute noch, sie hat immer gesagt, das letzte Mal, dass ich unterschreibe, wenn ich meinen Vater gefragt hätte, der hat mich richtig verdroschen mit einer 6 oder mit einer 5.
1: Und Ihre Mutter hat trotzdem gewusst, in Ihnen steckt was Großes?
0: Ich vermute. Sie hat manchmal, das sehe ich heute noch, ist sie im Werk rumgelaufen, 80, 82, hat das Licht ausgemacht, hat Schrauben aufgehoben, nachher das gerettet. War eine tolle Frau. Sehr einfach, konnte nicht Auto fahren, ist mit dem Fahrrad gefahren, hat Gemüse gezüchtet, Kartoffeln gezüchtet, hat sparsam gelebt. Wenn ich heute die Enkel anschaue oder auch die Jugend, wie die verwöhnt werden, muss ich mich schon fragen. Aber wir waren happy, sind Sonntag in den Wald gelaufen, haben Holz, noch so ein Haselnussstecken geschnitzt und sind dann spazieren gelaufen und wieder glücklich nach Hause.
1: Haben Sie Ihrer Mutter eigentlich das Geld zurückbezahlt?
0: Ja, ich mit Zinseszinsen. Und meinem Bruder habe ich 5% Aktien gegeben. Musste ihm Geld leihen. Meine Schwägerin hat dann einige Zeit mich nicht mehr respektiert, keinen Kaffee mehr gegeben. Habe ich mal die Schwägerin gefragt, habe ich gesagt, warum? Hat sie gesagt, wenn du pleite gehst, müssen wir das Haus verkaufen. Und heute bekommt sie dann gute Dividende. Und wenn ich meine Schwägerin Jutta frage, ob sie das Geld bekommen hat, sagt sie, über dieses Thema reden wir nicht mehr. So ändern sich die Zeiten.
1: Gab es bei Ihrem Bruder und Ihnen, gab es da je Neid auf Sie?
0: Nee, das ist bewundernswert. Mein Bruder ist jetzt 2 Jahre älter, 86 geworden, ist noch nach wie vor in der Firma, repariert Autositze, ist ein toller Typ. Ich habe mich selber schon gewundert, nie Neid gehabt. Das ist eines meiner größten Geschichten, wo ich mich selber frage, wie würde ich mich in so einer Situation verhalten, wenn der Bruder etwas aufgebaut hat. Der war nie neidisch. Das ist verrückt und wird auch nie neidisch sein.
1: Sind Sie je bei den Banken von früher vorbeigegangen, die Ihnen kein Geld geben wollten, und haben Sie dann gesagt, siehste?
0: Nee, todsicher nicht.
1: Also das heißt, so ein Gefühl von Rache gab es bei Ihnen nie?
0: Nee. Manches Mal bin ich schon auf 100, aber das baue ich dann relativ schnell ab. Sag mal, wenn mich ein Mensch enttäuscht, das wird mich, verletzen. Ich habe eine Situation gehabt, ein Ingenieur, der mit mir die Firma aufgebaut hat, dann, wo er pensioniert war, zum Chinesen gewechselt. Das bringt mich in Rage.
1: Sind Sie nachtragend?
0: Dort schon. Das ist für mich ein No-Go.
1: Haben Sie da jemals noch mal Kontakt aufgenommen?
0: Nein, das ist für mich tabu.
1: Bei Ihnen gilt, wer raus ist, ist raus.
0: Ja.
1: Sie haben jetzt beides erlebt. Viel Geld und wenig Geld. Macht Geld glücklich?
0: Ob Geld alleine glücklich macht, würde ich bezweifeln. Sie brauchen eine Aufgabe, Lebensaufgabe, das macht glücklich. Wenn Sie was erreicht haben, macht glücklich. Wenn Sie einen Autositz nachher repariert haben, neuer Bezug drauf und den wieder funktional im Auto eingebaut haben, sowas macht glücklich.
1: Und würden Sie damit in Ordnung sein, morgen alles wieder abzugeben?
0: Ich könnte mit leben. Ich würde Bauernbrot kaufen. Das würde ich zur Bedingung machen. In die Situation glaube ich nicht zu kommen. Es wird schwierig sein, jetzt zu sagen, klar, das ist, weil ich in die Situation mich nicht versetzen kann. Aber ich kann schon oder könnte schon einfach leben.
1: Würden Sie eine Reichensteuer bezahlen?
0: Also ich würde 3% mehr Steuer bezahlen, wenn ich wüsste, es kommt bei Egon und Karl-Heinz an. Für das feide ich auch, dass meine Mitarbeiter mehr Geld bekommen, wesentlich mehr als die Bürgergeldempfänger, und die nicht arbeiten, weil Schweißer, Monteure, das sind wirklich unsere Träger, die den Karren Deutschland noch am Laufen halten.
1: Das ist ja gerade die größte Angst der Deutschen, der wirtschaftliche Abstieg.
0: Mhm.
1: Glauben Sie, diese Angst ist berechtigt?
0: Das ist berechtigt. Wir sind eine Bananenrepublik. Wir haben verpasst mit der scheiß 4-Tage-Woche, Homeoffice, wenn Sie im Ausland gefragt werden beim Transportminister in Oman. Herrenknecht, was macht Mercedes? Wo ist Mercedes? Herrenknecht, könnt ihr noch Maschinen liefern? 4-Tage-Woche, Homeoffice, habe ich gesagt. Im Süddeutschen ist die Welt noch in Ordnung, in Berlin ist Fiasko. Dann hat er im Minimum die Maschine gekauft. Aber wir haben verpasst, dass wir wissen, wie es in China zugeht, wie es in Indien zugeht, in Vietnam, in Amerika. Automobil haben wir gesehen. Die haben den Anschluss verpasst, Batterien zu bauen, zu schauen, was der Chinese macht. Der Trend ist richtig in Elektro. Aber du kannst nicht per Mufti bestimmen, wie die Politiker das gemacht haben, ab morgen Verbrenner verboten. Ist auch ein großer Fehler von der EU. Die EU werfe ich vor, dann Verbrenner aus, jetzt aus vom Aus. Sind das alles Verrückte? Du kannst es nicht bestimmen. Wenn ich heute in Deutschland fahre, nachher sehe ich noch viel Verbrenner. Wenn wir 5 Jahre früher diese E-Autos gehabt hätten, hätten wir wahrscheinlich das überstanden.
1: Warum mischen Sie sich eigentlich immer ein?
0: Weil ich sehe, wie das in Deutschland zugeht. Ich würde mir einen großen Vorwurf machen, mich nicht zu äußern. Das ist mein größtes Bedenken. Und deshalb schlage ich auch absolut hart zu, manchmal unter der Gürtellinie. Wie möchtest du den anderen bewegen, aus dem Schlafwagensystem rauszukommen und die Welt nicht sehen? Und wir leben in einer Glocke. Und wenn wir nicht jetzt plötzlich wieder 40 Stunden arbeiten, weniger Krankheitstage, weniger Urlaubstage haben, dann haben wir was verpasst. Wir sind in der guten Situation und haben das Gefühl, jetzt können wir das Geld, wo die Eltern verdient haben, verpassen. Da sind wir dran.
1: Was machen wir bei Großprojekten in Deutschland falsch?
0: Bürokratie nachher. Nur noch Auflagen, wenn Sie heute bauen. Ich baue jetzt nachher Logistikcenter. 3,5 Jahre gebraucht. Eidechsen umsiedeln, Kiebitze warten, bis sie ausgebrütelt haben. Und so geht es nachher ran. Das machen wir falsch. Wir müssen viel schneller wieder, sagen wir mal, arbeiten und gezielt arbeiten, auch teilweise Umwelt, den Naturschutz zurückfahren. Anders kommen wir nicht mehr durch. Und eben auch die Bürokratie. Heute könnte ich meine Firma nicht mehr aufbauen. Nur noch Listen und Scheiße und nachher wieder diese Listen machen. Letztens waren sie hier, haben sie uns geprüft nachher, ob wir das richtig deponieren. Habe ich gesagt, geht mit mir nach Indien, da liegen die Toten auf der Straße. Da wäre es besser, ihr würdet dort mal schauen, was gemacht wird. Und da müssen wir weg. Wenn wir dort nicht wegkommen, keine Chance.
1: Hatten Sie irgendwann mal den Moment, dass Sie gedacht haben, dann macht doch euren Scheiß alleine, ich gehe weg und zahle meine Steuern woanders?
0: Die Gedanken kommen schon und ich glaube, dass viele heute überlegen, wo sie investieren. Wenn Europa den Maschinenbau nicht stützt, gehen wir über die Puppe.
1: Glauben Sie, dass der Standort hier,
0: ja,
1: dass der zu halten ist?
0: Ja, das werden wir behalten, das ist eine Garantie.
1: Wie sieht es denn bei Ihnen aus? Sie wohnen direkt nebenan. Ich kann so ein bisschen rüber luren. Das ist tatsächlich Ihr Garten direkt nebenan.
0: Ja, das ist klar.
1: Und ich habe mir sagen lassen, dass Sie immer um 12 Mittagessen zu Hause. Stimmt es?
0: Meistens, wenn ich hier bin, gehe ich um 12 nachher von der Firma raus, nehme meinen Sohn mit, der geht mit, und noch mein CFO, der sprang. Dann essen wir Mittag und wünschen uns nachher Nudeln oder Spaghetti oder sonst Kartoffeln mit Spinat und Ei. Und verbringe dann Mittag dort. Salat mache ich selber, mache ich besser wie meine Frau. Ich nehme immer Olivenöl, das ist so mein Gag und etwas Maggi dann nachher. Das, also Salat, behaupte ich, kann

0: mich besser machen wie meine Frau.
1: Wie haben Sie Ihre Frau kennengelernt?
0: Die habe ich kennengelernt. Da war ich mit Kollegen, wo wir frisch das Geschäft aufgemacht haben in Miami. Die war unten im Schwimmbad drin. Dann habe ich mich als Lebensretter vorgestellt und so habe ich sie kennengelernt.
1: Sie sind in den Pool gestiegen und haben behauptet, Sie sind...
0: Ja, ich bin zuständig hier für den Pool. Wenn hier was passiert, ich bin dann für das zuständig. Hatte ich geglaubt nachher, dann haben wir ein halbes Jahr Briefwechsel gehabt. Wir haben geheiratet. Meine Frau war früher hitziger Typ als Kolumbianerin. Hat mir auch schon einmal eine Tasse nachgeworfen.
1: Was war der Grund?
0: Der Grund, ein Schweizer ist gekommen, der Herr Gränter, hat uns abends besucht, 9 Uhr, hat im Gästezimmer eingescheckt und wir haben dann über Migranten, die nicht arbeiten, geschimpft und gar nicht realisiert, dass meine Frau Ausländerin ist, noch kein deutscher Pass. Und plötzlich hat sie durchgedreht, hat sie eine Tasse mir am Kopf durchgeworfen an den Ofen. Der Schweizer hat gesagt, nachts 9 Uhr, er hätte Besprechung, hat den Koffer wieder geholt und ist nach Hause gefahren. Das sind wahre Geschichten.
1: Sind Sie Ihrer Frau dankbar?
0: Ja, die hat das gemanagt. Ich habe die Kinder einmal wenig dazu beigetragen. Aber sie hat das gut gemanagt. Sie wirft mir ab und zu vor, dass ich wenig gemacht habe. Wir sind am Samstag oder Sonntag öfters in den Schwarzwald an der Titisee gefahren. Sie ist immer noch überzeugt, dass ich zu wenig gemacht habe.
1: Das stimmt nicht ganz. Ihre Frau sagt tatsächlich nicht, dass Sie zu wenig gemacht haben. Uns hat sie was anderes erzählt. Sie spricht Sie sogar frei davon und sagt, Sie sind immer zum Abendessen nach Hause gekommen.
0: Wenn ich hier war, ja.
1: Und Sie sind immer am Wochenende auch zu Hause gewesen.
0: Meistens.
1: Und waren dann auch bei der Familie. Und Sie sind zusammen in die Ferien gefahren.
0: Ja.
1: Auch wenn Sie dann vielleicht ungeduldig geworden sind.
0: Klar. Okay.
1: Und wissen Sie, was Ihre Frau noch sagt? Ihre Frau sagt, einen besseren Mann als Sie gibt's nicht auf der Welt. Sie sind der, den sie wollte. Sie sind klug und stark. Und genauso ungeduldig wie sie selbst.
0: Wird sie recht haben, werde ich nicht widersprechen.
1: Was sagen Sie dazu?
0: Nö, ist schon faszinierend. Ich hätte gedacht, dass sie mich stärker kritisiert nachher.
1: Und Ihre Frau sagt auch, sie wünscht sich, dass Sie etwas nur für sich machen.
0: Ja, das kann ich nicht. Ich bin verheiratet mit meiner Firma. Bin am Samstag und Sonntag können Sie mich im Büro treffen. Das kannst du nicht abschütteln.
1: Könnten Sie je loslassen?
0: Nee, ich glaube nicht. Wenn ich ehrlich bin, nicht. Ich probiere es. Ich habe mir jetzt einen Porsche gekauft. Da fahre ich jetzt mal einen halben Tag spazieren morgen auf der Autobahn. Nee, ist das. Mein Beruf ist Hobby und mein Hobby ist mein Leben.
1: Der Porsche klingt ja zumindest schon, also für Sie, nach einem kleinen Luxus. Gibt es noch anderen Luxus, den Sie sich gönnen?
0: Wir waren letztes Jahr mal 14 Tage in Südfrankreich, dieses Jahr wahrscheinlich in Spanien. Da bin ich dann 4 Tage, aber länger halte ich das nicht aus. Wenn ich am Strand liege, male ich nach 3 Tagen meine Kreise. Dann weiß die Frau, nächsten Tag geht's wieder los.
1: Können Sie sagen, was Ihr schönster Moment im Leben war bisher?
0: Als Rettungsschwimmer meine Frau zu treffen und dann, sagen wir mal, so Tunnelbaustellen, die absolut unik sind, wie der längste Tunnel, jetzt Gotthard-Basistunnel, mit allen Problemen, Brenner, Bosporus. Wenn ich in der Türkei bin, nehme ich ein Taxi abends nach der Besprechung fahre durch den Bosporus-Tunnel von Europa nach Asien. Dann fragt der Taxifahrer, wo ich hin möchte, sage ich gerade drehen, wieder zurück. Schaue ich, ob der Tunnel dicht ist. Der denkt, ich spinne. Aber das macht mir dann Spaß.
1: Also Sie fahren ab und zu auch mal durch Ihre Tunnel und denken sich, geil gemacht.
0: Wow, das ist doch stolz. Das sind so meine Ereignisse oder meine Happy Hour, wenn ich sowas mache.
1: Aber es ist schön, dass Ihre Frau es noch auf Platz 1 der schönsten Momente ihres Lebens geschafft hat. Da ist sie wahrscheinlich auch ganz glücklich.
0: Okay.
1: Wie lange machen Sie diesen Job noch?
0: Solange ich kann. Ich mache mein Training. Diszipliniert schwimme ich meine Runde im Baggersee. Solange ich kann, mache ich das. Das interessiert mich. Sport, Leichtathletik. Da ist der Einzelne verantwortlich für sich selbst. Beim Mannschaftsspiel ist immer der andere der Depp, wenn wir verlieren. Aber bei der Leichtathletik, da bist du selber im Blickfang und Blickpunkt.
1: Die Leichtathletik, so Einzelkämpfer sein, hat das gut zu Ihnen gepasst?
0: Ja, ich bin früher 100 Meter gelaufen, unter 11, 10, 9. Hand gestoppt, vielleicht war es auch 11. Ich bin auch dagegen, Bundesjugendspiele abzulehnen. Ist auch hirnverrückt. Oder Fußball spielen ohne Tore. Also wer kann auf so eine Scheißidee kommen? Du musst doch, um sag mal, im Leben dich durchzusetzen, auch eine Challenge haben, sportlich, um eben auch im Leben zu wachsen.
1: Ich habe hier vorher durch das Fenster gespickelt.
0: Ja.
1: Und habe da ein Trampolin in Ihrem Garten entdeckt.
0: Das sind meine Enkelkinder. Die kommen jetzt im Juli. Dann werden die hier sich austoben. Ab und zu glauben sie, dass ich auch noch drauf springe. Hab schon probiert, aber es ist jetzt vorbei. Wir spielen im Wohnzimmer. Wenn meine Enkelkinder dort sind, haben wir einen Glastisch. Den decken wir ab mit Teppich. Unsere Jüngsten, die springen dann drüber. Manches Mal müssen sie wegen Schnittwunden dann ins Krankenhaus. Den kannst du nicht bremsen, den Jungen. Die zwei Jungen, drei Stunden kann ich schon sagen mit dem spielen, aber dann bin ich kaputt nachher.
1: Haben Sie die Kids schon mal mitgenommen auf die Baustelle?
0: Ja, die habe ich schon dabei gehabt, jetzt auch in Toronto. Die haben schon das Zeug dazu als Unternehmer. Der eine mit 5 Jahren, der steht mit seinem Kinderfahrrad auf der Lenkstange drauf. Also der zeigt schon unternehmerische Attitüden.
1: Was wünschen Sie sich denn für Ihre Familie, für das, was kommt, für Ihre Zukunft?
0: Ich wünsche mir, dass die gesund sind, dass die, sagen wir, gesund leben, ihre Ziele, die sie sich gesteckt haben, erreichen. Das wünsche ich mir. Und dass sie die Firma erhalten, auch in der dritten und vierten Generation.
1: Gab es eigentlich bei Ihrem Sohn in der Kindheit so irgendeinen Moment, an den Sie sich erinnern, wo Sie vielleicht damals schon gedacht haben, der könnte mal die Firma übernehmen?
0: Das ist das Moment, hat es schon gegeben. Wir haben dem Kleinen eine Overall gekauft, der war gerne in der Firma mit dabei. Das macht dann schon stolz. Aus eigenem Antrieb, und das war dann schon eine gewisse Richtung, dass er in den Betrieb einsteigt. Der wird es anders machen wie ich. Das ist anders zu managen heute wie damals. Ich war tot sich ein Büffel, hab rumgeschrien und nachher teilweise auch zu viel rumgeschrien. Damals waren die Verhältnisse anders. Wenn ich heute Mitarbeiter frage, die dann erzählen, wie das zugegangen ist, rustikal.
1: Sie haben an Ihrem 80. Geburtstag bekannt gegeben, dass Ihr Sohn in den Vorstand eintritt. Mhm. War das so schon der Beginn einer langsamen Rückzugs?
0: Klar. Nee, Rückzug. Also, was soll ich machen? Kochen kann ich nicht. Andere Fähigkeiten habe ich auch keine.

0: bin ich unsterblich, ich muss meine Nachfolge regeln. Gab es da so einen Aha-Moment?
1: Klar. Ich bin froh, dass mein Sohn entschieden hat, in die Firma zu gehen. Ich hätte ihm gewünscht, dass er auch in anderen Firmen mal für 3 Jahre arbeitet. Er ist jetzt im Gebiet Mining.
0: Ihre Töchter hatten nie Interesse?
1: Weniger. Also die große Tochter, die hat Design studiert, die andere eine kaufmännische Ausbildung. Die interessiert sich für Marketing, ist schon interessiert am Ganzen. Dann, ich könnte mir schon vorstellen, dass die irgendwann mal, wir haben ja eine Stiftung, eine Familienstiftung, dass die etwas noch beiträgt in der Firma.
0: Generell gibt es wenig Frauen in dem Job weiterhin. Mhm. Was tun Sie dagegen?
1: Wir haben, wir fördern das. Ich habe in der Digitalisierung schon einige jetzt drin. Bauingenieurinnen, draußen auch im Betrieb. Also ich fördere schon die Frauen. Früher war ich immer ein bisschen gehemmt, Frauen anzustellen, weil die irgendwann Kinder kriegen. Das habe ich dann abgelegt und bin da offen, wenn die dann wieder zurückkommen. Ist das kein Problem für mich. Aber früher habe ich da schon gewisse Hemmnisse gehabt.
0: Das heißt, Sie sind kein Macho mehr?
1: Das kann ich selber nicht beurteilen. Ich würde schon noch sagen, dass ich als Macho bezeichnet werde.
0: Und das ist okay, Sie als Macho?
1: Das ist für mich kein Problem. Wenn mir jemand sagt, du bist ein Idiot und kann das begründen, habe ich kein Problem.
0: Es gibt noch einen Menschen, der bestimmt unverzichtbar war für Ihren Erfolg. Mhm. Sie haben Lothar Späth kennengelernt.
1: Ja.
0: Und daraus hat sich eine tiefe Freundschaft entwickelt.
1: Ja. War mit einer Delegation dann in Türkei, wollte Tunnelvortriebsmaschinen verkaufen. Nachher, wo mein Sohn geboren ist, am 5. September. Die Beamten haben alle gesagt, Herrenknecht, Sie müssen hier bleiben bei der Delegation.
0: Muss ich noch mal zurückspielen. Also Sie waren auf Delegationsreise und da ist Ihr Sohn zur Welt gekommen.
1: Ja.
0: Das haben Sie verpasst.
1: Ich hätte sowieso nicht im Kreissaal sehen können. Hätte ich nicht verkraftet, ich wäre umgefallen. Also mich hätten sie dann auch einliefern müssen ins Krankenhaus. Also von der Seite.
0: Das wollen Sie mir jetzt wirklich erzählen, dass Sie im Kreissaal umkippen würden?
1: Ja, das ist, ich habe mal eine Hand gebrochen gehabt, dann Gips haben gemacht, bin ich umgefallen.
0: Sie bauen die größten Maschinen, die durch Städte...
1: Dann, das wird dann zu viel für mich, kann ich nicht sehen.
0: Okay, Sie haben Lothar Späth kennengelernt.
1: Ja, ein toller Typ nachher. Ich habe den kennengelernt in Istanbul, 86. Und dann ist halt der Lapsus passiert, spät. Sagt, jetzt gehen wir in die Blaue Moschee. Und als Jungunternehmer damals mit 150 Leuten, so Löcher in der Socken, dann probierst du die Socken über, sagen wir, die Zehe zu ziehen, ist alles scheiße. Dann rennst du in der Moschee rum mit Löcher in der Socken, der Baustellenleiter, der möchte ein Foto mit dir. Habe ich gesagt, das geht doch nicht, ich habe doch Löcher in der Socken. Dann habe ich mich aufgerafft und sagt zu spät, Herr Ministerpräsident, hab Löcher in der Socken. Hat er gesagt, ist mir auch schon passiert, kein Problem. Habe ich gedacht, das ist erledigt, haben ein Foto gemacht. Dann in der Lufthansa hat spät gesagt, Herr Knecht, wenn wir in Zukunft in Stuttgart starten, zeigen Sie mir 2 Paar neue Socken. So sind wir zusammengekommen.
0: War Lothar Späth für Sie ein echter Freund?
1: Ja. Ich würde für ihn durchs Feuer gehen. War der tollste Mensch. Wir haben jeden Sonntag immer zwischen 10 und 11 Uhr zusammen telefoniert. Er wollte wissen, wo ich bin, was wir machen.
0: Wie haben Sie sich von ihm verabschiedet?
1: Kurz bevor er gestorben ist, im Dezember, habe ich ihn noch im Altersheim besucht. Meine Frau hat er erkannt, ist dann im Februar verstorben. Und die Familie hat dann gewünscht, neben dem Ministerpräsidenten, neben Oettinger, dass ich eine Rede halte. Das ist am schwersten gefallen. Für mich war das ein toller Mensch.

0: faszinierend. Ich habe viel gelernt von ihm. Und ohne ihn hätten wir die Firma so nicht aufgebaut.
1: Jetzt steht Ihr 84. Geburtstag an. Mhm. Wie feiern Sie denn denn?
0: Ganz normal. Ich gehe morgen ins Geschäft, bin ausnahmsweise heute oder morgen hier, hol meinen Porsche ab, fahre dann auf der Autobahn eine Stunde mit meinem Porsche und abends kommen meine Kollegen, das sind die, die hier in der Grundschule, Volksschule mit mir aufgewachsen sind, mein Bruder, meine Schwägerin, trinken wir was zusammen und lassen den Abend ausklingen.
1: Eine große Party? Zum 90. dann wieder?
0: Zum 90. oder zum 100. Hoffentlich ohne Rollator.
1: Ich habe noch ein kleines Geschenk für Sie.
0: Okay. Gut. Darf ich das öffnen
1: dann? Ja, natürlich. Sie müssen.
0: Okay, gut. Muss man ganz vorsichtig öffnen dann, dass nichts zerdrückt wird. Oh boy. So. Gut. Haben Sie das richtige Geschenk ohne Löcher? Danke. Besten Dank.
1: Ich danke Ihnen vielmals.
0: Okay. Gut, prima. Besten Dank. Okay, danke.
1: Socken, ne? Ja, also ohne Löcher klar. In die Moschee, das ist der Plan.
0: Ja, ist klar. Gut. Okay. Sag ich besten Dank.
2: Ein Multimillionär, der sich über Socken freut.
1: Dank. Ich danke Ihnen vielmals.
2: Das war das Interview mit Martin Herrenknecht. Ein Mann, der sicher noch mehr zu sagen hätte.
0: Ist noch Ton dran oder
1: ja,
0: ohne?
1: Ja, es ist noch Ton dran.
0: Okay.
1: Wollen Sie später erzählen?
0: Ja, ja.
2: Dann vielleicht aber ohne Kamera.
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0: guten Abend und willkommen zur Spätausgabe von SR Info aus Saarbrücken. Und das sind einige unserer Themen an diesem Montag. Transparenzverlust befürchtet. Bundesregierung will Informationsfreiheitsgesetze reformieren. Kurzschluss vermutet. Mindestens 28 Menschen sterben beim Brand einer Bar in Bangkok. Und Jubiläum gefeiert. Freibad Saarwellingen wird 60. Die Maskenaffäre um den ehemaligen Bundesgesundheitsminister Jens Spahn. Ein Beispiel für den Nutzen des Informationsfreiheitsgesetzes. Damals hatten Organisationen Unterlagen angefordert und so dabei geholfen, den Skandal aufzudecken. Nun plant die Bundesregierung eine Reform dieses Gesetzes. Kritiker befürchten durch diese Änderungen weniger Transparenz, auch im Saarland.
1: Nach den Plänen der Bundesregierung sollen künftig Antragsteller ein berechtigtes Interesse für die Herausgabe von Informationen nachweisen. Die Landesdatenschutzbeauftragte kritisiert, dass auch die Gebühren für die Auskunft steigen sollen und künftig nur noch natürliche Personen und keine Organisationen einen Antrag stellen könnten.
2: Das in Verbindung mit den Kosten ist natürlich schon problematisch, weil eine natürliche Person natürlich für amtliche Informationen keine Tausende von Euro bezahlen wird und auch keinen Klageweg beschreiten wird.
1: Durch die Reform könnten künftig auch die Namen von Behördenmitarbeitern in Dokumenten grundsätzlich geschwärzt werden. Der Saarländische Journalistenverband spricht von einem Zeichen absoluter Intransparenz. In einer Zeit, in der sich viele Menschen mehr Transparenz wünschten. Auch saarländische Bundestagsabgeordnete der Grünen, Linken und AfD üben Kritik. Die Kontrolle staatlichen Handelns werde erschwert. Unterstützung kommt hingegen von den saarländischen Bundestagsabgeordneten der Regierungsfraktionen. Die verschärfte Sicherheitslage erfordere eine Reform.
3: Im Hinblick auf kritische Infrastruktur, im Hinblick auf Verteidigung, im Hinblick auf Sicherheit halten wir eine Weiterentwicklung der bestehenden Vorschriften für notwendig.
1: Durch die Reform könnten laut Theis zudem Serienanfragen eingedämmt und Verfahren beschleunigt werden. Für Auskünfte bei saarländischen Behörden gibt es ein eigenes Landesgesetz. Noch ist laut Innenministerium dort keine Verschärfung geplant. Sollte es im Bund allerdings zu härteren Vorgaben kommen, könnten die auch Auswirkungen auf das saarländische Gesetz haben.
0: Seit Tagen liegen die Temperaturen bei uns über 30 Grad. Das wird auch vorerst so bleiben. Und diese anhaltende Trockenheit lässt die Gefahr in unseren Wäldern steigen. Schon ein kleiner Funke kann also ausreichen, um einen Brand auszulösen. Am Wochenende ist das im Saarland gleich mehrfach passiert.
4: Verbrannte Erde hat gestern ein Feuer in Saarbrücken-Mahlstadt hinterlassen. Die Flammen hatten zwischen den Eisenbahnschienen unterhalb des Cottbusser Platzes um sich gegriffen, sodass der Zugverkehr unterbrochen werden musste. Der Feuerwehr gelang es schnell, das Feuer einzudämmen und zu löschen. Deutlich schwieriger hätte es die Feuerwehr auf dieser Obstwiese zwischen Neunkirchen und Wiebelskirchen. Hier waren gestern rund 5000 Quadratmeter Fläche in Brand geraten.
5: Ja, wir haben hier eine Wiesenfläche mit sehr vielen leichten Brennstoffen, das heißt Gras, in den letzten Wochen gut ausgetrocknetes Gras, was hier gestanden hat. Das ist eine sehr, sehr gute Nahrung für einen Vegetationsbrand.
4: Bei Vegetationsbränden wie dem gestern gehen die Einsatzkräfte von mehreren Seiten aus vor. Dabei kommen spezielle Löschfahrzeuge zum Einsatz. Sie sind geländegängiger als normale Feuerwehrautos und auch anders ausgestattet. Darunter Werkzeuge, um Schneisen zu schlagen. Wasserrucksäcke, um zu Fuß in dichtes Gehölz vordringen zu können. Oder eine Wärmebildkamera, um Glutnester ausfindig zu machen. Die beste Maßnahme gegen Brände bleibe allerdings die Prävention. Die Feuerwehr appelliert deswegen, nicht zu zündeln, keine Kippen wegzuwerfen und keine Fahrzeuge auf trockenen Wiesen abzustellen.
0: Die Lokführer der Saarbahn wollen ihren Streik vorerst beenden. Die Gewerkschaft Deutscher Lokomotivführer kündigte bei einer Demonstration in der Saarbrücker Innenstadt an, dass die Bahnen ab morgen um 3.20 Uhr wieder planmäßig fahren sollen.
4: Klar ist, nach dem Streik könnte vor dem Streik sein. Denn man wolle nicht Lokführer zweiter Klasse werden. Das Angebot der Saarbahn GmbH, künftig nach dem Verdi-Tarifvertrag zu bezahlen, lehnen die rund 80 Lokführer geschlossen ab.
6: Wir sind Eisenbahner und machen unseren Job. Und da gibt es eigentlich nichts auseinander zu dividieren.
7: Wir bleiben geschlossen. dieses Angebot vom Arbeitgeber wäre für uns Angebot, dass Lokführer zweiter Klasse bei der Saarbahn dann tarifiert wäre, würde. Und das ziehen wir gar nicht in, also das machen wir gar nicht mit.
8: Das kommt für uns gar nicht in Frage. Das steht für uns nicht zur Debatte. Wir wären Zusammenhalle und weiterhin bei der GDL bleiben.
4: Rund 150 Menschen nahmen an der Demo teil. Die Verhandlungen mit der Arbeitgeberseite stecken weiter in einer Sackgasse.
9: Wir haben Forderungen, die haben wir gestellt. Wir sind von unseren Forderungen bereits heute zurückgegangen, weil wir gesagt haben, wir haben mit allen anderen Tarifpartnern, auch im kommunalen Bereich, Tarifabschlüsse bekommen. Und wir würden uns auf Ebene dieser Abschlüsse auch mit der Saarbahn committen. Und damit sind wir schon unterhalb unserer Forderungen. Wenn wir die entsprechenden Signale bekommen, dass ein Arbeitgeber bereit ist zu verhandeln, werden wir wieder an den Verhandlungstisch zurückkehren. Sollte das nicht passieren, werden wir die Tarifkämpfe, die Arbeitskämpfe weiter intensivieren.
4: Wann und ob weiter verhandelt wird, ist unklar, denn es gibt bisher keinen weiteren Verhandlungstermin.
0: Nach dem Zwischenfall in einem Entsorgungsbetrieb in Saarlouis gehen die Ermittler von einem Unglück aus. Wie die Polizei dem SR mitteilte, wurden keine Verstöße gegen die Lagerung von Gefahrstoffen festgestellt. Bei dem Vorfall am vergangenen Dienstag waren zwei Mitarbeiter schwer verletzt worden. Sie befinden sich nicht mehr in Lebensgefahr.
4: Die Zahl der Firmeninsolvenzen ist im Saarland zuletzt deutlich zurückgegangen. Nach Angaben des Statistischen Bundesamtes wurden im April 8 Unternehmensinsolvenzen registriert, 6 weniger als im Vorjahresmonat. Bundesweit wurde mit rund 2200 Firmenpleiten dagegen der höchste Wert seit 14 Jahren erreicht. Nach Angaben der Deutschen Industrie- und Handelskammer kämpft mittlerweile jeder 5. Betrieb mit Liquiditätsengpässen. Vor allem kleinere und mittlere Unternehmen sind betroffen. Die Arbeitskammer des Saarlandes kritisiert die Elterngeldpläne des Bundesfamilienministeriums. Diese sehen unter anderem eine Reduzierung der maximalen Bezugsdauer von 14 auf 12 Monate vor. Zudem sollen die sogenannten Vätermonate von derzeit 2 auf 3 Monate erhöht werden. Die Arbeitskammer befürchtet, dass Familien durch die Pläne zunehmend unter finanziellen Druck geraten. Im Saarland ist der Anteil an Vätern, die Elterngeld beziehen, schon jetzt bundesweit am geringsten.
0: Nach Thailand. In der Hauptstadt Bangkok sind bei einem Feuer in einer Bar mindestens

0: 28 Menschen gestorben. Mehr als 60 wurden verletzt.
1: Wie aus einem Flammenwerfer schießt das Feuer aus der Bar im Bangkoker Stadtteil Laprau. Nicht alle Besucher können sich in Sicherheit bringen, als das Feuer gegen Mitternacht plötzlich ausbricht. Manche überleben nur aus purem Glück. Wir waren zu fünft. Zwei starben und zwei überlebten zusammen mit mir, weil wir rausgegangen waren, um zu rauchen. Der Brand wurde offenbar durch einen Kurzschluss in einer Klimaanlage ausgelöst. Die Flammen konnten sich wohl wegen des leicht entzündlichen Decken- und Dekorationsmaterials rasant ausbreiten, wie bei der Brandkatastrophe in Grand Montana in der Silvesternacht. Und auch in Bangkok gab es offenbar Probleme mit den Notausgängen. Es gab Notausgänge, aber es ist unklar, ob sie deutlich gekennzeichnet waren oder ob Hindernisse sie blockierten. Vorläufige Erkenntnisse deuten darauf hin, dass Tische den Fluchtweg möglicherweise versperrten. Der Betreiber der Bar soll während der Katastrophe selbst verletzt worden sein und wird auf der Intensivstation behandelt. Die Ermittler wollen so bald wie möglich mit ihm sprechen und auch die Betriebsgenehmigung der Bar überprüfen.
0: Die Mitglieder der sogenannten Koalition der Willigen wollen in den kommenden Monaten gemeinsame Militärübungen in Nachbarländern der Ukraine abhalten. Das hat Frankreichs Präsident Macron nach dem Ukraine-Unterstützertreffen angekündigt. Mit den Übungen sollen Einsatzpläne getestet werden. Außerdem soll gezeigt werden, dass die Unterstützerländer militärisch einsatzbereit sind. Zur sogenannten Koalition der Willigen gehören mehr als 35 Staaten, darunter auch Deutschland.
2: Die Bundesregierung will die Tabaksteuer offenbar stärker erhöhen als bisher geplant. Laut einem Bericht soll der Preis für eine Packung Zigaretten bis 2030 schrittweise von aktuell rund 8 Euro auf fast 12 Euro steigen. Das wären etwa 40 Cent mehr als kürzlich vom Bundeskabinett beschlossen. Auch Tabak für selbstgedrehte Zigaretten soll teurer werden. EU-Experten haben ein Social-Media-Verbot für Kinder unter 13 Jahren vorgeschlagen. Die Nutzung sozialer Medien sollte bis zu dieser Altersgrenze nur unter Aufsicht der Eltern erfolgen. Ab 13 Jahren sollten Jugendliche dann zunehmend selbstständig Zugang zu Social-Media-Angeboten bekommen, die ihrem Alter entsprechen. Bis Herbst will die EU-Kommission einen entsprechenden Gesetzesvorschlag machen. In einem Völkermordprozess hat das Oberlandesgericht München einen Mann aus dem Irak zu lebenslanger Haft verurteilt. Das Gericht sah es als erwiesen an, dass er und seine damalige Ehefrau als Mitglieder der Terrormiliz IS zwei jesidische Mädchen versklavt und vergewaltigt hatten. Laut Gericht ging es im Prozess auch darum, dem Völkerrecht Geltung zu verschaffen.
0: Wer in diesen Tagen im Saarland im Wald spazieren geht, der wird solche Flatterbänder sehen. Vorsicht vor Eichenprozessionsspinner. Auch in Freibädern oder Parks sind die Schädlinge aktiv. Als Schmetterling ist der Eichenprozessionsspinner harmlos. Gefürchtet sind jedoch die Raupen mit ihren feinen Härchen. Die können bei uns Menschen allergische Reaktionen auslösen.
3: Die Eichenprozessionsspinner. Mittlerweile sind die meisten von ihnen verpuppt. Doch ihre Härchen sind nach wie vor gefährlich, können allergische Reaktionen auslösen. Wohl wegen dem guten Wetter und fehlendem Spätfrost hat St. Ingbert in diesem Jahr ein größeres Problem mit den Insekten. Es wurden vergleichsweise viele der Nester gemeldet.
4: In sensiblen Bereichen, das heißt in Bereichen von Spielplätzen, Schulen, Kindergärten, versuchen wir die so schnell es geht zu entfernen.
3: Auch der Saarforst hat registriert, dass der Eichenprozessionsspinner in den Wäldern auf dem Vormarsch ist. Aktiv mache man derzeit aber nichts gegen die Insekten. Sie hätten unter anderem natürliche Fressfeinde wie einige Meisenarten und den Kuckuck. Auch andere Insekten würden die Bestände dezimieren.
4: Für uns als Forstleute hat der Eichenprozessionsspinner nur wirtschaftliche Folgen quasi, dass die Wuchskraft, die Wuchsdynamik der Eiche durch den Blattfraß vermindert wird und zur Folge hat, dass der Baum vorgeschädigt ist und dann eventuell durch Folgeprozesse, wie zum Beispiel durch Pilze, anfälliger wird. Aber grundsätzlich überlebt eine Eiche einen einmaligen Kahlfraß durchaus.
3: Wer ein Nest in der Nähe des eigenen Gartens oder darin findet, sollte sich laut Saarforst an einen Experten oder die Gemeinde wenden. Die Haare des Eichenprozessionsspinners sind auch noch dann gefährlich, wenn die Insekten längst geschlüpft und zum Falter geworden sind.
0: Schwitzen stand auch heute wieder auf der Tagesordnung. Da suchen viele die Abkühlung im Kühlen Nass, im See oder im Freibad. ein Publikumsmagnet derzeit, das Freibad in Saarwellingen. Pünktlich zum 60-jährigen Jubiläum winkt zudem ein Besucherrekord.
3: Das Freibad Saarwellingen. Vor allem für sogenannte Best-Ager scheint es um 10 Uhr ein wahres Badeparadies zu sein.
5: Ist eine Erfrischung für den ganzen Tag.
3: Doch das Freibad hat natürlich in allen Leistungsklassen und Altersgruppen seine Fans. Viele kommen regelmäßig hierher und schleppen dadurch einen Sack voller schöner Momente mit sich.
6: Erinnerungen an die frühere Zeiten, wo ich mit meinen Enkelkindern noch am Planschbecken gesessen habe.
3: Nach dem Schwimmtraining ist für diese Frauengruppe ein Treff im Kiosk Pflicht. Und das seit Jahrzehnten, jeden einzelnen Sommertag.
7: Das ist ganz wichtig, weil einige von uns sind alleinstehend. Und das ist ja die Abwechslung und man muss ja auch was unternehmen, damit der Tag nicht so langweilig wird.
3: Auch vor knapp 30 Jahren war das Saarwellinger Freibad schon sehr beliebt. Einige der Attraktionen waren aber schon damals in die Jahre gekommen. Die Gemeinde hat sie seitdem fortlaufend erneuert.
8: Natürlich ist die Finanzierung und der Betrieb des Schwimmbads eine der größten Herausforderungen, die wir haben. Wir werden in Zukunft jetzt in die Technik investieren müssen, Filteranlagen.
3: Über fehlende Besucher klagt in Saarwellingen niemand. Die 50.000 Gäste und damit auch die Rekordmarke sind Mitte Juli schon fast geknackt.
0: Und auch morgen ist wieder Freibadwetter, die Aussichten. In der Nacht bleibt es trocken, Tiefstwerte warme 22 bis 17 Grad. Morgen zunächst sonnig, am Nachmittag und Abend sind einzelne Hitzegewitter möglich, Höchstwerte zwischen 30 und 35 Grad. Die weiteren Aussichten, am Mittwoch ein Mix aus Sonne und Wolken, abends erneut Hitzegewitter, am Donnerstag weiterhin sehr warm, aber nur vereinzelt Gewitter, am Freitag und Samstag immer wieder kräftige Schauer oder Gewitter mit Unwettergefahr bei maximal 30 Grad. Und das war die Spätausgabe von SR Info hier aus dem kühlen Studio. Wir sind morgen wieder für Sie da ab 16 Uhr mit den Nachrichten aus dem Saarland. Ich wünsche Ihnen noch einen entspannten Abend.
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15: Nummer 1. Wer sind Sie?
16: Ich bin Bianca Rössler, die Kapitänin.
15: Nummer 2. Wer sind Sie?
17: Ich bin Bianca Rössler, die Kapitänin.
15: Nummer 3. Wer sind Sie?
18: Ich bin Bianca Rössler, die Kapitänin.
15: Nur eine von den dreien hat das Reimpatent. Und für Sie heißt es jetzt: Sag die Wahrheit. Und das ist das Rateteam. Kim Fischer. Lisa Feller. Hartmut Tesfrey. Und Bodo Bach. Und hier ist Ihr Gastgeber, Michael Antwerpen.
19: Jawohl, schönen guten Abend, da sind wir wieder. Da sind wir wieder und wir wollen wieder und wir gehen aufs Wasser. Nicht die große Kreuzfahrt, die uns interessiert, sondern unsere Kapitänin fährt auf dem Rhein. Sie hat das Rheinpatent und ist als Frau immer noch eine Seltenheit, eine Rarität in diesem Beruf des Kapitäns. Da gibt es hauptsächlich Männer. Mal sehen, was sie uns zu erzählen hat. Die echte, die beiden Falschen sind nur blinde Passagiere in dieser ersten Runde. Ich heiße Bianca Rössler und bin Kapitänin mit einer eigenen Schiffslinie. Und das in siebter Generation. Nebenbei bin ich auch ausgebildete Bürofachfrau, Restaurantfachkraft und Maschinenschlosserin. Perfekte Voraussetzungen, um unser Familienunternehmen erfolgreich führen zu können. Wir betreiben 4 Schiffe mit Zulassungen zwischen 50 und 600 Personen. Neben den Linienfahrten bieten wir auch exklusive private Feiern und Firmenevents auf unseren Schiffen an. Und die Zukunft ist auch schon gesichert, denn meine Tochter und mein Enkel werden übernehmen. Da freut sie sich, die Bianca Rössler, unsere Kapitänin. Sie hat das Rheinpatent, ob sie auch das Rauspatent hat, werden wir gleich erfahren. Kim, bitte.
20: Kandidatin 1, Sie haben ja sehr früh angefangen mit Familienplanung. Wie schafft man das in der Familie, dass selbst die Kinder und die Enkel sich dafür interessieren und begeistern können?
21: Weil wir einfach ständig immer alle auf dem Schiff drauf sind und es ist für uns die Familie und der Beruf und die Leidenschaft.
20: Kandidat Nummer 2, was ist das Schönste für Sie in Ihrem Beruf? Warum lieben Sie Ihren Beruf so sehr?
22: Weil wir den Rhein lieben und die Passagiere lieben und das uns unheimlich viel Spaß macht.
20: Kandidatin Nummer 3, Freunde von mir sind gerade auf so einer Reise von euch. Also ich weiß nicht, ob ihr es seid, aber wie viel Konkurrenz gibt es? Habt ihr viel Konkurrenz?
23: Natürlich gibt es Konkurrenz, aber es ist in den letzten Jahrzehnten immer weniger geworden.
20: Das heißt, ihr macht was richtig, Kandidatin 1, dass es so funktioniert?
21: Wir sind einfach bodenständig geblieben und machen schöne Events.
20: Danke, bodenständige Events.
19: Ja, die Bodenständigkeit, ich glaube, das ist wichtig. Nicht abzuheben, ist auch schwer mit dem Schiff.
21: Mit dem Schiff, ne? Auf dem Wasser ist es wichtig, am Boden zu bleiben. Kandidatin Nummer 3, Sie sagen, die Konkurrenz ist weniger geworden. Dabei boomt ja eigentlich so ein Kreuzfahrtmarkt. Machen Sie nur Eventschiffs oder auch mit Übernachtung? Ohne Übernachtung?
23: Ohne Übernachtung, nur Tagesausflugsschiffe.
21: Tagesausflüge. Also zum Beispiel sowas wie Köln-Düsseldorfer?
23: Richtig,
21: oder sowas
23: nur schöner.
21: Und wie heißt Ihre Schiffslinie?
23: Rösslerlinie.
21: Und wie heißen die neuen Schiffe?
23: Rheinstar, Rheingau, Rheintrim und St. Nikolaus.
20: Donnerwetter!
24: So, jetzt kommst du.
21: Und Kandidatin Nummer 1, in welchem Gebiet sind Sie hauptsächlich unterwegs?
22: Also ich bin mittlerweile nur noch hauptsächlich im Büro unterwegs. Ich mache die ganze Organisation. Mhm. Wenn aber Not am Mann ist, fahre ich auch mal das Schiff oder bin dann beim Service mit dabei.
21: Dankeschön. Kandidatin Nummer 2, wo haben Sie Ihr Kapitänspatent gemacht oder wie das heißt?
22: In Rüdesheim.
19: In Rüdesheim am Rhein. Hartnett.
20: Gute Frage. Kandidatin Nummer 1. Jetzt haben Sie ja ganz, ganz viele Berufe, die Sie können. Haben Sie dafür wirklich für jeden Einzelnen eine Ausbildung gemacht?
22: Natürlich. Also ich habe mit 16 nach der mittleren Reife erstmal Maschinenschlosser gelernt. Und als dann die Branche etwas nachgelassen hat, habe ich die Abfindung genommen und habe das Rheinpatent gemacht.
20: Danke, Kandidatin Nummer 1. Kandidatin Nummer 2, das heißt, Sie haben einige Ausbildungen auch gar nicht im Familienunternehmen gemacht, sondern wo?
22: Also Maschinenschlosserin, die Ausbildung habe ich in Duisburg gemacht.
20: Ja.
22: Und Bürokauffrau in der Nähe von Rüdesheim.
20: Danke Ihnen, Kandidatin Nummer 2. Kandidatin Nummer 3, wenn Sie sagen Linienfahrten, heißt es dann, dass es da feste Routen? Wie funktioniert das? Was heißt das?
23: Eine Linienfahrt ist ganz normal. Da fährt das eine Schiff von uns, fährt nur nach Fahrplan, wo man einen Fahrplan einsehen kann.
19: Okay, und Bodo?
25: Kandidatin Nummer 1, wo ist Steuerbord?
21: Rechts.
25: Rechts. Kandidatin Nummer 2, so das schwierigste Manöver für Sie, also bei der Schifffahrt da auf dem Fluss?
22: Ja, das gab es schon mal, weil bei uns mal ein Motor ausgefallen ist. Aber da unser Schiff 2 Motoren hat, konnten wir natürlich das Ganze auch so steuern.
25: Kandidatin Nummer 3, jetzt wissen wir, wo der Führerschein oder das Patent gemacht wurde. Dürfen Sie damit auch auf See fahren?
22: Nein.
25: Kandidatin Nummer 1, wie viel PS hat so ein Schiff?
22: 361, das kleine.
25: Und Kandidatin Nummer 2, kann man seekrank werden auf dem Fluss, auf dem Rhein?
22: Eigentlich nicht. Wir sorgen dafür, dass die Gäste immer gut unterhalten werden.
25: Sehr gut.
19: Mensch, da haben wir auch richtig viel erfahren. Die waren auch alle drei sehr souverän, muss ich sagen.
25: Oh ja.
19: Sehr souverän geantwortet. Gut, so, gehen wir das mal einzeln noch mal durch, damit Sie sich noch mal eine Orientierung bilden können zu Hause. Nummer 1 sagt, das Schiff gehört zur Familie, so wie das Steuerbord auf der rechten Seite ist. Büroarbeit bestimmt leider Gottes heute ihren Alltag. Und mit 16 hat sie einen ordentlichen Maschinenschlosser gelernt. Nummer 2. Sie liebt den Rhein, sie liebt ihre Passagiere. Hat ihr Kapitänspatent in Rüdesheim gemacht. Und wenn der Motor mal ausfällt, ja dann? Ja, dann gibt's Motor Nummer 2. Stimmt das oder ist das Blödsinn? Kandidatin 3 sagt, die Konkurrenz ist weniger geworden. Bei ihr gibt's das Tagesausflugsschiff, also keine Übernachtungen. Und ihr Boot fährt unter anderem auch nach Fahrplan, nicht auf hoher See. Das sind so die feinen kleinen Unterschiede. Kann natürlich alles auch erfunden sein und nicht der Wahrheit entsprechen, aber das ist ja zum Glück nicht meine Aufgabe, das herauszufinden.
1: Ja, und die ist echt schwer heute, also schwierig zu lösen. Weil Kandidatin 2, wie kann man dann so schnell Rüdesheim rausballern? Also das ganze Wissen, du hast ja kreuz quer gefragt und sie haben ganz souverän geantwortet. Und die 1, die stelle ich mir aber auch so pragmatisch, so patent, so hemdsärmelig. Ja, machen wir halt. Wie da, wo gerade...
19: Die 1, gut. Bitte, ja. Lisa.
21: Also, Kandidatin 1, also ist auch die Enkel, heißt das denn, dass die Enkel schon da sind oder dass der Plan ist, dass die Enkel
19: übernehmen? Das hättest du ja fragen können.
21: Das habe ich jetzt, ja.
2: Oh.
21: Kandidatin 3 hat natürlich sehr schnell die Schiffsnamen rausgehauen, es waren aber nicht 9. Und angeblich sind es doch... Nee, 4 Schiffe.
1: Vier.
21: Und zwar. Ja, dann 3.
1: Super souverän.
21: Ja, super souverän. Das kann man so schnell gar nicht sagen, wenn man die nicht kennt.
19: Dann die 3. Okay, Hartnett.
20: Ja, Kandidatin 3. Da sehe ich, dass sie so ein, im Englischen sagt man Tight Ship, ein strenges Regiment führen. Muss man,
2: strenges Regiment.
21: Oh Gott.
20: Glaube ich zumindest, interpretiere ich jetzt so, sage ich mal, bleibe ich bei.
19: Bodo, bitte.
21: Sehr streng.
2: Immer toll, was ihr so seht alles. Ich würde das auch alles gerne sehen. Ich sehe da 3 tolle Frauen und jede kann es sein.
21: Ja, das haben wir aber auch gesehen.
2: Doch, aber mehr sehe ich nicht im Moment, außer dass ich jetzt entscheiden muss. Und da 1 einen Punkt hat, 3 hat auch 2 Grüne, sage ich mal. Die Frau Kapitänin sitzt auf der 2.
20: Könnte auch sein, ne?
21: Einfach sehr cool.
19: Okay, also um das Punkt habt ihr schon mal sicher.
21: Wow. Ja, sehr cool.
19: Also, hier kommt sie, die Kapitänin auf dem Rhein.
21: Ja!
19: Das ist Bianca Rössler.
20: Mit mir, Lisa.
19: Wo ist das? Auf der 3. Kandidatin 1. Toll gespielt. Wer sind Sie?
22: Danke. Ich bin Monika Bentlin. Ich komme aus Mühlacker, bin Rektorin von einer Grundschule und ich kann schwimmen.
19: Und Kandidatin 2 ist durch nichts aus der Ruhe zu bringen. So stoisch. Wer sind Sie?
2: Wirklich.
4: Ich bin die Helga. Ich komme aus Köln. Ich bin Diplom-Ingenieurin und ich segel gerne auf dem Eiselmeer.
19: Schön. Ein Blick in die Arbeit von Bianca Rössler, bevor wir mit ihr sprechen. Wir gehen also mit aufs Schiff. Leinen los. Bevor das Schiff ablegt, muss die gelernte Maschinenschlosserin manchmal selbst noch Hand anlegen. Bianca Rössler hat mit 21 Jahren diese nautische Ausbildung gemacht mit dem Rheinpatent. Täglich gibt es unterschiedliche Ausflugsfahrten. Das Familienunternehmen führt sie in 7. Generation. Und den fantastischen Blick auf den Rhein, den gibt es nun wirklich an kaum einem anderen Arbeitsplatz. Guck mal, da muss sie noch arbeiten. Nicht nur am Steuer, aber wunderschön, oder?
21: Toll.
20: Mega.
19: Haben Sie da immer noch einen Blick für die Schönheiten der Landschaft oder ist das langsam Routine?
23: Nein, also auf dem Rhein, gerade im Rheingau oder im Mittelrheintal, ist es wirklich wunderschön und zu jeder Jahreszeit immer wieder anders, aber immer beeindruckend.
19: Wir haben es gesehen, Sie sind mehr als Kapitänin, Sie sind quasi Gastgeberin an Bord. Wie sieht denn so ein normaler Tag aus, wenn Sie unterwegs sind?
23: Es gibt eigentlich gar keinen normalen Tag. Also das Linienschiff fährt sowieso. Ich bin eigentlich immer bei den Eventfahrten dabei. Mhm. Wir haben Tagungen, Hochzeiten, Firmenfeiern, Rhein in Flammen, alles Mögliche. Mhm. Ich bin da, wo es gerade fehlt. Ich bin in der Küche, ich bin bei den Gästen.
19: Wahnsinn.
23: Ich fahre und es macht einen Riesenspaß.
19: Was ist denn das Schwierigste, so ein Schiff auf dem Rhein zu manövrieren?
23: Also wo man sich am meisten konzentrieren muss, ist tatsächlich bei den reinen Flammenfahrten im Konvoi. Wenn so 40, 50 Schiffe auf einmal geballt sind, dann geht es mal voraus, es geht mal zurück, die Schiffe bleiben stehen. Man möchte ja auch, dass die Gäste auch wirklich was Tolles sehen von dem ganzen Feuerwerk. Das ist immer schon, weil viele Schiffe auf einer Stelle schon ein bisschen heikel.
21: Und wie viel PS hat so ein Schiff? Bei 300 scheint mir so wenig. Ja.
23: Es kommt drauf an. Also das ganz kleine von uns hat tatsächlich nur 250.
25: Ach, und
23: ja.
25: Oh, bitte.
19: Bitte. Toll und schön, dass Sie uns daran teilhaben lassen. Bianca Rössler in der ersten Runde.
25: Immer eine Handbreit Wasser unterm Kiel.

0: Nummer 1. Wer sind Sie?
1: Ich bin Sergej Sperling, der Experte für Stechmücken.
0: Nummer 2. Wer sind Sie?
2: Ich bin Sergej Sperling, der Experte für Stechmücken.
0: Nummer 3. Wer sind Sie?
3: Ich bin Sergej Sperling, der Experte für Stechmücken.
0: Nur einer der Kandidaten kann uns die Blutsauger vom Leib halten. Und für ihn heißt es jetzt, sag die Wahrheit.
4: Ja, jetzt sind wir gerade schon wieder mittendrin in der Zeit, wo dieser schöne Sommer gestört wird durch diese nervigen kleinen Blutsauger. Unser echter Experte, der kann uns hoffentlich erklären, welche Strategien die Mücken einerseits haben, aber andererseits, wie man sich auch davor schützen kann. Hier sind die ersten Informationen. Mein Name ist Sergej Sperling und ich erforsche lästiges Ungeziefer, sprich Stechmücken. Ich untersuche vor allem, wie sich die Blutsauger mit wirksamen Fallen besser in Schach halten lassen. Angelockt werden Mücken nicht nur durch menschliche Körpergerüche, sondern vor allem durch das Kohlendioxid, das wir ausatmen. Und das können die kleinen Plagegeister, Achtung, schon aus 80 Meter Entfernung wahrnehmen. Übrigens stechen nur die Weibchen, aus gutem Grund. Besonders im Blick habe ich neuerdings die fiese Tigermücke, berichtet Sergej Sperling, der Mann, der Stechmücken jagt. Ich jag die auch immer, das geht aber dann so. Patsch. Und dann, die sind ja langsam zum Glück. Anders als Fliegen, die kriegst du ja schwer los.
5: Manchmal.
4: Bodo.
5: Also erstmal schön, dass ein Mann, der Sperling heißt, sich mit Mücken beschäftigt, weil soweit ich weiß, fressen Vögel Mücken, aber das nur am Rande. Warum Kandidat 1 nur die Weibchen? Warum stechen nur...
6: Weil die Weibchen für die Eierablage und für das Ausbrüten der Eier dringend Eiweiß benötigen und Mineralstoffe. Und das gibt das menschliche oder auch das tierische Blut. Bildet da die Grundlage dafür.
5: Danke. Kandidat Nummer 2, es sind Plagegeister, aber wenn Sie die doch erforschen, irgendeine sympathische Seite muss doch so eine Mücke haben, oder?
7: Es kommt drauf an. Ich stelle das immer gern so dar, dass das eine Hassliebe ist zu den Stechmücken. Die Bewunderung für den Feind.
5: Der Respekt vor dem Feind. Kandidat Nummer 3, was kann ich gegen den Juckreiz tun?
3: Es gibt verschiedene Methoden. Man kann zum Beispiel einen Temperaturstick verwenden, der den entsprechenden Stoff.
5: Kenne ich sogar und habe ich. Danke erstmal.
4: Man kommt meistens nur zu 3 Fragen.
5: Ja, aber leider, ich merke es gerade.
4: 45 Sekunden übrigens nochmal. Jetzt hat nicht.
8: Kandidat Nummer 2, jetzt haben Sie aber immer noch nicht gesagt, was denn so sympathisch ist oder vielleicht auch nützlich ist an den Stechmücken. Ja.
7: Also sympathisch ist ein bisschen schwierig, weil man eckt damit sofort an, wenn man bei Sympathie redet, bei Stechmücken. Aber interessant sind sie auf jeden Fall.
8: Okay, Nützlichkeit.
7: Die Nützlichkeit ist da, weil viele Vögel und Wasserlebewesen sich von den Larven oder von den adulten Tieren ernähren.
8: Okay, Kandidat Nummer 1. Die fiese Tigermücke, was hat es mit der auf sich?
6: Ja, die ist angeschwemmt aus Südostasien. Und das Fiese an der Tigermücke ist, dass sie tagaktiv ist. Und sie greift auch tagsüber den Menschen an.
8: Mhm. Kandidat Nummer 3. Wenn Mücken die Wahl haben zwischen menschlichem Blut und tierischem Blut, weil sie sich ja offensichtlich von beidem ernähren, haben die eine Präferenz?
3: Das hängt ganz von der Stechmückenart ab.
8: Nehmen Sie sich eine raus.
3: Die Tigermücke zum Beispiel steht besonders auf Menschen.
4: Das böse Vieh. Bitte,
5: Lisa.
8: Kandidat Nummer 3, ich mache direkt mal bei der Tigermücke weiter. Ist das diese Mücke, die nicht sticht, sondern die macht doch irgendwas anderes? Was macht die nochmal?
3: Verwechslung, Griebelmücke ist die eher
8: richtig,
3: beißt.
8: Die das. Die Kandidat Nummer 2, was macht nochmal die Griebelmücke?
7: Die beißt, so wie Bremsen.
8: Also Kandidat 1, was macht die nochmal, die Mücke, diese Griebelmücke?
6: Die Griebelmücke ritzt die Haut auf mit ihrem Beißwerkzeug. Die hat keinen Stachel im Vergleich zu anderen Stechmücken.
8: Und wie kommt die dann ans Blut?
6: Weil sie die Haut mit dem Beißwerkzeug die Haut aufreißt und das Blut aufleckt, das ausfließt.
8: Also Kandidat 1, was kann ich denn am besten machen, um mir Mücken vom Leib zu halten?
6: Ja, es gibt verschiedene Repellions. Sie sind bekannt unter Sprays, also dass man Sprays auf die Haut...
8: Womit halten Sie sich die Mücken vom Leib?
7: Mit Sprays.
8: Und Kandidat Nummer 3? Mit Sprays.
3: Mit Fliegengittern.
4: Aha. Ja, das ist es. Ja.
9: Warum wisst ihr einfach alles? Ihr müsst alle was damit zu tun haben. Kandidat Nummer, ich mache was ganz was anderes. Kandidat Nummer 3, was machen Sie eigentlich beruflich?
3: Ja, ich bin Stechmückenexperte. Ich forsche zu diesen Tieren.
9: Danke. Kandidat Nummer 3, sind Sie Biologe, Wissenschaftler? Was sind Sie? 2, Entschuldigung.
7: Ja, ich bin Biologe.
9: Sie sind Biologe. Kandidat Nummer 1, was sind Sie?
6: Ich habe ebenfalls Biologie studiert in den 90ern.
9: Super. Kandidat Nummer 2, Serge oder Sergej?

0: Sergej.
1: Sergej. Nennt sie jemand Serge, Kandidat Nummer 3?
2: Nicht wirklich.
1: Hm. Kann man aber, ne? Ich muss jetzt irgendwie versuchen, was anderes aus euch rauszuholen. Habt ihr Haustiere, Kandidat Nummer 1?
3: Stechmücken.
1: Kandidat Nummer 2. Ich finde, das war gar nicht so schlecht.
4: Ich fand das
1: super. Dass ich keine Idee mehr hatte?
5: Ja, also zu fragen, wo der Name herkommt, Sergej, oder warum wieder ausgesprochen wird, ist auch jetzt, wenn man um Stechmücken redet, ein bisschen abseitig, aber hübsch.
4: Du, aber ich verstehe das.
1: Es war eine Strategie, Kim.
5: Oder auch nicht. So, Nummer 1, sehr überzeugend. Weibchen brauchen Blut für die Eiablage, also das Eiweiß. Eingeschleppt aus Südostasien wurde die Tigermücke, die tagaktive, und er empfiehlt Sprays, um den Juckreiz zu lindern. Nummer 2, der Sergej, der Biologe, der den Feind bewundert, weil die Stechmücke A interessant ist und B, weil sie vielen Vögeln Nahrung bietet.
1: Keine Ahnung.
5: Und C sagt, er empfiehlt den Temperaturstick oder ganz einfach das Fliegengitter als wirksame Methode gegen die Mücke. Die Griebelmücke und die Tigermücke konnte er auch feinsäuberlich unterscheiden. Also ich finde, jeder der drei hat so ein paar Argumente auf seiner Seite. Ja. Bodo.
6: Das ist diese Sendung, ne? Das ist einfach immer das Gleiche. Es gibt nicht mal zwei, die abkacken. Glaubhaft Biologie studiert, er macht das als Experte. Er mit diesem, ich bewundere den Feind, ist schon auch eine Aussage. In der Biologie muss man ja auch ein bisschen Verständnis haben für das alles. Und deshalb war das so für mich das Killer-Argument. Ich benutze jetzt kein Spray, ich benutze den Knopf hier.
5: Okay, die zwei.
4: Kandidat Nummer 1, Sie haben den Enthusiasmus und so die Freude gebracht. Und davon lasse ich mich anstecken, deshalb gehe ich mal mit Ihnen. Außerdem fand ich das so süß, dass Sie gesagt haben, Biologie in den 90ern. Da war ich so, okay, das war die Info, die ich nicht brauchte, aber Sie haben sie mir gegeben. Und dann dachte ich, gut,
5: zack,
4: gehe ich mit
5: da
4: Ihnen.
5: Da warst du ja noch gar nicht geboren.
4: Oh, was? Ich? Nein.
5: Lisa, bitte.
7: Macht übrigens diese T-Shirt-Parade, macht mich fertig. Ja. Ich muss immer auf diese schönen Mücken da gucken. Also, wir haben Kandidat 3, der sehr genau Bescheid wusste mit Griebel und Gedöns. Also, es ist jetzt vielleicht auch nicht das High-End-Wissen, keine Ahnung. Einer hat auf jeden Fall von uns recht.
4: So.
5: Ja, der Teamgedanke, das ist durchaus wichtig, absolut. Ja.
7: Ich weiß nicht.
1: Ja, also, ich mach's kurz. Sperling, da musste Kandidat Nummer 2 lachen, als du den Gag gebracht hast. Der hat nach innen gelacht, und weil er einfach Sperling heißt und den Gag wahrscheinlich entweder zum ersten Mal gehört hat und ihn super findet oder schon 1000 Mal gehört hat.
6: Letzteres bei mir immer.
5: Also es gibt eine leichte Tendenz in die Mitte hinein zu Kandidat Nummer 2. Vielleicht haben Sie den auch auf dem Zettel. Dann liegen Sie aber vielleicht auch falsch oder richtig. Ja,
6: jetzt.
5: Gehen wir jetzt.
1: Wer hat noch die 2? Du, ne?
6: Sumsemann. Wer ist der Sumsemann?
4: Ich glaube, auch 1 ist ein bisschen zu happy.
6: Ah, ja. Da scheint die Sonne.
4: Sehr gut. Sehr gut.
1: Sind mich doch nicht so doof nach dem Namen.
5: Na, Kim und Bodo haben den Punkt abgesahnt. Nummer 1, wer sind Sie?
3: Mein Name ist Roland Kammerer und ich komme aus Guderheim, Breisgau, in der Nähe von Freiburg. Und ich arbeite tatsächlich in der grünen Branche und da habe ich so ein bisschen Verbindung zu Moskitos. Wir schaffen Lebensräume im Grünen für Menschen und die Lebensräume werden zunehmend auch populär für die Stechmücken.
6: Ah, ja.
5: Genau, das stimmt.
7: Wie schön.
5: Toller Kandidat. Genauso wie Nummer 3, der da sitzt, als könnte ihn kein Wässerchen trüben. Wer sind Sie?
2: Ich bin Daniel Blume aus Rostock. Eins meiner größten Hobbys ist die Astronomie, also das Sterne gucken. Und wenn ich dann in der warmen Jahreszeit abends unterm Himmel stehe, dann habe ich nicht nur Freude an den vielen hellen Punkten am Himmel, sondern auch an den vielen Punkten, die auf mich zugeflogen kommen.
5: Ja. Okay. Ja.
7: Die Glühwürmchen.
4: Ja.
5: Ja, Sergej Sperling, gibt es Menschen, die öfter angefallen werden von Mücken und warum?
0: Ja, die gibt es tatsächlich. Das hängt ein bisschen mit dem Geruch zusammen. Jeder Mensch riecht so ein bisschen anders, ist genetisch bedingt. Und für die Mücke gibt es den perfekten Menschen, den sie am liebsten immer stechen würde. Und je näher man an diesem perfekten Menschen ist, desto häufiger wird man gestochen.
6: Leckerbissen, du bist ein Leckerbissen.
4: Kim, was soll ich dir sagen? Wir sind einfach perfekt.
1: Ich weiß gar nicht so.
7: Das heißt, wenn man das anders rahmt, wenn man sagt, ich bin aus Liebe gestochen worden.
5: Es gibt doch diesen Mythos, da sagen die Leute, ich habe süßes Blut. Mhm. Deshalb werde ich gestochen. Ist da was dran?
0: Nee, leider nicht. Also mit der Blutgruppe oder auch mit dem, was man zu sich nimmt, hängt das leider nicht zusammen.
5: Was ist mit Alkohol?
0: Alkohol ist eine interessante Geschichte.

0: Da gab es vor ein paar Jahren eine nette Untersuchung, die leider nicht veröffentlicht wurde, aber ich kenne sie. Bis zu einem gewissen Pegel wird man tatsächlich attraktiver für Stechmücken.
1: Aber?
0: Und ab dann fällt man ins Bodenlose, wenn man mehr trinkt.
1: Ach, dann ist man richtig...
2: Dann gehen die nicht mehr auf dich drauf.
1: Genau. Ja, deshalb mache ich das ja.
2: Und eins noch, diese Tigermücke, müssen wir uns da irgendwie Sorgen machen, dass die andere Krankheiten überträgt und dass das sich hier auch einnistet langfristig?
0: Also wir haben sie schon. Ja. Die ist in Deutschland, vor allem in Südwestdeutschland, aber auch in Berlin, München, ist sie bereits da und sie kann potenziell Krankheiten übertragen. Dengue, Chikungunya. Und das hat sie auch in Frankreich und in Italien zum Beispiel auch schon gemacht.
2: Die erkenne ich auch, darum heißt sie Tigermücke wahrscheinlich, weil sie Streifen hat?
0: Genau, sie ist pechschwarz und hat super weiße Streifen. Ach. Und einen Streifen oben am Kopf entlang.
2: Und sie ist einen Meter groß.
1: Ein Meter groß.
2: Mensch, sehr gespannt. Das war richtig spannend, über Stechmücken mit Ihnen zu reden. Dankeschön. Falsche Stechmücken-Experten, falsche Kapitänen sitzen hier beisammen in dieser letzten Runde. Und die haben jetzt alle den Igel in der Tasche. Denn das Motto lautet Sparfuchs. Wer spart wo, wie und wer spart was? Lisa darf mit der Nummer 2 beginnen.
3: Was sparen Sie denn? Wo sparen Sie denn?
4: Also wir sind die schwäbische Sparfuchsfamilie des Jahres. Also der Titel wird tatsächlich vom Land Baden-Württemberg vergeben an Familien, die der Umwelt zuliebe ihr Leben einfach umstellen. Also so tun wir zum Beispiel nacheinander essen, sodass wir nur einen Teller abwaschen müssen. wir tauschen dann auch die Klamotten untereinander, sodass wir zwar täglich was anderes anhaben, aber nicht immer unbedingt waschen müssen. Das mag jetzt für viele wirklich sehr skurril klingen. Ich fange ja selber an, schon zu lachen. Aber das sind jetzt auch nur tatsächlich die extremen Dinge, die ich jetzt gerade aufzähle. Und wir haben uns mit anderen Familien in verschiedenen Wettkampfdisziplinen beweisen müssen. Und wir haben dann tatsächlich zum Schluss den Platz 1 unter den Pfennigfuchsern gemacht.
2: Super.
5: Also, super. Ich muss sagen, ja, dieses nacheinander Essen macht mich fertig. Also, ich glaube, als Grundschullehrerin hat man so einen Gemeinschaftssinn und ist so damit beschäftigt, Leute zusammenzubringen, dass man auch zusammen isst. Ich glaube nicht, dass man den Teller abwechselnd für nacheinander benutzt.
4: In der Familie.
5: Ja, ja, ich weiß. Aber das so als Thema mitzunehmen in die Familie, ich glaube, man spürt doch so dieses Gemeinschaftssinn. Ich weiß es nicht, aber ich glaube,
2: okay, du bleibst
5: nicht,
2: einfach.
5: Aber ich finde die Idee trotzdem sehr schön.
2: Annette?
6: Die Ingenieurin, Sie sparen was?
7: Ich betreibe Catsharing. In der heutigen Zeit wird ja vieles geteilt, wie beim Carsharing. Und so bin ich auf die Idee gekommen, mit einigen Nachbarn zusammen eine Katze zu teilen. Catsharing. Das spart viel Geld, viel Katzenfutter und auch die hohen Tierarztkosten. Lilly.
2: Also sie schneidet sie nicht in der Mitte durch, ne?
1: Nicht Sharing.
6: Hallo? Ja. Das klingt eigentlich nach einem sehr guten Modell, wenn sie alle zusammenleben vielleicht auch und dann so eine Art Hauskatze haben,
7: so ist
6: dann wäre das total schön. So, und jetzt ist es nämlich Folgendes. Sie nicken mir zustimmend zu und das ist genau der Moment, wo ich raus bin.
1: Ach so.
6: Liebe Ingenieurin, das glaube ich Ihnen dann nämlich nicht mehr. Weil das ist oft so ein Verhalten, was wir von unseren Lügnerinnen und Lügnern kennen. Dass sie dann sagen, ja genau, so ist es. Ich glaube Ihnen das nicht.
2: Ja,
6: auch wenn ich es mir wünsche.
2: Ist
6: ich,
2: ja nein, dein nein, gutes nein,
6: nicht
2: Recht.
6: Mit mehr, nicht mit mehr, nicht mit
2: Bodo
6: mehr.
2: Bodo und die 4.
1: Roland, Sie haben was gelernt. Nicht nicken, ne? Das ist jetzt wichtig. Und dann legen Sie mal los. Wo sparen Sie?
8: Wir verleihen unseren Fußballrasen. Das hat einen Hintergrund. Wir haben vor Jahren im Verein, wollten wir unseren Hartplatz umbauen und einen Kunstrasenplatz einbauen lassen. Und bei der Planung dieses Projekts ist uns aufgefallen oder bewusst geworden, dass der Kunstrasen doch finanziell Dimensionen erreicht, die wir nicht erreichen können. Und da war der Gedanke, wir müssen den Rasen mehrfach nutzen, damit wir wieder Geld reinbekommen. Und so haben wir mit dem Hersteller zusammen einen faltbaren Kunstrasen entworfen. Das ist der erste faltbare Kunstrasen auf der ganzen Welt. Und wir sind in der Lage, innerhalb von 1,5 Stunden den Kunstrasen zusammenzufalten, auf einen LKW zu verladen und an einen anderen Bestimmungsort zu führen und da wieder aufzubauen. Und wir haben zwei...
2: Super.
1: Also das ist der Gedanke der Nachhaltigkeit, dass man einfach Dinge öfters benutzt und wenn es nicht gebraucht wird. Es gibt im Fußballsport auch ein paar bekannte Herrschaften, die haben auch Kunstrasen verlegen lassen. Kloppo. Ich bin ja viel unterwegs in der Republik und ich sehe, jedes Dorf, jede Gemeinschaft hat mittlerweile einen Fußballplatz mit Kunstrasen. Ich weiß nicht, wie sehr der verklebt ist oder so, aber ich denke mir, das kann man lösen und von daher, warum denn nicht? Das ist eine schöne Idee, leuchtet mir ein. Ja.
2: Mhm. Bitte schön, Kim.
6: Ihr habt alle recht, bis auf Bodo, bei meiner ist es jetzt.
2: Ah, was?
1: Ach so.
6: Was ist Ihre Geschichte?
9: Als Berufsmusiker, als Kontrabassist spare ich, bin ein Sparfuchs, indem ich keine Saiten kaufe, wenn ich neue brauche, sondern selbstgemachte aus Zahnseide aufspanne.
1: Ach.
6: Aber vielleicht ist das doch nicht.
9: Jo, Zahnseide ist ein sehr dünnes Material. Ich muss natürlich viele verschiedene Lagen nehmen, um auf eine gewisse Saitenstärke zu kommen. Der Kontrabass ist ja ein Instrument mit etwas dickeren Saiten. Und so lege ich verschiedene Lagen übereinander, verdrill die miteinander, damit sie eine gewisse Steifigkeit bekommen. Und am Ende kommt tatsächlich ein Ton raus. Der klingt jetzt nicht wie die Stahlsaite, die ich kaufen kann im Fachgeschäft, aber klingt ein wenig wie
2: Zahnseide.
6: Aber Zahnseide ist doch auch gar nicht mehr so, naja, so teuer ist Zahnseide vielleicht auch nicht wie eine Gitarrenseite oder was auch immer für eine Seite. Ja, aber trotzdem, das ist unangenehm, das Material. Also, das ist ja so beschichtet auch. Nee. Nein.
1: Nein?
5: Ich glaube nicht.
6: Ich habe so gedacht, dass sie...
2: So, jetzt wäre laut euch der Nummer 4 der Kunstrasen der richtige, ne? Ja. Also?
5: Ich bin gespannt. Oder
10: das Teller-Sharing. Die Seiten könnte ich mir auch vorstellen, Kim. Könnte ich mich
5: auch vorstellen? Ich glaube, das ist die 4.
10: Ja.
6: Siehst du? Ich habe nur gesagt, ich glaube, es ist die 4. Ja.
5: Oh, du hattest so einen guten Riecher.
2: Daniel Blume, das ist ein wirklicher Sparfuchs. Ich meine, wahrscheinlich aus der Not entstanden. Ist Ihnen mal eine Seite gerissen und dann haben Sie gesagt, ich habe nur Zahnseide im Haus oder wie?
9: Tatsächlich. Während meines Kontrabassstudiums habe ich mich bereits für alte Musik interessiert und habe angefangen, Viola da Gamba zu spielen. Ein historisches Instrument, ähnlich dem Cello, aber mit Darmsaiten bespannt, mit Schafsdarmsaiten. Und da gibt es eben auch sehr dünne Saiten, die reißen sehr schnell. Und Zahnseide ist ein homogenes Material, hat überall die gleiche Qualität. Und wenn man genügend Lagen übereinander legt, kann man das verdrillen. Mittlerweile verklebe ich die auch miteinander.
2: Das haben wir uns auch mal angeguckt, wie er das macht. Das ist echt faszinierend und geradezu spektakulär. Er braucht dafür etwa 1,5 Packungen Zahnseide, bis aus 40 Lagen eine dicke Kontrabassseite entsteht. Boah. Da braucht man schon ein bisschen Handwerksgeschick. Und die Seite kostet am Ende nicht 100 Euro, sondern 4. Mhm. Und mit einer Bohrmaschine werden die einzelnen Zahnseidefäden dann miteinander verdrillt.
6: Ah.
2: Der kann ganz andere Seiten aufziehen, der Mann.
6: Super.
2: Daniel Blume. Ja, da bleibt nur noch die Frage nach dem Klang offen. Wir hören also jetzt Daniel Blume mit einer Gambe und frisch aufgezogenen und gedrehten Zahnseidenseiten. Bitteschön.

sagen, Experiment geglückt, das funktioniert und klingt toll. Daniel Blume, vielen Dank. Super. Dankeschön. War eine tolle Geschichte. Ich hoffe, Ihnen hat es Spaß gemacht. Dann nächste Woche gibt es schon mehr davon. Dankeschön. Ciao.

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2: Herrlich. Es ist ja fast ein Hexenkessel hier bei den Meistern des Alltags. Es geht aber auch um sehr viel, um immer sehr viel Wissen, sehr viel Geld, sehr viele Fragen. Kann ich alte Druckerpatronen im Supermarkt zurückgeben? Muss ich meine Wildblumenwiese, das was sehr Schönes, einmal jährlich düngen? Kann ich ein E-Rezept mit meiner Gesundheitskarte einlösen? Und jetzt Achtung, kann ich meinen Wein auch als fleischig bezeichnen, wenn er vollmundig ist? Volles Wissen heute gibt's von Eni, von Bodo, von Jess und Antoine. Fleischig. Es geht geldig hoffentlich zu. Ja. Viel zu erspielen, Verdopplung der Kontostände, aber nur für die Meister des Alltags. Kinderhilfsaktion Herzenssache, Eni. Du freust dich schon zu sagen, für wen ihr spielt?
3: Ja, Verein Startblock Rhein-Main in Mainz, also so heißt der Verein Startblock. Und die haben so Bildungspatenschaften, das finde ich was ganz, ganz Tolles.
4: Ja, es ist ja bekannt, also unsere Kids haben Leseschwächen, Schreib- und Rechenschwächen. Das ist nun mal ein Problem, was wir im Moment haben. Und dieser Verein kümmert sich, also die treffen sich mit den Kindern und sagen, komm, du schaffst das, du kriegst das auch raus und geben im Grunde Nachhilfe. Und das kostet ein bisschen was und wir versuchen ganz viel Geld nach Mainz zu schicken.
2: Sehr gut. Kostenlose Nachhilfe von mir für euch gibt es auch, jedes Mal hier in der Sendung.
4: Mal gucken.
2: Was für wen spielt ihr, Jason und Juan?
5: Wir spielen für das Saarland. Unser Gewinn geht nämlich nach Saarbrücken und zwar zu dem Projekt MINT einander lernen.
6: Genau, und da kommen einmal in der Woche Lehrer, Dozierende an die Schule, um mit den Kindern naturwissenschaftliche Experimente kindgerecht aufzubereiten und das mit denen zusammen durchzuführen und für sie erlebbar zu machen. Und dafür spielen wir heute.
2: Sehr gut.
5: Oh ja.
2: Sehr gut. Also als ich noch ein kurzer war, hat sich das für mich ja auch komisch angehört, dass Lernen so das Wichtigste sei irgendwie. Aber jetzt von der anderen Seite der Lebensmittel sage ich, da ist schon was dran. Wir starten mit einer Schätzfrage. Oh. Das könnt ihr nicht wissen, sondern das werdet ihr schätzen müssen. Ich bin sehr gespannt, wie hoch die Zahl ist. Es geht um eine Sekundenzahl und um die Frage, wie viele Sekunden, bei wie vielen Sekunden liegt der Weltrekord der Männer im Luftanhalten unter Wasser? Ja? Luft anhalten und dabei tauchen, das nennt man Apnoe-Tauchen. Und wir haben hier, schaut mal, ein Foto für euch. Es geht um eine spezielle Art des Apnoe-Tauchens. Das heißt, es geht hier nicht um die Tiefe, die man erreichen will, sondern so lange wie möglich Kopf unter Wasser. 10 Sekunden, ab jetzt.
4: Haben wir da richtig gerechnet?
7: Ja. So viele Sekunden würde ich geben.
6: Ich glaube, ja. Glaubst du?
5: Ich habe da letztens gelesen, mit einem, der fast daran gestorben wäre. Ja. Der hatte eine extreme Länge, aber
2: ich könnte sogar denken, dass es vielleicht sogar... Sekunden, da muss man irgendwie umrechnen, weil man will sich das immer in Minuten vorstellen wahrscheinlich. 800 sind geboten auf der einen bei Jess und Antoine, 800 Sekunden und 330 Sekunden bei Eni und Bodo.
4: 5,5 Minuten.
2: Ja.
5: Oha.
2: Diese Disziplin, das statische Apnoe-Tauchen, da hat es der Weltrekorder auf sage und schreibe 695 Sekunden gebracht. Das sind 11 Minuten 35 Sekunden. 11 Minuten 35 Sekunden Luft anhalten. Näher dran sind Jess und Antoine. Tiefluft holen, die bekommen die ersten 100 Euro. Ja. Wahnsinnig. Ihr dürft euch entscheiden, entweder für klein und kaputt oder sprießen und gedeihen.
5: Oh, das ist
6: klein und kaputt, oder?
5: Ja, Blüten bin ich ganz schlecht. Keine.
6: Ja, ich auch.
2: Klein und kaputt. Klein und kaputt.
6: Ich bin auch schon ausgewachsen, deswegen.
2: Die Frage ist, was gehört denn zu den Kleingeräten, die auch viele Supermärkte als Elektroschrott zurücknehmen müssen?
5: Uha.
2: Ich habe einen ganzen Karton bei dem Mann,

0: blinken oder piepen dann manchmal, dann Batteriewechsel und so. Aber wenn sie futsch sein sollten, ist die Frage, kann ich die abgeben beim Supermarkt? Autoradio. Ach, guck mal hier. Wer kennt überhaupt sowas noch? Ein Autoradio.
1: Ja,
0: also
1: ich
0: mit,
1: auch.
0: Aber
2: das
0: mit Kassettenfach hier, glaube ich.
1: Ja.
0: Noch. Wahnsinn.
1: Das war
0: und dann Druckerpatrone mit Chip. Das ist ja auch so eine Frage, wohin damit?
3: Also, soweit ich weiß, gehört alles zu Elektroschrott, was einen Stecker hat oder eben Batterie-Akku. Das gehört auf jeden Fall in diese EEG.
1: Ja.
3: So. Druckerpatrone kann man auch zurückgeben, aber ich glaube nicht, dass es zu Elektroschrott gehört, weil es eben keinen Stecker hat oder keine Batterie. Das ist so mein... Und alles andere würde ich sagen, ja.
1: Autoradio? Also die Frage ist ja, auch viele Supermärkte, du kannst es auch anders entsorgen, aber auch viele Supermärkte müssen die annehmen. Autoradio.
0: 10 Sekunden für euch ab jetzt.
3: Ich glaube, alles außer die Druckerpatronen. Wäre jetzt mein...
1: Autoradio, ja?
3: Ah, Autoradio, doch, hat einen Stecker. Stecker oder Batterie, ja. Also kein... Kein Schokostecker, aber hat einen Stecker. Ne?
0: Also ganz wichtig ist, ne, Elektroschrott schmeißen wir auf jeden Fall nicht in Restmüll oder irgendwie so. Das sollte schon gesondert entsorgt werden. Und da sammelt sich im Laufe der Zeit einiges an. Natürlich kann man zum Wertstoffhof gehen und so. Aber wenn der weit ist oder sich das nicht lohnt, kannst du mittlerweile auch viele Sachen tatsächlich mitnehmen zum Supermarkt. Und egal, ob du die Sachen dort bei diesem Supermarkt gekauft hast oder nicht, sind sie durchaus verpflichtet, viel zurückzunehmen. Mhm. Auf jeden Fall so eine E-Zigarette, wenn die futsche ist. Richtig gemacht, 100 Euro. Das kann man also abgeben. Dreifachsteckdosen, egal ob dort gekauft oder nicht im Supermarkt, kann man abgeben, muss er wieder zurücknehmen und dann wird das entsprechend fachgerecht entsorgt. Das Gleiche gilt für die so wichtigen Rauchmelder, die ja in jedem Raum sein sollten, wenn die mal kaputt gehen.
3: Jetzt kommt deine große Frau mit den Autoradios, da warst du ja.
0: Was war mit den Autoradios, ihr Lieben?
1: Hätte ich irgendwie gedacht, dass man das eher zum Wertstoffhof bringt, wenn man noch eins hat.
0: Ist ein Argument, aber die Argumentation geht dahin, das ist im Grunde genommen ein Bauteil des Autos tatsächlich. Ja. Von daher ist der Supermarkt dafür nicht verpflichtet, das zurückzunehmen.
3: Aber man kann sie im Elektro-Großhandel kaufen.
0: Man kann sie im Elektro-Großhandel kaufen. Ja, durchaus. Aber du kannst sie nicht in einem Supermarkt zurückgeben. Das ist aber auch die Ausnahme, denn dieser Chip hier, der wird tatsächlich elektrisch betrieben. Frag mich jetzt nicht nach Näherem, lieber Antoine, aber es ist ein elektronischer Chip da drin. Deswegen kann man das hier zurückgeben als Elektro-Kleinschrott-Irgendwas-Gerät beim Supermarkt. 300 Euro, aber komm, das ist doch okay.
1: Das ist okay.
0: Leute. So, danke schön.
1: Ich habe mal einen Rauchmelder bei mir zu Hause ausgetauscht, weil der bei uns in der Wohnung drin war, so hässlich war und so auffällig war.
0: Gibt es schöne Rauchmelder?
1: Ja, gibt es, die besser gepasst haben zu den Leuchten. Okay. Und das ist verboten. Also, wir haben den wieder abgenommen bekommen.
0: Sprießen und Gedeihen. Vielleicht auch was Hübsches für Eni und Bucht.
2: Was hast du denn für uns?
0: Was sollte man beachten, wenn man eine insektenfreundliche, das ist wirklich eine gute Sache, wer den Platz hat, Wildblumenwiese im Garten hat. Schaut mal, so könnte das doch aussehen. Sieht nicht nur hübsch aus, sondern tut wirklich jede Menge für unsere Insekten, denen wir was Gutes tun sollen.
4: Und wir lieben das immer. Es gibt ja diese so Samenbomben.
2: Genau.
4: Die werfen wir immer im Frühjahr und haben wir auch auf der Terrasse. Und du weißt nie, was kommt.
2: Ich werfe die mal in den Nachbargarten, das ist auch schön. Aber nein, wir haben das... Nein, wir haben das zu Hause tatsächlich auch.
0: Ja, einmal jährlich düngen ist die Frage.
2: Wächst.
3: Haben viele Männer jahrelang gemacht, eine Samenbombe einfach geworfen und wussten nie, was kommt. Na, aber gut, das ist ein anderes.
0: Zu den Nachbarn rüber, ja.
2: Düngen, warum soll ich die düngen? Nein, die wächst.
0: Höchstens zweimal jährlich mähen.
2: Höchstens, wenn überhaupt.
0: Zum Mähen ist eine Motorsense geeignet.
2: Hä?
4: Ich kenne nur so eine Sense. Wie der Sensenmann hat.
2: Ja, aber warum brauche ich
0: eine? Abgemähte Pflanzen noch mehrere Tage liegen lassen.
2: Ja.
0: Von Frühjahr bis Herbst gründlich wässern.
2: Ja, gründlich, das ist jetzt so eine
4: Sache. Gründlich irritiert mich.
2: Wässern, ja, aber gründlich, das ist ja wie ein Sumpfgebiet.
4: Aber es gibt dieses gelbe Gezeugs, das habe ich aus der Terrasse fast nicht rausgekriegt. Das war ziemlich hartnäckig. Vielleicht ist es dann sogar besser.
2: Also, die ist sicherlich geeignet, von daher würde ich
4: sagen.
2: Und
4: die restlichen Sachen?
2: Also die Pflanzen liegen lassen, damit der Samen
4: vielleicht sich wieder noch mal verteilt,
2: weiter verteilt.
4: Jahr, ja.
0: Verteilt mal, 10 Sekunden ab jetzt.
4: So würde ich es machen. Und du?
2: Bei dem Wässern bin ich unsicher, aber jetzt ist die Zeit um und jetzt lassen wir es so stehen.
0: Du hast dich zurückgehalten.
2: Ich habe gelernt in den vielen Jahren hier, dass es besser ist, wenn ich mich zurückhalte.
0: Sehr gut.
2: Ich hoffe, das wird jetzt belohnt.
0: Du, jeder so, wie er kann. Wir probieren ja hier alles möglich zu machen.

0: Einmal jährlich düngen. Meint ihr nö?
1: Nö.
0: Warum?
1: Das ist so eine Naturwiese, die macht das selber.
0: Hey, absolut gute Argumentation. Diese Wildblumen, die mögen sogenannte Magerböden.
1: Genau,
0: ja, also ich auch. Die brauchen es gar nicht luxuriös, von daher eher nicht düngen. Denn was es luxuriös mag, sind dann irgendwie Gräser oder so. Und wenn die dann wachsen, dann haben die Wildblumen nicht mehr. Deswegen also Dünger ruhig lassen. Höchstens zweimal jährlich mähen, meint ihr ja?
1: Höchstens. Eher weniger.
2: Also wir haben, unsere steht, glaube ich, schon ewig. Da haben wir schon lange nicht mehr.
0: Ja, also ist wirklich so. Also man kann sie stehen lassen und wenn, dann mähen. Ja, die möchte schon mal gemäht werden, aber zweimal im Jahr höchstens. Absolut richtig. Nicht des Öfteren, sonst kann da ja nichts vernünftig gedeihen und entsprechend wachsen. Und jetzt zum Mähen eine Motorsense. Was macht die Motorsense genau wie die normale Sense? Also ich weiß nicht, hier steht das Blümchen, da geht die Sense ja irgendwie hier ran. Ja? Im Gegensatz zum Rasenmäher, wenn du drüber fährst, der ja von oben dann irgendwie alles platt macht und so wahrscheinlich auch die Insekten, die hier oben drin sitzen, töten würde, macht die Sense diesen da und es ist für die Insekten viel, viel besser. Von daher Motorsense, ja, sehr geeignet. Im Gegensatz zum Rasenmäher vielleicht, abgemähte Pflanzen noch ein paar Tage liegen lassen. Ja, so können sich die Pflanzensamen auf natürliche Art und Weise ausbreiten und im nächsten Jahr dann wieder für Blütenpracht sorgen. Herrlich, Bodo wusste Bescheid. Von Frühjahr bis Herbst gründlich wässern? Nee.
1: Das war meine Zurückhaltung.
2: Wir machen da gar nichts.
1: Nein.
2: Und die wuchert vor sich hin und da sind viele Bienen.
1: Sammelt ihr eigenes Wasser.
0: Ja. Also höchstens, wenn ihr diese entsprechende Bombe geschmissen habt, dann vielleicht mal kurz gießen.
2: Genau, aber kurz anwässern.
0: Einfach in Ruhe lassen, sie mögen es ja mager und kommen schon durch. Absolut richtig. 500 Euro für Annie und Bodo.
2: Aber YouTube macht die so.
1: Meine Zurückhaltung wurde belohnt.
0: Ja. Ja. Ihr dürft auch weitermachen.
1: Oh ja.
0: Pillen und Beiz, Schraube und Locker.
2: Oh, ich glaube, wir sind bei der Schraube gut aufgehoben. Ne? Wir nehmen die Schraube.
1: Ja, ja, ja.
0: Wolltest du noch was sagen?
1: Ich bin immer überlegen, was bei Pillen und Beiz, aber das werden wir ja gleich
0: erfahren.
1: Okay, Schraube und Locker.
0: Schraube und Locker, da geht es um Folgendes. Womit kann man ein ausgerissenes Schraubenloch in einer Holzplatte reparieren?
1: Ah, das ist gut. Das
0: ja, also Situation ist euch klar?
1: Ja, habe ich auch schon versucht zu reparieren.
0: Ja, also wir wollen nicht ein neues Loch bohren, weil wir genau an die gleiche Stelle noch mal...
1: Ja.
0: Oh, gut, alles klar. Watte und Sekundenkleber. Wir nehmen ja immer das her, was wir eh zu Hause haben vielleicht. Zahnpasta und Backpulver. Streichhölzer und Holzleim.
1: Sehr gut.
0: Nagellack und Kaugummi. Sägespäne und Holzleim.
1: Also bei Streichhölzer und Sägespäne bin ich sicher.
2: Ja, das würde ich auch nehmen.
1: Zahnpasta und Backpulver, was passiert? Das wird eine Pampe, wird die fest, um die Schraube dann wieder, wenn man sie nachdreht.
2: Aber Watte und Sekundenkleber müsste auch funktionieren, weil dann wird es ja wieder fest und dann kannst du wieder reinschrauben.
1: Ja. Also wir wären soweit.
0: Ja, dann bitteschön, 10 Sekunden, los geht's.
1: So, jetzt kannst du dir noch was überlegen.
2: Achtung. Bei Zahnpasta und Backpulver, ich bin fast versucht. Lass mal so.
1: Na gut, die Zahnpasta wird fest. Jetzt, wo du es sagst, können wir die Musik noch mal haben?
0: Ja, ja, klar. Also, folgende Situation, wir schauen es uns an. Der Mann mit den grünen Handschuhen hat ein Problem, und zwar ausgerissene Schrauben hier bei diesem Scharnier. So eine Tür, die da wahrscheinlich an der anderen Seite hängt, die braucht schon einiges an Festigkeit bei den Schrauben. Von daher gehen wir jetzt hier mal ran mit Watte und Sekundenkleber. Also wir stopfen die Watte hinein und Sekundenkleber beträufeln, schrittweise vorgehen, damit der Kleber gut in die Watte eindringen kann. Wir warten eine ganze Weile, schleifen das noch bei, damit es auch hübsch aussieht. So, und jetzt gehen wir mit der Schraube ran und gucken, ob das hält.
1: Ja.
0: Das tut es, jawohl. 100 Euro für euch und eine gute Lösung für ein ausgerissenes Schraubenloch.
1: Da hätten wir jetzt doch Ja sagen wollen.
0: Da hättet ihr noch Ja sagen wollen.
1: Aber das reicht nicht. Das
0: spachteln wir noch bei.
1: Wie viele Stunden?
0: Lass es aushärten. Kannst du so lange aushärten lassen, wie du willst. Es bringt nichts. Richtig gemacht.
1: Gut.
0: Dass ihr euch nicht noch mal umentschieden habt. Jetzt Streichhölzer und Holzleim. Wir haben ja hier so eine Pressspanplatte. Im Grunde genommen ist das ja fast das Gleiche, wie wenn ich Streichhölzer da reinstecke in diesen Leim. Lass das auch eine ganze Weile aushärten. Dann schön absägen das Ganze, damit ich wieder mit den Schrauben und dem Scharnier da arbeite.
1: Hält.
0: Bombenfest. Sehr
1: jetzt
0: gut.
1: Jetzt bin ich schon zufrieden.
0: Noch mal 100 Euro. Nagellack und Kaugummi?
1: Nein.
0: Nee, das bleibt insgesamt recht weich.
1: Pappelig.
0: Selbst wenn wir es eine ganze Weile aushärten lassen.
1: Ja, mit dem 100er.
0: Da kriegt ihr noch mal 100 Euro, weil es hält nicht genug.
1: Aber
0: die Sägespäne und der Holzleim. Jetzt wird es spannend.
1: Inni.
0: Pass mal, 8.
1: Das muss
0: gehen. Wir spachteln wir auch erstmal wieder, warten eine ganze Weile dahin, kommen dann mit den Schrauben und hoffen, dass es hält. Das wäre für Eni und Bodo doch schick.
2: Ja.
0: Ja. Sehr gut. 500 Euro für Eni und Bodo.
2: Juhu.
0: So. Respektabel.
2: Ja.
0: Pillen und Beiz. Ich bin auch gespannt, was da jetzt kommt. Ah ja, das ist durchaus interessant, eine interessante Neuerung auch. Mal gucken, ob es funktioniert. Das wird sich dann weisen. Was sollte man über die E-Rezepte für Kassenpatientinnen und Kassenpatienten wissen? Was sollten wir da alle wissen? Wir haben da beispielsweise eine Gesundheitskarte, in dem Fall jene hier. Das haben wir auch hübsch getroffen. Ja.
2: Mensch.
0: Man kann es mit einer Gesundheitskarte einlösen, dieses Rezept. Das ist
3: jawohl,
0: die Frage.
3: Habe ich gerade gemacht.
1: Haben wir heute Mittag noch drüber gesprochen, ne?
3: Ja. Ach, ich habe es gerade gemacht mit der Gesundheitskarte.
0: Hat funktioniert?
3: Jawohl.
0: Keine weiteren Fragen. Nehmen es wird auf der Gesundheitskarte gespeichert. Es kann in Versandapotheken eingelöst werden.
3: Jawohl, geht auch.
0: Für Medikamente auf E-Rezept gibt es 2,5% Rabatt.
3: Nein.
0: Es darf nur vom Patienten selbst eingelöst werden.
2: Kann man nicht die Karte auch mitgeben, jemanden?
3: Naja.
2: Oder nicht?
3: Ich glaube, wie war das? Ich habe was gelesen. Ich glaube, es darf auch jemand anders abholen, klar.
1: Ja, stell dir vor, du
3: wenn jetzt, weißt du, wenn jetzt.
2: Du bist Oma, ganz schlimm krank.
3: Die Oma ist krank und die Nichte möchte es abholen. Ja. Also, ja. Oder
0: ich also das Verfahren ist klar, ne? Wir haben bisher ja immer diese Papierrezepte gehabt. Und es soll umgestellt werden auf digital, damit wir nicht so viel Papierwahnsinn auch haben.
2: Gut.
0: 10 Sekunden für euch ab jetzt.
2: Ich fange unten an.
3: Ja, ja, es kann gespeichert werden. Ja, es kann dann Versand gespeichert, also natürlich nicht ewig,
2: bis
3: man es einlöst.
2: Nein, man kann es auch. Okay.
3: Jawohl.
2: Vielleicht soll es gespeichert werden.
0: Also seit 01.01.24 haben wir das ja so. Antoine hat schon Erfahrung gemacht. Man kann es mit der Gesundheitskarte einlösen. Das geht sogar schon seit Juli 23. Es gibt immer mal wieder Apotheken, die sagen, so, oh, irgendwie funktioniert es bei uns noch nicht. Aber mittlerweile kommt das, glaube ich, ganz gut ins Rollen. Da gibt es so ein Kartenterminal. Eine PIN wird da nicht benötigt. Ja, funktioniert, richtig. Genau, dann das Thema der Speicherung. Das ist ja auch immer so, dass wir durchaus berechtigt Sorge haben, dass Daten, also auch sensible Daten wie Gesundheitsdaten, gespeichert werden irgendwo. Und was ist, wenn du die Karte dann verlierst und so weiter? Und da kannst du dann was auslesen. Es ist tatsächlich so, dass diese Karte nur als eine Art Schlüssel dient und auf dieser aber wirklich nichts gespeichert wird, rezepttechnisch.
1: Ja.
2: Schade.
0: Also es wird nur auf dem E-Rezept-Server gespeichert, zu dem sozusagen du mit deiner Karte Zugang hast. Okay. Es kann in Versandapotheken eingelöst werden, natürlich klar, das wäre ja sonst sinnlos, wenn es nicht überall eingelöst werden könnte. Rezeptrabatt gibt es nicht beim E-Rezept, habt ihr richtig gemacht. Und wie ihr richtig argumentiert habt, klar kannst du jemand anderen schicken, der die Karte hat und dir dann das Rezept einlöst. 400 Euro für Jason und Antoine. Gesunde Runde. Gesunder Zwischenstand, 800 Euro bei Jason und Antoine und 1.000 bei Eni und Bodo, die auch weitermachen dürfen. Und zwar entweder mit Wein und Wort oder Snow und Board. Ach, das ist schön, das reimt sich.
1: Also ich bin mehr, obwohl die Frage am Anfang, die mit dem Fleisch, mir nicht klar ist, aber ich bin lieber bei Wein. Mit Snow und Board, bin ich zu alt für so einen Scheiß. Das ist mir... Nee, ich kann ja nicht mehr. Trinken geht noch. Ja, wir nehmen Wein und Wort.
0: Gut, Wein und Wort. Ein Weinexperte nennt einen Wein adstringierend, wenn er den Mund austrocknet.
1: Hydra ist aus.
0: Brandig, wenn er zu sehr nach Alkohol schmeckt.
1: Das könnte Sinn machen.
0: Fleischig, wenn er vollmundig ist.
1: Ach so, fleischig.
2: Ach doch, das.
0: Luchsig, wenn er im Mund prickelt. Teichig, wenn er wässrig schmeckt.
1: Brandig, wie brandig.
2: Ich habe keine Ahnung, was adstringierend ist.
1: Fleischig, das klingt blöd.
2: Das kann ich mir vorstellen.
1: Mein Wein ist voll fleischig.
2: Ach, der ist so vollmundig, so fleischig.
1: Ja,
2: vollmundig. Im Abgang dann leicht rindig.
0: So, 10 Sekunden dich ab jetzt, ich bitte.
3: Wir haben keine Ahnung.
2: Nimmst du das wirklich? Das glaub ich nicht, oder? Ach, wenn du sagst...
1: Ach, du hattest weggenommen und dann wieder...
2: Ja, aber ich dachte, vielleicht hast du recht, wenn du Wein trinkst.
0: Nein. Liebe Lateinlehrerinnen und Lateinlehrer im Land, wenn ich jetzt einen Fail mache, also auf Deutsch, wenn ich jetzt das falsch sage, dann ruft gerne an. Ich weiß, dass meine Lateinlehrerin, die sehr, sehr nett war, aber schon lange nicht mehr unter uns war, deswegen sage ich jetzt, adstringere, zusammenziehen.

0: adstringierend, zusammenziehend, wenn er den Mund austrocknet. Ja, das ist richtig. Genau, macht so. Das ist adstringierend, das sagt der Weinexperte dazu. Brandig, wenn er zu sehr nach Alkohol schmeckt, meint ihr? Du hast noch einen anderen Begriff gerade eben reingegeben. Ja, ja, ja, das ist wirklich genau dieses Ding. Also das ist für den Wein nicht gut, weil also zu viel Alkoholgeschmack, sage ich mal, verdrängt den anderen.
1: Jetzt kommt
0: insofern ist das nicht so dolle, aber für euch gut, 100 Euro. Fleischig, wenn er vollmundig ist.
1: Voll fleischig.
2: Ach doch, der ist fleischig.
0: Ja, man sagt ja auch, wenn ein Wein Körper hat.
1: Ja.
0: Ja, und da ist das Fleisch scheinbar nicht weit und es ist wirklich fleischig, also wenn er vollmundig ist. Ja,
2: ist das,
0: genau. Ne? Wenn
2: so ein Rubenskörper, ja.
1: Ist so ein jetzt kommt ein Begriff.
2: Jetzt luxig. Bin ich gespannt.
0: Luxig, wenn er
1: musierend,
0: im Mund
1: weiß prickelnd. Ich, der musiert, aber luxig.
0: Luxig.
1: Luxig.
0: Nee, luxig haben wir erfunden. Es gibt fuchsig. Tatsächlich, es gibt ein paar nordamerikanische Rebsorten, die als fuchsig bezeichnet werden. Aber luxig gibt es nicht. Teichig, wenn er wässrig schmeckt.
1: Zu viel Wasser, zu viel Teich,
0: zu viel Teich. Nee, gibt es gar nicht.
1: Gibt es auch nicht.
0: Haben wir wirklich nur erfunden, weil wir mit euch drüber reden wollten. 300 Euro für Eni und Bodo.
2: Lustig.
0: Ach, ja. Snow und Board. Du stehst doch auf dem Brett, oder, Jess?
3: I wish. Ich habe immer in der Schule das gemacht auf Snowboard. 2 Tage, dann war das Knie hin. Aber ich hab ein paar Mal Sendungen gedreht auf dem Snowboard und das ging einigermaßen gut. Aber okay. Ich bin keine Expertin. Du?
4: Ich stehe viel auf dem Schlauch, aber selten auf dem Board.
3: Das wird unsere Runde.
0: Die Frage ist, wenn Antoine auf dem Snowboarden lernen will, ja. Sollte er wissen, ich hole mal gerade eben ein Brett. Der Mann mit den grünen Handschuhen, der hat eins da. Dann also, wissen wir wenigstens, worüber wir sprechen. Dankeschön.
1: Oh.
0: Also es ist wirklich so, wenn man, ich sag mal, bis zu einem gewissen Alter das noch nicht gemacht hat, es ist nicht ganz ungefährlich. Also das Hinfallen ist das eine, aber man ist halt mit beiden Beinen fixiert. Und dieses Knieverdrehen so, oh, ich will da gar nicht dran denken, was da passiert. Okay, also passt auf. Es geht um Folgendes. Für Anfänger sind die längeren Boards geeignet, ist die Frage. Goofy ist eine Fußstellung...
3: Ja. Richtig.
0: Auf, gut.
3: Wie beim Surfen und beim Snowboarden auch.
0: Mhm. Goofy bezeichnet eine Fußstellung auf dem Board. Eine weiche Bindung verzeiht mehr Fehler. Und die beiden Enden des Boards heißen Nose und Tail.
3: Ah, das ist bei, also beim Surfboard ist es auf jeden Fall. Ist es beim Snowboard dann auch?
4: Wahrscheinlich.
0: Man beim Carven über die Kante des Boards gleitet, sollte man das wissen.
3: Ja, ja, das
4: ist auch so. Und längere Boards, also es gibt doch die, wie heißen die, Longboards?
3: Ja.
4: Beim Skateboarden. Beim Skateboarden, die sind einfacher als, ich würde denken, es ist ja auch, bei kurzem und bei längeren kannst du viel gemütlicher, so bei kurzem musst
3: auch
4: du.
3: So, ne?
4: Ist auch so.
0: Ja, 10 Sekunden Snowboarden für euch.
4: Und eine weiche Bindung verzeiht auch mehr Fehler, oder?
3: Ja. Weiche, beide Enden des Bonnons-Hotels, das bin ich mir jetzt nicht sicher. Eine weiche Bindung verteilt. Meinst du, soll man weich binden?
4: Nee, aber ich weiß nicht, ob man weich binden soll, aber eine weiche Bindung ist doch bei Skiern auch so, wenn die. Nee, bei Hatten geht.
0: Komm, wir gucken uns das mal hier vorne an. Ich leg das Brett mal daher. Es gibt ja so eine 500.000 Snowboarder und Snowboarder bei uns im Land. 8 Millionen fahren Ski ungefähr. Ich habe oft das Gefühl, alle auf einen Schlag in einem Skigebiet. Das ist der völlige Wahnsinn. Gehen wir das mal nacheinander durch. Was war das erste Mal? Also es geht um die Anfänger, länger oder kürzer. Du hast vom Skateboarden gesprochen, diese Longboards, mit denen man wunderbar dahin gleiten kann. Allerdings kannst du ein Snowboard wesentlich einfacher drehen, wenn es kürzer ist. Ne? Also das ist schon, dass du Kurven fährst und so, ist wesentlich einfacher mit einem kürzeren Board. Ganz zu kurz sollte es nicht sein. Brauchst eine gewisse Stabilität. Oh. Aber es ist doch ein einfacheres Drehen mit kürzerem Brett.
3: Upsi.
0: Goofy, hast du gehört, Fußstellung auf dem Skateboard oder wo?
3: Man sollte sich auch entscheiden, was seine Richtung, glaube ich, ist. Goofy, das andere habe ich vergessen.
0: Es geht wirklich auf den Comic Goofy zurück, weil irgendwann mal vor vielen Jahrzehnten gab es so einen Comic, wo Goofy, der Hund, auf einem Surfboard stand, mit dem rechten Fuß vorne. Mhm. Und seitdem heißt diese Stellung, wenn man mit dem rechten Fuß, also angenehm, ich würde jetzt in diese Richtung hier fahren, ne, dann stehe ich mit meinem rechten Fuß vorne und dann stehe ich Goofy auf dem Board. Wohingegen, wenn ich jetzt in diese Richtung fahren würde und ich stehe mit meinem linken Fuß vorne, dann fahre ich Regular. Also das bezeichnet auf jeden Fall eine Stellung auf dem Brett. Sehr gut. Ich bin Goofy unterwegs übrigens. Dann eine weiche Bindung, also wenn das ganze Zeug hier, wo die Schuhe drin stecken, eher flexibel ist, weicher, dann ist das zwar nicht ganz so stabil vielleicht, aber wenn du nicht unbedingt Highspeed fährst, dann ist es leichter für die Anfänger.
1: Echt?
0: Ja, das ist richtig. Verzeiht einfach mehr Fehler. Und dann haben wir noch was. Ach, die beiden Enden, Nose und Tail, aufgebogen. Du kannst mit dem eigentlich in beide Richtungen fahren. Ist aber, ich glaube, bei fast allen Brettsportarten, ob beim Skaten oder beim Surfen oder beim Snowboarden, Nose und Tail, stimmt, vorne und hinten. Top! Carven ist klar, ne? Also in dem Moment, wo du wirklich auf der Kante fährst, fährst du schon fast die natürliche, sage ich mal, Biegung des Brettes nach auf der Kante und hast dann einen entsprechenden Radius bei der Kurve. Also Carven auf der Kante fahren ist beim Skifahren ja genauso und beim Snowboarden eben auch.
1: Ich bleib beim Wein.
0: 400 Euro habt ihr gesammelt, das ist doch gut.
3: Sehr gut.
4: Sehr gut, sehr gut.
3: Schön. Oh.
1: Gut, gut, gut.
0: Das schauen wir mal auf den Zwischenstand. Und 1200 bei Jason Antoine.
1: Und 1300.
0: 1300 bei Eni und Bodo.
1: Nein, vielen Dank.
0: Wir spielen Finale.
3: Eieiei.
0: Drei Behauptungen. Dreimal die Chance auf 200 Euro. Eni und Bodo, wer macht das, wenn es ums Knacken und Knuspern geht?
2: Oh, das sind bestimmt Nüsse. Möchtest du?
3: Nüsse.
1: Nüsse ist so dein Ding.
4: Bist du scharf drauf? Bist du scharf auf
2: Nüsse? Kerne, aber du kannst
0: euch
2: gerne machen.
0: Egal.
1: Soll ich?
2: Ja, ja, trau dich.
0: Ja, ja, Bodo macht mal. Gegen?
3: Mir ist egal.
1: Knacken und Knuspern.
3: Ja? Okay.
0: Gegen Antoine?
4: Ja.
0: Ja, okay. Knacken und Knuspern.
3: Schönes Thema.
0: Von allen Nüssen ist die erste Behauptung, 5 Sekunden Gleichzeit dafür, haben Erdnüsse den höchsten Anteil an gesunden Omega-3-Fettsäuren. Ist diese Behauptung wahr oder falsch? 5 Sekunden.
1: Gibt es doch 1000 gute Nüsse, so Paranüsse und
4: Omega-3. Welche, die haben mehr. Es waren nicht Erdnüsse, es waren andere.
1: Ja, die sowieso Nuss. Die
0: einfach die Walnüsse beispielsweise.
4: Die Walnüsse.
0: Haben viel mehr davon, von diesen gesunden Omega-3-Fettsäuren. Behauptung ist also falsch und beide kriegt ihr 200 Euro. Sehr gut.
3: Super.
0: Wahnsinnig viel davon ist nicht drin. An Omega-3-Fettsäuren in Erdnüssen. Eine Unterart des Mandelbaums, deren Früchte man wegen ihrer dünnen Schale leicht knacken kann, nennt man Krachmandel. Hier ist übrigens der Mandelbaum hier. Wir fragen nach der Krachmandel. Also, ist das eine Unterart? 5 Sekunden ab jetzt. Also Mandelknacken ist ja eher so Höchststrafe, Schwerstarbeit, eine Mandel zu knacken. Und die Krachmandel, also wenn es die wirklich gäbe.
4: Ich glaube, sie gibt es.
0: Ja? Hast du schon Krachmandeln?
4: Es kracht irgendwo in meinem Gehirn.
0: Es kracht in deinem Gehirn?
1: Gibt's. Gibt ja auch Wintermandel.
0: So, harte Nuss oder weiche Nuss ist die Frage. Das hier sind tatsächlich Krachmandeln und die gehen wesentlich einfacher zu knacken.
1: Knack.
0: Als, ja, sie krachen und knacken, als normale Mandeln. Behauptung stimmt also und beide Teams kriegen wieder 200 Euro.
4: Oh, jetzt aber auf den letzten
0: haben wir noch.
4: Meter.
0: Einen haben wir noch, das Ding wird sich jetzt hier entscheiden.
3: Oh, yeah.
0: Macadamia-Nüsse
1: geht mir auf die
0: Nüsse. Sind giftig für Hunde und Katzen. Ist diese Behauptung wahr oder falsch? 5 Sekunden ab jetzt. Nachdem wir gerade eben die Krachmandel hatten, das hier sind die Macadamia-Nüsse.
1: Die sind lecker, aber für Tiere ganz gefährlich.
0: Ist die Frage, echt?
1: Ich glaube ja.
4: Ich glaube, es ist nicht gut.
0: Es ist noch nicht so ganz klar, wieso, weshalb, warum eigentlich. Aber Fakt ist aber, dass wirklich also schwere Vergiftungserscheinungen sowohl bei Katze als auch bei Hund schon bei kleinen Mengen auftreten können. Also Macadamia-Nüsse gut für uns, wirklich schlecht für die Tiere. Behauptung stimmt. Nochmal 200 Euro, also volle Punktzahl, kann man sagen, für beide Teams. Sehr gut gespielt heute, alle beide Teams insgesamt 1.800 Euro für das Projekt Miteinander lernen fürs Leben in Saarbrücken von Jason Antoine. Und Meister des Alltags sind Eni und Bodo, da verdoppeln wir auf 3.800 Euro für den Verein Startblock Rhein-Main in Mainz.
4: Ganz allein.
0: Glückwunsch.
4: Hab alles alleine gewusst.
0: Ja, sehr gut. Auch stark gespielt, Dankeschön. Merci vielmals. Und wir haben gesehen, also wenn Rauchmelder kaputt sind, nicht einfach wegschmeißen. So. Das können wir schön alles zurückgeben im Supermarkt. Machen Sie es gut. Meister des Alltags. Tschüss.
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0: Abend. Herzlich willkommen beim Quizduell Olymp. Und ich sage Ihnen eins, hier kommt heute ganz viel Glanz in die Hütte, denn wir haben zwei tolle Frauen hier. Sie sind das Team Laufsteg. Hier sind Nadja Auermann und Barbara Meyer. Und die beiden sind natürlich vertraut mit dem Laufsteg, aber man sieht ja auch hier und da immer Videos, wo auch mal was schief geht, ja? Ob man hinfällt oder ach, was weiß ich. Habt ihr so ein Erlebnis auf dem Laufsteg, wo ihr sagt, das werde ich mein Leben lang nicht vergessen und das war wirklich unangenehm?
1: Ja, unter anderem, dass ich einen Schuh verloren habe beim Laufen und dann habe ich einfach den ausgezogen und dann auch noch den anderen und da irgendwie versucht, eine Show draus zu machen.
0: Ja, aber hat wahrscheinlich auch funktioniert, ne?
2: Genau das Gleiche.
0: Ja. Aber dann gibt es ja auch Applaus und Unterstützung vom Publikum, ne? Wenn man so souverän damit umgeht.
1: Ja, ich glaube, man muss die Flucht nach vorne wagen.
0: Ja, ja, aber wenn einem sowas das erste Mal passiert, ne, kommt natürlich auch immer darauf an, wie viel Erfahrung man hat, dann kann das ja auch schon unangenehm sein, oder Barbara?
2: Na, ich habe mir halt gedacht, ich muss auf jeden Fall diese Schuhe wieder einsammeln, ja, weil die sonst auf jedem anderen Foto drauf liegen. Also ich habe dann schon versucht, weiter zu planen, aber das hat auch gut funktioniert. Ich glaube, wenn man das irgendwie versucht, nett zu machen, dann ist auch sowas, woran sich die Leute erinnern. Und das ist ja auch schön. Die sollen sich ja dann dran erinnern an die Show. Und dann
0: ja, und wir merken schon, die beiden können so einfach nichts erschüttern. Ja, auch nicht unser Olymp. Hier ist unsere Quizkönigin Marie-Louise Fink. Oh, unser Professor Quiz. Professor Dr. Eckert-Reise. Ja, was soll ich Ihnen sagen? Sie wissen selber, Thorsten Zirkel lässt sich doch nie aus der Ruhe bringen. Unser Quizarzt.
3: Hallo.
0: Doch, doch. Und wenn Sie soweit sind, unser Publikum, wie Sie merken, ist es, unser Olymp ist es und auch unser Team Laufsteg ist es. Hier kommen die ersten Kategorien des Abends. Deutschland, Medien und Unterhaltung oder Klima? Thorsten, Deutschland, Eckert, Klima, Marie, Medien und Unterhaltung.
1: Deutschland.
2: Deutschland?
1: Ja.
0: Deutschland? Okay, Thorsten,
1: vielleicht
0: Deutschland.
1: Hin.
0: Oh Mensch, und wir gehen in die Hauptstadt. Am Gendarmenmarkt in Berlin befindet sich die italienische Kapelle, die portugiesische Kathedrale, der französische Dom oder das spanische Gebetshaus?
1: Wollen wir es kurz machen? Französische Dom? Ich glaube, da haben wir jetzt beide keine sofort, andere. Ja.
0: Nadja, wie oft bist du noch in deiner Heimat? Heimatstadt?
1: Also, ja, ab und zu mal, jetzt nicht mehr so oft, aber klar, ich habe auch noch Familie da, deswegen bin ich auch noch gerne in Berlin.
0: Berlin ist auch immer eine Reise wert, Thorsten.
1: Ja.
4: Auf jeden Fall, der Gendarmenmarkt auch schon mal besucht, französischer Dom und ich glaube gegenüber der deutsche Dom, oder?
0: Passt gegenüber.
1: Ach schon.
4: Ah, okay, dann.
0: Aber geht in die Richtung, der französische Dom ist korrekt. Aus welchem Grund wurde der Beginn des Münchner Oktoberfests im Jahr 1872 erstmals in den September vorgezogen? Druckfehler auf den Werbeplakaten, Befehl des bayerischen Königs, schlechtes Wetter im Oktober oder Umfrage bei den Besuchern?
4: Das ist stark. Das ist stark.
1: Also ich fände ja den Druckfehler witzig, aber ich denke, so banal wird es nicht sein. Hast du irgendwie da eine Idee? Du kommst ja aus dem Bayerischen, wenn ich das jetzt...
2: Ja. Ich bin eigentlich auch jedes Jahr am Oktoberfest, aber das ist natürlich ein bisschen vor meiner Zeit jetzt passiert. Ja. Ich hätte fast gesagt, man hat doch damals keine Umfrage bei Besuchern gemacht, oder? Meinst du, dass das schon so demokratisch war? Ich glaube nicht,
1: nee,
2: oder?
1: Das könnte man wahrscheinlich ausschließen.
2: Da hat doch irgendjemand gesagt, so ist es, wenn ihr kommen wollt, dann kommt und wenn nicht.
1: Das stimmt.
2: Schlechtes Wetter wäre jetzt so banal, aber das Wetter ist ja immer unterschiedlich. Mal ist es eiskalt, auch im September, mal ist es warm.
1: Es ist aber schon eher, glaube ich, im September ist ja schon noch Spätsommer, Altweibersommer.
2: Ja, aber es geht jetzt ja auch in den Oktober rein. Aber
1: also ich denke, es könnte wirklich der Befehl vom bayerischen König sein, weil er da vielleicht irgendwie eine Jagd hat und das stört ihn vielleicht oder irgendwie sowas, weil dann zu viele von seinen Angestellten oder Hoflieferanten genau lieber aufs Oktoberfest wollen oder es nicht genug Bier gibt dann im Schloss Neuschwanstein. Sowas? Ich weiß nicht, ich habe jetzt gar keine Ahnung.
2: Ja, lass uns den König nehmen. Egal.
1: Meinst du? Also ich hab wirklich gar keine Ahnung. Ich hatte jetzt gehofft, dass du irgendwie
2: dann
1: so...
2: Dann treffe ich
1: so
2: jetzt die Entscheidung.
0: Befehl des bayerischen Königs. Und damit geht ihr d'accord mit Thorsten.
4: Ist mir auch nicht bekannt, der Fakt, dass er noch nie gehört, dass da was war und was, weswegen das sein könnte. Es erschien mir jetzt am wahrscheinlichsten, dass der vielleicht irgendwie irgendeinen spinnerten Gedanken im Kopf hatte und Mensch, da muss irgendwas sein, da muss was verschoben werden und deshalb jetzt ziehen wir es noch vor. Und danach hat man gemerkt, Mensch, das ist ja ganz gut eigentlich, machen wir weiter so.
2: Aber weißt du was, ich bin jedes Jahr im Oktoberfest, denke mir, warum ist es eigentlich im September? Aber ich habe noch nie nachgeschaut. Ich hätte es einfach mal googeln sollen.
0: Wir
2: oder?
0: Klären auf, Barbara, wir klären auf. Also das Oktoberfest, das startet ja immer am ersten Samstag nach dem 15. September. Und diese Entscheidung geht eben auf das Jahr 1872 zurück. Der erste Antrag, der wurde aber schon 1828 gestellt. Und warum? Weil es im Oktober einfach viel öfter zu starken Regenfällen und Schneestürmen kam und man sich gesagt hat, Mensch, im September ist das Wetter doch noch viel, viel besser, lasst uns doch schon im September starten. Und so kam es dann auch. Wieder was dazugelernt, auch wenn es am Ende nicht mit einem Punkt belohnt wird.
2: Oh. Ja. Eigentlich auch logisch.
0: Ja. Laut den aktuellen Zahlen des Statistischen Bundesamts sind gut 50% der Erwachsenen in Deutschland verliebt, verlobt, verheiratet oder geschieden.
2: Also verliebt würde ich sagen, nee, weil wie willst du das messen? Also, ja, oder? Da kannst du ja keine Statistik drüber machen beim Bundesamt. Die gehen ja nicht hin und sagen, bist du verliebt? Also weißt du, die nehmen ja irgendwelche offiziellen Zahlen, oder? Jo. Darum hätte ich auch gesagt, verlobt.
1: Also ich kann mir vorstellen, dass es geschieden ist.
2: Aber 50% nicht der Eheleute, sondern der Erwachsenen. Das sind ja auch so, diese ganze ältere Generation, die sich ja nicht so schnell scheiden hat lassen, weißt du?
1: Ja, aber es gibt, glaube ich, mehr, die schon mal verheiratet waren und dann Single dann sind. Also wenn man jetzt sich vielleicht anschaut, die Haushalte in Deutschland, es gibt ja sehr viele Single-Haushalte, könnte man sich natürlich vorstellen, dass sie vielleicht doch auch irgendwann mal verheiratet waren.
2: Aber meinst du geschieden? Weil diese ganzen jungen Leute, die sind ja mal noch nicht mal verheiratet gewesen.
1: Ja,
2: und diese ältere Generation,
1: es gibt ja Leute,
2: hat
1: die
2: sich
1: schon ganz oft geschieden waren, verheiratet waren.
2: Aber schau, du bist verheiratet, oder?
1: Okay, du bist
2: ich
1: ja
2: auch.
1: Romantiker, aber lass uns die Liebe sollte siegen.
2: Okay, du, jetzt entscheidest du. Ich habe gerade den König einfach eingeloggt, jetzt darfst du.
1: Komm, dann machen wir verheiratet, ja? Oder
2: okay,
1: wolltest du was?
2: Ja. Nee,
1: ja. Echt? 50%?
2: Das ist schon viel.
0: Kommt jetzt so viel
1: in
0: vor?
1: In so einer romantischen
2: oder
1: Welt?
2: Zweckmäßigen.
1: Ach so.
2: Das ist also ja nicht immer
0: Thorsten ist auf jeden Fall verheiratet. Das können
4: genau,
0: wir schon mal festhalten.
4: Aber natürlich auch verliebt.
0: Und auch verliebt, war auch verlobt.
2: Das gehört schon auch dazu.
4: Genau, nein, aber ich genau aus euren Gedanken, die hatte ich auch, verliebt und verlobt, das hätte man eine Umfrage machen müssen oder so. Und nicht jetzt hier so explizit auf die aktuellen Zahlen vom Statistischen Bundesamt.
2: Ja,
4: ja und dann eben genau die Geschichte, wer schon mal geschieden war, aber wieder geheiratet hat. Und ich glaube, da gibt es viele. Und deshalb glaube ich schon, dass die meisten verheiratet sind.
2: Alle unsere Gedanken hattest du in 10 Sekunden?
0: Er hatte keine andere Wahl.
4: Keine
0: andere Wahl. Manchmal hilft das ja auch, wenn man gar nicht so viel anfängt zu zerdenken, sondern dann bei diesem ersten Gefühl und bei dieser ersten Logik bleibt. Es hat auf jeden Fall in dem Fall Thorsten geholfen und auch euch mit ein paar Umwegen.
2: Yay!
0: 50% der Erwachsenen sind verheiratet. Ja. So, und damit gehen wir in die nächste Runde gegen Thorsten. Es steht 2-2 nach den ersten drei Fragen. Hier kommen die verbleibenden beiden Kategorien, Medien und Unterhaltung oder Klima?
2: Also ich wäre ja schon für Medien und Unterhaltung.
1: Okay, dann machen wir das.
2: Ja, machen wir das?
1: Medien und Unterhaltung.
2: Vielleicht
1: kennst du nicht so gut aus.
0: 2024 wurden zwei Aktivistinnen in London wofür schuldig gesprochen? Klingelstreich bei Rembrandt, Beleidigen von Picasso, Suppenwurf auf Van Gogh oder Zechprellerei bei Monet?
1: Ich weiß es.
2: Ja.
1: Und er auch leider.
2: Ja,
1: ich glaube,
0: du weißt es. Ihr wisst es.
1: Ich denke, das ist der Suppenwurf auf Van Gogh. Mhm. Darf ich?
2: Ja.
0: Der Suppenwurf auf Van Gogh, was genau ist da passiert?
4: Also, welches Gemälde genau nun und in welchem Museum? Keine Ahnung, aber das spielt darauf an, in den letzten 2-3 Jahren, was dann immer mehr geworden ist, dass Kunstwerke, um Aufmerksamkeit zu erheischen, beworfen worden, medienwirksam oder versucht worden, sie zu zerstören. Und Suppenwurf war eine der Geschichten, die dann immer so auch als Schlagwort in den Medien war.
1: Da ging es ja auch ums Klima, wenn ich denke, mich richtig erinnere, ne? Klimaprotest.
0: Also der Vorfall hat sich auf jeden Fall in der London National Gallery zugetragen und es ging um ein Sonnenblumengemälde von Van Gogh und dieses Sonnenblumengemälde wurde mit Tomatensuppe verschmutzt. Bei der prunkvollen Met-Gala 2023 in New York erschien Superstar Jared Leto in einem spektakulären Ganzkörperkostüm als Hund von Jean-Paul Gaultier, Schildkröte von Calvin Klein, Frettchen von Jill Sander oder Katze von Karl Lagerfeld.
2: Also es war ziemlich sicher die Katze von Karl Lagerfeld. Ich glaube, die ganze Gala war in dem Motto Chanel oder Karl Lagerfeld.
0: Stimmt,
2: die hatten alle irgendwas, um ihm so Tribut zu zollen. Und er kam mit so einem riesen Kopf von der Katze.
0: Dann machen wir das.
2: Also wir müssen drücken, gell? Entschuldigung.
0: Also die beiden sind sich sicher?
4: Ja, dann ist wahrscheinlich bei mir irgendein Bild total falsch abgespeichert. Ich habe irgendwas im Kopf, dass irgendjemand mal als Hund irgendwo erschienen sei.
0: Also ausgeschlossen ist auf der Met-Gala, glaube ich, gar nichts. Das ist ja teilweise schon sehr abenteuerlich, ja, und natürlich auch wunderschön und künstlerisch. Aber darüber musste man schon ein wenig schmunzeln, über dieses Bild. Okay. Ja, Jared Leto, wow, als Katze von Karl Lagerfeld. Punkt für euch.
2: Yeah, super.
0: Ein Diebestrio in Peru dürfte mit seiner Beute nicht allzu glücklich gewesen sein, denn bei einem Einbruch im April 2023 stahl es hunderte Sonnenbrillengestelle ohne Gläser, Sneaker für den rechten Fuß, Secondhand-Brautkleider oder komplett verschmutzte Arbeitsoveralls.
2: Ich glaube, ich weiß es.
3: Ich glaube, dass ich das mal gelesen habe mit den Sneakern. Dass es halt so total sinnlos war. Aber es kann auch.
2: Oh, also das war mein erster Gedanke auch. Aber warum lagen da hunderte rechte Sneaker getrennt von den linken?
3: Vielleicht, weil sie als Ausstellungsstücke, weil oft hast du ja an der Wand bei so einem Sneakerladen immer den linken
2: manchmal
3: oder den rechten.
2: Eins, ja.
3: Und dann ist der andere halt noch in der Verpackung. Und wenn vielleicht die nur die Verpackung so gegriffen haben und nicht geguckt haben, ob da der komplette Schuhsatz drin ist.
2: Was ich lese ja viel Klatsch und ja, ich glaube, es würde gar nicht in die Medien schaffen, wenn die aus Versehen Arbeitsoveralls stehlen, weil das ist keine Story.
3: Bisschen
2: so
3: unsexy, ne?
2: Und mit diesen rechten Sneakers, das ist irgendwie lustig,
3: ist
2: weißt
3: lustig,
2: du?
3: Ist lustig, genau, es ist unterhaltsam.
2: Secondhand-Brautkleider wären auch was wert? Also, das wäre auch Secondhand, mein Brautkleid ja, kostet immer noch genug.
3: Aber ist
2: also,
3: auch nicht so richtig lustig,
2: ich,
3: oder?
2: Ich würde auch sagen, die Sneaker, oder?
3: Ja, ja.
0: So, die Sneaker für den rechten Fuß.
4: Genauso bin ich auch vorgegangen. Also das ist die Geschichte, die dann doch irgendwie zum Schmunzeln anregt und was eine Story macht. Ich hoffe, dass es die Sneaker sind.
0: Und es wurde ja auch schon richtig erklärt, denn das waren Ausstellungsstücke für eine Sportartikelmesse. Yeah. Yeah. Und damit sagen wir schon mal herzlichen Glückwunsch zu den ersten 1.000 Euro. Das Duell gegen Thorsten habt ihr gewonnen. Yay. Es steht 5-4.
2: Okay.
0: Stark.
2: Okay.
0: So, damit man werden sich aber Eckart und Marie so gar nicht zufrieden geben. Hier kommen die nächsten drei Kategorien.
5: Schauen wir mal.
0: Aus dem Leben Adel und die 90er. Marie möchte die 90er spielen und Eckart Adel.
5: Hier wird doch so viel Klatsch gelesen, dann kann man doch Adel nehmen.
3: Kennst du dich
2: ja,
3: mit Adel aus?
2: Wenig.
3: Willst du lieber die 90er nehmen?
0: Gegen
3: okay,
0: Marie?
3: Dann machen wir das.
0: Na Marie, dann die 90er. Wie heißt das kultige Lokal, in dem sich die Clique in Beverly Hills 90210 häufig trifft? Central Perk, Peach Pit, Monks Café oder Double R Diner?
3: Jetzt. Yes.
2: Das weiß ich.
3: Jetzt hast du uns das eingebrochen.
2: Ich dachte so, die 90er, meine Jugend.
3: Ihr habt nicht Beverly Hills 90210 geguckt?
2: Nein.
3: Nein?
2: Nein.
3: Du auch nicht, Nadja.
2: Du auch nicht?
3: Habe ich zu viel gearbeitet.
0: Ja, 90er, klar. Das war natürlich so die Hochphase.
3: Aber ich könnte mir vorstellen, das ist eher so Central Park, oder?
2: Perk, ne?
3: Ach, Perk.
2: Darum dachte ich auch irgendwie, es wäre auch mein Bauchgefühl gewesen.
3: Central Perk, Monks Café, da würde ich halt jetzt, vielleicht gibt es auch an die andere Serie denken mit dem Monk, aber...

0: Deswegen würde ich das jetzt ausschließen oder ist das ein sehr bekannter Name in Amerika? Also Peach Pit, also Pit Stop ist doch irgendwas beim Autorennen, ne? Und irgendwie was Peach, dass man so Früchte, Cocktails aber oder sowas und dass sie das so ganz toll finden. Ach, ein Lokal, kultiges Lokal, da gibt es vielleicht nur so ganz tolle Smoothies und Shakes und so. Peach Pit. Nee. Gut, dann machen wir Central Perk. Aber was ist Central Perk?
1: Ich hab's ja gleich schon wieder. Vielleicht einfach der Autor der Serie ausgedacht.
0: Okay. Dann mach du das.
2: Ich habe den König vorhin schon falsch gehabt.
3: Also alle vier Namen gehören zu Lokalen aus Serien. Das kann man schon mal festhalten.
0: Ach so.
1: Und ich habe mir gedacht, Central Perk habe ich schon mal gehört. Aber
3: ja, das hast du schon mal gehört, wenn du Friends geguckt hast. Da treffen die sich nämlich immer am
2: Central Perk.
1: Genau.
2: Ich drück jetzt nichts mehr.
1: Nächstes Mal, wenn wir uns unsicher sind, drückst du.
0: Und war Peach Pit. Aber Peach Pit klingt irgendwie so bescheuert. Klingt.
1: Ich habe Pit kann ja, ist ja nicht nur so beim Pitstop, sondern ist ja auch einfach so eine Grube. Und Peach Pit könnte halt irgendwie einfach so eine Sitzbank sein, die halt so ein bisschen eingelassen ist. Und wenn ich mich so daran erinnere, wie das da irgendwie aussah, erinnere ich mich daran, dass das irgendwie so ein rosa Hintergrund war, rosa Sofa irgendwie, deshalb bin ich beim Peach Pit gelandet.
0: Ich habe die Serie nicht gesehen.
2: Monk's Café ist auf jeden Fall Seinfeld. Double R Diner ist Twin Peaks und demnach ist Peach Pit Beverly Hills 90210. Was wurde in Deutschland am 1. Januar 1995 eingeführt? Die Pflegeversicherung, Euro als Währung, Elterngeld oder LKW-Maut?
0: Also Euro ist ja später gewesen, ja. Ne? Mhm. 2000 oder irgendwas. Elterngeld, denke ich, war auch später. Auch eher in den Nuller- oder Zehnerjahren eher.
2: LKW-Maut.
0: LKW-Maut, denke ich, gibt es auch noch nicht so lang, weil man, also ich kann mich daran erinnern, als das gebaut wurde, da hat doch auch der eine Verkehrsminister von der CSU, wollte dann auch irgendwie Maut für ausländische LKWs und nicht für Deutsche oder irgendwas und dann gab es da Probleme.
2: Ich erinnere mich halt schon gut an diese LKW-Maut und 95.
0: Aber das ist noch nicht so lang.
2: Da war ich, im Januar war ich 8. Ich glaube nicht, dass mich das damals irgendwie interessiert hätte, ob es da eine LKW-Maut gibt.
0: Schon lange her, ist noch nicht so lange her. Ne? Also deswegen bin ich eigentlich bei der Pflegeversicherung, ja, weil ich das andere im Grunde eher ausschließe.
1: Okay.
2: Also klassisch ausgeschlossen und die beiden landen bei der Pflegeversicherung. Und du wusstest es, musstest nicht ausschließen oder hast du auch geraten?
1: Ich habe mich dem auch angenähert. Also Euro als Währung, jedenfalls als Zahlungsmittel, war eben Anfang der Nullerjahre. LKW-Maut kam auch später. Beim Elterngeld bin ich mir nicht so sicher, wann das eingeführt wurde. Also dieses vor 10 Jahren irgendwie kann ich mich auch so ein bisschen dran erinnern, aber kann sein, dass da die Väter eben mit dazu kamen.
0: Ach so.
1: Und blieb ich dann eben auch bei der Pflegeversicherung.
2: Elterngeld ist wirklich noch nicht so lange her, 2007.
1: Oh, wow.
2: LKW-Maut 2005.
0: Schon so lange her.
2: Und der Euro als Buchgeld.
0: Oh. Ach, das.
2: 1999 als Währung, dann 2002 und dann bleibt die Pflegeversicherung.
1: Ich habe kurz einen Moment gedacht.
0: Reingelegt.
2: Welcher Rap-Hit schaffte es 1995 als Titelsong des Films Dangerous Minds auf Platz 1 der deutschen Charts? Gangsta's Paradise von Coolio, Killing Me Softly von den Fugees, I Got Five on It von Lunas oder Changes von Tupac?
0: Also ich dachte jetzt eigentlich gerade, dass es total einfach ist. Gangsta's Paradise, also das ist ja eigentlich das Lied von dem Dangerous Minds Film.
2: Ich habe halt Dangerous Minds nicht gesehen.
0: Das ist doch mit der. Wie hieß sie nochmal?
1: Ja, da war ich, glaube ich, auch noch zu jung für solche Filme.
0: Der. Halt.
1: Da habe ich noch Pippi Langstrumpf geguckt, 95. Pumuckl.
0: Aber ich würde sagen, es ist Gangsta's Paradise. Ich bilde mir ein, dass es der Soundtrack oder die Titelmusik von dem Dangerous Minds. Oder ich verwechsel den Filmtitel. Aber soll ich?
1: Ja. Darf ich? Ich stehe voll hinter deiner Entscheidung.
3: Michelle Pfeiffer.
0: Michelle Pfeiffer, genau. Dankeschön. Ich und Namen.
1: Nee, ganz toller Film. Also Michelle Pfeiffer spielt eine Lehrerin an so einer Schule. Und Gangsta's Paradise war dazu der Soundtrack.
3: Toller Song. Höre ich mir bis heute sehr gerne an.
0: Ich auch.
3: Und so klingt er.

0: Paradise von Coolio. Mittlerweile, glaube ich, verstorben, Coolio. Ja. Ja. So, und damit gehen wir in die nächste Kategorie. Jetzt zum Beispiel Adel. Darf Nadja jetzt, nachdem du gerade die 90er entschieden hast, geht's jetzt in den Adel?
1: Was hatten wir denn noch, Adel?
0: Wir hatten Adel oder aus dem Leben?
2: Darfst du aussuchen.
3: Ich kann mir vorstellen, Adel ist so ein bisschen überschaubarer.
1: Adel kann natürlich auch so weit Vergangenes sein, ne? Also ich weiß es nicht, ich bin Adel nicht ganz so.
3: Stimmt, aber es kann auch sehr historisch sein dann. Also dann machen wir aus dem Leben, weil du meinst, Adel kennst du dich gar nicht mit aus, deswegen machen wir aus dem Leben. Also
0: aus dem Leben, okay, alles klar.
1: Ich kenne ein paar Namen.
0: Ab April 2025 können Autofahrer in Deutschland den Reifendruck per Sprachbefehl prüfen, ihren Führerschein auf dem Handy speichern, bußgeldfrei ohne zu blinken abbiegen oder die Nummernschildfarbe selbst wählen.
3: Ich denke auch, dass ich das weiß. Ich glaube, das ist ein Führerschein oder also Fahrzeugbrief hatte ich. Ach so, stimmt. Ich habe gelesen, irgendwas mit einem Fahrzeugbrief, dass man den auf dem Handy irgendwie runterladen kann. Weil man immer nicht den Fahrzeugschein unbedingt bei sich hat oder nicht haben sollte. Aber es ist jetzt nicht der Führerschein. Scheiße, jetzt bin ich doch wieder nicht wissend.
1: Also Nummernschildfarbe kann ich mir überhaupt nicht vorstellen. Also warum sollte man die Farbe vom Nummernschild ändern dürfen?
3: Fände ich auch unnötig. Bußgeld ohne Blinken fände ich schlimm, weil ich finde es hilfreich, wenn Leute blinken, wenn sie abbiegen.
1: Mhm. Reifendruck per Sprachbefehl prüfen. Das wird ja dann auch nur, wenn es das technisch geht, für alle ganz neuen Autos gelten.
3: Ich könnte mir schon vorstellen, dass das Auto sozusagen selber prüfen könnte, ob der Reifendruck stimmt oder nicht.
1: Aber zeigt
3: es das
1: nicht
3: zeigt
1: eh schon
3: einem
1: an?
3: Ja an, genau. Das
1: aber
3: zeigt
1: für
3: einem
1: was
3: an.
1: Braucht dein Sprachbefehl?
3: Oder? Ja, eigentlich Blödsinn. Hast du vollkommen recht. Okay, dann machen wir
0: der Führerschein.
4: Also es gibt ja immer mehr Dinge, die man eben mit seinem Handy machen kann und andere Länder sind da ja auch schon viel weiter als wir. Also in den baltischen Staaten kann man auf dem Handy auch schon wählen und alles digital. Und insofern glaube ich fest daran, dass man das bei uns jetzt auch bald können wird.
0: Also wir reden hier auch erstmal nur von einer Testphase, die seit April 2025 stattfindet. Die ersten 3000, die sich dafür registriert haben, sind Teil dieser Testphase. Und dann überlegt man, ob das für die Zukunft wirklich Sinn macht. Wir hoffen schon, denn es ist ganz praktisch, wenn man seinen Führerschein einfach zu Hause lassen kann. Super. Wer einen schwächelnden Schmetterling aufpäppeln möchte, sollte dafür ein Taschentuch in Quark tränken, eine Untertasse mit Zitronensaft beträufeln, einen Schwamm in Zuckerwasser tauchen oder einen Teelöffel mit Olivenöl füllen.
3: Ich wäre fürs Zuckerwasser. Zum Beispiel Bienen gibt man ja auch eine Zuckerwasserlösung im Sommer, wenn es sehr trocken ist. Und wenn die sind ja irgendwie ein bisschen artverwandt. Könnte ich mir vorstellen, dass sie eben mit ihrem Saugrüssel dann an dem Schwamm...
1: Dass der Schwamm auch gut ist, dass sie reinsaugen können. Das dachte ich mir nämlich auch, ja.
3: Dass es nicht zu flüssig ist oder dass sie da nicht ertrinken oder irgendwas. Und sie da dann das so wie Nektar an dem Schwamm auf...
1: Ja.
0: Der Schwamm, den man in Zuckerwasser taucht.
4: Ja, genau, das war auch meine Idee, ne? Dass man sozusagen so diesen Blütennektar mit dem Zuckerwasser imitiert und... der Schwamm dann auch bei der Aufnahme hilft.
0: Also wenn Sie einen schwächelnden Schmetterling auffinden, machen Sie genau das. Ein Schwamm mit Zuckerwasser. Was bedeutet der Hinweis CP auf einem Retourenschein, wenn man eine gekaufte Ware zurücksenden möchte? Die Sendung geht ins Ausland, das Porto muss selbst gezahlt werden, die Ware wird vernichtet oder das Paket wird vom Zustelldienst abgeholt.
3: Weißt du es? Ich könnte mir vorstellen, dass es heißt Collect Parcel, also dass das Paket abgeholt wird.
1: Ah, okay.
3: Also, weil wofür steht CP?
1: Du, das macht total Sinn, was du sagst.
3: Gut. Dann nehmen wir das.
0: Das Paket wird vom Zustelldienst abgeholt. Also die Herangehensweise, dass es sich um eine Abkürzung handeln könnte, die ist schon mal richtig.
3: Okay.
1: Schau mal,
3: ich hab schon gedacht.
4: Also ich habe es mir so ein bisschen erschlossen. Also Sendung geht ins Ausland, da steht ja dann drauf, wohin es geht. Insofern erschließt sich das ja eigentlich schon aus der Adresse. Ware wird vernichtet, warum sollte man das irgendwie draufschreiben? Paket wird vom Zustelldienst abgeholt. Könnte sein, aber den ruft man dann ja auch an. Also insofern ist er ja auch dann dadurch durch die Anforderung informiert. Ich bin deshalb beim Porto muss selbst gezahlt werden. Da könnte ich mir vorstellen, dass CP für Customer Pays steht.
0: Mm. Customer paid, genau, so ist es nämlich.
1: Scheiße!
0: Ja. Und damit sind wir schon im letzten Duell gegen Eckart. Ja.
2: Auf, Job.
0: Auf in die letzten 6 Fragen und vor allen Dingen auch die letzten beiden Kategorien. Körper und Geist im Labor und Mode.
4: Im Labor.
0: Oh, Eckart.
2: Ja, das ist jetzt gemein, aber ich kenne ja das Revanche-Fall schon vorher.
0: Reines taktisches Vorgehen hier. Was misst ein Amperemeter? Die magnetische Feldstärke, die thermische Leitfähigkeit, die elektrische Stromstärke oder die mechanische Spannung?
4: Die Stromstärke, oder? Ist nicht Ampere der Strom?
3: Ich denke auch. Leitfähigkeit, Stromstärke. Ampere, Volt.
1: Spannung.
3: Volt und Ampere.
1: Mach einfach.
0: Mach. Die elektrische Stromstärke, Bauchgefühl, Wissen von Barbara, direkt da gewesen.
2: Ja, also Mechanik, Thermik und Magnetismus scheiden, glaube ich, aus. Es geht um genau Volt oder Ampere und ich glaube, es ist tatsächlich die Stromstärke.
4: Je länger man nachdenkt, desto verwirrter
3: ist man. Also manchmal sollte man wirklich einfach nur...
0: Einfach auf die erste Intuition hören.
2: Ja, natürlich.
0: In dem Fall hat es ja auch geklappt.
4: Ja, weil man wird dann total verrückt, gell?
0: Die Stromstärke, die in einem Stromkreis gemessen wird. Nikola Tesla hielt bestimmte heilige Zahlen für den Schlüssel zum Universum und hatte deshalb die Angewohnheit, ein Gebäude vor Betreten dreimal zu umrunden, jedem Besucher 5-mal die Hand zu schütteln, nur jeden 7. Tag die Kleidung zu wechseln oder jede Mahlzeit mit 9 Bissen zu verzehren.
3: Heilige Zahlen, also genau, nach welcher Religion sind die heilig? Ne? Also,
4: den Schlüssel zum Universum.
3: Ich glaube, 7 und 13 und also ich könnte mir das mit der Kleidung schon vorstellen, weil Nikola Tesla, der war Ende 19. Jahrhundert, Anfang 20. Jahrhundert und früher hat man sich ja nicht so oft die Klamotten gewechselt, da war ja noch Prêt-à-porter noch nicht unbedingt erfunden.
4: Aber kann natürlich auch sein, dass er jeden 7. Tag, also jeden Sonntag als heiligen Tag vielleicht...
3: Ja, eben genau, also weil eben 7-Tage-Woche, ne, das ist eben der 7. Tag ist dann frei, Gott zu ehren. Und eben, wenn du überlegst, früher hatten die Leute drei Klamotten oder so im Schrank, die Frauen so riesen Gedöns und so. Also ich denke, man hatte noch nicht die Waschmaschine, weiß ich jetzt nicht genau.
4: Ja, aber 7 ist schon eine heilige Zahl. Ne?
3: Eben, das ist vor allen Dingen eine genau.
4: Ja.
3: Dann machen wir das.
2: Habe ich auch genommen, weil es die jüdische und christliche heilige Zahl. Die 9 wären aus der nordischen Mythologie, nicht? Also Odin 9-mal, also skandinavisch, nordgermanisch. Bei anderen Dingen kann natürlich 3 und 5 auch zu heiligen Zahlen erklären. Ich weiß ja nicht, der Mann war Kroate. Ich vermute mal, er war Katholik und deswegen kommt die 7 in Frage. Hm.
0: Also es gab auf jeden Fall Zahlen für ihn, die von elementarer Bedeutung waren.
2: Ja.
0: 3, 6 und 9, das waren für ihn die Zahlen, die von elementarer Bedeutung waren. Also landen wir bei der Zahl 3. Jedes Mal, wenn er ein Gebäude betreten hat, hatte er es erstmal 3-mal umrundet.
3: Oh no, echt?
0: Ja. Was ist ein Bestandteil der Kategorientheorie in der Mathematik? Unendlicher Spaß, relativer Quatsch, universeller Blödsinn oder allgemeiner Unsinn?
3: Das ist jetzt eine Frage für dich.
1: Das wäre was für mich, ne? Hätte ich mal mein Studium nicht abgebrochen. Ich habe Mathematik mal studiert, nämlich. Kategorientheorie, aber das hatte ich echt noch nicht. Das wäre wahrscheinlich irgendwann mal gekommen. Unendlicher Spaß.
3: Also vom Begriff her würde ich allgemeiner Unsinn noch am logischsten finden.
4: Ja, aber ich dachte, gibt's nicht die Chaos-Theorie? Aber es ist jetzt wieder was ganz anderes. Da? Ja, das steht nicht da.
3: Deswegen habe ich das hatte ich nämlich auch gedacht. Aber relativ würde Sinn machen, aber mit Quatsch, finde ich, macht es nicht so Sinn.
4: Also ich finde, universell macht schon mal keinen Sinn, weil du hast unendlich, endlich, relativ, ja, allgemein.
3: Blödsinn, das würde man nicht in so einem...
4: Aber universell klingt für mich nicht so nach Mathematik, oder?
3: Nee, deswegen meine ich, allgemeiner Unsinn, also finde ich, klingt am...
4: Relativer
3: Könnte ich mir Quatsch. Eher vorstellen, dass das ein Mathematiker Schmerz. So sagt, das ist allgemeiner Unsinn, weil es nicht sinnig ist oder sinnvoll oder irgendwas.
4: Sollen wir den allgemeinen Unsinn nehmen?
3: Ich glaube, das macht am ehesten von der Wortwahl am meisten Sinn.
0: Macht es am meisten Sinn, der genau. Unsinn. Na dann, loggt ein. Der allgemeine Unsinn oder der relative Quatsch.
2: Naja, bei relativem Quatsch denke ich an den großen Spaßvogel Albert Einstein. Der hat ja nun wirklich mit seinem Fach gespielt und auch Unfug erzählt, okay, und ist dadurch auch weitergekommen. Nein, also ich bin bei dem relativen Quatsch. Also wenn man sagen, alles in Relationen setzt, dann könnte natürlich dabei herauskommen, dass bestimmte Schritte und Verfahrensweisen einfach Quatsch sind, auch wenn man sie relativiert.
0: Der relative Quatsch ist auf jeden Fall relativer Quatsch, denn allgemeiner Unsinn ist allgemeiner Unsinn und stimmt. So, und jetzt gehen wir in die letzte Kategorie. Und ich bin mir doch ziemlich sicher, dass ihr an der Kategorie Mode eigentlich nicht drumherum kommt, oder?
4: Ja, oder?
0: Oder
4: ja,
0: Körper und Geist.
3: Kommen wir da
0: Mode?
3: Ja,
0: Mode.
4: Lass uns Mode nehmen.
0: Mode.
3: Lass uns blamieren.
0: Damit hat Eckart, glaube ich, auch gerechnet. Welches Model feierte im Herbst 2024 nach 19 Jahren bei der Victoria's Secret Show in New York ein großes Laufsteg-Comeback? Cindy Crawford, Heidi Klum, Jane Fonda oder Tyra Banks?
3: Ich glaube, nee, Tyra Banks? Nee.
0: Wer kann es denn schon mal nicht gewesen sein?
4: Heidi.
3: Keine Ahnung.
4: Ich hätte gesagt, ich glaube Heidi, nein. Ach.
3: Ist das 19 Jahre her, dass die Heidi Victoria's Secrets gemacht hat?
4: Also ich bin mir ziemlich sicher, dass sie da nicht dabei war, jetzt 24.
3: Ich weiß gar nicht, hat Cindy überhaupt jemals die Victoria's Secrets Show gemacht?
4: Das frage ich mich auch gerade.
3: Und Jane Fonda als Schauspielerin... Klar, die ist wunderschön und
4: also ich könnte mir vorstellen, dass
3: sie das so als Superstar macht, aber die hat das ja nie so oft gemacht. Ja, also das klingt so, als ob jemand, der das ganz oft schon mal gemacht hat und jetzt ist sie nach 19 Jahren wieder dabei. Also das, ich könnte mir vorstellen, dass Jane Fonda so ein Special Guest vielleicht wäre.
4: Ach, da waren doch so einige Special Guests dabei.
3: Ja, aber ich weiß nicht, ob ich schon mal mitbekommen habe, dass die das jemals zuvor gemacht hätte.
4: Mich ärgert das, weil ich die Fotos
3: aber
4: gesehen habe.
3: Aber Tyra Banks ist doch so, könnte ich mir vorstellen.
4: Cindy Crawford.
3: Cindy weiß ich nicht. Also bei Tyra stelle ich mir vor, dass sie das schon mal gemacht hat.
4: Ja, das glaube ich.
3: Victoria's Secret.
4: Ja, das hat sie schon gemacht.
0: Gebt euch mal 10 Sekunden Zeit.
3: Oh, bitte nicht.
4: Oh doch. Ja, dann lass uns Tyra nehmen.
3: Okay, lass uns Tyra nehmen.
0: Tyra Banks, sagt ihr, seid euch aber nicht sicher. Heidi Klum und Jane Fonda konnten sie schon mal ausschließen, Cindy Crawford dagegen nicht.
2: Also bei Victoria's Secret Show denke ich an Unterwäsche.
4: Mhm. Richtig.
2: Und dann, ist mir das zu spät eingefallen und ich habe zu schnell auf Cindy Crawford getippt. Weil irgendwo hatte ich gelesen, dass sie wiedergekommen ist, aber ich weiß nicht, wobei.
0: Nicht? Also 2005 letztmals gelaufen ist weder Jane Fonda noch Heidi Klum. Und auch nicht Cindy Crawford, sondern Tyra Banks.
4: Yay! Oh.
3: Noch haben wir uns nicht blendet.
2: Tja.
0: Wer eine Karibikreise plant, sollte bedenken, einige Länder dort verbieten das Tragen von Radlerhosen und Leggings, Oberteilen mit aufgedruckten Slogans, Kleidung im Camouflage-Look oder Sandalen ohne Fersenriemen.
2: C'est son

0: Autofahren oder so ist nochmal was anderes, aber hier geht es ja ganz allgemein, ne?
1: Ach so, ja. Autofahren, stimmt.
0: Oberteil mit aufgedruckten Slogans. Meinst du, die würden verbieten, dass überhaupt irgendwelche Slogans drauf sind? Nee.
1: Also ja, ich könnte mir vorstellen, wenn das jetzt da stehen würde, obszöne oder beleidigende Slogans, die einen in der Ehre oder was auch immer vielleicht oder ihre Staatsmänner und Radlerhosen und Leggings, ja, was ist das Problem? Also ich denke, das ist eher die Camouflage.
2: Die Kleidung im Camouflage-Look, sagen Barbara und Nadja.
3: Ich hatte natürlich gedacht, wegen weniger politischen oder gesellschaftlichen Slogans, die ja da sitzen können, dass also bestimmte Länder sagen, nee, Oberteile, in denen so etwas offen getragen wird, verbieten wir einfach.
1: Kann natürlich auch sein.
2: Ja, also in einigen Karibikstaaten ist das Tragen von bestimmter Kleidung eben nicht erlaubt. Wird konfisziert, ist eine Geldstrafe fällig.
3: Ach, dann ist der Camouflage-Look, ja.
2: Und dabei reden wir von Kleidung im Camouflage-Look.
0: Ja! Schau mal!
2: Wow! Ihr führt mit 2 Punkten. Also als Sieger gehen die beiden definitiv ins Finale. Aber eine Frage haben wir ja noch. Was hat das Schuhmodell Mary Jane als charakteristisches Merkmal? Riemchen um die Fußfessel, Loch für die Zehenspitzen, Spange über den Spann oder Metallkappe um die Ferse.
3: Hilf, Herr.
2: Eine Sekunde.
0: Ich dachte jetzt, es wären solche Peeptoes, weißt du, die so wie so ein Pump, der vorne offen ist, oder?
1: Aber nicht so komplett, sondern eigentlich ist das nur so ein kleines Loch, dachte ich.
0: Aber, ne? Ja, warte, aber die heißen doch Peeptoes. Mary Jane.
1: Mary Jane, es könnte aber auch sein, dass es das Riemchen um die Fessel ist.
0: Aber wie schauen die dann aus? Sind das so flache, also so spitz vorne, aber flach? Und hinten so eine Riemel? Nee, auch nicht. Riemchen um die Fessel ist hier oben dann.
1: Genau, die Fessel ist ja hier oben.
0: Spange über dem Spann. Das,
1: naja, das gibt es auch. Ja,
0: so wie so Ballerinas, wo dann oben noch ein so ein Ding drüber ist.
1: Genau, diese Spange, die ist eher vorne über den Zehen. Ne? Also das würde ich sagen, ist es nicht. Metallkappe, denke ich auch nicht. Das sind Militärschuhe. Also ich bin eigentlich fürs Riemchen um die Fessel oder das Loch für die Zehenspitzen. Ein Loch, das heißt ja nicht, dass es vorne komplett offen ist, oder?
0: Ja, aber es gibt doch diese, wie so Perms, die einfach vorne...
1: Genau, das meine ich.
0: Diese Peeptoes heißen doch, aber nicht. Oder ist das einfach ein anderes Wort dafür?
2: Ich gebe euch nochmal die letzten 10 Sekunden.
1: Oh nein.
2: Ja.
0: Mach du.
1: Ich weiß Mary Jane klingt halt so nach einem Kind irgendwie, deswegen würde ich...
2: Die Riemchen um die Fessel, sagt Nadja. Und wir schauen uns mal an, wie das Schuhmodell Mary Jane aussieht.
1: Hey.
2: Und es ist die Spange über dem Spann. Damit geht der letzte Punkt heute Abend in der Hauptrunde. Nochmal an Eckart.
1: Was ich gerade ausgeschlossen habe. Scheiße.
2: Ändert aber überhaupt nichts daran, dass unser Team Laufstick als Sieger ins Finale geht und die nächsten 1.000 Euro gewinnt. Also 2.000 Euro in der Hauptrunde.
1: Oh, ja. Was? Wir haben 2.000 in der Hauptrunde?
2: Ach Mensch. 2.000 Euro in der Hauptrunde haben sich Nadja und Barbara schon mal verdient. Da können jetzt noch mal 10.000 Euro hinzukommen. Und weil ihr vorne liegt, beginnt der Olymp im Finale. Ich mix noch mal durch. Eine Karte könnt ihr euch aussuchen und dann wissen wir auch, wer hier gleich steht.
1: Wollen wir ganz links nehmen?
2: Okay.
1: Also von dir links.
2: Von mir links. Dann, Eckart, du darfst direkt noch mal ran. Komm zu mir. Eckart, goldener oder silberner?
3: Ich bin bescheiden, ich nehme silbern.
2: Du nimmst Silber, okay.
3: Wenn schon, dann Eckihirnsilber, nicht? Also,
2: ach so, okay. Nein,
3: ansonsten gilt der Satz natürlich, was nützen alle Geistesgaben? Schwein muss man haben.
2: Eckart, bist du bereit fürs Finale?
3: Ja, aber wie?
2: Dann starten wir jetzt mit dem Finale. Wer beim Autofahren stark beschleunigt, drückt redensartlich auf die...
3: Auf das Gas.
2: Auf die Tube.
3: Nee.
2: Die Öresundbrücke verbindet die schwedische Großstadt Malmö und Dänemarks Hauptstadt...
3: Kopenhagen.
2: Korrekt. Welcher frühere Beatle sang

0: bei der Eröffnungsfeier der Olympischen Spiele 2012 in London den Klassiker Hey Jude?
1: Paul McCartney.
0: Auch das ist richtig. Welche fränkische Großstadt mit über 500.000 Einwohnern hat sich die Herkunftsbezeichnung für ihre Lebkuchen schützen lassen?
1: Nürnberg.
0: Damit sind es 3 Punkte. Der schwarze Rollkragenpullover war das Markenzeichen von Apple-Mitbegründer Steve
1: Jobs.
0: Korrekt. Wie oft kommt der Buchstabe E im Wort Brennnesseltee vor?
1: 5-mal.
0: Damit sind es 5 Punkte.
1: Ja.
0: Aus welchem Land stammt der karamellisierte Apfelkuchen Tarte Tatin?
1: Das ist Frankreich. Das ist ein Tarte, ja.
0: Das stimmt.
1: Ja.
0: Welcher Shopping Queen Modedesigner schrieb den Bestseller 19.521 Schritte?
1: Guido Maria Kretschmer. Der kommt aus Münster. Hätte ich nie geglaubt.
0: Das ist richtig.
1: Ja, Roland Kaiser übrigens auch, ja.
0: Auf welcher Ostseeinsel befindet sich das zum Museum umgebaute Sommerhaus des Literaturnobelpreisträgers Gerhard Hauptmann?
1: Auf Rügen. Ach nein, Hiddensee. Ach,
0: ich Hiddensee wäre richtig gewesen.
1: Ja, ich weiß.
0: In welcher ARD-Familienspielshow mit Kai Pflaume treten Kinder in verschiedenen Duellen gegen prominente Erwachsene?
1: Klein gegen groß.
0: Das ist richtig. Welchen Vornamen hat die Titelfigur eines weltberühmten Kinderbuchs, die darin Willy Wonkas Schokoladenfabrik besuchen darf?
1: Weiß ich nicht. Charlie.
0: Korrekt.
1: Ja,
0: letzte Frage. Manila und Cebu City sind Städte in welchem Inselstaat?
1: In den Philippinen.
0: Korrekt. Und damit sind es 10 Punkte, 10 von 12 Fragen richtig beantwortet.
1: Das schafft ihr.
0: Und mal gucken, ob unser Team Laufsteg das gleich im Finale nutzen kann und vielleicht ja sogar nochmal 10.000 Euro abräumen. Bis gleich. Und da sind wir wieder im heutigen Finale. Eckhardt ist gerade schon angetreten, hat 10 von 12 Fragen richtig beantwortet. Und Barbara und Nadja, ihr könnt euch jetzt nochmal 10.000 Euro dazu gewinnen. Ihr müsst mindestens 11 Fragen richtig beantworten. 13 Punkte habt ihr euch gespielt. Ergo, 3 Fehler dürft ihr machen. Ansonsten ist es vorbei und es bleibt bei den 2.000 Euro. Wer von euch beiden ist denn Wortführerin?
2: Nadja.
0: Okay, ihr habt 5 Sekunden Zeit. Innerhalb dieser 5 Sekunden muss die Antwort kommen. Die erste, die du mir sagst, zählt. Und wenn ihr soweit seid, kommt hier die erste Frage. Wer sehr lange braucht, um etwas zu verstehen, steht redensartlich auf der
2: Bremse?
3: Auf der Leitung.
0: Es muss wirklich innerhalb der 5 Sekunden sein. Es war leider außerhalb der 5 Sekunden. Deswegen können wir den Punkt leider nicht geben. Welches Lied sang Elton John bei der Beerdigung von Prinzessin Diana in einer überarbeiteten Version?
3: Candles in the Wind.
2: Ja.
3: Genau, Candles in the Wind.
0: Korrekt. Dritte Frage. Welche rheinische Universitätsstadt im Dreiländereck ist bekannt für ihre Printen?
2: Aachen.
0: Korrekt. Gemeinsam mit einem Schulfreund gründete er vor 50 Jahren die Computerfirma Microsoft. Der US-Amerikaner Bill?
2: Gates. Bill Gates.
0: Auch das ist richtig. Wie oft kommt der Buchstabe R im Wort Erdbeermarmelade vor?
2: 3.
3: 3? Mal?
0: Das ist richtig. In welcher Stadt wurde die originale Sachertorte erfunden?
2: Wien?
0: Auch das ist richtig. Welcher extravagante Modemacher veröffentlichte 2024 seine Autobiografie mit dem Titel Desaströs bis pompös?
2: Glöckler.
0: Harald. Es ist Harald Glöckler.
2: Harald Glöckler.
0: Auf welcher Ostseeinsel liegt das Seebad Zinnowitz, das als sonnigster Ort Deutschlands gilt?
2: Rügen?
0: Usedom wäre richtig.
2: Oh Gott, auch nie. Ah.
0: Wie heißt die Quizshow, in der Bernhard Hoecker und Elton als Teamkapitäne gegeneinander antreten?
2: Wer weiß denn sowas?
0: Das ist die richtige Antwort. In welchem weltberühmten Kinderbuch treten erstmals Figuren wie die Grinsekatze und der verrückte Hutmacher auf?
3: Alice im Wunderland?
0: Ja.
3: Alice im Wunderland?
0: Richtig. Bangkok und Chiang Mai sind Städte in welchem südostasiatischen Staat?
3: Thailand.
0: Auch das ist richtig. Mit der nächsten richtigen Antwort habt ihr den Ausgleich erreicht. Ein berühmter Zweikampf im Alten Testament ist der von David gegen den Riesen
3: Goliath.
0: Ausgleich ist erreicht. Und eine Frage habe ich noch.
2: Okay.
0: Welche Farbe hat im Karate der Gürtel, der auf den weißen Gürtel folgt?
3: Gelb.
0: Keine Ahnung.
3: Also bei Taekwondo.
0: Sag was?
3: Gelb.
0: Und das ist richtig. Ja! Yeah! Ich hab gewonnen. 10.000 Euro. 10.000 Euro. 10.000 Euro habt ihr hier im Finale gewonnen, aber Sie haben es mitbekommen, da kommen ja noch mal 2.000 oben drauf. 12.000 Euro gewinnt ihr hier beim Quizduell Olymp. Und ihr habt euch hier für den guten Zweck eingesetzt. Und es geht eine Menge Geld an den guten Zweck. Wohin geht's?
2: Also bei mir an den WWF Deutschland, weil da bin ich Botschafterin gegen Plastikmüll im Meer. Und die Meere sind schon immer so ein Herzensthema von mir. Und da landen so viele Millionen Tonnen Plastik jährlich drin. Und da muss man irgendwie was dagegen tun.
0: Sehr gut. Und wichtig vor allen Dingen,
3: bei mir geht es an den Weißen Ring. Das ist eine Organisation, die Menschen hilft, die Opfer einer Gewalttat wurden oder überhaupt Kriminellen überfällen oder so.
0: Ja. Und dann sage ich noch mal herzlichen Glückwunsch an Barbara Mayer und Nadja Auermann. Riesenfinale gespielt, 12.000 Euro gewonnen für den guten Zweck. Ich wünsche Ihnen schönen Abend. Wir bedanken uns natürlich auch bei Marie, bei Eckert und bei Thorsten. Und wir sehen uns dann, wenn Sie wollen, nächste Woche wieder. Glückwunsch!
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10: Warum möchte ich das Wort Bratschlauch heute unterbringen?
11: Weil es auch ein bisschen schön ist.
10: Ich finde Bratschlauch ein super Wort. Mal sehen, ob du es hinkriegst. Wir legen los, Leute. So, wir spielen heute Abend Straßenstars. Es geht darum, Menschen richtig einzuschätzen. Und das beweisen heute Abend Bodo Bach, Jörg Thaddäus und Sabine Heinrich. Und unsere drei Straßenstars, von denen wollte ich unter anderem wissen, ob sie gerne schnell fahren. Wer von den dreien ist wohl ein Schnellfahrer? Was glaubt ihr? Was glaubt ihr? Hier sind sie.
12: Ich bin Kommunikationsberater, PR-Berater. Ich bin geschieden und dann mit einem Mann verheiratet. Wohne mit meinem Freund zusammen. Ich laufe, bei einem Marathon mal mitgemacht. Wandern, Kanufahren in Schweden, Reisen, Kenia, Südafrika, Brasilien, Japan, Netflix, gehe mit Freunden essen. Aufgeschlossen, neugierig, bodenständig, zu viele Sachen im Kopf und dann vergesse ich auch mal was.
13: Bin Lehrerin, Französisch, Deutsch, Englisch, in Rente. Verheiratet, 3 Jungs, 4 Enkel. Ich spiele Klavier, Motorboot, Führerschein noch gemacht. Hier auf dem Main. Im Tierschutzbund. Ich liebe Tiere.
10: Was ist dein Lieblingstier?
13: Eine Giraffe. Ich bin ein bisschen perfektionistisch, kommunikativ. Aber ich brauche dann auch mal meine Ruhe.
14: Ich bin Polizeibeamter, Streifendienst, bin verheiratet. Eine Tochter, Radfahren, Schwimmen, boulder ich gern. Klettern auf Absprunghöhe, im Sportverein noch tätig. Deutsche Schlager, klassische Musik, Hardrock, Heavy Metal. Ich kann kochen.
10: So dann Angeber essen?
14: Risotto. Diszipliniert, treu, launisch. Bin halt schon manchmal knotterig.
10: Knotterig. Das sind unsere drei Straßenstars. Und es geht gleich los mit der ersten Frage, die ich Ihnen reingestellt habe. Ich wollte von Ihnen wissen, was eine Schattenmorelle ist. Das ist natürlich
15: eine Kirsche.
10: Das hätte mir als Information noch nicht gereicht. Was für eine Kirsche?
15: Das ist eine Süßkirsche.
10: Eine Sauerkirsche.
15: Eine Sauerkirsche.
10: Eine Sauerkirsche.
16: Ach, nehmen wir es jetzt hier plötzlich so genau
10: in diese Fall haben wir es sehr genau genommen. Es ist nicht Knupper, sondern sauer, die Kirsche, die Schattenmorelle.
15: Also Kirsche allein reicht nicht.
10: Reicht nicht. Ich wollte das Saure noch dazu hören. Und das werden wir hören von
16: Aline.
10: Warum?
16: Weil sie gesagt hat, sie ist perfektionistisch, kommunikativ. Ja. Mhm. Und ich glaube, dass sie das ganz genau so wie du auch sehr genau nimmt.
10: Mhm. Genauso wie auch Alex, der neugierig ist.
17: Alex hat Gäste häufiger. Das heißt, es könnte sein, dass Alex hin und wieder backt für seine Gäste. Und das, ich meine, wann kommt man sonst mit Schattenmorellen überhaupt in Begegnung?
10: Zum Beispiel, ich habe die Sauerkirschen-Schattenmorellen auf dem Markt gesehen. Die waren erheblich viel günstiger. Ich habe gesagt, komm, nehme ich ein Kilo. Und... und einen Kugelschreiber da schon. Komm, ey, ist doch egal.
17: Nehme ich ein Kilo und dann. Dann war es aber zu Hause problematisch, weil die waren eigentlich nicht essbar. Aber dann, ja, zieh jetzt, stell dich nicht so an, die werden jetzt aufgegessen.
11: Das war nämlich die nächste Frage. Was macht man
17: die waren so sauer, oder?
11: Sauerkirschkuchen?
10: Dankeschön. Dann machst du ja noch Zucker drüber und so und naja, karamellisierst ihn vielleicht und ich weiß nicht was.
11: Ich habe als Kind Kirsche gepflückt bei meiner Tante. Das waren aber Süßkirschen. Sauerkirschen habe ich keine Erfahrung. Aber die Frage ist ja hier, der André aus dem Vogelsberg, der hat einen Baum, einen Schattenmorellenbaum, der steht hinterm Haus, da ist noch ein Gas, also so ein...
10: Ja.
11: Also für die Heizung und da steht eine alte Schattenmorelle.
10: Mhm. Okay, Alex weiß es, dass es eine Sauerkirsche ist, sagt Jörg, obwohl er vorhin gesagt hat, er vergisst auch sehr viel. Ne? Nee, hat er eben gerade gesagt, aber das hat er nicht vergessen.
17: Nein.
10: Das erinnert er sich noch. Hier ist Alex.
18: Was ist denn eine Schattenmorelle? Ist das ein Fisch? So wie Forelle?
19: Isst du gerne Fisch?
18: Nee, Meeresfrüchte. So Garnelen mag ich sehr. Sag mal, ist ein Fisch.
11: Eine Schattenforelle?
16: Eine Schattenforelle.
10: Ja, es ist eine Schattenmoräne. Also es ist leider kein Fisch, sondern es ist eine Sauerkirsche. Und das werden wir jetzt von Aline hören, sagt Sabine.
18: Was ist denn eine Schattenmorelle?
20: Das ist ein Pilz. Nein. Eine Kirsche, eine Süßkirsche. Da hat meine Mutter immer Kirschkuchen mitgemacht. Lecker. Die anderen sind Sauerkirsche. Aber Schattenmorelle ist... Nee, Moment. Schattenmorelle ist die Sauerkirsche. Ich sag mal sauer.
17: Wow. An der Torauslinie noch geflankt. So. Mein Lieber.
11: Das machen die aber gerne, die Straßenstars.
10: Ich mach das Andreas ja genauso. Ne? Er hat ja den Baum auf jeden Fall bei sich.
11: Wir können auch direkt zum Punkt kommen.
18: Mhm. Was ist denn eine Schattenmorelle? Das ist eine Kirsche.
19: Sauer?
18: Nee, die ist normalerweise süß. Die kommt ja normalerweise auch in Kuchen rein. In die Donauwelle zum Beispiel.
17: Jetzt? No. Er kriegt keine Kurve.
10: Er
17: kriegt keine Kurve zu
10: deinem Gunsten. Er ist bei der Süßkirsche leider geblieben.
17: Schade.
10: Was gibt eigentlich die Maßeinheit den an, Bodo?
11: Den.
10: D-E-N.
11: D-E-N. Das ist, glaube ich, die Fadenstärke.
10: Oh, woher weißt du das?
11: Weil ich habe früher meine Sachen selber genäht. keine Ahnung. Irgendwas. Manchmal bin ich ja selber überrascht, was in diesem alten Kopf so alles gespeichert ist. Wichtige Dinge vergesse ich, aber das hatte ich irgendwo mal gelesen.
10: Das ist die Garnstärke, zum Beispiel bei Strumpfhosen.
16: Das höre ich zum ersten Mal.
10: Ach Quatsch. Ich habe dich extra nicht gefragt. Den.
16: Ja, stimmt. Ist Strumpfhose. Entweder blickdicht oder nicht. Ne?
10: Genau. Wer von den dreien hat das denn gewusst, dass man mit der Maßeinheit den, D-E-N, die Garnstärke oder die Fadenstärke angibt? Ihr seid wieder... Nee, du bist jetzt bei André.
17: Ja? Ich glaube, dass sie sich bei der... An der Polizeischule,
10: ach so.
17: die bilden sich ja die ganze Zeit fort und die machen auch Überlebenstraining unter anderem. Mhm.
10: Du meinst in Rombrot ist das so, im Vogelsberg, dass da Überlebenstrainings gemacht werden?
17: Ja, weil gerade da ist es gefährlich, wenn der Polizist gerät in die Wildnis, wird man wegen entführt und ausgesetzt.
16: Ach so, mit so einem Damenstrumpf immer so.
17: Genau. Nee, er nimmt dem, das muss man ja können, dem anderen die Wunde nehmen.
10: Okay.
11: Der Bankräuber trug den stärker.
10: Aline wegen...
16: Ja, Strumpfhose. Blickdichte Strumpfhose.
11: Ich neige zu Aline, aber ich gehe mal zu unserem Sportler. Marathon, vielleicht hat er besondere Anzüge, Laufanzüge. Und da gibt es auch irgendwelche Werte, wo man sagen kann, hier, wenn du das Trikot, Polyester oder Polyamidanzug, Neopren, keine Ahnung. Alex.
10: Wir gucken uns Alex jetzt auch sofort an. Alex weiß, den ist die Fadenstärke.
18: Was gibt denn die Maßeinheit den an? Ich kenne den Normen.
19: Deutsche Industrienorm.
18: Ja, genau. Aber den, die Maßeinheit, weiß ich nicht, ne?
10: Weiß er einfach nicht. Der hat gar keine Kurve gemacht, er weiß es nicht.
11: Na, das ist für mich nicht gut, aber Alex, wir kommen schon noch.
10: Das ist natürlich bei André anders, er hat ja noch eine Frau, er hat eine Tochter, vielleicht hat er auch mal Strumpfhosen kaufen müssen, wo ihm gesagt, hör mal zu, Freundchen.
17: Ach doch,
10: aber die 40er, 80er, was auch immer.
18: Was gibt denn die Maßeinheit den an?
19: Fadenstärke, glaube ich.
10: Bei was?
19: Beim Garn.
10: Woher weißt du denn sowas?
19: Ah, wegen Banküberfällen, wenn die sich so eine Strumpfmaske beziehen. Das waren 20 Dänen.
18: Einfach mal aufgeschnappt irgendwo.
11: Genau, ich auch.
10: Ja, guck mal, einfach mal aufgeschnappt und dann gemerkt. Und das sind 10 Punkte für Jörg, weil André sich hat etwa gemerkt und aufgeschnappt hat. Und bei Aline wird es auch so sein. Sie wird das einfach wissen.
18: Was gibt denn die Maßeinheit Dänen an?
20: Dänen sind die Strümpfe, die Dicke, diese Maschenanzahl. Es gibt 20 Dänen, 15 Dänen. Dann habe ich gern diese ganz dicken 80 Dänen. Die sind blickdicht, bist du immer auf der sicheren Seite.
17: Falsch.
10: Wieso ist die an dir? Das ist überhaupt nicht falsch.
17: Sie hat die Maschenzahl genannt.
10: Nein.
16: Lass mal bitte auf, hier rum zu. Der hat genau das, was ich blickdichte Strumpfhose.
17: Ich wurde geschlagen von, ich sag's nochmal, ich habe mich geschlagen.
10: Zu Recht. Ich schenke dir einen Fallschirmsprung.
11: Oh ja.
10: Habe ich den dreien gesagt. Wer von dreien hat gesagt, ja, nehme ich gerne an. Oh, was glaubt ihr? Das wäre jetzt André, aber der klettert ja, also er macht ja Bouldern, aber nur auf Absprunghöhe.
11: Ja.
10: Wie hoch ist das eigentlich, so hoch wie ein Stuhl?
11: 4 Meter.
10: Ernsthaft, auf 4 Meter kann man doch abspringen.
11: Wenn man so jung ist wie er. Bei mir sind es 40 Zentimeter. Und dann brechen mir alle Knochen und fall.
10: Aber du glaubst, weil er gerne mit Höhe sowieso zu tun hat, deswegen
16: wegen des Bouldern? Ich glaube, dass der André schon ein unerschrockener Typ ist. Der ist ein Adventure-Seeker. Ne? Also das, wahrscheinlich hätte seine Familie ein kleines Problem damit. Aber ich glaube, so insgeheim in der Polizeiausbildung hat er sich schon vorgestellt, dass er woanders landet als auf Streife. Ne?
17: Also, ja, warum denn, Aline? Aline ist so ein die Welt von oben sehen, den freien Fall mal spüren, sie hat davon

0: Büchern gelesen.
1: Sie hat Motorbootführerschein auch gemacht.
0: Mir geht es mehr um die romantische Seite des Ganzen. Man ist in der Luft als Mensch da, wo man nicht hingehört, und guckt auf die Welt.
1: Ja, Alex hingegen ist neugierig, wie er sagt.
2: Er hat sich in der Vorstellung ja mit allen möglichen Reiselust und so weiter. Und ja, da würde ich sagen, das fehlt noch in seiner.
0: Er hat nicht über Höhenangst gesprochen.
2: Wie heißt das? Bucketlist, sagt man jetzt?
0: Ja. Aber nicht von Flatter.
2: Hat er noch mal Bock drauf, sagen wir in Hessen. Aber
1: ja, das will er machen. Bucketlist.
2: Bucketlist. Die Bucketlist.
1: Okay, dann haben wir
2: seine Bocklist.
1: Gucken wir uns Alex zuerst an. Nimmt er den Fallschirmsprung an oder sagt er wie eben gerade so? Oder,
2: das ist gar nicht meins. Kann natürlich auch sein. Ach Gott, ich weiß schon, was kommt.
3: Ich schenke dir einen Fallschirmsprung.
4: Muss ich überlegen. Beim letzten Mal im Freizeitpark habe ich bemerkt, ich bin nicht mehr so resistent gegen Höhen.
1: Ja, aber wir können ja erstmal Augen zuhalten, bis wir oben sind.
4: Ja.
1: Oder überhaupt die ganze Zeit Augen zuhalten.
4: Nee, ich glaube, letztendlich würde ich sagen, nee, das ist zu hart für mich.
1: Das ist nicht auf seiner Bockliste.
0: Da wollen wir dann mal Aline machen, die es nämlich gemacht hat.
1: Also, meinst du? Ja, gucken wir uns sofort an. Hier ist Aline, sie macht es. Ich schenke dir einen Fallschirmsprung. Nimmst du an?
5: Ja, würde ich machen.
1: Du hast da keine Angst, dass der Fallschirm nicht aufgeht? Oder
5: so. Nee, Bungee würde ich nicht machen. Da ist mir die Wucht zu schnell. Aber das geht ja ganz langsam, gell?
1: Also ich meine, du fällst einfach aus dem Flugzeug raus. Geht schon ziemlich schnell dann.
5: Ja, aber dann weiß ich ja, da ist so ein Schirm, der macht sich auf. Und wenn nicht, dann war es das halt.
1: So. Ja, sie ist ja sehr cool. Und
0: ich möchte euch jetzt das Angebot an, ihr könnt jetzt aufgeben. Also ihr ist zu deprimierend für euch.
6: Entschuldigung, wir haben 2020, mein Freund.
1: Gucken wir mal, was mit André ist.
2: Also ich bin raus.
1: Ich schenke dir einen Fallschirmsprung. Nimm's an.
7: Ja klar, mache ich im Juli mit meiner Tochter. Also wir einzeln Tandem.
1: Warum machst du das?
7: Meiner Tochter zuliebe.
1: Du würdest selber nicht auf die Idee kommen.
7: Doch, bin ich auch schon. Aber meine Tochter wollte es unbedingt machen. Aber ich habe erst gesagt, wenn du 18 bist, dann machen wir das.
1: Das ist dein Momentum. Du. Weitere 10 Punkte mit 30 Punkten schon. Mehr damit als Jörg. Bodo, was los?
0: Ja.
1: Und kannst du mir vielleicht sagen, wer von den dreien zur EM oder WM flackt? Oder dekoriert, so. Mit Flaggen. Ja, genau. Wer von den dreien macht sowas? Alina hat ja drei Enkel, hat sie gesagt. Oder sie hat drei Kinder, drei Jungs und noch Enkel. Deswegen macht sie das auch, glaubst du?
6: Sie dekoriert gerne und hat es schön. Und dann war, also weißt du, planst das ja nicht beim Einkaufen. Ach komm, die Luftschlangen nehme ich noch eben mit. Aber ich glaube, man kann bei ihr zu Hause erkennen, es ist ein sportliches Großereignis gerade.
1: Ihr beiden sagt beide Alex.
2: Ja, ich glaube aber nicht, dass er es ist, sondern sein Freund oder Mann, dass der das macht.
1: Ja, aber es geht ja schon darum, ich habe ja gefragt, flackst du zur EM? Es kann ja sein, dass er sagt, ja, das macht mein Freund, aber ich würde es nie machen.
2: Aber er wohnt doch da.
1: Ja, aber dann würde er trotzdem sagen...
2: Dann würdest du sagen, das ist eine falsche Antwort.
1: Ja, es geht ja um Alex.
2: Haarspalte.
1: Jetzt ist es André plötzlich.
2: Ja, muss ja. Aline scheidet aus. Die macht das nicht.
1: Die macht das nicht. Und Jörg, du bleibst bei Alex.
0: Also ich würde sagen, Aline ist alleine schon, weil sie Französisch unterrichtet hat, unter Umständen ist sie gespalten, weil sie sagt, das eine Land mag ich genauso gern.
6: Sie hat ganz bunte Girlande.
0: André ist Beamter, der ist auf das Grundgesetz eingeschworen und sagt sich... Das reicht mir mit Bundesrepublik Deutschland, da muss ich jetzt nicht noch flaggen. Und bei Alex, glaube ich, der flaggt ironisch. Also, oder er hat, es gab jetzt so eben diese Püppchen, diese teilweise grotesken Püppchen von den einzelnen deutschen Nationalspielern. Und die sehen so aus, wie die Fußballspieler hoffentlich niemals aussehen müssen. Zumal sie auch diese Playmobil-Frisur.
2: Genau, die haben auch so Bauhelme auf.
1: Okay, wir schauen uns erst Aline an. Aline hat flackt in irgendeiner Form. Also man sieht bei ihr zu Hause, es muss ein Großereignis sein, ein Fußball-EM, WM, was auch immer.
3: Haben Sie Glück. Flackst du zur Weltmeisterschaft oder Europameisterschaft?
5: Habe ich gemacht, ja. Früher immer, klar.
3: Wie, jetzt nicht mehr, oder was?
5: Muss man schon so ein bisschen in dem Mut sein, in the mood, yes. Ja. Der Mut ist etwas kleiner geworden.
3: Du machst es nicht.
5: Ich mach's eigentlich weniger.
0: Also es gilt als Nein?
1: Es gilt als Nein.
6: Sie hat's doch gemacht.
0: 100% Nein. Nein.
1: Wir sind eben heute, im Jetzt.
0: Nein.
1: Ja. Vielleicht gibt's ja Punkte für André, der zwar Polizist ist und Jörg sagt, also der hat so viel mit der Bundesrepublik
2: und so weiter, die haben auch alle Trikots und das machen die dann.
1: Da wird schon ein bisschen was gemacht. Flackst du zur Europameisterschaft oder Weltmeisterschaft?
7: Also in der Wohnung selbst ja, aber außen nicht.
1: Was machst du dann da?
7: Wir haben Schals, wir haben Flaggen, großes Plakat, das sind drei Sitze drauf in schwarz, rot, gold. Die kann man dann schön aufs Sofa legen. Da steht dann, glaube ich, Trainer, Wasserträger und noch irgendwas drauf.
1: Nach außen sieht man nichts?
7: Nein. Außen flackt durch höchstens, wenn mein Verein dann mal gegen die Bayern gewinnt.
1: Dein Verein ist?
7: Mönchengladbach.
2: 10 Punkte.
1: Aber innen sieht es bei ihm aus.
0: Aber das Schöne ist, dass er den Unterschied macht. Das ist tatsächlich, also das sind die Momente der Feierlichkeit, wenn Bayern München in die Knie geht.
1: Jetzt gucken wir uns Alex an, der das auch macht. Schön Flaggen aufhängen. Ein bisschen ironisch. Vielleicht hat er auch ein paar Figuren. Sagt Jörg.
3: Hängst du zur Europameisterschaft oder Weltmeisterschaft Flaggen auf?
4: Nee.
3: Warum nicht?
4: Das ist nicht so mein Stil.
1: Findest du es doof?
4: Doof nicht, die anderen Leute können das gerne alle machen. Dafür bin ich, glaube ich, auch zu wenig involviert, halt, wenn jetzt Europameisterschaft, Weltmeisterschaft ist.
1: Fällt man doch auf, wenn man nicht mitmacht.

0: doch ja mittlerweile mehr Frage.
1: Nö. Nee?
0: Nee?
2: Gut, da gibt's nichts.
3: Nee, also,
4: nicht zu holen.
3: Ja, ist nicht sein Ding, das Geflagge. Wer von den dreien fährt denn gerne schnell mit dem Auto? Hab ich ja vorhin schon gefragt. Habt ihr euch ein paar Gedanken machen können jetzt schon? Wer von den dreien ist einer, der sagt, ja komm, da gebe ich mir die Gas.
2: Blaue Lampe auf dem Dach und dann geht's los.
3: Ja, nee, aber ich meine schon privat. Ne? Also, aber du glaubst, das ist privat dann auch so?
2: Aber es gibt ja zwischen Schnellfahren und Rasen und unvernünftig fahren. Und da gibt es ja einen Unterschied. Also ich denke schon, man kann auch mal auf deutschen Autobahnen 160 fahren. Dann ist man natürlich schnell unterwegs, schneller als der Durchschnitt.
3: Ja.
2: Aber das ist ja noch nicht lebensgefährlich.
3: Okay, was ist mit Aline?
5: Ich würde das sehr mögen, wenn sie sagt, sie ist ein Bleifuß.
3: Der Alex hat vorhin erzählt, dass er schon im Freizeitpark Angst hatte, weil es zu schnell war.
4: Ja,
3: auch der Fallschirmsprung war ihm zu hart.
4: Es war hoch, aber ich glaube, dass es so Wochenenden gibt, vor denen Anthony, sein Partner, sich fürchtet. Ja. Weil er genau weiß, jetzt ruft Alex an und hat wieder für ein Wochenende ein Auto geliehen.
3: Genau.
4: Und dann geht die Post ab.
3: Wir gucken uns Alex an. Er fährt auf der Autobahn gerne, oder er fährt gerne schnell, wo auch immer er das tut.
4: Genau.
0: Fährst du gerne schnell?
6: Wenn ich auf der Autobahn bin und da ist keine Geschwindigkeitsbegrenzung, dann fahre ich dann vielleicht 180.
3: Also du kannst deine Geschwindigkeit gar nicht mehr kontrollieren, wenn ein kleines Kind irgendwie aus der Leitbahn rauskommt.
6: Ich hoffe auf der Autobahn nicht, dass ein kleines Kind da rauskommt, weil da kann ich auch bei 100 nichts machen.
3: Vögelchen.
6: Das ist das Gute, ich fahre noch kaum Auto, weil ich wohne ja in der Stadt und arbeite auch in der Stadt.
3: Du hast auch noch sehr wenig Auto und fährst dann auch noch schnell, du hast gar keine Erfahrung.
6: Wenn genug Erfahrung auf jeden Fall.
0: Also du fährst schon schnell.
6: Ja.
2: Damit
4: ist es im Leben nicht gerecht. Es ist ihm ein Raser.
3: Vor dem Herrn, ja. So, wir gucken uns Alina an. Was ist mit Aline? Die fährt auch gern schnell, sagt Sabine.
0: Fährst du gerne schnell mit dem Auto?
7: Eigentlich nicht, nein.
0: Wo ist bei dir Schluss?
7: 130.
0: Ah, hier die Autobahn nach Frankfurt, wenn die frei ist, einfach mal schön hier auf 180 und nach Fulda raus. So, komm, ich gebe ihm.
7: Nein.
0: Aus Umweltgründen oder ist es dir einfach zu hektisch?
7: Nee, das ist übermütig, Übermut. Tut selten gut, lieber nicht.
5: Ich finde 130 wirklich schnell.
2: Ja.
5: Ich fahre so 90.
3: Ja. Oh Gott, du hast immer die LKW so 20 Zentimeter hinter dir.
2: Fahrbahn. Mein Film muss man nicht gucken. Ich habe mir gerade überlegt, Polizist, never ever, macht er nicht. Ich bin mir fast sicher, dass ich komplett ins Klo gegriffen habe.
3: Ja, dann überprüfen wir das doch jetzt mal, oder?
2: Okay.
3: Ja. Fährst du gerne schnell mit dem Auto?
2: Nee.
3: Warum nicht? Mal schön die A5 mit 180 auf der linken Spur.
2: Nee. Viel zu anstrengend. Ich komme lieber entspannt an. Ich fahre mit 120, 130 gemütlich.
0: Mittlere Spur, einmal einnehmen und dann da bleiben.
2: Nee. Immer schön rechts fahren. Am besten nie schalten, immer im sechsten Gang, spart Sprit.
3: War klar. Jetzt, ich hätte es. Aber weißt du was, du kriegst trotzdem einen Sonderpunkt, weil du selber das zurückgezogen hast praktisch. Also weil du selber gesagt hast, ja, da gibt's einen Sonderpunkt. Ja,
4: willkürlich Tür und Tor geöffnet. Hier macht ein Diktator seine Regeln, wie er will.
3: So, was soll denn eigentlich in der Bundeslade aufbewahrt worden sein, Sabine?
2: Oh.
3: Ich frage jetzt bewusst dich, weil du ja aus Köln bist.
2: Ja.
3: Die Bundeslade, schon mal gehört?
2: Was ist das denn?
5: Tuch ist das nicht von Indiana Jones?
2: Drei Könige.
3: Aha.
5: Das war doch bei Indiana Jones, oder?
3: Das kann sein, dass es bei Indiana Jones vorkommt. Aber was soll denn da drin sein in der Bundeslade?
2: Da ist irgendwie so ein Gral drin. So ein ganz was Heiliges. So.
3: Ja,
2: die ganze Menschheit rettet das.
4: Wer den hat die Macht.
3: Ja, also ich habe ja schon extra gesagt, ich hatte Sabine gefragt, wegen Köln, die wegen katholisch.
5: Drei heiligen Könige.
3: Also, nein, sind die 10 Gebote drin.
2: Ach,
3: die Steintafeln mit den 10 Geboten.
5: Wieso denn in der Bundeslade? Und
3: wer kann die tragen? Weil das ist der Bund Gottes mit dem Volk Israel. Deswegen Bund.
2: Eine heilige.
5: Eine wirklich richtig gute Frage.
3: Okay. Weil mit Bund natürlich auch erstmal denkt Berlin oder
2: das
3: Bonn
2: kann,
3: oder sowas. Ne?
5: Das kann Indiana Jones.
2: Und kann von den dreien keiner wissen.
3: Ja, aber das wäre komisch, wenn wir die Frage dann genommen haben. Einer von den dreien muss es ja offensichtlich wissen.
2: Das ist das Prinzip der Sendung, ja.
3: Also ihr sagt beide, dass Aline das weiß?
4: Ja, weil sie liebt historische Romane.
3: Aha.
4: Und da ist das irgendwo der Ken Follett oder die Wanderhure oder sowas. Da kam das vor die Bundeswehr.
2: Oh ja, stimmt.
3: Ja, ja und sie könnte ja auch einfach Indiana Jones geguckt haben. Du warst ja schon mit Indiana Jones so ein bisschen...
5: War doch da, oder?
3: Ich glaube es. Also mir kommt das jetzt gerade so ein bisschen bekannt vor.
4: Oder?
3: Ja, aber du bist jetzt...
5: Mein Geschichtsunterricht, Indiana Jones.
3: Bundeslade, sind die 10 Gebote, die Tafel mit den 10 Geboten. Und André weiß es jetzt ja.
4: André, ich stelle mir vor, André kommt von seiner Schicht. Er ist echt angestrengt. Da muss er mit seinen Kindern aber noch so Sachen lernen. Fürs Religionsabi und denkt sich, Bundeslade, wen juckt das denn? Aber er muss es machen. Seine Kinder sagen, du kannst es nicht im Stich lassen. Und
3: er ist Polizist, also vielleicht, weil Autobahn auch in der Nähe und die Bundeslade ist ja verschollen.
4: Das heißt, die ist womöglich auf einer Raststätte.
3: Oder auf einem LKW. Die halten die LKWs an und achten drauf, ist da die Bundeslade drin.
4: Hinter dem Yorkshire.
5: Das Bernsteinzimmer.
2: Ist auch immer so ein rauer Dackel festgebunden an dem. Also, ich nehme den Alex, der war PR-Parade. Vielleicht gab es da mal irgendeinen Bezug.
4: Ja, nee, das ist logisch, ja.
3: Das ist jetzt aber einfach mal so, das ist so hingeworfen. Und so
2: bei ich bin sicher keinem von den Hinweisen. Ihr habt euch hier komplett vertan. Ich kann es gar nicht sagen, warum einer es wüsste. Ich wüsste es auch nicht und deshalb...
5: Die Aline ist Lehrerin. Wir wissen Lehrer und Lehrerinnen.
4: Lehrer alles nicht wissen.
5: Alles.
4: Nein,
3: wir
4: wissen
3: so. Okay, wir fangen mit Alex an. Alex, sagst du, weiß es.
2: Ja.
3: Warum auch immer.
1: Was soll denn in der Bundeslade aufbewahrt worden sein?
6: Jedes Land hat ja praktisch Gold, ne, damit wir uns verschulden können. Vielleicht nennt man das Bundeslade, wo das Gold halt praktisch
3: Mensch, wir haben nur so wenig Gold, dass es in so eine Lade reinpasst. Ich hätte
6: jetzt gedacht,
3: Bundescontainer.
6: Nee, so ist es ja nicht gedacht.
3: Aber das ist so der Begriff, den man halt dafür benutzt. Der Goldschatz von Deutschland ist in der Bundeslade.
6: Und ist da irgendwie geschützt.
3: Also keine Antwort verlegen, aber es war nicht die Antwort, die wir hören wollten. Ja. Wir gucken jetzt aber, vielleicht kriegst du einfach 10 Punkte, weil Aline es weiß, dass die 10 Gebote in der Bundeslade aufbewahrt worden sein sollen.
5: Indiana Jones.
1: Was soll denn in der Bundeslade aufbewahrt worden sein?
7: In der Bundeslade wurden diese Gesetzesrollen, glaube ich, von Gott irgendwie aufbewahrt im Alten Testament. Das waren die 10 Gebote. Die sind in der Bundeslade. Jedenfalls gehören die dazu und dann werden die immer hin und her durchs Land getragen.
4: Fast.
3: Ja, also das haben wir jetzt, das ist völlig richtig. Sie hat die 10 Gebote genannt, das hat uns gereicht. Ob die jetzt durchs Land getragen werden? Ja, 10 Punkte, 40 Punkte. Vielleicht holt sich Jörg Eisner auch nochmal 10 Punkte und hat dann auch 40 Punkte, weil André es ja auch weiß.
1: Ja. Was soll denn in der Bundeslade aufbewahrt worden sein?
8: Die 10 Gebote.
3: Ja, was hat die mit dem Bund zu tun?
8: Die hat der Moses damals vom Berg runtergeholt und hat sie dann irgendwann mal da reingelegt.
3: Woher weißt du sowas?
8: Gehört zum Allgemeinwissen, würde ich sagen.
3: Ehrlich?
8: Jo.
4: Natürlich. Ich.
3: Wow. Ja. Bei ihm ist das einfach nur Allgemeinwissen.
4: Natürlich.
3: Wahnsinn. Bodo, 11 Punkte. Und Jörg und Sabine führen mit jeweils 40 Punkten. Ihr könnt euch gleich einen Straßenstar aussuchen. Vorher noch der Hinweis, Alex ist vorgeschlagen worden von seinem Mann Anthony. Und auch André ist vorgeschlagen worden als Straßenstar. Und zwar von Melanie, der Tochter seiner Schwägerin. Und das können Sie auch machen. Schlagen Sie die Tochter oder den Sohn Ihrer Schwägerin oder Ihres Schwagers vor als Straßenstar unter straßenstars.de. Bodo, dein Straßenstar, wer ist es? Mit wem möchtest du spielen?
2: Mit Aline.
3: Mit Aline.
2: Ja.
3: Die ist schon einfacher, ne? Als die anderen
2: jetzt
3: beiden.
2: Jetzt habe ich grabiert, wie die tickt und ja, weiß ich auch in allen Bereichen. Und ich will ja auch ein bisschen aufholen. Ihr habt ja genug Punkte. Reicht ja.
5: Bitte du.
3: Sabine, wen möchtest du gerne haben?
5: Bitte du.
2: So, jetzt habt ihr
4: nämlich. Ich würde gerne Alex nehmen.
5: Ja, das ist okay. Brocken. Ich nehme sehr gerne den André. Recht und Ordnung.
2: Okay. Guck mal, jetzt haben sie ein Problem. Jetzt müssen sie gucken, weil die Jungs sind schwer einzuschätzen.
3: Aline habe ich gefragt, ob sie, wer der blonde Hans ist.
2: Das, war das nicht der Schauspieler Hans Albers?
3: Richtig, Hans Albers, der blonde Hans, genau.
2: Komm, ist schon, auf die Schaukel, Luise.
3: 1891.
4: Oh, Signorina, so viele Haare und keinen Kamm.
2: Echt?
4: Ja. Ist ganz wunderbar.
2: Ehrlich?
4: Das ist ein toller Song für
2: uns. Signorina,
4: so viele Haare und kein Kamm.
2: So viele Haare.
3: Bis 19, seit geraumer Zeit schon tot. Also Alina hat auch lebend, eigentlich kaum noch erlebt. 1960 ist er schon verstorben. Ja, aber weiß ich es trotzdem. Großer deutscher Schauspieler.
2: Ich kenne ihn, Aline ist mein Alter, Aline, und deshalb gehe ich mal davon aus, sie hat hier und da schon mal, ist sie dann so einem Kanal, es gibt ja so Heimatkanal und so Zeug, dann ist mal hier geblieben und so ein bisschen aus der Zeit. Oder sie sagt Freddie Quinn, das kann auch sein.
4: Aber ja, der war ja nie blond.
2: Der war immer dunkel, hatte auch keinen Kamm.
4: Weißt du,
2: also ich sage ja.
3: Auf der Reeperbahn nachts um 12:30.
1: Wer ist denn der blonde Hans?
7: Das ist so Nordlicht, Ostfriesland. Oder ist das ein Schauspieler? Otto Walkes vielleicht?
3: Und wir der blonde Otto.
7: Es ist schon bestimmte Typen. Mensch,
3: wie der Schorsch aus Otto? Hessen kommt der Hans aus dem Norden.
7: Hans kommt aus dem Norden.
2: Naja, das ist jetzt nicht so ganz die Antwort, ne?
3: Nee, wir wollten schon Hans Albers hören.
2: Oh.
3: Ja, sie dachte, das wäre so ein Synonym für einen Menschen aus dem Norden.
2: Hans.
3: Der André hat ja einen Organspendeausweis.
5: Ja.
3: Ja, wieso?
5: Ja, das ist. Warum denn nicht?
3: Ja, 90% aller Menschen sagen, oh ja, hätte ich gerne, aber ja, habe ich noch nicht
5: aber
3: geschafft
5: der
3: und so weiter.
5: Der ist Polizeibeamter.
3: Gehört das dann dazu? Muss man das dann machen?
5: Nein, aber ich glaube schon, dass er sich damit befasst. Und ist ja so ein wahnsinnig reflektierter Mensch.
3: Er hat einen Organspendeausweis.
5: Er hat einen.
3: Veto?
2: Nein.
1: Hast du einen Organspendeausweis?
8: Zu meiner Schande gestanden, nicht. Meine Tochter sagt schon immer, ich soll.
1: Warum hast du keinen?
8: Ich habe es immer wieder irgendwie vor mir hergeschoben. Ich gelobe Besserung.
5: Es
4: tut mir so leid für dich.
3: Nein, aber er ist wirklich der Klassiker. Ich muss das unbedingt noch machen. Ich muss das unbedingt machen, dann macht man es nicht. Jörg, Alex habe ich gefragt, aus welchem Land die Leibwache des Papstes kommt. Die kommt
4: aus der Schweiz.
3: Genau.
2: Die Schweizer Garde.
3: Die Schweizer genossen den Ruf als besonders treue Söldner. Und deswegen hat der Papst das im 15. Jahrhundert gemacht. Und du sagst, das weiß Alex?
4: Also ich würde sagen, Alex weiß, mal abgesehen davon, das wird so oft, das ist ja so Journalistenfloskel. Und die Schweizer Garde, lalala.
3: Ja, man sagt, aber weiß man dann auch, dass sie aus der Schweiz kommen? Weißt du?
2: Die Fragestellung ist genau.
3: Die Fragestellung lautete: Aus welchem Land stammt die Leibwache des Papstes?
2: Okay,
3: danke. Du sagst, er weiß das nicht. Nein. Was sagt er?
2: Er weiß es nicht. Er sagt irgendwie aus Italien oder aus.
3: Okay, hier ist Alex, er weiß es. Das Attacke. Ist die Schweiz.
1: Aus welchem Land kommt denn die Leibwache vom Papst?
6: Ich war schon in Rom, ich habe auch schon den Vatikan gesehen, war

0: dort. Und ich glaube zu wissen, ich weiß aber nicht in welchem Zusammenhang, dass das, glaube ich, mit der Schweiz zu tun hat, dass das eine bestimmte Garde ist, die aber gar nicht so zum Vatikan gehört. Naheliegend wäre ja wahrscheinlich irgendwas aus Italien.
1: Ja, genau.
0: Oder der Vatikan hat die selbst. Und ich habe im Kopf aus der Schweiz.
2: Und das ist eine so richtige Antwort.
3: Da kann man gar nichts besser formulieren.
2: Er hat das alles auch so toll hergeleitet. Das würde ich mal sagen, das sind 20 Punkte für mich, oder nicht?
1: 10 Punkte für
2: Was ist bei dir los? Oh, wow. Das
3: wenn du mal Organ spendest, ich möchte es nicht haben. Ich will es nicht haben.
1: Bruno, wo wohnt ein Dracula, habe ich Aline gefragt.
3: Oh. In so einem Gebirge da.
2: Transsilvanien.
3: Transsilvanien.
1: Oh, genau, Transsilvanien, Rumänien. Sagt sie eins von beiden. Sagt sie Transsilvanien, Rumänien? Oder ist sie ganz woanders
2: in
1: unterwegs?
2: In Karpaten.
3: Sie schaut das auch.
2: Würde Karpaten würde auch Geld, weil sie ja in den Karpaten ist.
3: Jetzt bin ich gespannt.
1: Wegen mir würde Karpaten auch noch Geld.
3: Sie hat das gelesen, sie hat die Filme gesehen, ja, irgendwas weiß sie davon.
1: Ja, das weiß ich.
2: Ja. Stoker.
3: Rumänien kommt ja. Rumänien wäre auch richtig.
1: Rumänien wäre auch richtig,
3: gut,
1: ja.
3: Gut, das weiß ich.
4: Wo wohnt denn Dracula?
5: Dracula wohnt in einem furchtbaren Schloss, irgendwo in England. Edinburgh oder Manchester.
4: Der müsste doch eher ein Lord sein, oder?
5: Nein, der ist ein Böser.
4: Ja, aber Dracula. Grafen sind nicht alle böse, oder?
5: Ja. Das ist schon nicht so ganz.
4: Und du sagst also Manchester?
5: Manchester oder Edinburgh. Manchester wäre besser, ja.
1: Du hast Aline gewählt, weil du hast sie ja jetzt durchblickt. Du weißt, wie sie drauf ist. Okay. Sabine, ich habe André gefragt, wofür die Abkürzung CSI steht. Kennst du?
3: Criminal
2: Science.
1: Eigentlich ist es die amerikanische Spurensicherung. Das ist die Crime Scene Investigation.
2: Ach, Crime Scene Investigation. Ach,
6: da hat er mal ein Praktikum gemacht.
1: In Miami oder New York?
6: Mobiflex.
3: CSI Rum Road. Das bin ich gespannt.
1: Ja, du meinst, er guckt sowas gerne?
6: Nee, ich glaube ehrlich gesagt nicht. Ganz ehrlich, ich habe so viele Ärzte und Krankenschwesterfreunde.
1: Die gucken auch keine Krankenhausserien.
6: Die gucken mich mal irritiert an, wenn ich sage, ey, Grey's Anatomy, die siebte Staffel, ey, wie die Izzy. Nein, und der genauso.
3: Mhm. Warum kann ich kein Veto einlegen?
1: Das kannst du jetzt.
2: Das ist aber zu spät.
1: Du hast keine Punkte.
3: Ach so.
1: Du brauchst ja Punkte, weil dann hättest du ja -9, wenn das Veto falsch wäre. Mhm. Du hast ja.
2: Du hast dich in eine solche Sackgasse begeben.
1: Du hast ein Veto eingelegt, Jörg? André? Ja,
2: ich glaube, das war mal ein Kollege. Entweder war ein Kollege da bei denen, bei der Polizei, oder er ist mal rübergefahren oder er hat ein Seminar gemacht in Wiesbaden. Ja. Und dann gab es die ganzen Unterlagen und er hat das durchgelesen. Mhm. Und dann ist ihm das begegnet, dass es Crime Scene Investigation heißt.
1: Also, André weiß, dass CSI für Crime Scene Investigation steht, sagt Jörg. Aber eigentlich ging die Frage ja natürlich an Sabine. Und Sabine sagt, nein, das weiß er nicht.
6: Ist schlimm, wenn man das nicht weiß.
3: Ich sage auch, dass er es weiß und kriegt gefühlte 10 Punkte.
4: Wofür steht denn CSI?
7: Ah, CSI.
4: Sehe ich auch beim Fernsehen, da sind noch Leute wie du dann immer unterwegs.
7: Ja, das ist Criminal Special Investigation, irgendwas in der Art.
4: Habt ihr auch so Abteilungen bei euch?
7: Wir haben Kriminalpolizei, ja. Das ist, guck ich nicht. Guck ja nicht immer Tatort. Ja,
4: aber jetzt nochmal zurück zu CSI, also Criminal.
7: Criminal Super Investigation.
1: Genau das ist verkehrt und das sind 20 Punkte für dich und 10 Punkte bei Jörg weniger.
2: Schade.
1: Und gedacht ist auch bei Bodo ein Punkt weniger jetzt da.
3: Huch. Mach weiter.
1: Was? Jörg, der Alex, den habe ich gefragt, wo es Bananenflanken gibt. Die gibt es?
2: Im Fußball.
1: Fußball. Genau, beim Fußball gibt es Bananen.
3: Kalz, Manni Kalz.
1: Kommt er da drauf, kommt er auf Fußball? Er hat ja vorhin schon gesagt, auch Fußball eigentlich nicht so sein, mit den Flanken so und so weiter.
2: Aber das ist Bananenflanke.
1: Das ist ein geschossener Ball, also eine Flanke, die dann so eine Bananenform hat, also so fliegt.
2: Ja, genau. Die
3: fast Gegner genau schwer auszurechnen und der Mitspieler weiß, dass der das kann und dann steht er genau an dem
2: Wenn
3: Punkt.
2: Wenn du so viel weißt, wieso hast du dann nur einen Punkt? Das ist die Frage.
3: Wenn man Thomas, so viel Punkte hat, wie du, wieso fällt man dann über Menschen mit so wenig Punkten leer? Dann tut
2: das ist das, was ich mache. Menschen, die am Boden sind.
3: Nochmal drauf.
2: Das ist meins.
1: Es geht um Alex und er kriegt es hin, sagt Jörg.
4: Wo gibt es denn Bananenflanken?
0: Es ist etwas vom Sport, vielleicht ist es was vom Fußball.
4: Interessiert dich Fußball überhaupt nicht?
0: Oh, Fußball ist auch nur, das fragt mich nichts.
4: Ah, okay. Könnte was mit Sport, könnte was mit Fußball?
0: Zu tun haben, ja. Weil es gibt ja so Flanken und Strategien auf dem Feld.
4: Und was soll eine Bananenflanke sein?
0: Dass man um die Mitte herumrennt und dann vielleicht wieder aufs Tor zu. Oder verschiedene Personen sind praktisch wie eine Banane auf dem Feld.
1: Aber er war beim Fußball und das wollten wir hören, das Wort Fußball. Und das ist dann, sind dann 20 Punkte für Jörg.
3: Ja, komm, mach wieder weiter.
2: Nee, ist gut. Ich liege kein gut Leben.
1: Pass auf, jetzt kann sich ja noch alles entscheiden. Jetzt geht es um unsere Entscheidungsrunde. Ich habe den 13 Euro angeboten. Wenn Sie in die schwarze Kiste reingreifen, die ich dabei hatte, und sich die 10 Euro da rausholen. Die schwarze Kiste war randvoll mit Maden. So sieht unsere schwarze Kiste aus. Das haben Sie natürlich nicht gesehen, dass da die Maden drin waren. Ne? Aber Sie greifen rein und dann wird es irgendwie warm und alles bewegt sich. Hat euer Straßenstar reingegriffen und auch so lange gesucht, bis er die 10 Euro gefunden hat? Oder hat euer Straßenstar gesagt, ach nee, lass mal stecken? Möchte ich nicht. André und Aline haben beide reingegriffen, sagt ihr?
2: Ja, ich habe keinen ich bin nicht komplett sicher, muss ich sagen, Roberto. Ja. Nein, aber er möchte jetzt aber auch nicht so rüberkommen wie, mein Gott, ich kann nicht mal auf der Straße bei einem Fernsehmoderator in seine schwarze Kiste greifen. Mhm. So möchte er auch nicht, weil der Anthony, wie soll Anthony stolz auf ihn sein, wenn er das nicht macht? Und ich wäre übrigens, Alex, auch nicht stolz auf dich, wenn du es nicht tätest.
1: André hat es auch gemacht, als Polizist, der denkt einfach, Mensch, morgen auf der Wache, das ist ja peinlich.
6: Ich glaube, das hat nichts mit seinem Polizistendasein zu tun, das hat mit seinem unerschrockenen Wesen zu tun.
3: Ah, er hat vor keiner Gefahr Angst. Kann ich hier auch 150 Punkte eingeben?
1: Nein, du hast nur einen.
6: Setze alle Punkte.
1: Wir gucken uns Alina an. Alina hat es natürlich gemacht. Sie hat in die schwarze Kiste gegriffen und hat sich die 10 Euro rausgeholt, sagt Bodo.
4: Mhm. In dieser Kiste sind 10 Euro, die gehören dir, wenn du sie rausholst.
5: Okay.
4: Gibt es irgendwas, wo du sagst, das möchte ich aber nicht haben?
5: Egal, hol mir. Ich will die 10 Euro. So, boah. Jetzt geht's. Ach du Mann, nee, brauch ich nicht sehen.
4: Ach, sehen willst du es nicht?
5: Nee.
1: Aber sie fand es nicht gut, aber sie hat reingegriffen, so wie du sagtest. Du hast einen Punkt gesetzt und hast jetzt 2 Punkte.
3: Kann ich jetzt wieder Veto machen? Geht nicht, ne?
1: So, wir schauen uns zuerst deinen Tipp an, André, dass er es getan hat. André,
7: ja,
1: die da sind 10 Euro drin in der schwarzen Kiste.
7: Super.
1: Maxe?
7: Klar.
1: Ja.
7: Das ist wahrscheinlich Sägemehl, irgendwas in der Art. Ah, ich habe die Box aber hier.
1: Das sind deine 10 Euro.
7: Das sind sie.
1: Und das war der Inhalt.
7: Ja, habe ich schon gegessen.
1: Getrocknet. Wie, hast du schon gegessen?
7: Getrocknet.
1: Also, das hat ihr nicht fertig gemacht, überhaupt nicht. Und du hast 59 Punkte gesetzt.
3: Aber es gibt immer einen, der es nicht macht. Und deshalb, mein Freund, freu dich auf den Film.
1: Da sind 10 Euro drin in der Kiste. Musst du sie nur rausholen. Was wäre denn jetzt doof?
0: Käfer.
3: Oh, oh.
0: Oh nein. Was ist da drin?
1: Was ist denn? Was spürst du denn?
0: Ich spüre wie Gras eigentlich.
1: Und?
0: Mhm. Ja. Ja. Ah, okay. Mhm. Ja, nett. Ja, war halb so schlimm.
3: Oh. Aber
1: er fand es schon schlimm. Aber du hast auch alle Punkte gesetzt. 140 Punkte. Unser Gewinner heute heißt Jörg Thaddäus. Mit 140 Punkten Menschenkenntnis bewiesen. Vor Sabine Heinrich mit 119 Punkten. Und Bodo Bach mit 2 Punkten. Dankeschön, das war Straßenstars. Dankeschön, André, Alina und Alex fürs Mitspielen. Danke Ihnen fürs Zuschauen. Mehr von Straßenstars, Sie wissen es jetzt sofort in der Mediathek, wenn Sie möchten. Und ansonsten bis zum nächsten Mal. Ciao.
3: Super gesperrt.
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12: Die Tatsache, dass ich eine Mutter hatte, die eine narzisstische Persönlichkeit war und die auch gewalttätig war, das ist vielleicht
13: dir gegenüber gewalttätig.
12: Ja, das ist vielleicht für manche Menschen, das zu hören, too much. Aber ich denke, ich glaube, dass der Erfolg meiner Bücher auch darauf beruhte. Und ich habe aber jetzt nicht gemerkt, dass irgendwie wirklich einer dazwischen sitzt. Oder ich habe das auch nie erlebt, dass jemand danach zu mir gekommen wäre, um mir zu sagen, wieso machen Sie das?
14: Mhm. 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
13: Isabel Varell ist mein Gast. Isabel, herzlich willkommen. Ich freue mich so, dass du da bist.
12: Ich freue mich auch.
13: Und du siehst, ich habe es gerade schon ehrlicherweise gesagt, als die Kameras noch aus waren, du siehst unverschämt gut aus. Man fühlt sich sofort komplett glanzlos, bleich und grau, wenn man dir gegenüber sitzt. Du musst jetzt nicht sagen, dass es angeblich nicht so ist.
12: Du bist nicht glanzlos, blass und grau.
13: Ja, genau. Aber du siehst extrem gut aus. Was ist mit dir passiert? Besser gesagt, wo kommst du her?
12: Ach, ich war in der Schönheitsklinik. Nein, das war jetzt ein Spaß. Ich habe einfach Urlaub gemacht. Ich war auf Sri Lanka, 3 Wochen.
13: Ja.
12: Und ich habe das nicht zum ersten Mal gemacht, eine Ayurveda-Kur. Mhm. Und das ist einfach, oh, das ist so schön.
13: Das heißt Isabel in Öl. Dann?
12: Da lag ich in Öl und das Schöne ist, also es gibt viele Menschen, die machen das, um sich zu entgiften, ja, oder weil sie vielleicht auch mal eine chronische Krankheit haben oder also aus Heilgründen. Ich habe das Glück, dass ich gesund bin, aber ich mache es aus zur Erholung.
13: Ja.
12: Und weil ich eben denke, vielleicht ist es auch präventiv ganz schön, dass man gesund bleibt. Ich liebe das halt im Urlaub, meine regelmäßigen Mahlzeiten zu haben. Das ist das beste Essen der Welt. Es ist halt ayurvedische Küche. Und es ist nicht so streng wie in Indien, dass man da hungern muss oder so. So ist das gar nicht. Dann hat man da seine Massagen 2 Stunden mindestens am Tag Anwendung. Und dann Chiodara, dieser Ölstrahl, hast du vielleicht schon mal gesehen.
13: Ja.
12: Da kriegt man so Hütchen danach auf und da sollen angeblich so, soll das auch die Sinne, so, da können auch durchaus mal so Traumata hochkommen. Das passiert bei mir allerdings nicht. Ich genieße das einfach nur und das ist für mich ein toller Urlaub.
13: Das hört sich toll an, trotzdem sitzt du hier jetzt mit Kamillentee.
12: Ja,
13: das heißt?
12: Ich habe dann eine Woche danach Rundreise gemacht und habe ich mir den Magen verdorben.
13: Okay.
12: Deswegen habe ich hier so einen spannenden Kamillentee.
13: Ja.
12: Das passiert halt. Wir sind den Adams Peak raufgelatscht. Ich habe erst gedacht, ich fühle mich so schlecht, weil das vielleicht eine Überanstrengung war, das 2000 Meter hoch. Aber das war es nicht, ich habe was Falsches gegessen.
13: Okay, wir haben, Geheimwissen, auch nochmal einen Kamillentee unten auf dem Boden stehen. Du kannst also fühl dich frei.
12: Ja, wenn ich zwischendurch abtauche.
13: Richtig, genau. Wenn du abtauchst, wissen wir, du holst dir den nächsten Tee.
12: Abgekühlten Tee.
13: Weil du gerade diesen Adams Peak angesprochen hast, da bist du 5500 Stufen hoch.
12: Ja, das ist einfach irre. Das ist eine der heiligsten Stätten auf der Insel. Mhm. Auf der Insel leben ja größtenteils Buddhisten, aber auch Hinduisten und Christen und Muslime. Aber für die Buddhisten ist das eine der heiligsten Stätten.
13: Ja.
12: Und ich war oben ein bisschen enttäuscht, weil ich dachte, vielleicht ist ja eine kleine Wiese, auf der man sich ausruhen kann. Aber nein, das ist nur ein Tempel. Das ist dann richtig so mit so einem goldenen Geländer umkreist. Und da muss man die Schuhe ausziehen.
13: Ja.
12: Und da sind ganz viele Singalesen, die dann da auf dem Boden sitzen und wir sind nachts losgelaufen. Wir wurden also um Mitternacht abgeholt und haben um 1:30 diesen Aufstieg gestartet und haben 3 Stunden gebraucht, aber die Menschen brauchen so 2 bis 8 Stunden. Und ich habe wirklich, also auf dem Weg zurück und wieder runter nach dem Sonnenaufgang, weil es wird auch immer kälter, man sollte das nachts machen. Es wird dann richtig kalt und wir haben so zwiebelmäßig dann uns immer mehr angezogen und auf dem Rückweg immer mehr ausgezogen. Und da kommen einem dann auf dem Rückweg wirklich teilweise sehr alte Menschen entgegen.
13: Die sich darauf schleppen?
12: Buddhisten, also Singalesinnen und Singalesen, die sich da, auch ältere Menschen, die sich darauf schleppen mit so Pilgerstäben, Stufe für Stufe, wo ich denke, wow, es muss schon etwas Tolles sein, wenn man in sich einen ganz starken Glauben hat. Ja. Ich habe das ja nicht so. Also da ist vielleicht was Größeres.
13: Also ich glaube, ich würde da eine große Kraft spüren, wenn ich da hochgehe und dann den Sonnenaufgang sehe. Ich glaube, das hat eine Magie, die ist wahrscheinlich auch für nicht ganz so religiöse Menschen spürbar, oder?
12: Ja, und ich würde auch heute das Wort religiös auch durchaus erweitern und nicht nur auf die Kirche beziehen. Ich würde nicht behaupten, dass ich heute völlig unreligiös bin, weil eben so, wie du es gesagt hast, es gibt so Dinge zwischen Himmel und Erde, wo man denkt, boah, das ist so unfassbar schön, das ist so unglaublich, da muss doch irgendwie, und manchmal denke ich auch, ich bin so ein Glückskind, vielleicht meint es jemand gut mit mir, aber ich habe eben diesen tief verwurzelten Glauben nicht, der auch in tiefen Situationen in meinem Leben, wo es mir nicht gut ging, mir dann geholfen hätte. Da habe ich mir selber irgendwie geholfen. Ja. Aber vielleicht war es ja auch was Überirdisches. Aber diese Menschen, die teilweise alt und gebrechlich diese Stufen darauf gehen und dann auch wieder runter, wo ich mich frage, wie viele Tage brauchen die? In welchem Zustand kommen die da unten?
13: Ja.
12: Da muss schon der Glaube sehr, sehr stark sein. Ich habe sogar gesehen, dass alte Menschen in Tragen, von 4 Männern getragen, in so Bambusstangen.
13: Hochgeschleppt.
12: Und dazwischen lag dann in einem Tuch ein kleiner alter Mann.
13: Oh,
12: und dann habe ich auch Menschen, die dort leben, Einheimische, gefragt, was hat das zu bedeuten? Und das sind dann sehr gläubige Menschen, die wollen noch einmal, bevor sie sterben, auf diesem heiligen Berg sein.
13: Nehmen die da Abschied, sozusagen?
12: Ja, die, so vielleicht bedanken sie sich auch nochmal für ihr Leben. Es ist ihnen wichtig. Aha. Und das finde ich irgendwie auch enorm. Und da kriege ich schon Gänsehaut, wenn ich drüber nachdenke, obwohl ich das ja von der Intensität des Glaubens nicht so teilen kann. Aber wir haben da Sachen gesehen, die uns doch sehr unter die Haut gegangen sind.
13: Und ganz irdische Gefühle kommen wahrscheinlich auf, wenn man dann da die 5500 Stufen wieder runterläuft und einem die Knie um die Ohren fliegen, oder?
12: Ja. Ich habe Gott sei Dank keine Knie, keine Hüften, also ich habe da keine Probleme, aber am nächsten Tag hatte ich so meine Probleme, aus dem Auto rauszukommen. Oder wenn du dich aufs Sofa setzt, auf den Stuhl, dann plumpst man runter, weil diese Muskeln oben, die sind irgendwie, die haben zugemacht.
13: Also 2 Wochen richtig Ayurveda und sich ganz um dich gekümmert und diese Anwendungen gemacht, dann 1 Woche Rundreise.
12: Ja.
13: Und jetzt bist du wieder da und wenn dein Magen wieder mitspielt, dann gehst du auf die Bühne, wenn ich es richtig weiß, mit deinem aktuellen Programm.
12: Genau. Und
13: da kommen viele Dinge, glaube ich, eben auf die Bühne, über die wir bei deinem letzten Besuch auch schon gesprochen haben. Du bist so eine Mutmacherin. Wir haben über dein Buch gesprochen.
12: Ich erinnere mich so sehr gut an unser Gespräch.
13: Genau. Die guten alten Zeiten sind jetzt, heißt das Buch. Und so heißt auch das Programm.
12: Ja.
13: Und da sagt man, ich habe es ja noch nicht gesehen, aber man sagt, das sei wie ein Coaching. Also wenn man da rausgeht, dann ist man offensichtlich ein bisschen gestärkter und kann vielleicht für sich richtig was mitnehmen ins Leben. Was würdest du sagen? Was kann ich von Isabel im Jahr 2026 mitnehmen und lernen?
12: Ja, also es hat mir ein Mann mal nach dem Programm, kam der zu mir und sagte, also Frau Varell, das war heute ein Massencoaching. Das hat mich sehr gefreut. Also ich glaube, was man von mir lernen kann, weiß ich, aber ich glaube, wir können alle voneinander lernen, wenn wir bereit sind, uns zu öffnen, wenn wir dem Gegenüber das Lebensbuch öffnen und hineinschauen lassen. Ich glaube, das Leben ist zu kurz, um alle Erfahrungen zu machen. Ja. Und wie viele Erfahrungen habe ich in meinem Leben gemacht, nur weil Menschen zu mir Vertrauen hatten und mir von sich erzählt haben. Menschen, die ich durchs Leben begleiten darf und die mich auch begleiten, wo man eben absolutes Vertrauen hat. Und in meinen Büchern habe ich ja schon mich sehr offenbart, sehr offen geschrieben. Und dann war ja während des zweiten Buchs, als ich auf Tournee war, die Pandemie.
13: Genau.
12: Dann habe ich ein paar Termine nachgeholt. Und irgendwann habe ich mir gedacht, ich habe so, so schöne Geschichten und so tolle Reaktionen von Leserinnen und Lesern und von Zuschauern, die bei mir waren, dass ich mir gedacht habe, ich möchte gerne ein neues Programm machen und ein Zusammenstellen von allen möglichen Themen von mir auf die Bühne bringen.
13: Du machst auch mit Musik, ne? Du
12: singst? Klar, ich habe einen Musiker dabei oder eine Musikerin, je nachdem, wie die können, und mache meine Lieder, die ich ja auch von die Texte selber geschrieben habe. Und diese Lieder, die ziehen sich durch das Programm. Aber der Erzählpart ist halt so, der ist wichtig. Also ich bin heute nicht mehr so die Sängerin, die Lust hat, einfach nur auf der Bühne zu stehen und ein Lied nach dem anderen zu singen. Das finde ich toll, wenn das Menschen machen, die auch Hits hatten. Aber ich hatte ja jetzt nicht die riesengroßen Hits. Und ich finde, irgendwie habe ich gemerkt, meine größten Hits waren eigentlich meine Bücher.
13: Ja.
12: Und ich finde das Gespräch im Leben das Wichtigste und das Zuhören und das Erzählen, und so mache ich das.
13: Das Schöne ist aber, dass du schreibst sowohl deine Bücher selber als auch deine Lieder. Deshalb ist es natürlich egal, was du machst auf der Bühne, ist es immer authentisch. Das ist schon mal ein großer Wert, wie ich finde. Und dann hast du gerade ja gesagt, in den Büchern bist du auch sehr in die Tiefe gegangen, hast dich nackig gemacht sozusagen. Geht das auf der Bühne auch? Ich kann mir vorstellen, dass es natürlich einfacher ist, aufschreiben, das Buch dann loszulassen. Aber auf der Bühne zu stehen und dann nochmal zu erzählen, vielleicht von Dingen, die dir wehgetan haben, die es dir schwer gemacht haben, damals auch so ins Leben reinzufinden. Wir können ja vielleicht noch ein paar Punkte nachher mal aufgreifen. Aber wie offen kann man da sein auf der Bühne?
12: Ja, das ist am Anfang wirklich für mich eine Überwindung gewesen. Und heute fällt es mir nicht mehr schwer, weil ich eben durch die Reaktion der Menschen, die zu meinen Abenden kommen, merke, dass da viel Erleichterung auch ist, dass mal jemand gewisse Dinge ausspricht.
13: Ja.
12: Also ich bin ja nicht die Einzige, die gewisse Dinge erlebt hat. Also der macht Geräusche, hörst du das?
13: Der Stuhl?
12: Das ist nicht meine Hüfte. Du hast nicht,
13: dass
12: du
13: denkst, dir.
12: Ich konnte ja ein bisschen so machen.
13: Nur bei dir.
12: Ja. Also so, jetzt ist es, glaube ich, besser.
13: Mach ruhig.
12: Also ich glaube, dass es halt einfach wichtig ist, und je älter ich werde, desto mehr Wert lege ich darauf, die Dinge einfach auszupacken und keine Angst davor zu haben, wie das aufgefasst wird.
13: Und wirklich?
15: Ja.
13: Ist dir wirklich egal?
15: Ja, also ich könnte mir vorstellen, dass es vielleicht Menschen im Publikum gibt, die dann, die vielleicht sich denken, oh, wieso ist sie jetzt so offen? Das muss doch nicht sein. Und ich glaube, ich habe das für mich hingekriegt, dass wirklich, dass ich sagen kann, ja, ich erwarte nicht, dass jeder das toll findet.
13: Ja. Dann also, gib uns doch mal ein Beispiel. Was ist denn so eine Wahrheit über dich oder so eine Geschichte aus deinem Leben, wo du sagen würdest, da saugen das manche ganz dankbar auf und andere könnten vielleicht auch denken, ui, das ist jetzt, ne, ist vielleicht schon sehr nah. Ja, fällt dir da was ein?
15: Ich bin ja die

0: die Generation Kriegsenkel. Mhm. Und von dieser Generation sitzen ja auch viele bei mir im Publikum. Mhm. Wir sind die Kinder der Kriegskinder. Ja. Also wir haben, was man heute durch die Psychologie weiß, tragen wir die Lasten bekommen. Unserer ja. Eltern durch unser Leben und müssen sie mit aufarbeiten. Mhm. Das weiß man heute. Und die Tatsache, dass ich eine Mutter hatte, die eine narzisstische Persönlichkeit war und die auch gewalttätig war, das ist vielleicht
1: dir gegenüber gewalttätig.
0: Ja, das ist vielleicht für manche Menschen, das zu hören, too much. Aber ich denke, Ich glaube, dass der Erfolg meiner Bücher auch darauf beruhte. Und ich habe aber jetzt nicht gemerkt, dass irgendwie wirklich einer dazwischen sitzt. Oder ich habe das auch nie erlebt, dass jemand danach mhm. zu mir gekommen wäre, um mir zu sagen, wieso machen Sie das? Mhm. Ich bekomme eher Respekt. Aber trotzdem gehe ich auch nicht davon aus, dass es jeder mhm. toll findet. Es könnte sein, dass es so Menschen gibt. Aber ich könnte mir vorstellen, dass die meisten oder fast alle das eher gut finden. Und ich merke, wenn Menschen im Publikum auch mal eine Träne verdrücken, ja. dass sie vielleicht auch froh sind, dass es mal jemand ausspricht. Ja. Und ich merke, dass ich nicht die Einzige bin.
1: Ich könnte mir vorstellen, dass dieses Berührtsein, egal wie sich das dann äußert in dem Moment im Publikum, dass es natürlich auch auf gemeinsamen Erfahrungen eben beruht. Dass
0: ja,
1: einige
0: absolut.
1: Dann eben sagen,
0: aber es
1: ich
0: ist
1: das
0: auch lustig.
1: Ja.
0: Also es wird auch mhm. viel gelacht. Mhm. Also ich habe halt keine Scham, auch von Misserfolgen zu reden. Und ich rede auch über das Älterwerden, mhm. über diese kranke Entwicklung auch oder dieser Druck, den man in meiner Branche ausgesetzt ist, mit diesem Botox-Wahn. Ich mache ja. das alles nicht mit, ich lehne das ab. Mhm. Und ich empfinde manche Themen auch mittlerweile als Aufgabe, das zu senden, diese Botschaften, dass wir unbedingt auch Einfluss versuchen sollten zu nehmen auf die jüngere mhm. Generation. Ich bin keine Mutter, aber viele, die da sitzen bei mir, sind ja. Eltern.
1: Ja. Interessant natürlich, dass du sagst, Botox waren, das heißt bei dir keine Spritzen.
0: Niemals würde ich das machen. Also ja. man weiß doch auch gar nicht, was das für Auswirkungen hat. In mhm. 20 Jahren hören wir vielleicht
1: mach dumm.
0: In Hirnnähe, vielleicht gibt es ein Botox-Heime. Dann,
1: Botox-Heime?
0: Ja, weiß ich nicht. Und die dann drin sitzen, die vor Jahrzehnten Botox.
1: Und nur noch mit dem Kopf wackeln.
0: Ja, also ich hoffe natürlich nicht.
1: Ja, da hoffen wir natürlich.
0: Aber ich würde dann da nicht sein.
1: Mhm. Skalpell erlaubt?
0: Also ich finde, ich habe Verständnis dafür, wenn mhm. Ein Mensch, Frauen sage ich jetzt nicht, weil es gibt auch mittlerweile sehr, sehr viele Männer, ja. die Schönheitschirurgie in Anspruch nehmen, die plastische Chirurgie, soll man ja richtigerweise sagen. Ich würde das niemals verurteilen, weil ich habe vielleicht auch ein bisschen Glück gehabt mit meiner Haut, mit meinen Genen. Mhm. Sonst tue ich natürlich auch was dafür. Ich ernähre mich gesund und mache Sport. Aber ich will auch Verständnis dafür haben und eine Toleranz in mir haben. Nur es gibt so Grenzen, wenn ich jetzt junge Menschen sehe, die schon überzeugt davon sind, dass mhm. man mit Mitte 20 anfangen sollte mit dem sogenannten Baby-Botox.
1: Wahnsinn.
0: Das habe ich vor kurzem das erste Mal gehört, diesen Ausdruck, da bin ich fast hinten übergekippt.
1: Ja, schrecklich.
0: Und das habe ich also aus dem engen Umfeld gehört, ich arbeite ja auch viel mit jungen Menschen. Mhm. Da ist ein solcher Druck. Und ich flehe dann diese jungen Menschen an. Ich sage, wenn ihr in 40 Jahren, wenn ihr so alt seid wie ich jetzt, einigermaßen natürlich aussehen wollt, dann lasst das einfach sein. Das ist ein Wahnsinn. Aber die glauben daran. Da ist ein solcher Druck. Und das finde ich so schlimm. Und um deine Frage zu beantworten, ich verurteile das nicht. Ich habe auch Verständnis, dass das Älterwerden auch für viele eine Challenge ist, wenn sie sich sehr über das Außen definieren. Mhm. Aber ich habe mir definitiv vorgenommen, das Älterwerden muss richtig geil werden. Mhm. Es wird ständig schlecht gemacht. Warum wird das Altwerden schlecht gemacht? Das Altwerden ist ein absolutes Glück. Das ist ein Sechser im Lotto.
1: Empfindest du?
0: Geh mal über einen Friedhof. Da liegen so viele Leute, die sind nach dir, nach mir auf die Welt gekommen.
1: Ja. Ja, ja.
0: Also Altwerden ist doch ein... Also
1: natürlich, ich bin da voll bei dir.
0: Es wird ständig schlecht gemacht. Und
1: aber empfindest du es so, dass es schlecht gemacht wird?
0: Ja, ich empfinde das total so. Die Bücher, wie Joachim Fuchsberger hat schon geschrieben, Älterwerden ist nichts
1: für Feiglinge. Ja.
0: Ich habe jetzt das Buch nicht gelesen und ich mhm. mochte auch Joachim Fuchsberger. Mhm. Aber was sollen denn diese Botschaften, was sollen wir damit anfangen, wir Jüngeren? Zu denen ich mich jetzt mit meinen 64 auch noch zähle.
1: Ja, natürlich.
0: Wenn eine sehr berühmte Schauspielerin, deren Namen ich jetzt nicht sage, weil ich die eigentlich sehr verehre, vor kurzem in einem Fernsehinterview sich über das Älterwerden, die ist Anfang 70, mhm. Über das Älterwerden ausgelassen hat, das wäre, ich zitiere, mhm. scheiße.

0: Möglicherweise sagen, wenn einem erst die eine Hüfte kaputt geht und dann die andere und dann was weiß ich noch, dann ist es natürlich nicht schön und dann darf man da auch ehrlich sein.
1: Ich möchte dazu jetzt noch mal sagen, wie schön, dass man heute neue Hüften bekommen kann. Wir leben in Deutschland, man hat, wo ist das Problem? Das kann man alles medizinisch lösen.
0: Aber du darfst trotzdem unglücklich damit sein, dass deine Hüften nicht mehr tun.
1: Natürlich,
0: oder?
1: Ich weiß auch.
0: Sonst klingt so nach Glückszwang. So, du bist alt, sei alt, sei happy.
1: Das also ist ja auch Menschen, nicht so. Die mit Schmerzen leben, das ist furchtbar. Das tut mir in der Seele weh. Und da gibt es Gott sei Dank Hilfe, vielleicht nicht für alle. Ja. Aber wir reden ja jetzt allgemein von diesem Schlechtmachen des Älterwerdens. Mhm. Aber es gibt natürlich zig Beispiele, da gebe ich dir total recht, wo man wirklich Mitgefühl hat und sagt, okay, das ist jetzt echt nicht schön.
0: Ja.
1: Aber wir sind halt vor 200 Jahren nur 35 Jahre alt geworden. Mhm. Und wir wollen alle unbedingt älter werden, aber bitte ohne Falten, ohne Beschwerden. Und ich kenne Menschen, die unter starken Schmerzen leiden, die auch künstliche Hüften mittlerweile haben und trotzdem auf die Kirmes gehen und Spaß haben. Und ich glaube, das ist eine Frage der inneren Einstellung.
0: Da bin ich komplett bei dir und das ist, glaube ich, ganz wichtig, dass das, wie sagt man da heutzutage, das Mindset, also einfach tatsächlich die Einstellung, unglaublich viel ausmacht und auch wirklich verändern kann, wie man da reingeht. Du bist jetzt 64.
1: Ja.
0: Zählst dich völlig zu Recht noch zu den Jüngeren. trotzdem stellst du, glaube ich, weiß nicht mehr, ob es im Buch war oder jetzt dann im Bühnenprogramm, die 10 Gebote fürs Älter oder gar Altwerden auf?
1: Ja, ich habe
0: Oder verkündest sie?
1: Genau, ich verkünde. Oder von
0: verkündest
1: einem Berg.
0: Die 10, genau.
1: Von einem heiligen Berg.
0: Du hast die gefunden.
1: Ja, ich habe so während des Schreibens meines letzten Buches habe ich so überlegt, was gehört eigentlich dazu, dass mein Älterwerden zufrieden und glücklich ist? Mhm. Zum Beispiel, wenn man auch Schmerzen bekommt und so. Was braucht es, damit ich zufrieden älter werden kann? Und glücklich sein. Und dann habe ich so Punkte aufgeschrieben, es fiel mir ganz viel ein. Plötzlich war das so ein Zettel mit 10 Punkten. Und da habe ich mir gedacht, das sieht ja eigentlich aus wie meine persönlichen 10 Gebote. Mhm. Und so habe ich die dann auch genannt, meine persönlichen 10 Gebote für ein glückliches Älterwerden.
0: Du kannst natürlich nicht alle verraten, weil das Bühnenprogramm muss attraktiv bleiben. Aber gib mir doch mal ein paar wesentliche Ankerpunkte deiner 10 Gebote. Ich nehme die dann mit. Ich bin ein ganz klein bisschen jünger, aber nicht viel, 8 Jahre. Ich muss mich ja auch vorbereiten.
1: Du junges Ding. Ja. Dann werde ich dir da mal ein, zwei Gebote sagen. Zum Beispiel den Humorschalter in sich bis zum Anschlag aufdrehen. Ja. Und stolz sein auf sich. Und nicht, was ich manchmal beobachte im Supermarkt oder im Drogeriemarkt, dass ältere Menschen sich manchmal einfach schämen dafür, dass sie älter sind.
0: Schrecklich.
1: Diese Scham, die ist spürbar für mich. Und dann sage ich mir, sei stolz. Du hast doch ein ganzes Leben geschafft, wahrscheinlich Kinder großgezogen. Mhm. Das ist ein wichtiger Punkt. Und was ich wichtig finde, versöhnlich sein, verzeihen. Das macht das Leben einfach schöner. Im Reinen sein mit sich. Und auch der jüngeren Generation nicht ihre Zeit neiden. Ich erinnere mich, als ich ganz jung war und ich Menschen begegnet bin innerhalb unserer Branche, die so alt waren wie ich jetzt, da wurde mir oft so von oben herab so vermittelt, ja, die hat ja sowieso keine Ahnung. Und das finde ich keine schöne Idee. Ich finde es gut, sich mit jungen Menschen zu verbinden. Mhm. Wir können so viel lernen von jungen Menschen. Das habe ich selbst erlebt, vielfach. Und wenn jüngere Menschen von mir ein bisschen was mitnehmen können, macht mich das stolz, aber zu glauben, dass ich, weil ich älter bin, doller bin oder finde ich, davon sollten wir uns verabschieden.
0: Mhm. Dann neigen viele leider dazu, in so eine belehrende Rolle zu kommen.
1: Genau, wir sollten lieber fürsorglicher Begleiter sein.
0: Ja, denke ich auch. Dass du in deiner Branche natürlich zum Glück viele Kontakte, du kannst sehr viel mit jungen Menschen dich austauschen und wenn man da offen ist, dann kann das, glaube ich, eine gute Wirkung haben.
1: Ja, aber in welcher Branche kann man das denn nicht? In jeder Firma, du arbeitest im Supermarkt, da ist doch jede Generation am Arbeiten.
0: Stimmt.
1: Ob es ein Verlag ist oder eine Arztpraxis, da sieht man doch überall jede Generation. Mhm. eigentlich.
0: Ja, stimmt. Jetzt hast du vorher gesagt, dass dich die Älteren manchmal regelrecht schämen, alt zu sein oder vielleicht auch ein bisschen langsam oder irgendwie, wenn sie dann die 20 Cent aus dem Geldbeutel zittern, dass man dann so in so eine Drucksituation gerät oder so. Es sind natürlich auch die Diskussionen, die geführt werden über das Älterwerden, sind dann natürlich dann Longevity, bleib fit, bleib hier und überhaupt und

0: Joggen und der Marathon mit 80 und was weiß ich. Das sind ja dann die Geschichten, die uns erzählt werden. Ne? Sind eigentlich die falschen Vorbilder und die falschen Schlagzeilen, die uns da um die Ohren gehauen werden.
1: Ja, das ist jetzt wieder so ein Industriezweig. Ne? Ja. Dieses Longevity ist jetzt wieder so ein Modewort, damit wird viel Geld gemacht. Mhm. Das hat jetzt dieses Wort bekommen. Das gab es schon immer. Das hieß nur früher anders, bleib fit. Oder da gab es die Trimmigkeit.
0: Jetzt natürlich mit einem unglaublichen Überbau.
1: Wir wissen ja alle, dass wir uns gesund ernähren sollten. Ja. Aber das ist ein riesen Industriezweig geworden. Literatur, Proteinshakes und so weiter.
0: Wahnsinn,
1: also
0: ja.
1: Ich glaube, man muss einfach nur auf sich selber achten. Aber es ist eben dieses Ding, keiner will älter werden, aber sie wollen alle alt werden, aber nicht älter. Also wie soll das gehen?
0: Sehr wahr. Sehr wahr. Sehr weise. Siehst du?
1: Guck.
0: 64 schon, die Weisheit.
1: Kannst du von mir was lernen?
0: Von den Älteren lernen. Aber du hast vorher noch was Schönes gesagt. Sich selbst, versöhnlich sein.
1: Ja.
0: Ganz wichtig natürlich. Und da gehen wir jetzt wieder dahin, du hast ja vorhin gesagt, deine Mutter, ein Kriegskind, sie hat dich geschlagen, sie hat dich gedemütigt, sie hat dich auch so immer gesagt, du bist dumm, du kannst nichts, ne? Du bist Legasthenikerin. Da war das natürlich besonders fies, weil ne? So, also da gab es wirklich Verletzungen, die dir geschlagen wurden. Wann warst du denn wieder bereit zur Versöhnung? Ich glaube, als deine Mutter schon nicht mehr gelebt hat, oder?
1: Ja, also sie hatte ja eine Macht über mich irgendwie, eine unerklärliche, bis zu ihrem Tod. Mir hilft es, im Versöhnlichsein oder in meinen Frieden zu finden, hilft mir, mir vor Augen zu führen, dass sie auch kein leichtes Leben hatte. Sie ist ja eine Generation, die den Krieg als junger Mensch mitbekommen hat, mit sehr strengen Eltern.
0: Ja.
1: Und das hilft so ein bisschen. Trotzdem gibt es auch in dieser Generation, gab es Menschen, die eben nicht so waren. Also es sind ja nicht alle so gewesen. Meine Mutter ist schon eine narzisstische Persönlichkeit, das muss man einfach sagen. Sie konnte auch sehr liebevoll sein. Man wusste halt nicht, woran man ist. Und sie war sehr manipulativ. Aber es nutzt nichts. Sie ist die eigene Mutter und man muss da seinen Weg finden, den Frieden zu finden. Aber es gibt so Wutphasen, die manchmal in einem so hochkommen, wo man sich fragt, warum. Aber ich komme gut klar.
0: Ja. War das tatsächlich so, dass sie auch ganz liebevoll sein konnte?
1: Ja.
0: Und dann ist es wieder gekippt. Also die Mutter war nie berechenbar, war nie so ein Hafen, in dem man einfach so einlaufen konnte, sagen, hier bin ich, nehme ich, wie ich bin. So?
1: Nee.
0: Schlimm.
1: Ja, das ist schon nicht so schön, weil Kinder wissen ja nicht, was das ist. Warum ist das jetzt so? Was habe ich wieder falsch gemacht?
0: Ja.
1: Und das ist eben dieses Ding, was tust du mir an? Du bist immer schuld. Und das ist dann schon eine Lebensaufgabe, diese Päckchen aufzuarbeiten.
0: Ja, klar.
1: Irgendwie habe ich wohl ein starkes Akku in mir. Ich weiß nur, wenn Menschen ähnliche Situationen erleben, haben eben nicht ein starkes Akku in sich, dann kann das wirklich fürs Leben einen schwierigen Weg bedeuten, wenn man dann zu introvertiert ist. Ich war halt immer ein lauter Mensch und habe dann mir meinen Platz erkämpft.
0: Ja.
1: Nachdem ich bin mit 18 sofort ausgezogen und dann ging für mich mein Leben los. Und dann habe ich das irgendwie geschafft.
0: Wie schafft man das dann, da mit dem nötigen Selbstbewusstsein rauszugehen? Du bist, glaube ich, erst nach München und dann nach Hamburg? Oder wie ist dein Weg da verlaufen?
1: Also München war viel später, das war der Liebe wegen. Aber ich war in allen möglichen Städten. Ich habe auch in Hamburg gearbeitet, 5 Jahre habe ich da gelebt. Ich glaube, das ist einfach so ein... Wir sind ja nicht nur Prägungen, wir sind auch naturell.
0: Ja.
1: Also ich glaube nicht daran, dass wir alle als gleiches 3,5 Kilogramm Fleischpaket auf die Welt kommen. Das heißt, wir haben Prägungen, aber wir haben auch ein Naturell. Auch eins meiner 10 Gebote.
0: Ja.
1: Erinnere dich daran, wer du warst. Was hat dich ausgemacht? Mhm. Was ist dein Naturell? Weil wir ja umprogrammiert werden im Laufe des Lebens, mehr oder weniger. Manche lassen es mehr zu, andere weniger. Da ist es, glaube ich, ganz gut, sich zu besinnen, was hat mich ausgemacht? Wie war ich in der Schule? Wie war ich als Kind? Und hat man mir das einfach im Laufe des Lebens wegoperiert, weil ich nie über die Stränge schlagen durfte? Weil wir kriegen ja auch oft gesagt, lach nicht so laut und fall nicht auf und pass dich an.
0: Aber wenn ich als Kind schon immer einen auf den Deckel bekomme, wie soll ich dann mein Naturell entdecken oder mich an das Naturelle erinnern?
1: In der Schule. Ich war ja dann außer mir. Ich bin von 2 Schulen geflogen. Also ich habe dann schon, obwohl ich genau wusste, dass es zu Hause wieder schlimm werden würde, habe ich mich in der Schule ausgelebt. Also ich kenne mein Naturell.
0: Ja.
1: Mein Naturell ist,

0: lustig sein und Späße machen, kommunikativ sein, auf Menschen zuzugehen ohne Vorbehalte. Und das muss man sich auch dann im Alter wieder ein bisschen zurückerobern. Das ist auch so etwas, was wichtig ist, dass man nicht zu vorsichtig wird. Mhm. Das macht das Älterwerden mit einem.
1: Ja.
0: Weil man natürlich Ablehnung im Leben erfahren hat. Wir haben alle Kummer gehabt und Enttäuschungen erlebt. Mhm. Aber die nächsten Menschen, die ich morgen treffe, die können ja nichts dafür.
1: Ja.
0: Und die Trefferquote ist ja vielleicht höher als die Enttäuschungsquote.
1: Ich habe bei dir wirklich immer den Eindruck, dass du es unheimlich genießt, Menschen zu begegnen.
0: Ja.
1: Das wird auch nicht jeden Tag gleich stark ausgeprägt sein. Es gibt wahrscheinlich auch Tage, da möchtest du vielleicht auch mal nicht.
0: Ja, aber, klar, da fühle ich mich aschfahl, grau und
1: so, fahl. Sag halt, du fühlst heute fühle ich mich Jörg.
0: Genau, ich fühle mich Jörg, ich bleib zu Hause.
1: Ich fühle mich Jörg, heute möchte ich mit niemandem reden. Genau, ja, so. Aber ich könnte mir auch vorstellen, selbst an solchen Tagen, wenn es dann mal losgeht, wenn du dann mit jemandem ins Gespräch kommst, dass es dann auch wieder so rollt und dass du dann wieder, dass das naturell so zum Vorschein kommt.
0: Ich gehe gerne raus und deswegen macht mein Leben mir auch so viel Spaß, mein Beruf mir so viel Spaß, weil ich eben immer noch so auf Tour bin und jeden Tag irgendwo anders. Das ist immer so spannend. Und neuen Menschen begegnen. Das ist wirklich toll.
1: Ja, und da ist auch nicht, du hast einen großen Akku, damit ist zum einen gemeint natürlich, dass du ein starkes Naturell hast, dass ich gegen all das durchsetzen konnte, was dir da früher widerfahren ist. Zum anderen, dass du aber auch Power hast. Mit 64 könnte aber natürlich auch so eine Entwicklung einsetzen, dass man sagt, ach Gott, je mehr Tage auf dem Sofa, desto besser. Bei dir noch nicht, ne?
0: Nee, also ich würde schon ganz gerne mehr Urlaube machen, aber jetzt ist es im Moment wieder so viel los. Jetzt ist ja auch, jetzt fange ich sogar mit dem Reiten habe ich angefangen, weil ich Karl May spiele, mache im Sommer. Da fällt wieder so ein dolles Abenteuer in mein Leben.
1: Ja.
0: Freue ich mich total drauf. Es ist das Jahr total voll. Aber es ist schön. Also ich kann ja noch lange auf dem Sofa sitzen.
1: Ja, stimmt. Bad Segeberg, ne? Die berühmten Karl-May-Festspiele.
0: Ja, das ist einfach irre.
1: Und du? Wer spielt? Also du reitest, aber...
0: Ich bin Senorita Miranda im Tal des Todes.
1: Senorita Miranda hat auch, glaube ich, auch schon ein paar üble Dinge erlebt und ist nicht so klar. Die ist so ein bisschen zwielichtig, ne?
0: Ja,
1: so?
0: Die ist eine Frau mit Vergangenheit. Die hat nie Glück gehabt mit Männern und sie ist zwielichtig. Ja, das hat sie böse gemacht. Deswegen unterscheidet sie so ein bisschen von mir.
1: Ja.
0: Würde ich jetzt mal behaupten.
1: Glaube ich schon. Florian David Fitz spielt mit.
0: Nee, Florian Fitz.
1: Florian Fitz, sage ich den. Florian Fitz und Heinrich Schafmeister sind dabei. Also auch ein ganz tolles...
0: Alexander Klavs macht wieder den Winnetou.
1: Ja.
0: Das ist schon echt toll. Ja. Also als der Anruf kam, habe ich mir gedacht, ja, das will ich machen. Das ist ein Abenteuer.
1: Also überhaupt nicht überlegen müssen irgendwie, sondern der ist richtig in Schoß gefallen.
0: Ja, das ist einfach... Ich war da mal, ich habe das einmal gesehen und es ist einfach gigantisch. Das ist das größte Freilicht-Theater. Theater, Arena in Deutschland mit 7500 Plätzen.
1: Wahnsinn,
0: allein die Vorstellung, 7500 Menschen auf einmal glücklich zu machen.
1: Mhm.
0: Ich habe gehört, dass da ganz viele Menschen verkleidet kommen. Das finde ich total schön. Die machen das dann alles mit. Ja, und dann gab es eben die Frage, wie ist denn das mit Reiten? Und die haben das jetzt von mir nicht verlangt, weil die eben auch sagen, also mit 60 plus sollte man nicht anfangen mit dem Reiten. Mhm. Ich bin ja nie geritten.
1: Ja.
0: Aber ich wollte das unbedingt. Also die wissen das auch sehr zu schätzen. Also sie freuen sich. Aber sie hätten das jetzt nicht erwartet. Sie haben gesagt, du kannst auch mit der Kutsche reinfahren.
1: Das heißt, du hast jetzt regelmäßig...
0: Ich fahre doch nicht mit der Kutsche rein. Das ist
1: viel gefährlicher.
0: Ja.
1: Übrigens. Glaubst du, was du mit der Kutsche alles anrichten kannst? Aber du hast jetzt regelmäßig Reitstunden.
0: Ja, ich habe dann sofort angefangen mit Reitstunden. Und das war dann schon... Ich habe dann erst mal angerufen. In Köln habe ich so Tinas Ponyclub gefunden. Im Netz. Und dann habe ich da angerufen, ich bin Schauspielerin, ich muss einfach nur einmal auf einem Pferd sitzen. Ich habe auch manchmal Höhenangst.
1: Ja.
0: Und ich wollte gucken, kann ich überhaupt auf einem Pferd sitzen und darunter gucken und es geht.
1: Mhm.
0: Und dann hat die gesagt, ja, komm vorbei und so. Und dann bin ich dahin, habe mich aufs Pferd gesetzt und war gut.
1: Ja.
0: Und dann sind wir spazieren gegangen mit dem Pferd.
1: Pony, Du sagst wirklich auf dem Pferd?
0: Das war ein richtiges Pferd, aber es heißt Tinas Pony.
1: Okay.
0: Die hat Ponys und viele Kinder kommen da hinten, aber es war ein Pferd, so ein Brauereipferd, so ein richtig dolles Ding. Ja, und dann hat sich aber dieses Pferd irgendwie verletzt irgendwann und dann konnte ich da nicht mehr hin. Und habe ich mir gedacht, okay, jetzt rufe ich mir richtig einen Reitlehrer.
1: Mhm.
0: Und dann habe ich in Düsseldorf das Pferdezentrum Uhlenhof gefunden und da ist ein Hans-Willi Weber, der hat das goldene Reiterabzeichen, der ist Richter bei Turnieren, dem habe ich eine Mail geschrieben, ich bin Sängerin, Schauspieler. Turnerin.
1: Gut genug.
0: Und würden Sie denn mit mir und so? Und dann hat er mich angerufen und sagte, wir machen sowas nicht, wir haben hier nur Turnierreiter. Aber komm mal vorbei. Und der unterrichtet mich. Mhm. Und ich bin auf richtigen Pferden. Ich bin auch schon galoppiert.
1: Wie?
0: Ja, das ist also schon, ich habe Respekt davor.
1: Ja.
0: Aber ich bin auch schon einmal im hohen Bogen runtergeflogen.
1: Mhm.
0: Und bin sofort wieder aufgestanden, sofort wieder drauf aufs Pferd. Das muss ich dann, dieses Trauma, ein bisschen bearbeiten.
1: Ja, sofort wieder in den Sattel.
0: Aber ich sage dir, Jörg, das Glück dieser Erde liegt auf dem Rücken der Pferde.
1: Ich zweifle das nach wie vor an, aber schön, dass es dir gefällt. Schön, dass es dir...
0: Ja, oh nee, es ist so schön.
1: Ja, als du das erste Mal dann wirklich so das Gefühl hattest, ja, jetzt reite ich das Pferd und nicht mehr das Pferd quasi, ne, so gut, muss ein gutes Gefühl sein, oder?
0: Ja, es ist wirklich toll. Mhm. Also Pferde sind schreckhaft, man muss immer irgendwie aufpassen, es ist immer alles möglich. Ich reite auch mit so einer Sicherheitsweste, das geht natürlich in Bad Segeberg dann nicht mehr.
1: Airbag.
0: Ja, genau, aber das geht da natürlich dann nicht mehr. Ich habe ein ganz tolles Kleid an, so kein Carmen-Kleid. Ja, das ist schon schön. Mhm. Und dann habe ich das Buch bekommen und habe das durchgeblättert. Ich so, hä, wo steht denn da drin, dass ich reinreite? Na, letzte Szene. Ich würde reinreiten, habe ich mir gedacht, habe ich da angerufen. Ich sage, was? Ich sage, das kann doch nicht sein, dass ich nur in einem Bild reite. Nee, nee, wir schreiben das noch um und so. Also ich reite natürlich öfter, aber ich habe wahrscheinlich keine Verfolgungsjagd oder so.
1: Ich um Gottes Willen. Aber vor 7500 Leuten da dann reinzureiten, ist ja schon auch nochmal eine andere Anspannung dann.
0: Ja, ich könnte mir vorstellen, dass das eine Anspannung ist, aber die anderen schaffen das ja irgendwie auch und man ist dann Teil eines Ensembles und darauf freue ich mich halt. Das ist so im Gegensatz zu der solistischen Arbeit, die ja den größten Teil meines Lebens ausmacht, freue ich mich immer so sehr, wenn ich da mal zwischendurch Theater spiele und einfach nur ein Rädchen bin. Mhm. Ich bin ein Rädchen in einem großen Uhrwerk, was wie ein Uhrwerk auch funktionieren muss. Das haben die mir auch erzählt. Das ist so irre, das macht man sich gar keine Vorstellung. Wir haben ja jeden Tag Doppelvorstellungen. Ja. Und da müssen ja 7500 Menschen raus aus der Stadt und dann kommen die nächsten 7500.
1: Wahnsinn, ja.
0: Also ist das Ganze wirklich wie ein Uhrwerk.
1: Mhm.
0: Und einen Erfolg gemeinsam zu erarbeiten und dann auch zu teilen, das finde ich so toll.
1: Ja, glaube ich.
0: Ah, da freue ich mich drauf.
1: Das Pferd ist ein Profi, oder?
0: Es heißt
1: das Pferd
0: Veloso.
1: Kennt die Situation, wollte ich damit sagen. Da kommt jetzt nicht irgendwie ein ähnlich unerfahrenes Pferd.
0: Nick Wilder hat mich schon angerufen, weil er es in der Zeitung gelesen hat. Mhm. Mensch, du machst ja Karl May und so. Welches Pferd hast du denn? Der hat das nämlich auch schon gemacht. Ich sage Meloso. Ah, sagt er Meloso. Ganz toll. Meloso ist ein reiferer
1: Gut.
0: Herr.
1: Okay.
0: Und der ist eine sichere Bank, hat mir auch die Reittrainerin gesagt, die Sylvie. Ganz tolle Reittrainerinnen gibt es da.
1: Mhm.
0: Und Meloso ist also eine sichere Bank.
1: Sehr schön.
0: Der weiß genau, allerdings, wer auf ihm sitzt, diese Pferde, die merken ja alles. Ne?
1: Ja.
0: Ich kann dann machen, was ich will, wenn der ist ja manchmal ein Esel. Dann sage ich, wieso geht der das jetzt nicht weiter? Und dann sagt die Sylvia, weil er das merkt einfach. Der weiß halt, wer auf ihm sitzt und dann ist er der Chef. Und ich versuche halt zwischendurch auch mal die Chefin zu sein.
1: Ja. Ich finde es super, dass du das machst. Im Juni, glaube ich, ist es.
0: Aber da habe ich auch gehört, dass Meloso und die anderen Pferde, die kennen natürlich dann in der Arena, wenn es an Spielen geht.
1: Ja.
0: Ne? Die proben ja mit.
1: Mhm.
0: Die kennen dann die Wege. Da kann mir dann nicht viel passieren.
1: Du meinst, der geht einfach.
0: Der
1: weiß genau. Hin, zurück.
0: Der weiß dann. Ja.
1: Egal, was du da oben
0: Notfall
1: machst.
0: Im Notfall auch meinen Text.
1: Genau. Ja. Der spielt das Ding runter.
0: Der spielt das runter.
1: Ja, egal, was du da machst. Gehört zum Ensemble dazu. Weil du jetzt gerade gesagt hast, dieses ein Rädchen sein in so einem funktionierenden Ensemble, also in einem Team. Du hast, ich weiß nicht, ob es bei unserem letzten Gespräch war, hast du mal erzählt, wenn du mal so Albträume hattest, den Beruf betreffend, dann war es nicht das Publikum, das dich im Stich gelassen hat. Also du hast nicht geträumt, du stehst auf der Bühne, machst einen Gag, keiner lacht oder so, oder alle drehen sich um und gehen raus. Den Traum nicht, aber dass dich dein Ensemble, dass dich deine Kolleginnen und Kollegen ablehnen, dass die dich nicht akzeptieren.
0: Ja.
1: Mal wieder geträumt?
0: Und
1: oder jetzt verstärkt
0: Versagen.
1: Vielleicht Richtung
0: Kanne? Das
1: Richtung
0: eigene Versagen, dass die einen dadurch natürlich nicht ablehnen. Ich habe diese Träume immer noch und ich werde sie wieder haben. Und vor kurzem erst wieder, dass ich auch auf die Bühne gegangen bin. Ich wusste überhaupt nicht, wo wir waren, an welcher Stelle. Und dann die Blicke der Kollegen, die einfach denken,
1: oder?
0: Oh Gott, sie kann es einfach nicht. Mhm. Sie kann es nicht. Das ist ein furchtbarer Albtraum. Der kommt immer wieder.
1: Ja.
0: Das ist halt so.
1: Und hat der irgendwo einen realen Hintergrund. Ist dir das mal passiert,
0: nee,
1: dass du irgendwann mal gepatzt hast oder dass es halt nicht so funktioniert hat?
0: Ja, das ist mir passiert, aber das war dann eher lustig, als dass mich Kollegen verächtlich angeguckt hätten. Mhm. Also ich glaube, das sind die Urängste, die man hat in den Albträumen. Auf der Bühne hatte ich schon Blackouts.
1: Ja.
0: Texthänger. Mhm. Und das war dann am Ende immer lustig. Mhm. Und das wird einem auch verziehen.
1: Ja.
0: Vom Publikum sowohl als auch von den Kolleginnen und Kollegen, selbstverständlich. Mhm. Es ist meistens lustig. Du hast dann nur bei der nächsten Vorstellung drauf, an dieser Stelle Angst.
1: Ja, klar.
0: Man hat dann, diese Stelle ist wie eine Kreuzung, auf der man einen Unfall gesehen hat. Mhm. Und da muss man ein paar Mal wieder drüber und dann, und dann kann man das Trauma bewältigen. Aber natürlich habe ich schon auf der Bühne gestanden und gesagt, ich weiß nicht weiter. Ich hänge.
1: Ich im Publikum, ich fände es lustig. Ich würde mich da amüsieren. Also,
0: ich habe von Kollegen gehört, wo ein Hänger so erfolgreich war,
1: dass sie
0: den drin gelassen haben.
1: Jetzt warte mal ab, was du mit Meloso heißt.
0: Meloso, ja.
1: Ich
0: habe auch gehört, dass Meloso den Applaus am Ende genießt.
1: Ja?
0: Ja, ich habe gehört, der steht dann hinter der Bühne, der kann es nicht erwarten, rauszugehen für den Applaus.
1: Um sich zu verbeugen.
0: Ja, um sich zu verbeugen. Es ist kein Witz.
1: Das ist süß.
0: Ne? Ich finde das ganz süß. Die machen das offensichtlich gerne. Die Pferde leben da auch ganz toll. Also Pferde sind so süß, so kuschelig auch. Also ich liebe Pferde. Das habe ich jetzt erst so nah erlebt. Und wenn du dann die so kennst, dass du denen auch so die Nasenlöcher kneten kannst, das ist so süß.
1: Warst du ein Pferdegirl früher oder gar nicht?
0: Nee, ich fand Pferde halt immer toll. So Wahnsinnstiere. Aber
1: aber so ist es im Kinderzimmer. Weißt du noch, alles voller so Black Beauty?
0: Nee, da hing Cat Stevens und Udo Lindenberg.
1: Ah,
0: ja.
1: Gute Wahl.
0: Ja. Ja.
1: Okay, also da du kommst da jetzt spät, aber nicht zu spät dazu.
0: Ja, ich fand das immer toll, aber Reiten war halt nie ein Thema. Also ich habe einmal, glaube ich, mit 14 hatte ich mal eine Begegnung mit einem Reitlehrer. Das ist eine schreckliche Erinnerung. Da habe ich einmal auf dem Pferd gesessen und dann diese Reitlehrer haben damals die Leute so angeschrien. Okay. Und da habe ich dann keine Lust drauf gehabt. Ja. Ich habe mir gedacht, nee, also... Zu Hause werde ich genug angeschrieben. Nee, das war nichts für mich. Und ich war jetzt auch nicht wild aufs Reiten als Kind. Mhm. Aber jetzt total. Und ich möchte das auch gerne beibehalten.
1: Also du reitest weiter Richtung Sonnenuntergang.
0: Naja, in wenigen Monaten wird man keine Reiterin.
1: Ja.
0: Also ich lerne jetzt halt immer mehr dazu, ich werde immer sicherer und plötzlich merkt man so, dass man gar nicht mehr nachdenkt über gewisse Dinge und dass schon gewisse Dinge vom Instinkt her richtig macht.
1: Ja.
0: Das ist eine tolle Entwicklung, aber es gehört noch ein bisschen was dazu. Ich habe noch ein paar Intensivtage in Bad Segeberg, bevor es in die Proben geht. Und auch während der ganzen 4 Wochen Probenzeit werden wir immer wieder reiten. Und auch Florian Fitz, mit dem habe ich ja neulich Reitstunden zusammen gehabt. Bei dem sieht das schon richtig toll aus. Ja, und der muss ja auch dann richtig...
1: Der macht die Verfolgungsjagd.
0: Der macht, glaube ich, Verfolgungsjagd. Ja, ja. Also der macht auch eine super Figur auf dem Pferd. Ganz toll. Wir freuen uns alle so total drauf. Ich freue mich auch, dass Ensemble kennenzulernen, die das jedes Jahr machen. Die sind ja quasi die Säulen dieses Stücks.
1: Ja, klar. Und danach kannst du ja dann wieder in was? Wie hieß es? Babsis Ponyhof oder so?
0: Naja, ich bin ja jetzt richtig im Pferdezentrum Uhlenhof. Ich habe ja jetzt meinen Hans-Willi Weber. Der ist ja der goldene Reiter.
1: Stimmt, der mit dem goldenen Reiter.
0: Ja, aber der hat ein Pferd, was ich immer reiten kann. Das ist schön. Das ist einfach eine glückliche Fügung. Mhm. Dass der Lust dazu hat. Er sagt, ich sag, ist das nicht langweilig für dich mit mir? Weil der unterrichtet Turnierreiter, Springreiter.
1: Ja.
0: Und dann sagt er, nee. Er sagt, wenn die Leute motiviert sind, macht es ihm Spaß. Und das ist gar nicht langweilig für ihn.
1: Toll.
0: Und ich bin ja schon lange weg von der Longe. Ich reite ja schon durch die große Halle bei den Fortgeschrittenen.
1: Kannst du kannst ein bisschen stolz sein auf dich, oder? Weil du vorher auch gesagt hast, jetzt, wenn man ein bisschen, also wenn man die 60 überschritten hat, neugierig bleiben, halt auch nicht irgendwie sagen, was reiten? Nein.
0: Ja, ich hatte da nicht, bei jedem Verständnis. Ich hatte auch für mich selbst Verständnis. Ich habe ja auch gesagt, ich muss es ausprobieren. Ich habe auch nach wie vor Respekt. Also ich finde es schon ganz, ganz richtig zu sagen, man muss sich das ab einem gewissen Alter gut überlegen.
1: Ja.
0: Man weiß einfach, es ist was anderes, wenn du dir mit 60 eine Hüfte brichst oder mit 20. Ne?
1: Ja.
0: Es ist was anderes.
1: Aber du hast ja gesagt, auch wenn die Hüfte kaputt ist, fröhlich weitermachen.
0: Fröhlich weitermachen, ja. Ja, würde ich. Also ich kann nicht davon ausgehen, dass ich mein Leben lang schmerzfrei bleibe.
1: Ja, ja.
0: Bei dem einen kommt es früher, bei dem anderen später. Aber ich werde dann Ich sehe ja viele alte Menschen, also ich beschäftige mich auch damit. Mhm. Ich habe die immer gesehen. Und wie kann ich davon ausgehen, dass ich nicht auch eines Tages vielleicht mal eine blöde Diagnose gesagt bekomme oder die Schmerzen mich überkommen. Mhm. Aber dann werde ich die Ärmel hochkrempeln und werde auch dann alle möglichen Dinge, die man machen kann, dann um das, wir haben ja echt Glück hier mit unserem Gesundheitssystem.
1: Ich möchte auch lieber hier krank werden als in einem anderen Land.
0: Ja, ich weiß, 3 Wochen auf Sri Lanka, das sieht da echt anders aus als hier. Wir haben es so gut. Mhm. Ja, die Welt ist wirklich schön und vielfältig und ich wünsche uns einfach, dass wir Menschen immer friedlich sind. Das ist grauenhaft, was da im Moment passiert. Und viele sagen auch, mein Programmtitel, die guten alten Zeiten sind jetzt, der passt ja eigentlich gar nicht. Aber ich habe extra diesen Titel beibehalten für mein Programm, weil ich mir eben sage, also die ursprüngliche Idee für das Buch war ja, dass ich mir gesagt habe, mit 60 plus, wir sagen ja immer, oh, weißt du noch, so vor 10 Jahren, wie toll das war. Da habe ich mir gedacht, ich habe ja gar nicht die Zeit, zu warten, bis ich das heute gut finde. Mhm. Also sage ich mir, meine persönliche gute alte Zeit ist jetzt. Jetzt schon.
1: Genau.
0: Jetzt. Ja. Ne? Weil ich warte doch nicht.
1: Muss man sich aber sehr bewusst machen, ne? Und zwar wirklich sehr klar bewusst machen, dass es jetzt wichtig ist.
0: Genau. Und dann habe ich das aber beibehalten, weil ich mir sage, jetzt erst recht, auch in dieser Lage, die wir haben in dieser Welt, weil ich mir sage, man kann immer für sich etwas Positives aus allem rausziehen. Ja. Es ist nie alles nur schlecht. Mhm. Und wir brauchen gute Gedanken, um Kraft zu haben.
1: Ja.
0: Und wir brauchen Zuversicht. Wir müssen uns Inseln schaffen, auf denen es uns gut geht. Und das ist total wichtig, dass wir manchmal auch die Nachrichten ausschalten. Ich will immer wissen, was passiert, was los ist.
1: Ich auch, ja.
0: Aber manchmal muss man auch mal Oberflächlichkeit zulassen, Leichtigkeit zulassen. Es ist einfach wichtig.
1: Mhm. Ich weiß jetzt auch, warum dein Freund Habe Kerkeling gesagt hat, dass es wie ein Coaching ist, wenn man zu dir kommt oder mit dir spricht, weil man einfach immer so ein bisschen freudiger aus dem Gespräch rausgeht, als man reingegangen ist.
0: Ach, danke schön, das ist ein schönes Kompliment.
1: Ja.
0: Das heißt, du fängst jetzt an, dich langsam zu verabschieden.
1: Ich fange an, mich langsam zu verabschieden. Ich habe natürlich mich auch immer gefragt, wann du deinen zweiten Tee vielleicht noch unter dem Tisch hervorholst.
0: Ja, das mache ich manchmal.
1: Aber du hast den ersten nicht mal leer getrunken.
0: Ich trinke das aber alles noch. Ich trinke das, der ist nicht umsonst gestorben.
1: Geben wir dieser Teebeutel. Genau. Und nein, es hat mich unheimlich gefreut, dass wir miteinander sprechen konnten.
0: Ich auch.
1: Und ich bin froh, dass ich es ausgehalten habe, dass dieser Pullover, der sehr, sehr hübsch ist, mit den Herzchen drauf.
0: Ja.
1: Meine Tochter hat genau das gleiche Design als Schlafanzug. Und ich hatte jetzt immer befürchtet, dass bei mir eine gewisse wohlige Abendmüdigkeit hier ein. Aber du hast es natürlich wieder geschafft, mich mehr als nur wach zu halten.
0: Ja, die Augen sind dir nicht zugefallen.
1: Nein.
0: Ich dachte, so ein Schlafanzug ist.
1: Ja, und der ist wirklich süß. Und wenn sie mit dem so durch die Wohnung schlurft, dann wissen wir aber auch, jetzt ist dann Zeit. Jetzt dürfen wir uns dann aufs Sofa lümmeln.
0: Ja,
1: Isabel, es war ein großes Vergnügen, mit dir zu sprechen.
0: Auch für mich auch.
1: Ich wünsche dir ganz viel Erfolg für die Tour. Und dann natürlich reitenderweise. Und das ist, Karl May ist natürlich ein Traum.
0: Ich danke auch, das ist immer wieder so toll, mit dir zu sprechen. Und ich wünsche natürlich auch allen, die uns zuhören, alles Gute.
1: Wünsche ich auch.
0: Tschüss. Danke, tschüss.
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6: Herrlich. Es ist ja fast ein Hexenkessel hier bei den Meistern des Alltags. Es geht aber auch um sehr viel, um immer sehr viel Wissen, sehr viel Geld, sehr viele Fragen. Kann ich alte Druckerpatronen im Supermarkt zurückgeben? muss ich meine Wildblumenwiese, das was sehr schön ist, einmal jährlich düngen? Kann ich ein E-Rezept mit meiner Gesundheitskarte einlösen? Und jetzt Achtung, kann ich meinen Wein auch als fleischig bezeichnen, wenn er vollmundig ist? Volles Wissen heute gibt's von Eni, von Bodo, von Jess und Antoine. Fleischig. Es geht geldig hoffentlich zu. Ja. Viel zu erspielen, Verdopplung der Kontostände, aber nur für die Meister des Alltags. Kinderhilfsaktion Herzenssache. Eni, du freust dich schon zu sagen, für wen ihr spielt?
7: Ja, Verein Startblock Rhein-Main in Mainz, also so heißt der Verein Startblock. Und die haben so Bildungspatenschaften, das finde ich was ganz, ganz Tolles.
8: Ja, es ist ja bekannt, also unsere Kids haben Leseschwächen, Schreib- und Rechenschwächen. Das ist nun mal ein Problem, was wir im Moment haben. Und dieser Verein kümmert sich, also die treffen sich mit den Kindern und sagen, komm, du schaffst das, du kriegst das auch raus und geben im Grunde Nachhilfe und das kostet ein bisschen was. Und wir versuchen ganz viel Geld nach Mainz zu schicken.
6: Sehr gut. Kostenlose Nachhilfe von mir für euch gibt es auch, jedes Mal hier in der Sendung.
8: Mal gucken.
6: Für wen spielt ihr, Jason und Juan?
9: Wir spielen für das Saarland. Unser Gewinn geht nämlich nach Saarbrücken und zwar zu dem Projekt MINT einander lernen.
10: Genau, und da kommen einmal in der Woche Lehrer, Dozierende an die Schule, um mit den Kindern naturwissenschaftliche Experimente kindgerecht aufzubereiten und das mit denen zusammen durchzuführen und für sie erlebbar zu machen. Und dafür spielen wir heute.
6: Sehr gut. Oh, ja.
10: Sehr gut.
6: Also als ich noch ein kurzer war, hat sich das für mich ja auch komisch angehört, dass Lernen so das Wichtigste sei irgendwie. Aber jetzt von der anderen Seite der Lebensmittel sage ich, da ist schon was dran. Wir starten mit einer Schätzfrage. Oh. Das könnt ihr nicht wissen, sondern das werdet ihr schätzen müssen. Ich bin sehr gespannt, wie hoch die Zahl ist. Es geht um eine Sekundenzahl und um die Frage, wie viele Sekunden, bei wie vielen Sekunden liegt der Weltrekord der Männer im Luftanhalten unter Wasser? Ja? Luft anhalten und dabei tauchen, das nennt man Apnoe-Tauchen. Und wir haben hier, schaut mal, ein Foto für euch. Es geht um eine spezielle Art des Apnoe-Tauchens. Das heißt, es geht hier nicht um die Tiefe, die man erreichen will, sondern so lange wie möglich Kopf unter Wasser. 10 Sekunden, ab jetzt.
8: Haben wir da richtig gerechnet?
11: So viele Sekunden würde ich geben.
12: Ich glaube, ja. Glaubst du nicht?
13: Ich habe da letztens gelesen, mit einem, der fast daran gestorben wäre.
12: Ja.
6: Sekunden, ne? Da muss man irgendwie umrechnen, weil man will sich das immer in Minuten vorstellen wahrscheinlich. 800 sind geboten auf der einen bei Jess und Antoine, 800 Sekunden und 330 Sekunden bei Eni und Bodo.
8: 5,5 Minuten.
6: Ja.
9: Oha.
6: Diese Disziplin, das statische Apnoe-Tauchen, da hat es der Weltrekorder auf sage und schreibe 695 Sekunden gebracht. Das sind 11 Minuten 35 Sekunden. 11 Minuten 35 Sekunden Luft anhalten. Näher dran sind Jess und Antoine. Tief Luft holen, die bekommen die ersten 100 Euro. Ja. Wahnsinnig. Ihr dürft euch entscheiden, entweder für klein und kaputt oder sprießen und gedeihen.
9: Oh, das ist
12: klein und kaputt, oder?
9: Ja, Blüten bin ich ganz schlecht.
12: Keine. Ja, ich auch.
6: Klein und kaputt. Ja. Klein und kaputt.
12: Ich bin auch schon ausgewachsen, deswegen.
6: Die Frage ist, was gehört denn zu den Kleingeräten, die auch viele Supermärkte als Elektroschrott zurücknehmen müssen?
9: Uha.
6: Ich habe einen ganzen Karton bei dem Mann mit den grünen Handschuhen, der in meiner Nachbarschaft lebt. Dankeschön. Ach, das ist ja aber eine hübsche Zusammenstellung hier. Guck mal, es gibt ja so elektronische Zigaretten. Die Frage ist, darf ich die, wenn die futsch ist, beim Supermarkt zurückgeben? Das heißt, muss der Supermarkt den Elektroschrott, der es dann ja irgendwann ist, zurücknehmen.
9: Die da kaufen?
6: Dreifachsteckdosen, auch ein Klassiker im Haushalt, die hoffentlich lange halten, aber irgendwann nicht mehr tun. Die Frage ist dann, wohin? Kann ich die einfach beim nächsten Einkauf mitnehmen und abgeben im Supermarkt? Rauchmelder, ist ja ganz wichtig auch, in jedem Raum ein Rauchmelder. Die blinken oder piepen dann manchmal, dann Batteriewechsel und so. Aber wenn sie futsch sein sollten, ist die Frage, kann ich die abgeben beim Supermarkt? Autoradio, ach guck mal hier. Wer kennt überhaupt sowas noch? Ein Autoradio.
9: Ja,
6: also
8: ich
6: mit,
8: habe das
6: mit Kassettenfach hier, glaube ich.
9: Ja.
6: Wahnsinn.
9: Das
6: war und dann Druckerpatrone mit Chip. Ist ja auch so eine Frage, wohin damit?
10: Also, soweit ich weiß, gehört alles zu Elektroschrott, was einen Stecker hat oder eben Batterie-Akku. Das gehört auf jeden Fall in diese EEG.
9: Ja.
10: So. Druckerpatrone kann man auch zurückgeben, aber ich glaube nicht, dass es zu Elektroschrott gehört, weil es eben keinen Stecker hat oder keine Batterie. Das ist so mein... Und alles andere würde ich sagen, ja.
9: Autoradio? Also es, die Frage ist ja, wie auch viele Supermärkte, kannst du es auch anders entsorgen, aber auch viele Supermärkte müssen die annehmen. Autoradio?
6: 10 Sekunden für euch ab jetzt.
10: Ich glaube, alles außer die Druckerpatronen. Wäre jetzt mein...
9: Autoradio, ja?
10: Ah, Autoradio, doch, hat einen Stecker. Stecker, ja? Oder Batterie, ja. Also kein Schuko-Stecker, aber hat einen Stecker. Ne?
6: Also ganz wichtig ist, ne, Elektroschrott schmeißen wir auf jeden Fall nicht in Restmüll oder irgendwie so. Das sollte schon gesondert entsorgt werden. Und da sammelt sich im Laufe der Zeit einiges an. Natürlich kann man zum Wertstoffhof gehen und so. Aber wenn der weit ist oder sich das nicht lohnt, kannst du mittlerweile auch viele Sachen tatsächlich mitnehmen zum Supermarkt. Und egal, ob du die Sachen dort bei diesem Supermarkt gekauft hast oder nicht, sind sie durchaus verpflichtet, viel zurückzunehmen. Mhm. Auf jeden Fall so eine E-Zigarette, wenn die futsche ist. Richtig gemacht, 100 Euro. Das kann man also abgeben. Dreifachsteckdosen, egal ob dort gekauft oder nicht im Supermarkt, kann man abgeben, muss er wieder zurücknehmen und dann wird das entsprechend fachgerecht entsorgt. Das Gleiche gilt für die so wichtigen Rauchmelder, die ja in jedem Raum sein sollten, wenn die mal kaputt gehen.
10: Jetzt kommt deine große Frau mit den Autoradios, da warst du ja.
6: Was war mit den Autoradios, ihr Lieben?
9: Hätte ich irgendwie gedacht, dass man das eher zum Wertstoffhof bringt, wenn man noch eins hat.
6: Ist ein Argument, aber die Argumentation geht dahin, das ist im Grunde genommen ein Bauteil des Autos tatsächlich. Ja. Von daher ist der Supermarkt dafür nicht verpflichtet, das zurückzunehmen.
10: Aber man kann sie im Elektro-Großhandel kaufen.
6: Man kann sie im Elektro-Großhandel kaufen. Konnte man. Ja, durchaus. Aber du kannst sie nicht in einem Supermarkt zurückgeben. Verstehe. Das ist aber auch die Ausnahme, denn dieser Chip hier, der wird tatsächlich elektrisch betrieben. Frag mich jetzt nicht nach Näherem, lieber Antoine, aber es ist ein elektronischer Chip da drin. Ja, deswegen kann man das hier zurückgeben als Elektro-Kleinschrott-Irgendwas-Gerät beim Supermarkt. 300 Euro.
9: Das ist
6: aber
9: in Ordnung.
6: Komm, das ist doch okay.
9: Das ist okay.
6: Leute. So, danke schön.
9: Ich habe mal einen Rauchmelder bei mir zu Hause ausgetauscht, weil der bei uns in der Wohnung drin war, so hässlich war und so auffällig war.
6: Gibt es schöne Rauchmelder?
9: Ja, gibt es, die besser gepasst haben zu den Leuchten. Ja. Und das ist verboten. Also ja, wir haben den wieder abgenommen bekommen.
6: Sprießen und gedeihen. Vielleicht auch was Hübsches für Eni und Bucht.
14: Was hast du denn für uns?
6: Was sollte man beachten, wenn man eine insektenfreundliche, das ist wirklich eine gute Sache, wer den Platz hat, Wildblumenwiese im Garten hat. Schaut mal, so könnte das doch aussehen. Sieht nicht nur hübsch aus, sondern tut wirklich jede Menge für unsere Insekten, denen wir was Gutes tun sollen.
7: Und wir lieben das immer. Es gibt ja diese so Samenbomben.
14: Genau.
7: Die werfen wir immer im Frühjahr und haben wir auch auf der Terrasse. Und du weißt nie, was kommt.
14: Ich werfe den in den Nachbargarten, das ist auch schön. Aber nein, wir haben das zu Hause tatsächlich auch.
6: Ja, einmal jährlich düngen ist die Frage.
14: Wächst.
10: Haben viele Männer jahrelang gemacht, eine Samenbombe einfach geworfen und wussten nie, was kommt. Na, aber gut, das ist ein anderes.
6: Zu den Nachbarn rüber, ja.
14: Düngen, warum soll ich die düngen? Nein, die wächst.
6: Höchstens zweimal jährlich mähen.
14: Höchstens, wenn überhaupt.
6: Zum Mähen ist eine Motorsense geeignet.
7: Hä? Ich kenne nur so eine Sense, wie der Sensenmann hat.
14: Ja, aber warum brauche ich
6: eine? Abgemähte Pflanzen noch mehrere Tage liegen lassen.
14: Ja.
6: Von Frühjahr bis Herbst gründlich wässern.
14: Ja, gründlich, das ist jetzt so eine
7: Sache. Gründlich irritiert mich.
14: Wässern, ja, aber gründlich, das ist ja wie ein Sumpfgebiet.
7: Aber es gibt dieses gelbe Gezeugs, das habe ich aus der Terrasse fast nicht rausgekriegt. Das war ziemlich hartnäckig. Vielleicht ist es dann sogar besser.
14: Also, die ist sicherlich geeignet, von daher würde ich
7: und
14: ja
7: sagen. Und die restlichen Sachen?
14: Also die Pflanzen liegen lassen, damit der Samen
7: genau,
14: der vielleicht
7: sich wieder verteilt,
14: noch mal weiter verteilt.
7: Jahr, ja.
6: Verteilt mal, 10 Sekunden ab jetzt.
7: So würde ich es machen. Und du?
14: Bei dem Wässern bin ich unsicher, aber jetzt ist die Zeit um und jetzt lassen wir es so stehen.
6: Du hast dich zurückgehalten.
14: Ich habe gelernt in den vielen Jahren hier, dass es besser ist, wenn ich mich zurückhalte.
6: Sehr gut.
14: Ich hoffe, das wird jetzt belohnt.
6: Du, jeder so, wie er kann. Wir probieren ja hier alles möglich zu machen. Einmal jährlich düngen. Meint ihr nö?
14: Nö.
6: Warum?
14: Das ist so eine Naturwiese, die macht das selber.
6: Hey, absolut gute Argumentation. Diese Wildblumen, die mögen sogenannte Magerböden.
14: Genau,
6: ja, also ich auch. Die brauchen es gar nicht luxuriös, von daher eher nicht düngen. Denn was es luxuriös mag, sind dann irgendwie Gräser oder so. Und wenn die dann wachsen, dann haben die Wildblumen nicht mehr. Deswegen also Dünger ruhig lassen. Höchstens zweimal jährlich mähen, meint ihr ja?
14: Höchstens. Eher weniger.
7: Also wir haben, unsere steht, glaube ich, schon ewig. Da haben wir schon lange nicht mehr.
6: Ja, also ist wirklich so. Also man kann sie stehen lassen und wenn, dann mähen. Ja, die möchte schon mal gemäht werden, aber zweimal im Jahr höchstens. Absolut richtig. Nicht des Öfteren, sonst kann da ja nichts vernünftig gedeihen und entsprechend wachsen. Und jetzt zum Mähen eine Motorsense. Was macht die Motorsense genau wie die normale Sense?

0: Also, ich weiß nicht, hier steht das Blümchen, da geht die Sense ja irgendwie hier ran. Ja? Im Gegensatz zum Rasenmäher, wenn du drüber fährst, der ja von oben dann irgendwie alles platt macht und so wahrscheinlich auch die Insekten, die hier oben drin sitzen, töten würde, macht die Sense diesen da und es ist für die Insekten viel, viel besser. Von daher Motorsense, ja, sehr geeignet. Im Gegensatz zum Rasenmäher vielleicht, abgemähte Pflanzen noch ein paar Tage liegen lassen. Ja, so können sich die Pflanzensamen auf natürliche Art und Weise ausbreiten und im nächsten Jahr dann wieder für Blütenpracht sorgen. Herrlich, Bodo wusste Bescheid. Von Frühjahr bis Herbst gründlich wässern? Nee.
1: Das war meine Zurückhaltung.
2: Wir machen da gar nichts. Nein. Und die wuchert vor sich hin und da sind viele Bienen.
1: Sammelt ihr eigenes Wasser. Ja.
0: Also höchstens, wenn ihr diese entsprechende Bombe geschmissen habt, dann vielleicht mal kurz gießen.
2: Genau, aber kurz anwässern.
0: Einfach in Ruhe lassen, sie mögen es ja mager und kommen schon durch. Absolut richtig, 500 Euro für Annie und Bodo.
2: Aber gut gemacht.
1: Meine Zurückhaltung wurde belohnt. Ja.
0: Ja. Ihr dürft auch weitermachen.
1: Oh ja.
0: Pillen und Beiz, Schraube und Locker.
2: Oh, ich glaube, wir sind bei der Schraube gut aufgehoben. Ne? Wir nehmen die Schraube.
1: Ja, ja, ja.
0: Wolltest du noch was sagen?
1: Ich bin immer überlegen, was bei Pillen und Beiz, aber das werden wir ja gleich
0: erfahren.
1: Okay, Schraube und Locker.
0: Schraube und Locker, da geht es um Folgendes. Womit kann man ein ausgerissenes Schraubenloch in einer Holzplatte reparieren?
1: Ah, das ist gut. Das
0: ja, also Situation ist euch klar?
1: Ja, habe ich auch schon versucht zu reparieren.
0: Ja, also wir wollen nicht ein neues Loch bohren, weil wir genau an die gleiche Stelle noch mal...
1: Ja.
0: Oh, gut, alles klar. Watte und Sekundenkleber. Wir nehmen ja immer das her, was wir eh zu Hause haben vielleicht. Zahnpasta und Backpulver. Streichhölzer und Holzleim.
1: Sehr gut.
0: Nagellack und Kaugummi. Sägespäne und Holzleim.
1: Also bei Streichhölzer und Sägespäne bin ich sicher.
2: Ja, das würde ich auch nehmen.
1: Zahnpasta und Backpulver. Was passiert? Das wird eine Pampe, wird die fest, um die Schraube dann wieder, wenn man sie nachdreht...
2: Aber Watte und Sekundenkleber müsste auch funktionieren, weil dann wird es ja wieder fest und dann kannst du wieder reinschrauben. Ja.
1: Also wir wären soweit.
0: Ja, dann bitteschön, 10 Sekunden, los geht's.
1: So, jetzt kannst du dir noch was überlegen.
2: Achtung. Bei Zahnpasta und Backpulver, ich bin fast versucht. Lass mal.
1: Na gut, die Zahnpasta wird fest, jetzt wo du es sagst. Können wir die Musik noch mal haben?
0: Ja, ja, klar. Also, folgende Situation, wir schauen es uns an. Der Mann mit den grünen Handschuhen hat ein Problem, und zwar ausgerissene Schrauben hier bei diesem Scharnier. So eine Tür, die da wahrscheinlich an der anderen Seite hängt, die braucht schon einiges an Festigkeit bei den Schrauben. Von daher gehen wir jetzt hier mal ran mit Watte und Sekundenkleber. Also wir stopfen die Watte hinein und Sekundenkleber beträufeln, schrittweise vorgehen, damit der Kleber gut in die Watte eindringen kann. Wir warten eine ganze Weile, schleifen das noch bei, damit es auch hübsch aussieht. So, und jetzt gehen wir mit der Schraube ran und gucken, ob das hält.
1: Ja.
0: Das tut es, jawohl. 100 Euro für euch und eine gute Lösung für ein ausgerissenes Schraubenloch.
1: Da hätten wir jetzt doch Ja sagen wollen.
0: Da hättet ihr noch Ja sagen wollen.
1: Aber das reicht nicht. Das
0: spachteln wir noch bei.
1: Wie viele Stunden?
0: Lass es aushärten. Kannst du so lange aushärten lassen, wie du willst. Es bringt nichts. Richtig gemacht.
1: Gut.
0: Dass ihr euch nicht noch mal umentschieden habt. Jetzt Streichhölzer und Holzleim. Wir haben ja hier so eine Pressspanplatte. Im Grunde genommen ist das ja fast das Gleiche, wie wenn ich Streichhölzer da reinstecke in diesen Leim. Lass das auch eine ganze Weile aushärten. Dann schön absägen das Ganze, damit ich wieder mit den Schrauben und dem Scharnier da arbeiten kann.
1: Hält.
0: Hält. Bombenfest. Sehr gut.
1: Jetzt bin ich schon zufrieden.
0: Noch mal 100 Euro. Nagellack und Kaugummi?
1: Nein.
0: Nee, das bleibt insgesamt recht weich.
1: Pappelig.
0: Selbst wenn wir es eine ganze Weile aushärten lassen.
1: Ja, mit dem 100er.
0: Da kriegt ihr noch mal 100 Euro, weil es hält nicht genug.
1: Aber
0: die Sägespäne und der Holzleim. Jetzt wird es spannend.
1: Vini.
0: Pass mal, 8.
1: Das muss
0: gehen. Spachteln wir auch erstmal wieder, warten eine ganze Weile dahin, kommen dann mit den Schrauben und hoffen, dass es hält. Das wäre für Eni und Bodo doch schick.
2: Ja,
0: ja. Sehr gut. 500 Euro für Eni und Bodo.
2: Juhu.
0: So. Respektabel.
2: Ja.
0: Pillen und Beiz. Ich bin auch gespannt, was da jetzt kommt. Ah ja. Das ist durchaus interessant, eine interessante Neuerung auch. Mal gucken, ob es funktioniert. Das wird sich dann weisen. Was sollte man über die E-Rezepte für Kassenpatientinnen und Kassenpatienten wissen? Was sollten wir da alle wissen? Wir haben da beispielsweise eine Gesundheitskarte, in dem Fall jene hier. Das haben wir auch hübsch getroffen. Ja.
2: Mensch.
0: Man kann es mit einer Gesundheitskarte einlösen, dieses Rezept. Das ist die Frage.
3: Habe ich gerade gemacht.
1: Haben wir heute Mittag noch drüber gesprochen, ne?
3: Ja. Ich habe es gerade gemacht mit der Gesundheitskarte.

0: Funktioniert,
1: jawohl. Keine weiteren Fragen. Nehmen es wir. Wird auf der Gesundheitskarte gespeichert. Es kann in Versandapotheken eingelöst werden.
0: Jawohl, geht auch.
1: Für Medikamente auf E-Rezept gibt es 2,5% Rabatt.
0: Nein.
1: Es darf nur vom Patienten selbst eingelöst werden.
2: Kann man nicht die Karte auch mitgeben jemanden?
0: Naja.
2: Oder nicht?
0: Ich glaube, wie war das? Ich habe was gelesen. Ich glaube, es darf auch jemand anders abholen, klar.
3: Ja, stell dir vor, du
0: legst wenn jetzt, weißt du, wenn jetzt
2: du bist Oma, ganz schlimm krank.
0: Die Oma ist krank und die Nichte möchte es abholen. Ja. Oder so, ja. Oder
1: ich also das Verfahren ist klar. Ne? Wir haben bisher ja immer diese Papierrezepte gehabt. Und es soll umgestellt werden auf digital, damit wir nicht so viel Papierwahnsinn auch haben.
2: Gut.
1: 10 Sekunden für euch ab jetzt.
2: Ich fange unten an.
0: Ja, ja, es kann gespeichert werden. Ja, es kann dann Versand gespeichert, also
2: es
0: natürlich nicht ewig,
2: bis man es einlöst. Nein, man kann es auch.
0: Jawohl.
2: Vielleicht soll es gespeichert werden.
1: Also seit 01.01.24 haben wir das ja so. Antoine hat schon Erfahrung gemacht. Man kann es mit der Gesundheitskarte einlösen. Das geht sogar schon seit Juli 23. Es gibt immer mal wieder Apotheken, die sagen, so, oh, irgendwie funktioniert es bei uns noch nicht. Aber mittlerweile kommt das, glaube ich, ganz gut ins Rollen. Da gibt es so ein Kartenterminal. Eine PIN wird da nicht benötigt. Ja, funktioniert, richtig. Genau, dann das Thema der Speicherung. Das ist ja auch immer so, dass wir durchaus berechtigt Sorge haben, dass Daten, also auch sensible Daten wie Gesundheitsdaten, gespeichert werden irgendwo. Und was ist, wenn du die Karte dann verlierst und so weiter? Und da kannst du dann was auslesen. Es ist tatsächlich so, dass diese Karte nur als eine Art Schlüssel dient und auf dieser aber wirklich nichts gespeichert wird, rezepttechnisch.
3: Ja.
2: Schade.
1: Also es wird nur auf dem E-Rezept-Server gespeichert, zu dem sozusagen du mit deiner Karte Zugang hast. Okay. Es kann in Versandapotheken eingelöst werden, natürlich klar, das wäre ja sonst sinnlos, wenn es nicht überall eingelöst werden könnte. Rezeptrabatt gibt es nicht beim E-Rezept, habt ihr richtig gemacht. Und wie ihr richtig argumentiert habt, klar kannst du jemand anderen schicken, der die Karte hat und dir dann das Rezept einlöst. 400 Euro für Jason und Antoine. Gesunde Runde. Gesunder Zwischenstand, 800 Euro bei Jason und Antoine und 1.000 bei Eni und Bodo, die auch weitermachen dürfen. Und zwar entweder mit Wein und Wort oder Snow und Board. Ach, das ist schön, das reimt sich.
3: Also ich bin mehr, obwohl die Frage am Anfang, die mit dem Fleisch, mir nicht klar ist, aber ich bin lieber bei Wein. Mit Snow und Board, da bin ich zu alt für so einen Scheiß. Das ist mir. Nee, ich kann ja nicht mehr. Trinken geht noch. Ja, wir nehmen Wein und Wort.
1: Gut, Wein und Wort. Ein Weinexperte nennt einen Wein adstringierend, wenn er den Mund austrocknet.
3: Hydra ist aus.
1: Brandig, wenn er zu sehr nach Alkohol schmeckt.
3: Das könnte Sinn machen.
1: Fleischig, wenn er vollmundig ist.
3: Ach so, fleischig.
2: Ach doch, das.
1: Luchsig, wenn er im Mund prickelt. Teichig, wenn er wässrig schmeckt.
3: Brandig, wie brandig.
2: Ich habe keine Ahnung, was adstringierend ist.
3: Fleischig, das klingt
2: blöd. Das kann ich mir vorstellen.
3: Mein
2: Doch.
3: Wein ist voll fleischig.
2: Ach, der ist so vollmundig, so fleischig.
3: Ja,
2: vollmundig. Im Abgang dann leicht rindig. Ja.
1: So, 10 Sekunden dich ab jetzt, ich bitte.
3: Wir haben keine Ahnung.
2: Nimmst du das wirklich? Das glaub ich nicht, oder? Ach, wenn du sagst.
3: Ach, du hattest weggenommen und dann wieder.
2: Ja, aber ich dachte, vielleicht hast du recht, wenn du Wein trinkst.
1: Nein. Liebe Lateinlehrerinnen und Lateinlehrer im Land, wenn ich jetzt einen Fail mache, also auf Deutsch, wenn ich jetzt das falsch sage, dann ruft gerne an. Ich weiß, dass meine Lateinlehrerin, die sehr, sehr nett war, aber schon lange nicht mehr unter uns war, deswegen sage ich jetzt, adstringere, zusammenziehen. Adstringieren, zusammenziehend, wenn er den Mund austrocknet. Ja, das ist richtig. Genau, mach du. Das ist adstringierend, das sagt der Weinexperte dazu. Brandig, wenn er zu sehr nach Alkohol schmeckt, meint ihr? Du hast noch einen anderen Begriff gerade eben reingegeben. Ja, ja, ja, das ist wirklich genau dieses Ding. Also das ist für den Wein nicht gut, weil also zu viel Alkoholgeschmack, sage ich mal, verdrängt den anderen.
3: Jetzt kommt
1: insofern ist das nicht so dolle, aber für euch gut, 100 Euro. Fleischig, wenn er vollmundig ist.
3: Voll fleischig.
2: Ach doch, der ist fleischig.
1: Ja, man sagt ja auch, wenn ein Wein Körper hat.
3: Ja.
1: Ja, und da ist das Fleisch scheinbar nicht weit und es ist wirklich fleischig, also wenn er vollmundig ist. Ja,
2: ist das,
1: genau. Wenn
2: so ein Rubenskörper, ja.
3: Ja. Ist so ein jetzt kommt ein Begriff.
2: Jetzt luxig. Bin ich gespannt.
1: Luxig, wenn er
3: musierend,
1: im Mund prickelnd.
3: Der musiert, aber luxig.
1: Luxig. Luchsig. Nee, Luchsig haben wir erfunden. Es gibt Fuchsig. Tatsächlich, es gibt ein paar nordamerikanische Rebsorten, die als Fuchsig bezeichnet werden. Aber Luchsig gibt es nicht. Teichig, wenn er wässrig schmeckt.
3: Zu viel Wasser, zu viel Teich, zu viel...
1: Nee, gibt es gar nicht.
3: Gibt es auch nicht.
1: Haben wir wirklich nur erfunden, weil wir mit euch drüber reden wollten. 300 Euro für Eni und Bodo. Ach, ja. Snow und Board. Du stehst doch auf dem Brett, oder?
4: Jess? I wish. Ich habe immer in der Schule das gemacht auf Snowboard. 2 Tage, dann war das Knie hin. Aber ich habe ein paar Mal Sendungen gedreht auf dem Snowboard und das ging einigermaßen gut. Aber okay. Ich bin keine Expertin. Du?
0: Ich stehe viel auf dem Schlauch, aber selten auf dem Board.
4: Das wird unsere Runde.
1: Die Frage ist, wenn Antoine Snowboarden lernen will, ja. Sollte er wissen, ich hole mal gerade eben ein Brett. Der Mann mit den grünen Handschuhen, der hat eins da. Dann also, wissen wir wenigstens, worüber wir sprechen. Dankeschön. Oh. Also es ist wirklich so, wenn man, ich sag mal, bis zu einem gewissen Alter das noch nicht gemacht hat, es ist nicht ganz ungefährlich. Also das Hinfallen ist das eine, aber man ist halt mit beiden Beinen fixiert. Und dieses Knieverdrehen so, oh, ich will da gar nicht dran denken, was da passiert. Jo. Okay, also passt auf. Es geht um Folgendes. Für Anfänger sind die längeren Boards geeignet, ist die Frage. Goofy ist eine Fußstellung...
4: Ja. Richtig.
1: Auf,
4: gut. Wie beim Surfen und beim Snowboarden auch.
1: Mhm. Goofy bezeichnet eine Fußstellung auf dem Board. Eine weiche Bindung verzeiht mehr Fehler. Und die beiden Enden des Boards heißen Nose und Tail.
4: Ah, das ist bei, also beim Surfboard ist es auf jeden Fall. Ist es beim Snowboard dann auch?
0: Wahrscheinlich.
1: Man beim Carven über die Kante des Boards gleitet, sollte man das wissen.
4: Ja, ja, das ist auch so.
0: Und längere Boards, also es gibt doch die, wie heißen die, Longboards?
4: Ja.
0: Beim Skateboarden. Beim Skateboarden, die sind einfacher als, ich würde denken, es ist ja auch, bei kurzem und bei längeren kannst du viel gemütlicher, so bei kurzem musst du...
4: Schieren ist auch so,
1: ja, 10 Sekunden Snowboarden für euch.
0: Und eine weiche Bindung verzeiht auch mehr Fehler, oder?
4: Ja. Weiche, tja, beide Enden des Bonos, wenn ich mir jetzt nicht eine weiche Bindung verteile. Meinst du, soll man weich binden? Ahaha.
0: Nee, aber ich weiß nicht, ob man weich binden soll, aber eine weiche Bindung ist doch bei Skiern auch so, wenn die... Nee, bei Hatten geht.
1: Komm, wir gucken uns das mal hier vorne an. Ich leg das Brett mal daher. Es gibt ja so eine 500.000 Snowboarder und Snowboarder bei uns im Land. 8 Millionen fahren Ski ungefähr. Ich habe oft das Gefühl, alle auf einen Schlag in einem Skigebiet. Das ist der völlige Wahnsinn. Gehen wir das mal nacheinander durch. Was war das erste Mal? Also es geht um die Anfänger, länger oder kürzer. Du hast vom Skateboarden gesprochen, diese Longboards, mit denen man wunderbar dahin gleiten kann. Allerdings kannst du ein Snowboard wesentlich einfacher drehen, wenn es kürzer ist. Ne? Also das ist schon, dass du Kurven fährst und so, ist wesentlich einfacher mit einem kürzeren Board. Ganz zu kurz sollte es nicht sein. Brauchst eine gewisse Stabilität. Oh. Aber es ist doch ein einfacheres Drehen mit kürzerem Brett.
4: Upsi.
1: Goofy, hast du gehört, Fußstellung auf dem Skateboard oder wo?
4: Man sollte sich auch entscheiden, was seine Richtung, glaube ich, ist. Goofy, das andere habe ich vergessen.
1: Es geht wirklich auf den Comic Goofy zurück, weil irgendwann mal vor vielen Jahrzehnten gab es so einen Comic, wo Goofy, der Hund, ne, auf einem Surfboard stand, mit dem rechten Fuß vorne. Mhm. Und seitdem heißt diese Stellung, wenn man mit dem rechten Fuß, also angenehm, ich würde jetzt in diese Richtung hier fahren, ne, dann stehe ich mit meinem rechten Fuß vorne und dann stehe ich Goofy auf dem Board. Wohingegen, wenn ich jetzt in diese Richtung fahren würde und ich stehe mit meinem linken Fuß vorne, dann fahre ich Regular. Also das bezeichnet auf jeden Fall eine Stellung auf dem Brett. Sehr gut. Ich bin Goofy unterwegs übrigens. Dann eine weiche Bindung. Also wenn das ganze Zeug hier, wo die Schuhe drin stecken, eher flexibel ist, weicher, dann ist das zwar nicht ganz so stabil vielleicht, aber wenn du nicht unbedingt Highspeed fährst, dann ist es leichter für die Anfänger.
3: Echt?
1: Ja, das ist richtig. Verzeiht einfach mehr Fehler. Und dann haben wir noch was. Ach, die beiden Enden, Nose und Tail, aufgebogen. Du kannst mit dem eigentlich in beide Richtungen fahren. Ist aber, ich glaube, bei fast allen Brettsportarten, ob beim Skaten oder beim Surfen oder beim Snowboarden, Nose und Tail, stimmt, vorne und hinten. Top! Carven ist klar, ne? Also in dem Moment, wo du wirklich auf der Kante fährst, fährst du schon fast die natürliche, sage ich mal, Biegung des Brettes nach auf der Kante und hast dann einen entsprechenden Radius bei der Kurve. Also Carven auf der Kante fahren ist beim Skifahren ja genauso und beim Snowboarden eben auch.
3: Ich bleib beim Wein.
1: 400 Euro habt ihr gesammelt, das ist doch gut.
4: Sehr gut.
0: Sehr gut, sehr gut.
4: Schön. Oh.
3: Gut, gut, gut.
1: Schauen wir mal auf den Zwischenstand. Und 1200 bei Jess und Antoine.
3: Und 1300.
1: 1300 bei Eni und Bodo.
3: Vielen Dank.
1: Wir spielen Finale.
4: Ja.
1: Drei Behauptungen. Dreimal die Chance auf 200 Euro. Inni und Bodo, wer macht das, wenn es ums Knacken und Knuspern geht?
2: Das sind bestimmt Nüsse. Möchtest du?
4: Nüsse.
3: Nüsse ist so dein Ding.
0: Bist du scharf drauf? Bist du scharf
2: Nüsse, auf Kerne, aber du kannst euch gerne. Mach mal.
3: Soll ich?
2: Ja, trau dich.
1: Ja. Bodo, mach mal. Gegen?
4: Mir ist egal.
3: Knacken und Knuspern.
4: Ja? Okay.
1: Gegen Antoine?
0: Ja.
1: Ja, okay. Knacken und Knuspern.
4: Schönes Thema.
1: Von allen Nüssen ist die erste Behauptung, 5 Sekunden gleich Zeit dafür, haben Erdnüsse den höchsten Anteil an gesunden Omega-3-Fettsäuren. Ist diese Behauptung wahr oder falsch? 5 Sekunden.
3: Da gibt es doch 1000 gute Nüsse, so Paranüsse. Und
0: Omega-3-Fettsäuren? Die haben mehr. Es waren nicht Erdnüsse, es waren andere.
3: Ja, die sowieso Nuss. Die
1: einfach die Walnüsse beispielsweise. Die Walnüsse. Haben viel mehr davon, von diesen gesunden Omega-3-Fettsäuren. Behauptung ist also falsch und beide kriegt ihr 200 Euro. Sehr gut. Super. Wahnsinnig viel davon ist nicht drin. An Omega-3-Fettsäuren in Erdnüssen. Eine Unterart des Mandelbaums, deren Früchte man wegen ihrer dünnen Schale leicht knacken kann, nennt man Krachmandel. Hier ist übrigens der Mandelbaum hier. Wir fragen nach der Krachmandel. Also, ist das eine Unterart? 5 Sekunden ab jetzt. Also Mandelknacken ist ja eher so Höchststrafe, Schwerstarbeit, eine Mandel zu knacken. Und die Krachmandel, also wenn es die wirklich gäbe.
0: Ich glaube, sie gibt es.
1: Ja? Hast du schon Krachmandeln?
0: Es kracht irgendwo in meinem Gehirn.
1: Es kracht in deinem Gehirn?
3: Gibt's. Gibt ja auch Wintermandel.
1: So, harte Nuss oder weiche Wintermandel? Nuss ist die Frage. Das hier sind tatsächlich Krachmandeln und die gehen wesentlich einfacher zu knacken.
3: Knack.
1: Als, ja, sie krachen und knacken, als normale Mandeln. Behauptung stimmt also und beide Teams kriegen wieder 200 Euro.
0: Jetzt aber auf den letzten
1: haben wir noch.
0: Meter.
1: Einen haben wir noch, das Ding wird sich jetzt hier entscheiden.
4: Oh,
1: Macadamia-Nüsse
3: geht mir auf die
1: Nüsse. Sind giftig für Hunde und Katzen. Ist diese Behauptung wahr oder falsch? 5 Sekunden ab jetzt. Nachdem wir gerade eben die Krachmandel hatten, das hier sind die Macadamia-Nüsse.
3: Die sind lecker, aber für Tiere ganz gefährlich.
1: Ist die Frage, echt?
3: Ich glaube ja.
0: Ich glaube, es ist nicht gut.
1: Es ist noch nicht so ganz klar, wieso, weshalb, warum eigentlich. Aber Fakt ist aber, dass wirklich also schwere Vergiftungserscheinungen sowohl bei Katze als auch bei Hund schon bei kleinen Mengen auftreten können. Also Macadamia sind nicht so gut für uns, wirklich schlecht für die Tiere. Behauptung stimmt. Nochmal 200 Euro, also volle Punktzahl, kann man sagen, für beide Teams. Sehr gut gespielt heute, alle beide Teams insgesamt 1.800 Euro für das Projekt Miteinander lernen fürs Leben in Saarbrücken von Jess und Antoine. Und Meister des Alltags sind Emi und Bodo. Da verdoppeln wir auf 3.800 Euro für den Verein Startblock Rhein-Main in Mainz.
5: Ganz alleine.
1: Glückwunsch.
5: Hab alles alleine gewusst.
1: Ja, sehr gut. Auch stark gespielt. Dankeschön. Merci vielmals. Und wir haben gesehen, also wenn Rauchmelder kaputt sind, nicht einfach wegschmeißen. So, das können wir schön alles zurückgeben im Supermarkt. Machen Sie es gut. Meister des Alltags. Tschüss.
6: Warum möchte ich das Wort Bratschlauch heute unterbringen?
4: Weil es auch ein bisschen schön ist.
6: Ich finde Bratschlauch ein super Wort. Mal sehen, ob du es hinkriegst. Wir legen los, Leute.
7: So, wir spielen heute Abend Straßenstars. Es geht darum, Menschen richtig einzuschätzen. Und das beweisen heute Abend Bodo Bach, Jörg Thaddäus und Sabine Heinrich. Und unsere drei Straßenstars, von denen wollte ich unter anderem wissen, ob sie gerne schnell fahren. Wer von den dreien ist wohl ein Schnellfahrer? Was glaubt ihr? Was glaubt ihr? Hier sind sie.
8: Ich bin Kommunikationsberater, PR-Berater. Ich bin geschieden und dann mit einem Mann verheiratet. Wohne mit meinem Freund zusammen. Ich laufe, bei einem Marathon mal mitgemacht. Wandern, Kanufahren in Schweden, Reisen. Kenia, Südafrika, Brasilien, Japan, Netflix. Gehe mit Freunden essen. Aufgeschlossen, neugierig, bodenständig. Zu viele Sachen im Kopf und dann vergesse ich auch mal was.
9: Bin Lehrerin, Französisch, Deutsch, Englisch, in Rente. Verheiratet, 3 Jungs, 4 Enkel. Ich spiele Klavier, Motorboot, Führerschein noch gemacht. Hier auf dem Main. Im Tierschutzbund. Ich liebe Tiere.
7: Was ist dein Lieblingstier?
9: Eine Giraffe. Ich bin ein bisschen perfektionistisch, kommunikativ. Aber ich brauche dann auch mal meine Ruhe.
10: Ich bin Polizeibeamter, Streifendienst, bin verheiratet. Eine Tochter, Radfahren, Schwimmen, boulder ich gern. Klettern auf Absprunghöhe, im Sportverein noch tätig. Deutsche Schlager, klassische Musik, Hardrock, Heavy Metal. Ich kann kochen.
7: So dann Angeber essen?
10: Risotto. Diszipliniert, treu, launisch. Bin halt schon manchmal knotterig.
7: Knotterig. Das sind unsere drei Straßenstars. Und es geht gleich los mit der ersten Frage.

0: Alex hier noch wieder backt für seine Gäste. Und das, ich meine, wann kommt man sonst mit Schattenmorellen überhaupt in Begegnung?
1: Zum Beispiel, ich habe die Sauerkirschen-Schattenmorellen auf dem Markt gesehen, die waren erheblich viel günstiger. Ich habe gesagt, nehme ich ein Kilo. Und nehme ich ein Kilo und dann, dann war es aber zu Hause problematisch, weil die waren eigentlich nicht essbar. Aber dann, ja, zieh jetzt, stell dich nicht so an, die werden jetzt aufgegessen.
2: Das war nämlich die nächste Frage.
0: Was macht man mit Sauerkirschkuchen?
2: Sauerkirschkuchen?
1: Dankeschön. Dann machst du ja noch Zucker drüber und so und karamellisierst ihn vielleicht und ich weiß nicht
2: was. Ich habe als Kind Kirsche geflüchtet bei meiner Tante. Das waren aber Süßkirschen. Sauerkirschen habe ich keine Erfahrung. Aber die Frage ist ja hier, der André aus dem Vogelsberg, der hat einen Baum, einen Schattenmorellenbaum, der steht hinterm Haus, da ist noch ein Gas, also so ein...
1: Ja.
2: Also für die Heizung und da steht eine alte Schattenmorelle.
1: Mhm. Okay, Alex weiß es, dass es eine Sauerkirsche ist, sagt Jörg, obwohl er vorhin gesagt hat, er vergisst auch sehr viel. Ne? Nee, hat er eben gerade gesagt, aber das hat er nicht vergessen.
0: Nein.
1: Das erinnert er sich noch. Hier ist Alex.
3: Was ist denn eine Schattenmorelle? Ist das ein Fisch? So wie Forelle?
4: Isst du gerne Fisch?
3: Nee, Meeresfrüchte. So Garnelen mag ich sehr. Sag mal, ist ein Fisch.
2: Eine Schattenforelle?
5: Eine Schattenforelle.
1: Ja, es ist eine Schattenmoräne. Also, es ist leider kein Fisch, sondern es ist eine Sauerkirsche. Und das werden wir jetzt von Aline hören, sagt Sabine.
3: Was ist denn eine Schattenmorelle?
6: Das ist ein Pilz. Nein. Eine Kirsche, eine Süßkirsche. Da hat meine Mutter immer Kirschkuchen mitgemacht. Lecker. Die anderen sind Sauerkirsche. Aber Schattenmorelle ist... Moment. Schattenmorelle ist die Sauerkirsche. Ich sag mal sauer.
0: Wow. Das ist noch an der Tor noch geflankt. So. Mein Lieber.
2: Das machen die aber gerne, die Straßenstars.
1: Denkt mal, das Andreas ja genauso, ne? Er hat ja den Baum auf jeden Fall bei sich.
2: Wir können auch direkt zum Punkt kommen.
3: Was ist denn eine Schattenmorelle? Das ist eine Kirsche. Sauer? Nee, die ist normalerweise süß. Die kommt ja normalerweise auch in Kuchen rein. In die Donauwelle zum Beispiel.
0: Jetzt? No. Er kriegt keine Kurve.
1: Da kam nichts mehr.
0: Er kriegt keine Kurve zu deinem Gunsten.
1: Er ist bei der Süßkirsche leider geblieben.
0: Schade,
1: was gibt eigentlich die Maßeinheit den an, Bodo?
2: Den.
1: D-E-N.
2: D-E-N. Das ist, glaube ich, die Fadenstärke.
1: Oh, woher weißt du das?
2: Weil ich habe früher meine Sachen selber genäht. keine Ahnung. Irgendwas, manchmal bin ich ja selber überrascht, was in diesem alten Kopf so alles gespeichert ist. Wichtige Dinge vergesse ich, aber das hatte ich irgendwo mal gelesen.
1: Das ist die Garnstärke, zum Beispiel bei Strumpfhosen.
5: Das höre ich zum ersten Mal.
1: Ach Quatsch. Ich habe dich extra nicht gefragt, den.
5: Ja, stimmt, ist Strumpfhose. Entweder blickdicht oder nicht. Ne?
1: Genau. Wer von den dreien hat das denn gewusst, dass man mit der Maßeinheit D-E-N die Garnstärke oder die Fadenstärke angibt? Ihr seid wieder... Nee, du bist jetzt für André.
0: Ja? Ich glaube, dass sie sich bei der... An der Polizeischule,
1: ach so.
0: die bilden sich ja die ganze Zeit fort und die machen auch Überlebenstraining unter anderem. Mhm.
1: Du meinst in Rombrot ist das so, im Vogelsberg, dass da Überlebenstrainings gemacht werden?
0: Ja, weil gerade da ist es gefährlich, wenn der Polizist gerät in die Wildnis, wird man wegen entführt und ausgesetzt.
5: Ach so, mit so einem Damenstrumpf immer so.
0: Genau. Nee, er nimmt dem, das muss man ja können, dem anderen die Wunde nehmen.
1: Okay.
2: Der Bankräuber trug den Stärke.
1: Aline wegen
5: ja, Strumpfhose. Blickdichte Strumpfhose.
2: Ich neige zu Aline, aber ich gehe mal zu unserem Sportler. Marathon, vielleicht hat er besondere Anzüge, Laufanzüge. Und da gibt es auch irgendwelche Werte, wo man sagen kann, hier, wenn du das Trikot, Polyester oder Polyamidanzug, Neopren, keine Ahnung.
1: Alex, wir gucken uns Alex jetzt auch sofort an. Alex weiß, den ist die Fadenstärke.
3: Was gibt denn die Maßeinheit den an?
7: Ich kenne den Normen.
3: Deutsche Industrienormen.
7: Ja, genau. Aber den, die Maßeinheit, weiß ich nicht, ne?
1: Weiß er einfach nicht. Der hat gar keine Kurve gemacht, er weiß es nicht.
2: Na, das ist für mich nicht gut, aber Alex, wir kommen schon noch.
1: Das ist natürlich bei André anders, er hat ja noch eine Frau, er hat eine Tochter, vielleicht hat er auch mal Strumpfhosen kaufen müssen, wo ihm gesagt, hör mal zu, Freundchen.
0: Ach doch,
1: aber die 40er, 80er, was auch immer.
3: Was gibt denn die Maßeinheit den an?
8: Fadenstärke, glaube ich.
1: Bei was?
8: Beim Garn.
1: Woher weißt du denn sowas? Ah, wegen Banküberfällen, wenn die sich so eine
8: Strumpfmaske
1: überziehen, das waren 20 Dänen.
8: Einfach mal aufgeschnappt irgendwo.
2: Genau, ich auch.
1: Ja, guck mal, einfach mal aufgeschnappt und dann gemerkt. Und das sind 10 Punkte für Jörg, weil André sich hat etwa gemerkt und aufgeschnappt hat. Und bei Aline wird es auch so sein. Sie wird das einfach wissen.
3: Was gibt denn die Maßeinheit Dänen an?
6: Dänen sind die Strümpfe, die Dicke, diese Maschenanzahl. Es gibt 20 Dänen, 15 Dänen. Dann habe ich gern diese ganz dicken 80 Dänen. Die sind blickdicht, bist du immer auf der sicheren Seite.
0: Falsch.
1: Wieso ist die Antwort überhaupt nicht falsch? Sie
0: hat die Maschenzahl genannt.
1: Nein.
5: Lass mal bitte auf hier rum. Der hat genau das, was ich blickdichte Strumpfhose.
0: Ich wurde geschlagen von, ich sag's nochmal, ich habe mich geschlagen.
1: Zu Recht. Ich schenke dir einen Fallschirmsprung.
2: Oh ja.
1: Habe ich den dreien gesagt. Wer von dreien hat gesagt, ja, nehme ich gerne an. Oh, was glaubt ihr? Das wäre jetzt André, aber der klettert ja, also er macht ja Bouldern, aber nur auf Absprunghöhe.
2: Ja.
1: Wie hoch ist das eigentlich, so hoch wie ein Stuhl?
2: 4 Meter.
1: Ernsthaft, auf 4 Meter kann man doch abspringen.
2: Wenn man so jung ist wie er. Bei mir sind es 40 Zentimeter. Und dann brechen mir alle Knochen und fall.

0: Aber du glaubst, weil er gerne mit Höhe sowieso zu tun hat, deswegen
1: wegen des Bouldern? Ich glaube, dass der André schon ein unerschrockener Typ ist. Der ist ein Adventure-Seeker. Ne? Also das, wahrscheinlich hätte seine Familie ein kleines Problem damit, aber ich glaube, so insgeheim in der Polizeiausbildung hat er sich schon vorgestellt, dass er woanders landet als auf Streife. Ne?
2: Also, ja, warum denn, Aline? Aline ist so ein die Welt von oben sehen, den freien Fall mal spüren. Sie hat davon in Büchern gelesen.
0: Sie hat Motorboot-Führerschein noch gemacht.
2: Mehr geht es mehr um die romantische Seite des Ganzen. Man ist in der Luft als Mensch da, wo man nicht hingehört, und guckt auf die Welt.
0: Alex hingegen ist neugierig, wie er sagt.
3: Er hat sich in der Vorstellung ja mit allen möglichen Reiselust und so weiter. Und da würde ich sagen, das fehlt noch in seiner...
2: Er hat nicht über Höhenangst gesprochen.
3: Wie heißt das? Bucketlist, sagt man jetzt?
2: Ja. Aber nicht von Flatter.
3: Hat er noch mal Bock drauf, sagen wir in Hessen, aber...
0: Ja, das will er machen. Bucketlist.
3: Bucketlist. Die Bucketlist.
0: Okay, dann haben wir...
3: Seine Bucklist.
0: Gucken wir uns Alex zuerst an. Nimmt er den Fallschirmsprung an, oder sagt er wie eben gerade so...
3: Das ist gar nicht meins. Kann natürlich auch sein. Ach Gott, ich weiß schon, was kommt.
4: Ich schenke dir einen Fallschirmsprung.
5: Muss ich überlegen. Beim letzten Mal im Freizeitpark habe ich bemerkt, ich bin nicht mehr so resistent gegen Höhen.
4: Ja, aber wir können ja erstmal Augen zuhalten, bis wir oben sind.
5: Ja.
4: Oder überhaupt die ganze Zeit Augen zuhalten.
5: Nee, ich glaube, letztendlich würde ich sagen, nee, das ist zu hart für mich.
0: Das ist nicht auf seiner Bockliste.
2: Da wollen wir dann mal Aline machen, die es nämlich gemacht hat.
0: Also, meinst du? Ja, gucken wir uns sofort an. Hier ist Aline, sie macht es. Ich schenke dir einen Fallschirmsprung. Nimmst du an?
6: Ja, würde ich machen.
0: Du hast ja keine Angst, dass der Fallschirm nicht aufgeht oder so?
6: Nee, Bungee würde ich nicht machen. Da ist mir die Wucht zu schnell. Aber das geht ja ganz langsam, gell?
0: Also ich meine, du fällst einfach aus dem Flugzeug raus. Geht schon ziemlich schnell dann.
6: Ja, aber dann weiß ich ja, da ist so ein Schirm, der macht sich auf. Und wenn nicht, dann, war es das halt.
0: So. Ja, sie ist ja sehr cool. Und
2: ich möchte euch jetzt das Angebot an, ihr könnt jetzt aufgeben. Also ihr ist zu deprimierend für euch.
1: Entschuldigung, wir haben 2020, mein Freund.
0: Gucken wir mal, was mit André ist.
3: Also ich bin raus.
0: Ich schenke dir einen Fallschirmsprung. Nimm's an.
7: Ja klar, mache ich im Juli mit meiner Tochter. Also wir einzeln Tandem.
0: Warum machst du das?
7: Meiner Tochter zuliebe.
0: Du würdest selber nicht auf die Idee kommen.
7: Doch, bin ich auch schon. Aber meine Tochter wollte es unbedingt machen. Aber ich habe erst gesagt, wenn du 18 bist, dann machen wir das.
0: Das ist dein Momentum. Du. Weitere 10 Punkte mit 30 Punkten schon. Mehr damit als Jörg. Bodo, was los?
2: Ja.
0: Woran kannst du mir vielleicht sagen, wer von den dreien zur EM oder WM flaggt? Oder dekoriert, mit, dekoriert mit Flaggen. Ja, genau. Wer von den dreien macht sowas? Alina hat ja drei Enkel, hat sie gesagt. Oder sie hat drei Kinder, drei Jungs und noch Enkel. Deswegen macht sie das auch, glaubst du?
1: Sie dekoriert gerne und hat es schön. Und dann war, also weißt du, planst das ja nicht beim Einkaufen. Ach komm, die Luftschlangen nehme ich noch eben mit. Aber ich glaube, man kann bei ihr zu Hause erkennen, es ist ein sportliches Großereignis gerade.
0: Mhm. Ihr beiden sagt beide Alex.
3: Ja, ich glaube aber nicht, dass er es ist, sondern sein Freund oder Mann, dass der das macht.
0: Ja, aber es geht ja schon darum, ich habe ja gefragt, flaggst du zur EM? Es kann ja sein, dass er sagt, ja, das macht mein Freund, aber ich würde es nie machen.
3: Aber er wohnt doch da.
0: Ja, aber dann würde er trotzdem sagen...
3: Da würdest du sagen, das ist eine falsche Antwort.
0: Ja, es geht ja, es geht ja um Alex.
3: Haarspalte.
0: Jetzt ist es André plötzlich.
3: Ja, muss ja. Aline scheidet aus. Die macht das nicht.
0: Die macht das nicht. Und Jörg, du bleibst bei Alex.
2: Also ich würde sagen, Aline ist alleine schon, weil sie Französisch unterrichtet hat. Unter Umständen ist sie gespalten, weil sie sagt, das eine Land mag ich genauso gern.
1: Sie hat ganz bunte Girlande.
2: André ist Beamter, der ist auf das Grundgesetz eingeschworen und sagt sich... Das reicht mir mit Bundesrepublik Deutschland, da muss ich jetzt nicht noch flaggen. Und bei Alex, glaube ich, der flaggt ironisch. Also, oder er hat, es gab jetzt so eben diese Püppchen, diese teilweise grotesken Püppchen von den einzelnen deutschen Nationalspielern. Und die sehen so aus, wie die Fußballspieler hoffentlich niemals aussehen müssen. Zumal sie, zumal sie auch diese Playmobil-Frisur
3: haben. Genau, die haben auch so Bauhelme auf.
0: Okay, wir schauen uns erst Aline an. Aline hat flaggt in irgendeiner Form. Also man sieht bei ihr zu Hause, es muss ein Großereignis sein. Ein Fußball-EM, WM, was auch immer.
4: Haben Sie Glück. Flaggst du zur Weltmeisterschaft oder Europameisterschaft?
6: Habe ich gemacht, ja. Früher immer, klar.
4: Wie, jetzt nicht mehr, oder was?
6: Muss man schon so ein bisschen in dem Mut sein. In the mood, yes. Ja. Der Mut ist etwas kleiner geworden.
4: Du machst es nicht.
6: Ich mach's eigentlich weniger.
2: Also es gilt als Nein?
0: Es gilt als Nein.
1: Sie hat's doch gemacht.
2: 100% Nein.
0: Wir sind eben heute, im Jetzt.
2: Nein.
0: Vielleicht gibt's ja Punkte für André, der zwar Polizist ist und Jörg sagt, also der hat so viel mit der Bundesrepublik
3: und so weiter, die haben auch alle Trikots und das machen die dann.
0: Da wird schon ein bisschen was gemacht.
4: Flaggst du zur Europameisterschaft oder Weltmeisterschaft?
7: Also in der Wohnung selbst ja, aber außen nicht.
4: Was machst du dann da?
7: Wir haben Schals, wir haben Flaggen, großes Plakat, das sind drei Sitze drauf. In Schwarz, Rot, Gold. Die kann man dann schön aufs Sofa legen. Da steht dann, glaube ich, Trainer, Wasserträger und noch irgendwas drauf.
4: Nach außen sieht man nichts.
7: Nein. Außen flaggt tue ich höchstens, wenn mein Verein dann mal gegen die Bayern gewinnt.
4: Dein Verein ist?
7: Mönchengladbach.
3: 10 Punkte.
0: Aber innen sieht es bei ihm aus.
2: Das sind Punkte. Aber das Schöne ist, dass er den Unterschied macht. Das ist tatsächlich, also das sind die Momente der Feierlichkeit,

0: wenn Bayern München in die Knie geht.
1: Jetzt gucken wir uns Alex an, der das auch macht. Schön Flaggen aufhängen, ein bisschen ironisch. Vielleicht hat er auch ein paar Figuren, sagt Jörg.
2: Hängst du zur Europameisterschaft oder Weltmeisterschaft Flaggen auf?
3: Nee.
2: Warum nicht?
3: Das ist nicht so mein Stil.
2: Findest du es doof?
3: Doof nicht. Die anderen Leute können das gerne alle machen. Dafür bin ich, glaube ich, auch zu wenig involviert, halt, wenn jetzt Europameisterschaft, Weltmeisterschaft ist.
2: Fällt man doch auf, wenn man nicht mitmacht. Man muss doch mittlerweile mehr Fragen.
3: Nö.
1: Gut, da gibt's nichts.
0: Nee, also, nicht zu holen. Ja.
1: Ist nicht sein Ding, das Geflagge. Wer von den dreien fährt denn gerne schnell mit dem Auto? Hab ich ja vorhin schon gefragt. Habt ihr euch ein paar Gedanken machen können jetzt schon? Wer von den dreien ist einer, der sagt, ja komm, da gebe ich mir die Gas.
4: Blaue Lampe auf dem Dach und dann geht's los.
1: Ja, nee, aber ich meine schon privat. Ne? Also, aber du glaubst, das ist privat dann auch so?
4: Aber es gibt ja zwischen Schnellfahren und Rasen und unvernünftig fahren. Und da gibt es ja einen Unterschied. Also ich denke schon, man kann auch mal auf deutschen Autobahnen 160 fahren. Dann ist man natürlich schnell unterwegs, schneller als der Durchschnitt.
1: Ja.
4: Aber das ist ja noch nicht lebensgefährlich.
1: Okay, was ist mit Aline?
5: Ich würde das sehr mögen, wenn sie sagt, sie ist ein Bleifuß.
1: Der Alex hat vorhin erzählt, dass er schon im Freizeitpark Angst hatte, weil es zu schnell war.
0: Ja,
1: auch der Fallschirmsprung war ihm zu hart.
0: Es war hoch, aber ich glaube, dass es so Wochenende gibt, vor denen Anthony, sein Partner, sich fürchtet. Ja. Weil er genau weiß, jetzt ruft Alex an und hat wieder für ein Wochenende ein Auto geliehen.
1: Genau.
0: Und dann geht die Post ab.
1: Wir gucken uns Alex an. Er fährt auf der Autobahn gerne, oder er fährt gerne schnell, wo auch immer er das tut.
0: Genau.
2: Fährst du gerne schnell?
3: Wenn ich auf der Autobahn bin und da ist keine Geschwindigkeitsbegrenzung, dann fahre ich dann vielleicht 180.
2: Also du kannst deine Geschwindigkeit gar nicht mehr kontrollieren, wenn ein kleines Kind irgendwie aus der Leitbahn rauskommt.
3: Ich hoffe auf der Autobahn nicht, dass ein kleines Kind da rauskommt, weil da kann ich auch bei 100 nichts machen.
2: Vögelchen.
3: Das ist das Gute, ich fahre noch kaum Auto, weil ich wohne ja in der Stadt und arbeite auch in der Stadt.
2: Du hast auch noch sehr wenig Auto und fährst dann auch noch schnell, du hast gar keine Erfahrung.
3: Wenn genug Erfahrung auf jeden Fall.
2: Also du fährst schon schnell.
3: Ja.
4: Damit hätte
0: es ist
4: im Leben nicht gerecht.
0: Es ist ihn, er ist ein Raser.
1: Vor dem Herrn, ja. So, wir gucken uns Alina an. Was ist mit Aline? Die fährt auch gern schnell, sagt Sabine.
2: Fährst du gerne schnell mit dem Auto?
6: Eigentlich nicht, nein.
2: Wo ist bei dir Schluss?
6: 130.
2: Ah, hier die Autobahn nach Frankfurt, wenn die frei ist, einfach mal schön hier auf 180 und nach Fulda raus, und komm, ich gebe ihm.
6: Nein.
2: Aus Umweltgründen oder ist es dir einfach zu hektisch?
6: Nee, das ist übermütig, Übermut. Tut selten gut, lieber nicht.
5: Ich finde 130 wirklich schnell.
4: Ja.
5: Ich fahre so 90.
1: Ja. Oh Gott, du hast immer die LKW so 20 Zentimeter hinter dir.
4: So in der Schulstraße.
1: Fahrbahn.
4: Mein Film muss man nicht gucken. Ich habe mir gerade überlegt, Polizist, never ever. Macht er nicht. Ich bin mir fast sicher, dass ich komplett ins Klo gegriffen habe.
1: Ja, dann überprüfen wir das doch jetzt mal, oder?
4: Okay.
1: Ja.
2: Fährst du gerne schnell mit dem Auto?
4: Nee.
2: Warum nicht? Mal schön die A5 mit 180 auf der linken Spur.
4: Nee. Viel zu anstrengend. Ich komme lieber entspannt an. Ich fahre mit 120, 130 gemütlich.
2: Mittlere Spur einmal einnehmen und dann da bleiben.
4: Nee. Immer schön rechts fahren. Am besten nie schalten. Immer im sechsten Gang. Spart Sprit.
1: War klar. Jetzt, ich hätte es. Aber weißt du was, du kriegst trotzdem einen Sonderpunkt, weil du selber das zurückgezogen hast praktisch. Also weil du selber gesagt hast, ja, da gibt's einen Sonderpunkt. Ja,
0: da willkürlich Tür und Tor geöffnet. Hier macht ein Diktator seine Regeln, wie er will.
1: So, was soll denn eigentlich in der Bundeslade aufbewahrt worden sein, Sabine?
4: Oh.
1: Ich frage jetzt bewusst dich, weil du ja aus Köln bist.
4: Ja.
1: Die Bundeslade, schon mal gehört?
4: Ist das
5: nicht von Indiana Jones?
1: Aha.
5: Das war doch bei Indiana Jones, oder?
1: Es kann sein, dass es bei Indiana Jones vorkommt. Aber was soll denn da drin sein in der Bundeslade?
4: Da ist irgendwie so ein Gral drin. So ein ganz was Heiliges. So.
1: Ja,
4: die ganze Menschheit rettet das.
0: Den hat so die Macht. Getragen.
1: Ja, also ich habe ja schon extra gesagt, ich hatte Sabine gefragt, wegen Köln, die wegen katholisch.
5: Die drei heiligen Könige.
1: Nein, sind die 10 Gebote drin.
4: Ach,
1: die Steintafeln mit den 10 Geboten.
5: Sind in der Bundeslade?
0: Wer kann die tragen?
1: Weil das ist der Bund Gottes mit dem Volk Israel. Deswegen Bund.
4: Eine Heilige.
5: Eine wirklich richtig gute Frage.
1: Okay. Weil man mit Bund natürlich auch erstmal denkt, Berlin oder
4: das
1: Bonn
4: kann,
1: oder sowas. Ne?
4: Das
5: an Indiana Jones.
4: Und kann von den dreien keiner wissen.
1: Aber das wäre komisch, wenn wir die Frage dann genommen haben. Einer von den dreien muss es ja offensichtlich wissen.
4: Das ist das
1: wissen.
4: Prinzip der Sendung, ja.
1: Ja. Also ihr sagt beide, dass Aline das weiß?
0: Ja, weil sie liebt historische Romane.
1: Aha.
0: Und da ist das irgendwo der Ken Follett oder die Wanderhure oder sowas. Da kam das vor die Bundeswehr.
4: Oh ja, stimmt.
1: Ja, ja und sie könnte ja auch einfach Indiana Jones geguckt haben. Du warst ja schon mit Indiana Jones so ein bisschen...
5: War doch da, oder?
1: Ich glaube es. Also mir kommt das jetzt gerade so ein bisschen bekannt vor.
5: Mein Geschichtsunterricht, Indiana Jones.
1: Bundeslade sind die 10 Gebote, die Tafel mit den 10 Geboten. Und André weiß es jetzt, ja.
0: Ich stelle mir vor, André kommt von seiner Schicht. Er ist echt angestrengt. Da muss er mit seinen Kindern aber noch so Sachen lernen. Fürs Religionsabi und denkt sich, Bundeslade, wen juckt das denn? Aber er muss es machen. Seine Kinder sagen, du kannst uns nicht im Stich lassen. Und
1: er ist Polizist, also vielleicht, weil Autobahn auch in der Nähe und die Bundeslade ist ja verschollen.
0: Das heißt, die ist womöglich auf einer Raststätte.
1: Oder auf einem LKW. Die halten die LKWs an und achten drauf, ist da die Bundeslade drin.
5: Unter dem das Bernsteinzimmer.
4: Ist auch immer so ein rauer Dackel festgebunden an dem. Also, ich nehme den Alex, der war PR-Parade. Vielleicht gab es da mal irgendeinen Bezug.
0: Ja, nee, das ist logisch, ja.
1: Das ist jetzt aber einfach mal so, das ist so hingeworfen. Und so
4: bei ich bin sicher keiner von den Weisen. Ihr habt euch hier komplett vertan. Ich kann es gar nicht sagen, warum einer es wüsste. Ich wüsste es auch nicht und deshalb...
5: Die Aline ist Lehrerin. Wir wissen Lehrer und Lehrerinnen.
0: Lehrer alles nicht wissen.
5: Alles.
0: Nein, die wissen so.
1: Okay, wir fangen mit Alex an. Alex, sagst du, weiß es.
4: Ja.
1: Warum auch immer.
7: Was soll denn in der Bundeslade aufbewahrt worden sein?
3: Jedes Land hat ja praktisch Gold, ne, damit wir uns verschulden können. Vielleicht nennt man das Bundeslade, wo das Gold halt praktisch
2: Mensch, wir haben nur so wenig Gold, dass es in so eine Lade reinpasst. Ich hätte
3: jetzt gedacht,
2: ein Container.
3: Nee, so ist es ja nicht gedacht.
2: Aber das ist so der Begriff, den man halt dafür benutzt. Der Goldschatz von Deutschland ist in der Bundeslade.
3: Und ist da irgendwie geschützt.
1: Es ist keine Antwort verlegen, aber es war nicht die Antwort, die wir hören wollten. Ja. Wir gucken jetzt aber, vielleicht kriegst du einfach 10 Punkte, weil Aline es weiß, dass die 10 Gebote in der Bundeslade aufbewahrt worden sein sollen.
5: Indiana Jones.
7: Was soll denn in der Bundeslade aufbewahrt worden sein?
6: In der Bundeslade wurden diese Gesetzesrollen, glaube ich, von Gott irgendwie aufbewahrt im Alten Testament. Das waren die 10 Gebote. Die sind in der Bundeslade. Jedenfalls gehören die dazu und dann werden die immer hin und her durchs Land getragen.
4: Fast.
1: Ja, also das haben wir jetzt, das ist völlig richtig. Sie hat die 10 Gebote genannt, das hat uns gereicht. Ob die jetzt durchs Land getragen werden? Ja, 10 Punkte, 40 Punkte. Vielleicht holt sich Jörg Eisenbauer auch nochmal 10 Punkte und hat dann auch 40 Punkte, weil André es ja auch weiß.
4: Ja.
7: Was soll denn in der Bundeslade aufbewahrt worden sein?
8: Die 10 Gebote.
7: Ja, was haben die mit dem Bund zu tun?
8: Die hat der Moses damals vom Berg runtergeholt und hat sie dann irgendwann mal da reingelegt.
7: Woher weißt du sowas?
8: Gehört zum Allgemeinwissen, würde ich sagen.
7: Ehrlich?
8: Jo.
0: Natürlich.
1: Wow. Ja. Bei ihm ist das einfach nur Allgemeinwissen.
4: Natürlich.
1: Wahnsinn. Bodo, 11 Punkte. Und Jörg und Sabine führen mit jeweils 40 Punkten. Ihr könnt euch gleich einen Straßenstar aussuchen. Vorher noch der Hinweis, Alex ist vorgeschlagen worden von seinem Mann Anthony. Und auch André ist vorgeschlagen worden als Straßenstar. Und zwar von Melanie, der Tochter seiner Schwägerin. Und das können Sie auch machen. Schlagen Sie die Tochter oder den Sohn Ihrer Schwägerin oder Ihres Schwagers vor als Straßenstar unter straßenstars.de. Bodo, dein Straßenstar, wer ist es? Mit wem möchtest du spielen?
4: Mit Aline.
1: Mit Aline.
4: Ja.
1: Die ist schon einfacher, ne? Als die anderen
4: jetzt
1: beiden.
4: Jetzt habe ich graviert, wie die tickt und ja, weiß ich auch in allen Bereichen. Und ich will ja auch ein bisschen aufholen. Ihr habt ja genug Punkte. Reicht ja.
5: Bitte du.
1: Sabine, wen möchtest du gerne haben?
5: Bitte du.
4: So, jetzt habt ihr
0: nämlich. Ich würde gerne Alex nehmen.
5: Ja, das ist okay. Ich nehme sehr gerne den André, Recht und Ordnung.
4: Okay. Guck mal, jetzt haben sie ein Problem. Jetzt müssen sie gucken, weil die Jungs sind schwer einzuschätzen.
1: Aline habe ich gefragt, ob sie, wer der blonde Hans ist.
4: War das nicht der Schauspieler Hans Albers?
1: Richtig, Hans Albers, der blonde Hans, genau.
4: Komm, ist schon, auf die Schaukel, Luise.
1: 1891.
0: Oh, Rina, so viele Haare und keinen Kamm.
4: Echt?
0: Ja. Ist dann wunderbar.
4: Ehrlich?
0: Das ist ein toller Song für uns. Rina.
4: So viele Haare und kein Kamm.
0: So viele Haare.
1: Bis 19, seit geraumer Zeit schon tot. Also Alina hat auch lebend, eigentlich kaum noch erlebt. 1960 ist er schon verstorben. Ja, aber weiß ich es trotzdem. Großer deutscher Schauspieler.
4: Ich kenne ihn, Aline ist mein Alter, Aline, und deshalb gehe ich mal davon aus, sie hat hier und da schon mal, ist sie dann so ein Kanal, es gibt ja so Heimatkanal und so Zeug, dann ist sie mal angeblieben und so ein bisschen aus der Zeit. Oder sie sagt Freddie Quinn, das kann auch sein.
0: Aber ja, der war ja nie blond.
4: Der war immer dunkel, hatte auch keinen Kamm.
0: Weißt du,
4: also ich sage ja.
1: Auf der Reeperbahn nachts um 12:30.
7: Wer ist denn der blonde Hans?
6: Das ist so Nordlicht, Ostfriesland. Oder ist das ein Schauspieler? Otto Walkes vielleicht?
2: Wollen wir wieder blonde Otto?
6: Es ist schon bestimmte Typen. Mensch,
2: wie der Schosch aus Otto? Hessen kommt der Hans aus dem Norden.
6: Hans kommt aus dem Norden.
4: Naja, das ist jetzt nicht so ganz die Antwort, ne?
1: Nee, wir wollten schon Hans Albers hören.
4: Oh.
1: Ja, sie dachte, das wäre so ein Synonym für einen Menschen aus dem Norden.
4: Hans.
1: Der André hat ja einen Organspendeausweis.
5: Ja.
1: Ja, wieso?
5: Ja, das ist. Warum denn nicht?
1: Ja, 90% aller Menschen sagen, oh ja, hätte ich gerne, aber ja, habe ich noch nicht
5: aber
1: geschafft
5: der
1: und so weiter.
5: Der ist Polizeibeamter.
1: Gehört das dann dazu? Muss man das dann machen?
5: Nein, aber ich glaube schon, dass er sich damit befasst. Und ist ja so ein wahnsinnig reflektierter Mensch.
1: Er hat einen Organspendeausweis.
5: Er hat einen.
1: Veto?
4: Nein.
7: Hast du einen Organspendeausweis?
8: Zu meiner Schande gestanden, nicht. Meine Tochter sagt schon immer, ich soll.
7: Warum hast du keinen?
8: Ich habe es immer wieder irgendwie vor mir hergeschoben. Ich gelobe Besserung.
5: Es
0: tut mir so leid für dich.
1: Nein, aber er ist wirklich der Klassiker. Ich muss das unbedingt noch machen. Dann macht man es nicht. Jörg, Alex habe ich gefragt, aus welchem Land die Leibwache des Papstes kommt. Die kommt
0: aus der Schweiz.
1: Genau.
4: Die Schweizer Garde.
1: Die Schweizer genossen den Ruf als besonders treue Söldner. Und deswegen hat der Papst das im 15. Jahrhundert gemacht. Und du sagst, das weiß Alex?
0: Also ich würde sagen, Alex weiß, mal abgesehen davon, das wird so oft, das ist ja so Journalistenfloskel. Und die Schweizer Garde, lalala,
1: marschieren.